0: Abkommen zum Kriegsende geeinigt. Das haben der Vermittler Pakistan und US-Präsident Trump online mitgeteilt. Aus der Nachrichtenredaktion Astrid Rolle.
1: Die USA und der Iran hätten die sofortige und dauerhafte Einstellung der militärischen Operationen an allen Fronten erklärt, teilte Pakistans Ministerpräsident Sharif mit. Dies schließe auch den Libanon ein. US-Präsident Trump erklärte, er habe bereits die sofortige Aufhebung der US-Seeblockade gegen iranische Häfen angeordnet. Auch der Iran kündigte ein Ende des Krieges und der Militäreinsätze in dieser Nacht an. Die offizielle Unterzeichnung der Vereinbarung ist nach pakistanischen Angaben für nächsten Freitag in der Schweiz geplant.
0: Die hohe Teilzeitquote von Frauen kostet Deutschland nach Einschätzung des Ökonomen Marcel Fratscher großes wirtschaftliches Potenzial. Die Gesellschaft verzichte so auf eine Menge Wohlstand, sagte der Präsident des Deutschen Instituts für Wirtschaftsforschung dem Redaktionsnetzwerk Deutschland. Eine höhere Erwerbsbeteiligung von Frauen wäre zudem das effektivste Instrument, um das gesetzliche Rentensystem zu stabilisieren. In Deutschland arbeitet etwa die Hälfte der erwerbstätigen Frauen in Teilzeit. Hürden auf dem Jobmarkt sind laut Fratscher etwa unzureichende Kinderbetreuung sowie geringe finanzielle Anreize, etwa wegen des Ehegattensplittings. Vor Beginn des G7-Gipfels in Frankreich haben im schweizerischen Genf viele Menschen gegen Kapitalismus und Ausbeutung demonstriert. Die Behörden sprachen von etwa 20.000 Teilnehmern. Es kam auch zu Zusammenstößen mit der Polizei, demnach wurden Beamte unter anderem mit Pflastersteinen beworfen. Der G7-Gipfel beginnt heute im nahegelegenen Evian. Die deutsche Fußballnationalmannschaft hat ihr erstes WM-Gruppenspiel klar gewonnen. In der US-Metropole Houston besiegte das Team den WM-Neuling Curaçao mit 7:1. Aus dem ARD-WM-Team Jakob Rüger.
2: 7 Tore musst du erst einmal schießen. Die Überzeugung ist jetzt größer als vor dem Spiel, so Bundestrainer Julian Nagelsmann nach der Partie. In Dallas haben sich die Niederlande und Japan 2:2 unentschieden getrennt. Die Niederländer verspielten dabei 2 Führungen. Unterdessen ist die iranische Nationalmannschaft in den USA für das Auftaktspiel gegen Neuseeland gelandet. Zuletzt hatte es widersprüchliche Angaben zu den Einreisebestimmungen der Iraner in die USA gegeben. Der Iran hat sein WM-Quartier in Mexiko.
0: Das Wetter in Deutschland. In der Nacht im Norden und Osten bewölkt und es gibt Schauer. Sonst ist es teils wolkig, teils klar und meist trocken bei 13 bis minimal 6 Grad. Am Tage vom Norden bis zur Mitte Wolken, vereinzelt Schauer, nach Süden mehr Sonne bei 16 bis maximal 26 Grad. Es ist 2:03 Uhr.
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4: Die A1 Bremen-Osnabrück ist zwischen Kloppenburg und Vechta wegen Bauarbeiten in beiden Richtungen bis 5 Uhr früh noch gesperrt. Die A4 Kirchheimer Dreieck Richtung Erfurt ist zwischen Waltershausen und Gotha-Boxberg nach einem Unfall gesperrt. Die A8 Karlsruhe Richtung Stuttgart ist zwischen Pforzheim West und Pforzheim Nord wegen Bauarbeiten bis 5 Uhr gesperrt. Die A40 Duisburg Richtung Essen ist zwischen Winkhausen und Heißen bis zum 22. Juni noch gesperrt. Die A44 Essen Richtung Düsseldorf ist zwischen Düsseldorf Nord und Düsseldorf Flughafen wegen Bauarbeiten gesperrt. Die A81 Stuttgart-Singen ist zwischen Sindelfingen Ost und Böblingen-Hulb wegen einer Baustelle in beiden Richtungen bis 5 Uhr gesperrt. Die A94 München Richtung Passau ist zwischen München-Riem und Feldkirchen Ost wegen Bauarbeiten bis ca. 5 Uhr gesperrt. Die A480 Reiskirchen-Gießen ist zwischen dem Reiskirchener Dreieck und Wettenberg wegen einer Baustelle bis 5 Uhr früh in beiden Richtungen gesperrt. Und eine letzte Sperrung, die A553 Bliesheim Richtung Brühl ist zwischen Brühl Ost und Brühl Nord wegen Bauarbeiten gesperrt. Überall da, wo es geht, Ihnen eine gute und sichere Fahrt.
5: Friedrich Merz ist viel unterwegs.
4: So. Hier ist die ARD-Infonacht und jetzt habe ich hier offensichtlich falsch gedrückt. Wir starten jetzt mit einem Beitrag über den G7-Gipfel. Der startet ja heute in Evian. am Genfer See auf französischer Seite. Und dort treffen sich die 7 Staats- und Regierungschefs aus 7 wirtschaftsstarken Ländern, unter anderem aus den USA. Und zur Sicht der Deutschen darauf mit dem deutschen Außenkanzler, wie er ja oft genannt wird, Friedrich Merz, berichtet jetzt unsere Hauptstadtkorrespondentin Dagmar Pepping. Moment, jetzt muss ich einmal nach oben springen. Jetzt hören Sie den Beitrag von Dagmar Pepping.
5: Friedrich Merz ist viel unterwegs. Gerade erst Westbalkangipfel in Montenegro, jetzt das G7-Treffen im französischen Kurort Evian, danach gleich weiter zum EU-Gipfel in Brüssel.
6: Und da werde ich wieder lesen, der Außenkanzler. Ich empfinde das mittlerweile als ein Kompliment.
5: Ein Außenkanzler mit mehr als genug Problemen im Inneren. Reformdiskussionen, Koalitionsknatsch, miserable Zustimmungswerte für sich und seine Regierung. All das kann der Kanzler für ein paar Tage hinter sich lassen, wenn er sich am Rande des Genfer Sees im Kreise der Mächtigen bewegt. Um über eine Welt in Unordnung zu reden, die deutlich rauer geworden ist, in der Macht und Stärke oft mehr zählen als das Recht, wie Merz betont.
6: Diese neue Weltunordnung, deren Teil wir sind, von der wir betroffen sind, die müssen wir gemeinsam lösen. Als Wirtschaftsstandort, als Bundesrepublik Deutschland, als Europäische Union, geopolitisch, geoökonomisch. Wir müssen versuchen, damit umzugehen.
5: Auch in Evian, wenn einer der Auslöser dieser Weltunordnung mit am Tisch sitzt. Donald Trump, der US-Präsident. Der hatte beim ersten G7-Gipfel von Bundeskanzler Merz im vergangenen Jahr in Kanada das Treffen vorzeitig verlassen. Und das, bevor der ukrainische Präsident Zelensky dort eintraf. Zelensky wird auch in Evian erwartet, um über die Situation im russischen Angriffskrieg gegen sein Land zu sprechen. Deutschland werde die Ukraine so lange wie nötig unterstützen, unterstreicht Merz vor dem Gipfel.
7: Ein tragfähiger Frieden wird nur in Verhandlungen mit Beteiligung der Ukraine, mit Russland, der USA und Europa erreicht werden können.
5: Zieht der US-Präsident auf diesem G7-Gipfel mit? Der anfänglich gute Draht von Merz zu Trump scheint nicht mehr so zu bestehen. Die Äußerungen des Kanzlers über den Iran-Krieg dürften da nicht geholfen haben.
8: Die Amerikaner haben offensichtlich keine Strategie. Und das Problem bei solchen Konflikten ist immer, da muss man ja nicht nur rein, da muss man auch wieder raus. Also diese Geschichte ist zumindest unüberlegt.
5: Der Iran-Krieg, die Blockade der Straße von Hormuz und die Suche nach einer diplomatischen Lösung. Ein weiteres wichtiges Thema in Evian, genau wie die Lage in Nahost. Trump ist und bleibt die wichtigste Figur am Tisch, sagt der Vorsitzende des Auswärtigen Ausschusses des Bundestages, Armin Laschet.
9: Und deshalb muss das Kunststück sein, ihn so lange dabei zu halten und ihm möglichst viel von dem, was in den G7-Ländern von Japan bis zu den großen europäischen Industrienationen gedacht wird, klarzumachen. Da ist jede Stunde, wo der einem anderen zuhört, eine hilfreiche Stunde.
5: Andere Themen auf der Liste von Gastgeber Emmanuel Macron hält der CDU-Politiker Laschet für nicht so dringlich.
9: Abbau globaler Ungleichgewichte im Handel, Finanzen und Umwelt, Makroökonomie, Entwicklung. Das ist natürlich so global, dass in Zeiten, wo nicht so viel passiert, vielleicht man über sowas nachdenken kann.
5: Gerade jetzt aber passiert extrem viel auf dieser Welt in Unordnung. Friedrich Merz, der Außenkanzler auf seinem zweiten G7-Gipfel, weiß das.
6: Machen wir uns bitte nichts vor. In dieser Welt um uns herum wird es sehr stürmisch bleiben.
5: Ob es auch in Evian am Ufer des Genfer Sees stürmisch wird, das hängt maßgeblich von einem ab, Donald Trump.
4: Ein Bericht von Dagmar Pepping. Und es gab auch schon gestern Proteste gegen das G7-Treffen. Die allermeisten haben friedlich in Genf demonstriert. Die Polizei spricht von etwa gut 20.000 Teilnehmenden an der No-G7-Demo. Die Veranstalter, die sprechen von 60.000 Teilnehmerinnen und Teilnehmern. Und dann war da noch der schwarze Block, vermummte Demonstranten und es kam zu Gewalt. Angela Ulrich war dabei.
10: Die Polizisten in Helmen und Kampfmontur stürmen nach vorn. Nahe der Place des Nations haben Demonstranten Steine und Flaschen auf sie geworfen. Die Sicherheitskräfte antworten mit Tränengas, Granaten, nicht zu knapp. Es brennt in den Augen. Aber da sind schon einige Scheiben zu Bruch gegangen, von Banken, einer Unternehmensberatung und auch an UNO-Gebäuden. Zuvor hatten die meist vermummten Müllcontainer und Autoreifen angezündet. Auch ein Tesla ging in Flammen auf. Die Polizei versuchte, die Demo aufzulösen. Doch das Hin und Her ging zunächst weiter. Auch ein Wasserwerfer kam zum Einsatz. Am späten Abend berichten Demo-Organisatoren, dass mindestens 200 Leute von der Polizei eingekesselt wurden. Trotzdem ist beispielsweise Eloise aus Genf überzeugt.
11: Eigentlich läuft

0: Gipfel, dass kein Staat über dem anderen steht. Die Genfer Stadtverwaltung hatte dem Demo-Bündnis eine klare Route für den Protestzug vorgegeben. Es sollte nicht wieder an Orte gehen wie die Mont-Blanc-Brücke, wo es beim letzten großen Evian-Gipfelprotest vor über 20 Jahren Ausschreitungen gegeben hatte. Deshalb haben sich diesmal viele Geschäfte, Hotels und Banken verbarrikadiert. Für Robert, der in einem Laden nun hinter Sperrholzplatten arbeitet, nötig, aber ärgerlich. Wir haben alles dicht gemacht schon vor 3 Tagen. Stellen Sie sich vor, wir zahlen für die Fehler der anderen. Die Demonstranten ziehen an diesem Sonntag an vielen verrammelten Schaufenstern vorbei. Sie haben dabei das kleine Evian, rund 50 Kilometer entfernt am Genfer Seeufer, im Blick. Dort treffen sich ab Montag die G7-Staats- und Regierungschefs. Und genau das will ihnen zum Beispiel Gérard mitgeben.
1: Das
0: sind 7 Leute, die für den ganzen Planeten entscheiden, angeführt von Donald Trump, der eine abscheuliche Person ist und der Welt nicht gut tut. Dagegen protestieren wir. Montagabend werden die G7-Staats- und Regierungschefs ihre Gipfelgespräche beginnen, abgeschirmt von jedem Gipfelprotest.
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3: Um jetzt 2.12 Uhr. Mittlerweile haben sich die USA und der Iran auf ein Rahmenabkommen für ein Ende des Irankrieges geeinigt. Das hat der US-Präsident verkündet und der pakistanische Premier Sharif, der als Vermittler tätig war, hat das bestätigt. Erst einmal soll es nach seinen Worten eine Waffenruhe in der Region geben, einschließlich dem Libanon. Was das alles genau bedeutet, was über die genauen Inhalte dieses Abkommens bekannt ist, darüber spreche ich in wenigen Minuten mit unserer Washington-Korrespondentin Anne Schneider. Aber kurz vor dieser Einigung hat Israel im Konflikt mit der pro-iranischen Hisbollah-Miliz im Libanon wieder Beirut angegriffen. Und das war allgemein als eine Gefährdung einer Einigung zwischen den USA und dem Iran gewertet worden. Moritz Behrendt berichtet über diesen Angriff.
4: Israels Ministerpräsident Netanyahu und Verteidigungsminister Katz teilten mit, das Ziel sei eine Kommandostruktur der Hisbollah gewesen. Sie begründeten die Luftangriffe damit, dass die pro-iranische Hisbollah Drohnen auf den Norden Israels abgefeuert hat. Nachdem Israel vor einer Woche Ziele in Beirut angegriffen hat, beschoss der Iran Israel mit Raketen. Auch auf den Angriff werde eine Antwort folgen, erklärte ein Vertreter der iranischen Revolutionsgarden. Im Süden Libanons hat es zu keinem Zeitpunkt eine Gefechtspause zwischen Israel und der Schiitenmiliz Hisbollah gegeben. Die Hisbollah reklamierte auch mehrere Angriffe auf israelische Soldaten für sich. Die israelischen Streitkräfte forderten am Morgen die Bewohner von fast 40 Orten auf, ihre Dörfer und Städte zu verlassen. Im Libanon sind wegen des Krieges mehr als 1 Million Menschen auf der Flucht. Nach Angaben des libanesischen Gesundheitsministeriums wurden seit Anfang März mehr als 3.700 Menschen durch die israelischen Angriffe getötet. Ein irakisches Nachrichtenportal meldete, dass auch einer ihrer Fotografen bei einem israelischen Luftangriff im Südlibanon ums Leben gekommen ist.
3: Und wir sind gleich mit der Korrespondentin in Washington verbunden, um auch zu dem Thema Iran zu sprechen. Erst einmal noch dieses Thema. Das italienische Bahnunternehmen Italo plant, ab 2028 in den deutschen Markt einzusteigen. Italo will Verbindungen im Fernverkehr anbieten. Die Eisenbahngewerkschaft EVG, die befürchtet, dass kleinere Städte dann weniger häufig angefahren werden. Ob das tatsächlich so kommt, ist allerdings ungewiss. Aus Berlin, Kirsten Girschig.
5: Die Eisenbahngewerkschaft EVG schlägt Alarm. Wenn das italienische Bahnunternehmen Italo in den deutschen Fernverkehr einsteigt, dann könnten mindestens 16 Städte vom ICE und IC-Fernverkehr abgehängt werden. Das betreffe zum Beispiel Augsburg, Chemnitz, Münster oder Schwerin, stellt die EVG in einer Kurzanalyse fest. EVG-Chef Martin Burkert erklärt dem ARD-Hauptstadtstudio:
6: Die Deutsche Bahn fährt heute mit einer Mischkalkulation. Es gibt Züge, die nur zu 20% ausgelastet sind. Es ist zu befürchten, dass bis zu 120 Bahnhöfe und damit Städte auch über 100.000 Einwohnern nicht mehr angebunden sind, wenn man nur noch Strecken fährt, die Rendite bringen. Und das wollen die Investoren bei Italo.
5: Italo fordert für den Markteintritt 2028 einen gesicherten Zugang zu lukrativen Strecken. Damit geriete die Bahn unter erheblichen Wettbewerbsdruck, so Burkert. Bislang hat die Deutsche Bahn auf Fernverkehrsstrecken 95% Marktanteil. Auch der Vorsitzende der Länderverkehrsministerkonferenz, Christian Bernreiter aus Bayern, zeigt sich gegenüber der ARD besorgt. Die Verkehrsministerinnen und Minister bestünden darauf, dass weiterhin alle

0: Regionen angebunden bleiben müssen.
1: Die nächsten Jahre brauchen wir insgesamt noch, um unser Schienennetz wieder fit zu machen für die Zukunft. Da können jetzt zusätzlich neue Trassen vergeben werden. Wir kämpfen auch dagegen, dass der Schienenpersonennahverkehr rausgedrückt wird. Und ich kann ganz klar sagen, Rosinenpickerei nur für rentable, große, schnelle Strecken, das geht gar nicht.
0: Das Bundesverkehrsministerium wollte sich auf ARD-Anfrage nicht zu, so wörtlich, Spekulationen dieser Art äußern.
2: US-Präsident Trump hatte in den letzten Wochen ja schon oft verkündet, ein Abkommen mit dem Iran über eine längere Waffenruhe, das stehe kurz bevor. Dann kam meistens nichts dergleichen, stattdessen wieder neue gegenseitige Angriffe. Jetzt allerdings scheint es anders zu sein. Nicht nur Trump hat von einem fertigen Rahmenabkommen gesprochen, sondern auch der Vermittler Pakistan und auch vom iranischen Außenministerium hört man jetzt eine Bestätigung einer Einigung. Ich bin mit unserer Korrespondentin in Washington, Anne Schneider, verbunden. Und will jetzt von ihr wissen, was wissen wir denn bisher von dem Inhalt des Abkommens und auch von wem wissen wir eigentlich was?
3: Naja, also Trump hatte ja tatsächlich angekündigt, dass das Abkommen am Sonntag unterzeichnet wird und die Straße von Hormuz sofort geöffnet. Das ist jetzt aber nicht passiert. Aber wir wissen halt das, was Sie gerade schon gesagt haben. Es gibt einen ausverhandelten Text, der liegt vor. Wir haben ehrlich gesagt auch darauf gewartet, dass Pakistan oder der Iran das bestätigen, weil Donald Trump einfach viel zu häufig gesagt hat, also wir haben jetzt einen Deal und close to a deal und jetzt sind wir fast fertig. Wahrscheinlich wird es zu einer formellen Unterzeichnung in den kommenden Tagen kommen. Die Rede ist von Freitag von der Schweiz. Da wird voraussichtlich J.D. Vance dran teilnehmen, eventuell auch Trump, das ist noch nicht ganz klar. Aber es ist natürlich auch wieder so eine typische Trump-Geschichte gewesen. Er hat das Abkommen als fertig bezeichnet und die Umsetzung einfach auf einen späteren Zeitpunkt verschoben. Nichtsdestotrotz, wir wissen jetzt, es gibt etwas, was abgestimmt ist und es wird unterschrieben werden, voraussichtlich am Freitag.
2: Welche Gegenleistungen gibt es von den USA? Werden da Sanktionen aufgehoben und iranische Vermögenswerte freigegeben? Davon war in den Agenturen zumindest auch die Rede.
3: Ja, aber das ist alles noch nicht so richtig bestätigt. Also da weiß man einfach noch nicht so genau, was davon jetzt wirklich stimmt und was nicht. Also zentrale Punkte sind mal klar. Es ist die Waffenruhe klar. Es ist klar die Öffnung der Straße von Hormuz. Es wird 60 Tage geben, um das Atomprogramm zu verhandeln. Und das ist ja allein schon der größte diplomatische Fortschritt seit Beginn des Krieges. Aber wir wissen zum Beispiel nicht, wie das genau aussehen wird mit der Straße von Hormuz, weil der Iran noch vor ein paar Tagen gesagt hat, naja, also bis jetzt sei es ja immer so gewesen, dass alle da kostenfrei durchfahren dürfen. Da solle man sich nicht einbilden, dass man da wieder zurückkommt. Wir wissen auch noch nicht, inwieweit die Sanktionen aufgehoben werden. Zu dem Atomprogramm hat Trump selber gesagt, darüber werde man später reden. Also man muss sagen, das ist jetzt wirklich kein Frieden, sondern das ist ein Zwischenabkommen. Jetzt gibt es 60 Tage, um über weitere Details zu verhandeln, aber so richtig klar aus wirklich zuverlässigen Quellen ist noch relativ wenig.
2: Das heißt, die Straße von Hormuz bleibt erstmal zu.
3: Das wissen wir nicht. Also Donald Trump hat natürlich gesagt, sie würde sofort aufgehen. Aber das ist wirklich einer der Punkte, von dem wir einfach nicht wissen, ob das so stimmt. Ich habe jetzt auch gelesen, dass die Straße von Hormuz erstmal geräumt werden muss, weil da halt überall Minen liegen. Und dann muss man natürlich auch gucken, was sagen denn die Räder? Was sagen die Versicherungen? Trauen die dieser ganzen Sache? Also von daher würde ich jetzt mal nicht davon ausgehen, dass die Straße von Hormuz jetzt übermorgen oder auch an Beginn der nächsten Woche schon gleich wieder frei ist.
2: Wie sicher kann man sich denn sein, dass die Waffen jetzt im Konflikt zwischen Israel und der Hisbollah schweigen werden? Diese Regelung soll ja auch für den Libanon gelten. Der Iran hatte ja vor kurzem Israel attackiert, um dieser Miliz, der pro-iranischen Miliz, beizuspringen. Und es gab ja gerade erst wieder Angriffe des israelischen Militärs auf die libanesische Hauptstadt Beirut.
3: Ja, aber in letzter Zeit musste man beobachten, dass Donald Trump auf diese Gegenangriffe doch relativ ungehalten reagiert hat. Man muss sagen, wir haben hier zwei verschiedene Staatenlenker, nämlich Netanyahu und Trump, die höchst unterschiedliche Interessen haben. Trump hat ein großes Interesse, diesen Konflikt zu beenden. Netanyahu nicht so ein großes Interesse. Und deshalb geraten die da immer weiter aneinander. Und es ist wirklich also fast im Tagesrhythmus, dass Trump jetzt Druck auf Netanyahu ausübt, eben diese Angriffe zu unterlassen.
2: Vielen Dank an Anne Schneider live aus Washington. Das waren erste Details zu einem Rahmenabkommen zwischen den USA und dem Iran. Die genauen Details über ein dauerhaftes Friedensabkommen, die sollen in den nächsten 60 Tagen ausgehandelt werden. Es war eine migrationsfeindliche Initiative, die rechtspopulistische Schweizerische Volkspartei SVP, die hatte eine Volksabstimmung durchgesetzt, in der es um eine Obergrenze der Einwohner geht. Nicht mehr als 10 Millionen Menschen sollten nach dem Willen der SVP in der Schweiz leben. Und wenn sich abzeichnen würde, dass es mehr würden als 10 Millionen, hätte das Einschränkungen bei der Einwanderung bedeutet, letztlich auch eine Kündigung von Verträgen mit der EU. Nach der Auszählung ist jetzt klar, die Schweizerinnen und Schweizer haben doch ziemlich deutlich Nein gesagt zu diesem Ansinnen. Aus Genf, Katrin Hondl.
4: Ein knappes Ergebnis war erwartet worden, doch dann war schon nach den ersten Hochrechnungen klar, bei der Volksabstimmung haben rund 55% und die Mehrheit der Kantone Nein gesagt zur Initiative der rechten Schweizerischen Volkspartei SVP und deren Forderung keine 10 Millionen Schweiz. Für die Einhaltung dieser Obergrenze wollte die SVP Einschränkungen bei Asyl- und Familiennachzug. Gegebenenfalls hätte die Schweiz auch das Personenfreizügigkeitsabkommen mit der Europäischen Union kündigen müssen, was weitreichende Folgen gehabt hätte für die engen Beziehungen des Nicht-EU-Mitglieds Schweiz zu ihrem wichtigsten Handelspartner. Erleichterung bei Monika Rühl, Direktorin des Wirtschaftsdachverbands Economie Suisse.
5: Ich danke der Schweizer Bevölkerung für dieses klare Resultat, weil in diesen unsicheren Zeiten brauchen wir Sicherheit und Ruhe und nicht neue zusätzliche Herausforderungen. Die Schweizer Stimmbevölkerung hat Nein gesagt zu diesem komischen Deckel.
4: Die Unternehmen hatten vor gravierenden wirtschaftlichen Folgen gewarnt, vor Stellen, die nicht besetzt werden könnten ohne die Fachkräfte aus der EU. Außerdem wären bei einer Kündigung der Personenfreizügigkeit auch alle anderen Verträge zwischen der Schweiz und der EU auf dem Spiel gestanden.
6: Ich glaube, wir konnten aufzeigen, dass diese Initiative brandgefährlich ist für das Land, den Wohlstand wirklich stark gefährden würde, auch den Zusammenhalt gefährden würde, das Land quasi auseinanderreißen würde. Und es gibt offensichtlich einen Großteil der Bevölkerung, die etwas anderes will, die Entwicklung will und die einen Zusammenhalt will.
4: So im Sender SRF Benjamin Mühlemann, Co-Präsident der Schweizer FDP, die wie alle anderen großen Parteien und die Regierung für die Ablehnung der Initiative plädiert hatte. Enttäuschung dagegen bei Marcel Dettling, Präsident der SVP.
7: Die Schweiz hat heute nichts zu feiern, wir haben nichts zu feiern. Es ging geht um die Zukunft bei dieser Frage und ich bin selbstverständlich enttäuscht.
4: Dettling nennt die Abstimmungsniederlage einen schweren Schlag für die Schweiz. Die Partei wolle nun weiter gegen die Nähe des Landes zur EU kämpfen. Die Sozialdemokratische Partei sprach dagegen von einem historischen Sieg für eine soziale und offene Schweiz. Laut Co-Parteichef Cedric Wermuth habe die Volksabstimmung gezeigt,
8: wirklich, dass viele Leute die Nase etwas voll hatten von dieser dauernden Spalterei, zu sagen, am Schuld an allem sollen die Migrantinnen und Migranten sein. Diese Sündenbockpolitik, die hat eine Grenze erreicht zum Glück. Und das andere ist schon die Zusammenarbeit mit Europa. Und in Zeiten von Putin und Trump war es undenkbar, dass man daran jetzt noch wirklich etwas rütteln würde.
4: Die SVP hatte unter anderem mit dem Verweis auf hohe Mieten und Wohnungsnot in den Städten für den Bevölkerungsdeckel geworben. Doch während es in ländlichen Kantonen, in denen wenige Ausländer leben, teils große Zustimmung gab, stimmte in Großstädten wie Basel, Zürich und Genf eine deutliche Mehrheit gegen die Initiative.
9: Ja, mir ist circa 15 Kilo Stein vom Herzen gefallen. Ich bin sehr erleichtert,
4: sagt der sozialdemokratische Parlamentarier Arber Bulakai.
9: Ich bin froh, dass wir ein deutliches Zeichen gesendet haben. Zum einen für die Beziehungen mit der EU, zum anderen auch für die Migrationsbevölkerung, welche wieder einmal durch den Dreck gezogen wurde,
2: sagt der sozialdemokratische Abgeordnete Bulakai aus der Schweiz im Beitrag von Katrin Hondl.
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2: Deutschland hat heute gegen Curaçao 7:1 gespielt und jetzt gerade spielen auch zwei weitere Gruppengegner der Deutschen, nämlich die Elfenbeinküste und Ecuador gegeneinander. Da steht es 0-0. Martina Knief beobachtet das Spiel aus Köln. Wer ist denn stärker von beiden Mannschaften?
11: Ja, in der ersten Halbzeit war das ganz klar das Team von Ecuador, das mehrere Latten- oder Pfostenschüsse hatte. In der zweiten Halbzeit ist das ein bisschen eine ausgeglichenere Partie. Das Team der Elfenbeinküste auch schon gefährlich vor das Tor gekommen, hat auch schon mal einen guten Abschluss gehabt. Aber beide Teams mit dem 0-0 hier nach gut einer Stunde, da müssen sie noch etwas nachlegen. Die deutsche Mannschaft hatte ja den eigenen Auftakt gegen Curaçao mit 7-1 gewonnen. Curaçao, der vermeintlich schwächste Gegner in dieser Gruppe. Es wird ja in Philadelphia gespielt, ein offenes Stadion ohne Dach überhaupt und schon gar kein wiederverschließbares. Und da versuchen beide Mannschaften jetzt, angefeuert von vielen, vielen Fans in den Farben der Elfenbeinküste und in den Farben Ecuadors, hier möglicherweise noch zum Erfolg zu kommen. Noch steht es zwischen der Elfenbeinküste und Ecuador 0-0.
2: Vielen Dank, Martina Knief, über das Spiel Elfenbeinküste gegen Ecuador und alles weitere von der WM und vom Sport jetzt mit Moritz Kühn.
12: Ja, wir bleiben gleich dort, wo es um diesen Pokal aus 18-karätigem Massivgold geht. Die deutsche Mannschaft hatte diesen fast 37 cm hohen und etwas mehr als 6 kg schweren WM-Pokal zuletzt 2014 in die Höhe gestreckt. Mal sehen, wie weit die DFB-Elf dieses Jahr kommt. Der Auftakt zumindest schon mal gelungen. Gegen WM-Neuling Curaçao gab es für die Mannschaft von Bundestrainer Julian Nagelsmann einen 7-1-Erfolg.
13: Ja, ich habe mich extrem für die Mannschaft gefreut. Habe ihn auch gerade von Herzen gratuliert, weil ich klar, wenn man die letzten beiden Turniere sieht, die Auftaktspiele waren beide nicht gut. Und dann kriegen wir aus der ersten Aktion, die der Gegner hat, einen Ausgleich. Und dann musst du erstmal 7 Tore machen. Und ich habe mich einfach gefreut für die Truppe.
12: Sagt Bundestrainer Julian Nagelsmann. Nächste Partie für die DFB-Elf am kommenden Samstag um 22 Uhr deutscher Zeit gegen die Elfenbeinküste. Und damit ab in die Gruppe F. Da haben sich Japan und Niederlande 2-2 unentschieden getrennt. André Siems hat die Partie beobachtet.
14: So ein richtiger Muntermacher war der Kick nicht, vor allen Dingen in der ersten Halbzeit. Da lief nämlich fast gar nichts zusammen, weder bei den Japanern noch bei den Niederländern. Beide Teams verteidigten stabil, beiden fiel aber auch nur sehr wenig ein. Das änderte sich in der zweiten Hälfte. Van Dijk brachte mit seinem ersten WM-Tor die Niederlande in Führung. Japan glich in der 57. Minute durch Nakamura aus. Die Elftal aber zu diesem Zeitpunkt besser, kam durch WM-Debüt Somerville nach einer guten Stunde zur 2-1-Führung. Japan steckte allerdings nie auf, zeigte Comebacker-Qualitäten und machte kurz vor Schluss noch durch den ehemaligen Frankfurter Kamada das 2-2, am Ende absolut leistungsgerecht.
12: Und mehr zur Fußball-WM, alle Ergebnisse und die Tabellen der Vorrundengruppen gibt's auf sportschau.de. Dort finden Sie auch alles zum Handball-Champions-League-Final Four in Köln. Da haben die Füchse Berlin die Krönung einer starken Saison verpasst. Der deutsche Vizemeister und Pokalsieger musste sich im Finale Barcelona geschlagen geben. Jens-Christian Gussmann war dabei.
15: Zweiter Versuch, zum zweiten Mal gescheitert. Die Füchse Berlin haben genau wie im vergangenen Jahr das Finale der Champions League verloren. 34-37 gegen Rekordsieger Barcelona. Die Berliner starteten nervös und übermotiviert in die Partie. Längst nicht so cool und nervenstark wie noch im Halbfinale. Sie wollten zu viel, nahmen unvorbereitete Wurfchancen und beraubten sich damit ihrer größten Stärke, dem Flow im Angriff. 16-20 hieß es zum Wechsel. Welthandballer Matthias Gitzel bis dahin nur bei 2 Toren. Im zweiten Abschnitt kam er in Fahrt. Es gab auch einen Personalwechsel in der Abwehr. Langhoff kam rein. Das reichte, um die zweite Halbzeit zu gewinnen. Aber der Titel ging an Barcelona.
12: Und Platz 3 sicherte sich Magdeburg durch den Sieg im kleinen Finale gegen den dänischen Topverein Aalborg. Die Handballsaison ist also Geschichte. Die Formel-1-Saison befindet sich dagegen noch im ersten Drittel. Das 7. Rennen in diesem Jahr hat Ferrari-Pilot Lewis Hamilton gewonnen, und zwar in Barcelona. Jens Gideon mit den Einzelheiten.
16: Der WM-Kampf ist wieder spannender. Mit seinem ersten Ferrari-Sieg hat sich Rekordweltmeister Lewis Hamilton auf Platz 2 der Gesamtwertung näher an Spitzenreiter Kimi Antonelli herangeschoben. Der 19-jährige Mercedes-Pilot ist im heißen Barcelona kurz vor Rennende auf Platz 2 liegend ausgeschieden und ohne Punkte geblieben. Antonellis Vorsprung auf Hamilton trotzdem noch 41 Punkte. Der zweite von Barcelona, Antonellis Mercedes-Teamkollege George Russell, hat 50 Punkte Rückstand auf den Spitzenreiter. Es dürfte eine Frage der Zeit sein, bis die Silbernen entscheiden müssen, den WM-führenden Antonelli zur klaren Nummer 1 zu machen um im Kampf gegen Ferrari bestehen zu können.
12: Ja, 15 Rennen gibt es noch, das nächste in 2 Wochen in Österreich.
2: Das war der Sport mit Moritz Kühn.
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17: Um 2.30 Uhr mit Olaf Knapp. Die USA und der Iran haben sich auf ein Abkommen für ein Ende des Krieges geeinigt. Beide Seiten hätten die sofortige und dauerhafte Einstellung der militärischen Operationen an allen Fronten erklärt, teilte Pakistans Ministerpräsident Sharif mit. Die Vereinbarung schließe auch den Libanon ein. US-Präsident Trump erklärte, er habe bereits die Blockade iranischer Häfen durch die US-Marine aufgehoben. Zunächst klang es so, als würde die Straße von Hormuz sofort wieder für den internationalen Schiffsverkehr geöffnet. Dies soll aber erst nach der formellen Unterschrift des Abkommens am Freitag passieren. Als Grund für die Verzögerung erklärte Trump, es müssten erst Minen geräumt werden. Die Pflegebeauftragte der Bundesregierung Staffler lehnt Pläne, die Einkommensgrenze von 100.000 Euro zu streichen, ab. Wenn pflegebedürftige Eltern auf Sozialhilfe angewiesen sind, müssen sich deren Kinder bis zu dieser Grenze bislang nicht an den Kosten beteiligen. Aus Berlin Kirsten Girschig.
0: Gesundheitsministerin Nina Warken, CDU, will diese Grenze ersatzlos streichen, um die Kommunen zu entlasten. So steht es im Entwurf des Pflegeneuordnungsgesetzes. Die Pflegebeauftragte der Bundesregierung, Katrin Staffler, CSU, widerspricht nun. Sie halte es für falsch, diese Grenze komplett wieder zu streichen, sagte Staffler dem Redaktionsnetzwerk Deutschland. Es gehe um eine faire Lastenverteilung, deshalb müsse man über die richtige Höhe des freigestellten Einkommens sprechen.
17: In den USA sind beim Absturz eines Flugzeugs mit Fallschirmspringern alle 12 Insassen ums Leben gekommen. Das hat die lokale Polizei bekannt gegeben. Das Unglück hatte sich demnach südlich von Kansas City ereignet. Neben dem Piloten sollen 11 Fallschirmspringer an Bord der Maschine gewesen sein. Warum sie abstürzte, ist bislang unklar. Die deutsche Nationalmannschaft ist erfolgreich in die Fußball-Weltmeisterschaft gestartet. Die DFB-Auswahl gewann mit 7:1 gegen WM-Neuling Curaçao. Im ersten Gruppenspiel in der US-Metropole Houston fiel das 1:0 für Deutschland schon in der 6. Minute. Eine Viertelstunde später glich Curaçao überraschend aus. Anschließend wurde das Team von Bundestrainer Nagelsmann seiner Favoritenrolle aber gerecht. Und die Niederlande und Japan haben sich in ihrem ersten Gruppenspiel 2:2 getrennt. Das Wetter in Deutschland. Nachts im Norden und Osten bewölkt und Schauer, sonst teils wolkig, teils klar und meist trocken bei 13 bis 6 Grad. Das waren die Nachrichten.
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2: Die A8 Karlsruhe Richtung Stuttgart ist zwischen Pforzheim West und Pforzheim Nord wegen Bauarbeiten noch bis 5 Uhr, also in circa 2,5 Stunden lang gesperrt. Die A40 Duisburg Richtung Essen ist zwischen Winkhausen und Heißen noch bis nächsten Montag zum 22. Juni gesperrt. Die A44 Essen Richtung Düsseldorf ist zwischen Düsseldorf Nord und Düsseldorf Flughafen wegen Bauarbeiten gesperrt. Die A81 Stuttgart-Singen ist zwischen Sindelfingen-Ost und Böblingen-Hulb wegen einer Baustelle in beiden Richtungen bis 5 Uhr gesperrt. Die A94 München Richtung Passau ist zwischen München-Riem und Feldkirchen-Ost wegen Bauarbeiten auch bis ca. 5 Uhr gesperrt. Die A480 Reiskirchen-Gießen ist zwischen dem Reiskirchener Dreieck und Wettenberg wegen einer Baustelle bis 5 Uhr in beiden Richtungen gesperrt. Und auch die A553 Bliesheim Richtung Brühl ist zwischen Brühl-Ost und Brühl-Nord wegen Bauarbeiten gesperrt. Überall da, wo es geht, Ihnen eine gute Fahrt.
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2: Mit Klaas Christoffersen. Der Iran-Krieg hat die Preise an den Tankstellen ja massiv steigen lassen. Das ist nicht nur ein Problem für viele Autofahrerinnen und Autofahrer in Privat-PKWs. Es bringt auch Speditionen ans Limit, denn deren LKW, die fahren in den allermeisten Fällen mit Diesel. Elektro-LKW hätten das Potenzial, die Branche zumindest teilweise unabhängiger von fossilen Energiekrisen zu machen. Zuletzt gab es bei der Antriebstechnologie weitere Fortschritte. Astrid Kühn vom NDR hat die Spedition Nano Janssen in Ostfriesland besucht, die schon 3/4 ihrer Flotte auf Elektro umgestellt hat. Wie gut das funktioniert, erzählt sie im Podcast ARD Klima Update mit Host Arne Schulz.
18: E-Lkw sind schon seit ein paar Jahren ja ein großes Thema in der Branche. Vor kurzem kam eine Befragung raus vom Öko-Institut. Da haben mehr als 60% der Unternehmen gesagt, dass sie sich zumindest schon damit beschäftigt haben, ob sie sich solche Batterie-Lkw anschaffen. Aber man muss auch sagen, wirklich auf den Straßen unterwegs sind noch ziemlich wenige.
19: Ja, ganz genau. Also im Bestand sind es immer noch vor allem Diesellaster. Und ein Blick auf die Neuzulassungszahlen zeigt, in den ersten Monaten dieses Jahres hatten 7,5% der neuen Lkw in Deutschland einen Elektroantrieb. Viele davon kleinere Lieferwagen, also solche wie diese kleinen DHL-Laster, die man manchmal in Wohngebieten sieht. Den allergrößten Teil des CO2-Ausstoßes, ganze 84%, die verursachen aber die großen, schweren Lkw, die wir auf den Autobahnen sehen. Und bei denen ist der Marktanteil von E-Antrieben eben noch geringer. Zuletzt lag er bei 3,5%. Wir sind da also noch am Anfang, das muss man ganz klar so sagen. Aber das Wachstum ist ziemlich beeindruckend. Bei den fürs Klima so wichtigen schweren Lastern, da gab es eine Verdopplung bei den Zulassungen innerhalb eines Jahres.
18: Ja, und ich erinnere mich auch noch, vor einigen Jahren, da lief die Debatte ja eher so, Lkw, Elektro, das wird niemals funktionieren, das geht überhaupt nicht, weil die Batterien zu schwer, viel zu teuer sind. Das hat sich durch technologische Fortschritte total gewandelt. Und erste Unternehmen sind jetzt schon richtig viel unterwegs mit dieser Technologie. Zum Beispiel die Spedition Nano Janssen in Leer. Die hast du besucht. Was ist das für eine Firma?
19: In Leer in Ostfriesland sitzen die seit 1896, also im Foyer des Bürogebäudes. Da stehen noch die Kutschen, mit denen die früher die Ware zu den Kunden gebracht haben. Heute fahren die mit den großen, schweren Lkw rum, die man von den Autobahnen kennt. Hauptsächlich auf der Mittel- und Fernstrecke, also durch Deutschland, aber auch quer durch Europa. Und Nano Janssen ist ein Familienunternehmen. Die fünfte Generation ist da gerade am Start.
20: Klar, als Kind war ich auch immer bei der Verladung oder bei Umzügen oder so mal dabei. Hat auf jeden Fall immer viel Spaß gemacht und gerade am Wochenende und so, da war ich dann schon oft dabei.
19: Das ist Nano Janssen Junior, Anfang 30 ist der. Der hat seinen Berufsstart nicht direkt im Familienunternehmen gemacht, sondern erstmal geguckt, was ist sonst noch so los in der Welt der Logistik. Hat das und Supply Key Management studiert, unter anderem bei Amazon und GLS, also bei den großen Dienstleistern. Seit 2022 ist der Strategiechef im Familienunternehmen. Das leitet er mit seinem Vater zusammen, der heißt genauso, Nano Janssen. Und dann kam der Sohn eben mit den frischen Eindrücken aus dem Studium zurück nach Friesland und die beiden Nanos, die haben dann echt eine radikale Entscheidung getroffen, würde ich sagen. Die haben nämlich gesagt, wir stellen unsere Flotte an Diesel-Lkw jetzt mal ziemlich flott um auf Elektrotrucks.
18: 2022 hast du gesagt, das war ja die Zeit der selbsternannten Fortschrittskoalition. Die haben sich grüne Technologien ja groß auf die Fahnen geschrieben, haben sehr vieles angeschoben. Es gab gleichzeitig dann auch die Energiekrise nach dem russischen Überfall auf die Ukraine. Könnte sagen, vielleicht passte so eine Entscheidung damals gut in die Zeit, oder?
19: Fühlt sich schon ganz schön lange her an, ne? Aber genau, das war die Zeit. Aber man muss auch sagen, die Speditionsbranche, die war da jetzt noch nicht so direkt am Umdenken. Denn da geht es ja eher um Verlässlichkeit. Alles muss on point sein. Es gab ganz wenig Elektrotrucks überhaupt auf dem Markt. Gleichzeitig war es aber schon auch eine Zeit, wo man als Unternehmer und wenn man gerade frisch von der Uni kommt, vielleicht sogar noch mehr, auch den Eindruck gewinnen konnte, das wird in den nächsten Jahrzehnten kommen. In die Richtung könnte es langfristig gehen, gerade was die stärkere Bepreisung von Treibhausgasausstoß betrifft. Und bei Nano Janssen ist auch genau in der Zeit eine Anfrage eingetrudelt.
20: Da kam auch ein Kunde auf uns zu und hat dann gefragt, hier, wie sieht das eigentlich aus? Können wir diese Verteilung von, in dem Fall wären das Müllsäcke für den Landkreis in Leer, können wir die nicht auch elektrisch durchführen?
19: Naja, und nach dieser Anfrage, ob man nicht die Müllsäcke für den Landkreis elektrisch ausfahren könnte, da sind die Janssens ins Überlegen gekommen. Was bräuchten wir denn eigentlich dafür? Sollen wir vielleicht mal einen Elektrotruck bestellen und es ausprobieren? Ja, und dann haben die sich erstmal gründlich schlau gemacht und damals, also vor rund 4 Jahren, dann ziemlich schnell festgestellt, es gibt nur wenige Modelle, die überhaupt am Markt sind und so ein Elektrotruck, der kostete damals um die 350.000 Euro. Ein vergleichbarer Diesel lag bei ca. 140.000 Euro.
18: Also eigentlich ein Grund genug, das Thema sofort wieder zu beerdigen, oder? Also wobei vielleicht ja auch nicht, weil zu der Zeit gab es ja, wenn ich mich richtig erinnere, auch dieses ziemlich großzügige Förderprogramm für solche Lkw.
19: Ja genau, tatsächlich gab es so ein Programm des Verkehrsministeriums, das 80% der Investitionskosten in die Infrastruktur gefördert hat. Also Ladesäulen, Netzanschlüsse, Batteriespeicher auf dem eigenen Hof und solche Sachen. Und bei den Fahrzeugen selbst auch 80% der Mehrkosten im Vergleich zum Diesel-Lkw.
20: Weil wir das Programm eben für sehr attraktiv empfunden haben, haben wir gesagt, okay, eigentlich müssten wir unser Depot so ausbauen, dass es für die nächsten 5-6 Jahre für unsere Flotte ausreicht. Da kamen wir dann eben zu dem Entschluss, okay, eigentlich bräuchten wir 20 Ladepunkte.
19: Die haben also gesagt, die üppige Förderung, die gibt es bestimmt nicht ewig. Wenn wir sie jetzt nutzen, dann investieren wir eigentlich vergleichsweise günstig in unsere Zukunft. Und deshalb haben sie dann nicht einen Elektro-Truck bestellt, sondern gleich 20. Plus Ladesäulen und eine dicke PV-Anlage haben sie sich auch noch hingestellt.
18: Aber echt eine mutige Investition, gerade wenn du so beschreibst, irgendwie wo wir damals noch standen, 2022. Und man kann es ja auch leicht hochrechnen, 350.000 Euro damals für einen Truck und dann bestellt man 20. PV-Anlage, was weiß ich, das sind ja hohe Millionenbeträge, die man da investiert.
19: Absolut, aber Janssen, der hat sich das halt durchgerechnet und relativ nüchtern geguckt, okay, die Förderung nehme ich jetzt mit und wenn ich eben gleich mehrere Ladepunkte habe, mir hier noch eine eigene PV-Anlage hinstelle, dann kann ich im Betrieb der Lkw sogar noch Größeneffekte, sogenannte Skaleneffekte, nutzen.
20: Wenn ich erstmal die ganze Infrastruktur da stehen habe, mit den Fahrzeugen unterwegs bin, wird jeder weitere Lkw, den ich dazu kaufe, eigentlich von den operativen Kosten günstiger.
19: Das Stichwort ist hier Lastenmanagement, denn für die ganzen Elektro-Trucks brauchst du ja eine Menge Strom, so viel, dass sie neben dem eigenen Solarstrom auch größere Mengen aus dem Netz beziehen müssen. Mhm. Es geht aber nicht nur darum, wie viel Strom verbraucht wird, sondern wie viel gleichzeitig aus dem Netz gezogen wird, weil die Netzbetreiber eben große Stromkunden auch nach der sogenannten Spitzenlast, also der höchstmöglich abgerufenen Leistung aus dem Netz, abrechnen. Habe ich viele Fahrzeuge, kann ich die Ladevorgänge aber geschickt verteilen und denselben Anschluss besser auslasten. Die festen Kosten für den Netzanschluss und Spitzenlast, die verteilen sich also auf mehr Lkw und dadurch werden die Stromkosten pro Fahrzeug günstiger. So habe ich Janssen verstanden.
20: Das Gleiche gilt dann auch fürs öffentliche Laden. Auch da sind die Betreiber dann eher gewillt, günstigere Konditionen zu geben, wenn ich entsprechende höhere Volumen von denen abnehme.
19: Deshalb kann es sich lohnen, sofort sehr entschlossen auf E-Mobilität umzusteigen. Bis der Elektro-Truck sich rein wirtschaftlich gesehen amortisiert hat, kann es aber trotzdem dauern.
20: Also ich würde sagen, dass am Ende der Lebensdauer das schon eine Art Parität ist, also dass wir ungefähr auf das gleiche Niveau kommen mit dem Elektro-Lkw.
19: Also das dauert schon eine Weile. Er hat auch viel höhere Anschaffungskosten im Vergleich zum Diesel. Auch aktuell ist das noch so das 2,5-fache. Aber gleichzeitig kann er halt am Depot, also auf seinem Hof, selbst produzierten Strom laden und kommt dadurch deutlich günstiger weg, als es beim Dieseltanken der Fall wäre.
18: Gleich reicht's mal mit Kostenrechnung, glaube ich. Aber das ist ja eben das Entscheidende für die Spedition. Deswegen reiten wir da so drauf rum. Und ich glaube, es gibt ja noch ein wichtiges Argument, was wir nennen sollten, pro Elektro. Lkw müssen auf Autobahnen und Bundesstraßen ziemlich viel Maut bezahlen. Und das ist auch an den CO2-Ausstoß von den Fahrzeugen gekoppelt. Also je mehr CO2 die Fahrzeuge ausstoßen, desto höher fällt die Maut aus. Aber E-Lkw brauchen das nicht zahlen, richtig?
19: Genau, die sind zumindest für die nächsten Jahre komplett von dieser Maut befreit. Und das hat auch Janssens Kalkulation nochmal besser ausfallen lassen. Und so wurde die Spedition, ja, ziemlich rational zum Vorreiter, weil Nano Janssen halt gesagt hat, kein Ausprobierstatus, sondern ich gehe gewissermaßen gleich all in.
18: Ich finde, diese Rechnungen, die er da angestellt hat, sind gut nachvollziehbar, aber es muss dann ja auch in der Praxis funktionieren, ne? Und das kann man vielleicht nicht so gut kalkulieren, wenn man da gerade erst einsteigt. Also wenn ich in einem laufenden Betrieb auf eine Technologie umstelle, ist ja total wichtig. Also finde ich denn dann wirklich nachher unterwegs eine Ladesäule? Wie weit komme ich dann überhaupt in der Praxis mit so einem Lkw? Da ist ja vielleicht die theoretisch angegebene Reichweite auch nicht die in der Praxis, wenn der voll beladen ist oder wenn ich im Winter fahre. Also ja, das muss ja auch funktionieren.
19: Total. Ich muss dir ehrlich sagen, Arne, mir ging es da genau wie dir. Und deswegen bin ich zu Simon. Seine ganze Familie arbeitet bei Nano Janssen, der Vater seit 30 Jahren und er selbst wieder seit rund einem Jahr. Also er ist ein ganz guter Ansprechpartner, habe ich mir so gedacht.
1: Ich fände es schön, unterwegs zu sein. Na, wenn ich jetzt unterwegs bin und die Bäume werden so langsam grün, ist herrlich, ist schön. Na, und du weißt, jupp, ich bin jetzt Öko. Ich darf.
19: Also ich glaube, man hört's, Simon nimmt sich A nicht viel zu ernst und B fährt er mittlerweile wirklich gerne E-Lkw. Am Anfang, hat er mir auch gesagt, war er aber tatsächlich skeptisch.
1: Man hört eigentlich so gut wie nichts. Ja, das hast du mit diesen Fahrzeugen nicht. Andererseits hast du aber auch mit diesen Fahrzeugen einfach diesen Flair von der Lkw halt einfach. Ne? Wenn er Gas gibt, du hörst dann die Power. Ne? Das hast du hier zwar nicht, aber du merkst die Power. Ja.
18: Okay, das ist so mehr auf der Ebene, so wie fühlt es sich an, das Ding zu fahren. Mhm. Wie ist es aber für ihn in der Praxis, damit unterwegs zu sein, also Stichwort Laden?
19: Da gab es eine kurze, klare Antwort von Simon, und zwar eine Ladesäule findet man immer. Er hätte da noch nicht einmal Probleme gehabt.
18: Okay.
19: Mich hat das auch überrascht. Was er aber sagt, teilweise sei es schwierig, mit dem ganzen Sattelzug zu laden, also mit der Last hinten dran. Das komme jetzt so langsam, dass es auch solche Ladeparks gibt, aber an den Säulen an sich, da mangele es nicht. Und wenn das nur eine kleine ist, dann muss er eben absatteln. Und Stichwort Reichweite ist ja auch immer ganz wichtig.
1: Ich bin heute Morgen kurz hinter Bremen angefangen zu arbeiten. Da war ich ungefähr auf 98%. Ja, und jetzt bin ich seit heute Morgen 7 Uhr unterwegs und bin jetzt knapp noch bei 50%. Und das sollte eigentlich den Tag über auch reichen.
19: Und mit dieser Reichweite kommt er auf jeden Fall locker durch eine Lenkzeit, denn die geht ja immer 4,5 Stunden. So lange dürfen Trucker am Stück fahren, dann muss eine Dreiviertelstunde Pause eingelegt werden.
18: Heißt, diese Pause, die nutzt man dann auch zum Laden?
19: Ja, ganz genau. So verlieren sie dann auch nicht so viel Zeit. Und die Routenplanung, die hatte ich mir im Vorfeld viel komplizierter vorgestellt. Tatsächlich machen das aber die Fahrer selbst. Die schauen, wo muss ich heute noch hin und suchen sich dann eine geeignete Säule. Eigentlich easy.
1: Morgens uns gucken, ja okay, ich habe so und so viel Reichweite, den und den Kunde. So bei 20%, da fange ich dann im Umkreis an zu suchen. Wo habe ich denn noch meine Ladestation? Was ist näher am Kunden dran? Wo muss ich weiter Aushalte fahren? Das sind Sachen, die muss ich planen. Die kann meine Firma ja nicht für mich übernehmen. Ne?
19: Und zur Planung nutzt er auch diese Ladesäulen-App vom Elektro-Trucker-Kollegen Wagner. Ich bin dann mit Simon zum Beladen gefahren. Gartenhäuser kamen drauf auf den Sattelzug. Und auch auf dem Rückweg war das Fahren im LKW echt leise und entspannt. Also man hat da nicht gemerkt, dass man da 30 Tonnen Last aufgeladen hatte. Wo es mehr ein Thema ist, ist tatsächlich in den Bergen, sagt Simon. Die mögen die Akkus nämlich nicht so gern. Und auch im kalten Winter haben die Akkus die Systeme teilweise gezickt. Simon sieht es pragmatisch, er sei halt ja noch eine Art Techniktester. Das gehört für ihn einfach mit dazu.
18: Und wenn wir jetzt mal einen Strich drunter machen, so unter Simons Erfahrung, würde er sagen, er will noch tauschen?
19: Ich glaube nicht.
1: Ich bin vor einer Weile, bin ich gut 2,5 Wochen nur wieder Diesel gefahren.
19: Ja.
1: Und man gewöhnt sich sehr schnell daran, dass es doch leise ist und dass da sehr, sehr laut.
19: Was ich übrigens nicht einmal von denen dabei in Nano Janssen gehört habe, bei meinem Besuch war, was Emotionales aller, also ich will die Welt retten und deswegen fahre ich jetzt nur noch mit grünen Elektro-Lkw durch die Gegend. Gerade der Juniorchef Nano Janssen war einfach total nüchtern. Kann sein, dass die Entscheidung auch ein Risiko war, aber uns hat das halt überzeugt und deswegen haben wir das gemacht. Das emotionalste Statement von dem war vielleicht dieses hier.
20: Ja, man muss es sich auch erstmal trauen, sag ich mal, so einen Schritt zu machen. Aber es macht natürlich auch viel Spaß als Unternehmer dann zu sehen, okay, wir können wirklich etwas verändern und etwas machen, auch was über unsere Unternehmensgrenzen hinausgeht.
19: Er ist übrigens überzeugt, dass es auch ohne die inzwischen weggefallene großzügige Förderung attraktiv ist, umzustellen. Er selbst kann seine Strompreise jetzt ja einfach auch sehr gut kalkulieren. Die operativen Kosten sind so sehr viel günstiger und deswegen lohnt sich für Janssen jetzt, da der Einstieg gemacht ist, auch ohne Förderung der weitere Ausbau total.
18: Ja, und ganz weg ist die Förderung ja auch nicht. Zumindest für den Bau von Ladesäulen hat die Bundesregierung ja gerade sogar wieder ein neues Programm aufgelegt. Danke, Astrid, dass du für uns in Friesland warst.
19: Sehr gerne.
18: Und ich finde, von solchen Pionieren kann man viel lernen. Aber für das ganze Bild sollten wir auch schauen, was für andere vielleicht herausfordernder ist als jetzt für diese eine Spedition, wo also noch Probleme lauern, wie die gelöst werden können. Darüber spreche ich jetzt deshalb noch mit dem Elektro-Lkw-Forscher Steffen Link vom Fraunhofer Institut für System- und Innovationsforschung in Karlsruhe. Hallo Herr Link, schön, dass Sie sich die Zeit nehmen.
21: Vielen Dank für die Einladung.
18: Also das klang ziemlich beeindruckend, was uns Nanno Jansen Junior erzählt hat von seiner Batterie-Lkw-Flotte. Die entscheidende Frage ist ja, was muss passieren, damit möglichst viele andere auch nachziehen und sagen, ich bin auch überzeugt, ich mache das jetzt auch. Wir haben am Anfang gesagt, es gab schon starkes Wachstum bei den Zulassungszahlen zuletzt, aber natürlich von sehr niedrigem Niveau aus. Was spricht denn aus Ihrer Sicht dafür, dass sich der Elektroanteil tatsächlich stark erhöht in den nächsten 4-5 Jahren?
3: Ja, ich glaube, da sind drei zentrale Faktoren zu nennen, die dafür sprechen, dass es jetzt sehr schnell gehen wird. Das ist natürlich einerseits, die Modelle sind verfügbar. Wir kommen aus einer Zeit, da gab es noch nicht so viele Serienmodelle von den verschiedenen Herstellern, auch mit den großen Reichweiten, mit den großen Batterien. Jetzt sind die Modelle verfügbar, die Modelle sind erprobt, man hat die Probleme aus den Vorserien ausgemerzt. Auf der anderen Seite ist es natürlich auch einfach, die Betriebswirtschaft. In der Logistik wird spitz auf Knopf mit spitzem Bleistift gerechnet. Was ist der günstigere Antrieb? Ist es der Diesel? Ist es der LNG? Ist es vielleicht der Wasserstoff oder der Elektro-LKW? Und da sehen wir den Elektro-LKW schon heute, aber auch zukünftig deutlich im Vorteil. Und natürlich haben auch die Hersteller entsprechenden Druck, die Fahrzeuge auf den Markt zu bringen durch die CO2-Flotten-Grenzwerte bzw. Ziele in der EU und die Strafzahlungen, die da drohen. Und deshalb glauben wir, dass es sehr, sehr schnell gehen wird.
18: Jetzt haben Sie gerade gesagt, dass ein Grund auch sei, dass die Elektro-Lkw bei den Kosten schon heute attraktiv seien. Lassen Sie uns da mal ein bisschen tiefer reingehen. Also das hat auch Nanno Jansen vorhin ja gesagt, dass er auf die gesamte Lebensdauer bei den Kosten ganz gut dasteht. Wenn wir das aber nochmal so auseinanderblättern, dann sind da ja erstmal diese Anschaffungskosten. Und die sind doch nach wie vor im Vergleich zum Diesel-Lkw super teuer. Gibt es denn da, sagen wir mal, eine realistische Erwartung, dass es da in den nächsten Jahren runtergehen könnte mit diesen Kosten?
3: Die gibt es auf jeden Fall. Aktuell sind die Fahrzeuge noch deutlich teurer. Wir sind jetzt so heute, was wir so kennen, Faktor 2,5 teurer. Und es ist natürlich ein sehr, sehr hoher Invest und natürlich auch ein hohes Risiko für den Spediteur, vor allen Dingen für kleinere Betriebe natürlich auch, so einen Invest dann zu stemmen, die entsprechenden Kredite zu bekommen im Leasing. Wir sehen aber auch, dass wenn natürlich die Fahrzeuge skalieren, wir kommen hier natürlich immer noch aus einer kleinen Serienproduktion. Die ersten Fahrzeuge rollen jetzt vom Band, die Batterien werden parallel günstiger. Und wir sehen in 2030, 2035, dass sich die Preise stark annähern werden zu dem von einem Diesel-Lkw, vermutlich immer noch ein bisschen teurer. Es gibt andere Kollegen im Institut, die sagen, es könnte auch langfristig deutlich günstiger werden wie der Diesel-Lkw. Da gibt es bestimmt auch gute Gründe für. Aber wir sehen auf jeden Fall, dass dieses massive Delta in den Anschaffungskosten, das wir heute sehen, auf jeden Fall zurückgehen wird.
18: Glauben Sie, dass da auch chinesische Konkurrenten zu beitragen werden, die Preise runterzubringen? Weil ich habe gerade gelesen, es gibt ja auch Anbieter aus China, die gerade erklärt haben, sie wollen ja sozusagen mit Kampfpreisen auch auf den europäischen Markt, teilweise jetzt schon unter 200.000 Euro.
3: Absolut. Wir kennen es auch bei den chinesischen Pkw, die ja auch deutlich günstiger produziert werden können, aufgrund auch der Faktoren, die da in China einfach gegeben sind. Und wenn natürlich diese Fahrzeuge auf den Markt drängen in Europa, ja, dann wird es natürlich auch einen Handlungsdruck für die europäischen Hersteller geben. Wir haben jetzt gerade letzte Woche auch von einem chinesischen Hersteller Zahlen bekommen, dass wir da so um die 150.000 Euro sprechen. Das heißt, da sind wir schon fast paritätisch zum Diesel-Lkw unterwegs für eine Sattelzugmaschine mit großer Batterie. Und das ist natürlich dann ein Kampfpreis, mit dem man dann auf den Markt kommt, wo chinesische Hersteller vielleicht noch ein bisschen ihre Herausforderung haben werden, ist dann natürlich historisch bedingt dieses ganze Servicenetz. Weil im LKW ist natürlich immer dieses Servicenetz ein ganz, ganz wichtiger. Das Fahrzeug muss fahren, wenn ein Problem da ist, muss man schnell zum Händler, schnell behoben werden, um einfach keine Ausfälle zu haben. Und da sind natürlich die chinesischen Hersteller noch nicht so gut. Aber natürlich, wenn der Preis am Ende stimmt und dann wird wieder hier mit dem spitzen Bleistift gerechnet bei den Logistikern, was ist unterm Strich günstiger? Und da können natürlich dann die chinesischen Hersteller das Geschäft auf jeden Fall beleben.
18: Im Moment ist es aber eben bei den deutschen Modellen vor allem auch noch so, dass die deutlich teurer sind als die Diesel-Lkw. Und dann war ja die Rechnung in unserem Beispiel von dem Spediteur Nanno Jansen, die ging dann so, naja, wir haben ja die Solaranlage bei uns am Hof und wir können da vergleichsweise günstig laden. Und insgesamt haben wir dann sozusagen bei Strom im Betrieb deutlich geringere Kosten als das beim Tanken mit Diesel der Fall wäre. Und deswegen gleicht sich das dann auch über die ganze Lebensdauer immer weiter aus. Das klingt natürlich super, aber ich habe auch vor einigen Jahren schon mal mit Speditionen gesprochen, bei denen war das eben nicht so easy. Die konnten sich aus so baulichen Gründen keine Solaranlage aufs Dach setzen. Dann war es auch ein Problem, überhaupt so einen starken Stromanschluss zu denen hinzulegen. Also das, was wir jetzt im Beispiel gehört haben, das ist wahrscheinlich noch nicht so einfach herzustellen für alle Speditionen in Deutschland, oder?
3: Natürlich ist die Herausforderung der Netzanschluss. Der ist oftmals beschränkt, auch schon wenn Sie eine PV-Anlage anschließen wollen und mit Ihrem Netzbetreiber in Kontakt gehen, dann kommt es ganz oft, ja, die verfügbare Anschlussleistung ist nicht mehr viel vorhanden. Wenn, dann sind die Ausbauzeiten so irgendwie zwischen ein paar Monaten bis mehrere Jahre und das kann das Ganze natürlich dann verzögern. Aber auch hier gibt es schon spannende Ansätze, wie man dann sozusagen aus der, ich sag mal, Kraft der Gemeinschaft das Problem vielleicht lösen kann, wo sich jetzt einzelne Depots zusammenschließen und dann quasi eine Art Depot-Ladenetzwerk aufbauen. Das heißt, an den Depots, wo es Lademöglichkeiten gibt, können dann eben Logistiker in diesem Netzwerk dann auch mit ihren LKWs hinfahren und dann von diesem günstigen Depotladen profitieren.
18: Das heißt, da kommt dann vielleicht der Spediteur aus dem Nachbardorf, der kommt dann zu Nano Jansen und zahlt halt dafür, dass er da das mitbenutzen darf. Und so könnte man dann Engpässe im Stromnetz sozusagen so ein bisschen abpuffern.
3: Genau so. Da kann der Nachbarspediteur kommen, profitiert von den günstigeren Preisen. Nano Jansen profitiert natürlich von der höheren Auslastung ihrer eigenen Ladesäulen, kann dann vielleicht auch noch einen kleinen Profit daraus schlagen. Und dementsprechend hätte man dann am Ende eine Win-Win-Situation. Dieses Zusammenschließens eben aus heutiger Sicht eine gute Maßnahme, um das Ganze kurzfristig auch zu lösen.
18: Okay, aber gleichzeitig schon eine ernstzunehmende Herausforderung, habe ich rausgehört. Was auch eigentlich sehr überraschend war, dass die Spedition Nano Jansen in unserem Beispiel ja total entspannt war mit dem öffentlichen Laden. Ist das wirklich so easy mit der öffentlichen Ladeinfrastruktur?
3: Ja und nein. Wir haben natürlich noch sehr wenige Elektro-Lkw auf der Straße. Die wenigen Ladesäulen, die es gibt, die sind dann natürlich auch oftmals frei und können dann vom Lkw entsprechend angesteuert werden. Es ist aber vielleicht noch nicht unbedingt so ein Wohlfühlnetz, dass man sagt, da gibt es überall alle x Kilometer mehrere Ladepunkte, die dann eben auch quasi dauerhaft verfügbar sind. Ich glaube, an dem Punkt sind wir noch nicht. Das kommt jetzt alles mit den verschiedenen Akteuren, die da ihre Ladeinfrastruktur, ihre Netzwerke aufbauen. Auch auf Seiten des Bundes gibt es ja dieses Lkw-Schnellladenetz, das kommt entlang der Autobahn, wo bis 2030 oder 31 so errichtet werden soll. Das heißt, da ist man jetzt gerade dabei. Und dann perspektivisch vielleicht auch, was jetzt immer mehr verfolgt wird, ist dieses ganze Thema der Reservierung. Dass Sie jetzt eben schon sagen können, ich reserviere für in 4,5 Stunden an dieser Säule meinen Ladepunkt. Und damit können Sie dann natürlich verlässlich Ihre Touren fahren, auch wenn jetzt viele Elektro-Lkw langfristig auf der Strecke sind. Und gerade, glaube ich, bei dem Beispiel Nano Jansen, Sie haben es vorhin gesagt, die haben natürlich ein Stückchen auch diesen Pioniergeist zu sagen, ja, und dann koppeln wir vielleicht auch mal kurz den Trailer ab, fahren mit unserer Sattelzugmaschine kurz an den PKW-Lader, gehen wieder zurück, koppeln wieder an und fahren weiter. Das ist natürlich jetzt nicht convenient für den Trucker, der das dann alltäglich machen muss, zeigt aber, es geht, wenn man will.
2: Sagt der E-Lkw-Forscher Stefan Link vom Fraunhofer-Institut für System- und Innovationsforschung Karlsruhe im Podcast ARD Klima Update. 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Und wir blicken einmal kurz auf das Spielgeschehen bei der Fußball-WM. Dort spielen die deutschen Vorrundengegner die nächsten Elfenbeinküste gegen Ecuador gegeneinander. Wir sind in der Nachspielzeit und die Elfenbeinküste führt 1:0 gegen Ecuador. Gleich in einer Minute die Nachrichten hier in der ARD-Infonacht und danach geht es um das Abkommen der USA mit dem Iran. Beide Seiten haben sich ja auf ein Rahmenabkommen geeinigt. Gleichzeitig gab es wieder einen israelischen Angriff auf Beirut. Ziel war die pro-iranische Hisbollah-Miliz. Und das ist ja durchaus etwas, was möglicherweise die Friedensbemühungen torpedieren könnte. All das nach den nächsten Nachrichten um 3:00.

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1: Um 3 Uhr mit Olaf Knapp. Im Konflikt zwischen den USA und Iran gibt es einen Durchbruch. Nach Angaben des pakistanischen Premierministers Sharif haben beide Seiten ein Abkommen für ein Ende des Krieges erzielt. Aus Washington, Anne Schneider.
2: Demnach sollen die USA und der Iran einer sofortigen und dauerhaften Waffenruhe zugestimmt haben, auch auf Nebenschauplätzen wie im Libanon. Die offizielle Unterzeichnung ist für den 19. Juni in der Schweiz geplant. US-Präsident Donald Trump spricht allerdings schon jetzt von einem abgeschlossenen Deal. Zentraler Punkt: Der Iran verpflichtet sich, auf Atomwaffen zu verzichten. Im Gegenzug soll die wichtige Straße von Hormuz wieder geöffnet werden. Die US-Seeblockade würde aufgehoben. Offen bleibt die Frage des iranischen Nuklearmaterials. Trump sagte, darum wolle man sich später kümmern, in den kommenden Wochen.
1: Die hohe Teilzeitquote von Frauen kostet Deutschland nach Einschätzung des Ökonomen Marcel Fratscher großes wirtschaftliches Potenzial. Eine höhere Erwerbsbeteiligung von Frauen wäre zudem das effektivste Instrument, um das gesetzliche Rentensystem zu stabilisieren, sagte der Präsident des Deutschen Instituts für Wirtschaftsforschung, dem Redaktionsnetzwerk Deutschland. In Deutschland arbeitet etwa die Hälfte der erwerbstätigen Frauen in Teilzeit. Russische Raketen haben in der Nacht die Hauptkirche des UNESCO-geschützten Höhlenklosters in der ukrainischen Hauptstadt Kiew in Brand gesetzt. In sozialen Netzwerken kursieren Bilder des brennenden Daches der Maria-Einschlafenskathedrale, dem historischen Wahrzeichen der Stadt. Auch ein Hochhaus steht in Flammen. Bürgermeister Klitschko zufolge sind außerdem 140.000 Einwohner ohne Strom, weil Oberleitungen beschädigt wurden. Trümmer abgeschossener Drohnen hätten weitere Häuser und Autos in Brand gesetzt. Die deutsche Fußballnationalmannschaft hat ihr erstes WM-Spiel klar gewonnen. Das Team besiegte WM-Neuling Curaçao mit 7:1. Aus dem ARD-WM-Team Jakob Rüger.
3: Die deutsche Nationalmannschaft ist auf dem 2,5-stündigen Rückflug von Houston ins Teamquartier nach Winston-Salem. Das 7:1 war der zweithöchste deutsche WM-Sieg der Geschichte. In Dallas haben sich die Niederlande und Japan 2:2 unentschieden getrennt. Die Niederländer verspielten dabei zweimal eine Führung. Europameister Spanien wird hingegen ohne Jüngster Lamine Yamal in die WM starten. Das bestätigte Trainer Luis de la Fuente vor dem Auftakt gegen Außenseiter Kap Verde am Montag.
1: Das Wetter in Deutschland. Tagsüber vom Norden bis zur Mitte viele Wolken und vereinzelt Schauer. Nach Süden dann mehr Sonne und oft trocken. Minimal 16 Grad auf Sylt bis maximal 26 Grad am Oberrhein. Es ist 3:03 Uhr.
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4: Die A8 Karlsruhe Richtung Stuttgart ist zwischen Pforzheim West und Pforzheim Nord wegen Bauarbeiten bis 5 Uhr gesperrt. Die A11 Kreuz Uckermark Richtung Berliner Ring ist zwischen Warnitz und Pfingstberg nach einem Unfall gesperrt. Die A40 Duisburg Richtung Essen ist zwischen Winkhausen und Heißen noch bis zum 22. Juni gesperrt. Die A44 Essen Richtung Düsseldorf ist zwischen Düsseldorf Nord und Düsseldorf Flughafen wegen Bauarbeiten gesperrt. Die A81 Stuttgart Singen ist zwischen Sindelfingen Ost und Böblingen Hulb wegen einer Baustelle in beiden Richtungen bis 5 Uhr gesperrt. Auch die A94 München Richtung Passau ist zwischen München Riem und Feldkirchen Ost wegen Bauarbeiten bis ca. 5 Uhr gesperrt. Die A480 Reiskirchen-Gießen ist zwischen dem Reiskirchener Dreieck und Wettenberg wegen einer Baustelle bis 5 Uhr in beiden Richtungen gesperrt. Und auch die A553 Bliesheim Richtung Brühl ist zwischen Brühl Ost und Brühl Nord wegen Bauarbeiten gesperrt. Kommen Sie gut an Ihr Ziel.
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4: Von NDR Info aus Hamburg mit Klaas Christoffersen. Der Iran und die USA haben sich auf ein Rahmenabkommen für ein Ende des Irankrieges geeinigt. Das hat der US-Präsident verkündet und der pakistanische Premier Sharif als Vermittler hat das bestätigt. Erst einmal soll es nach seinen Worten eine Waffenruhe in der Region geben, einschließlich dem Libanon. Ob das nun bedeutet, dass der Iran auch die für den internationalen Handel wichtige Straße von Hormuz bald freigibt, das ist derzeit noch unklar. Ein endgültiges Abkommen, das soll jedenfalls in den nächsten 60 Tagen ausverhandelt werden. So sagt es der stellvertretende iranische Außenminister. Kurz vor der Einigung hat Israel im Konflikt mit der pro-iranischen Hisbollah-Miliz im Libanon wieder Beirut angegriffen. Moritz Behrendt.
5: Israels Ministerpräsident Netanyahu und Verteidigungsminister Katz teilten mit, das Ziel sei eine Kommandostruktur der Hisbollah gewesen. Sie begründeten die Luftangriffe damit, dass die pro-iranische Hisbollah Drohnen auf den Norden Israels abgefeuert hat. Nachdem Israel vor einer Woche Ziele in Beirut angegriffen hat, beschoss der Iran Israel mit Raketen. Auch auf den Angriff werde eine Antwort folgen, erklärte ein Vertreter der iranischen Revolutionsgarden. Im Süden Libanons hat es zu keinem Zeitpunkt eine Gefechtspause zwischen Israel und der Schiitenmiliz Hisbollah gegeben. Die Hisbollah reklamiert auch mehrere Angriffe auf israelische Soldaten für sich. Die israelischen Streitkräfte forderten am Morgen die Bewohner von fast 40 Orten auf, ihre Dörfer und Städte zu verlassen. Im Libanon sind wegen des Krieges mehr als 1 Million Menschen auf der Flucht. Nach Angaben des libanesischen Gesundheitsministeriums wurden seit Anfang März mehr als 3.700 Menschen durch die israelischen Angriffe getötet. Ein irakisches Nachrichtenportal meldete, dass auch einer ihrer Fotografen bei einem israelischen Luftangriff im Südlibanon ums Leben gekommen ist.
4: Soweit also die Lage im Krieg zwischen Israel und der Hisbollah, trotz einer dort eigentlich geltenden Waffenruhe. Und wir schauen jetzt noch einmal auf die Einigung zwischen dem Iran und den USA. Da habe ich mit unserer Korrespondentin in Washington, Anne Schneider, gesprochen und wollte als erstes wissen, was wir denn über den Inhalt des Abkommens wissen und auch von wem wissen wir was.
2: Naja, also Trump hatte ja tatsächlich angekündigt, dass das Abkommen am Sonntag unterzeichnet wird und die Straße von Hormuz sofort geöffnet. Das ist jetzt aber nicht passiert. Aber wir wissen halt das, was Sie gerade schon gesagt haben. Es gibt einen ausverhandelten Text, der liegt vor. Wir haben ehrlich gesagt auch darauf gewartet, dass Pakistan oder der Iran das bestätigen, weil Donald Trump einfach viel zu häufig gesagt hat, also wir haben jetzt einen Deal und close to a deal und jetzt sind wir fast fertig. Wahrscheinlich wird es zu einer formellen Unterzeichnung in den kommenden Tagen kommen. Die Rede ist von Freitag von der Schweiz. Da wird voraussichtlich J.D. Vance dran teilnehmen, eventuell auch Trump, das ist noch nicht ganz klar. Aber es ist natürlich auch wieder so eine typische Trump-Geschichte gewesen. Er hat das Abkommen als fertig bezeichnet und die Umsetzung einfach auf einen späteren Zeitpunkt verschoben. Nichtsdestotrotz, wir wissen jetzt, es gibt etwas, was abgestimmt ist und es wird unterschrieben werden, voraussichtlich am Freitag.
4: Welche Gegenleistungen gibt es von den USA? Werden da Sanktionen aufgehoben und iranische Vermögenswerte freigegeben? Davon war in den Agenturen zumindest auch die Rede.
2: Ja, aber das ist alles noch nicht so richtig bestätigt. Also da weiß man einfach noch nicht so genau, was davon jetzt wirklich stimmt und was nicht. Also zentrale Punkte sind mal klar. Es ist die Waffenruhe klar. Es ist klar die Öffnung der Straße von Hormuz. Es wird 60 Tage geben, um das Atomprogramm zu verhandeln. Und das ist ja allein schon der größte diplomatische Fortschritt seit Beginn des Krieges. Aber wir wissen zum Beispiel nicht, wie das genau aussehen wird mit der Straße von Hormuz, weil der Iran noch vor ein paar Tagen gesagt hat, naja, also bis jetzt sei es ja immer so gewesen, dass alle da kostenfrei durchfahren dürfen. Da solle man sich nicht einbilden, dass man da wieder zurückkommt. Wir wissen auch noch nicht, inwieweit die Sanktionen aufgehoben werden. Zu dem Atomprogramm hat Trump selber gesagt, darüber werde man später reden. Also man muss sagen, das ist jetzt wirklich kein Frieden, sondern das ist ein Zwischenabkommen. Jetzt gibt es 60 Tage, um über weitere Details zu verhandeln, aber so richtig klar, aus wirklich zuverlässigen Quellen ist noch relativ wenig.
4: Das heißt, die Straße von Hormuz bleibt erstmal zu.
2: Das wissen wir nicht. Also Donald Trump hat natürlich gesagt, sie würde sofort aufgehen. Aber das ist wirklich einer der Punkte, von dem wir einfach nicht wissen, ob das so stimmt. Ich habe jetzt auch gelesen, dass die Straße von Hormuz erstmal geräumt werden muss, weil da halt überall Minen liegen. Und dann muss man natürlich auch gucken, was sagen denn die Räder? Was sagen die Versicherungen? Trauen die dieser ganzen Sache? Also von daher würde ich jetzt mal nicht davon ausgehen, dass die Straße von Hormuz jetzt übermorgen oder auch an Beginn der nächsten Woche schon gleich wieder frei ist.
4: Wie sicher kann man sich denn sein, dass die Waffen jetzt im Konflikt zwischen Israel und der Hisbollah schweigen werden? Diese Regelung soll ja auch für den Libanon gelten. Der Iran hatte ja vor kurzem Israel attackiert, um dieser Miliz, der pro-iranischen Miliz, beizuspringen. Und es gab ja gerade erst wieder Angriffe des israelischen Militärs auf die libanesische Hauptstadt Beirut.
2: Ja, aber in letzter Zeit musste man beobachten, dass Donald Trump auf diese Gegenangriffe doch relativ ungehalten reagiert hat. Man muss sagen, wir haben hier zwei verschiedene Staatenlenker, nämlich Netanyahu und Trump, die höchst unterschiedliche Interessen haben. Trump hat ein großes Interesse, diesen Konflikt zu beenden, Netanyahu nicht so ein großes Interesse. Und deshalb geraten die da immer weiter aneinander. Und es ist wirklich also fast im Tagesrhythmus, dass Trump jetzt Druck auf Netanyahu ausübt, eben diese Angriffe zu unterlassen.
4: Sagte unsere Korrespondentin in Washington, Anne Schneider. Und wir bleiben in der internationalen Politik, denn die G7, die treffen sich ab heute im französischen Evian am Ufer des Genfer Sees. Das sind 7 wirtschaftlich starke Industrienationen, darunter natürlich die USA, aber auch große EU-Staaten wie Deutschland und der Gastgeber Frankreich. Und die französische Präsidentschaft, die möchte, dass sich die Staats- und Regierungschefs nicht nur etwa mit den Kriegen in der Ukraine und im Iran, sondern auch mit dem Thema Handel beschäftigen. Insbesondere für die EU ist das von großem Interesse, wie aus Brüssel Katrin Schmidt berichtet.
6: Einen Tag nach seinem 80. Geburtstag schaut erstmal alles auf Donald Trump. Denn damit der trotz der bombastischen Feierlichkeit

0: vor, mit weiteren Staaten die Straße von Hormus abzusichern, sollte das neue Abkommen nun nachhaltig zum Ende des Krieges führen. In Sachen Ukraine geht es vor allem darum, herauszufinden, ob der US-Präsident noch irgendwie an Bord ist, also militärisch, finanziell oder im Engagement für weitere Verhandlungen mit Russland. Eine Mahnung wollen die Europäer aussprechen, morgen dann auch im Beisein des ukrainischen Präsidenten Selenskyj, nämlich beim Druck auf Russland nicht nachzulassen, was ja zuletzt der Fall war, als US-Präsident Trump die Sanktionen auf russisches Öl lockerte.
1: The conflict in the Middle East and disruptions to global energy supply chains.
0: Der Konflikt im Nahen Osten und die Störungen der globalen Energieversorgungsketten haben den Druck auf Russland gemildert. Aber wir wollen die volle Intensität unserer Sanktionen beibehalten.
1: Remain contained.
0: Betont Ursula von der Leyen, die als Kommissionschefin die EU vertritt, die zwar kein G7-Mitglied, aber ständiger Gast ist. Was die Runde zum Kernanliegen des Gastgebers Emmanuel Macron führt.
2: And our common goal should be clear, it's to put the global economy back on a stronger growth path.
0: Die Weltwirtschaft wieder auf den Wachstumspfad führen. Es könne keinen geeigneteren Ort geben als den Gipfel der führenden Industrienationen. Ungleichgewichte sollen beseitigt werden. Dabei geht es vor allem um die Frage, wie man China überzeugen kann, seinen großen Handelsüberschuss zu reduzieren. Vor allem die Europäer werfen Peking gerade unfaire Handelspraktiken und ausufernde Staatshilfen vor und wollen ein robusteres Vorgehen vereinbaren, während US-Präsident Trump gerade eine Art Waffenstillstand im Handelskrieg mit China verabredet hat. Nur ein Beispiel, warum mit großen Gipfelbeschlüssen nicht zu rechnen ist, so Ökonom Guntram Wolf von der Uni Brüssel.
3: Der G7-Gipfel ist lange nicht mehr so bedeutend, wie er das früher einmal war. Und er ist natürlich sehr stark auch geprägt durch die sehr, sehr unterschiedlichen Ansichten der Amerikaner auf der einen Seite und der Europäer und Kanadier auch auf der anderen Seite.
0: Auch deshalb hatte US-Präsident Trump den letzten G7-Gipfel in Kanada vorzeitig verlassen. Da hieß der Gastgeber aber auch nicht Emmanuel Macron. Der nämlich konnte gerade seinen Coup verkünden. Trump habe seine Einladung zum royalen Dinner im Schloss von Versailles angenommen. Man werde also am Mittwochabend direkt nach dem Gipfel den 250. Jahrestag der amerikanischen Unabhängigkeit zusammen feiern. Schließlich sei diese ja auch 1783 im Schloss von Versailles offiziell besiegelt worden.
4: Ja, es klang eben schon an im Beitrag von Katrin Schmidt, das G7-Format, das hat in den letzten Jahren an Bedeutung und Gewicht verloren. Ist das überhaupt noch zeitgemäß, dieses Format, das vor allem symbolträchtige Bilder in häufig malerischer Kulisse produziert, angesichts der weltweiten geopolitischen Veränderungen und Verwerfungen, angesichts des Aufstiegs Chinas, Russlands Kriegs in der Ukraine oder auch angesichts des amerikanischen Vorgehens etwa im Iran? Georg Schwarte hat darüber in Berlin mit jemandem gesprochen, der diese Zusammenkünfte ziemlich gut kennt.
5: G7-Gipfel. Der ehemalige Bundeskanzler Scholz sitzt in seinem Berliner Büro und wird, wenn es um das Format geht, zum G7-Fanboy auf Hanseatisch.
6: Da, wo die Staats- und Regierungschefs der G7-Staaten zusammenkommen, ist eine gute Gelegenheit, mit Wirkung über die Verhältnisse in der Welt zu sprechen,
5: sagt Scholz im ARD-Interview. Drei Gipfel hat er erlebt. In Elmau 2022 war er damals selbst Gastgeber.
6: Als wir in Elmau in Deutschland zusammenkamen und ich die damaligen Teilnehmer einladen konnte, habe ich es bewusst so gemacht, dass da Zeit ist für richtige Gespräche ohne Sprechzettel und ohne die Notwendigkeit, alles, über das man spricht, hinterher auch zu einem Beschluss zusammenzufassen.
5: Reden hinter verschlossenen Türen, miteinander im geschützten Raum. Am liebsten hätte es Scholz so wie damals, ganz zu Beginn des von Helmut Schmidt und dem Franzosen Giscard d'Estaing erfundenen Formats 1975 in Rambouillet bei Paris.
6: Wir wissen, die Geschichte war dann nach Rambouillet ein bisschen anders. Schon beim nächsten Mal gab es lange Vorbereitungszeiten, waren unglaublich viele Beamtinnen und Beamte aus aller Welt beteiligt, sind viele Journalistinnen und Journalisten mit angereist.
5: Über 1000 Journalisten werden dieses Mal in Evian dabei sein und auch er, Donald Trump. Der Mann, den manche den Gipfelsprengmeister nennen, Armin Laschet, Vorsitzender des Auswärtigen Ausschusses im Bundestag, weiß darum.
7: Ja, Donald Trump ist in der Lage, einen Gipfel zu sprengen. Er ist in der Lage, einfach früher abzureisen. Aber er ist trotzdem bei den Themen Iran, bei den Themen Ukraine, auch beim Nahostfriedensprozess die wichtigste Figur am Tisch.
5: Altkanzler Scholz sagt, da Trockenreden hilft, auch bei Trump, und zwar miteinander. Das sei mal die Idee dieses Formats gewesen. Nichts nämlich, kein Iran und auch kein Ukraine-Krieg löse sich von selbst.
6: Konflikte in der Welt, auch unter demokratischen Nationen, werden nicht dadurch gelöst, dass über alle der Heilige Geist kommt, sondern dadurch, dass man eben, weil es Unterschiede gibt und unterschiedliche Ansichten und unterschiedliche Vorstellungen, miteinander redet.
5: Der CDU-Außenpolitiker Laschet ist sich damit im SPD-Altkanzler einig. G7 nicht überholt, sondern möglicherweise

0: Weise so nötig wie nie, trotz eines Sprengmeisters namens Trump.
1: Natürlich, ich bin auch nicht sicher, ob dessen Beitrag sehr produktiv ist in den Sitzungen. Ob es auch zu seinem Charakter gehört, mal 3-4 Stunden lang zuzuhören. Das ist ja auch ein Kunststück.
0: Dass Kritiker einwenden, es gehe auch bei G7 nur noch um Bilder, um Inszenierung. Schon Altkanzlerin Merkel hat da vehement widersprochen.
2: Die Bilder von G7, von denen wird oft gesagt, dass sie das Bestimmende sind. Für mich sind sie das nicht.
0: Olaf Scholz ist da eher Olaf Scholz. Geht's nur um schöne Bilder?
3: Ich kann in niemandes Kopf hineinschauen und will es auch nicht. Aber ich weiß, dass es bei den G7-Formaten auch wirkliche Gespräche gibt. Und da sind manchmal sogar die, die sich in keinem Beschluss, in keinem Ergebnis niederschlagen, die wichtigsten.
0: Auch der Außenpolitiker Laschet weiß natürlich um die Macht der Bilder. Merkel mit Obama vor der Alpenkulisse, Scholz mit Biden auch in Elmau, Merz in Evian mit Macron. Gehört jetzt halt auch zu G7 dazu, die Bildersprache.
1: Bilder, ja, natürlich. Sie wären traurig als Journalisten, wenn es gar keine Bilder gäbe und das alles nur verschlossen wäre. Natürlich gehören Bilder dazu. Aber die Sitzungen sind ja nun schon über mehrere Tage, wo man so intensiv zusammen ist wie sonst eigentlich nie. Und deshalb hat es einen Wert.
0: Und selbst der ehemalige Bundeskanzler konnte sich manchmal nicht gegen schöne G7-Bilder wehren, wie damals 2024 in Italien, als der Kanzler Geburtstag hatte und ein amerikanischer Präsident samt Staats- und Regierungschefs diesem G7-Fan Scholz ein Ständchen sangen. Oder wie der Hanseat Scholz heute dazu nüchtern sagt.
3: Kommt vor.
4: Happy Birthday to you. Yeah.
5: Ja, und zwar hatte gerade gestern der jetzt amtierende US-Präsident Geburtstag. Gerade haben wir aber ein Geburtstagsständchen für den deutschen Ex-Kanzler Scholz gehört im Beitrag von Georg Schwarte über die G7. Der Prozess gegen den ältesten Sohn von Norwegens Kronprinzessin Mette-Marit hat im Winter weltweit für Aufsehen gesorgt. Heute verkündet das Gericht in Oslo sein Urteil im Fall Marius Borg Høiby. Der 29-Jährige ist unter anderem wegen Vergewaltigung und Drogendelikten angeklagt. Laut seinen Anwälten wird er den Gerichtstermin aus gesundheitlichen Gründen per Video aus der Untersuchungshaft verfolgen. Unsere Norwegen-Korrespondentin Jana Sinram berichtet.
6: Gut 12 Wochen nach dem letzten Prozesstag hat das Warten ein Ende. Den Termin für die Urteilsverkündung gegen Marius Borg Høiby hat das Osloer Bezirksgericht für den frühen Morgen angesetzt. Die Frage, die nicht nur den Angeklagten bewegt, muss der Sohn der norwegischen Kronprinzessin aus einer früheren Beziehung ins Gefängnis? Die Staatsanwaltschaft fordert 7 Jahre und 7 Monate Haft. Staatsanwalt Sturla Henriksbø am letzten Prozesstag im ARD-Interview. Wir haben geprüft, wie hoch das Strafmaß für die Taten ist, für die er unserer Meinung nach verurteilt werden sollte und sind dabei zu dieser nüchternen Einschätzung gelangt. Marius Borg Høiby werden 40 Anklagepunkte zur Last gelegt, darunter Vergewaltigung in 4 Fällen, Gewalt gegen mehrere Ex-Freundinnen und Drogendelikte. Die Verteidigung fordert in den schwersten Anklagepunkten einen Freispruch. Høibys Anwalt Peter Sekulic. Wir meinen, dass es keine Beweise gibt, um ihn wegen Vergewaltigung zu verurteilen und auch nicht wegen Gewalt in der Partnerschaft. Die Aussagen mutmaßlicher Opfer in dem 6-wöchigen Prozess reichen nach Ansicht der Verteidigung für eine Verurteilung nicht aus, ebenso wenig wie Videos sexueller Handlungen an mutmaßlich schlafenden Frauen, die der 29-Jährige selbst gemacht haben soll. Einige weniger gravierende Anklagepunkte hatte Marius Borg Høiby gestanden, zum Beispiel Drogenbesitz und Fahren ohne Führerschein. Er sitzt seit Prozessbeginn im Februar in Untersuchungshaft. Vergangene Woche sah es zunächst so aus, als käme er bis zur Urteilsverkündung frei, um bei seiner schwerkranken Mutter zu sein. Doch ein Berufungsgericht kassierte den Beschluss einer niedrigeren Instanz. Anwalt Peter Sekulic.
7: Wir hatten gehofft und geglaubt, dass das Gericht angesichts der Situation akzeptiert, dass die Familie zusammen sein kann.
6: Mette-Marit leidet an einer unheilbaren Lungenfibrose und steht seit kurzem auf der Warteliste für eine Transplantation. Im Februar war außerdem bekannt geworden, dass die Kronprinzessin früher engen Kontakt zu dem US-Sexualstraftäter Jeffrey Epstein hatte. Für Norwegens Königshaus eine schwierige Zeit. Die Monarchie zu Fall bringen wird das bevorstehende Urteil gegen Marius Borg Høiby aber nicht, ist der Königshausexperte Ole Jürgen Schulz-Ruth Hansen überzeugt. Das liegt auch daran, wie die Kronprinzenfamilie in dieser Angelegenheit kommuniziert hat. Sie haben klar getrennt zwischen der Königsfamilie auf der einen und Marius Borg Høiby als Privatperson auf der anderen Seite, der nicht zur Institution gehört.
8: Tilhører institusjonen.
7: Mit der Urteilsverkündung gegen Marius Borg Høiby geht der Mammutprozess zu Ende. Jetzt wartet ganz Norwegen gespannt auf die Entscheidung des Osloer Bezirksgerichts.
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5: Heute vor 60 Jahren feierte der Film Die Spur der Steine in der DDR die Kinopremiere. Nur Wochen später wurde der Film verboten und blieb anschließend 23 Jahre lang unter Verschluss. Finis Anton sagt uns, worum es ging.
10: Wir bauen bereits die Straße, die in eine lichte Zukunft führt.
11: Mitte der 60er Jahre. Wir befinden uns auf der fiktiven Großbaustelle Schkona in Sachsen-Anhalt. Hier soll ein Chemiekombinat gebaut werden. König der Baustelle ist der freche Zimmermann Hannes Baller.
12: Das Wichtigste für mich auf dem Bau ist mein schlechter Ruf und den lasse ich mir von keinem versauen.
11: Ein witziger Draufgänger, gespielt von DDR-Publikumsliebling Manfred Krug. Loyal an Ballers Seite, seine Brigade, die Ballers. Wie in einem Western, inszeniert in Zimmermanns Kluft. Sie sind trinkfest, können aber auch hart arbeiten. Von der Planwirtschaft halten sie nicht viel. Kritik an den DDR-Prinzipien ist im Film bis dahin eine Seltenheit.
13: Ich bin der neue Parteisekretär.
14: Und ich bin Pittiplatsch, der Liebe.
11: Werner Horrat wird von der Partei auf die Baustelle geschickt. Er soll für mehr Produktivität sorgen und dafür, dass die Ballers keinen Ärger machen.
15: Und deshalb will ich wissen, ob du dich in Zukunft an die Beschlüsse der Bauleitung halten wirst.
16: Ich halte mich an meine Beschlüsse. Und wenn es nicht passt, dann gehen wir dahin, wo wir nicht belästigt werden.
15: Wie meinst du das?
16: Dahin, wo dein Sozialismus ein Dreck wert ist.
11: Baller, der Arbeiter aus dem Volk, und Horrat, der Parteifunktionär. Sie stehen sich gegenüber und verlieben sich beide in die neue Ingenieurin Kati Klee. Die entscheidet sich in der Dreiecksbeziehung für Horrat. Es entstehen eine Affäre, ein Kind und eine moralische Krise. In die mischt sich dann auch die Partei ein, denn alles scheint politisch, auch das Private, wie im echten DDR-Leben damals, meint Manfred Krug 1989.
17: Wir alle waren hoch erregt, als wir den Film machten. Er kritisierte nämlich zum ersten Mal die Neigung der Partei, unter den Bettdecken ihrer Genossen herumzuschnüffeln, sozusagen, und im Privatleben.
11: Der Schwarz-Weiß-Film wird 1966 bei den 8. Arbeiterfestspielen in Potsdam uraufgeführt. Die Kinoplätze ausverkauft. Doch die Kulturfunktionäre kritisieren Bayers Film. Er sei eine Ohrfeige für die Partei, erzählt Bayer später.
18: Und dann einen solchen Zimmermann wie Manne Krug als Baller zum Haupthelden zu machen, ist Verunglimpfung der Arbeiterklasse und Propaganda des Anarchismus.
11: Nur 8 Tage nach dem Kinostart wird die Spur der Steine verboten. Der Streifen gilt bis heute als Symbol für die kulturpolitische Zensur und ist der bekannteste aller Filme, die in der DDR verboten wurden. Uraufgeführt wurde die Spur der Steine am 15. Juni 1966. Heute vor 60 Jahren.
5: Der Stichtag von Finis Anton.
9: Sport.
5: '89 Minuten lang stand es zwischen den Vorrundengegnern der Deutschen, Elfenbeinküste und Ecuador 0:0. Und dann gab es ein spätes Tor in der 90. Minute für die Elfenbeinküste durch Amad Diallo. Und dann stand es 1:0. Und das war der Endstand dieses Spiels. Alles weitere von der WM und zum Sport jetzt von Moritz Kühn.
19: Ja, wir bleiben bei der Fußball-WM, denn auch die deutsche Mannschaft ist ins Turnier gestartet. Gegen WM-Neuling Curaçao feierte sie einen lockeren 7:1-Erfolg. Zuvor gab es aus Sicht der DFB-Elf nur einen höheren Auftaktsieg bei einer Weltmeisterschaft. 2002 war das. Damals starteten die deutschen Fußballer mit einem 8:0 gegen Saudi-Arabien. Nun also wieder viele Tore am Fließband. Und ja, das hat richtig Spaß gemacht, Anne van Eickels.
20: Das Bild ist ja eigentlich zu platt, aber es passt einfach perfekt. Die deutsche Mannschaft ist in Houston abgehoben, völlig losgelöst. Der erhoffte Raketenstart beim letztlich souveränen 7:1 gegen Curaçao und beim Nationalelf-Comeback von Torwart Manuel Neuer.
8: Jeder wünscht sich immer einen guten Start und gerade in so einem Turnier ist es wichtig, dass wir, glaube ich, gut gestartet sind, dass wir die Spielfreude an den Tag gelegt haben, dass man auch gemerkt hat, dass die Spieler, die von der Bank gekommen sind, immer Energie mit reingebracht haben. Die Spielfreude war da und wir wollten immer aufs Tor gehen.
20: Durchgestartet und doch auf dem Boden geblieben gegen den WM-Neuling, der kein Maßstab war und keiner sein darf und trotzdem einmal traf gegen die Mannschaft von Julian Nagelsmann.
13: Da musst du dich erstmal kurz sammeln und dann finde ich schon wichtig, wie die Mannschaft damit umgeht nach den letzten beiden Turnieren. Es sind natürlich auch viele Newcomer dabei, die noch keine Turniere hatten, aber es sind natürlich auch einige dabei, die Turniere selbst erlebt haben. Und dann musst du erstmal 7 Tore machen.
20: Der deutliche Sieg bringt erstmal Ruhe und ein gutes Gefühl.
13: Klar waren wir Favorit und klar musst du am Ende des Spiels auch gewinnen. Trotzdem waren gute Dinge dabei, aber auch Dinge, die man gut analysieren kann, um weitere Schritte zu gehen.
20: Am Ende bleibt von diesem 7:1 die Erkenntnis, Houston, wir haben kein Problem.
19: Ja, mal sehen, ob es ohne Probleme weitergeht. Nächste Partie für die DFB-Elf am kommenden Samstag um 22 Uhr deutscher Zeit gegen die Elfenbeinküste. Keinen Sieger gab es zum Auftakt der Gruppe F zwischen den Niederländern und Japan, Endstand 2:2. In der Sommerpause sind jetzt die Handballer der Füchse Berlin nach einer kräfteraubenden Saison. Das große Highlight gab es zum Abschluss, das Champions-League-Finale. Das ging aber für die Mannschaft um Rückraumspieler Mathis Langhoff gegen Barcelona mit 34:37 verloren.
21: Ja, unser Tempospiel nicht auf die Platte bekommen. Das ist eigentlich das, was uns ausmacht, was unsere große Stärke ist. Und wenn wir das verlieren, dann wird es einfach schwer. Dann ist es auch schwer, in so einen Flow reinzufinden. Dazu kommen zu viele Freie, die wir vergeben. Und dann hinten einfach das nicht geschafft, das Kreisläuferspiel zu unterbinden. Immer wieder der Ball da angekommen. Klar, wir kriegen auch ein paar Fehler provoziert, aber das ist trotzdem zu viel.
19: Trotzdem eine sehr gute Saison der Füchse Berlin. Die Krönung nach Pokalsieg und Vizemeisterschaft blieb in der Königsklasse aber aus. Platz 3 sicherte sich der deutsche Meister Magdeburg, der das kleine Finale gegen den dänischen Topclub Aalborg gewann. Gewonnen haben auch die Bundesliga-Basketballer von Alba Berlin und damit die Finalserie um die deutsche Meisterschaft ausgeglichen. 1:1 steht es jetzt. Denn nach der Auftaktniederlage gab es im zweiten Spiel einen 86:79 Erfolg beim Titelverteidiger Bayern München. Zur Halbzeitpause lagen die Berliner um Malte Delo noch hinten.
22: Ja, ich glaube, so ein Team wie Bayern kann man nie 40 Minuten komplett unter Kontrolle halten. Da wird es Läufe geben und das Wichtige ist, wie man darauf reagiert, dass man da zusammenbleibt und weiter an das System glaubt, an sich glaubt. Und das haben wir gemacht. Wir haben weiter voneinander gekämpft und dann am Ende in der zweiten Halbzeit, glaube ich, dann auch diesen Lauf gehabt, am Ende ein paar Würfe getroffen und können wir mit Selbstbewusstsein ins nächste Spiel gehen.
19: Ja, Spiel Nummer 3 der Finalserie findet am kommenden Mittwoch um 20.30 Uhr in Berlin statt. Wer zuerst 3 Partien gewinnt, ist deutscher Meister.
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23: Um 3.29 Uhr mit Olaf Knapp. Nach langem Ringen haben sich die USA und der Iran auf ein Abkommen zum Kriegsende geeinigt. Das haben der Vermittler Pakistan und US-Präsident Trump online mitgeteilt. Aus der Nachrichtenredaktion Astrid Rolle.
24: Die USA und der Iran hätten die sofortige und dauerhafte Einstellung der militärischen Operationen an allen Fronten erklärt, teilte Pakistans Ministerpräsident Sharif mit. Dies schließe auch den Libanon ein. US-Präsident Trump erklärte, er habe bereits die sofortige Aufhebung der US-Seeblockade gegen iranische Häfen angeordnet. Auch der Iran kündigte ein Ende des Krieges und der Militäreinsätze in dieser Nacht an. Die offizielle Unterzeichnung der Vereinbarung ist nach pakistanischen Angaben für nächsten Freitag in der Schweiz geplant.
23: In der Unionsfraktion wird weiter darüber diskutiert, in welchem Umfang sich erwachsene Kinder künftig an den Pflegekosten ihrer Eltern beteiligen sollten. Bundesgesundheitsministerin Warken von der CDU will, dass die bisher geltende Einkommensgrenze komplett gestrichen wird. Die Pflegebeauftragte der Regierung, Staffler, ist dagegen. Stattdessen müsse über die richtige Höhe des freigestellten Einkommens gesprochen werden, sagte die CSU-Politikerin dem Redaktionsnetzwerk Deutschland. Bislang müssen sich Kinder ab einem Jahresverdienst von mehr als 100.000 Euro an den Pflegekosten der Eltern beteiligen, wenn diese Sozialhilfe beziehen. In deutschen Gefängnissen gibt es so wenige Plätze wie seit 7 Jahren nicht mehr. Damit steuert der deutsche Strafvollzug auf einen historischen Engpass hin. Wie die Neue Osnabrücker Zeitung nach einer Auswertung der Zahlen meldet, Seit 2019 sind bundesweit insgesamt über 1.750 Haftplätze abgebaut worden, sodass derzeit noch gut 70.000 zur Verfügung stehen. Und das, obwohl die Zahl der Insassen nach Daten der Justizbehörden kontinuierlich steigt. Die deutsche Nationalmannschaft ist erfolgreich in die Fußball-Weltmeisterschaft gestartet. Das Team gewann mit 7:1 gegen WM-Neuling Curaçao. Die Tore erzielten Mecher, Schlotterbeck, Musiala, Brown, Undav und zweimal Havertz. Nach dem Spiel flog das DFB-Team in das WM-Quartier nach Winston-Salem im US-Bundesstaat North Carolina zurück. Am Dienstag beginnt die Vorbereitung auf das zweite Gruppenspiel am 20. Juni gegen die Elfenbeinküste. Und die Niederlande und Japan haben sich in ihrem ersten Gruppenspiel 2:2 getrennt. Das Wetter in Deutschland. Am Tage vom Norden bis zur Mitte viele Wolken und vereinzelt Schauer, nach Süden mehr Sonne und oft trocken. 16 Grad auf Sylt bis 26 Grad am Oberrhein. Das waren die Nachrichten.
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5: Und zurzeit nur mit einer aktuellen Störungsmeldung. Die A11 Kreuz Uckermark Richtung Berliner Ring ist zwischen Warnitz und Pfingstberg nach einem Unfall gesperrt. Ihnen eine gute Fahrt.
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5: Mit Klaas Christoffersen. 10 Jahre ist es her, dass die Briten mehrheitlich für den Austritt aus der Europäischen Union stimmten. Der Brexit. Ein tiefer Einschnitt in der Geschichte des Vereinigten Königreichs. Auch wegen der politischen Folgen. Ein tiefer Einschnitt aber auch in der Geschichte der Europäischen Union. Wie steht es 10 Jahre später um das Verhältnis beider Seiten? Meine Kollegin Sabina Mattei vom Rundfunk Berlin-Brandenburg hat darüber mit dem CDU-Politiker und früheren niedersächsischen Ministerpräsidenten David McAllister gesprochen. Er hat die deutsche und auch die britische Staatsangehörigkeit und er ist Vorsitzender des Auswärtigen Ausschusses im Europaparlament. Die erste Frage an ihn war, ob er sich noch an den Morgen nach dem Brexit-Referendum erinnert.
0: Ja, in der Tat. Ich glaube, das war ein solcher Einschnitt in der Geschichte der Europäischen Union, auch für das Vereinigte Königreich, auch für mich persönlich als jemand, der beide Staatsbürgerschaften besitzt, dass ich sehr genau weiß, wo ich am Freitagmorgen war. Und auch wie enttäuscht und ja traurig ich war über das Abstimmungsergebnis.
1: Hatten Sie mit dem Austrittsvotum also nicht gerechnet?
0: Die Meinungsumfragen hatten eigentlich durch die Bank weg einen knappen Vorsprung für die Remainer prognostiziert.
1: Also diejenigen, die in der EU bleiben wollten.
0: Genau, es war eigentlich 52, 48, 53, 47, das war, was erwartet wurde. Ich war schon etwas skeptisch geworden, als die ersten Ergebnisse eintrudelten aus den einzelnen Kommunen. Newcastle zum Beispiel, eine Stadt, wo man erwartet hatte, dass Remain deutlich vorne liegen würde, war viel knapper als erwartet. Und so zeichnete sich schon in der Nacht von Donnerstag auf Freitag ab, es wird knapp und am Ende hat es eben dann nicht gereicht. Alle Meinungsforschungsinstitute lagen am Ende eben mit ihren Prognosen daneben. Und was ja auch interessant war, die Brexit-Befürworter waren ja selber überrascht. Den hatte ja im wahrsten Sinne des Wortes, hat das ja einem die Sprache verschlagen. Boris Johnson zum Beispiel ist ja mehrere Tage erstmal abgetaucht, weil er selber wahrscheinlich gar nicht so richtig realisiert hat, was er da eigentlich mit anderen angerichtet hatte.
1: Ich erinnere mich übrigens, wie im Bekannten- und Kollegenkreis hier in Deutschland, niemand glaubte, die Briten würden ernst machen. War das unter Europapolitikern auch so?
0: Naja, zum einen hat man sich verlassen auf die doch qualitativ hochwertigen Prognosen der britischen Meinungsforschungsinstitute. Zum zweiten hat die britische Regierung immer darauf hingewiesen, es könnte knapp werden, aber sie würden das schon nach Hause schaukeln. Und trotzdem ist erstaunlich, dass viele große Teile der Bevölkerung gar nicht so genau sich im Klaren waren, welche konkreten Vorteile es gibt, dass das Vereinigte Königreich Mitglied der Europäischen Union ist. Und ich erinnere mich, gelesen zu haben, dass am Tag nach dem Referendum, an dem Freitag, war die meist gegoogelte Frage in Großbritannien, What's the European Union? Was ist die Europäische Union? Also ich glaube, viele Briten sind am Freitag auch morgens aufgewacht und haben festgestellt, oh, jetzt treten wir aus was für einem Verein sind wir da eigentlich ausgetreten? Und es ist der britischen Regierung nicht gelungen, in der Kampagne deutlich zu machen, welche konkreten Vorteile die Mitgliedschaft hat und umgekehrt, welche konkreten Nachteile ein Austritt haben würde. Und die Brexiteers haben ja eine Kampagne gemacht, die voller Halbwahrheiten und ganzer Lügen war. Das war ja hanebüchenes Zeug, was sie erzählt haben. Im Grunde genommen ist ja zum ersten Mal 2016 das Phänomen Fake News aufgetaucht, was dann ja Jahre später dann in Amerika auch zu Konsequenzen geführt hat. All das ist eben in diesem Referendumswahlkampf am Ende nicht gut und nicht glücklich gelaufen. Und am Ende war das so eine Mischung aus Wut gegen das Establishment in London, Ablehnung des Establishments in Brüssel, vielleicht auch Unzufriedenheit mit der konservativen Regierung. Da ist vieles zusammengemischt worden, aber die Konsequenzen waren eben gravierend. Ich halte den Brexit für einen historischen Fehler und ich bedauere das unendlich, dass das Vereinigte Königreich nicht mehr Mitglied unserer Europäischen Union ist.
1: Die Brexit-Befürworter, Sie haben das ja schon angesprochen, die haben Gefühle angesprochen, die haben auch von Souveränität und von Kontrolle gesprochen. Hat Großbritannien sich eigentlich jemals wirklich als europäische Nation verstanden?
0: Ja, ich sehe das ähnlich wie Sie, dass die europäische Erzählung in Kontinentaleuropa, vor allen Dingen in Deutschland und Frankreich, eine andere ist als im Vereinigten Königreich. Bei uns wird in Kontinentaleuropa Europa ja nicht nur als wirtschaftliches Projekt betrachtet, Stichwort Binnenmarkt und Zollunion, sondern die große Erzählung ist die Erzählung von Frieden, von Versöhnung, sich nach den schrecklichen Kriegen die Hand zu reichen, die Erzählung von Freiheit, auch das Zusammenbringen von Ost- und Westeuropa. All das ist weniger in Großbritannien ein Thema gewesen. Und darüber hinaus, das Brexit-Referendum 2016, das ist ja nicht aus heiterem Himmel gekommen, sondern da gibt's ja eine Vorgeschichte und der Beginn der britischen Entfremdung von Brüssel, von der Europäischen Union, begann ja eigentlich schon mit dem Drama um die Ratifizierung des Maastricht-Vertrags, wo damals Premierminister John Major von den Konservativen keine eigene Mehrheit im Unterhaus hatte. Er war damals schon auf die Unterstützung der Labour-Partei angewiesen. Und zur Wahrheit gehört auch, dass die beiden großen Integrationsschritte der 90er und Nuller Jahre das Vereinigte Königreich nicht mitgegangen ist. Weder die Zusammenarbeit im Schengen-Raum noch die Einführung der gemeinsamen Währung Euro sind in Großbritannien erfolgt. Insofern war in ganz wesentlichen politischen Feldern das Vereinigte Königreich eben nicht mehr an der Spitze der Bewegung. Im Gegenteil, man hat im Grunde genommen sich zurückgezogen in die zweite, zum Teil in die dritte Reihe. Und bei einem anderen wichtigen Thema der gemeinsamen Sicherheits- und Verteidigungspolitik haben die Briten ja auch nach 2009, nach Inkrafttreten des Lissabon-Vertrages, eigentlich immer auf der Bremse gestanden. Und das hat eben manch andere Mitgliedstaaten dann auch genervt.
1: War der britische Austritt für die EU dann vielleicht doch in gewisser Weise auch ein Gewinn, weil man dieses schwierige Mitglied los wurde?
0: Nein, die negativen Konsequenzen überwiegen bei weitem. Ich meine, es ist ja nicht irgendein Land aus der Europäischen Union ausgetreten, sondern die zweit- bzw. drittstärkste Volkswirtschaft, das zweit- bzw. drittstärkste Land, das zweit- oder drittstärkste oder die führende militärische Macht zusammen mit Frankreich. Also das Vereinigte Königreich war ein ganz wichtiges Mitglied der Europäischen Union und hat ja auch in bestimmten Politikfeldern ganz wesentlich auch zur Vertiefung beigetragen. Der Binnenmarkt, wie wir ihn heute kennen, wie wir ihn heute schätzen, war ja vor allen Dingen ein britisches Produkt. In der Handelspolitik waren die Briten immer vorneweg. Die Briten waren ja auch eine Brücke in andere Teile der Erde, insbesondere aufgrund ihrer guten Beziehungen im Commonwealth zu den früheren Kolonien. Also Großbritannien war ein ganz wertvolles Mitglied. Und deshalb bin ich der felsenfesten Überzeugung, dass die Europäische Union mit dem Vereinigten Königreich stärker und besser aufgestellt wäre als ohne. Ich fand nur, dass nach dem Referendum die Europäer klug reagiert haben. Sie haben nach natürlich einem Schockmoment sich den Mund abgewischt und haben dann gesagt, lasst uns jetzt diesen Austritt vernünftig über die Bühne bringen, lasst uns das in einem geordneten Verfahren machen und lasst uns versuchen, nachdem wir den Austritt hinbekommen haben, unsere Beziehungen auf eine solide rechtliche Grundlage zu stellen, so eng wie möglich zusammenzuarbeiten mit dem Vereinigten Königreich, denn das Brexit-Referendum konnte Geografie nicht ändern. Großbritannien ist geografisch Teil von Europa unser unmittelbarer Nachbar. Es bleibt ein wichtiger Handelspartner und das Vereinigte Königreich ist ein absolut verlässlicher NATO-Bündnispartner. Das alles zählt und deshalb gehöre ich zu denjenigen in Brüssel, die versuchen, pragmatisch mit dem Vereinigten Königreich umzugehen. Wir respektieren die roten Linien, die die britische Regierung gezogen hat, mit Blick auf Binnenmarkt, Mitgliedschaft oder Zollunion. Aber im Rahmen dessen, was möglich ist, lasst uns so eng wie möglich zusammenarbeiten zum Wohle der Menschen und der Unternehmen.
1: Herr McAllister, welche Lehren hat die EU aus dem Brexit gezogen?
0: Zunächst einmal hat sich die Europäische Union nach dem Referendum in Großbritannien versichert, dass die anderen 27 Mitgliedstaaten den Integrationsweg weitergehen wollen. Es gab ja ein Treffen damals zum Jubiläum der römischen Verträge 2017 in Rom, wo alle 27 Mitgliedstaaten sicher versichert haben, wir wollen nicht den britischen Weg gehen, wir wollen weitere Integrationsschritte gehen. Was hat man in Brüssel daraus gelernt? Erstens, so sehr ich ein großer Anhänger der Gemeinschaftsmethode bin, das heißt, dass alle Mitgliedstaaten im gleichen Tempo die gleichen Integrationsschritte gehen, so muss man sehen, dass die Gemeinschaftsmethode an ihre Grenzen gestoßen ist. Die Zukunft in Europa gehört sicherlich der differenzierten Integration. Das heißt, eine bestimmte Gruppe von Ländern möchte weitere Integrationsschritte gehen. Die werden sie dann auch gehen, aber der Prozess sollte so angelegt werden, dass Länder, die vielleicht erstmal nicht dabei sein wollen, aus politischen Gründen zu einem späteren Zeitpunkt dazustoßen können. Das haben wir ja auch vorgemacht bei der Schengen-Kooperation oder auch bei der Einführung unserer gemeinsamen Währung, der Einführung des Euro. Dann hat man sicherlich in Brüssel kritisch auch das Verhältnis zum Vereinigten Königreich über all die Jahre nochmal analysiert. Das Cherry-Picking, also das Rosinenpicken der Briten, dass also ein Mitgliedsland deutlich anders behandelt wird als andere, war am Ende nicht erfolgreich. Und deshalb, glaube ich, gilt jetzt in Brüssel, die gleichen Regeln gelten für alle Mitgliedstaaten. Wenn wir anfangen, einige, die eigentlich gleich zu behandeln sind, ungleich zu behandeln, dann führt das nur zu weiteren Verwerfungen.
1: In der EU wurde ja 2016 ein sogenannter Domino-Effekt befürchtet. Der hat sich nicht bewahrheitet, aber Europaskepsis gibt es schon und gibt es auch anhaltend. Nicht nur in Tschechien und Polen, sondern inzwischen auch in einem EU-Kernland wie Frankreich ziemlich weit verbreitet. Vertreter entsprechender Parteien sitzen ja auch mit Ihnen im Europaparlament.
0: Also zunächst, der Brexit ist ja ein solcher Flop gewesen, dass andere antieuropäische, europaskeptische, populistische Kräfte diese Forderung gar nicht mehr erheben. Wir haben das beobachtet bei den französischen Le Pen-Leuten, die ja auch immer vom Frexit gesprochen haben. Das tun sie nicht mehr. Und so gibt es auch andere rechtspopulistische, rechtsradikale Parteien, die hier etwas vorsichtiger geworden sind, weil sie ja merken, sie können ihrer eigenen Bevölkerung diesen Brexit-Flop nicht wirklich schmackhaft machen. Ja, es gibt im Europäischen Parlament leider einen starken Stimmenanteil von Fraktionen, die eine weitere europäische Integration ablehnen, die zum Teil auch die Europäische Union rückabwickeln wollen. Aber die proeuropäischen, die demokratischen, die liberalen, die konstruktiven Kräfte haben eine große, große Mehrheit im Parlament. Wenn die christlichen Demokraten, die Sozialdemokraten, die Liberalen, die Grünen und die gemäßigten Konservativen zusammenstehen, dann haben wir die vernünftige, handlungsfähige Mehrheiten. Ich werbe dafür in der täglichen Praxis des Parlaments. Und wichtig ist auch, kein einziges Mitgliedsland will den britischen Kurs wiederholen. Alle anderen 27 wollen, wenn auch mit unterschiedlichen Phasen des Enthusiasmus, dieses europäische Projekt weiter voranbringen. Und die gute Nachricht ist doch, dass in Ungarn jetzt die antieuropäische Regierung von Viktor Orban von den Menschen eindrucksvoll abgewählt worden ist und wir jetzt mit dem neuen Ministerpräsidenten Peter Mocsor zum Beispiel einen doch bekennenden, fröhlichen Europäer jetzt an der Spitze der Regierung in Budapest haben.
1: Und wir sehen auch, dass die EU in vielen weiteren Ländern sehr beliebt ist. Also zum Beispiel die Ukraine möchte unbedingt Mitglied so schnell wie möglich werden. Aber es gibt keine echte Begeisterung in der Bevölkerung der alten, in Anführungsstrichen alten Mitgliedstaaten. Müsste da nicht auch mehr getan werden, um die Bevölkerung wieder für Europa sozusagen entflammen zu lassen?
0: Na, zunächst mit Ausnahme der sechs Gründungsländer 1957 waren alle anderen Länder der heutigen EU selber einmal Kandidatenland. Und deshalb kann die Bevölkerung auch vor Ort selber sehr genau vergleichen, wie war das eigentlich vor 2004, wie war das vor 1995, wie war das vor 2007 und was ist daraus geworden. Das ist das Erste. Das Zweite ist, die Europäische Union ist ja nicht deckungsgleich mit Europa. Aber der Vertrag von Lissabon sagt ja ausdrücklich, jedes europäische Land, was unsere Werte teilt und was bereit ist, in ein aufwendiges Beitrittsverfahren einzusteigen, hat die Perspektive, auch mal Mitglied dieser Gemeinschaft zu werden. Und wenn Sie sich Länder anschauen, wie die Ukraine, wie Moldau, wie die Westbalkanländer, das wird doch niemand in Abrede stellen, dass sie kulturell, politisch, wirtschaftlich zu unserer Staatengemeinschaft gehören. Und deshalb, ich weiß, dass Erweiterungspolitik nicht die Herzen der Menschen berührt. Aber man kann doch mit guten sachlichen Argumenten erläutern, warum Erweiterungspolitik vorteilhaft ist für die betroffenen Länder, aber eben auch für uns in Gänze. Gerade in Deutschland haben wir doch gesehen, welche riesigen Möglichkeiten auch die deutsche Wirtschaft hatte, um in diesen Ländern zu investieren, um in diesen Ländern Geschäfte zu machen. Und wer ein bisschen politisch, historisch vorgebildet ist, weiß, zum Beispiel mit Blick auf den westlichen Balkan. Ein stabiler westlicher Balkan bedeutet Stabilität für ganz Europa. Und umgekehrt, wenn wir im westlichen Balkan Grauzonen entstehen lassen, wenn wir uns zurückziehen, andere sind da, um unseren Platz einzunehmen und diese anderen verfolgen sehr andere Interessen als wir. Das heißt, es liegt in unserem eigenen Interesse, Schritt für Schritt diese Staaten politisch, wirtschaftlich, finanziell an uns heranzuführen. Aber nochmals, es kann keinen Rabatt geben, es kann keine Abkürzung geben. Jedes Land muss individuell beurteilt werden. Jedes Land muss individuell am Ende auch alle Kriterien erfüllen. Aber dass wir dazu die Hand reichen, dass wir dazu politische und finanzielle Unterstützung anbieten, das ist doch absolut sinnvoll und richtig.
1: Großbritannien jedenfalls ist erstmal raus aus der Europäischen Union. Nun versucht die Labour-Partei, die ja vor knapp 2 Jahren wieder an die Regierung gekommen ist, mit Premier Keir Starmer, auch den Reset mit der EU. Starmer ist angezählt, aber auch potenzielle Nachfolger in seiner Partei müssen damit umgehen, dass Labour-Anhänger teils europafeindlich, teils europafreundlich sind. Also keineswegs eine geschlossene Haltung haben. Wie weit kann Labour denn eine Annäherung an die EU dann betreiben?
0: Ja, der Ball liegt im britischen Spielfeld. Eine Rückkehr zur Europäischen Union steht ja derzeit nicht auf der politischen Tagesordnung in London, weder in der Regierung noch bei den meisten Oppositionsparteien, sondern es geht darum, auf der Basis des verhandelten Austrittsabkommens und vor allen Dingen auf der Basis des ausverhandelten Handels- und Kooperationsabkommens die Zusammenarbeit weiter zu vertiefen. Die britische Regierung hat Vorschläge gemacht, wo wir im Bereich Sicherheit und Verteidigung, Energie, Forschung und Mobilität enger zusammenarbeiten können. Die Europäische Union hat den Kurswechsel, auch den Wechsel in der Tonalität in London begrüßt. Es hat letztes Jahr einen ersten erfolgreichen Gipfel zwischen der Europäischen Union und dem Vereinigten Königreich gegeben. Es soll in diesem Sommer einen zweiten Gipfel geben. Also ich glaube, die politische Debatte insgesamt dreht sich nicht um einen Wiedereintritt, als um die Frage, wie die Zusammenarbeit in einer veränderten geopolitischen Lage gestaltet werden kann. Es gibt souveräne britische Entscheidungen, die wir zu respektieren haben. Die britische Regierung ist ja nicht nur aus der Europäischen Union ausgeschieden, sondern auch aus dem Binnenmarkt und der Zollunion. Das setzt natürlich einen enger gesteckten Rahmen, aber trotzdem gibt es gerade zum Beispiel in der Forschungs- und Bildungspolitik doch Möglichkeiten, enger zusammenzuarbeiten. Ich will Ihnen ein Beispiel nennen. Ich begrüße sehr, dass das Vereinigte Königreich 2027 in das Erasmus-Plus-Programm zurückkehren wird. Und wichtig und für alle Beteiligten das Beste wäre, dass wir jetzt bald auch eine Einigung bekommen für die Phase 2028 bis 2034, damit die Studierenden und die Hochschulen dann auch Planungssicherheit haben.
1: Herr McAllister, wie belastbar können denn Vereinbarungen zwischen der EU und Großbritannien sein, wenn ein möglicher Regierungswechsel in London hin etwa zu Reform UK, der Partei von Mr. Brexit Nigel Farage, sie wieder in Frage stellen könnte?
0: Also zunächst gilt ja der Grundsatz Pacta sunt servanda, also Abkommen, die vereinbart worden sind, die sind auch umzusetzen. Natürlich muss man Rücksicht nehmen auf wechselnde politische Mehrheiten. Wir haben ja in den letzten Jahren seit dem Brexit ja auch ein gewisses Auf und Ab der Beziehungen zwischen der Europäischen Union und dem Vereinigten Königreich gehabt. Es gab ja eine eher unruhige Zeit, als Boris Johnson Premierminister war und auch
1: sehr unterhaltsam.
0: Ja, unterhaltsam, aber manchmal gibt's auch Themen, wo man weniger unterhalten werden möchte. Also schon unter dem konservativen Premierminister Rishi Sunak ist das im Ton anders geworden, verbindlicher, verlässlicher, und diese Politik setzt Keir Starmer jetzt fort. Wie lange Keir Starmer noch Premierminister bleiben wird, das wird sich zeigen. Es gibt ja jetzt auch viel Unruhe innerhalb der Labour-Partei. Und was wir eben feststellen, ist, dass das ja eigentlich jahrzehntelang geltende Zwei-Parteien-System im Vereinigten Königreich zwischen den Konservativen auf der einen Seite und der Labour-Partei auf der anderen Seite und einigen kleineren Parteien, die aber nicht so die große Rolle spielen, dass dieses Parteiensystem jetzt ans Ende offensichtlich gekommen ist. Wenn man sich die Umfragen anschaut, haben wir jetzt ja 5 Parteien, die ungefähr gleich aufliegen. Die Konservativen, die Labour Party, die Grünen, Farage und die Liberaldemokraten. Und das hat natürlich enorme Auswirkungen auf ein Land mit einem Mehrheitswahlrecht, wo ja der Gewinner eines Wahlkreises alles bekommt und alle anderen nichts. Das heißt, wenn das so bleibt, kommt man ja natürlich sehr schnell auch in die Nähe von absoluten Mehrheiten im Parlament, die überhaupt nicht deckungsgleich sind mit dem Wahlergebnis. Also wir werden sehen. Nigel Farage kenne ich aus seiner Zeit im Europäischen Parlament. Das ist natürlich ein gewiefter Populist. Ich habe politisch mit dem überhaupt nichts gemeinsam. Er hat schweren Schaden mit der Brexit-Kampagne für sein Land angerichtet, aber man muss eben feststellen, dass gegenwärtig auch aufgrund der Schwäche der Labour-Regierung Farage die stärkste Oppositionskraft ist.
1: Herr McAllister, wie groß ist die Entfernung zwischen Europa und dem Vereinigten Königreich heute, 10 Jahre nach dem Brexit-Referendum?
0: Naja, die Brexit-Befürworter haben damals ein dynamischeres Wirtschaftswachstum, weniger Bürokratie und neue globale Handelschancen versprochen. Die Realität sieht ganz anders aus. Viele britische Unternehmen müssen heute zusätzliche Zollformalitäten und Nachweispflichten erfüllen. Gerade kleine und mittlere Unternehmen leiden unter diesem zusätzlichen Aufwand. Also kurzum, die Hoffnung in Großbritannien, dass der Brexit ökonomische Chancen mit sich bringen würde, die hat sich nicht erfüllt. Und ganz im Gegenteil, die Europäische Union bleibt ja mit Abstand der wichtigste Handelspartner des Vereinigten Königreichs. Also wo stehen wir mit unseren Beziehungen? Wir sind unmittelbare Nachbarn, wir sind nach wie vor wichtige Handelspartner, wir sind NATO-Verbündete, wir sind politische Partner in Gremien wie G7, wie G20, wir stimmen uns in den Vereinten Nationen eng ab, wir haben bei der Unterstützung der Ukraine engstmöglich zusammengearbeitet. Also natürlich ist der Brexit eine Zäsur gewesen. Und natürlich ist ein Mitgliedsland der Europäischen Union in einer ganz anderen Situation als ein Drittland. Aber ich will schon sagen, das Vereinigte Königreich wird niemals irgendein Drittland für die Europäische Union sein. Dafür sind wir viel zu eng miteinander verbunden. Und 43 beziehungsweise im Ende waren es ja 46 Jahre EU-Mitgliedschaft. Das bleibt auf Dauer.
1: Ist denn dann denkbar, dass die EU das Vereinigte Königreich eines Tages wieder aufnimmt, mit offenen Armen aufnimmt?
0: Also eine Rückkehr zur EU steht derzeit nicht auf der politischen Tagesordnung in London. Insofern ist das eine hypothetische Frage. Aber ich mache aus meiner Meinung gar keinen Hehl. Wir sollten die Tür immer einen Spalt offen lassen und signalisieren, wenn sich die politische Lage eines Tages in London wieder beruhigt hat und wenn die Erkenntnis wächst, nicht nur in der Regierung, sondern auch in der größten wichtigen Oppositionspartei, dass eine Rückkehr in die Europäische Union eine Option wäre, dann würde man das sicherlich in Brüssel dann auch positiv angehen und begleiten. Nur eines ist klar, Brexit macht man genau einmal im Leben. Ich habe die Brexit-Verhandlungen hautnah miterlebt. Der Brexit hat Zeit gekostet, Kraft gekostet, Geld gekostet, Nerven gekostet. Wenn Sie ein zweites Mal kommen, dann sollten Sie kommen, um dauerhaft zu bleiben. Einen zweiten Brexit, das möchte ich keinem zumuten.
5: sagt David McAllister von der CDU, der Vorsitzende des Auswärtigen Ausschusses im Europaparlament, im Gespräch mit meiner Kollegin Sabina Mattei vom RBB.
2: Standpunkte.
5: Die rechtskonservative Schweizerische Volkspartei SVP ist mit ihrer Initiative gescheitert, die Bevölkerungszahl im Land auf 10 Millionen Menschen zu begrenzen. Dafür wollte sie die Migration einschränken und es unter Umständen auch EU-Bürgern schwerer machen, in die Schweiz zu ziehen. Doch in einer Volksabstimmung haben sich etwa 55% der Schweizerinnen und Schweizer dagegen ausgesprochen. Begründet hatte die SVP ihren Vorstoß unter anderem mit Wohnungsnot und einer überlasteten Infrastruktur. Unsere Gastautorin Simone Schmollack, Politikredakteurin bei der TAZ in Berlin, hält das für ein populistisches Motiv.
3: Seit Jahrzehnten spricht die SVP von Überfremdung und Massenzuwanderung. Das klingt nach viel Einwanderern aus Afrika und Lateinamerika. Aber die Zugewanderten kommen vor allem aus Europa. Italien, Deutschland, Frankreich, Spanien. Und die arbeiten vielfach in großen internationalen Firmen. Das wäre wahrscheinlich nicht mehr so leicht möglich gewesen, wäre die Volksabstimmung anders ausgefallen. Auch das diplomatische Verhältnis zwischen der Schweiz und der EU ist somit gerettet. Zahlreiche Verträge wie das wichtige Freihandelsabkommen behalten ihre Gültigkeit. Probleme wie Fachkräftemangel, eine überalterte Bevölkerung, steigende Gesundheitskosten, die auch die Schweiz hat, sind mit einem Bevölkerungsdeckel nicht zu lösen. Im Gegenteil, sie wären verschärft worden.
5: Unsere Gastautorin Simone Schmollack, Politikredakteurin bei der TAZ. Der Tagesspiegel aus Berlin wertet das Ergebnis wörtlich als Absage an ein weltfremdes Experiment, weil die Argumente der SVP zu simpel seien.
4: Für nahezu alle großen Probleme der Schweiz machte die Partei die Ausländer und die Migration verantwortlich. Von der Wohnungsnot über Jobverlust bis hin zu verstopften Zügen. Schuld ist immer der Fremde. Dass die Schwierigkeiten, denen die Menschen täglich gegenüberstehen, auch andere Ursachen als die Zuwanderung haben könnten, blendet die SVP glatt aus.
5: Trotz der gescheiterten Initiative, die Süddeutsche Zeitung hält mahnend fest, dass es dafür auch viel Zuspruch gab.
4: Die Schweizerinnen und Schweizer wollen keine Experimente. Sie wollen keinen Bruch mit der Europäischen Union und sie wollen ein weltoffenes Land bleiben. So könnte man die knappe Ablehnung der von der rechtspopulistischen Schweizer Volkspartei lancierten 10-Millionen-Initiative verstehen. Zugleich ist es aber ein Warnsignal, dass ein solcher Vorschlag bei fast der Hälfte der Schweizerinnen und Schweizer überhaupt auf Zustimmung stieß. Immerhin sah dieser unter anderem eine mögliche Kündigung des Personenfreizügigkeitsabkommens und damit das Ende der geregelten Beziehungen mit der EU vor.
5: Auch die Frankfurter Rundschau richtet den Blick auf die Gründe für die Zustimmung. Die Schweiz sei mit der Entscheidung gegen die Begrenzung quasi über den Berg, aber...
4: Trotzdem wäre es zu billig, die Ja-Stimmen einfach als rassistisch oder dumm abzutun. Die Politik hat dieses Unbehagen zu lange unterschätzt. Sie hat beim Wohnungsbau zu spät gehandelt, bei der Infrastruktur zu klein gedacht, bei der Raumplanung zu oft weggeschaut. Sie hat Wachstum gefeiert, aber seine Folgen nicht gerecht verteilt.
5: Und das waren die Standpunkte, heute zusammengestellt von Volko Damm.

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1: Um 4 Uhr mit Olaf Knapp. Im Konflikt zwischen den USA und Iran gibt es einen Durchbruch. Nach Angaben des pakistanischen Premierministers Sharif haben beide Seiten ein Abkommen für ein Ende des Krieges erzielt. Aus Washington Anne Schneider.
2: Demnach sollen die USA und der Iran einer sofortigen und dauerhaften Waffenruhe zugestimmt haben, auch auf Nebenschauplätzen wie im Libanon. Die offizielle Unterzeichnung ist für den 19. Juni in der Schweiz geplant. US-Präsident Donald Trump spricht allerdings schon jetzt von einem abgeschlossenen Deal. Zentraler Punkt: Der Iran verpflichtet sich, auf Atomwaffen zu verzichten. Im Gegenzug soll die wichtige Straße von Hormuz wieder geöffnet werden. Die US-Seeblockade würde aufgehoben. Offen bleibt die Frage des iranischen Nuklearmaterials. Trump sagte, darum wolle man sich später kümmern, in den kommenden Wochen.
1: Die hohe Teilzeitquote von Frauen kostet Deutschland nach Einschätzung des Ökonomen Marcel Fratscher großes wirtschaftliches Potenzial. Eine höhere Erwerbsbeteiligung von Frauen wäre zudem das effektivste Instrument, um das gesetzliche Rentensystem zu stabilisieren, sagte der Präsident des Deutschen Instituts für Wirtschaftsforschung dem Redaktionsnetzwerk Deutschland. In Deutschland arbeitet etwa die Hälfte der erwerbstätigen Frauen in Teilzeit. Gründe sind laut Fratscher etwa unzureichende Kinderbetreuung sowie geringe finanzielle Anreize, etwa wegen des Ehegattensplittings. Russische Raketen haben in der Nacht die Hauptkirche des UNESCO-geschützten Höhlenklosters in der ukrainischen Hauptstadt Kiew in Brand gesetzt. In sozialen Netzwerken kursieren Bilder des brennenden Daches der Maria-Entschlafenskathedrale, dem historischen Wahrzeichen der Stadt. Auch ein Hochhaus steht in Flammen. Bürgermeister Klitschko zufolge sind außerdem 140.000 Einwohner ohne Strom, weil Oberleitungen beschädigt wurden. Die deutsche Fußballnationalmannschaft hat ihr erstes Spiel bei der WM deutlich gewonnen. In Houston feierte das Team von Bundestrainer Nagelsmann gegen Curaçao einen 7:1-Sieg. Aus dem ARD-WM-Team Desiree Krause.
3: Auch vom vorübergehenden Ausgleich hat sich die deutsche Mannschaft nicht stoppen lassen. Das 7:1 ist der höchste Sieg der bisherigen WM. Spieler des Spiels wurde Kai Havertz, der zweimal für das DFB-Team traf. Deutschland hat jetzt insgesamt 239 WM-Tore erzielt und ist damit am bisherigen Bestwert von Brasilien vorbeigezogen.
1: Und die Elfenbeinküste und Ecuador haben sich 1:0 getrennt. Die Niederlande und Japan spielten 2:2. Das Wetter in Deutschland. Am Tage vom Norden bis zur Mitte viele Wolken und vereinzelt Schauer. Nach Süden mehr Sonne und oft trocken. 16 Grad auf Sylt bis 26 Grad am Oberrhein. Am Dienstag dann heiter bis wolkig und einzelne Schauer bei 17 bis maximal 29 Grad. Mittwoch im Norden wechselhaft, im Süden Sonne bis 33 Grad. Es ist 4:03 Uhr.
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4: Die A8 Karlsruhe Richtung Stuttgart ist zwischen Pforzheim West und Pforzheim Nord wegen Bauarbeiten noch eine Stunde bis 5 Uhr gesperrt. Die A40 Duisburg Richtung Essen ist zwischen Winkhausen und Heißen noch bis nächsten Montag, 22. Juni, gesperrt. Die A44 Essen Richtung Düsseldorf ist zwischen Düsseldorf Nord und Düsseldorf Flughafen wegen Bauarbeiten gesperrt. Die A81 Stuttgart-Singen ist zwischen Sindelfingen-Ost und Böblingen-Hulb wegen einer Baustelle in beiden Richtungen bis 5 Uhr noch gesperrt. Die A94 München Richtung Passau ist zwischen München-Riem und Feldkirchen-Ost wegen Bauarbeiten bis 5 Uhr gesperrt. Die A480 Reiskirchen-Gießen ist zwischen dem Reiskirchener Dreieck und Wettenberg wegen einer Baustelle ebenfalls noch bis 5 Uhr in beiden Richtungen gesperrt. Und auch die A553 Bliesheim Richtung Brühl ist zwischen Brühl-Ost und Brühl-Nord wegen Bauarbeiten gesperrt. Ihnen eine gute Fahrt.
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4: Von NDR Info aus Hamburg mit Klaas Christoffersen. Schön, dass Sie dabei sind. Die USA und der Iran haben sich auf ein Rahmenabkommen für ein Ende des Irankrieges geeinigt. Das hat der US-Präsident verkündet und der pakistanische Premier Sharif hat das bestätigt. Erst einmal soll es nach seinen Worten eine Waffenruhe in der Region geben, einschließlich dem Libanon. Ob das nun bedeutet, dass der Iran auch die für den internationalen Handel wichtige Straße von Hormus freigibt und wann das der Fall sein wird, das ist immer noch unklar. Und ein endgültiges Abkommen soll auch erst in den nächsten 60 Tagen ausverhandelt werden, so sagt es der stellvertretende iranische Außenminister. Kurz vor der Einigung hat Israel im Konflikt mit der pro-iranischen Hisbollah-Miliz im Libanon wieder Beirut angegriffen. Moritz Behrendt.
5: Israels Ministerpräsident Netanyahu und Verteidigungsminister Katz teilten mit, das Ziel sei eine Kommandostruktur der Hisbollah gewesen. Sie begründeten die Luftangriffe damit, dass die pro-iranische Hisbollah Drohnen auf den Norden Israels abgefeuert hat. Nachdem Israel vor einer Woche Ziele in Beirut angegriffen hat, beschoss der Iran Israel mit Raketen. Auch auf den Angriff werde eine Antwort folgen, erklärte ein Vertreter der iranischen Revolutionsgarden. Im Süden Libanons hat es zu keinem Zeitpunkt eine Gefechtspause zwischen Israel und der Schiitenmiliz Hisbollah gegeben. Die Hisbollah reklamiert auch mehrere Angriffe auf israelische Soldaten für sich. Die israelischen Streitkräfte forderten am Morgen die Bewohner von fast 40 Orten auf, ihre Dörfer und Städte zu verlassen. Im Libanon sind wegen des Krieges mehr als 1 Million Menschen auf der Flucht. Nach Angaben des libanesischen Gesundheitsministeriums wurden seit Anfang März mehr als 3.700 Menschen durch die israelischen Angriffe getötet. Ein irakisches Nachrichtenportal meldete, dass auch einer ihrer Fotografen bei einem israelischen Luftangriff im Südlibanon ums Leben gekommen ist.
4: Ja, und der Konflikt zwischen Israel und der Hisbollah, der steht natürlich auch im Zusammenhang mit dem Irankrieg der USA gegen den Iran, und da gibt es ja jetzt offenbar eine Einigung, ein Rahmenabkommen. Darüber habe ich mit unserer Korrespondentin in Washington, Anne Schneider, gesprochen. Was wissen wir bisher von dem Inhalt des Abkommens und auch von wem wissen wir was?
2: Naja, also Trump hatte ja tatsächlich angekündigt, dass das Abkommen am Sonntag unterzeichnet wird und die Straße von Hormus sofort geöffnet. Das ist jetzt aber nicht passiert. Aber wir wissen halt das, was Sie gerade schon gesagt haben. Es gibt einen ausverhandelten Text, der liegt vor. Wir haben ehrlich gesagt auch darauf gewartet, dass Pakistan oder der Iran das bestätigen, weil Donald Trump einfach viel zu häufig gesagt hat, also wir haben jetzt einen Deal und close to a deal und jetzt sind wir fast fertig. Wahrscheinlich wird es zu einer formellen Unterzeichnung in den kommenden Tagen kommen. Die Rede ist von Freitag von der Schweiz. Da wird voraussichtlich J.D. Vance dran teilnehmen, eventuell auch Trump, das ist noch nicht ganz klar. Aber es ist natürlich auch wieder so eine typische Trump-Geschichte gewesen. Er hat das Abkommen als fertig bezeichnet und die Umsetzung einfach auf einen späteren Zeitpunkt verschoben. Nichtsdestotrotz, wir wissen jetzt, es gibt etwas, was abgestimmt ist und es wird unterschrieben werden, voraussichtlich am Freitag.
4: Welche Gegenleistungen gibt es von den USA? Werden da Sanktionen aufgehoben und iranische Vermögenswerte freigegeben? Davon war in den Agenturen zumindest auch die Rede.
2: Ja, aber das ist alles noch nicht so richtig bestätigt. Also da weiß man einfach noch nicht so genau, was davon jetzt wirklich stimmt und was nicht. Also zentrale Punkte sind mal klar. Es ist die Waffenruhe klar. Es ist klar die Öffnung der Straße von Hormus. Es wird 60 Tage geben, um das Atomprogramm zu verhandeln. Und das ist ja allein schon der größte diplomatische Fortschritt seit Beginn des Krieges. Aber wir wissen zum Beispiel nicht, wie das genau aussehen wird mit der Straße von Hormus, weil der Iran noch vor ein paar Tagen gesagt hat, naja, also bis jetzt sei es ja immer so gewesen, dass alle da kostenfrei durchfahren dürfen. Da solle man sich nicht einbilden, dass man da wieder zurückkommt. Wir wissen auch noch nicht, inwieweit die Sanktionen aufgehoben werden. Zu dem Atomprogramm hat Trump selber gesagt, darüber werde man später reden. Also man muss sagen, das ist jetzt wirklich kein Frieden, sondern das ist ein Zwischenabkommen. Jetzt gibt es 60 Tage, um über weitere Details zu verhandeln, aber so richtig klar aus wirklich zuverlässigen Quellen ist noch relativ wenig.
4: Das heißt, die Straße von Hormus bleibt erstmal zu.
2: Das wissen wir nicht. Also Donald Trump hat natürlich gesagt, sie würde sofort aufgehen. Aber das ist wirklich einer der Punkte, von dem wir einfach nicht wissen, ob das so stimmt. Ich habe jetzt auch gelesen, dass die Straße von Hormus erstmal geräumt werden muss, weil da halt überall Minen liegen. Und dann muss man natürlich auch gucken, was sagen denn die Räder? Was sagen die Versicherungen? Trauen die dieser ganzen Sache? Also von daher würde ich jetzt mal nicht davon ausgehen, dass die Straße von Hormus jetzt übermorgen oder auch am Beginn der nächsten Woche schon gleich wieder frei ist.
4: Wie sicher kann man sich denn sein, dass die Waffen jetzt im Konflikt zwischen Israel und der Hisbollah schweigen werden? Diese Regelung soll ja auch für den Libanon gelten. Der Iran hatte ja vor kurzem Israel attackiert, um dieser Miliz, der pro-iranischen Miliz, beizuspringen. Und es gab ja gerade erst wieder Angriffe des israelischen Militärs auf die libanesische Hauptstadt Beirut.
2: Ja, aber in letzter Zeit musste man beobachten, dass Donald Trump auf diese Gegenangriffe doch relativ ungehalten reagiert hat. Man muss sagen, wir haben hier zwei verschiedene Staatenlenker, nämlich Netanyahu und Trump, die höchst unterschiedliche Interessen haben. Trump hat ein großes Interesse, diesen Konflikt zu beenden. Netanyahu nicht so ein großes Interesse. Und deshalb geraten die da immer weiter aneinander. Und es ist wirklich also fast im Tagesrhythmus, dass Trump jetzt Druck auf Netanyahu ausübt, eben diese Angriffe zu unterlassen.
4: Sagt unsere Korrespondentin in Washington, Anne Schneider. Heute treffen sich die Staats- und Regierungschefs von 7 wirtschaftlich starken Industrienationen, die G7, im französischen Kurort Evian. Als Gast wird auch der ukrainische Präsident Zelensky dabei sein. Die Ukraine im russischen Angriffskrieg, das ist einer der Krisenherde der Welt, um die es bei den Gesprächen gehen soll, am Ufer des Genfer Sees. Gastgeber ist der französische Staatschef Emmanuel Macron. Der will nicht nur über Krieg und Frieden, sondern auch über die internationale Handelspolitik sprechen. Und die wiederum wird von den Zöllen des US-Präsidenten Trump durcheinandergewirbelt. Wie positioniert sich da der deutsche Bundeskanzler vor dem G7-Gipfel? Hauptstadtkorrespondentin Dagmar Pepping über Friedrich Merz, den Außenkanzler, wie er ja gerne genannt wird.
6: Friedrich Merz ist viel unterwegs. Gerade erst Westbalkangipfel in Montenegro, jetzt das G7-Treffen im französischen Kurort Evian, danach gleich weiter zum EU-Gipfel in Brüssel.
7: Da werde ich wieder lesen, der Außenkanzler. Ich empfinde das mittlerweile als ein Kompliment.
6: Ein Außenkanzler mit mehr als genug Problemen im Inneren. Reformdiskussionen, Koalitionsknatsch, miserable Zustimmungswerte für sich und seine Regierung. All das kann der Kanzler für ein paar Tage hinter sich lassen, wenn er sich am Rande des Genfer Sees im Kreise der Mächtigen bewegt. Um über eine Welt in Unordnung zu reden, die deutlich rauer geworden ist, in der Macht und Stärke oft mehr zählen als das Recht, wie Merz betont.
7: Diese neue Weltunordnung, deren Teil wir

0: Europa erreicht werden können.
1: Zieht der US-Präsident auf diesem G7-Gipfel mit? Der anfänglich gute Draht von Merz zu Trump scheint nicht mehr so zu bestehen. Die Äußerungen des Kanzlers über den Iran-Krieg dürften da nicht geholfen haben.
2: Die Amerikaner haben offensichtlich keine Strategie. Und das Problem bei solchen Konflikten ist immer, da muss man ja nicht nur rein, da muss man auch wieder raus. Also diese Geschichte ist zumindest unüberlegt.
1: Der Iran-Krieg, die Blockade der Straße von Hormuz und die Suche nach einer diplomatischen Lösung. Ein weiteres wichtiges Thema in Evian, genau wie die Lage in Nahost. Trump ist und bleibt die wichtigste Figur am Tisch, sagt der Vorsitzende des Auswärtigen Ausschusses des Bundestages, Armin Laschet.
3: Und deshalb muss das Kunststück sein, ihn so lange dabei zu halten und ihm möglichst viel von dem, was in den G7-Ländern von Japan bis zu den großen europäischen Industrienationen gedacht wird, klarzumachen. Da ist jede Stunde, wo der einem anderen zuhört, eine hilfreiche Stunde.
1: Andere Themen auf der Liste von Gastgeber Emmanuel Macron hält der CDU-Politiker Laschet für nicht so dringlich.
3: Abbau globaler Ungleichgewichte im Handel, Finanzen und Umwelt, Makroökonomie, Entwicklung. Das ist natürlich so global, dass in Zeiten, wo nicht so viel passiert, vielleicht man über sowas nachdenken kann.
1: Gerade jetzt aber passiert extrem viel auf dieser Welt in Unordnung. Friedrich Merz, der Außenkanzler auf seinem zweiten G7-Gipfel, weiß das.
4: Machen wir uns bitte nichts vor. In dieser Welt um uns herum wird es sehr stürmisch bleiben.
1: Ob es auch in Evian am Ufer des Genfer Sees stürmisch wird, das hängt maßgeblich von einem ab, Donald Trump.
5: Ein Bericht von Dagmar Pepping und wir machen jetzt da weiter, wo Dagmar Pepping aufgehört hat, nämlich mit Donald Trump. Wie blickt der US-Präsident, wie blicken die USA insgesamt auf diesen anstehenden G7-Gipfel? Washington-Korrespondent Samuel Jakisch.
6: Es war der Ölschock der frühen 70er Jahre, der die Industriestaaten G7 erstmals gezwungen hatte, sich gemeinsam zu koordinieren. Nun geht wieder ein Schock vom Nahen Osten aus, verursacht allerdings diesmal von Washington. Und die USA wollen Rückendeckung für ihren Krieg gegen Iran, mindestens im Kampf gegen illegale Finanzströme, von denen das iranische Regime profitiert, fordert US-Finanzminister Scott Bessent.
7: We call upon all our G7 and indeed
8: Wir rufen unsere G7-Partner dazu auf, sich den Sanktionen anzuschließen, damit wir gegen die illegalen Finanzströme vorgehen können, die die iranische Kriegsmaschinerie antreiben und damit wir dieses Geld dem iranischen Volk zurückgeben können.
6: In Sachen Iran bringen Großbritannien und Frankreich einen Vorschlag mit. Zusammen mit einem Dutzend weiterer Staaten wollen sie die Straße von Hormuz absichern, sobald es ein Abkommen zum Ende des Krieges gibt. Trump will den Krieg aber erst beenden, wenn Teheran sein Atomwaffenprogramm aufgibt. Kurz vor dem Gipfel erklärt Trump erneut, was Beobachter schon öfter gehört haben, ein Abkommen mit dem Iran stehe kurz bevor, vielleicht werde es sogar in Europa unterzeichnet. Im Handelskonflikt mit China werden die USA gerade von Europa überholt. Frankreich, Deutschland und die EU-Kommission möchten sich stärker abschotten gegen chinesische Autoexporte, suchen eine gemeinsame Haltung der G7. Doch die USA haben gerade erst einen Waffenstillstand im Handelskrieg mit Peking vereinbart. Ein zu starkes G7-Statement gegen China käme Trump ungelegen. Sein Treffen mit dem chinesischen Staatschef Mitte Mai sei großartig gewesen, so Trump. Sie tun uns Dinge an, wir tun ihnen Dinge an. So spielt Trump die Sache runter. Auch beim Thema Ukraine ist die Ausgangslage eine andere als noch beim letzten G7-Treffen in Kanada. Die EU ist mittlerweile selbst größter Geldgeber der Ukraine, die sich auf dem Schlachtfeld leichte Vorteile erarbeitet, dank neuer Drohnensysteme und weil Russlands Wirtschaft erstmals kriegsmüde erscheint. Trump spricht in letzter Zeit seltener über die Ukraine und wenn, dann zeigt er sich, anders als noch vor einem Jahr, stolz auf die Unterstützung durch die USA. Die
9: Ukraine has been given a tremendous amount of our without our military and our equipment, Ukraine wouldn't be alive to fight today.
6: Trumps Position in der G7-Gruppe ist schwächer geworden. Selbst Italiens Premierministerin Meloni, bisher Trumps engste Verbündete im Kreis der G7, hat sich distanziert, seit die USA von Italien aus Angriffe gegen Iran fliegen. Eng mit Trump verbündet zu sein, ist selbst für Europas Rechtsaußen kein Gewinnerthema mehr, sagt Max Bergman, Europadirektor beim Washingtoner Think Tank Center for Strategic and International Studies.
10: You have European leaders quite united. However, there's not really a desire.

0: Die Europäer stehen geschlossen, aber sie suchen keine Konfrontation mit den USA. Es ist wie bei einem unangenehmen Familientreffen, wenn man zu den Schwiegereltern muss und da ist dieser eine Onkel, den man nicht besonders mag. Niemand will streiten, aber es besteht immer die Möglichkeit, dass die Situation eskaliert und es dramatisch werden könnte.
1: But you know, there's always the possibility that things might snap and it might get rather dramatic.
2: Letzte Verbündete für Trump in der G7-Gruppe ist Japans Premierministerin Takaichi. Zu ihr hat Trump das persönlich beste Verhältnis. Sie könnte als Vermittlerin gefragt sein, falls die Stimmung in Evian zu kippen droht.
3: Ein Bericht von Samuel Jakisch. Und jetzt blicken wir ausführlich auf das Wetter hier in der ARD-Infonacht. Es ist zurzeit meist überall trocken, bei Werten zwischen 13 und 6 Grad. Am Tag ist es dann vom Norden bis zur Mitte wechselnd bis stark bewölkt. Im Nordosten mit einzelnen Schauern auch. Vereinzelte Gewitter sind nicht ganz ausgeschlossen. Im Süden und Südwesten scheint dagegen länger die Sonne. Und an einigen Küstenabschnitten kann es stürmische Böen geben. Die Temperaturen werden zwischen 16 und 22 Grad liegen. Hier noch einige aktuelle Wettermeldungen. In Aachen ist es wolkig bei 9 Grad. In Berlin bedeckt 13 Grad. Frankfurt am Main meldet 8 Grad und es ist klar dort. Dresden 11 Grad bedeckt. Hamburg nach Regen 12 Grad. In Hannover ebenfalls 12 Grad und Nieselregen. In Köln 8 Grad und klar. München 14 Grad und bedeckt und Stuttgart 12 Grad und stark bewölkt.
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3: Es war eine migrationsfeindliche Initiative. Die rechtspopulistische Schweizerische Volkspartei SVP hatte eine Volksabstimmung durchgesetzt, in der es um eine Obergrenze der Einwohner geht. Nicht mehr als 10 Millionen Menschen sollten nach dem Willen der SVP in der Schweiz leben. Und wenn sich abzeichnen würde, dass es mehr würden, hätte das Einschränkungen bei der Einwanderung bedeutet, letztlich auch eine Kündigung von Verträgen zur Freizügigkeit von Personen mit der EU. Nach der Auszählung ist allerdings klar, die Schweizerinnen und Schweizer haben doch ziemlich deutlich Nein gesagt zu diesem Ansinnen. Aus Genf, Katrin Hondel.
5: Ein knappes Ergebnis war erwartet worden, doch dann war schon nach den ersten Hochrechnungen klar, bei der Volksabstimmung haben rund 55% und die Mehrheit der Kantone Nein gesagt zur Initiative der rechten Schweizerischen Volkspartei SVP und deren Forderung keine 10 Millionen Schweiz. Für die Einhaltung dieser Obergrenze wollte die SVP Einschränkungen bei Asyl- und Familiennachzug. Gegebenenfalls hätte die Schweiz auch das Personenfreizügigkeitsabkommen mit der Europäischen Union kündigen müssen, was weitreichende Folgen gehabt hätte für die engen Beziehungen des Nicht-EU-Mitglieds Schweiz zu ihrem wichtigsten Handelspartner. Erleichterung bei Monika Rühl, Direktorin des Wirtschaftsdachverbands Economie Suisse.
6: Ich danke der Schweizer Bevölkerung für dieses klare Resultat, weil in diesen unsicheren Zeiten brauchen wir Sicherheit und Ruhe und nicht neue zusätzliche Herausforderungen. Die Schweizer Stimmbevölkerung hat Nein gesagt zu diesem komischen Deckel.
5: Die Unternehmen hatten vor gravierenden wirtschaftlichen Folgen gewarnt, vor Stellen, die nicht besetzt werden könnten ohne die Fachkräfte aus der EU. Außerdem wären bei einer Kündigung der Personenfreizügigkeit auch alle anderen Verträge zwischen der Schweiz und der EU auf dem Spiel gestanden.
7: Ich glaube, wir konnten aufzeigen, dass diese Initiative brandgefährlich ist für das Land, den Wohlstand wirklich stark gefährden würde, auch den Zusammenhalt gefährden würde, das Land quasi auseinanderreißen würde. Und es gibt offensichtlich einen Großteil der Bevölkerung, die etwas anderes will, die Entwicklung will und die einen Zusammenhalt will.
5: So im Sender SRF Benjamin Mühlemann, Co-Präsident der Schweizer FDP, die wie alle anderen großen Parteien und die Regierung für die Ablehnung der Initiative plädiert hatte. Enttäuschung dagegen bei Marcel Dettling, Präsident der SVP.
8: Die Schweiz hat heute nichts zu feiern, wir haben nichts zu feiern. Es ging geht um die Zukunft bei dieser Frage und ich bin selbstverständlich enttäuscht.
5: Dettling nennt die Abstimmungsniederlage einen schweren Schlag für die Schweiz. Die Partei wolle nun weiter gegen die Nähe des Landes zur EU kämpfen. Die Sozialdemokratische Partei sprach dagegen von einem historischen Sieg für eine soziale und offene Schweiz. Laut Co-Parteichef Cedric Wermuth Verbot habe die Volksabstimmung gezeigt.
9: Wirklich, dass viele Leute die Nase etwas voll hatten von dieser dauernden Spalterei, zu sagen, am Schuld an allem sollen die Migrantinnen und Migrantinnen sein. Diese Sündenbockpolitik, die hat eine Grenze erreicht zum Glück. Und das andere ist schon die Zusammenarbeit mit Europa. Und in Zeiten von Putin und Trump war es undenkbar, dass man daran jetzt noch wirklich etwas rütteln würde.
5: Die SVP hatte unter anderem mit dem Verweis auf hohe Mieten und Wohnungsnot in den Städten für den Bevölkerungsdeckel geworben. Doch während es in ländlichen Kantonen, in denen wenige Ausländer leben, teils große Zustimmung gab, stimmte in Großstädten wie Basel, Zürich und Genf eine deutliche Mehrheit gegen die Initiative.
10: Ja, mir ist circa 15 Kilo Stein vom Herzen gefallen. Ich bin sehr erleichtert,
5: sagt der sozialdemokratische Parlamentarier Arber Bulakay.
10: Ich bin froh, dass wir ein deutliches Zeichen gesendet haben. Zum einen für die Beziehungen mit der EU, zum anderen auch für die Migrationsbevölkerung, welche wieder einmal durch den Dreck gezogen wurde,
3: sagt der sozialdemokratische Abgeordnete Bulakay aus der Schweiz im Beitrag von Katrin Hondl. Und jetzt gibt's ein wenig Musik.

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1: Ja, und da blicken wir jetzt auf das Spiel Schweden gegen Tunesien. In der ersten Halbzeit ist man da noch und es steht 1:0 für Schweden. Und ich bin jetzt verbunden mit unserem Reporter Jan Wochner. Ist es denn ein spannendes Spiel?
2: Ja, das ist es auf jeden Fall. Aktuell unterbrochen für eine Trinkpause. 25 Minuten gleich um, 1:0 für die Schweden. Das Ganze in dieser, das kann man jetzt schon sagen, sehr umkämpften Gruppe F mit Japan und den Niederlanden, die sich ja 2:2 im Laufe dieses Tages schon getrennt haben. 1:0 für die Schweden, ein ganz besonderes Tor. In der 7. Minute ist es gefallen. Besonders insofern, als dass der Torschütze Yasin Ayari war, der Schwede, dessen Vater tatsächlich Tunesier ist. Er hat ein wunderschönes Tor erzielt mit einem Fernschuss aus rund 23 Metern in den Winkel. Gehämmert, gezimmert, wirklich volles Pfund, perfekt getroffen. Vielleicht sogar das schönste Tor dieser WM bislang. Danach kein Jubel, zumindest kein ausgelassener Jubel von Yasin Ayari aufgrund seiner tunesischen Wurzeln. Das war ein besonderes Tor. Das haben auch die Zuschauer in Monterrey, in Mexiko, im Monterrey Stadium sofort gemerkt. Ansonsten ausgeglichenes Spiel. Tunesien eben mit einer guten Möglichkeit zum möglichen 1:1. Die Chance blieb ungenutzt. So führen die Schweden Stand jetzt hier.
1: Vielen Dank, Jan Wochner, live von dem Spiel Schweden gegen Tunesien. Und wir halten Sie hier in der ARD-Infonacht weiter auf dem Laufenden über die Ergebnisse. Und jetzt geht es weiter mit der WM und dem, was sportlich sonst noch so los war, mit Moritz Kühn.
3: Ja, wir bleiben gleich dort, wo es um diesen Pokal aus 18-karätigem Massivgold geht. Die deutsche Mannschaft hatte diesen fast 37 cm hohen und etwas mehr als 6 kg schweren WM-Pokal zuletzt 2014 in die Höhe gestreckt. Mal sehen, wie weit die DFB-Elf dieses Jahr kommt. Der Auftakt zumindest schon mal gelungen. Gegen WM-Neuling Curaçao gab es für die Mannschaft von Bundestrainer Julian Nagelsmann einen 7:1 Erfolg.
4: Ja, ich habe mich extrem für die Mannschaft gefreut. Habe ihn auch gerade von Herzen gratuliert, weil ich klar, wenn man die letzten beiden Turniere sieht, die Auftaktspiele waren beide nicht gut. Und dann kriegen wir aus der ersten Aktion, die der Gegner hat, einen Ausgleich. Und dann musst du erstmal 7 Tore machen. Und ich habe mich einfach gefreut für die Truppe.
3: Sagt Bundestrainer Julian Nagelsmann. Nächste Partie für die DFB-Elf am kommenden Samstag um 22 Uhr deutscher Zeit gegen die Elfenbeinküste. Und damit ab in die Gruppe F. Da haben sich Japan und Niederlande 2:2 unentschieden getrennt. André Siems hat die Partie beobachtet.
5: So ein richtiger Muntermacher war der Kick nicht, vor allen Dingen in der ersten Halbzeit. Da lief nämlich fast gar nichts zusammen, weder bei den Japanern noch bei den Niederländern. Beide Teams verteidigten stabil, beiden fiel aber auch nur sehr wenig ein. Das änderte sich in der zweiten Hälfte. Van Dijk brachte mit seinem ersten WM-Tor die Niederlande in Führung. Japan glich in der 57. Minute durch Nakamura aus. Die Elftal aber zu diesem Zeitpunkt besser, kam durch WM-Debüt Summerville nach einer guten Stunde zur 2:1-Führung. Japan steckte allerdings nie auf, zeigte Comebacker-Qualitäten und machte kurz vor Schluss noch durch den ehemaligen Frankfurter Kamada das 2:2, am Ende absolut leistungsgerecht.
3: Und mehr zur Fußball-WM, alle Ergebnisse und die Tabellen der Vorrundengruppen gibt's auf sportschau.de. Dort finden Sie auch alles zum Handball-Champions-League-Final-Four in Köln. Da haben die Füchse Berlin die Krönung einer starken Saison verpasst. Der deutsche Vizemeister und Pokalsieger musste sich im Finale Barcelona geschlagen geben. Jens Christian Gussmann war dabei.
6: Zweiter Versuch, zum zweiten Mal gescheitert. Die Füchse Berlin haben genau wie im vergangenen Jahr das Finale der Champions League verloren. 34:37 gegen Rekordsieger Barcelona. Die Berliner starteten nervös und übermotiviert in die Partie. Längst nicht so cool und nervenstark wie noch im Halbfinale. Sie wollten zu viel, nahmen unvorbereitete Wurfchancen und beraubten sich damit ihrer größten Stärke, dem Flow im Angriff. 16:20 hieß es zum Wechsel. Welthandballer Matthias Gitzel bis dahin nur bei 2 Toren. Im zweiten Abschnitt kam er in Fahrt. Es gab auch einen Personalwechsel in der Abwehr. Langhoff kam rein. Das reichte, um die zweite Halbzeit zu gewinnen. Aber der Titel ging an Barcelona.
3: Und Platz 3 sicherte sich Magdeburg durch den Sieg im kleinen Finale gegen den dänischen Topverein Aalborg. Die Handballsaison ist also Geschichte. Die Formel-1-Saison befindet sich dagegen noch im ersten Drittel. Das 7. Rennen in diesem Jahr hat Ferrari-Pilot Lewis Hamilton gewonnen. Und zwar in Barcelona. Jens Gideon mit den Einzelheiten.
7: Der WM-Kampf ist wieder spannender. Mit seinem ersten Ferrari-Sieg hat sich Rekordweltmeister Lewis Hamilton auf Platz 2 der Gesamtwertung näher an Spitzenreiter Kimi Antonelli herangeschoben. Der 19-jährige Mercedes-Pilot ist im heißen Barcelona kurz vor Rennende auf Platz 2 liegend ausgeschieden und ohne Punkte geblieben. Antonellis Vorsprung auf Hamilton trotzdem noch 41 Punkte. Der zweite von Barcelona, Antonellis Mercedes-Teamkollege George Russell, hat 50 Punkte Rückstand auf den Spitzenreiter. Es dürfte eine Frage der Zeit sein, bis die Silbernen entscheiden müssen, den WM-führenden Antonelli zur klaren Nummer 1 zu machen, um im Kampf gegen Ferrari bestehen zu können.
3: Ja, 15 Rennen gibt es noch, das nächste in 2 Wochen in Österreich.
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8: Um 4.30 Uhr mit Olaf Knapp. Nach langem Ringen haben sich die USA und der Iran auf ein Abkommen zum Kriegsende geeinigt. Das haben der Vermittler Pakistan und US-Präsident Trump online mitgeteilt. Aus der Nachrichtenredaktion Astrid Rolle.
9: Die USA und der Iran hätten die sofortige und dauerhafte Einstellung der militärischen Operationen an allen Fronten erklärt, teilte Pakistans Ministerpräsident Sharif mit. Dies schließe auch den Libanon ein. US-Präsident Trump erklärte, er habe bereits die sofortige Aufhebung der US-Seeblockade gegen iranische Häfen angeordnet. Auch der Iran kündigte ein Ende des Krieges und der Militäreinsätze in dieser Nacht an. Die offizielle Unterzeichnung der Vereinbarung ist nach pakistanischen Angaben für nächsten Freitag in der Schweiz geplant.
8: In der Unionsfraktion wird weiter darüber diskutiert, in welchem Umfang sich erwachsene Kinder künftig an den Pflegekosten ihrer Eltern beteiligen sollten. Bundesgesundheitsministerin Warken von der CDU will, dass die bisher geltende Einkommensgrenze komplett gestrichen wird. Die Pflegebeauftragte der Regierung Staffler ist dagegen. Stattdessen müsse über die richtige Höhe des freigestellten Einkommens gesprochen werden, sagte die CSU-Politikerin dem Redaktionsnetzwerk Deutschland. Bislang müssen sich Kinder ab einem Jahresverdienst von mehr als 100.000 Euro an den Pflegekosten der Eltern beteiligen, wenn diese Sozialhilfe beziehen. In deutschen Gefängnissen gibt es so wenige Plätze wie seit 7 Jahren nicht mehr. Damit steuert der deutsche Strafvollzug auf einen historischen Engpass hin, wie die Neue Osnabrücker Zeitung nach einer Auswertung der Zahlen meldet. Seit 2019 sind bundesweit insgesamt über 1.750 Haftplätze abgebaut worden, sodass derzeit noch gut 70.000 zur Verfügung stehen. Und das, obwohl die Zahl der Insassen nach Daten der Justizbehörden kontinuierlich steigt. Die deutsche Nationalmannschaft ist erfolgreich in die Fußball-Weltmeisterschaft gestartet. Das Team gewann mit 7:1 gegen WM-Neuling Curaçao. Die Tore erzielten Matcher, Schlotterbeck, Musiala, Brown, Undaf und zweimal Havertz. Das zweite Gruppenspiel der Deutschen findet am 20. Juni gegen die Elfenbeinküste statt. Und die Elfenbeinküste und Ecuador haben sich in der Nacht 1:0 getrennt. Davor spielten Niederlande, Japan 2:2. Das Wetter in Deutschland. Am Tage vom Norden bis zur Mitte viele Wolken und vereinzelt Schauer. Nach Süden mehr Sonne und oft trocken, 16 Grad auf Sylt bis 26 Grad am Oberrhein. Dienstag heiter bis wolkig, einzelne Schauer 17 bis 29 Grad und am Mittwoch im Norden wechselhaft, im Süden mehr Sonne 19 bis 33 Grad. Das waren die Nachrichten.
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1: Zurzeit mit 2 aktuellen Meldungen. Die A30 Osnabrück Richtung Bad Oeynhausen ist im Kreuz Bad Oeynhausen wegen Bergungsarbeiten noch bis ca. 5 Uhr, also eine halbe Stunde, gesperrt. Und die A38 Halle Richtung Göttingen ist zwischen Dreieck Halle Süd und Schafstedt wegen eines Fahrzeugbrandes aktuell gesperrt. Kommen Sie gut und sicher an Ihr Ziel.
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1: mit Klaas Christoffersen. Frankreichs Präsident Emmanuel Macron sieht sich selbst als Ideengeber innerhalb der EU, als erfahrenen Weltdiplomaten, der den Multilateralismus stärken und die internationale Zusammenarbeit effizienter gestalten will. Als Gastgeber wird er die große internationale Bühne beim heute beginnenden G7-Gipfel im französischen Kurort Evian noch ein letztes Mal prägen wollen, bevor sein Mandat nächstes Jahr ausläuft. Innenpolitisch gilt er aber bereits als lame duck, als sogenannte lahme Ente, weil er eben nicht noch einmal antreten kann. Was kann er in Evian überhaupt noch ausrichten? Unsere Frankreich-Korrespondentin Julia Borutta ist dieser Frage nachgegangen.
10: Eines ist sicher, an mangelnder Energie des französischen Präsidenten Macron liegt es nicht, wenn die Ausgangslage dieses G7-Gipfels schwierig ist. Er hat sich vorgenommen, neue Weichen für die Weltwirtschaft zu stellen und dafür bis kurz vor Gipfelstart Sonderrunden einberufen. Zum Beispiel eine Videokonferenz am vergangenen Donnerstag gemeinsam mit europäischen und auch chinesischen Vertretern.
11: And our common goal should be clear, it's to put the global economy back. On a stronger growth path.
10: Die globale Wirtschaft wieder auf einen stärkeren Wachstumspfad führen, gemeinsam mit der EU, den USA und China. Handelsdefizite und Schulden abbauen, mehr investieren. Doch so sehr sich Macron auch reinhängt, sein Einfluss auf internationaler Bühne schrumpft, sagt der Politikchef des Radiosenders France Info, Jean-Rémy Baudot, im ARD-Interview.
12: Emmanuel Macron ist entschlossen, sehr entschlossen. Das ist ja sein Markenzeichen. Aber das heißt noch lange nicht, dass Frankreich auch Gewicht hat.
10: Denn Macron ist geschwächt.
12: Er gilt nicht mehr als besonders glaubwürdig, gerade wenn es um wirtschaftliche Fragen geht, weil Frankreich so hoch verschuldet ist. Außerdem hat er in seiner zweiten Amtszeit nichts mehr wirklich vorangebracht. Von dem politischen Coup der Parlamentsauflösung hat er sich nicht erholt. Im Gegenteil, er hat sich mit dem Verlust der Parlamentsmehrheit nach der Neuwahl selbst machtlos gemacht.
10: Im April 2027 stehen die nächsten Präsidentschaftswahlen an. Macron gilt deshalb innenpolitisch als lame duck. Trotzdem oder gerade deshalb wird Macron versuchen zu beweisen, dass er als Dienstältester am Tisch der G7 immer noch die Zügel in der Hand hat. Als Gastgeber des Gipfels ist eines seiner Hauptziele, US-Präsident Trump zu umgarnen und zu verhindern, dass er wie letztes Jahr in Kanada vorzeitig abreist. Trump in Fellrichtung streicheln, so sagt man das auf Französisch, ihm erzählen, was er hören will. Es wird gemunkelt, der Élysée habe ein exklusives Dinner für Macron und Trump im Schloss von Versailles vorbereiten lassen. Man warte nur noch auf das Go aus Washington. Die französische Charmoffensive läuft also. Schockartig abgekühlt hat sich derweil das Verhältnis zum engsten Verbündeten Deutschland. Das Scheitern des gemeinsamen Kampfjet-Projekts FCAS sei symptomatisch für den Zustand der deutsch-französischen Beziehungen, meint Baudot.
12: Da ist etwas ins Wanken geraten. Frankreich und Deutschland haben bei Industrie, Rüstung und Energie unterschiedliche strategische Entscheidungen getroffen. Die Inszenierung dieser Freundschaft wird irgendwie weitergehen. Aber zur Wahrheit gehört auch, dass Frankreich und Deutschland sich in vielerlei Hinsicht voneinander entfernt haben.
10: Keine guten Voraussetzungen, um beim G7-Gipfel mit einer Stimme zu sprechen. Wo könnte es dennoch Fortschritte geben? Pascal Boniface, der Chef des Forschungsinstituts für internationale und strategische Beziehungen IRIS, rät zur Bescheidenheit.
13: Macron wird erstmal alles tun, damit es keinen größeren Vorfall mit Trump gibt. Außerdem wäre es ein Erfolg, wenn es den Europäern gelänge, eine gemeinsame Haltung zu Russland und zum Umgang mit künstlicher Intelligenz zu zeigen. Wenn das gelingt, ist der Gipfel nicht ganz verloren.
10: Tief stapeln, eine Disziplin, die Macron nicht besonders gut liegt.
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1: Wer im Supermarkt zu Milchprodukten greift, stößt oft auf Begriffe wie frisch, laktosefrei oder ultrahoch erhitzt. Lange Zeit waren diese Bezeichnungen nur vage geregelt. Seit gestern gelten jedoch neue Vorschriften. Die Bundesregierung setzt mit einer Verordnung EU-Vorgaben um und das heißt strengere Regeln, klare Definitionen. Was das für die Verbraucher bedeutet, das erklären Henrike Freitag und Gary Passu.
14: Es geht um mehr Transparenz und weniger falsche Werbung. Die Milchproduktqualitätsverordnung regelt ab heute, wie Milchprodukte überhaupt bezeichnet werden können. Und das beginnt schon bei Begriffen wie frisch, weiß Birgit Brendel von der Verbraucherzentrale Sachsen.
15: Es ist wichtig, dass Frische bei Milch und Milchprodukten gekennzeichnet wird, weil es da in der Vergangenheit immer sehr große Diskussionen darüber gab, wann eine Milch noch frisch ist. Und jetzt haben wir gerade bei der Milch eine ganz eindeutige Angabe. Frische Milch darf maximal 3 Wochen haltbar sein im ungeöffneten Zustand. Also das kann man anhand des Mindesthaltbarkeitsdatums sehen.
14: Die neue Verordnung regelt auch, wie viele Vitamine und Mineralstoffe Milchprodukten hinzugefügt werden können. Eine wichtige Entscheidung, meint Brendel, da prinzipiell alle Lebensmittel mit Vitaminen angereichert werden dürfen.
15: Der Hintergrund dafür ist, wenn Personen angereicherte Lebensmittel essen, summieren sich die Mengen an Vitaminen und Mineralstoffen, die man zu sich nimmt, auch auf. Und es ist nicht unbedingt gesundheitsförderlich, wenn man die Bedarfe an Vitaminen und Mineralstoffen deutlich überschreitet.
14: Klarer definiert wird ab jetzt auch, was laktosefrei bedeutet.
15: Das heißt, es darf maximal 0,1 Gramm Laktose je 100 Gramm Produkt noch vorhanden sein. Das ist insbesondere für Menschen, die eine Laktoseintoleranz haben, von großer Bedeutung, da diese Personen dann genau auswählen können, ob sie ein Produkt noch konsumieren können oder ob das eben nicht der Fall ist.
14: Verbraucherschützerin Birgit Brendel weist noch auf ein weiteres Problem hin.
15: Kritisch war immer zu vermerken, dass auch laktosefrei zu Teilen auf Produkten eingesetzt wurde, die von Natur aus laktosefrei sind, also wo quasi eine Werbung mit Selbstverständlichkeiten gemacht wurde.
14: Mit der festen Definition sei das nun nicht mehr möglich. Für die Milcherzeuger scheint die neue Regelung erstmal keinen Unterschied zu machen, erzählt Heiko Jentsch. Er ist Betreiber eines Milchhofes in Sachsen. 600.000 Liter Milch verkauft er pro Jahr.
16: Also Laktose ist kein Bezahlkriterium bei der Molkerei, deswegen tangiert uns das quasi null eigentlich, sag ich mal.
14: Bis die neuen Kennzeichnungen auf Milchprodukten überall sichtbar sind, kann es noch einige Wochen dauern. Denn bereits produzierte Ware muss erstmal verkauft werden.
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1: Gestern ist Deutschland in die Fußball-WM gestartet mit einem klaren 7:1 Erfolg gegen Curaçao. Eine Weltmeisterschaft mit ihren vielen Spielen und vor allem der unglaublichen Menge an medialer Aufmerksamkeit und an Berichterstattung lenkt gern auch mal den Fokus weg vom Spiel und hin zur Kommunikation von Reportern, Spielern, Trainern, Fans. Mitunter ist diese Kommunikation ja sehr speziell im Fußball. Darüber hat mein Kollege Sven Kochale vom Mitteldeutschen Rundfunk mit dem Linguisten Simon Meyer-Vieracker von der TU Dresden gesprochen. Er beschäftigt sich speziell mit Sprache und Fußball, erforscht und publiziert dazu. Die erste Frage an ihn war: Gibt es tatsächlich sowas wie eine eigene Fußballsprache?
17: Es gibt, glaube ich, nicht die eine Fußballsprache, aber wir müssten auch zunächst mal unterscheiden zwischen der Fachsprache des Fußballs, wie wir sie zum Beispiel in Trainingslehren finden würden oder auch in Regelwerken, und dann dem, was wir vielleicht eher mal als Jargon bezeichnen können, also das, was Reporter benutzen, das, was die Fans benutzen, wo dann zum Beispiel so Wörter wie Pille oder in den Kastenzimmern oder Ähnliches vorkommt, ja, was nicht unbedingt fachsprachlich ist, aber trotzdem typisch für den Fußball.
18: Ja, Pille meint zum Beispiel den Ball, also dann Synonyme, genau, dafür, was gerne verwendet wird. Wenn wir bei den Regeln zum Beispiel bleiben, also was fällt Ihnen da ein? Also Abseits wird da irgendwo ja beschrieben sicherlich, oder Eckstoß oder Eckball. Das ist so die technisierte Sprache.
17: Genau, die ganz klaren Festlegungen, wie die einzelnen Spielzüge und zum Beispiel auch die Zonen auf dem Spielfeld zu bezeichnen sind, dass es eben Strafraum heißt und dass wir von Abseits sprechen. Aber auch bei dem Jargon ist es so, dass da nicht jeder mitkommt. Also Sie haben ja gerade Pille übersetzt, oder wir sprechen auch von Staubsaugern, von Pferdelungen und so weiter. Fußballfans wissen genau, was damit gemeint ist, aber eben auch nur die. Und das soll auch ein bisschen so sein.
18: Hat man denn in der Fußballwelt, sagen wir mal, vor 40, 50 Jahren anders gesprochen als heute?
17: Natürlich gibt es Sprachwandel auch im Fußball. Das hängt damit zusammen, dass zum Beispiel die Taktik sich ändert und dass dann so Begriffe wie Pressing oder Gegenpressing aufkommen, einfach weil man neue Strategien auf neue Weise bezeichnen muss. Trotzdem muss man sagen, ist die Fußballsprache als Ganze gerade auch in den Sprachbildern, die sie verwendet, erstaunlich stabil. Also ich kann allen nur empfehlen, sich mal die paar Schnipsel von dem Wunder von Bern, von dieser Reportage von Zimmermann, sich nochmal anzuhören. Dann wird man hören, dass da so viele Dinge wie er schaltet den Turbo ein und Tone Turek, du bist ein Fußballgott und diese ganzen Dinge, die begleiten uns seit vielen, vielen Jahrzehnten und werden das auch weiterhin wahrscheinlich tun.
18: Das Wunder von Bern, als Deutschland die Ungarn besiegte, da hören wir nochmal rein.
19: Schuss! Abwehr von Turek! Turek, du bist ein Teufelskerl! Turek, du bist ein Fußballgott!
18: Radioreporter Herbert Zimmermann. Welche Einflüsse aber prägen denn in besonderem Maße die Fußballsprache?
17: Also seit jeher prägt vor allem eine Metaphorik aus dem Bereich des Militärischen, des Kriegerischen natürlich die Fußballsprache. Wir sprechen allein da, dass wir von Abwehr, von Sturm, vom Schießen, von Flanken, von Kreuzfeuer und so weiter sprechen. Das sind alles Metaphern aus dem Bereich des Militärischen. Dass die sich etabliert haben, lässt sich historisch ganz gut damit erklären, dass der Fußball zur Zeit des Kaiserreichs entstanden ist, als das Militär allergrößtes gesellschaftliches Prestige genoss. Und dann waren diese Metaphern sozusagen besonders anschlussfähig und sind es auch über viele Jahrzehnte hinweg geblieben. Das sind sie auch bis heute noch auf eine Art, aber wenn wir uns mal Fußballberichte, geschriebene Fußballberichte aus den 50er Jahren noch anschauen, die sind unglaublich martialisch und brutal. Also da wird mit dem Trommelfeuer wird die gegnerische Abwehr zusammengeschossen und da werden ständig Bomben abgefeuert und so weiter. Und das hat doch deutlich nachgelassen. Ich habe das immer wieder mit Studierenden ausprobiert, in denen die älteren Texte gezeigt, die fremdeln doch sehr mit diesem sehr martialischen.
18: Sehen Sie, dass die Fußballsprache auch in den Alltag hineinschwappt? Also dass vieles von dem, was dort auf dem Platz geschrieben, gesagt und gesprochen wird, auch in unser Alltagsgebrauch Einzug gehalten hat?
17: Oh ja, also der Fußball ist sozusagen immer Bildempfänger. Dass also der Fußball in Termini von zum Beispiel Militär oder auch Theater oder Kulinarik beschrieben wird. Aber genauso funktioniert die Projektionsrichtung, wie wir sagen könnten, auch in die andere Richtung, dass also der Fußball der Metaphernspender ist, um über ganz andere Dinge zu sprechen. Wir können das in der Politik beobachten, wo immer wieder davon die Rede ist, dass der Ball in der Hälfte des Gegners liegt oder dass man jetzt den Ball nur noch über die Linie drücken muss. Wir sprechen davon, dass man jemandem die rote Karte zeigt und Ähnliches. Das sind alles Metaphern aus dem Bereich des Fußballs, die in die Alltagssprache übergegangen sind, um über alltägliche Dinge zu sprechen.
18: Und spätestens dann wird Fußballsprache auch für alle verständlich. Dann kommt jeder mit.
17: Ja, man kann ja davon sprechen, dass man sich ins Abseits manövriert hat, auch ohne die Abseitsregel in allen Details erklären zu können.
18: Wollen Sie mal die Abseitsregel erklären?
17: Bitte nicht.
18: Gleichwohl, vieles wirkt ja in der Fußballersprache abgenutzt. Also wenn das Team zum Beispiel Moral zeigt, ja, das wird auch als Floskel genommen. Das taucht aber immer wieder in Fußballreportagen, in Interviews mit Spielern, mit Trainern auf. Warum eigentlich?
17: Also man will ja auch nicht zu viel verraten als Trainer von dem, was man vorhat. Ja, das wird ja auch beobachtet von den gegnerischen Mannschaften. Und deswegen, glaube ich, ist es gar nicht schlau, da allzu viel rauszuplaudern. Und wenn man wirklich mal präzise ins Detail gehen würde, also es gab immer mal wieder Trainer, die davon abgewichen sind, die sehr taktisch geworden sind in ihren Pressekonferenzen, auch in ihren Interviews. Thomas Tuchel zum Beispiel, das ist ihnen dann auch um die Ohren geflogen, weil man sie dann für abgehoben und für zu nerdig kritisiert hat. Und deswegen ist sozusagen der eigentliche Brückenschlag ist ja zu leisten zwischen dem Unterhaltungsbedürfnis des Publikums und dem fachlichen Informationsbedürfnis der Aktiven. Und da muss irgendwie, glaube ich, eine gute Balance gefunden werden. Und deswegen ist es ja nur erwartbar, dass sich manche Dinge wiederholen.
18: Ändert sich das aber ein bisschen durch den Einfluss von Frauen? Also Fußball der Frauen ist in den vergangenen Jahren immer stärker, immer präsenter geworden. Oder macht sich das in der Sprache überhaupt nicht bemerkbar?
17: Also nach meiner Wahrnehmung nach, ohne dass ich jetzt wirklich solide empirische Studien zu an der Hand hätte, unterscheidet sich die Sprache des Männer- und des Frauenfußballs erstaunlich wenig. Ich würde einfach sagen, dass der Frauenfußball genauso professionell agiert wie der Männerfußball und das auch immer mehr tut, weil auch immer mehr finanzielle Mittel im Spiel sind und so weiter. Und das eine Art und Weise, diese Professionalität auszuleben, ist eben auch einfach, sich der üblichen kommunikativen Mittel zu bedienen, wie es der Männerfußball auch tut. Und deshalb kommt es da zu sehr viel Konvergenz. Und das betrifft übrigens auch die Live-Kommentare zu Frauenfußball und Männerfußball. Es gab mal irgendwann das Gerücht, dass beim Frauenfußball viel intensiver die Regeln noch erklärt würden, weil man davon ausgeht, das übliche Frauenfußballpublikum weiß gar nicht, was Abseits ist und so weiter und weiß nicht, was eine Schwalbe ist. Und deswegen müsste das immer erklärt werden. Das ist aber Quatsch. Das hat sich so nie wirklich bestätigen lassen.
18: Gleichwohl gibt es da so Sprachbilder, die sind sehr einprägsam und sehr auf Männer fokussieren. Also ein Oliver Kahn zum Beispiel, Nationaltorhüter, davon sprach, dass man Eier bräuchte, also um auszudrücken, dass man hier mal zur Sache gehen müsse, um irgendwas ausrichten zu können. Haben Sie das Gefühl, dass solche Sprachbilder aber jetzt, wo die Frauen auch sehr viel mehr im Fußballplatz einnehmen und bekommen, dass man sich da vielleicht als Mann auch eher noch mal drüber Gedanken macht, ob das noch angemessen wäre?
17: Also ich hoffe es, dass die höchst problematische Redeweise zum Beispiel von Männerfußball nicht im Sinne von Fußball, der von Männern gespielt wird, sondern Männerfußball als ein besonders kraftbetonter, besonders körperbetonter Fußball, dass diese Redeweise zurückgedrängt wird, das würde ich mir wünschen. Und das wäre wirklich ein positiver Effekt, weil das doch in der Tendenz ganz klar diskriminierend und sexistisch ist. Und deswegen wäre das wirklich eine schöne Konsequenz. Und tatsächlich kann man das beobachten, dass sich zumindest die Fußballberichterstattung sich dieser sprachlichen Mittel nicht so ohne weiteres mehr bedient. Seitens der Aktiven sieht es ein bisschen anders aus, in der Kabine wahrscheinlich sowieso und im Training, aber auch wenn sie dann Interviews geben oder auch die Experten noch, vor kurzem hat auch Thomas Hitzlsperger noch von der Mannschaft gefordert, von der Nationalmannschaft, dass sie doch bitte schön mehr Eier zeigen müsste. Seitens der Aktiven mag das zu beobachten sein, aber auch hier würde ich vermuten, dass es nach und nach zurückgeht, weil das ein Bewusstsein schafft. Übrigens haben die Frauen das mal wunderschön gekontert mit einer Werbekampagne, wo sie gesagt haben, wir brauchen keine Eier, wir haben Pferdeschwänze. Und das fand ich sehr schön.
1: Sagt der Linguist Simon Meyer-Vieracker von der TU Dresden darüber, wie der Fußball und seine Sprache unseren Alltag beeinflussen. Und jetzt haben wir noch einen Hörtipp für Sie.
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1: Die Fotografin Barbara Wolf arbeitet heutzutage international. Sie hat das Amazonas-Delta oder New York fotografiert. Sie hat Fotowerkstätten in Brasilien oder im Jemen geleitet und Vorträge über Fotografie in China und Vietnam gehalten. Doch die ersten Jahrzehnte ihres Lebens durfte Barbara Wolf in nur einem Land leben und arbeiten, in der DDR. Ein neuer Bildband erzählt die Geschichte eines großen Aufbruchs. Juliane Bergmann über 16 Eichen.
27: Gelassen sitzt sie da, auf ihrem Korbsessel vor der Scheune, putzt Gemüse. Lange Haare, Kittelschürze, natürlich schön. Offen und herausfordernd schaut sie in die Kamera. Etwas Freches umspielt ihre Mundwinkel. Ein dösendes Schaf zu ihren Füßen. Die Schwarz-Weiß-Aufnahme zeigt die Fotografin und Künstlerin Barbara Wolf Anfang der 1980er Jahre zu DDR-Zeiten. Angekommen wirkt sie, unbekümmert. Gerade ist sie mit ihrem Partner aufs Land gezogen, in ein altes Bauernhaus im brandenburgischen Dorf 16 Eichen. Der kleine Fotoband dokumentiert die Jahre in dem Ort chronologisch, wie eine Erzählung, die sich allmählich verdichtet. Die Bildunterschriften sind leider mal mehr, mal weniger verständlich. Weizenfelder, menschenleere Alleen, Kopfsteinpflaster. Die Aufnahmen von Wolfs neuem Zuhause vermitteln zunächst eine anziehende Einfachheit. Auf einem Bild das Atelier, das sich die Künstlerin unterm Dach eingerichtet hat. In den Fenstern hängen Fotos zum Entwickeln an einer Leine. Nur erahnen kann man das ausdrucksstarke Gesicht von Barbara Wolf im wenigen Tageslicht, das ins Zimmer hineinscheint. Liebevoll porträtiert die Fotografin ihre Nachbarschaft. Die Männer, die mit der Sense über der Schulter vom Feld zurückkehren. Die Frauen, die in der Küche auf der gewachsten Blumentischdecke Teig für Brot kneten. Vorm Konsum trifft man sich zum Quatschen. Zwei pausbackige, nackte Kinder warten im Handwagen darauf, abgeholt zu werden. Es sind Bilder vom echten Leben. Ungezwungen, zeitlos und ebenso archaisch, voller Licht und Staub. Doch die Idylle bekommt Risse. Das Paar will eine Studienreise in den Westen machen.
2: Darauf kriegten wir dann eine Antwort. Dafür gibt es keine Grundlagen. Ihr Antrag wird abgelehnt.
27: Erinnert sich Barbara Wolf in einer Arte-Doku über DDR-Fotografie.
2: Und wenn man den Gedanken einmal zugelassen hat in seinem Inneren, dann erst sieht man, dass es eigentlich so nicht geht. Das kann doch keiner mit einem machen. Das ist doch unmöglich. Wer hier rüber will, wird abgeschossen.
27: Das Paar will weg und stellt einen Antrag auf ständige Ausreise. Von da an werden die Wolfs beobachtet. Im Buch Ausschnitte der Stasi-Akten.
3: Sonntag, 18.30 Uhr. Grünes Moped vor dem Tor. Besucher unbekannt. Dienstag, 13.30 Uhr. Nur Zettel an der Werkstatt. Wäsche auf dem Hof.
27: Erschreckend intim und gleichzeitig banal sind die handgeschriebenen Beobachtungen über das Paar. Die Fotos, die folgen, haben etwas Beklemmendes. Eine Gießkanne hängt umgekehrt auf einem Zaunpfahl. Die Rinde eines Baums bröckelt. Auf Gruppenfotos wirken die Gesichter der Wolfs abwesend. Einige Nachbarn wenden sich ab. Schlicht ist das braun eingeschlagene Büchlein nur auf den ersten Blick. Es zeichnet eine bewegende Biografie in der späten DDR nach. Es macht die Schönheit des Dorfs sichtbar, aber auch die Enge, die manche DDR-Bürger empfanden. Gerade das Zurückhaltende macht die Fotos umso eindringlicher. 1985 wird die Ausreise bewilligt. Das letzte Foto in 16 Eichen ist stark. Barbara Wolf und ihr Mann. Nackt im leeren Atelier. Sie stehen kerzengerade, Seite an Seite, fast biblisch. Entschlossen, aber wehmütig lassen die zwei einiges zurück. Die Künstlerin notiert:
4: Der Hund blieb bei Freunden im Dorf. Er trauerte. Den Kater fütterte die Nachbarin. Er verwilderte.
27: Ein Aufbruch, der auch wehtut.
1: Juliane Bergmann über den Bildband 16 Eichen mit Fotografien von Barbara Wolf. Erschienen ist das Buch im Lunik Berlin Verlag und die 84 Seiten mit 81 Abbildungen kosten 24 Euro.

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1: Und da geht es jetzt um das Spiel Schweden gegen Tunesien. Und Mitte der ersten Halbzeit habe ich schon mit unserem Reporter Jan Wochner gesprochen. Und der hatte schon, wie er sagte, das schönste Tor der Fußball-WM bisher gesehen, nämlich das 1:0 durch Yassin Ayari von den Schweden, der allerdings tunesische Wurzeln hatte. Also in jeder Hinsicht ein besonderes Tor. Ist es denn so weitergegangen?
2: Es sind weitere Tore gefallen. Nicht so schön wie das Tor von Ayari in der 7. Minute. Dieser Fernschuss aus 24 Meter, der genau oben rechts in den Knick passte. Ein tolles Tor und danach der sehr zurückhaltende Jubel, eben ob der tunesischen Wurzeln in der Familie von Ayari. Mittlerweile ist Pause in Monterrey. 2:1 führen mittlerweile die Schweden, also die Führung hat Bestand. Zwischenzeitlich war es eine 2:0-Führung, der nach einer halben Stunde hatte Starstürmer Alexander Isak auf 2:0 gestellt. Sein Fernschuss rutschte ins Tor durch, weil der tunesische Keeper Chamakh daneben griff, den Ball nicht richtig zu packen bekam. Der rutschte dann ins lange rechte untere Eck nach einem Versuch von Isak außerhalb des Strafraums. Aber Tunesien zum Ende der ersten Hälfte immer besser und mit dem Anschlusstor durch Abwehrspieler Rekik, der hat das Fußballspielen bei Hertha BSC gelernt und verwertete einen Kopfball nach toller Flanke von der rechten Seite. Und so ist Spannung geboten für den zweiten Durchgang. 2:1 die Pausenführung für Schweden.
1: Vielen Dank, Jan Wochner war das.

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1: Um 5 Uhr mit Olaf Knapp. Im Konflikt zwischen den USA und Iran gibt es einen Durchbruch. Nach Angaben des pakistanischen Premierministers Sharif haben beide Seiten ein Abkommen für ein Ende des Krieges erzielt. Aus Washington, Anne Schneider.
2: Demnach sollen die USA und der Iran einer sofortigen und dauerhaften Waffenruhe zugestimmt haben, auch auf Nebenschauplätzen wie im Libanon. Die offizielle Unterzeichnung ist für den 19. Juni in der Schweiz geplant. US-Präsident Donald Trump spricht allerdings schon jetzt von einem abgeschlossenen Deal. Zentraler Punkt: Der Iran verpflichtet sich, auf Atomwaffen zu verzichten. Im Gegenzug soll die wichtige Straße von Hormuz wieder geöffnet werden. Die US-Seeblockade würde aufgehoben. Offen bleibt die Frage des iranischen Nuklearmaterials. Trump sagte, darum wolle man sich später kümmern, in den kommenden Wochen.
1: In der französischen Stadt Evian, nahe der Schweizer Grenze, treffen sich ab heute die Staats- und Regierungschefs der 7 wichtigsten westlichen Industrienationen zu einem Gipfel. Dabei soll es vorrangig um das Abkommen zwischen den USA und dem Iran für ein Ende des Krieges gehen, aber auch um den Ukraine-Krieg und Probleme der Weltwirtschaft. Frankreichs Präsident Macron forderte vor dem Treffen, das Abkommen zwischen Washington und Teheran müsse die bedingungslose Wiedereröffnung der Straße von Hormuz ermöglichen. Die hohe Teilzeitquote von Frauen kostet Deutschland nach Einschätzung des Ökonomen Marcel Fratscher großes wirtschaftliches Potenzial. Eine höhere Erwerbsbeteiligung von Frauen wäre zudem das effektivste Instrument, um das gesetzliche Rentensystem zu stabilisieren, sagte der Präsident des Deutschen Instituts für Wirtschaftsforschung dem Redaktionsnetzwerk Deutschland. In Deutschland arbeitet etwa die Hälfte der erwerbstätigen Frauen in Teilzeit. Die deutsche Fußballnationalmannschaft hat ihr erstes WM-Spiel klar gewonnen. Das Team besiegte WM-Neuling Curaçao mit 7:1. Aus dem ARD-WM-Team Jakob Rüger.
3: Mit dem zweithöchsten WM-Sieg ihrer Geschichte hat die deutsche Nationalmannschaft Houston verlassen und ist mittlerweile zurück im Teamquartier in Winston-Salem. Im Duell der beiden deutschen Gruppengegner besiegte die Elfenbeinküste in Philadelphia Ecuador mit 1:0 durch ein spätes Tor von Amad Diallo. Die Niederlande hat einen Auftaktsieg verpasst. In Dallas kam das Team gegen Japan trotz zweimaliger Führung nicht über ein 2:2 hinaus.
1: Das waren die Nachrichten. Das Wetter in Deutschland. Am Tage vom Norden bis zur Mitte viele Wolken und vereinzelt Schauer, nach Süden mehr Sonne und oft trocken bei 16 Grad auf Sylt bis maximal 26 Grad am Oberrhein. Dienstag heiter bis wolkig und einzelne Schauer 17 bis 29 Grad, Mittwoch im Norden wechselhaft, im Süden mehr Sonne 19 bis 33 Grad. Es ist 5.03 Uhr.
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4: Die A30 Osnabrück Richtung Bad Oeynhausen ist im Kreuz Bad Oeynhausen wegen Bergungsarbeiten noch gesperrt. Die A38 Halle Richtung Göttingen ist zwischen Dreieck Halle Süd und Schafstedt wegen eines Fahrzeugbrandes gesperrt. Die A40 Duisburg Richtung Essen ist zwischen Winkhausen und Heißen noch bis nächsten Montag, 22. Juni, gesperrt. Die A94 München Richtung Passau ist zwischen München-Riem und Feldkirchen-Ost wegen Bauarbeiten zurzeit noch gesperrt. Die A480 Reiskirchen-Gießen ist zwischen dem Reiskirchener Dreieck und Wettenberg wegen einer Baustelle aktuell auch noch in beiden Richtungen gesperrt. Und auch die A553 Bliesheim-Brühl, sie ist zwischen Brühl-Ost und Brühl-Nord wegen Bauarbeiten in beiden Richtungen noch circa eine Stunde bis 6 Uhr gesperrt. Kommen Sie gut und sicher an Ihr Ziel.
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4: Von NDR Info aus Hamburg mit Klaas Christoffersen. Guten Morgen. Die USA und der Iran haben sich auf ein Rahmenabkommen für ein Ende des Krieges geeinigt. Das hat der US-Präsident verkündet und der pakistanische Premier Sharif hat es bestätigt. Ebenso kamen Bestätigungen aus dem iranischen Außenministerium. Erst einmal soll es nach den Worten von Vermittler Sharif aus Pakistan eine Waffenruhe in der gesamten Region geben, einschließlich dem Libanon. Was das nun genau für die Straße von Hormuz bedeutet, die ja im Moment noch de facto blockiert ist vom Iran, wann sie jetzt genau wieder freigegeben wird, das ist derzeit noch unklar. Und ein endgültiges Abkommen soll erst in den nächsten 60 Tagen ausverhandelt werden, so sagt es der stellvertretende iranische Außenminister. Und hinzu kommt noch die Schwierigkeit, dass kurz vor der Einigung Israel im Konflikt mit der pro-iranischen Hisbollah-Miliz im Libanon wieder Beirut angegriffen hat. Dazu jetzt Moritz Behrendt.
5: Israels Ministerpräsident Netanyahu und Verteidigungsminister Katz teilten mit, das Ziel sei eine Kommandostruktur der Hisbollah gewesen. Sie begründeten die Luftangriffe damit, dass die pro-iranische Hisbollah Drohnen auf den Norden Israels abgefeuert hat. Nachdem Israel vor einer Woche Ziele in Beirut angegriffen hat, beschoss der Iran Israel mit Raketen. Auch auf den Angriff werde eine Antwort folgen, erklärte ein Vertreter der iranischen Revolutionsgarden. Im Süden Libanons hat es zu keinem Zeitpunkt eine Gefechtspause zwischen Israel und der Schiitenmiliz Hisbollah gegeben. Die Hisbollah reklamiert auch mehrere Angriffe auf israelische Soldaten für sich. Die israelischen Streitkräfte forderten am Morgen die Bewohner von fast 40 Orten auf, ihre Dörfer und Städte zu verlassen. Im Libanon sind wegen des Krieges mehr als 1 Million Menschen auf der Flucht. Nach Angaben des libanesischen Gesundheitsministeriums wurden seit Anfang März mehr als 3.700 Menschen durch die israelischen Angriffe getötet. Ein irakisches Nachrichtenportal meldete, dass auch einer ihrer Fotografen bei einem israelischen Luftangriff im Südlibanon ums Leben gekommen ist.
4: Soweit Moritz Behrendt. Und jetzt blicken wir nochmal genauer auf das Rahmenabkommen zwischen den USA und dem Iran. Darüber habe ich mit unserer Korrespondentin in Washington, Anne Schneider, gesprochen. Was wissen wir bisher über den Inhalt des Abkommens und auch von wem wissen wir was?
2: Naja, also Trump hatte ja tatsächlich angekündigt, dass das Abkommen am Sonntag unterzeichnet wird und die Straße von Hormuz sofort geöffnet. Das ist jetzt aber nicht passiert. Aber wir wissen halt das, was Sie gerade schon gesagt haben. Es gibt einen ausverhandelten Text, der liegt vor. Wir haben ehrlich gesagt auch darauf gewartet, dass Pakistan oder der Iran das bestätigen, weil Donald Trump einfach viel zu häufig gesagt hat, also wir haben jetzt einen Deal und close to a deal und jetzt sind wir fast fertig. Wahrscheinlich wird es zu einer formellen Unterzeichnung in den kommenden Tagen kommen. Die Rede ist von Freitag von der Schweiz. Da wird voraussichtlich J.D. Vance dran teilnehmen, eventuell auch Trump. Das ist noch nicht ganz klar. Aber es ist natürlich auch wieder so eine typische Trump-Geschichte gewesen. Er hat das Abkommen als fertig bezeichnet und die Umsetzung einfach auf einen späteren Zeitpunkt verschoben. Nichtsdestotrotz, wir wissen jetzt, es gibt etwas, was abgestimmt ist und es wird unterschrieben werden, voraussichtlich am Freitag.
4: Welche Gegenleistungen gibt es von den USA? Werden da Sanktionen aufgehoben und iranische Vermögenswerte freigegeben? Davon war in den Agenturen zumindest auch die Rede.
2: Ja, aber das ist alles noch nicht so richtig bestätigt. Also da weiß man einfach noch nicht so genau, was davon jetzt wirklich stimmt und was nicht. Also zentrale Punkte sind mal klar. Es ist die Waffenruhe klar. Es ist klar die Öffnung der Straße von Hormuz. Es wird 60 Tage geben, um das Atomprogramm zu verhandeln. Und das ist ja allein schon der größte diplomatische Fortschritt seit Beginn des Krieges. Aber wir wissen zum Beispiel nicht, wie das genau aussehen wird mit der Straße von Hormuz, weil der Iran noch vor ein paar Tagen gesagt hat, naja, also bis jetzt sei es ja immer so gewesen, dass alle da kostenfrei durchfahren dürfen. Da solle man sich nicht einbilden, dass man da wieder zurückkommt. Wir wissen auch noch nicht, inwieweit die Sanktionen aufgehoben werden. Zu dem Atomprogramm hat Trump selber gesagt, darüber werde man später reden. Also man muss sagen, das ist jetzt wirklich kein Frieden, sondern das ist ein Zwischenabkommen. Jetzt gibt es 60 Tage, um über weitere Details zu verhandeln, aber so richtig klar aus wirklich zuverlässigen Quellen ist noch relativ wenig.
4: Das heißt, die Straße von Hormuz bleibt erstmal zu.
2: Das wissen wir nicht. Also Donald Trump hat natürlich gesagt, sie würde sofort aufgehen. Aber das ist wirklich einer der Punkte, von dem wir einfach nicht wissen, ob das so stimmt. Ich habe jetzt auch gelesen, dass die Straße von Hormuz erstmal geräumt werden muss, weil da halt überall Minen liegen. Und dann muss man natürlich auch gucken, was sagen denn die Räder? Was sagen die Versicherungen? Trauen die dieser ganzen Sache? Also von daher würde ich jetzt mal nicht davon ausgehen, dass die Straße von Hormuz jetzt übermorgen oder auch an Beginn der nächsten Woche schon gleich wieder frei ist.
4: Wie sicher kann man sich denn sein, dass die Waffen jetzt im Konflikt zwischen Israel und der Hisbollah schweigen werden? Diese Regelung soll ja auch für den Libanon gelten. Der Iran hatte ja vor kurzem Israel attackiert, um dieser Miliz, der pro-iranischen Miliz, beizuspringen. Und es gab ja gerade erst wieder Angriffe des israelischen Militärs auf die libanesische Hauptstadt Beirut.
2: Ja, aber in letzter Zeit musste man beobachten, dass Donald Trump auf diese Gegenangriffe doch relativ ungehalten reagiert hat. Man muss sagen, wir haben hier zwei verschiedene Staatenlenker, nämlich Netanyahu und Trump, die höchst unterschiedliche Interessen haben. Trump hat ein großes Interesse, diesen Konflikt zu beenden, Netanyahu nicht so ein großes Interesse. Und deshalb geraten die da immer weiter aneinander. Und es ist wirklich also fast im Tagesrhythmus, dass Trump jetzt Druck auf Netanyahu ausübt, eben diese Angriffe zu unterlassen.
4: Sagt unsere Korrespondentin in Washington, Anne Schneider. Und es ging jetzt viel um Donald Trump und der wird auch bei den G7 sein. Die treffen sich ab heute im französischen Evian am Ufer des Genfer Sees. Und die G7, das sind 7 wirtschaftlich starke Industrienationen. Nicht nur die USA, sondern natürlich auch große EU-Staaten wie Deutschland und der Gastgeber Frankreich sind dabei. Und die französische Präsidentschaft, die möchte, dass sich die Staats- und Regierungschefs nicht nur etwa mit den Kriegen in der Ukraine und im Iran, sondern auch mit dem Thema Handel beschäftigen. Insbesondere für die EU ist das von großem Interesse, wie aus Brüssel Katrin Schmidt berichtet.
6: Einen Tag nach seinem 80. Geburtstag schaut erstmal alles auf Donald Trump. Denn damit der trotz der bombastischen Feierlichkeiten überhaupt anreist, hatte man den gesamten Gipfel nachträglich um einen Tag verschoben. Heute werden also Geschenke überreicht, auch vom Bundeskanzler, so viel ist klar. Aber vor allem wollen alle vom US-Präsidenten wissen, wie belastbar das offenbar am Vorabend beschlossene Abkommen mit dem Iran nun ist, das in Europa unterschrieben werden soll.
7: Probably have a signing, maybe in Europe. It's a great thing.
6: Eine Unterschrift, womöglich bis Ende der Woche im gut 40 Kilometer entfernten Genf. Das würde die Debatten in Evian prägen, wo in der perfekten Idylle des Genfer Sees die neue Unordnung der Welt diskutiert wird, so Kanzler Friedrich Merz. Das mache die G7 so wertvoll.
8: Diese neue Weltunordnung, deren Teil wir sind, von der wir betroffen sind, die müssen wir gemeinsam lösen. Als Wirtschaftsstandort, als Bundesrepublik Deutschland, als Europäische Union. Geopolitisch, geoökonomisch, wir müssen versuchen, damit umzugehen.
6: In Sachen Iran schlägt allen voran Gastgeber Frankreich vor, mit weiteren Staaten die Straße von Hormus abzusichern, sollte das neue Abkommen nun nachhaltig zum Ende des Krieges führen. In Sachen Ukraine geht es vor allem darum, herauszufinden, ob der US-Präsident noch irgendwie an Bord ist, also militärisch, finanziell oder im Engagement für weitere Verhandlungen mit Russland. Eine Mahnung wollen die Europäer aussprechen, morgen dann auch im Beisein des ukrainischen Präsidenten Selenskyj, nämlich beim Druck auf Russland nicht nachzulassen, was ja zuletzt der Fall war, als US-Präsident Trump die Sanktionen auf russisches Öl lockerte.
9: The conflict in the Middle East and disruptions to global energy supply chains.
6: Der Konflikt im Nahen Osten und die Störungen der globalen Energieversorgungsketten haben den Druck auf Russland gemildert. Aber wir wollen die volle Intensität unserer Sanktionen beibehalten.
9: Remain contained.
6: Betont Ursula von der Leyen, die als Kommissionschefin die EU vertritt, die zwar kein G7-Mitglied, aber ständiger Gast ist. Was die Runde zum Kernanliegen des Gastgebers Emmanuel Macron führt.
10: And our common goal should be clear.

0: unterschiedlichen Ansichten der Amerikaner auf der einen Seite und der Europäer und Kanadier auch auf der anderen Seite.
1: Auch deshalb hatte US-Präsident Trump den letzten G7-Gipfel in Kanada vorzeitig verlassen. Da hieß der Gastgeber aber auch nicht Emmanuel Macron. Der nämlich konnte gerade seinen Coup verkünden. Trump habe seine Einladung zum royalen Dinner im Schloss von Versailles angenommen. Man werde also am Mittwochabend direkt nach dem Gipfel den 250. Jahrestag der amerikanischen Unabhängigkeit zusammen feiern. Schließlich sei diese ja auch 1783 im Schloss von Versailles offiziell besiegelt worden.
2: Ja, das G7-Format hat in den letzten Jahren an Bedeutung und Gewicht verloren. Es war oftmals geprägt durch symbolträchtige Bilder in häufig malerischer Kulisse. Und jetzt ist das vielleicht das ja Format eben nicht mehr so angesagt angesichts der weltweiten geopolitischen Veränderungen. Sei es der Aufstieg Chinas, sei es Russlands Krieg in der Ukraine oder das amerikanische Vorgehen im Iran. Georg Schwarte hat über diese Frage in Berlin mit jemandem gesprochen, der die Zusammenkünfte ziemlich gut kennt.
3: G7-Gipfel. Der ehemalige Bundeskanzler Scholz sitzt in seinem Berliner Büro und wird, wenn es um das Format geht, zum G7-Fanboy auf Hanseatisch.
4: Da, wo die Staats- und Regierungschefs der G7-Staaten zusammenkommen, ist eine gute Gelegenheit, mit Wirkung über die Verhältnisse in der Welt zu sprechen,
3: sagt Scholz im ARD-Interview. Drei Gipfel hat er erlebt. In Elmau 2022 war er damals selbst Gastgeber.
4: Als wir in Elmau in Deutschland zusammenkamen und ich die damaligen Teilnehmer einladen konnte, habe ich es bewusst so gemacht, dass da Zeit ist für richtige Gespräche ohne Sprechzettel und ohne die Notwendigkeit, alles, über das man spricht, hinterher auch zu einem Beschluss zusammenzufassen.
3: Reden hinter verschlossenen Türen, miteinander im geschützten Raum. Am liebsten hätte es Scholz so wie damals, ganz zu Beginn des von Helmut Schmidt und dem Franzosen Giscard d'Estaing erfundenen Formats 1975 in Rambouillet bei Paris.
4: Wir wissen, die Geschichte war dann nach Rambouillet ein bisschen anders. Schon beim nächsten Mal gab es lange Vorbereitungszeiten, waren unglaublich viele Beamtinnen und Beamte aus aller Welt beteiligt, sind viele Journalistinnen und Journalisten mit angereist.
3: Über 1000 Journalisten werden dieses Mal in Evian dabei sein und auch er, Donald Trump. Der Mann, den manche den Gipfelsprengmeister nennen, Armin Laschet, Vorsitzender des Auswärtigen Ausschusses im Bundestag, weiß darum.
5: Ja, Donald Trump ist in der Lage, einen Gipfel zu sprengen. Er ist in der Lage, einfach früher abzureisen. Aber er ist trotzdem bei den Themen Iran, bei den Themen Ukraine, auch beim Nahostfriedensprozess die wichtigste Figur am Tisch.
3: Altkanzler Scholz sagt, da Trockenreden hilft, auch bei Trump, und zwar miteinander. Das sei mal die Idee dieses Formats gewesen. Nichts nämlich, kein Iran und auch kein Ukraine-Krieg löse sich von selbst.
4: Konflikte in der Welt, auch unter demokratischen Nationen, werden nicht dadurch gelöst, dass über alle der Heilige Geist kommt, sondern dadurch, dass man eben, weil es Unterschiede gibt und unterschiedliche Ansichten und unterschiedliche Vorstellungen, miteinander redet.
3: Der CDU-Außenpolitiker Laschet ist sich da mit dem SPD-Altkanzler einig. G7 nicht überholt, sondern möglicherweise so nötig wie nie, trotz eines Sprengmeisters namens Trump.
5: Natürlich, ich bin auch nicht sicher, ob dessen Beitrag sehr produktiv ist in den Sitzungen. Ob es auch zu seinem Charakter gehört, mal 3-4 Stunden lang zuzuhören. Das ist ja auch ein Kunststück.
3: Das Kritiker einwenden, es gehe auch bei G7 nur noch um Bilder, um Inszenierung. Schon Altkanzlerin Merkel hat da vehement widersprochen.
6: Die Bilder von G7, von denen wird oft gesagt, dass sie das Bestimmende sind. Für mich sind sie das nicht.
3: Olaf Scholz ist da eher Olaf Scholz. Geht's nur um schöne Bilder?
4: Ich kann in niemandes Kopf hineinschauen und will es auch nicht. Aber ich weiß, dass es bei den G7-Formaten auch wirkliche Gespräche gibt. Und da sind manchmal sogar die, die sich in keinem Beschluss, in keinem Ergebnis niederschlagen, die wichtigsten.
3: Auch der Außenpolitiker Laschet weiß natürlich um die Macht der Bilder. Merkel mit Obama vor der Alpenkulisse, Scholz mit Biden auch in Elmau, Merz in Evian mit Macron. Gehört jetzt halt auch zu G7 dazu, die Bildersprache.
5: Bilder, ja, natürlich. Sie wären traurig als Journalisten, wenn es gar keine Bilder gäbe und das alles nur verschlossen wäre. Natürlich gehören Bilder dazu. Aber die Sitzungen sind ja nun schon über mehrere Tage, wo man so intensiv zusammen ist wie sonst eigentlich nie. Und deshalb hat es einen Wert.
3: Und selbst der ehemalige Bundeskanzler konnte sich manchmal nicht gegen schöne G7-Bilder wehren, wie damals 2024 in Italien, als der Kanzler Geburtstag hatte und ein amerikanischer Präsident samt Staats- und Regierungschefs diesem G7-Fan Scholz ein Ständchen sangen. Oder wie der Hanseat Scholz heute dazu nüchtern sagt.
4: Kommt vor.
7: Happy Birthday to you.
2: Ja, und jetzt hatte ein

anderer, der aktuelle US-Präsident, gestern Geburtstag, aber wir haben ein Geburtstagsständchen für den deutschen Ex-Kanzler Scholz gehört am Ende des Beitrags von Georg Schwarte über die G7. Und wir blicken etwas ausführlicher aufs Wetter hier in der ARD-Infonacht. Es ist zurzeit meist überall trocken, bei Werten zwischen 13 und 6 Grad. Am Tag ist es dann vom Norden bis zur Mitte wechselnd bis stark bewölkt, im Nordosten mit einzelnen Schauern. Auch Gewitter sind nicht ganz ausgeschlossen im Nordosten. Im Süden und Südwesten dagegen scheint länger die Sonne. An einigen Küstenabschnitten kann es heute noch stürmische Böen geben. Und die Temperaturen, die werden zwischen 16 und 22 Grad liegen. Und hier kommen noch einige aktuelle Temperaturen in Deutschland. In Berlin ist es bedeckt bei 13 Grad. In Frankfurt am Main ist es klar bei 8 Grad. Dresden bedeckt 11 Grad. Hamburg 12 Grad nach Regen. In Kiel ebenfalls 12 Grad und wolkig. Köln 7 Grad und klar. Leipzig 12 Grad und bedeckt. In München sind es 13 Grad und es ist heiter. Und in Stuttgart sind es 12 Grad bei geringer Bewölkung.

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1: Um jetzt 5.20 Uhr. Die Ukraine ist seit Sommer 2022 EU-Beitrittskandidat. Und jetzt gehen heute, nachdem Ungarn seinen Widerstand dagegen aufgegeben hat, die Beitrittsgespräche in die nächste Phase. Die ersten Verhandlungskapitel werden konkret eröffnet. Und in denen geht es um Themen wie Grundrechte, Justiz, Freiheit und Sicherheit. Die Ukraine möchte nun schnell Teil der EU werden, aber kann das gelingen? Wie steht es um die Reformen, die die Ukraine dafür durchführen muss? Aus Kiew, Frederik Rother.
2: Als sich Anfang Juni abzeichnete, dass die Beitrittsverhandlungen zwischen der EU und der Ukraine in die nächste Runde gehen und erste Themenfelder konkret besprochen werden, fielen die Reaktionen in Kiew positiv aus. Julia Sviridenko, ukrainische Ministerpräsidentin, sprach auf X von fantastischen Neuigkeiten. Man sei nun einen Schritt weiter auf dem Weg zur EU-Mitgliedschaft. Auch der Präsident des Landes, Volodymyr Zelensky, lobte den Fortschritt. Wichtige EU-Treffen stehen bald an. Und ich danke allen Partnern für die Unterstützung der Ukraine. Es ist jetzt an der Zeit, alle Themencluster zu öffnen. Alles ist vorbereitet und es gibt keinen Grund für Verzögerungen. Aber so schnell, wie Zelensky es sich wünscht, wird es nicht gehen. Bei der Regierungskonferenz zwischen der EU und der Ukraine an diesem Montag wird nur einer von 6 Themenclustern geöffnet. Nämlich der, in dem es um Grundlagen geht. Dieser Cluster enthält wiederum mehrere Verhandlungskapitel, unter anderem zu den Bereichen Grundrechte, Freiheit und Sicherheit. Andreas Umland, wissenschaftlicher Fellow am Institut für europäische Politik in Kiew, glaubt nicht, dass es in diesen Bereichen zu Meinungsverschiedenheiten und großen Problemen kommt.
3: Weil die Ukraine ja selbst diesen Weg eingeschlagen hat und eben auch schon, man könnte sagen, 3 Revolutionen dafür durchgeführt hat. 1990 die Revolution zum Austritt aus dem sowjetischen System, dann 2004 die sogenannte Orange-Revolution und dann die Revolution der Würde von 2014. Aus innenpolitischen Gründen war der Schutz von Demokratie, Pluralismus und Menschenrechten ohnehin für die Ukraine auch was Wichtiges.
2: Hinzu kommt, sagt Umland, dass die Ukraine schon seit Jahren daran arbeite, sich der EU anzunähern. Grundlage dafür ist das gemeinsame Assoziierungsabkommen, das seit 2017 voll in Kraft ist. Dieses Abkommen sorgt dafür, dass die Ukraine Rechtsvorschriften und Normen schrittweise an die der EU anpasst und demokratische Grundsätze wahrt. Größeren Diskussionsbedarf sieht Umland in anderen Bereichen, die jetzt oder auch später mit anderen Themenclustern auf den Tisch kommen.
3: Insbesondere bei der Reform der Justiz etwa oder des Verwaltungswesens, beim Kampf gegen Korruption. Was die Landwirtschaft zum Beispiel betrifft, könnte es große Probleme geben bei dem EU-Beitritt, weil die ukrainische Landwirtschaft sehr groß ist. Die Ukraine hat ein sehr fruchtbares Land und damit entsteht Konkurrenz für europäische EU-Bauern.
2: Dass die Ukraine schon im kommenden Jahr bereit ist für eine Aufnahme in die EU, glaubt Umland nicht. Auch wenn Zelensky immer wieder davon spricht. Ivana Klimpusch-Zinsatze, Oppositionsabgeordnete im ukrainischen Parlament, kritisiert die Kommunikation des Präsidenten. Statt Jahreszahlen zu verkünden, solle die Führung lieber die bekannten Probleme, die einer Mitgliedschaft im Weg stehen, lösen. Und sie schlägt vor, über die Idee von Bundeskanzler Merz zu sprechen, die Ukraine erstmal als assoziiertes EU-Mitglied aufzunehmen. Der Vorschlag wurde in der Ukraine teils scharf kritisiert, auch von Zelensky, weil die Sorge besteht, lange in diesem Sonderstatus zu verharren. Klimpusch-Zinsatze sieht es positiver. Ich bin der Meinung, dass der Bundeskanzler diesen Vorschlag gemacht hat, um einen Weg zu finden, um der Ukraine in Zukunft die EU-Mitgliedschaft zu ermöglichen. Ich denke, er ist da klar in seiner Absicht und er sagt ja auch, dass die Vollmitgliedschaft der Ukraine am Ende das Ziel ist. Klar ist aber auch, bis dahin ist es noch ein langer Weg.
1: Unser Korrespondent Frederik Rother über die EU-Beitrittsgespräche zwischen Brüssel und Kiew.
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1: Und da hören wir jetzt rein in das Spiel Schweden gegen Tunesien. Da steht es mittlerweile 3:1 für Schweden. Ein gerechter Spielstand? Jan Wochner?
4: Ja, kann man auf jeden Fall sagen, denn die Schweden sind die bessere Mannschaft. Wieder 2 Tore vor, das hatten wir schon mal in der ersten Hälfte. Der Anschlusstreffer der Tunesier folgte kurz vor der Pause. Aber in dieser zweiten Hälfte zunächst viel Ereignislosigkeit. Ja, es wurde Fußball gespielt, aber vor den Toren wenig los. Das galt auf beiden Seiten. Und dann ein tunesisches Geschenk an das schwedische Stürmer-Star-Duo. Ein richtig kapitaler Abspielfehler vom eigenen 16er, vom tunesischen Kapitän Skiri. Den kennen wir ja noch aus der Bundesliga, früher für Eintracht Frankfurt oder auch den ersten FC Köln unterwegs gewesen. Skiri verlor den Ball vorm eigenen 16er an Isak. Der hat ja schon das 2:0 für die Schweden erzielt und er spielte rüber zu Jökeres vom FC Arsenal und der ließ sich die Chance nicht entgehen. Netzte ein, völlig frei und so heißt es 3:1. Also sieht sehr nach einem schwedischen Auftakterfolg aus. Jetzt nochmal Jökeres, Schuss knapp über die Latte. Schweden ist klar besser.
1: Vielen Dank, Jan Wochner war das. Schweden gegen Tunesien. Wir sind in der 65. Spielminute dort. Und weiter geht es mit der WM und dem Sport, was sonst noch so los war, mit Moritz Kühn.
5: Ja, wir bleiben bei der Fußball-WM, denn auch die deutsche Mannschaft ist ins Turnier gestartet. Gegen WM-Neuling Curaçao feierte sie einen lockeren 7:1-Erfolg. Zuvor gab es aus Sicht der DFB-Elf nur einen höheren Auftaktsieg bei einer Weltmeisterschaft. 2002 war das. Damals starteten die deutschen Fußballer mit einem 8:0 gegen Saudi-Arabien. Nun also wieder viele Tore am Fließband. Und ja, das hat richtig Spaß gemacht, Anne van Eickels.
6: Das Bild ist ja eigentlich zu platt, aber es passt einfach perfekt. Die deutsche Mannschaft ist in Houston abgehoben, völlig losgelöst. Der erhoffte Raketenstart beim letztlich souveränen 7:1 gegen Curaçao und beim Nationalelf-Comeback von Torwart Manuel Neuer.
7: Jeder wünscht sich immer einen guten Start und gerade in so einem Turnier ist es wichtig, dass wir, glaube ich, gut gestartet sind, dass wir die Spielfreude an den Tag gelegt haben, dass man auch gemerkt hat, dass die Spieler, die von der Bank gekommen sind, immer Energie mit reingebracht haben. Die Spielfreude war da und wir wollten immer aufs Tor gehen.
6: Durchgestartet und doch auf dem Boden geblieben gegen den WM-Neuling, der kein Maßstab war und keiner sein darf und trotzdem einmal traf gegen die Mannschaft von Julian Nagelsmann.
8: Da musst du dich erstmal kurz sammeln und dann finde ich schon wichtig, wie die Mannschaft damit umgeht nach den letzten beiden Turnieren. Es sind natürlich auch viele Newcomer dabei, die noch keine Turniere hatten, aber es sind natürlich auch einige dabei, die Turniere selbst erlebt haben. Und dann musst du erstmal 7 Tore machen.
6: Der deutliche Sieg bringt erstmal Ruhe und ein gutes Gefühl.
8: Klar waren wir Favorit und klar musst du am Ende des Spiels auch gewinnen. Trotzdem waren gute Dinge dabei, aber auch Dinge, die man gut analysieren kann, um weitere Schritte zu gehen.
6: Am Ende bleibt von diesem 7:1 die Erkenntnis, Houston, wir haben kein Problem.
5: Ja, mal sehen, ob es ohne Probleme weitergeht. Nächste Partie für die DFB-Elf am kommenden Samstag um 22 Uhr deutscher Zeit gegen die Elfenbeinküste. Keinen Sieger gab es zum Auftakt der Gruppe F. Zwischen den Niederländern und Japan Endstand 2:2. In der Sommerpause sind jetzt die Handballer der Füchse Berlin nach einer kräfteraubenden Saison. Das große Highlight gab es zum Abschluss, das Champions-League-Finale. Das ging aber für die Mannschaft um Rückraumspieler Mattes Langhoff gegen Barcelona mit 34:37 verloren.
9: Wir haben unser Tempospiel nicht auf die Platte bekommen. Das ist eigentlich das, was uns ausmacht, was unsere große Stärke ist. Und wenn wir das verlieren, dann wird es einfach schwer. Dann ist es auch schwer, in so einen Flow reinzufinden. Dazu kommen zu viele Freie, die wir vergeben. Und dann hinten einfach das nicht geschafft, das Kreisläuferspiel zu unterbinden. Immer wieder der Ball da angekommen. Klar, wir kriegen auch ein paar Fehler provoziert, aber das ist trotzdem zu viel.
5: Trotzdem eine sehr gute Saison der Füchse Berlin. Die Krönung nach Pokalsieg und Vizemeisterschaft blieb in der Königsklasse aber aus. Platz 3 sicherte sich der deutsche Meister Magdeburg, der das kleine Finale gegen den dänischen Topclub Aalborg gewann. Gewonnen haben auch die Bundesliga-Basketballer von Alba Berlin und damit die Finalserie um die deutsche Meisterschaft ausgeglichen. 1:1 steht es jetzt. Denn nach der Auftaktniederlage gab es im zweiten Spiel einen 86:79 Erfolg beim Titelverteidiger Bayern München. Zur Halbzeitpause lagen die Berliner um Malte Delo noch hinten.
10: Ja, ich glaube, so ein Team wie Bayern kann man nie 40 Minuten komplett unter Kontrolle halten. Da wird es Läufe geben und das Wichtige ist, wie man darauf reagiert, dass man da zusammenbleibt und weiter an das System glaubt, an sich glaubt. Und das haben wir gemacht. Wir haben weiter voneinander gekämpft und dann am Ende in der zweiten Halbzeit, glaube ich, dann auch diesen Lauf gehabt, am Ende ein paar Würfe getroffen und können wir mit Selbstbewusstsein ins nächste Spiel gehen.
5: Ja, Spiel Nummer 3 der Finalserie findet am kommenden Mittwoch um 20.30 Uhr in Berlin statt. Wer zuerst 3 Partien gewinnt, ist deutscher Meister.
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11: Um 5:30 Uhr mit Olaf Knapp. Nach langem Ringen haben sich die USA und der Iran auf ein Abkommen zum Kriegsende geeinigt. Das haben der Vermittler Pakistan und US-Präsident Trump online mitgeteilt. Aus der Nachrichtenredaktion Astrid Rolle.
12: Die USA und der Iran hätten die sofortige und dauerhafte Einstellung der militärischen Operationen an allen Fronten erklärt, teilte Pakistans Ministerpräsident Sharif mit. Dies schließe auch den Libanon ein. US-Präsident Trump erklärte, er habe bereits die sofortige Aufhebung der US-Seeblockade gegen iranische Häfen angeordnet. Auch der Iran kündigte ein Ende des Krieges und der Militäreinsätze in dieser Nacht an. Die offizielle Unterzeichnung der Vereinbarung ist nach pakistanischen Angaben für nächsten Freitag in der Schweiz geplant.
11: Die Pflegebeauftragte der Bundesregierung Staffler lehnt Pläne ab, die Einkommensgrenze von 100.000 Euro zu streichen. Wenn pflegebedürftige Eltern auf Sozialhilfe angewiesen sind, müssen sich deren Kinder bis zu dieser Grenze bislang nicht an den Kosten beteiligen. Aus Berlin Kirsten Girschig.
13: Gesundheitsministerin Nina Warken, CDU, will diese Grenze ersatzlos streichen, um die Kommunen zu entlasten. So steht es im Entwurf des Pflegeneuordnungsgesetzes. Die Pflegebeauftragte der Bundesregierung, Katrin Staffler, CSU, widerspricht nun. Sie halte es für falsch, diese Grenze komplett wieder zu streichen, sagte Staffler dem Redaktionsnetzwerk Deutschland. Es gehe um eine faire Lastenverteilung, deshalb müsse man über die richtige Höhe des freigestellten Einkommens sprechen.
11: Russische Raketen haben in der Nacht die Hauptkirche des UNESCO-geschützten Höhlenklosters in der ukrainischen Hauptstadt Kiew in Brand gesetzt. In sozialen Netzwerken kursieren Bilder des brennenden Daches der Maria-Entschlafens-Kathedrale, dem historischen Wahrzeichen der Stadt. Auch ein Hochhaus steht in Flammen. Bürgermeister Klitschko zufolge sind außerdem 140.000 Einwohner ohne Strom, weil Oberleitungen beschädigt wurden. Die deutsche Nationalmannschaft ist erfolgreich in die Fußball-Weltmeisterschaft gestartet. Das Team gewann mit 7:1 gegen WM-Neuling Curaçao. Die Tore erzielten Nmecha, Schlotterbeck, Musiala, Brown, Undav und zweimal Havertz. Das zweite Gruppenspiel der Deutschen findet am 20. Juni gegen die Elfenbeinküste statt. Und die Elfenbeinküste und Ecuador haben sich in der Nacht 1:0 getrennt. Davor spielten die Niederlande, Japan 2:2. Das Wetter in Deutschland. Am Tage vom Norden bis zur Mitte viele Wolken und vereinzelt Schauer. Nach Süden mehr Sonne und oft trocken. 16 Grad auf Sylt bis 26 Grad am Oberrhein. Am Dienstag dann heiter bis wolkig mit einzelnen Schauern 17 bis 29 Grad und am Mittwoch im Norden wechselhaft, im Süden mehr Sonne bei 19 bis 33 Grad. Das waren die Nachrichten.
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1: Auf der A4 Frankfurt Richtung Dresden wird die Anschlussstelle Neudietendorf ab 8 Uhr wegen Bauarbeiten bis voraussichtlich Samstagnachmittag gesperrt. A4 Frankfurt Richtung Dresden zwischen Kreuz Erfurt und Erfurt West ist die rechte Fahrspur nach einem Unfall gesperrt. A4 Frankfurt-Dresden zwischen Dreieck Nossen und Wilsdruff wird es in beiden Richtungen Instandsetzungsarbeiten geben von ca. 8.30 Uhr bis voraussichtlich 17 Uhr. A14 Richtung Dresden zwischen Halle-Trotha und Halle-Tornau Behinderungen nach einem Unfall. A17 Richtung Dresden zwischen Dresden-Gorbitz und Dreieck Dresden-West Instandsetzungsarbeiten und geänderte Verkehrsführung von ca. 7.30 Uhr bis voraussichtlich 17 Uhr. Die A30 Osnabrück Richtung Bad Oeynhausen ist im Kreuz Bad Oeynhausen wegen Bergungsarbeiten noch immer gesperrt. Die A38 Richtung Göttingen ist zwischen Dreieck Halle Süd und Schafstedt wegen eines Fahrzeugbrandes gesperrt. Die A40 Duisburg Richtung Essen ist zwischen Winkhausen und Heißen noch bis nächsten Montag, 22. Juni, gesperrt. Die A94 München Richtung Passau ist zwischen München-Riem und Feldkirchen-Ost wegen Bauarbeiten noch circa eine halbe Stunde bis 6 Uhr gesperrt. Ebenso bis 6 Uhr gesperrt die A553 Bliesheim-Brühl zwischen Brühl-Ost und Brühl-Nord. Hier die Sperrung wegen Bauarbeiten. Und das waren die Meldungen von den Straßen. Ihnen eine gute und sichere Fahrt.
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1: Mit Klaas Christoffersen um 5.35 Uhr. Der Prozess gegen den ältesten Sohn von Norwegens Kronprinzessin Mette-Marit hat im Winter weltweit Aufsehen ausgelöst. Heute verkündet das Gericht in Oslo sein Urteil im Fall Marius Borg Høby. Der 29-Jährige ist unter anderem wegen Vergewaltigung und Drogendelikten angeklagt. Laut seinen Anwälten wird er den Gerichtstermin aus gesundheitlichen Gründen per Video aus der Untersuchungshaft verfolgen. Unsere Norwegen-Korrespondentin Jana Sinram berichtet.
14: Gut 12 Wochen nach dem letzten Prozesstag hat das Warten ein Ende. Den Termin für die Urteilsverkündung gegen Marius Borg Høby hat das Osloer Bezirksgericht für den frühen Morgen angesetzt. Die Frage, die nicht nur den Angeklagten bewegt, muss der Sohn der norwegischen Kronprinzessin aus einer früheren Beziehung ins Gefängnis? Die Staatsanwaltschaft fordert 7 Jahre und 7 Monate Haft. Staatsanwalt Sturla Henriksbø am letzten Prozesstag im ARD-Interview. Wir haben geprüft, wie hoch das Strafmaß für die Taten ist, für die er unserer Meinung nach verurteilt werden sollte, und sind dabei zu dieser nüchternen Einschätzung gelangt. Marius Borg Høby werden 40 Anklagepunkte zur Last gelegt, darunter Vergewaltigung in 4 Fällen, Gewalt gegen mehrere Ex-Freundinnen und Drogendelikte. Die Verteidigung fordert in den schwersten Anklagepunkten einen Freispruch. Høbys Anwalt Peter Sekulic.
15: Na, da meinen wir uns.
14: Wir meinen, dass es keine Beweise gibt, um ihn wegen Vergewaltigung zu verurteilen und auch nicht wegen Gewalt in der Partnerschaft. Die Aussagen mutmaßlicher Opfer in dem 6-wöchigen Prozess reichen nach Ansicht der Verteidigung für eine Verurteilung nicht aus, ebenso wenig wie Videos sexueller Handlungen an mutmaßlich schlafenden Frauen, die der 29-Jährige selbst gemacht haben soll. Einige weniger gravierende Anklagepunkte hatte Marius Borg Høby gestanden, zum Beispiel Drogenbesitz und Fahren ohne Führerschein. Er sitzt seit Prozessbeginn im Februar in Untersuchungshaft. Vergangene Woche sah es zunächst so aus, als käme er bis zur Urteilsverkündung frei, um bei seiner schwerkranken Mutter zu sein. Doch ein Berufungsgericht kassierte den Beschluss einer niedrigeren Instanz. Anwalt Peter Sekulic. Wir hatten gehofft und geglaubt, dass das Gericht angesichts der Situation akzeptiert, dass die Familie zusammen sein kann. Mette-Marit leidet an einer unheilbaren Lungenfibrose und steht seit kurzem auf der Warteliste für eine Transplantation. Im Februar war außerdem bekannt geworden, dass die Kronprinzessin früher engen Kontakt zu dem US-Sexualstraftäter Jeffrey Epstein hatte. Für Norwegens Königshaus eine schwierige Zeit. Die Monarchie zu Fall bringen wird das bevorstehende Urteil gegen Marius Borg Høby aber nicht, ist der Königshausexperte Ole Jürgen Schulzrud Hansen überzeugt. Das liegt auch daran, wie die Kronprinzenfamilie in dieser Angelegenheit kommuniziert hat. Sie haben klar getrennt zwischen der Königsfamilie auf der einen und Marius Borg Høby als Privatperson auf der anderen Seite, der nicht zur Institution gehört. Mit der Urteilsverkündung gegen Marius Borg Høby geht der Mammutprozess zu Ende. Jetzt wartet ganz Norwegen gespannt auf die Entscheidung des Osloer Bezirksgerichts.
0: Wirtschaft.
1: SpaceX ist seit Freitag an der Börse und könnte damit ein einmaliges Fenster für weitere Mega-Börsengänge geöffnet haben. OpenAI und Anthropic stehen bereits in den Startlöchern. Experten sagen, wer jetzt zuerst durch diese Tür geht, profitiert am meisten. Doch für die Märkte ist das auch ein Belastungstest. Wie viel KI-Euphorie und wie viele Milliarden können Anleger noch stemmen? Angela Göpfert berichtet.
16: SpaceX ist an der Börse. Und schon geht der Blick der Anleger weiter. Denn der Mega-Börsengang von Elon Musks Konzern könnte für andere Tech- und KI-Firmen zur Blaupause werden. Viele von ihnen brauchen dringend frisches Kapital. Der Grund? In der KI-Branche geht es längst nicht mehr nur um bessere Chatbots. Es geht um Chips, Strom, Rechenzentren, um den ganzen Maschinenraum der künstlichen Intelligenz. Und der kostet Milliarden. Martin Geißler, KI- und Technologieexperte von der Beratungsgesellschaft Argon.
17: Also was man da beobachten kann, ist, dass die ganze KI-Branche in eine neue Phase eintritt. Die erste Phase war ja sehr stark gezeichnet von Modellwettbewerb. Und jetzt geht es immer mehr um einen Infrastrukturwettbewerb. Und dieser Infrastrukturwettbewerb, der kostet sehr viel Geld. Und deswegen kommt es jetzt zu dieser sehr hohen Kapitalmarktaktivität.
16: Die nächsten Kandidaten stehen schon bereit. OpenAI und Anthropic, zwei der wichtigsten KI-Konzerne weltweit, deren Börsenwerte an die Billionen-Dollar-Marke heranreichen könnten. Beide Firmen peilen den Gang an die Börse an, wahrscheinlich noch in diesem Jahr. Und auch die Tech-Riesen Alphabet und Meta brauchen frisches Geld für ihre KI-Offensive. Warum die Börse dafür attraktiver sein kann als neue Schulden, erklärt Martin Lück von der Beratungsfirma MacroMonkey.
15: Dann sinkt die Kreditaufnahme, der Betrag, den sie sich leihen müssen, deutlich und damit verbessert sich ihr Kreditrating und damit werden die Kreditkosten billiger. Das heißt, die Zinsen sinken. Das heißt, diese Unternehmen können durch günstig platzierte Börsengänge und das Aufnehmen von Eigenkapital deutlich an Zinskosten sparen, wenn sie riesige Investitionsprojekte stemmen wollen.
16: Damit geht es nicht mehr nur um ein paar spektakuläre Börsendebüts. Am Ende muss sich zeigen, ob die Kapitalmärkte diese gewaltigen Summen überhaupt stemmen können. Und das in kurzer Zeit. Für Christian Röhl, Chefvolkswirt von Scalable Capital, ist genau das der entscheidende Punkt.
18: Nicht nur, ob man mit KI Geld verdienen kann, sondern ob es so schnell funktioniert, dass Investoren nicht ungeduldig werden angesichts dieser immensen Geldbeträge, die da eingesammelt werden. Und das wird ein ultimativer Belastungstest, gerade auch in diesem geopolitischen Umfeld und in diesem Zinsumfeld.
16: Noch ist die Stimmung günstig. Die Börsen stehen hoch, die KI-Fantasie ist groß. Viele Anleger suchen nach dem nächsten Nvidia. Unternehmen können also die Gunst der Stunde nutzen. Doch das Zeitfenster bleibt nicht ewig offen, warnt KI-Experte Geißler.
17: Mit SpaceX wird sich wahrscheinlich ein einmaliges Fenster für Kapitalmarktgänge von Tech-Unternehmen öffnen. Und wer da als Erster durch die Tür geht, der wird natürlich am meisten davon profitieren.
16: Für OpenAI und Anthropic könnte also der Zeitpunkt entscheidend sein. Wer zuerst an die Börse geht, kann hohe Bewertungen nutzen, Kapital einsammeln und sich im KI-Wettlauf einen Vorsprung verschaffen. Wer dagegen zu lange wartet, riskiert, dass die Kauflaune der Anleger wieder nachlässt.
1: Drei Länder in vier Tagen. Bundespräsident Frank-Walter Steinmeier und seine Frau Elke Büdenbender sind zu einer Reise nach Asien aufgebrochen. Bis Donnerstag besuchen sie Indonesien, die Philippinen und Usbekistan. Aus Berlin, Efi Seibert.
19: Das große Thema dieser Reise ist, die Beziehungen zu den sogenannten Mittelmächten zu stärken. Staaten, die sich einig sind, dass es internationale Regeln gibt, die eingehalten werden sollen. Vor allem in Südostasien hat sich der Bundespräsident deswegen während seiner Amtszeit viel sehen lassen. Er hat fast alle Länder des ASEAN-Staatenbundes besucht. Und mit den Philippinen fügt er jetzt die letzte große Nation dieses Bündnisses hinzu. Die ASEAN-Staaten sind eine der wirtschaftlich dynamischsten Regionen der Welt mit 700 Millionen Menschen. Start der Reise ist Indonesien, wo Frank-Walter Steinmeier allerdings nur ein paar Stunden verbringen wird. Schon am Abend fliegt er weiter nach Manila, auf die Philippinen. Es ist schon viele Jahrzehnte her, dass ein deutscher Bundespräsident die Philippinen besucht hat. In Manila will Steinmeier auch eine Produktionsstätte der Lufthansa besuchen. Mittwoch reist er dann nach Zentralasien. In Usbekistan wird es vor allem um das Anwerben von Fachkräften gehen. In Usbekistan lernen besonders viele Menschen die deutsche Sprache. Mit dem Bundespräsidenten fliegt eine große Wirtschaftsdelegation. Deutsche Unternehmer, die sich von diesem hochrangigen Besuch Unterstützung für ihre Geschäfte vor Ort versprechen.

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1: Um jetzt 5.44 Uhr. Vor kurzem haben französische Kampfflugzeuge eine russische Drohne über Lettland abgeschossen. Und Vorfälle dieser Art, die häufen sich. Die gerade gestartete NATO-Großübung Freedom Shield, also Schild der Freiheit, der deutschen Litauen-Brigade mit fast 3000 Soldaten dürfte daher auch als klares Signal gen Moskau zu verstehen sein. Die Brigade soll Ende 2027 vollständig einsatzbereit sein. Was genau trainieren die Soldaten ganz nah an der belarussischen Grenze? Benjamin Großkopf hat den obersten Soldaten Deutschlands für die ARD exklusiv bei dieser Übung begleitet.
2: Nicht mehr als ein Loch in der Erde, verdeckt von ein paar Tannenzweigen. Es öffnet sich eine Luke aus Holz.
3: Also hier vier Arbeitsplätze, was Sie links hinter sich sehen.
2: In der Erde verbirgt sich das sogenannte Drohnenversteck, eine Art Höhle, ausgestattet mit vielen Bildschirmen.
3: Zur Lage, wir haben uns orientiert natürlich an den Erfahrungen der Ukrainer.
2: Etwa 350 Drohnen sind bei der Übung Freedom Shield im Einsatz. Die meisten der kleinen sirrenden Flugobjekte sind ganz normal im Handel bestellt, von Soldaten dann gehärtet, wie sie das hier nennen, umprogrammiert, könnte man auch sagen. Die Übung Freedom Shield vereint modernen Drohnen mit traditionellem Panzer- und Waffenkampf. 2900 Soldaten aus 8 Ländern, die allermeisten davon aus Deutschland. Das Kommando hat die neue Litauen-Brigade der Bundeswehr und damit General Christoph Huber. Und
4: unser Auftrag ist ganz klar, wir sind hier zur Verteidigung, falls dies erforderlich sein sollte, des NATO-Bündnisgebiets. Unser politischer Auftrag, den wir als Militärs zu erfüllen haben, ist glasklar. Wenn es erforderlich ist, verteidigen wir jeden Zentimeter des NATO-Bündnisgebiets.
2: Nur gut 10 Kilometer ist die Grenze zu Belarus entfernt, einem Verbündeten Russlands. Der Krieg gegen die Ukraine somit ganz nah. Ist es bald mehr?
5: Die Bedrohungslage ist so, wie ich sie in meinen etwas mehr als 40 Jahren Bundeswehr noch nicht erlebt habe.
2: Sagt Carsten Breuer, Generalinspekteur und damit oberster Soldat der Bundeswehr.
5: Wir sehen auf russischer Seite verschiedene Linien, die zusammenkommen. Das ist der Personalaufwuchs der russischen Armee, das ist das Ausrichten von militärischen Strukturen gen Westen und das ist die immense Aufrüstung, die trotz des Ukraine-Krieges auch stattfindet.
2: Der Schutz von Vilnius ist der Schutz von Berlin. Diesen Satz sagte Kanzler Merz beim Aufstellungsappell der Litauen-Brigade vor gut einem Jahr. Er ist auf einer Tafel am alten Rathaus der litauischen Hauptstadt verewigt. Der bange Blick nach Russland, in Vilnius Alltag, genauso wie die deutschen Soldaten der neuen Brigade, die hierher ziehen. Und willkommen sind, sagt Margarita Schelschigite, Politikwissenschaftlerin an der Uni in Vilnius. Ich weiß, dass es für Deutschland sehr schwierig ist, die Entscheidung zu treffen, mehr in die Verteidigung zu investieren und Truppen in Länder wie Litauen zu entsenden. Das erfordert auch einen gewissen Mentalitätswandel. Ich denke, das wird in Litauen sehr begrüßt. Die Litauer unterstützen diese Brigade sehr.
6: Aus der Enge Westausgangsschießbahn
2: Richtung. Gut 5000 Angehörige, die sich freiwillig melden, soll die Litauen-Brigade Ende 2027 haben. Der Aufbau laufe planmäßig, sagt Generalinspekteur Carsten Breuer. Drohnen, Panzer, Kampfhubschrauber und Flugzeuge. Ist diese Übung Freedom Shield nicht auch eine Provokation? So nah an Russland.
5: Diese Übung ist rein defensiv ausgerichtet und sie zeigt eins. Sie zeigt, dass wir uns verteidigen können, dass wir uns in der NATO verteidigen können, dass wir einem Gegner zeigen, es lohnt sich nicht. Wir sind so stark, dass auch jeder Versuch, den du unternehmen würdest, dass dieser Versuch dann auch scheitern würde.
2: Die Übung ist bald wieder vorbei. Die Bundeswehr und ihre Soldatinnen und Soldaten allerdings bleiben.
0: Kultur.
1: Und da geht es jetzt um die Restaurierung eines Rembrandt-Bilds im Städelmuseum in Frankfurt. Yvonne Koch berichtet.
7: Das Riesengemälde nimmt fast die ganze Wand ein in der Werkstatt des Städels. Das hat den Vorteil, dass sich das Restauratorenteam nicht in die Quere kommt. Linda Schmidt steht gerade auf einem Gerüst und bearbeitet die dunkelste Stelle des Rembrandt-Werks, links oben, mit einer Art Wattestäbchen.
8: Wir sind dabei, den Firnis abzunehmen, die obere durchsichtige Harzschicht, die aber vergebt und verkraut und die nehme ich jetzt gerade ab.
7: Neben sich auf dem Gerüst hat sie verschiedene Döschen, Fläschchen und filigranes Werkzeug, das fast wie Operationsbesteck aussieht.
8: Ich arbeite mit Lösungsmitteln, die wir vorher getestet haben in allen unterschiedlichen Farbpartien des Bildes, um zu wissen, dass die Lösungsmittel nicht die Originalmalerei angreifen.
7: Es sind viele Schichten, die im Laufe der Zeit auf die Originalfarben von Rembrandt aufgetragen wurden. Aber oberhalb der blutigen Szene, in der Soldaten Simson gerade ein Auge ausstechen, sieht man sogar als Laie, dass dort die Farben anders aussehen. Heller zwar, aber auch matt. Genau das ist die Stelle, wo die Originalfarbe schon freigelegt ist, die die Meister Rembrandt 1636 persönlich auf die Leinwand gebracht hat. Und ja, da wird selbst Werkstattleiter Stefan Knobloch etwas andächtig.
9: Beim Pinselduktus hat man manchmal den Eindruck, man steht vor einem Impressionisten. Da sind andere Zeitgenossen viel konventioneller, sehr handwerklich. Und das ist richtig wild dagegen, das ist wirklich expressiv dagegen.
7: Aber schon wird Knobloch wieder geschäftig. Er klemmt sich wieder hinter das Stereomikroskop, das ganz am unteren Rand des Bildes aufgebaut ist. Knobloch schaut konzentriert durch die Linsen, während die eine Hand ganz vorsichtig mit einem Miniföhn hantiert. Denn auf dieser Stelle im Bild liegt noch eine feine Wachsschicht.
9: Und dieses Wachs hat man in früherer Zeit gerne als Konservierungsmittel benutzt, was man heute nicht mehr tut, weil es eine absolut irreversible Maßnahme ist. Das heißt, wenn einmal Wachs im Gefüge eines Bildes ist, ist das nicht mehr herauslösbar.
7: Deshalb wird das Wachs jetzt vorsichtig erhitzt und der Restaurator versucht an dieser Stelle, die aufgeplatzte Farbe damit wieder zu glätten, also an der Leinwand zu festigen. Wobei das in einer auffällig unbequemen Haltung passiert.
9: Das machen Sie effektiv 2-3 Stunden am Tag und dann ist es besser, die Tätigkeit zu wechseln, weil auch die Konzentration einfach nachlässt.
7: Seit letztem Herbst arbeiten sich Stefan Knobloch und Linda Schmidt von Schicht zu Schicht auf die Originalfarbe herunter. Schon jetzt sind auch Stellen sichtbar, an denen die Farbe schon ganz abgesplittert ist und die weiße Leinwand durchscheint.
8: Wenn wir jetzt aber dann nachher diese Fehlstellen, die jetzt weiß rausblitzen, wieder schließen wollen, dann arbeiten wir nicht mit den Originalpigmenten Rembrandts oder den Originalfarben, sondern da ist das Allerwichtigste, dass diese späteren von uns Zutaten immer reversibel bleiben. Falls man sie irgendwann wieder abnehmen will, dass sie auch immer leicht löslich bleiben und immer anders löslich sind als die Originalmalerei.
7: Insgesamt wird die Restaurierung dieses Meisterwerks mindestens 4 Jahre dauern, schätzt der Werkstattleiter. Und dabei wird es immer wieder Situationen geben, wo auch mal was schiefläuft, betont er. Macht Ihnen das Angst?
9: Angst nicht, aber großer Respekt vor einer atemberaubenden Leistung eines anderen, die man natürlich, je länger man davor sitzt, desto mehr auch schätzen lernt. Und der ist auch notwendig und angebracht.
0: Standpunkte.
1: Die rechtskonservative Schweizerische Volkspartei SVP ist mit ihrer Initiative gescheitert, die Bevölkerungszahl im Land auf 10 Millionen Menschen zu begrenzen. In einer Volksabstimmung haben sich etwa 55% der Schweizerinnen und Schweizer dagegen ausgesprochen. Begründet hatte die SVP ihren Vorstoß unter anderem mit Wohnungsnot und einer überlasteten Infrastruktur. Unsere Gastautorin Simone Schmollack, Politikredakteurin bei der TAZ in Berlin, hält das für ein populistisches Motiv.
10: Seit Jahrzehnten spricht die SVP von Überfremdung und Massenzuwanderung. Das klingt nach viel Einwanderern aus Afrika und Lateinamerika. Aber die Zugewanderten kommen vor allem aus Europa. Italien, Deutschland, Frankreich, Spanien. Und die arbeiten vielfach in großen internationalen Firmen. Das wäre wahrscheinlich nicht mehr so leicht möglich gewesen, wäre die Volksabstimmung anders ausgefallen. Auch das diplomatische Verhältnis zwischen der Schweiz und der EU ist somit gerettet. Zahlreiche Verträge wie das wichtige Freihandelsabkommen behalten ihre Gültigkeit. Probleme wie Fachkräftemangel, eine überalterte Bevölkerung, steigende Gesundheitskosten, die auch die Schweiz hat, sind mit einem Bevölkerungsdeckel nicht zu lösen. Im Gegenteil, sie wären verschärft worden.
1: Unsere Gastautorin Simone Schmollack, Politikredakteurin bei der TAZ. Der Tagesspiegel aus Berlin wertet das Ergebnis wörtlich als Absage an ein weltfremdes Experiment, weil die Argumente der SVP zu simpel seien.
11: Für nahezu alle großen Probleme der Schweiz machte die Partei die Ausländer und die Migration verantwortlich. Von der Wohnungsnot über Jobverlust bis hin zu verstopften Zügen. Schuld ist immer der Fremde. Dass die Schwierigkeiten, denen die Menschen täglich gegenüberstehen, auch andere Ursachen als die Zuwanderung haben könnten, blendet die SVP glatt aus.
1: Die Initiative ist gescheitert. Die Süddeutsche Zeitung hält aber mahnend fest, dass es dafür auch viel Zuspruch gab.
11: Die Schweizerinnen und Schweizer wollen keine Experimente. Sie wollen keinen Bruch mit der Europäischen Union und sie wollen ein weltoffenes Land bleiben. So könnte man die knappe Ablehnung der von der rechtspopulistischen Schweizer Volkspartei lancierten 10-Millionen-Initiative verstehen. Zugleich ist es aber ein Warnsignal, dass ein solcher Vorschlag bei fast der Hälfte der Schweizerinnen und Schweizer überhaupt auf Zustimmung stieß. Immerhin sah dieser unter anderem eine mögliche Kündigung des Personenfreizügigkeitsabkommens und damit das Ende der geregelten Beziehungen mit der EU vor.
1: Auch die Frankfurter Rundschau richtet den Blick auf die Gründe für die Zustimmung. Die Schweiz sei mit der Entscheidung gegen die Begrenzung quasi über den Berg, aber...
11: Trotzdem wäre es zu billig, die Ja-Stimmen einfach als rassistisch oder dumm abzutun. Die Politik hat dieses Unbehagen zu lange unterschätzt. Sie hat beim Wohnungsbau zu spät gehandelt, bei der Infrastruktur zu klein gedacht, bei der Raumplanung zu oft weggeschaut. Sie hat Wachstum gefeiert, aber seine Folgen nicht gerecht verteilt.
1: Und das waren die Standpunkte, zusammengestellt von Volko Damm.
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1: Heute, vor 60 Jahren, feierte der Film Die Spur der Steine in der DDR Kinopremiere. Nur Wochen später wurde der Film verboten und blieb anschließend 23 Jahre lang unter Verschluss. Finny Anton sagt uns, worum es ging.
12: Mitte der 60er Jahre. Wir befinden uns auf der fiktiven Großbaustelle Schkona in Sachsen-Anhalt. Hier soll ein Chemiekombinat gebaut werden. König der Baustelle ist der freche Zimmermann Hannes Baller.
13: Das Wichtigste für mich auf dem Bau ist mein schlechter Ruf und den lasse ich mir von keinem versauen.
12: Ein witziger Draufgänger, gespielt von DDR-Publikumsliebling Manfred Krug. Loyal an Ballers Seite, seine Brigade, die Ballers. Wie in einem Western, inszeniert in Zimmermanns Kluft. Sie sind trinkfest, können aber auch hart arbeiten. Von der Planwirtschaft halten sie nicht viel. Kritik an den DDR-Prinzipien ist im Film bis dahin eine Seltenheit.
14: Ich bin der neue Parteisekretär.
15: Und ich bin Pittiplatsch, der Liebe.
12: Werner Horrat wird von der Partei auf die Baustelle geschickt. Er soll für mehr Produktivität sorgen und dafür, dass die Ballers keinen Ärger machen.
16: Und deshalb will ich wissen, ob du dich in Zukunft an die Beschlüsse der Bauleitung halten wirst.
17: Ich halte mich an meine Beschlüsse. Und wenn es nicht passt, dann gehen wir dahin, wo wir nicht belästigt werden.
16: Wie meinst du das?
17: Dahin, wo dein Sozialismus ein Dreck wert ist.
12: Alles scheint politisch, auch das Private. Wie im echten DDR-Leben damals, meint Manfred Krug 1989.
18: Wir alle waren hoch erregt, als wir den Film machten. Er kritisierte nämlich zum ersten Mal die Neigung der Partei, unter den Bettdecken ihrer Genossen herumzuschnüffeln.
12: Der Schwarz-Weiß-Film wird 1966 bei den 8. Arbeiterfestspielen in Potsdam uraufgeführt. Die Kulturfunktionäre kritisieren eine Ohrfeige für die Partei, erzählt Bayer später.
19: Einen solchen Zimmermann wie Manne Krug als Baller zum Haupthelden zu machen, ist Verunglimpfung der Arbeiterklasse.
12: Nur 8 Tage nach dem Kinostart wird die Spur der Steine verboten. Der Streifen gilt bis heute als Symbol für die kulturpolitische Zensur und ist der bekannteste aller Filme, die in der DDR verboten wurden. Uraufgeführt wurde die Spur der Steine am 15. Juni 1966. Heute vor 60 Jahren.
1: Das war der Stichtag von Finny Anton. Und das war auch die ARD-Infonacht mit Klaas Christoffersen. Ich wünsche Ihnen einen guten Start in den Tag und liefere Ihnen auch noch hier ganz frisch das Ergebnis des Vorrundenspiels Schweden gegen Tunesien. Schweden hat mit 5:1 gewonnen.

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1: Mit Jonathan Hadem, schönen guten Morgen. Die Laune in Deutschland ist schlecht. Nicht, weil wir einfach griesgrämige Menschen wären, das sind wir manchmal auch. Aber es geht vor allem um die wirtschaftliche Lage in Deutschland. Denn die ist einfach sehr, sehr schwierig. Schlechte Laune, Grund zur Hoffnung, so steht's um die deutsche Wirtschaft. Das ist unsere Serie diese Woche in SWR aktuell. Und gleich im Infodate am Morgen hören Sie mehr dazu. Außerdem schauen wir natürlich auch auf das neue Rahmenabkommen zwischen den USA und dem Iran. Das soll am Freitag unterschrieben werden und soll ein Ende des Krieges bringen. Dazu gleich mehr im Infodate am Morgen. Und wir berichten natürlich auch noch über die Fußball-WM der Männer. Die deutsche Mannschaft hat gestern 7:1 gegen Curaçao gewonnen. Warum es trotz dieser großen Dominanz auch ein kleines bisschen Kritik gibt, auch dazu gleich mehr im Infodate.
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1: In Baden-Württemberg bleibt es heute freundlich, in Rheinland-Pfalz ein bisschen nasser.
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1: Mit Jonathan Hadem. Schönen guten Morgen. Die USA und der Iran haben sich auf einen Weg zur Beendigung des Konflikts geeinigt. Geplant ist nach Angaben beider Seiten zunächst eine zeitlich begrenzte Waffenruhe, die die Lage in der Region stabilisieren soll, etwa auch im Libanon. Zentral ist außerdem die Wiedereröffnung der Straße von Hormus. Aus Washington Arne Schneider.
6: Der Iran will die wichtige Handelsroute wieder freigeben. Im Gegenzug sollen die USA ihre Seeblockade schrittweise beenden. Wirtschaftlich sieht der Deal deutliche Entlastungen für den Iran vor. Ölsanktionen sollen gelockert werden und eingefrorene Vermögenswerte in Höhe von bis zu 25 Milliarden Dollar könnten freigegeben werden, allerdings nur schrittweise und unter klaren Bedingungen. Beim Atomprogramm verpflichtet sich der Iran, keine Atomwaffen zu entwickeln. Die Details dazu sollen aber erst in weiteren Gesprächen geklärt werden. Dafür ist eine 60-tägige Verhandlungsphase vorgesehen, in der die schwierigsten Fragen gelöst werden sollen.
1: Mehrere Staats- und Regierungschefs haben die vorläufige Einigung der USA mit dem Iran über ein Abkommen begrüßt. Bundeskanzler Merz hat auch schon gratuliert. Künftig könnten auch Sanktionen gegen Iran aufgehoben werden, heißt es da. Aus Berlin, Lissi Kaufmann.
7: Bundeskanzler Merz lobte auf der Plattform X die Einigung zwischen den USA und Iran als einen diplomatischen Durchbruch. Das könne den Weg zur Erholung der Weltwirtschaft und zur Stabilisierung der Region bahnen, heißt es in dem Post. Es gelte, das Vereinbarte zielstrebig umzusetzen. Deutschland zeigt sich zusammen mit Frankreich, Großbritannien und Italien bereit, die USA bei der Wiedereröffnung zu unterstützen. In einer gemeinsamen Absichtserklärung zeigen sich die Staaten außerdem bereit, eigene Sanktionen gegen den Iran aufzuheben. Unter der Bedingung, dass der Iran klare und überprüfbare Schritte im Zusammenhang mit seinem Atomprogramm unternehme.
1: Bundesjustizministerin Hubig will verhindern, dass Rechtsextremisten die Gerichte durch die Wahl von Schöffen unterwandern. Sie arbeite an einem entsprechenden Gesetzentwurf, sagte die SPD-Politikerin dem Redaktionsnetzwerk Deutschland. Es gebe Hinweise darauf, dass sich zunehmend Kandidaten als Schöffen bewerben, die nicht auf dem Boden der freiheitlich-demokratischen Grundordnung stehen. Wer Schöffe werden wolle, müsse sich aber verfassungstreu verhalten. Vor dem G7-Gipfel im französischen Evian sind mehrere tausend Menschen in Genf gegen die Politik der Industrienationen auf die Straßen gegangen. Am Abend kam es zu gewaltsamen Ausschreitungen. Angela Ulrich.
8: Demonstrierende bewarfen Polizisten mit Steinen, Flaschen und Feuerwerkskörpern. Sie zündeten mindestens ein Auto an, auch Müllcontainer und Autoreifen brannten. Scheiben gingen zu Bruch an einigen Banken, Geschäften und einem UN-Gebäude. Die Sicherheitskräfte antworteten mit Tränengas. Auch ein Wasserwerfer kam zum Einsatz. Die Polizei sprach von rund 20.000 Demonstrierenden. Der Protestzug war am Nachmittag in einem Park am Ufer des Genfersees friedlich gestartet. Auf vielen Plakaten ging es um mehr Rechte für Frauen, besseren Klimaschutz und Frieden in Palästina und um Kritik an den G7, die sich im nahen Evian treffen.
1: In der Schweiz ist die rechte Volkspartei SVP mit ihrem Projekt gescheitert, die Einwohnerzahl des Landes zu begrenzen. Bei einer Volksabstimmung keine 10 Millionen Schweiz stimmten laut offiziellem Endergebnis 54,8% mit Nein. Aus Genf berichtet Katrin Hondl.
9: Das Ergebnis ist deutlicher als erwartet. Neben der Bevölkerung stimmte auch eine Mehrheit der Kantone gegen die geforderte Bevölkerungsobergrenze. Die Initiative wollte dafür Einschränkungen bei Asyl- und Familiennachzug sowie in letzter Konsequenz die Kündigung des Personenfreizügigkeitsabkommens mit der EU. Die Bevölkerung habe sich bei der Abstimmung zur humanitären Tradition der Schweiz bekannt, so der Schweizer Justizminister Beat Janz. SVP-Präsident Marcel Detting sprach dagegen von einem Zitat, schweren Schlag für die Schweiz. Die Partei wolle nun weiter gegen die Nähe des Landes zur EU kämpfen.
1: Bei einem russischen Angriff auf Kiew ist in der Nacht auch die Hauptkirche des dortigen Höhlenklosters in Brand geraten. Es zählt zum Weltkulturerbe. Nach Angaben des Militärgouverneurs gibt es ernsthafte Schäden. Landesweit gab es ukrainischen Behördenangaben zufolge mehrere Tote und Dutzende Verletzte. Bei der Fußball-Weltmeisterschaft ist die deutsche Nationalelf erfolgreich in das Turnier gestartet. Das Team besiegte Curaçao mit 7:1. Aus Houston, Desiree Krause.
10: Auch vom vorübergehenden Ausgleich hat sich die deutsche Mannschaft nicht stoppen lassen. Das 7:1 ist der höchste Sieg der bisherigen WM. Spieler des Spiels wurde Kai Havertz, der zweimal für das DFB-Team traf. Deutschland hat jetzt insgesamt 239 WM-Tore erzielt und ist damit am bisherigen Bestwert von Brasilien vorbeigezogen. Historisch wurde der Abend auch für Curaçao. Das Tor von Livano Comenencia in der 21. Minute war der erste WM-Treffer des Landes überhaupt.
1: Tja, Deutschlands Nationaltorhüter Manuel Neuer zog ebenfalls ein positives Fazit.
11: Gerade in so einem Turnier ist es wichtig, dass wir, glaube ich, gut gestartet sind. Dass man auch gemerkt hat, dass die Spieler, die von der Bank gekommen sind, immer Energie mit reingebracht haben. Dass wir nie aufgehört haben, aufs nächste Tor zu spielen. Und die Spielfreude war da und wir wollten immer aufs Tor gehen.
1: Manuel Neuer war das. In Deutschlands Gruppe E hat die Elfenbeinküste außerdem gegen Ecuador 1:0 gewonnen. Die Niederlande und Japan trennten sich 2:2. Und Schweden besiegte Tunesien gerade eben 5:1.
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1: In Baden-Württemberg bleibt es heute freundlich. Hier scheint fast überall die Sonne. Es gibt nur ganz vereinzelt mal ein paar Wolken. In Rheinland-Pfalz dagegen halten sich insgesamt mehr Wolken, aber es bleibt auch dort meistens trocken. Es ist insgesamt nicht mehr ganz so windig wie am Wochenende. Bis zum Nachmittag erreichen die Temperaturen 17 Grad im Westerwald und bis zu 26 Grad am Hochrhein.
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1: Die Stimmung in Deutschland ist im Keller. Der Iran-Krieg drückt die wirtschaftlichen Eckdaten nach unten. Die Menschen sind frustriert und unzufrieden, weil sie um ihren Wohlstand fürchten. Mal abwarten, wie das jetzt nach der Einigung zwischen den USA und dem Iran weitergehen wird. Andererseits ist Deutschland global gesehen aber die drittgrößte Volkswirtschaft. Wir leben in einem der reichsten Länder der Welt. Schlechte Laune, Grund zur Hoffnung. So steht es um die deutsche Wirtschaft. Das ist diese Woche der Titel unserer Serie hier in SWR aktuell. Schauen wir nach Freiburg, wo die Lebenshaltungskosten deutschlandweit am höchsten sind. Wie geht's den Menschen dort? Mein Kollege Stefan Schlegel hat nachgefragt.
12: Sie kommen jetzt gerade aus dem Kaufhaus mit einer ziemlich kleinen Einkaufstasche.
13: Ja.
12: Ist das der schwindende Wohlstand bei Ihnen schon?
13: Nein, das ist Vernunft.
12: Das heißt, der Wohlstand ist in Ordnung bei Ihnen?
13: Wir kommen durch, ja.
12: Sie lachen so, ist das eine extreme Untertreibung von ihm? Wir kommen durch?
14: Wir kommen gut durch, ja.
12: Ihr Wohlstand, ist der auch bedroht?
13: Habe ich jetzt nicht persönliches Gefühl, dass der bedroht ist. Aber die Schlinge, die wird enger.
12: Haben Sie letztes Jahr eine Reise gemacht?
13: Ja, letztes Jahr natürlich, ja. Ganz normale Urlaube, Pfingsten, Sommer, Herbst, ja.
12: Wie läuft es denn bei Ihnen so im Moment, im Ganzen?
15: Eigentlich gut. Wenn ich ganz persönlich so sprechen kann. Finanziell muss ich mir keine Sorgen machen.
12: Was gönnen Sie sich denn so?
15: Ich lebe sehr bescheiden.
12: Aber irgendwas gönnen Sie sich wahrscheinlich auch, oder was?
15: Ab und an reise ich mal.
12: Wie läuft es bei Ihnen so?
16: Tipptopp. Wer arbeitet, hat Geld. Wer nicht arbeitet, hat kein Geld.
12: Der Wohlstand bei Ihnen ist gesichert?
16: Jawohl. Durch 35 Jahre harte Arbeit.
12: Und was Ihren Arbeitsplatz angeht, sind Sie da ganz sicher?
16: Ziemlich sicher, ja.
12: Sind Sie da so sicher, dass Sie sich keine Sorgen machen um Ihren Arbeitsplatz?
16: Ja, weil ich viele Jahre schon diesen Arbeitsplatz besetze und weil ich schon viele Jahre darauf hingearbeitet habe, dass man sich weiterbildet und dass man auch sich festigt auf dem, was man tut. Und wenn man sicher ist, was man macht, dann wird man dementsprechend immer wieder angestellt.
17: Ich bin zwar schon Rentner, aber ich komme gut über die Runden.
12: Gut über die Runden kommen, ist das eine völlige Verharmlosung Ihres Wohlstandes? Haben Sie das Gefühl, es wird zu viel gejammert?
16: Gejammert wird immer.
15: Ja, das ist schon typisch deutsch.
14: Wer nicht jammert, ist nicht gesund.
12: Grundlos?
14: Auf hohem Niveau, sagen wir.
1: Insgesamt geht es den Deutschen finanziell gesehen also tatsächlich bestens. Das Geldvermögen der privaten Haushalte in Deutschland hat Ende letzten Jahres ein Rekordniveau erreicht. Aber wahr ist auch, die Wirtschaft steckt in einer Krise. Mein Kollege Christoph Mautes aus der Wirtschaftsredaktion hat sich die Lage in Deutschland mal ganz genau angeschaut.
18: Keine Frage, Deutschland ist in einer schwierigen Phase. Insgesamt sicher der schwierigsten seit den frühen 2000er Jahren. Als international vernetzte Exportnation haben globale Schocks und Krisen von der Pandemie über den Ukraine-Krieg bis hin zum Krieg im Iran bei uns mehr Spuren hinterlassen als in vielen anderen Ländern. Und doch ist nicht alles ganz so schwarz, wie es seit vielen Monaten gemalt wird.
19: Kaufkraft und gefühlte Inflation.
18: 1960 musste ein Durchschnittsverdiener fast 340 Stunden arbeiten, um sich einen Schwarz-Weiß-Fernseher zu kaufen. Das sind mehr als 2 Monate Arbeitszeit. Heute sind es für einen Flatscreen nur noch 24 Stunden. Zu diesem Ergebnis kommt eine Berechnung des IW. Demzufolge hat sich die Kaufkraft im Vergleich zu damals insgesamt betrachtet verdreifacht. Trotzdem dominiert das Gefühl, wir können uns immer weniger leisten, alles wird teurer. Die Jahre 2022 und 2023 mit den massiven Inflationsschüben nach Beginn des Ukraine-Kriegs haben Spuren hinterlassen, aber eben in den Köpfen deutlich stärker als in den Geldbeuteln. Faktisch sind die Reallöhne nach der Delle durch die Pandemie und den Ukraine-Krieg zuletzt wieder deutlich gestiegen und wir haben damit das Vor-Corona-Niveau fast wieder erreicht. Ja, Preise steigen, aber die Löhne eben auch, wenngleich die Einbußen noch nicht vollständig ausgeglichen sind.
19: Arbeitsmarkt.
18: Seit der Wiedervereinigung war die Erwerbstätigenquote noch nie so hoch wie in den vergangenen 3 Jahren. Mehr als 77% der Menschen sind in Arbeit. Nach der Wende waren es 10% weniger. Das hängt langfristig vor allem damit zusammen, dass viel mehr Frauen in Arbeit sind und viel mehr in Teilzeit arbeiten. Aber auch bei den Männern arbeiten ebenso viele wie noch nie. Trotz Krise im produzierenden Gewerbe und Entlassungswellen, vor allem in der Autobranche, zeigt sich der Arbeitsmarkt bislang recht robust. Die Jugendarbeitslosigkeit in Deutschland liegt weit unter dem EU-Schnitt und viele Branchen kämpfen nach wie vor mit einem Mangel an Fachkräften. Trotz aller Insolvenzen, Stellenstreichungen und Hiobsbotschaften, in einer Arbeitsmarktkrise steckt Deutschland aktuell nicht.
19: Die Partner.
18: Die EU ist einer der größten und leistungsfähigsten Wirtschaftsräume der Welt. Deutschland spielt darin eine der tragenden Rollen. Die EU baut ihre Handelsabkommen global konsequent aus und erschließt somit immer neue Märkte. Ganz davon abgesehen geht die Hälfte der deutschen Exporte in EU-Partnerländer ohne Zölle oder andere Handelshemmnisse. Außerdem ist Deutschland seit Jahren das Hauptziel innereuropäischer Zuwanderung. Gerade im Gesundheitssektor trägt das einen nicht unerheblichen Teil zur Linderung des Fachkräftemangels bei. Das Konstrukt EU insgesamt hat sicherlich einigen Reformbedarf. Deutschland dürfte aber alles in allem zu den größten Profiteuren der EU gehören.
19: Das Fundament.
18: Wir meckern nach wie vor auf verdammt hohem Niveau. Deutschland trägt knapp 1% zur globalen Bevölkerung bei, aber rund 3% zum bereinigten globalen Bruttoinlandsprodukt. Damit ist Deutschland die drittgrößte Volkswirtschaft der Welt. Wir sind auch nach wie vor die drittgrößte Exportnation und haben 2025 Güter im Wert von fast 1,8 Billionen US-Dollar rund um den Globus verkauft. Auf Platz 4 liegt die Niederlande mit gerade mal halb so viel. Deutschland ist ein wirtschaftliches Schwergewicht und ja, es wird alles andere als einfach, dafür zu sorgen, dass das so bleibt. Aber die Voraussetzungen dafür sind da.
1: Schlechte Laune, Grund zur Hoffnung. So steht es um die deutsche Wirtschaft. Darum geht es in dieser Woche in unserer Serie.
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1: An allen 4 Unikliniken in Baden-Württemberg soll es laut Gewerkschaft Verdi neben den Warnstreiks auch Kundgebungen oder Demonstrationen heute geben. Einzelheiten von Ulrike Mix.
20: In Ulm tritt heute Mittag der Verhandlungsführer von Verdi, Jakob Becker, auf. Die wichtigste Forderung: 7,5% mehr Lohn für die 26.000 Klinikbeschäftigten. Das ist für den Arbeitgeberverband der Unikliniken völlig unvorstellbar. Allein für die Uniklinik in Tübingen würde das Kosten in Höhe von 40 Millionen Euro bedeuten, rechnet die Klinik vor. Man erwarte aber für das laufende Jahr ein Minus von 10 Millionen Euro. Während die Gewerkschaft auf ihren Forderungen beharrt und betont, dass die Lebenshaltungskosten für die Beschäftigten extrem gestiegen seien, unterstreichen die Arbeitgeber, dass kein zusätzliches Geld vom Staat zu erwarten sei. Man könne das Gesundheitssystem nicht noch teurer machen. Am Mittwoch wollen beide Seiten zu ihrer zweiten Verhandlungsrunde zusammenkommen.
1: Die Außenminister der Europäischen Union treffen sich heute in Luxemburg. Sie wollen mehrere Dutzend Sanktionen gegen Russland verlängern, unter anderem gegen die russische Schattenflotte. Zudem wollen sie über das 21. Sanktionspaket beraten. Thomas Speckhofen berichtet.
2: Die Außenbeauftragte Kaya Kallas sprach zuletzt von 80 weiteren Personen und Organisationen, die auf die Sanktionsliste genommen werden sollen. Unter anderem soll es sich um Vertreter der Militärindustrie und Verantwortliche für Menschenrechtsverletzungen handeln.

0: In Südostasien hat sich der Bundespräsident deswegen während seiner Amtszeit viel sehen lassen. Er hat fast alle Länder des ASEAN-Staatenbundes besucht und mit den Philippinen fügt er jetzt die letzte große Nation dieses Bündnisses hinzu. Die ASEAN-Staaten sind eine der wirtschaftlich dynamischsten Regionen der Welt mit 700 Millionen Menschen. Start der Reise ist Indonesien, wo Frank-Walter Steinmeier allerdings nur ein paar Stunden verbringen wird. Schon am Abend fliegt er weiter nach Manila, auf die Philippinen. Es ist schon viele Jahrzehnte her, dass ein deutscher Bundespräsident die Philippinen besucht hat. In Manila will Steinmeier auch eine Produktionsstätte der Lufthansa besuchen. Mittwoch reist er dann nach Zentralasien. In Usbekistan wird es vor allem um das Anwerben von Fachkräften gehen. In Usbekistan lernen besonders viele Menschen die deutsche Sprache. Mit dem Bundespräsidenten fliegt eine große Wirtschaftsdelegation. Deutsche Unternehmer, die sich von diesem hochrangigen Besuch Unterstützung für ihre Geschäfte vor Ort versprechen.
1: Am Raumfahrtzentrum Andøya in Norwegen steht heute der Start für den zweiten Testflug der Spectrum-Rakete von ESA Aerospace auf dem Programm. Die Rakete des bayerischen Unternehmens könnte die erste deutsche Rakete werden, die eine Umlaufbahn erreicht. Yannick Köhler berichtet.
2: Der erste Testflug der Trägerrakete Spectrum fand bereits im vergangenen Jahr statt. Damals explodierte die Rakete von ESA Aerospace jedoch schon nach etwa einer halben Minute. Auch beim zweiten Testflug, dem das Startup den Namen Onward and Upward gegeben hat, zu Deutsch etwa vorwärts und aufwärts, bleibt das angestrebte Ziel, eine Erdumlaufbahn zu erreichen. Vor allem gehe es jedoch darum, die Systeme an die Grenzen zu bringen, um zu sehen, was funktioniere und was noch verbessert werden müsse, so der Mitgründer und Geschäftsführer von ESA Aerospace, Daniel Metzler. An Bord der Rakete befinden sich 5 Kleinstsatelliten und ein Experiment der Europäischen Weltraumagentur ESA. Vorausgesetzt, das Wetter stimmt und es treten keine technischen Probleme auf, soll die Rakete zwischen 22 und 23 Uhr starten.
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1: 6.17 Uhr.
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1: Wir haben es gerade schon ganz kurz gehört. Die EU beginnt heute offiziell Beitrittsverhandlungen mit der Ukraine. Alles bis hierhin waren sozusagen Fitnesstests, ob das Land überhaupt für einen Beitritt in Frage kommt. Nachdem diese Tests jetzt bestanden sind, gibt es nun Prüfungen in 6 Bereichen. Der Ausgang ist aber natürlich offen. Klar ist aber auch, auf beiden Seiten gibt es großes Interesse an einem Beitritt. Die Ukraine hofft auf Stabilität und Entwicklung. Europa will vom Know-how der Ukraine in der Landesverteidigung profitieren, berichtet unsere Brüssel-Korrespondentin Sabrina Fritz. Entsprechend freundlich ist die EU im Tonfall.
4: Congratulations, you deserved it.
5: Herzlichen Glückwunsch, Sie haben es verdient, so EU-Erweiterungskommissarin Marta Kos vor wenigen Tagen in der Ukraine. Im Februar 2022, kurz nach dem Überfall Russlands, gab die Ukraine ihre Bewerbung für eine EU-Mitgliedschaft ab. 4 Jahre später beginnen jetzt die entscheidenden Verhandlungen. Kein Land in der Geschichte der EU hat seine Mitgliedschaft unter solchen Bedingungen verfolgt, stellt die EU-Kommissarin fest.
4: No country in Europe's history has pursued EU membership under circumstances as extraordinary as those of Ukraine.
5: Die Ukraine ist mit knapp 40 Millionen Menschen der größte Flächenstaat Europas. Ein Beitritt des Landes würde viele Gewichte in der EU verschieben. Das Land bräuchte Milliarden Unterstützung für den Wiederaufbau. Es hätte Anspruch auf hohe Agrarsubventionen. Beide Themen werden Teil der Verhandlungen sein. Und die größte Hürde, wie soll die EU ein Land aufnehmen, das sich im Krieg befindet? Bundeskanzler Friedrich Merz schlägt deshalb einen Sonderstatus für die Ukraine vor.
6: Das würde eine reguläre Teilnahme der Ukraine an den Treffen des Europäischen Rates und der Fachministerräte bedeuten. Ein ukrainischer Kommissar, noch ohne Portfolio und Stimmrecht, wäre Kiews Gesicht in Brüssel. Und Abgeordnete aus der Ukraine würden, noch ohne Stimmrecht, an den Beratungen des Europäischen Parlaments teilnehmen.
5: Gleichzeitig haben sich 8 nordische Staaten, darunter Finnland, Schweden und die baltischen Länder, dafür ausgesprochen, die Ukraine so schnell wie möglich in die Gemeinschaft aufzunehmen. Auch Erweiterungskommissarin Kos beschreibt die Fähigkeiten, die die Ukraine mitbringt. Sie verfügt über viel Erfahrung in moderner Kriegsführung mit Drohnen- und KI-Einsatz. Aber auch wirtschaftlich könnte die EU von einer Erweiterung massiv profitieren. Manche sprechen schon von dem nächsten Wirtschaftswunder wie in Deutschland nach dem Zweiten Weltkrieg.
4: Some people are talking about the next Wirtschaftswunder, which happened in Germany after the Second World War.
5: Die Beitrittsverhandlungen, die heute beginnen, sind der letzte Schritt in einem sehr aufwendigen Verfahren. Man kann sich die Aufnahme in

0: die EU wie die Bewerbung auf einen Vorstandsposten in einem internationalen Konzern vorstellen. Man gibt seine Bewerbung ab und dann beginnt ein Verfahren, in dem der Kandidat auf Herz und Nieren geprüft wird. In den letzten Jahren wurde untersucht, ob die Ukraine fit ist für die EU, ob man dort sicher ein Haus kaufen oder eine Firma gründen kann, ob Lebensmittel streng kontrolliert werden, ob Menschen aus anderen Ländern dort arbeiten können. Auf mehreren tausend Seiten wurden die Ergebnisse festgehalten und im vergangenen September hieß es dann, Fitnesstest bestanden, das Land ist bereit für die Endrunde. Diese beginnt heute mit dem ersten Cluster, das harmlos klingt, es aber in sich hat. Über wesentliche Elemente wird zum Start verhandelt. In diesem Haufen, wie Cluster übersetzt heißt, stecken Justiz, Finanzkontrolle und öffentliches Auftragswesen der Ukraine. Bei der Auftragsvergabe gab es in den vergangenen Jahren immer wieder Fälle massiver Korruption. Enge Vertraute des ukrainischen Präsidenten Selenskyj sollen sich mit Millionen bereichert haben. Im letzten Ukraine-Länder-Report der EU heißt es dazu, die Ukraine hat im Bereich der Korruptionsbekämpfung begrenzte Fortschritte gemacht. Wie lange diese Verhandlungen jetzt dauern werden, kann niemand sagen. Insgesamt 6 Cluster werden verhandelt. Für viele Ergebnisse müssen alle 27 Mitgliedsländer einstimmig ihr Okay geben. Der Beitrittsprozess ist ohnehin erst wieder in Bewegung gekommen, seit der ungarische Präsident Orbán nicht mehr an der Macht ist. Die Ukraine macht Tempo. Ich werde alle drängen, so der ukrainische Präsident Selenskyj beim letzten EU-Gipfel auf Zypern.
1: Of course we will push everybody.
2: Der ukrainische Präsident Selenskyj war das. Europa schaut natürlich auch auf seine eigenen Grenzen zu Russland und Belarus. Die NATO übt an der Ostflanke regelmäßig. Aktuell läuft die Großübung Freedom Shield. Sie umfasst auch die deutsche Litauen-Brigade mit etwa 3000 Soldatinnen und Soldaten. Die Brigade soll Ende 2027 vollständig einsatzbereit sein. Was genau trainieren die Soldaten ganz nah an der belarussischen Grenze aber? Unser Korrespondent Benjamin Großkopf war auf dem Truppenübungsplatz in Litauen mit dabei.
3: Nicht mehr als ein Loch in der Erde, verdeckt von ein paar Tannenzweigen. Es öffnet sich eine Luke aus Holz.
4: Also hier 4 Arbeitsplätze, was Sie links hinter sich sehen.
3: In der Erde verbirgt sich das sogenannte Drohnenversteck, eine Art Höhle, ausgestattet mit vielen Bildschirmen.
4: Zur Lage, wir haben uns orientiert natürlich an den Erfahrungen der Ukrainer.
3: Etwa 350 Drohnen sind bei der Übung Freedom Shield im Einsatz.
5: Bis zum Jahresende werden wir 100 Drohnen einsetzen.
3: Die meisten der kleinen sirrenden Flugobjekte sind ganz normal im Handel bestellt, von Soldaten dann gehärtet, wie sie das hier nennen, umprogrammiert, könnte man auch sagen. Die Übung Freedom Shield vereint modernen Drohnen mit traditionellem Panzer- und Waffenkampf. 2900 Soldaten aus 8 Ländern, die allermeisten davon aus Deutschland. Das Kommando hat die neue Litauen-Brigade der Bundeswehr und damit General Christoph Huber. Und
6: unser Auftrag ist ganz klar, wir sind hier zur Verteidigung, falls dies erforderlich sein sollte, des NATO-Bündnisgebiets. Unser politischer Auftrag, den wir als Militärs zu erfüllen haben, ist glasklar. Wenn es erforderlich ist, verteidigen wir jeden Zentimeter des NATO-Bündnisgebiets.
3: Nur gut 10 Kilometer ist die Grenze zu Belarus entfernt, einem Verbündeten Russlands. Der Krieg gegen die Ukraine somit ganz nah. Ist es bald mehr?
7: Die Bedrohungslage ist so, wie ich sie in meinen etwas mehr als 40 Jahren Bundeswehr noch nicht erlebt habe.
3: Sagt Carsten Breuer, Generalinspekteur und damit oberster Soldat der Bundeswehr.
7: Wir sehen auf russischer Seite verschiedene Linien, die zusammenkommen. Das ist der Personalaufwuchs der russischen Armee, das ist das Ausrichten von militärischen Strukturen gen Westen und das ist die immense Aufrüstung, die trotz des Ukraine-Krieges auch stattfindet.
3: Der Schutz von Vilnius ist der Schutz von Berlin. Diesen Satz sagte Kanzler Merz beim Aufstellungsappell der Litauen-Brigade vor gut einem Jahr. Er ist auf einer Tafel am alten Rathaus der litauischen Hauptstadt verewigt. Der bange Blick nach Russland, in Vilnius Alltag, genauso wie die deutschen Soldaten der neuen Brigade, die hierher ziehen. Und willkommen sind, sagt Margarita Schelschigite, Politikwissenschaftlerin an der Uni in Vilnius. Ich weiß, dass es für Deutschland sehr schwierig ist, die Entscheidung zu treffen, mehr in die Verteidigung zu investieren und Truppen in Länder wie Litauen zu entsenden. Das erfordert auch einen gewissen Mentalitätswandel. Ich denke, das wird in Litauen sehr begrüßt. Die Litauer unterstützen diese Brigade sehr.
8: Aus der Enge Westausgangsschießbahn an Richtung
3: gut 5000 Angehörige, die sich freiwillig melden, soll die Litauen-Brigade Ende 2027 haben. Der Aufbau laufe planmäßig, sagt Generalinspekteur Carsten Breuer. Drohnen, Panzer, Kampfhubschrauber und Flugzeuge ist diese Übung Freedom Shield nicht auch eine Provokation so nah an Russland?
7: Diese Übung ist rein defensiv ausgerichtet und sie zeigt eins. Sie zeigt, dass wir uns verteidigen können, dass wir uns in der NATO verteidigen können, dass wir einem Gegner zeigen, es lohnt sich nicht. Wir sind so stark, dass auch jeder Versuch, den du unternehmen würdest, dass dieser Versuch dann auch scheitern würde.
3: Die Übung ist bald wieder vorbei. Die Bundeswehr und ihre Soldatinnen und Soldaten allerdings bleiben.
2: 6.25 Uhr jetzt.
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2: Mit Martin Thiel.
9: Ja, die Fußball-Weltmeisterschaft in Mexiko, USA und Kanada nimmt Fahrt auf. Schweden hat heute Morgen 5:1 gegen Tunesien gewonnen. Früher in der Nacht die Niederlande gegen Japan 2:2 gespielt und die Elfenbeinküste hat Ecuador mit 1:0 besiegt. Aber im Fokus steht natürlich das 7:1 der deutschen Mannschaft gestern Abend gegen Curaçao, das Nico Schlotterbeck, Abwehrboss, der Kopfballtorschütze zum 2:1, nicht euphorisch, aber zufrieden genießt.
10: Ich fand auch, dass wir, obwohl wir das 1:1 kassiert haben, in der ersten Halbzeit echt schon ein gutes Spiel gemacht haben, ein bisschen verpasst haben, die Tore zu machen, aber grundsätzlich war das schon über 90 Minuten echt eine gute Leistung.
9: Ja, der Anfang etwas holprig, das 1:1 von Curaçao, vielleicht ein bisschen überflüssig, aber das war den Fans in Houston in Texas am Ende egal.
11: Besser geht's doch nicht. 7:1, auf jeden Fall starke Mannschaft heute, starke Leistung.
12: Tolle Atmosphäre, tolle Stimmung, wunderbarer Auftakt.
13: Mega, einfach unbeschreiblich. Sprachlos. Glücklich? Ja. Yeah.
9: Also 7:1 bleibt die Frage, was nimmt die DFB-Elf nach diesem Kantersieg mit ins WM-Turnier? Martin Röschütz.
14: Ja, sehr viel Selbstbewusstsein und gute Laune. Die Mannschaft ist ja noch gestern direkt nach dem Spiel zurückgeflogen ins Quartier nach North Carolina. Da gibt's dann heute ein Regenerationstraining und dann frei bis Dienstagabend. Familien und Freunde dürfen zum ersten Mal ins Hotel. Die Spieler können ihre Freizeit aber auch anderswo verbringen, wenn sie denn möchten, nachdem sie mit 7 Treffern gegen Curaçao einen historischen Rekord geknackt haben. Deutschland hat jetzt 239 WM-Tore erzielt, Platz 1 vor Brasilien. Es gab 6 verschiedene Torschützen, es gab einen tollen Joker mit Dennis Undav und durch den hohen Sieg ist die deutsche Mannschaft jetzt schon so gut wie sicher weiter in der Gruppe E. Sie nimmt also eine ganze Menge positiver Dinge mit vom ersten WM-Spiel, auch die deutschen Fans natürlich. Sie nehmen die Euphorie mit aus Houston, haben aber ehrlich gesagt auch viel dagelassen. Ein Hotdog im Stadion hat 11 Euro gekostet, ein Bier 16 Euro. Das kann also noch eine lange und leider auch teure WM werden.
9: Ja, und der nächste Gegner, die Elfenbeinküste, die ja Ecuador mit 1:0 besiegt hat, die hatte eben auch Grund zum Jubeln. Ja, die Ivoro schlugen nämlich Ecuador mit 1:0. Etwas glücklich kurz vor Schluss. Jan Wochner ist natürlich auch dabei gewesen.
15: Im Duell der deutschen Gruppengegner sicherten sich die Ivora durch das späte 1:0 den Auftaktsieg gegen Ecuador. Im Stadion von Philadelphia war vor allem in der ersten Hälfte Ecuador besser im Spiel. Die Südamerikaner trafen bei ihren besten Chancen 2-mal die Querlatte. Je länger das Spiel dauerte, desto mehr zeichnete sich ein mögliches 0:0 ab, weil beide Teams zunehmend auf Risiko verzichteten. In der 90. Minute dann aber das Tor des Tages. Nach klasse Vorarbeit von der rechten Seite vollendete der eingewechselte Diallo mit einem platzierten Schuss aus 16 Metern ins linke Eck. Die Elfenbeinküste, am Samstag dann der nächste Gegner der DFB-Elf.
9: Ja, und mehr Infos zur Elfenbeinküste gibt's natürlich auf swr.de Sport. Das ist dann das zweite Gruppenspiel am Samstag. Ja, und die deutsche Mannschaft, die hat gewonnen 7:1 gegen einen krassen Außenseiter, hat also Fahrt aufgenommen oder, wie Bundestrainer Julian Nagelsmann sagt, auf Englisch, der Zug hat keine Bremse.
16: I think after the game there was a song, the train has no brakes, it's a German song. And we tried to do that, to move on, like with no brakes.
9: Also auf geht's ohne Bremse weiter ins WM-Turnier. Das war's vom Sport für den Moment. Die Zeit ist 6.28 Uhr.
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2: Mit Jonathan Hadem. Schönen guten Morgen. Ein Rahmenabkommen zwischen den USA und dem Iran. Darauf haben wir alle lange gehofft, aber es gibt noch einige Unklarheiten und Dinge, die erst noch geregelt werden müssen. Vor allem das iranische Atomprogramm und wie das kontrolliert werden kann. Gleich nach den Nachrichten berichten. berichten wir mehr dazu. Jetzt aber erstmal ein kurzer Blick auf die Straßen. Die sind glücklicherweise gerade komplett frei. Es gibt keine Meldungen. Falls Sie später losfahren und nochmal nachschauen wollen, ob es irgendwelche Staus und Verkehrsbehinderungen gibt auf Ihrer Strecke, dann können Sie das jederzeit in der kostenlosen SWR Aktuell App tun.
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2: In Baden-Württemberg bleibt es heute recht freundlich. Hier scheint fast überall die Sonne. Es gibt nur ganz vereinzelt mal ein paar Wolken. Es bleibt aber trocken. Insgesamt bleibt es auch in Rheinland-Pfalz trocken, aber da gibt es sehr viel mehr Wolken, die da heute durchziehen. Insgesamt ist es auch nicht mehr ganz so windig wie am Wochenende. Das ist jetzt auch vorbei. Bis zum Nachmittag erreichen die Temperaturen 17 Grad im Westerwald und bis zu 26 Grad werden es am Hochrhein. Und auch morgen wird es dann wieder schön warm.
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17: Mit Alfred Schmidt, guten Morgen. Das geplante Abkommen für ein Ende des Krieges zwischen den USA und dem Iran ist von beiden Ländern bestätigt worden. Vor dem Gipfeltreffen der G7-Staaten im französischen Evian ist es im benachbarten Genf zu Ausschreitungen gekommen. Nach dem Sieg beim ersten Fußball-WM-Spiel der deutschen Nationalmannschaft gegen Curaçao laufen die Vorbereitungen auf den nächsten Gegner, das Team aus der Elfenbeinküste. Und das Wetter heute in Baden-Württemberg oft freundlich mit viel Sonne, in Rheinland-Pfalz insgesamt wolkiger, dabei aber trocken, schwach windig bei bis zu 26 Grad. Die USA und der Iran stehen kurz vor einer Einigung auf ein Ende der kriegerischen Handlungen. Allerdings handelt es sich dabei nicht um einen endgültigen Friedensvertrag, sondern um ein erstes Abkommen für einen Stopp der Eskalation auf beiden Seiten. Die iranische Führung besteht nach wie vor darauf, dass auch der Libanon in ein solches Abkommen eingeschlossen sein müsse. Aus der iranischen Hauptstadt Teheran kam dazu eine entsprechende Bestätigung. Benjamin Weber berichtet.
18: Der Nationale Sicherheitsrat erklärte in der Nacht, der Krieg mit den USA und alle militärischen Operationen würden ab sofort enden. Das schließe auch Kampfhandlungen im Libanon mit ein. Ein Ende der israelischen Angriffe dort war eine iranische Bedingung für das Rahmenabkommen zu einem Frieden. Der Nationale Sicherheitsrat erklärte weiter, auch die US-amerikanische Seeblockade gegen iranische Häfen werde aufgehoben. US-Präsident Trump hatte zuvor angekündigt, Iran werde die wichtige Meerenge von Hormuz für die Schifffahrt öffnen. Irans stellvertretender Außenminister sagte, das werde erst nach Unterzeichnung am Freitag in Genf geschehen.
17: Mehrere Staats- und Regierungschefs haben das Abkommen zwischen den USA und dem Iran begrüßt. Bundeskanzler Merz schrieb bei X, dies sei ein diplomatischer Durchbruch. Reaktionen aus Israel stehen noch aus. Im französischen Evian beginnt heute der G7-Gipfel. Unter den Teilnehmern des dreitägigen Treffens ist neben US-Präsident Trump auch planmäßig Bundeskanzler Merz. Die Iran-Einigung kurz vor Beginn des Gipfels und die Aussicht auf die Wiedereröffnung der Straße von Hormuz dürften den Ton für die Beratungen setzen. An den Universitätskliniken in Baden-Württemberg sind für heute und morgen erneut Warnstreiks angesetzt. Medizinische Notfälle werden nach Angaben der Unikliniken behandelt. Für die übrigen Patienten könne es aber zu längeren Wartezeiten kommen. Zu den Warnstreiks hat die Gewerkschaft Verdi aufgerufen, um in den laufenden Tarifgesprächen die Forderungen für eine Besserstellung der Beschäftigten zu bekräftigen. Mehr von Ulrike Mix.
19: An allen vier Unikliniken im Land soll es laut Gewerkschaft neben den Warnstreiks auch Kundgebungen oder Demonstrationen geben. In Ulm tritt heute Mittag der Verhandlungsführer von Verdi, Jakob Becker, auf. Die wichtigste Forderung: 7,5% mehr Lohn für die 26.000 Klinikbeschäftigten. Das ist für den Arbeitgeberverband der Unikliniken völlig unvorstellbar. Allein für die Uniklinik in Tübingen würde das Kosten in Höhe von 40 Millionen Euro bedeuten, rechnet die Klinik vor. Man erwarte aber für das laufende Jahr ein Minus von 10 Millionen Euro. Während die Gewerkschaft auf ihren Forderungen beharrt und betont, dass die Lebenshaltungskosten für die Beschäftigten extrem gestiegen seien, unterstreichen die Arbeitgeber, dass kein zusätzliches Geld vom Staat zu erwarten sei. Man könne das Gesundheitssystem nicht noch teurer machen. Am Mittwoch wollen beide Seiten zu ihrer zweiten Verhandlungsrunde zusammenkommen.
17: Bei der Fußball-Weltmeisterschaft haben die beiden weiteren Gruppengegner der DFB-Elf gegeneinander gespielt. Dabei hat die Elfenbeinküste gegen Ecuador dank eines Last-Minute-Tores 1:0 gewonnen. Deutschland ist damit nach dem ersten Spieltag in der Tabellenführerschaft. Die Nationalmannschaft gewann am Abend, wie berichtet, gegen Curaçao mit 7:1. Das waren die Nachrichten.
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2: Mit Jonathan Hadem, schönen guten Morgen. Es gibt offenbar einen Durchbruch bei den Verhandlungen zwischen Teheran und Washington. Eine Feuerpause gibt es ja schon seit Wochen. Und jetzt sieht es so aus, als komme es zu einem echten Waffenstillstand. 60 Tage, die dazu dienen sollen, weiter zu verhandeln. In dieser Zeit soll idealerweise der internationale Schiffsverkehr wieder aufgenommen werden. Washington soll Sanktionen lockern und Vermögenswerte in Höhe von bis zu 25 Milliarden Dollar freigeben. Relativ wichtig erscheint aber auch, was alles noch ungeklärt ist. Angefangen von klaren Daten, ab wann das alles gelten soll, über technische Hindernisse wie Seeminen, die noch in der Straße von Hormuz liegen, bis hin zum Thema Atomprogramm. Unsere Washington-Korrespondentin Anne Schneider mit den wichtigsten Fakten.
20: Das Abkommen soll voraussichtlich am Freitag in Europa, wahrscheinlich in Genf, unterzeichnet werden. Vizepräsident J.D. Vance hat erklärt, dass er dabei sein wird, vielleicht auch US-Präsident Trump. Entscheidend ist, dieses Abkommen ist eben nur ein erster Schritt. Die wirklich zentralen Konfliktpunkte, vor allem das iranische Atomprogramm, werden erstmal bewusst ausgeklammert und in die nächste Phase verschoben. Zwar verpflichtet sich der Iran grundsätzlich, keine Atomwaffen zu entwickeln, aber Details wie die Urananreicherung, Kontrollen oder Abrüstung sind wohl noch völlig offen. Das hat auch Donald Trump in einem Post bestätigt. Und genau dafür ist diese 60-tägige Verhandlungsphase vorgesehen. In dieser Zeit soll über die schwierigsten Themen gesprochen werden, das Atomprogramm, die vollständige Aufhebung von Sanktionen und langfristige Sicherheitsfragen. Die Stabilität des Deals ist äußerst unsicher. Ein zentrales Problem ist, dass wichtige Akteure gar nicht Teil des Abkommens sind. Dazu gehört vor allem Israel, das eigene Sicherheitsinteressen verfolgt und den Deal teilweise kritisch sieht. Gleichzeitig läuft der Konflikt mit der Hisbollah im Libanon unabhängig weiter. Und dort kommt es auch weiterhin zu militärischen Auseinandersetzungen, etwa durch israelische Angriffe auf Ziele in Beirut. Das bedeutet, selbst wenn sich die USA und der Iran einigen, garantiert das noch lange keinen Frieden in der Region. Jede neue Eskalation, etwa Angriffe auf Schiffe oder militärische Ziele, kann den gesamten Prozess sofort wieder zum Scheitern bringen. Und dazu kommt eben das grundlegende Misstrauen zwischen beiden Seiten. Die USA knüpfen wirtschaftliche Vorteile an klare Bedingungen. Der Iran pocht darauf, seine Souveränität und seinen Einfluss in der Region zu erhalten und hat zwischendurch auch mal erklärt, dass es keine kostenfreie Fahrt durch die Straße von Hormuz mehr geben soll. Von daher ist die Nachricht von der Übereinkunft oder von diesem Vordeal natürlich erstmal eine gute, aber da gibt es noch ganz viel Konfliktpotenzial.
2: Dass es ausgerechnet jetzt zu so einem Durchbruch gekommen ist, hat vielleicht auch mit einem ganz losgelösten Ereignis zu tun. US-Präsident Donald Trump ist gestern 80 Jahre alt geworden. Er tut das, nämlich Geburtstag feiern, mit einem Kampfsportabend vor dem Weißen Haus, also in seinem eigenen Garten. Das UFC-Event ist so eine Mischung aus Sport, Spektakel und politischer Symbolik. Der Abend war Teil der großen Feierlichkeiten zum 250. Jahrestag der USA. America 250. Unsere Washington-Korrespondentin Katharina Fuß hat sich das angeschaut. Wie war's?
21: US-Präsident Trump, der ist tatsächlich ein Riesenfan von diesen UFC-Kämpfen und er hat sich das Ganze jetzt einfach mal in seinen Garten geholt. Nur um sich das nochmal vor Augen zu führen, da, wo sonst die Staatsgäste empfangen werden, auf dem Rasen vor dem Weißen Haus, da fanden die Kämpfe statt. Und es ging total spektakulär los. Der US-Präsident kam aus dem Weißen Haus, wurde feierlich begrüßt und dann sind die Thunderbirds von der Air Force und die Blue Angels von der US Navy über das Weiße Haus geflogen, also die Kunstflugstaffel. Und danach bei den Kämpfen, da ging es auch voll zur Sache. UFC ist ja eine Kampfsportliga für die Mixed Martial Arts, MMA, und da ist quasi alles erlaubt. Knie, Fäuste, Ellbogen, also da ist auch Blut gespritzt vor dem Weißen Haus und die Gewinner sind teilweise dann auf den Käfigrand gesprungen, haben mit Donald Trump abgeklatscht. Einer hat gesagt, er möchte sich bei dem Präsidenten bedanken, dass er die Balls, die Eier hat, sowas zu veranstalten. Also die volle Inszenierung der MMA-Kämpfe.
2: Die Käfigkämpfe sollten ja offiziell Teil der Feierlichkeiten zum 250. Unabhängigkeitstag sein, der allerdings erst in 2 Wochen ansteht, also am 4. Juli. Ging es dann vielleicht letzten Endes doch eher um den 80. Geburtstag des US-Präsidenten?
21: Naja, es stimmt schon. Offiziell gab es das UFC-Event im Rahmen der 250-Jahr-Feier der USA. Aber klar, es ist schon, ich sag mal, ein großer Zufall, dass es auf dem Rasen des Weißen Hauses und genau am 80. Geburtstag des US-Präsidenten stattfindet. Und deshalb gab es auch viel Kritik. Ich habe mit Sidney Blumenthal gesprochen. Er ist Journalist und war Berater von Bill Clinton. Und der sagt, dieses ganze Event ist nur eine Bühne für den US-Präsidenten.
22: Trump is a
0: Trump ist ein bösartiger Narzisst. Alles dreht sich um ihn. Das ist nicht wirklich eine Feier zum 250. Jahrestag der Unabhängigkeitserklärung. Es findet an Trumps Geburtstag statt.
21: Es gibt aber auch andere Stimmen. Es gab ja neben den 4.000 bis 5.000 VIP-Plätzen direkt in der Arena vor dem Weißen Haus auch eine riesige Leinwand im Park und da waren zehntausende Fans vor Ort und die sagen, das ist doch ein toller Sport. Ist doch okay, dass der Präsident mit so einem Event auch noch gleichzeitig seinen Geburtstag feiert.
2: Auch Proteste gab es ja unter dem Motto wieder No Kings. Wurde das Spektakel dadurch tatsächlich gestört?
21: Stören war nicht wirklich möglich. Rund um das Weiße Haus ist ein riesiger Zaun. Es ist alles abgeriegelt gewesen. Und auf der Rasenfläche davor, da waren nur bestimmte Menschen zugelassen. Da wurde auch kontrolliert. Also nicht mal wir hier im Studio hatten eine Zugangsberechtigung. Aber ja, die No-Kings-Bewegung hatte landesweit zu Protesten aufgerufen. Aber da ging es jetzt nicht darum, direkt vor Ort die Kämpfe zu stören, sondern im ganzen Land ein Zeichen gegen die Politik von US-Präsident Trump zu setzen. Im Mittelpunkt war ein Konzert in New York. Da waren unter anderem Patti Smith dabei, Bette Midler und Julia Roberts. Das wurde dann live übertragen in vielen US-Städten, um das gemeinsam anzuschauen und so zu protestieren.
2: Informationen von unserer Washington-Korrespondentin Katharina Fuß waren das.
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2: In der Schweiz ist die rechte Volkspartei SVP mit ihrem Projekt gescheitert, die Einwohnerzahl des Landes zu begrenzen. Bei einer Volksabstimmung keine 10 Millionen Schweiz stimmten laut offiziellem Endergebnis 54,8% mit Nein. Das kommentieren heute auch zahlreiche deutsche Tageszeitungen. Eine Auswahl der Meinungen hat Alfred Schmidt.
4: Schweizerinnen und Schweizer haben in einem Referendum abgelehnt, die Zuwanderung und die Einwohnerzahl des Landes auf 10 Millionen zu begrenzen. Die Frankfurter Rundschau sieht darin eine gute Nachricht. Purzelbäume sollte deshalb trotzdem niemand schlagen, so das Blatt. Und weiter, die Zustimmung fiel bemerkenswert hoch aus, obwohl Regierung, Wirtschaftsverbände, Gewerkschaften und fast alle Parteien dagegen mobil machten. Dabei hätte diese Vorlage eigentlich krachend scheitern müssen. Es gab nämlich 10 Millionen Gründe, Nein zu sagen. Und doch stimmten Hunderttausende SchweizerInnen für eine Verfassungsänderung, die die Bevölkerung deckeln und im Zweifel die Personenfreizügigkeit mit der Europäischen Union aufs Spiel setzen wollte. Soweit die Frankfurter Rundschau. Die Frankfurter Allgemeine Zeitung kommentiert es so: Man mag einem Bevölkerungsdeckel, den die Schweizer nun mehrheitlich abgelehnt haben, tatsächlich einiges entgegenhalten, etwa dass eine numerische Obergrenze nicht allzu viel über Überlastung und Integration aussagt. Es kommt darauf an, wer ins Land kommt. Wer die EU bloß als nützliche Melkkuh sieht, der legt die Axt an die Rechtsgemeinschaft. Umso wichtiger, dass die EU sich an ihre eigenen Regeln hält. Und darüber müssen auch die Mitgliedstaaten wachen. Die Meinung der FAZ. Der Weser-Kurier aus Bremen schreibt dazu, das Scheitern des Migrationsstopps sollte auch hierzulande Anlass geben, differenzierter als bisher über das Thema zu debattieren. Denn auch Deutschland braucht Zuwanderung dringend, um seinen Arbeitskräftebedarf zu decken und die sozialen Sicherungssysteme funktionsfähig zu halten. Ein kurzer Blick auf die Bevölkerungsentwicklung müsste ausreichen, um diesen Zusammenhang zu verstehen. Der Weser-Kurier aus Bremen. Das deutliche Nein des Referendums sei laut Meinungsumfragen so nicht zu erwarten gewesen, findet das Darmstädter Echo. Das Ergebnis deutet darauf hin, dass am Ende viele Schweizerinnen und Schweizer nicht ihrem Bauchgefühl gefolgt sind, sondern das Hirn haben entscheiden lassen. Die Schweiz bleibt für ausländische Arbeitskräfte ein attraktives Ziel zum Wohle der Schweiz. Diese kann als Vorbild dienen für eine vom eigenen Interessen geleitete Migrationspolitik, kommentiert das Darmstädter Echo.
2: Die Pressestimmen mit Alfred Schmidt waren das.
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2: In Baden-Württemberg bleibt es heute freundlich. In Rheinland-Pfalz gibt es ein paar mehr Wolken. Insgesamt die Höchstwerte von 17 bis 26 Grad.
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2: Die USA und der Iran haben sich auf einen Weg zur Beendigung des Konflikts geeinigt. Geplant ist nach Angaben beider Seiten zunächst eine zeitlich begrenzte Waffenruhe und die Wiedereröffnung der Straße von Hormus. Deutschland, Frankreich, Italien und Großbritannien haben sich bereit erklärt, Sanktionen gegen den Iran aufzuheben. Bedingungen sind klare und überprüfbare Schritte in Bezug auf sein Atomprogramm. Der Iran dürfe niemals in den Besitz einer Atomwaffe gelangen, hieß es. Vor dem G7-Gipfel im französischen Evian sind mehrere tausend Menschen in Genf gegen die Politik der Industrienationen auf die Straße gegangen. Am Abend kam es zu gewaltsamen Ausschreitungen. In der Schweiz ist die rechte Volkspartei SVP mit ihrem Projekt gescheitert, die Einwohnerzahl des Landes zu begrenzen. Bei einer Volksabstimmung stimmten laut offiziellem Endergebnis 54,8% mit Nein.
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2: Das war ein Start für die deutsche Nationalmannschaft, der Licht und auch ein bisschen Schatten hatte. Bei der Fußball-Weltmeisterschaft der Männer hat das Team gegen Curaçao 7:1 gewonnen. Metscher, Schlotterbeck, Havertz, Musiala, Brown und Undav haben die Tore geschossen. Aber so dominant und souverän, wie es klingt, war das Spiel der Deutschen zumindest am Anfang nicht. BR-Reporter Dirk Walsdorf, die ersten paar Minuten waren ein wildes Hin und Her. Können Sie uns noch mal mitnehmen?
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5: Ja, wobei die ersten 10 Minuten eigentlich noch sehr nach Favoritenfahrt aussahen und Deutschland ja auch gleich in der 6. Minute durch Metscher das frühe Tor schoss. Und da dachten natürlich alle, okay, das Ding ist aufgegleist, das wird der erwartet sichere Sieg für die deutsche Mannschaft. Und dann merkt man aber, Curaçao, von vielen vorher ein bisschen stark geredet, da weiß man dann ja immer nicht, ist das schon ein vorhergehendes Alibi oder ist das eine Realität, war wirklich stärker als teilweise erwartet. Und wie es dann so ist, Manuel Neuer steht im Tor und der erste Schuss vom Gegner, der auf seinen Kasten kommt, nachdem die Deutschen das nicht sauber wegverteidigt hatten, der ist drin. Aus der Distanz, der Kapitän Jo Kimmich hatte noch den Fuß drin, deswegen konnte Neuer den nicht halten. Und nach 21 Minuten steht es 1:1 und man glaubt, was ist denn jetzt los? Und dann kommt die Trinkpause heißt die ja offiziell. Und da kann Julian Nagelsmann seine Mannschaft coachen und dann bringt er sie zurück auf Kurs. Und danach hat sich die Mannschaft gestrafft und dann am Ende für ein klares Ergebnis gesorgt.
2: Genau, da gab es dann auch relativ schnell sehr viel Routine. Schon zur Pause stand es dann 3:1. In der zweiten Hälfte war es dann eigentlich nur noch Einbahnfußball. War denn die Qualität der deutschen Mannschaft entscheidend oder lag es einfach am schwachen Gegner?
5: Nee, das war schon eine Mischung aus beidem. Natürlich hat Curaçao auf Strecke nicht so gegenhalten können wie in diesen starken Minuten zwischen, sagen wir mal, der 10. und der 20. Minute. Aber die Deutschen haben auch einiges gut gemacht. Sie hatten immer ein bisschen mehr Platz, zum Beispiel Nico Schlotterbeck bei seinem Kopfballtor oder Jamal Musiala bei seinem von vielen ja herbeigesehnten Treffer. Aber es waren auch viele wirklich gute Anlagen drin, das muss man einfach sagen. Auch feiner Fußball, Dennis Undav eingewechselt mit 2 Vorlagen und einem eigenen Treffer. Und man muss das erstmal hinkriegen, auch gegen so einen Gegner. Das ist ja kein Zufall, dass wir hier vom zweithöchsten Sieg der deutschen WM-Geschichte sprechen. Und Deutschland hat schon oft gegen Underdogs gespielt. Einmal 2002, da gab es ein 8:0. Das andere 7:1 kennen wir alle noch. Das war nicht gegen den Underdog, sondern gegen Brasilien. Aber das ist schon gut. Und deswegen kann ich auch verstehen, dass man zwar sagen muss, Feintuning ist noch angemessen. Und dieser Gegner war jetzt natürlich noch keine Richtschnur, nach der man die WM-Prognose formulieren kann. Aber das war trotzdem wirklich ein gelungener Auftakt.
2: Als das Spiel dann irgendwann relativ klar entschieden war, hat Bundestrainer Nagelsmann auch noch fröhlich ausgewechselt. Wie wichtig ist das für die Spieler auf der Bank, dass die gleich im ersten Spiel der Weltmeisterschaft auf den Platz kommen?
5: Das ist wichtig und das war schlau von Nagelsmann. Er hat nämlich sehr bewusst gewechselt. Zum einen, wie gesagt, Undav, der ja von manchen in der Startelf gesehen wurde. Aber Undav hat stattdessen genau das gemacht, was Nagelsmann sich von ihm wünscht, nämlich reinkommen, Akzente setzen. Ich habe es gesagt, 1 Tor, 2 Vorlagen. Aber auch die anderen Wechsel, die waren klug. Denn mit Rüdiger, mit Goretzka, mit Raum und mit Waldemar Anton hat er etablierte Fachkräfte reingebracht, die vielleicht auch die Hoffnung hatten, bei dieser WM eine Startelf-Rolle zu spielen. Die sind jetzt alle klar im zweiten Glied, denn dieses Spiel hat Nagelsmann auch in seiner Stammelfwahl bestätigt. Aber Nagelsmann zeigt ihnen damit, ey, ihr gehört dazu, ihr seid wichtig, ihr seid dran. Und deswegen fand ich das auf der psychologischen Ebene vom Bundestrainer richtig gelungen.
2: Ist eigentlich noch irgendwas zu merken von den Diskussionen um Manuel Neuer und die Torwartfrage?
5: Nein, jetzt erstmal nicht, wobei man natürlich sagen musste, Mensch, da steht der Neuer am Tor, dann kriegt er einen auf den Kasten und der ist gleich drin. Aber die Evidenzlage ist nun mal so klar, der war abgefälscht, den hätte Olli Baumann wahrscheinlich auch nicht gehalten. Lassen Sie uns diese Unterhaltung mal am nächsten Wochenende führen. Wenn Deutschland gegen die Elfenbeinküste gespielt hat, ist die Wahrscheinlichkeit viel größer, dass Manuel Neuer sich tatsächlich wird beweisen müssen. In diesem Spiel hat er mehrfach die Dinge gemacht, die eigentlich dann doch nur er so gut macht, nämlich dieses gute Mitspielen. Das war ein paar Mal gefordert und da spürte man seine Präsenz schon. Also auch das vermeintliche Experiment Neuer ist durchaus aufgegangen.
2: Am Samstag geht es dann im zweiten Spiel gegen die Elfenbeinküste, das haben Sie gerade schon gesagt. Was erwartet das Team bei diesem Gegner?
5: völlig anderes Format. Die Elfenbeinküste hat in einem rasanten Spiel gegen Ecuador durch einen Treffer in der 90. Minute gestern Nacht mit 1:0 gewonnen. Das ist eine völlig andere Qualität. Allerdings ist die Elfenbeinküste verwundbar. Ecuador hat das Spiel in der ersten Hälfte eigentlich dominiert. Und dennoch muss man ganz klar sagen, dann geht die WM erst so richtig los. Und dann können die Jungs, die sich einen freien Tag morgen verdient haben und jetzt hier freuen können im Teamquartier in Winston-Salem, erstmal zeigen, wie gut sie wirklich sind.
2: Die Einschätzung von unserem WM-Reporter Dirk Walsdorf war das. Vor dem Anpfiff, da herrschte auf Curaçao noch große Zuversicht. Das kleinste Land der WM-Geschichte träumte vom großen Coup gegen Deutschland. Bei Public Viewings feierten die Fans die blaue Welle, wie die Nationalmannschaft heißt. Und 10 Minuten lang sah es ja auch danach aus, dass sie, was wir gerade gehört haben. Doch statt danach angesichts des 7:1 Trübsal zu blasen, überwog auf der Karibikinsel der Stolz, hat unsere Korrespondentin Marie-Christine Böse festgestellt.
6: Man denkt kurz, Curaçao habe gegen Deutschland gewonnen. Autokorso, Fans schwenken die blaue Nationalflagge. Aber es sind nur 2 Fahrzeuge, die da durchs Zentrum der Hauptstadt Willemstad fahren. 1:7 geht das Spiel aus Sicht der Karibikinsel aus. Eine Niederlage, die Fans wie Adelina sportlich nehmen. Deutschland hatte es nicht einfach, gar nicht einfach. Für eine Insel, die niemand kennt, haben wir es den Deutschen schwer gemacht. Anpfiff bei 30 Grad. In einer Strandbar unter Palmen mit Blick aufs kristallblaue Meer hoffen Fans und Touristen gemeinsam auf den Außenseiter. Curaçao war früher niederländische Kolonie, ist aber längst autonom und zum ersten Mal bei einer WM dabei. Obwohl die Deutschen ein Tor nach dem anderen schießen, feiern die Fans jeden gelungenen Spielzug ihrer Mannschaft. Am Ende steht ein 1:7. Für Maria ist schon die WM-Teilnahme ein Sieg und Werbung. Jeder weiß jetzt, wo Curaçao ist. Wir müssen es überhaupt nicht erklären. Curaçao ist hier, um zu bleiben. Zumindest für einen Sommer ist Curaçao Teil der großen Fußballwelt.
2: Tja, die WM ist natürlich das Sportgroßereignis dieses Sommers, aber nicht das einzige. In Saarbrücken finden vom 15. bis 20. Juni die Special Olympics statt. Mit dabei ist auch das Bowling-Team der Lebenshilfe Trier. Unser Reporter Sebastian Grauer hat das Team während der Vorbereitung besucht.
8: Dominik holt Anlauf. Dann wirft er eine Bowlingkugel auf das Parkett der Bahn. Die Kugel rollt und räumt am Ende mehrere Pins aus dem Weg. Kein Strike, aber ein gelungener Wurf für Dominik. Der 30-Jährige leidet an einer geistigen Beeinträchtigung. Er arbeitet bei der Lebenshilfe Trier in der Schreinerei.
22: Ich versuche es ja schon zu treffen, aber manchmal geht er daneben. Weiter trainieren, bis das klappt. Ruhig atmen, vorher gucken.
8: Dominik und seine Freunde trainieren einmal in der Woche 1 Stunde.
22: Wir haben auch Freunde, da ist halt Teamwork.
8: Dass Dominik und seine Freunde fleißig trainieren, hat einen Grund. Das Team von der Lebenshilfe Trier nimmt dieses Jahr an den Special Olympics im saarländischen Saarbrücken teil. Sie gehören zu etwa 4.300 Athletinnen und Athleten, die in 27 Sportarten gegeneinander antreten. Der Fokus bei den Special Olympics liegt bei Menschen mit geistigen Beeinträchtigungen. Das unterscheidet die Spiele grundlegend von den Paralympics, bei denen Athletinnen und Athleten überwiegend mit körperlichen Einschränkungen antreten. Trainiert wird das Team der Lebenshilfe Trier von Naomi. Bowling ist auch ihr Hobby. Sie unterstützt Dominik und seine 8 Teamkameraden bereits seit 2 Jahren. Die Arbeit macht ihr Spaß, es gibt aber auch Besonderheiten.
23: Man muss ja schon gucken, dass man bestimmte Personen mehr begleitet, dass man auch einfach die Nervosität sieht auch manchmal anders aus, dass man da ein bisschen mehr ist.
8: Das Team aus Trier ist in diesem Jahr bereits das 2. Mal bei den Special Olympics dabei. Die Trainerin ist stolz auf den Ehrgeiz im Team.
23: Die feuern sich auch gegenseitig an, hier im Training. Die sind sich gegenseitig nur am Pushen, nur am Anfeuern. Das macht richtig Spaß mit denen.
8: Dominik fühlt sich für den bevorstehenden Wettkampf gut vorbereitet. Es geht ihm bei der Veranstaltung in Saarbrücken aber auch darum, weiter zu lernen.
22: Andere Teams mal kennenlernen, gucken, wie die spielen. Die spielen ja ganz anders, wie wir spielen würden. Jeder hat seine eigene Technik.
8: Neue Leute kennenlernen und Spaß haben. Das steht für den 30-jährigen Dominik in Saarbrücken im Vordergrund. Die Platzierung ist ihm gar nicht so wichtig.
22: Ist eigentlich egal. Ist eigentlich dabei sein, ist am besten.
2: So sprechen echte Athleten. Dabei sein ist alles, gilt auch für die Special Olympics. Ab heute bis zum 20. Juni in Saarbrücken. 6.53 Uhr jetzt.
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2: mit Florian Dütsch.
24: Guten Morgen.
3: Nach Angaben von US-Präsident Trump haben sich die USA und der Iran auf ein Rahmenabkommen für ein Ende des Krieges geeinigt. Auch der Iran hat das mittlerweile bestätigt. Damit würde auch die Blockade der Straße von Hormus aufgehoben. Anne Schneider aus dem ARD-Studio Washington.
20: Die USA und der Iran stehen kurz vor einer Einigung. Allerdings handelt es sich nicht um einen endgültigen Friedensvertrag, sondern um ein erstes Abkommen zum Stoppen der Eskalation. Geplant ist zunächst eine zeitlich begrenzte Waffenruhe, die die Lage in der Region stabilisieren soll, etwa auch im Libanon, allerdings ohne Garantie, dass sie überall hält. Zentral ist außerdem die Wiedereröffnung der Straße von Hormus. Der Iran will die wichtige Handelsroute wieder freigeben. Im Gegenzug sollen die USA ihre Seeblockade schrittweise beenden. Wirtschaftlich sieht der Deal deutliche Entlastungen für den Iran vor. Ölsanktionen sollen gelockert werden und eingefrorene Vermögenswerte in Höhe von bis zu 25 Milliarden Dollar könnten freigegeben werden, allerdings nur schrittweise und unter klaren Bedingungen. Beim Atomprogramm verpflichtet sich der Iran, keine Atomwaffen zu entwickeln. Die Details dazu sollen aber erst in weiteren Gesprächen geklärt werden. Dafür ist eine 60-tägige Verhandlungsphase vorgesehen, in der die schwierigsten Fragen gelöst werden sollen.
3: Tja, und diese Einigung hat natürlich auch schon erste Auswirkungen auf die Weltmärkte. Thomas Spindler aus der ARD-Finanzredaktion in Frankfurt hat sich das mal angeschaut.
7: In Asien feiern die Investoren bereits. Der japanische Nikkei steigt um mehr als 3% und erreicht ein Rekordhoch. In Südkorea legt der Leitindex sogar um mehr als 4% zu. Die für den weltweiten Öl- und Gashandel wichtige Straße von Hormuz soll wieder geöffnet werden. Die Anleger hoffen, dass eine Öffnung die Energiepreise senken wird. Eine wichtige Frage ist nun, wie schnell können die Produzenten im Nahen Osten die Ölförderung nach den Kriegsschäden wieder aufnehmen? Am Rohstoffmarkt verbilligt sich Rohöl zur Stunde um über 4%. Die hohen Energiepreise sind der Hauptgrund für die weltweit anziehenden Verbraucherpreise. Die Europäische Zentralbank hatte deshalb in der vergangenen Woche erstmals seit fast 3 Jahren die Leitzinsen erhöht. Einige Marktbeobachter mahnen trotz der Einigung zur Vorsicht. Entscheidend sei nun, wie die Vereinbarungen umgesetzt würden. Die Börse ist aber vor allem ein Tagesgeschäft und heute stehen die Zeichen auf Erholung. Der DAX dürfte mit deutlichen Gewinnen in den Handel starten.
3: Seit mittlerweile 13 Jahren verhandelt Europa über eine Reform der Fluggastrechte. Am Freitag hatten die Verhandler einen Kompromiss gefunden und heute soll das EU-Parlament und die Mitgliedstaaten noch zustimmen. Tamara Land aus der SWR Wirtschaftsredaktion, was wird sich denn für die Flugreisenden eigentlich ändern?
10: Gar nicht so viel, was für Reisende aber eine gute Nachricht ist, weil wenn es nach den Fluggesellschaften gegangen wäre, dann hätten die Entschädigungszahlungen bei Flugverspätungen aufgeweicht werden sollen. Da bleibt nun aber alles, wie es ist. Wer mit mehr als 3 Stunden Verspätung am Ziel ankommt, bekommt unter bestimmten Bedingungen eine Entschädigung von 250 bis 600 Euro je nach Strecke. Neu ist, dass die Airlines ihre Passagiere sogar von sich aus darauf aufmerksam machen müssen und sie darüber informieren müssen, wie sie an diese Entschädigung rankommen. Ein zweiter großer Streitpunkt war das Handgepäck. Das EU-Parlament wollte eigentlich durchsetzen, dass man immer kostenlos ein Handgepäckstück mitnehmen darf. Das kommt so aber nicht. Fluggesellschaften dürfen weiter auch Tarife ohne Handgepäck anbieten, aber auf Vergleichsportalen muss dann immer der Tarif mit Handgepäck angezeigt werden. Ansonsten müssen die Airlines Namensfehler auf Tickets künftig kostenlos korrigieren und Eltern und Kinder müssen im Flugzeug nebeneinander gesetzt werden, ohne teure Familienplatzreservierungen, die bei manchen Billigfliegern ja bislang Pflicht sind. Wenn diese ganzen Vorschläge heute so angenommen werden, wovon man ausgehen kann, dann haben die Fluggesellschaften 1 Jahr Zeit, die neuen Regeln umzusetzen.
3: Vielen Dank, Tamara Land. An den Universitätskliniken in Freiburg, Heidelberg, Ulm und Tübingen könnte es am Montag und Dienstag zu Einschränkungen kommen. Hintergrund ist ein 2-tägiger Warnstreikaufruf der Gewerkschaft Verdi für die Beschäftigten in der laufenden Tarifrunde. Aus dem SWR-Studio Tübingen berichtet Ulrike Mix.
19: An allen 4 Unikliniken im Land soll es laut Gewerkschaft neben den Warnstreiks auch Kundgebungen oder Demonstrationen geben. In Ulm tritt heute Mittag der Verhandlungsführer von Verdi, Jakob Becker, auf. Die wichtigste Forderung: 7,5% mehr Lohn für die 26.000 Klinikbeschäftigten. Das ist für den Arbeitgeberverband der Unikliniken völlig unvorstellbar. Allein für die Uniklinik in Tübingen würde das Kosten in Höhe von 40 Millionen Euro bedeuten, rechnet die Klinik vor. Man erwarte aber für das laufende Jahr ein Minus von 10 Millionen Euro. Während die Gewerkschaft auf ihren Forderungen beharrt und betont, dass die Lebenshaltungskosten für die Beschäftigten extrem gestiegen seien, unterstreichen die Arbeitgeber, dass kein zusätzliches Geld vom Staat zu erwarten sei. Man könne das Gesundheitssystem nicht noch teurer machen. Am Mittwoch wollen beide Seiten zu ihrer zweiten Verhandlungsrunde zusammenkommen.
3: Für diese Stunde also erstmal das Neueste aus der Wirtschaftsredaktion des SWR. Es ist 6.58 Uhr.
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2: Mit Jonathan Hadem, schönen guten Morgen. Ein Rahmenabkommen zwischen den USA und dem Iran. Darauf hat die Welt jetzt eine ganze Weile gehofft. Aber das ist noch kein festgelegtes Kriegsende. Es soll am Freitag unterschrieben werden und dann wird erstmal diskutiert, wie es weitergeht. Das wird mit Sicherheit auch Thema beim G7-Treffen ab heute im französischen Evian sein. Gleich nach den Nachrichten spreche ich darüber mit der FDP-Europapolitikerin Marie-Agnes Strack-Zimmermann.
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2: In Baden-Württemberg bleibt es heute freundlich. Hier scheint fast überall die Sonne. Es gibt nur ganz vereinzelt mal ein paar wenige Wolken. In Rheinland-Pfalz halten sich insgesamt mehr Wolken, aber es bleibt den Tag über trotzdem fast überall trocken. Und es ist insgesamt nicht mehr ganz so windig wie am Wochenende. Das beruhigt die Lage auch ein bisschen. Bis zum Nachmittag erreichen dann die Temperaturen 17 Grad im Westerwald und bis zu 26 Grad werden es am Hochrhein. Morgen bleibt es dann erstmal noch wolkig, teilweise regnet es auch, da wird es aber insgesamt schon etwas wärmer. Richtig warm wird es dann am Mittwoch bei Sonne und 30 Grad.
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17: Mit Alfred Schmidt, guten Morgen. Das geplante Abkommen für ein Ende des Krieges zwischen den USA und dem Iran ist von beiden Ländern bestätigt worden. Vor dem Gipfeltreffen der G7-Staaten im französischen Evian ist es im benachbarten Genf zu Ausschreitungen gekommen. Nach dem Sieg beim ersten Fußball-WM-Spiel der deutschen Nationalmannschaft gegen Curaçao gestern Abend laufen nun die Vorbereitungen auf den nächsten Gegner, das Team aus der Elfenbeinküste. Und das Wetter, heute in Baden-Württemberg oft freundlich mit viel Sonne, in Rheinland-Pfalz insgesamt etwas wolkiger, dabei aber trocken, schwach windig bei maximal 17 bis 26 Grad. Die USA und der Iran stehen kurz vor einer Einigung auf ein Ende der kriegerischen Handlungen. Allerdings handelt es sich dabei nicht um einen endgültigen Friedensvertrag, sondern um ein erstes Abkommen für einen Stopp der Eskalation auf beiden Seiten. Die iranische Führung besteht nach wie vor darauf, dass auch der Libanon in ein solches Abkommen eingeschlossen sein müsste. Aus der iranischen Hauptstadt Teheran kam dazu eine entsprechende Bestätigung. Benjamin Weber berichtet.
18: Der Nationale Sicherheitsrat erklärte in der Nacht, der Krieg mit den USA und alle militärischen Operationen würden ab sofort enden. Das schließe auch Kampfhandlungen im Libanon mit ein. Ein Ende der israelischen Angriffe dort war eine iranische Bedingung für das Rahmenabkommen zu einem Frieden. Der Nationale Sicherheitsrat erklärte weiter, auch die US-amerikanische Seeblockade gegen iranische Häfen werde aufgehoben. US-Präsident Trump hatte zuvor angekündigt, Iran werde die wichtige Meerenge von Hormuz für die Schifffahrt öffnen. Irans stellvertretender Außenminister sagte, das werde erst nach Unterzeichnung am Freitag in Genf geschehen. Über den konkreten Inhalt des Abkommens ist offiziell nichts bekannt. Medienberichten zufolge soll nach der Unterzeichnung eine 60-tägige zweite Phase beginnen, in der dann Verhandlungen stattfinden sollen, unter anderem über das Atomprogramm des Iran. Diese Gespräche über ein endgültiges Abkommen würden erst beginnen, wenn die USA ihre Verpflichtungen erfüllt hätten, hieß es aus Iran. US-Präsident Trump drohte in US-amerikanischen Medien mit neuen Angriffen auf Iran für den Fall, dass die Verhandlungen für ein neues Atomabkommen scheitern.
17: Mehrere Staats- und Regierungschefs haben das Abkommen zwischen den USA und dem Iran begrüßt. Bundeskanzler Merz schrieb bei X, dies sei ein diplomatischer Durchbruch. Reaktionen aus Israel stehen noch aus. Im schweizerischen Genf ist es bei anfänglich friedlichen Protesten gegen das Gipfeltreffen der G7-Staaten zu Ausschreitungen gekommen. Dabei flogen Steine und Feuerwerkskörper. Die Polizei setzte Tränengas und Wasserwerfer ein. Frankreich ist das Gastgeberland des Treffens im benachbarten Kurort Evian. Dort waren Proteste im Vorfeld verboten worden. Über den geplanten Ablauf und die Themen des Treffens berichtet Julia Borutta.
11: Noch vor dem offiziellen Start wird US-Präsident Donald Trump zu einem bilateralen Gespräch mit seinem Amtskollegen Emmanuel Macron zusammenkommen. Am Abend folgt dann das erste gemeinsame Arbeitsessen der G7, zu dem auch Kanzler Friedrich Merz sowie die Staats- und Regierungschefs von Kanada, Großbritannien, Italien und Japan anreisen werden. Das Thema Iran dürfte dabei die eigentliche Agenda des G7-Gipfels, nämlich den Umgang mit globalen Ungleichgewichten in der Wirtschaft, mit Rohstoffknappheit und künstlicher Intelligenz, verdrängen. Am Dienstag dann ist eine Sitzung zur Lage in der Ukraine geplant, zu der auch der ukrainische Präsident Volodymyr Zelensky eingeladen ist. Er wird dort auch auf Präsident Trump treffen. Ob es zu einem bilateralen Gespräch kommt, ist allerdings offen.
12: Bei einem russischen Angriff auf Kiew ist in der Nacht auch die Hauptkirche des dortigen Höhlenklosters in Brand geraten. Dies zählt zum Weltkulturerbe. Nach Angaben des zuständigen Militärgouverneurs gibt es ernsthafte Schäden am Kirchengebäude. Landesweit gab es ukrainischen Behördenangaben zufolge mehrere Tote und zahlreiche Verletzte. Der nationale Bildungsbericht für das Jahr 2026 befasst sich in diesem Jahr mit Bildungsungleichheiten aufgrund sozialer Herkunft. Der Bericht von unabhängigen Forschern erscheint alle 2 Jahre. In der Vergangenheit wurden dabei oft Mängel aufgezeigt. Nicole Markwald.
13: Bundesfamilienministerin Karin Prien, CDU, stellt heute die aktuelle Ausgabe vor. In der diesjährigen Bestandsaufnahme schauen die Wissenschaftler besonders darauf, welche Folgen Bildung, Beruf und Einkommen der Herkunftsfamilie für den Bildungsweg von Kindern haben. In der Erhebung vor 2 Jahren bemängelte der Bericht fehlende Fachkräfte und unzureichende Finanzierung. Zudem herrsche im deutschen Bildungssystem eine hohe soziale Ungleichheit, hieß es auch damals.
12: Bundesjustizministerin Stefanie Hubig, SPD, will verhindern, dass Rechtsextremisten die Gerichte durch die Wahl von Schöffen unterwandern. Hubig sagte in einem Interview, ihr Ministerium arbeite momentan an einem entsprechenden Gesetzentwurf. Es gebe Hinweise darauf, dass sich zunehmend Kandidaten als Schöffen bewerben, die nicht auf dem Boden der freiheitlich-demokratischen Grundordnung stehen, so die Ministerin gegenüber dem Redaktionsnetzwerk Deutschland. Wer Schöffe werden wolle, müsse sich aber auch verfassungstreu verhalten, so Hubig. Nach dem 7:1-Sieg der deutschen Nationalmannschaft bei der Fußball-WM gestern Abend gegen Curaçao laufen jetzt die Vorbereitungen auf den nächsten Gegner, die Elfenbeinküste. Deren Mannschaft hat gerade ihr Spiel gegen Ecuador gewonnen. Das deutsche Team bekam international gute Kritiken für seinen WM-Auftakt. Jakob Rüger berichtet.
14: Mit dem zweithöchsten WM-Sieg ihrer Geschichte hat die deutsche Nationalmannschaft Houston verlassen und ist mittlerweile zurück im Teamquartier in Winston-Salem. Nach dem 7:1 gegen Curaçao zum WM-Auftakt war Doppeltorschütze Kai Havertz zufrieden. Das erste Spiel ist immer das härteste, aber wir haben gut Selbstvertrauen getankt, so der Stürmer. Im Duell der beiden deutschen Gruppengegner besiegte die Elfenbeinküste in Philadelphia Ecuador mit 1:0 durch ein spätes Tor von Amad Diallo. Die Niederlande hat einen Auftaktsieg verpasst. In Dallas kam das Team gegen Japan trotz zweimaliger Führung nicht über ein 2:2 hinaus.
12: Soweit der Bericht von Jakob Rüger und das waren die Nachrichten.
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2: Mit Jonathan Hadem, schönen guten Morgen. Im französischen Evian beginnt heute der Gipfel der G7-Staaten. Und dieses Treffen wird heute natürlich von der Einigung zwischen den USA und dem Iran auf ein Rahmenabkommen für ein Ende des Krieges bestimmt. Es gibt da zwar noch einige offene Fragen, aber am Freitag soll erstmal unterschrieben werden. Verhandelt wird dann danach weiter. Donald Trump wird planmäßig auch beim G7-Treffen mit dabei sein. Sein Auftritt könnte dann spannend werden. Denn eigentlich wollten die europäischen G7-Staaten ihn vor allem dazu bringen, den Druck auf Wladimir Putin im Ukraine-Krieg zu erhöhen. Marie-Agnes Strack-Zimmermann ist FDP-Politikerin und die Vorsitzende des Ausschusses für Sicherheit und Verteidigung im Europäischen Parlament. Schönen guten Morgen, Frau Strack-Zimmermann.
24: Guten Morgen, Herr Hadem.
2: Eine Einigung zwischen den USA und dem Iran, das klingt erstmal gut. Wie bewerten Sie dieses Rahmenabkommen?
24: Also es ist eine Absichtserklärung und es klingt erstmal gut, wenn man hört, dass Kampfhandlungen eingestellt werden sollen. Mehr wissen wir aber auch noch nicht, denn die Frage wird sein, was wird es für ein Abkommen sein? Das erste wird nämlich sein, wird es in Zukunft ein Atomabkommen geben? Also kann die westliche Welt und damit die USA in diesem Fall verhindern, dass der Iran je eine Atombombe bauen kann? Das ist wirklich im weltweiten Interesse. Aber es gibt natürlich noch mehr Fragen, denn der Iran, das wissen wir, knüppelt nicht nur die eigenen Leute nieder, sondern hat seine Proxys am Start, also die Hamas, die Hisbollah, beides Gruppen, die Israel seit Jahrzehnten bedrohen. Wir haben die jemenitischen Houthis, die im Roten Meer unsere Schifffahrt bedrohen. Das heißt, der Iran ist ein Player auf dieser Welt, also die Mullahs, die für viel Unruhe, für viel Sorgen und Nöte, um das mal milde auszudrücken, verantwortlich sind. Deswegen wird die Frage sich stellen, wie wirkungsvoll so ein Abkommen sein könnte.
2: Noch dazu gibt es noch keine Rückmeldung oder Reaktion aus Israel. Das bleibt auch spannend. Schauen wir aber jetzt auf den G7-Gipfel. Wenn Donald Trump da mit so einer Einigung im Rücken jetzt zu diesem Treffen kommt, wie hoch schätzen Sie die Chance ein, ihn mit Blick auf die Ukraine zu irgendetwas zu bewegen?
24: Also die halte ich nicht für groß. Wir wissen, dass der amerikanische Präsident unberechenbar ist. Er hat sich aus der Ukraine, das, was er zu Beginn seiner Präsidentschaft gesagt hat, er wird sofort für Frieden sorgen, stand er definitiv auf der Seite Russlands, nicht auf derer der westlichen Welt. Insofern wird sich zeigen, wie weit er etwas dazu beitragen kann. Hinzu kommt, dass Europa in den USA Munition eingekauft hat, vor allen Dingen die Patriot, um sie der Ukraine zur Verfügung zu stellen, damit diese sich wirkungsvoll wehren können. Jetzt haben aber die Amerikaner im Nahen Osten einen unvorstellbaren Bestand an diesen Waffen und dieser Munition eingesetzt. Das heißt, da ist nicht mehr viel, was zu kaufen ist. Insofern, wir werden sehen, was passiert, aber der Optimismus, offen gestanden, hält sich bei mir in Grenzen, weil natürlich Trump auch zu den Protagonisten nicht gerade entspannungsfreies Verhältnis hat. Deutschland und Großbritannien hat in der Frage der Straße von Hormuz nicht an der Seite der USA gestanden. Frankreich ist für die USA im Grunde genommen schon durch, weil Macron nächstes Jahr nicht mehr Präsident sein wird. Die Italienerin Meloni, die er ja immer sehr geschätzt hat, hat den Papst verteidigt. Also die findet er auch nicht mehr toll. Und Kanada sieht er mehr als 51. Staat der USA. Also wenn Sie die Protagonisten sehen und auch die Bilder der letzten G7-Treffen, warten wir es mal ab. Also mein Optimismus hält sich bei Trump immer in Grenzen. Aber vielleicht erleben wir eine Überraschung.
2: Jetzt ist es ja so, dass die europäischen Teilnehmerstaaten, die haben Sie auch gerade schon aufgezählt, und auch die Probleme, die sie jeweils mit Donald Trump haben, nicht unbedingt eine gemeinsame Linie haben, was den US-Präsidenten angeht. Wie wichtig wäre es, sich da endlich mal auf einen Nenner zu finden?
24: Das ist super wichtig, denn die Europäer sitzen mit am Tisch. Seit den 70er Jahren sitzt also sozusagen Ursula von der Leyen in diesem Fall als Kommissionspräsidentin, vertritt Europa. Und das ist jetzt genau sozusagen der Kasus Knactus, wie weit Europa dort auch seine Stimme erheben soll und muss. Denn gerade weil es Unstimmigkeiten mit den USA gibt, gerade weil die USA Europa klar zu verstehen gegeben haben, übrigens schon vor Jahrzehnten, nicht nur unter Trump, dass Europa mehr leisten muss, auch innerhalb, was die Frage der Sicherheit betrifft, auch innerhalb der NATO, wird eben Europa gefordert sein müssen, auch mehr anzubieten. Und um nochmal auf den Iran zurückzukommen, wenn wir im Iran jetzt sehen, die Straße von Hormuz wird blockiert, was passiert eigentlich in Zukunft? Können die Schiffe, das ist für die Weltwirtschaft nicht nur für unseren Benzinpreis, sondern weit darüber hinaus von großer Bedeutung, werden sich die Europäer in Zukunft daran beteiligen, dass solche Straßen nicht mehr gesperrt werden? Das sind alles Fragen, die muss Europa beantworten. Wir hatten gerade vor kurzem ein Treffen aller Verteidigungsminister in Zypern, wo darüber gesprochen wurde. Das heißt, Europa darf nicht nur reden, sondern die einzelnen Nationen müssen liefern. Und das ist natürlich das Problem. Wir sind keine Vereinigten Staaten von Europa. Wir haben keine europäische Armee. Das heißt, die Nationen können Ja oder Nein sagen. Und insofern muss auch innerhalb Europas Druck auf die Nationen gemacht werden, dass jeder seinen Teil dazu beiträgt, dass wir hier auch in Zukunft die Handelswege gesichert sind und wir eben auch in Frieden und Freiheit leben können.
2: Wenn wir schon bei den einzelnen Teilnehmern und Playern sozusagen sind, Bundeskanzler Merz wird ja auch dabei sein heute. Der hatte mal einen guten Draht zu Donald Trump. Dann hat er ihn relativ viel kritisiert, vor allem wegen des Iran-Kriegs. Was erwarten Sie von ihm ab heute? Ja, wahrscheinlich mehr als diese handschriftliche Glückwunschkarte, die Merz zu Trumps 80. Geburtstag gestern an ihn verschickt hat.
24: Ja, das ist ja nett, wenn man Karten verschickt. Merz sprach ja von, was den Iran betrifft, von einem diplomatischen Durchbruch. Da weiß er möglicherweise mehr als wir alle. Was erwarte ich von ihm? Dass er eine konsequente Linie führt und sich seiner Verantwortung bewusst ist. Herr Merz als Bundeskanzler ist angetreten, um auch seine Rolle in Europa auszufüllen. Er hat darauf gedrungen, im Vergleich zu seinem Vorgänger, ein Außenkanzler zu sein. Und das sieht äußerst mager aus, weil Herr Merz davon ausgeht. Das sah man jetzt auch bei den misslungenen Möglichkeiten, in der UN eine Rolle zu spielen. dass wenn Deutschland nur Hallo ruft, alle gewissermaßen an seiner Seite sind. Dem ist nicht so. Wenn man in Europa Erfolg haben will, dann muss man nicht nur über Führung reden, dann muss man auch Verantwortung übernehmen, aber eben so, dass die Nachbarn das gutieren. Das erwartet Europa. Und da ist bisher in den 15 Monaten, in denen Merz Kanzler ist, gar nichts gekommen. Also insofern, vielleicht bekommt er noch die Kurve, aber auch da bin ich skeptisch.
2: Die Kritik von FDP-Politikerin Marie-Agnes Strack-Zimmermann. Ich danke Ihnen vielmals für Ihre Zeit heute Morgen.
24: Ich danke Ihnen.
2: An Themen mangelt es den 7 Staats- und Regierungschefs dann nicht ab heute. Ukraine, Iran und dann will Frankreichs Präsident und Gastgeber Emmanuel Macron auch noch über Handel und Wettbewerbsfähigkeit reden. Da dürfte dann die Zollpolitik von US-Präsident Donald Trump zur Sprache kommen. Und für Bundeskanzler Friedrich Merz ist es der zweite G7-Gipfel. Vielleicht eine willkommene Ablenkung von Herausforderungen und Problemen zu Hause in Deutschland. Unsere Hauptstadtkorrespondentin Dagmar Pepping ist dieser Frage nachgegangen.
0: Friedrich Merz ist viel unterwegs. Gerade erst Westbalkangipfel in Montenegro, jetzt das G7-Treffen im französischen Kurort Evian, danach gleich weiter zum EU-Gipfel in Brüssel.
9: Und da werde ich wieder lesen, der Außenkanzler. Ich empfinde das mittlerweile als ein Kompliment.
0: Ein Außenkanzler mit mehr als genug Problemen im Inneren. Reformdiskussionen, Koalitionsknatsch, miserable Zustimmungswerte für sich und seine Regierung. All das kann der Kanzler für ein paar Tage hinter sich lassen, wenn er sich am Rande des Genfer Sees im Kreise der Mächtigen bewegt. Um über eine Welt in Unordnung zu reden, die deutlich rauer geworden ist, in der Macht und Stärke oft mehr zählen als das Recht, wie Merz betont.
9: Diese neue

0: Ukraine, mit Russland, der USA und Europa erreicht werden können.
1: Zieht der US-Präsident auf diesem G7-Gipfel mit? Der anfänglich gute Draht von Merz zu Trump scheint nicht mehr so zu bestehen. Die Äußerungen des Kanzlers über den Iran-Krieg dürften da nicht geholfen haben.
2: Die Amerikaner haben offensichtlich keine Strategie. Und das Problem bei solchen Konflikten ist immer, da muss man ja nicht nur rein, da muss man auch wieder raus. Also diese Geschichte ist zumindest unüberlegt.
1: Der Iran-Krieg, die Blockade der Straße von Hormuz und die Suche nach einer diplomatischen Lösung. Ein weiteres wichtiges Thema in Evian, genau wie die Lage in Nahost. Trump ist und bleibt die wichtigste Figur am Tisch, sagt der Vorsitzende des Auswärtigen Ausschusses des Bundestages, Armin Laschet.
3: Und deshalb muss das Kunststück sein, ihn so lange dabei zu halten und ihm möglichst viel von dem, was in den G7-Ländern von Japan bis zu den großen europäischen Industrienationen gedacht wird, klarzumachen. Da ist jede Stunde, wo der einem anderen zuhört, eine hilfreiche Stunde.
1: Andere Themen auf der Liste von Gastgeber Emmanuel Macron hält der CDU-Politiker Laschet für nicht so dringlich.
3: Abbau globaler Ungleichgewichte im Handel, Finanzen und Umwelt, Makroökonomie, Entwicklung. Das ist natürlich so global, dass in Zeiten, wo nicht so viel passiert, vielleicht man über sowas nachdenken kann.
1: Gerade jetzt aber passiert extrem viel auf dieser Welt in Unordnung. Friedrich Merz, der Außenkanzler auf seinem zweiten G7-Gipfel, weiß das.
4: Machen wir uns bitte nichts vor. In dieser Welt um uns herum wird es sehr stürmisch bleiben.
1: Ob es auch in Evian am Ufer des Genfer Sees stürmisch wird, das hängt maßgeblich von einem ab: Donald Trump.
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6: SpaceX hat am Freitag wie erwartet an der Börse abgehoben und Elon Musk zum ersten Dollar-Billionär der Welt gemacht. Der Mann hat also ein Vermögen von über 1.000 Milliarden US-Dollar. Von solchen Höhenflügen kann die deutsche Raumfahrt nur träumen, aber es soll trotzdem vorangehen. Am Raumfahrtzentrum Andøya in Norwegen steht heute der Start für den zweiten Testflug der Spectrum-Rakete von ESA Aerospace auf dem Programm. Die Rakete des bayerischen Unternehmens könnte die erste deutsche Rakete werden, die eine Umlaufbahn erreicht. Jannik Köhler berichtet.
7: Der erste Testflug der Trägerrakete Spectrum fand bereits im vergangenen Jahr statt. Damals explodierte die Rakete von ESA Aerospace jedoch schon nach etwa einer halben Minute. Auch beim zweiten Testflug, dem das Startup den Namen Onward and Upward gegeben hat, zu Deutsch etwa vorwärts und aufwärts, bleibt das angestrebte Ziel, eine Erdumlaufbahn zu erreichen. Vor allem gehe es jedoch darum, die Systeme an die Grenzen zu bringen, um zu sehen, was funktioniere und was noch verbessert werden müsse, so der Mitgründer und Geschäftsführer von ESA Aerospace, Daniel Metzler. An Bord der Rakete befinden sich 5 Kleinstsatelliten und ein Experiment der Europäischen Weltraumagentur ESA. Vorausgesetzt, das Wetter stimmt und es treten keine technischen Probleme auf, soll die Rakete zwischen 22 und 23 Uhr starten.
6: 7.19 Uhr jetzt.
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6: In Baden-Württemberg bleibt heute freundlich, da scheint fast überall die Sonne, es gibt nur ganz vereinzelt mal ein paar Wolken. In Rheinland-Pfalz dagegen halten sich insgesamt mehr Wolken, da ist es wahrscheinlich eher relativ grau heute den Tag über, aber es bleibt zumindest fast überall trocken. Und es ist insgesamt nicht mehr ganz so windig wie am Wochenende, das entspannt es ja auch ein bisschen. Bis zum Nachmittag erreichen wir dann Temperaturen von 17 Grad im Westerwald und bis zu 26 Grad am Hochrhein. Morgen nochmal wolkig mit leichtem Regen. Da wird es auch dann schon etwas wärmer.
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6: Washington und Teheran haben sich auf einen Weg zur Beendigung des Iran-Kriegs geeinigt. Geplant ist nach Angaben beider Seiten zunächst eine zeitlich begrenzte Waffenruhe und die Wiedereröffnung der Straße von Hormuz. Keine Entspannung gibt's hingegen in der Ukraine. Bei einem russischen Angriff auf Kiew ist in der Nacht auch die Hauptkirche des dortigen Höhlenklosters in Brand geraten. Es zählt zum Weltkulturerbe. Nach Angaben des Militärgouverneurs gibt es ernsthafte Schäden. Bundespräsident Steinmeier wird heute in Indonesien erwartet. Es ist die erste Station einer Asienreise, die bis Donnerstag dauern soll. Steinmeier will insgesamt 3 Länder besuchen.
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6: Am Wochenende hatten wir ja teilweise schon richtig Sommerwetter. Perfekt für einen Besuch im Schwimmbad oder am Baggersee. Der Saisonstart war auch am Baggersee in Rhein-Münster-Stollhofen zu spüren. Im dortigen Freizeitcenter Oberrhein gibt es auch eine Station der Deutschen Lebensrettungsgesellschaft, DLRG. Wenn Hilfe gebraucht wird, von Ertrinkenden bis hin zum Pflaster für aufgeschlagene Knie, dann sind die Frauen und Männer

0: da. SWR-Reporter Patrick Neumann hat am vergangenen Wochenende den Baggersee besucht. Gab es denn viel zu tun für die DLRG-Helfer?
1: Nein, zum Glück nicht. Bei Temperaturen um 25 Grad und herrlichem Sonnenschein war es zwar ziemlich voll am See, aber die Notfälle blieben aus. Und das freut natürlich auch die Retter und Helfer der DLRG-Ortsgruppe Bühlertal. An einem Wochenendtag sind dort gut und gerne 15 DLRGler im Einsatz. Das hat mir der 27-jährige Einsatzleiter Moritz Meyer erklärt.
2: Wir haben viel Schnittwunden durch irgendwie Unrat oder Steine im See. Wir haben Hitzenotfälle, also Sonnenstich, Hitzeerschöpfung durch halt den prallen Sonnenschein, den wir hier haben. Gibt auch, ja, sag ich mal, ein bisschen die Alkoholnotfälle, die hier ab und zu auftreten. Und das deckt eigentlich schon den Großteil ab.
1: Obwohl Moritz Meyer erst 27 ist, ist er schon seit über 20 Jahren bei der DLRG. Als Kind hat er dort schon schwimmen gelernt, so wie viele andere seiner Kollegen und Kolleginnen auch. Und das ist etwas, was zusammenschweißt.
0: SWR-Reporter Patrick Neumann war das. Der hat am Wochenende am Baggersee in Rhein-Münster-Stollhofen sich ein bisschen umgehört, vor allem bei den DLRG-Mitarbeitern. Auf T-Shirts lassen sich viele Botschaften drucken und natürlich auch in jeder erdenklichen Sprache oder Dialekt. Zum Beispiel Schwäbisch. Und jetzt probieren wir es mal. Mogst du mir im Falli die Megadät? Oder auch auf Badisch. Hörsch uf rum zu brudle. Ein Mann aus der Eifel hat da noch eine Marktlücke weiter entdeckt. Eifler Platt. Es gibt immer weniger Menschen, die den Dialekt sprechen. Und der Unternehmer will mit seinen T-Shirts und Hoodies dagegenhalten. Unser Reporter Daniel Nowitzki war in der Vulkaneifel bei Gerolstein deswegen unterwegs.
3: Hey an der Eifel, bitte zum fühlen ich mich wohl.
4: So hört sich Eifeler Platt an, oder so.
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4: Und genau solche Sätze druckt Harald Jardin aus Esch auf T-Shirts und Pullover. Was als Hobby im heimischen Keller angefangen hat, ist inzwischen sein Nebenerwerb. Und so schickt er die bedruckten Klamotten bis nach Bayern. Genau diese Region und ihr Dialekt haben ihn inspiriert.
6: Ich bin früher immer mit so bayerischen Shirts rumgelaufen und meine Frau hat dann irgendwann mal gesagt, Harry, warum ziehst du immer bayerische Shirts an? Zieh doch mal Shirts von der Eifel an. Und dann habe ich im Internet geguckt und das hat es nicht gegeben. Und dann haben wir angefangen, T-Shirts zu drucken.
4: Harald Jardin, der in der Vulkaneifel groß geworden ist, liebt seine Heimat. Und deshalb hofft er, dass er mit den Sprüchen das Eifeler Platt auch etwas bekannter macht.
6: Ich unterhalte mich mit meinen Freunden immer auf Eifeler Platt und ich finde es unheimlich schade, dass diese Sprache immer weniger wird. Und unsere Kinder unterhalten sich praktisch, wenn die selber sprechen, nicht mehr auf Platt. Und das finde ich eigentlich total traurig. Und deswegen finde ich die Idee einfach gut, sowas zu machen. Dann wird es schon mal gefragt, was bedeutet das oder warum ist das so? Warum hat man das früher so gesagt?
4: Dem Kleinunternehmer können die Ideen für neue Sprüche gar nicht ausgehen, denn jedes Dorf in der Eifel hat seinen eigenen Dialekt. Warum das so ist, weiß Augustin Speyer, Sprachwissenschaftler an der Universität des Saarlandes in Saarbrücken.
7: Im frühen Mittelalter war die eigentlich kaum besiedelt. Die wurde dann erst so ab dem 10. Jahrhundert aufgesiedelt, von den Moseltal herkommt, beziehungsweise von Norden herkommend, von der Kölner Gegend. Und da ist es klar, dass die Leute ihren jeweiligen Dialekt, der sich schon etwas unterschieden hat, einfach mitbrachten.
4: Dadurch hört sich das Eifeler Platt von Ort zu Ort unterschiedlich an, erklärt der Sprachwissenschaftler.
7: In manchen Orten ist das Platt eher ein bisschen ans Luxemburgische angelehnt. In manchen Orten klingt es eher ein bisschen, wie man im Moseltal sprechen würde, also irgendwie in Trier meinetwegen oder in Traben-Tarbach. Oder? Und wenn man im Norden kommt, dann klingt es schon zum Teil wie in der Gegend von Köln oder Bonn.
4: Und es ist genau diese Vielfalt des Eifeler Platts, die Harald Jardin aus Esch so begeistert. Daher will er auch in Zukunft andere Menschen für seinen Dialekt begeistern, denn
6: ich habe ein richtiges Heimatgefühl zur Eifel. Ich liebe die Region, ja, abgöttisch.
0: Das war der Beitrag von unserem Reporter Daniel Nowitzki. Und jetzt ist es 7.24 Uhr.
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0: Mit Martin Thiel.
9: Ja, und wir feiern natürlich den Auftaktsieg der deutschen Nationalmannschaft bei der Fußball-Weltmeisterschaft gegen Curaçao.
10: Achtung, Havertz auf die Reise geschickt von Undorf. Havertz im Strafraum. Havertz, yeah! 7:1. Die Nummer 7 macht die siebte Bude.
9: Kai Kai Havertz mit einem Doppelpack zum 7:1. Die WM nimmt Fahrt auf. Hier die Ergebnisse der letzten Stunden. Schweden hat heute Morgen 5:1 gegen Tunesien gewonnen. Früher in der Nacht die Niederlande gegen Japan 2:2 gespielt und die Elfenbeinküste hat Ecuador mit 1:0 besiegt. Aber im Fokus steht natürlich das 7:1 der deutschen Mannschaft gegen Curaçao. Das Abwehrmann Nico Schlotterbeck, der Kopfballtorschütze, zum 2:1 nicht euphorisch, aber zufrieden kommentiert.
11: Ich fand auch, dass wir, obwohl wir das 1:1 kassiert haben, in der ersten Halbzeit echt schon ein gutes Spiel gemacht haben, ein bisschen verpasst haben, die Tore zu machen, aber grundsätzlich war das schon über 90 Minuten echt eine gute Leistung.
9: Der Anfang etwas holprig, das 1:1 von Curaçao überflüssig, aber das war den Fans in Houston, Texas am Ende egal.
12: Besser geht's doch nicht. 7:1, auf jeden Fall starke Mannschaft heute, starke Leistung.
13: Tolle Atmosphäre, tolle Stimmung, wunderbarer Auftakt.
14: Mega, einfach unbeschreiblich, sprachlos, glücklich, yeah!
9: Bleibt die Frage, was nimmt die DFB-Elf von Julian Nagelsmann nach diesem Kantersieg mit ins WM-Turnier? Martin Roschütz.
15: Ja, sehr viel Selbstbewusstsein und gute Laune. Die Mannschaft ist ja noch gestern direkt nach dem Spiel zurückgeflogen ins Quartier nach North Carolina. Da gibt's dann heute ein Regenerationstraining und dann frei bis Dienstagabend. Familien und Freunde dürfen zum ersten Mal ins Hotel. Die Spieler können ihre Freizeit aber auch anderswo verbringen, wenn sie denn möchten, nachdem sie mit 7 Treffern gegen Curaçao einen historischen Rekord geknackt haben. Deutschland hat jetzt 239 WM-Tore erzielt, Platz 1 vor Brasilien. Es gab 6 verschiedene Torschützen, es gab einen tollen Joker mit Dennis Undav und durch den hohen Sieg ist die deutsche Mannschaft jetzt schon so gut wie sicher weiter in der Gruppe E. Sie nimmt also eine ganze Menge positiver Dinge mit vom ersten WM-Spiel, auch die deutschen Fans natürlich. Sie nehmen die Euphorie mit aus Houston, haben aber ehrlich gesagt auch viel dagelassen. Ein Hotdog im Stadion hat 11 Euro gekostet, ein Bier 16 Euro. Das kann also noch eine lange und leider auch teure WM werden.
9: Ja, und der nächste Gegner, die Elfenbeinküste, hatte auch Grund zum Jubeln. Kurz vor Schluss jubelte der Ivora-Reporter über ein 1:0. So klingt ein 1:0. Die Ivora schlugen nämlich Ecuador mit 1:0. Man kann sagen, etwas glücklich. Jan Wochner.
16: Im Duell der deutschen Gruppengegner sicherten sich die Ivora durch das späte 1:0 den Auftaktsieg gegen Ecuador. Im Stadion von Philadelphia war vor allem in der ersten Hälfte Ecuador besser im Spiel. Die Südamerikaner trafen bei ihren besten Chancen 2-mal die Querlatte. Je länger das Spiel dauerte, desto mehr zeichnete sich ein mögliches 0:0 ab, weil beide Teams zunehmend auf Risiko verzichteten. In der 90. Minute dann aber das Tor des Tages. Nach klasse Vorarbeit von der rechten Seite vollendete der eingewechselte Diallo mit einem platzierten Schuss aus 16 Metern ins linke Eck. Die Elfenbeinküste, am Samstag dann der nächste Gegner der DFB-Elf.
9: Die Elfenbeinküste, also ein bisschen schwerer als Curaçao, aber der deutsche WM-Zug, der hat Fahrt aufgenommen. Oder wie Julian Nagelsmann auf Englisch sagt.
17: I think after the game there was a song, the train has no brakes, it's a German song. And we tried to do that, to move on, move on, move on, like with no brakes.
9: Also der deutsche WM-Zug, der hat keine Bremsen, nimmt immer mehr Fahrt auf. Und mehr dazu gibt's auf swr.de Sport. Und das war's vom Sport für den Moment. Die Zeit ist 7:28 Uhr.
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0: Mit Jonathan Hadem. Schönen guten Morgen. Die wirtschaftliche Lage in Deutschland ist schwierig, auch wenn es uns im Vergleich zu anderen Ländern dieser Welt hervorragend geht. Schlechte Laune, Grund zur Hoffnung, so steht es um die deutsche Wirtschaft. Das ist der Titel unserer Serie diese Woche hier in SWR aktuell. Und gleich nach den Nachrichten spreche ich darüber mit dem Vorstandsvorsitzenden des Familienunternehmens Ziel Abeck in Künzelsau, Joachim Ley. Jetzt aber erstmal ein kurzer Blick auf die Straßen. Vorsicht auf der A5 Karlsruhe Richtung Frankfurt. Zwischen Karlsruhe Nord und Bruchsal steht ein defekter LKW auf der rechten Spur und dem Standstreifen. Außerdem Vorsicht auf der A6 Mannheim Richtung Heilbronn. Zwischen Mannheim-Schwetzingen und Schwetzingen-Hockenheim liegt ein Stein auf der linken Spur im Baustellenbereich.
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0: In Baden-Württemberg bleibt es heute recht freundlich. Hier scheint fast überall die Sonne. Es gibt nur ganz vereinzelt mal ein paar Wolken. In Rheinland-Pfalz dagegen halten sich insgesamt mehr Wolken. Da wird es heute relativ grau, aber es bleibt zumindest überall trocken. Insgesamt wird es nicht mehr ganz so windig wie am Wochenende. Das wird ja auch ganz angenehm sein. Bis zum Nachmittag erreichen wir Temperaturen von 17 Grad im Westerwald und bis zu 26 am Hochrhein.
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0: Um 7.30 Uhr.
18: Mit Alfred Schmidt, guten Morgen. Das geplante Abkommen für ein Ende des Krieges zwischen den USA und dem Iran ist von beiden Ländern bestätigt worden. Vor dem Gipfeltreffen der G7-Staaten im französischen Evian ist es im benachbarten Genf zu Ausschreitungen gekommen. Nach dem Sieg beim ersten Fußball-WM-Spiel der deutschen Nationalmannschaft gegen Curaçao laufen die Vorbereitungen auf den nächsten Gegner, die Elfenbeinküste. Das Wetter: heute in Baden-Württemberg oft freundlich mit viel Sonne, in Rheinland-Pfalz insgesamt wolkiger, dabei aber trocken. Schwach windig bei Temperaturen von bis zu 26 Grad. Die USA und der Iran stehen kurz vor einer Einigung auf ein Ende der kriegerischen Handlungen. Allerdings handelt es sich dabei nicht um einen endgültigen Friedensvertrag, sondern um ein erstes Abkommen für einen Stopp der Eskalation auf beiden Seiten. Die iranische Führung besteht nach wie vor darauf, dass auch der Libanon in ein solches Abkommen eingeschlossen sein müsse. Aus der iranischen Hauptstadt Teheran kam dazu eine entsprechende Bestätigung. Benjamin Weber berichtet.
19: Der Nationale Sicherheitsrat erklärte in der Nacht, der Krieg mit den USA und alle militärischen Operationen würden ab sofort enden. Das schließe auch Kampfhandlungen im Libanon mit ein. Ein Ende der israelischen Angriffe dort war eine iranische Bedingung für das Rahmenabkommen zu einem Frieden. Der Nationale Sicherheitsrat erklärte weiter, auch die US-amerikanische Seeblockade gegen iranische Häfen werde aufgehoben. US-Präsident Trump hatte zuvor angekündigt, Iran werde die wichtige Meerenge von Hormuz für die Schifffahrt öffnen. Irans stellvertretender Außenminister sagte, das werde erst nach Unterzeichnung am Freitag in Genf geschehen.
18: Mehrere Staats- und Regierungschefs haben das Abkommen zwischen den USA und dem Iran begrüßt. Bundeskanzler Merz schrieb bei X, dies sei ein diplomatischer Durchbruch. Reaktionen aus Israel stehen noch aus. Im französischen Evian beginnt heute der G7-Gipfel. Unter den Teilnehmern des dreitägigen Treffens ist neben US-Präsident Trump auch Bundeskanzler Merz. Die Iran-Einigung kurz vor Beginn des Gipfels und die Aussicht auf die Wiedereröffnung der Straße von Hormus dürften den Ton für die Beratungen setzen. An den Universitätskliniken in Baden-Württemberg sind für heute und morgen erneut Warnstreiks angesetzt. Medizinische Notfälle werden nach Angaben der Unikliniken behandelt. Für die übrigen Patienten könne es aber zu längeren Wartezeiten kommen. Zu den Warnstreiks hat die Gewerkschaft Verdi aufgerufen, um in den laufenden Tarifgesprächen die Forderungen für eine Besserstellung der Beschäftigten zu bekräftigen. Mehr von Ulrike Mix.
20: An allen 4 Unikliniken im Land soll es laut Gewerkschaft neben den Warnstreiks auch Kundgebungen oder Demonstrationen geben. In Ulm tritt heute Mittag der Verhandlungsführer von Verdi, Jakob Becker, auf. Die wichtigste Forderung: 7,5% mehr Lohn für die 26.000 Klinikbeschäftigten. Das ist für den Arbeitgeberverband der Unikliniken völlig unvorstellbar. Allein für die Uniklinik in Tübingen würde das Kosten in Höhe von 40 Millionen Euro bedeuten, rechnet die Klinik vor. Man erwarte aber für das laufende Jahr ein Minus von 10 Millionen Euro. Während die Gewerkschaft auf ihren Forderungen beharrt und betont, dass die Lebenshaltungskosten für die Beschäftigten extrem gestiegen seien, unterstreichen die Arbeitgeber, dass kein zusätzliches Geld vom Staat zu erwarten sei. Man könne das Gesundheitssystem nicht noch teurer machen. Am Mittwoch wollen beide Seiten zu ihrer zweiten Verhandlungsrunde zusammenkommen.
18: Bei der Fußball-Weltmeisterschaft haben die beiden weiteren Gruppengegner der DFB-Elf gegeneinander gespielt. Dabei hat die Elfenbeinküste gegen Ecuador dank eines Last-Minute-Tores mit 1:0 gewonnen. Deutschland ist damit nach dem ersten Spieltag Tabellenführer. Die Nationalmannschaft gewann am Abend, wie berichtet, gegen Curaçao mit 7:1. Das waren die Nachrichten.
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0: Mit Jonathan Hadem, schönen guten Morgen. Der Krieg gegen die Ukraine, der Iran-Krieg, der jetzt möglicherweise beendet wird, und auch der Ölpreis. Die Folgen für die Wirtschaft weltweit sind deutlich spürbar. Auch Deutschland ist natürlich betroffen. Und darum geht es auch in unserer Serie diese Woche hier in SWR aktuell. Schlechte Laune, Grund zur Hoffnung, so steht's um die deutsche Wirtschaft.
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0: Viele Unternehmer klagen, aber der Mittelstand in Deutschland ist relativ stark. In der Regel gilt, wer erfinderisch ist, sorgfältig plant und gezielt investiert, der hat auch gute Chancen am Markt. Wie ein Geschäft trotz aller Widrigkeiten laufen kann, zeigt das Beispiel der Firma Ziel Abeck in Künzelsau im Nordosten von Baden-Württemberg. Ziel Abeck stellt Ventilatoren, Antriebs- und Regeltechnik her und das Unternehmen hat damit letztes Jahr mehr als 1 Milliarde Umsatz gemacht und ist um mehr als 12% gewachsen. Joachim Ley ist der Vorstandsvorsitzende von Ziel Abeck. Schönen guten Morgen, Herr Ley.
2: Schönen guten Morgen, Herr Harding.
0: Herr Ley, wie genau haben Sie es gemacht?
2: Wenn Sie die letzten 15 Jahre anschauen, ist Ziel Abeck im Durchschnitt rund 8% pro Jahr gewachsen, das trotz aller Krisen. Das ist eine Kombination aus kontinuierlicher Innovation, dem richtigen Produkt und einer globalen Aufstellung, um so regionalen Schwankungen oder Schwankungen einzelner Marktsegmente trotzen zu können.
0: Trotzdem spüren Sie natürlich auch den Iran-Krieg und die geopolitischen Einflüsse. Sind Sie da zum Beispiel stark in den USA und China aktiv? Also wie wappnen Sie sich gegen diese Einflüsse, die da drohen?
2: In der aktuellen Krise sehen wir vor allem Druck auf den Kosten, sei es Energie, sei es Transportkosten. Was wir vor 5 Jahren gestartet haben, ist eine starke Internationalisierung. Beispiel USA. Dort haben wir vor 2 Jahren die größte Einzelinvestition in der Unternehmensgeschichte getätigt und mit rund 100 Millionen Euro ein neues Werk eröffnet.
0: Jetzt haben Sie Ihren Hauptsitz aber ja trotzdem hier in Deutschland. Wirtschaftlich gesehen, was hat Deutschland denn für Vorteile, die andere Länder nicht haben?
2: Ich glaube, der Kern in Deutschland ist immer noch die sehr gut ausgebildeten Menschen, die wir haben, die Ingenieurstätigkeit. Und das hilft uns immer wieder, mit neuen Innovationen den Vorsprung vor dem Wettbewerb zu halten.
0: Aber jetzt haben Sie schon gesagt, dass Sie auch einen sehr großen Teil in die USA investieren. Sind da die Voraussetzungen beispielsweise völlig andere?
2: In den USA insbesondere gibt es natürlich Dinge, was Geschwindigkeit, Wirtschaftsfreundlichkeit angeht und auch weniger Bürokratie, wo es dort ganz klar Vorteile gibt. Für Ziel Abeck konkret profitieren wir aktuell sehr stark von dem Boom der KI-Data Center in Nordamerika und da ist einfach essentiell vor Ort zu sein.
0: Ihr Unternehmen ist ja seit 116 Jahren eigentlich immer im Familienbesitz geblieben. Ist das auch ein Teil Ihres Erfolgs, dass es da einfach immer einen klaren Rahmen gab?
2: Ich glaube, viele deutsche Mittelständler profitieren dort auch von einer extremen Loyalität der Mitarbeiter zum Unternehmen. Wir haben sehr, sehr lange Unternehmenszugehörigkeiten. Und wenn es um Produktinnovationen geht, ist natürlich Erfahrungswissen da ein sehr, sehr starker Kern.
0: Trotz des derzeitigen Erfolgs, den Sie ja offensichtlich haben, es ist ja nicht alles gut. Sie spüren auch den wirtschaftlichen Druck, den viele andere Unternehmen im Land noch viel stärker spüren. Wo denn genau?
2: Wenn Sie auf Deutschland schauen, ist es ganz klar das Thema Energiekosten, das Thema Bürokratie. Und was aktuell weniger auf dem Schirm haben, sicherlich auch aufgrund der großen Abbauprogramme, die viele Konzerne fahren, ist aber der Fachkräftemangel. Und ich glaube, in spätestens 1,5 Jahren wird das für viele Unternehmen auch wieder ganz oben auf der Agenda stehen.
0: Würden Sie also sagen, dass die deutschen Unternehmen, die ja möglicherweise auch zu Recht jammern über die wirtschaftliche Situation, dass sie Recht haben?
2: In vielen Fällen haben die Unternehmen recht, aber wenn man das größere Bild anschaut, ist, glaube ich, wichtig, dass die Unternehmen, denen es gut geht, auch vielleicht etwas lauter sind. Schlechte Nachrichten verkaufen sich in der Regel gut, aber Wirtschaft ist natürlich auch sehr, sehr viel Psychologie. Wenn es um Investitionen geht, ist das per se mit Unsicherheiten behaftet und je unsicherer das Umfeld ist, desto mehr ist die Gefahr da, dass das in eine Abwärtsspirale reingeht. Also insofern, positive Nachrichten sollten durchaus auch laut kommuniziert werden.
0: Das sagt Joachim Ley, Vorstandsvorsitzender von Ziel Abeck in Künzelsau im Hohenlohe-Kreis. Vielen Dank für das Gespräch heute Morgen, Herr Ley.
2: Herzlichen Dank.
0: Viele Menschen in Deutschland sind frustriert und unzufrieden, weil sie um ihren Wohlstand fürchten. Schauen wir mal nach Freiburg, wo die Lebenshaltungskosten deutschlandweit am höchsten sind. Wie geht es den Menschen dort? Unser Reporter Stefan Schlegel hat nachgefragt.
21: Sie kommen jetzt gerade aus dem Kaufhaus mit einer ziemlich kleinen Einkaufstasche.
22: Ja.
21: Ist das der schwindende Wohlstand bei Ihnen schon?
22: Nein, das ist Vernunft.
21: Das heißt, der Wohlstand ist in Ordnung bei Ihnen?
22: Wir kommen durch, ja.
21: Sie lachen so, ist das eine extreme Untertreibung von Ihnen? Wir kommen durch?
22: Wir kommen gut durch, ja.
21: Ihr Wohlstand, ist der auch bedroht?
22: Habe ich jetzt nicht persönliches Gefühl, dass der bedroht ist. Aber die Schlinge, die wird enger.
21: Haben Sie letztes Jahr eine Reise gemacht?
22: Ja, letztes Jahr natürlich, ja. Ganz normale Urlaube, Pfingsten, Sommer, Herbst, ja.
21: Wie läuft es denn bei Ihnen so im Moment, im Ganzen?
23: Eigentlich gut, wenn ich ganz persönlich so sprechen kann. Finanziell muss ich mir keine Sorgen machen.
21: Was gönnen Sie sich denn so?
23: Ich lebe sehr bescheiden.
21: Aber irgendwas gönnen Sie sich wahrscheinlich auch, oder was?
23: Ab und an reise ich mal.
21: Wie läuft es bei Ihnen so?
24: Tipptopp. Wer arbeitet, hat Geld. Wer nicht arbeitet, hat kein Geld.
21: Der Wohlstand bei Ihnen ist gesichert?
24: Jawohl. Durch 35 Jahre harte Arbeit.
21: Und was Ihren Arbeitsplatz angeht, sind Sie da ganz sicher?
24: Ziemlich sicher, ja.
21: Sind Sie da so sicher, dass Sie sich keine Sorgen machen um Ihren Arbeitsplatz?
1: Ja, weil ich viele Jahre schon diesen Arbeitsplatz besetze und weil ich schon viele Jahre darauf hingearbeitet habe, dass man sich weiterbildet und dass man auch sich festigt auf dem, was man tut. Und wenn man sicher ist, was man macht, dann wird man dementsprechend immer wieder angestellt.
3: Ich bin zwar schon Rentner, aber ich komme gut über die Runden.
21: Gut über die Runden kommen, ist das eine völlige Verharmlosung Ihres Wohlstandes? Haben Sie das Gefühl, es wird zu viel gejammert?
1: Gejammert wird immer.
4: Ja, das ist schon typisch deutsch.
5: Wer nicht jammert, ist nicht gesund.
21: Grundlos?
5: Auf hohem Niveau, sagen wir.
0: Insgesamt geht es den Deutschen finanziell gesehen tatsächlich bestens. Das Geldvermögen der privaten Haushalte in Deutschland hat Ende letzten Jahres ein Rekordniveau erreicht. Aber wahr ist auch, die Wirtschaft steckt in einer Krise. Mein Kollege Christoph Mautes aus der Wirtschaftsredaktion hat sich die Lage in Deutschland ganz genau angeschaut.
7: Keine Frage, Deutschland ist in einer schwierigen Phase. Insgesamt sicher der schwierigsten seit den frühen 2000er Jahren. Als international vernetzte Exportnation haben globale Schocks und Krisen von der Pandemie über den Ukraine-Krieg bis hin zum Krieg im Iran bei uns mehr Spuren hinterlassen als in vielen anderen Ländern. Und doch ist nicht alles ganz so schwarz, wie es seit vielen Monaten gemalt wird.
25: Kaufkraft und gefühlte Inflation.
7: 1960 musste ein Durchschnittsverdiener fast 340 Stunden arbeiten, um sich einen Schwarz-Weiß-Fernseher zu kaufen. Das sind mehr als 2 Monate Arbeitszeit. Heute sind es für einen Flatscreen nur noch 24 Stunden. Zu diesem Ergebnis kommt eine Berechnung des IW. Demzufolge hat sich die Kaufkraft im Vergleich zu damals insgesamt betrachtet verdreifacht. Trotzdem dominiert das Gefühl, wir können uns immer weniger leisten, alles wird teurer. Die Jahre 2022 und 2023 mit den massiven Inflationsschüben nach Beginn des Ukraine-Kriegs haben Spuren hinterlassen, aber eben in den Köpfen deutlich stärker als in den Geldbeuteln. Faktisch sind die Reallöhne nach der Delle durch die Pandemie und den Ukraine-Krieg zuletzt wieder deutlich gestiegen und wir haben damit das Vor-Corona-Niveau fast wieder erreicht. Ja, Preise steigen, aber die Löhne eben auch, wenngleich die Einbußen noch nicht vollständig ausgeglichen sind.
25: Arbeitsmarkt.
7: Seit der Wiedervereinigung war die Erwerbstätigenquote noch nie so hoch wie in den vergangenen 3 Jahren. Mehr als 77% der Menschen sind in Arbeit. Nach der Wende waren es 10% weniger. Das hängt langfristig vor allem damit zusammen, dass viel mehr Frauen in Arbeit sind und viel mehr in Teilzeit arbeiten. Aber auch bei den Männern arbeiten ebenso viele wie noch nie. Trotz Krise im produzierenden Gewerbe und Entlassungswellen, vor allem in der Autobranche, zeigt sich der Arbeitsmarkt bislang recht robust. Die Jugendarbeitslosigkeit in Deutschland liegt weit unter dem EU-Schnitt und viele Branchen kämpfen nach wie vor mit einem Mangel an Fachkräften. Trotz aller Insolvenzen, Stellenstreichungen und Hiobsbotschaften, in einer Arbeitsmarktkrise steckt Deutschland aktuell nicht.
25: Die Partner.
7: Die EU ist einer der größten und leistungsfähigsten Wirtschaftsräume der Welt. Deutschland spielt darin eine der tragenden Rollen. Die EU baut ihre Handelsabkommen global konsequent aus und erschließt somit immer neue Märkte. Ganz davon abgesehen geht die Hälfte der deutschen Exporte in EU-Partnerländer ohne Zölle oder andere Handelshemmnisse. Außerdem ist Deutschland seit Jahren das Hauptziel innereuropäischer Zuwanderung. Gerade im Gesundheitssektor trägt das einen nicht unerheblichen Teil zur Linderung des Fachkräftemangels bei. Das Konstrukt EU insgesamt hat sicherlich einigen Reformbedarf. Deutschland dürfte aber alles in allem zu den größten Profiteuren der EU gehören.
25: Das Fundament.
7: Wir meckern nach wie vor auf verdammt hohem Niveau. Deutschland trägt knapp 1% zur globalen Bevölkerung bei, aber rund 3% zum bereinigten globalen Bruttoinlandsprodukt. Damit ist Deutschland die drittgrößte Volkswirtschaft der Welt. Wir sind auch nach wie vor die drittgrößte Exportnation und haben 2025 Güter im Wert von fast 1,8 Billionen US-Dollar rund um den Globus verkauft. Auf Platz 4 liegt die Niederlande mit gerade mal halb so viel. Deutschland ist ein wirtschaftliches Schwergewicht und ja, es wird alles andere als einfach, dafür zu sorgen, dass das so bleibt. Aber die Voraussetzungen dafür sind da.
0: Schlechte Laune, Grund zur Hoffnung, so steht es um die deutsche Wirtschaft. Darum geht es diese Woche in unserer Serie hier in SWR aktuell. 7.44 Uhr.
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0: In Baden-Württemberg bleibt es heute freundlich, in Rheinland-Pfalz ein bisschen wolkiger, 17 bis 26 Grad.
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0: Eine zeitlich begrenzte Waffenruhe und die Wiedereröffnung der Straße von Hormus, das soll das Waffenstillstandsabkommen zwischen Teheran und Washington bringen. Die FDP-Politikerin Marie-Agnes Strack-Zimmermann ist skeptisch. Hier in SWR aktuell sagte die Vorsitzende des Ausschusses für Sicherheit und Verteidigung im Europäischen Parlament, der Iran sei weit über die Konfliktregion vernetzt und habe viele Verbündete. Deswegen wird sich die Frage stellen, wie wirkungsvoll so ein Abkommen sein könnte. Deutschland, Frankreich, Italien und Großbritannien haben sich bereit erklärt, Sanktionen gegen den Iran aufzuheben. Bedingungen sind klare und überprüfbare Schritte in Bezug auf sein Atomprogramm. Der Iran dürfe niemals in den Besitz einer Atomwaffe gelangen, hieß es. Vor dem G7-Gipfel im französischen Evian sind mehrere tausend Menschen in Genf gegen die Politik der Industrienationen auf die Straße gegangen. Am Abend kam es zu gewaltsamen Ausschreitungen.
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0: Das war ein Start für die deutsche Nationalmannschaft, der viel Licht und auch ein kleines bisschen Schatten hatte. Bei der Fußball-Weltmeisterschaft der Männer hat das Team gegen Curaçao 7:1 gewonnen. Metscher, Schlotterbeck, Havertz, Musiala, Brown und Undaf haben die Tore geschossen, aber so dominant und souverän, wie das klingt, war das Spiel der Deutschen zumindest am Anfang nicht.
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0: WM-Reporter Dirk Walsdorf. Die ersten 10 Minuten waren ein wildes Hin und Her, die ersten Minuten eigentlich. Können Sie uns noch mal mitnehmen?
6: Ja, wobei die ersten 10 Minuten eigentlich noch sehr nach Favoritenfahrt aussahen und Deutschland ja auch gleich in der 6. Minute durch Metscher das frühe Tor schoss. Und da dachten natürlich alle, okay, das Ding ist aufgegleist, das wird der erwartet sichere Sieg für die deutsche Mannschaft. Mhm. Und dann merkt man aber, Curaçao, von vielen vorher ein bisschen stark geredet, da weiß man dann ja immer nicht, ist das schon ein vorhergehendes Alibi oder ist das eine Realität, war wirklich stärker als teilweise erwartet. Und wie es dann so ist, Manuel Neuer steht im Tor und der erste Schuss vom Gegner, der auf seinen Kasten kommt, nachdem die Deutschen das nicht sauber wegverteidigt hatten, der ist drin. Aus der Distanz, der Kapitän Jo Kimmich hatte noch den Fuß drin, deswegen konnte Neuer den nicht halten und nach 21 Minuten steht es 1:1 und man glaubt, was ist denn jetzt los? Und dann kommt die die Trinkpause heißt die ja offiziell. Und da kann Julian Nagelsmann seine Mannschaft coachen und dann bringt er sie zurück auf Kurs. Und danach hat sich die Mannschaft gestrafft und dann am Ende für ein klares Ergebnis gesorgt.
0: Genau, da gab es dann auch relativ schnell sehr viel Routine. Schon zur Pause stand es dann 3:1. In der zweiten Hälfte war es dann eigentlich nur noch Einbahnfußball. War denn die Qualität der deutschen Mannschaft entscheidend oder lag es einfach am schwachen Gegner?
6: Nee, das war schon eine Mischung aus beidem. Natürlich hat Curaçao auf Strecke nicht so gegenhalten können wie in diesen starken Minuten zwischen, sagen wir mal, der 10. und der 20. Minute. Aber die Deutschen haben auch einiges gut gemacht. Sie hatten immer ein bisschen mehr Platz, zum Beispiel Nico Schlotterbeck bei seinem Kopfballtor oder Jamal Musiala bei seinem von vielen ja herbeigesehnten Treffer. Aber es waren auch viele wirklich gute Anlagen drin, das muss man einfach sagen. Auch feiner Fußball, Dennis Undaf eingewechselt mit 2 Vorlagen und einem eigenen Treffer. Und man muss das erstmal hinkriegen, auch gegen so einen Gegner. Das ist ja kein Zufall, dass wir hier vom zweithöchsten Sieg der deutschen WM-Geschichte sprechen. Und Deutschland hat schon oft gegen Underdogs gespielt. Einmal 2002, da gab es ein 8:0. Das andere 7:1 kennen wir alle noch. Das war nicht gegen den Underdog, sondern gegen Brasilien. Aber das ist schon gut. Und deswegen kann ich auch verstehen, dass man zwar sagen muss, Feintuning ist noch angemessen. Und dieser Gegner war jetzt natürlich noch keine Richtschnur, nach der man die WM-Prognose formulieren kann. Aber das war trotzdem wirklich ein gelungener Auftakt.
0: Als das Spiel dann irgendwann relativ klar entschieden war, hat Bundestrainer Nagelsmann auch noch fröhlich ausgewechselt. Wie wichtig ist das für die Spieler auf der Bank, dass die gleich im ersten Spiel der Weltmeisterschaft auf den Platz kommen?
6: Das ist wichtig und das war schlau von Nagelsmann. Er hat nämlich sehr bewusst gewechselt. Zum einen, wie gesagt, Undaf, der ja von manchen in der Startelf gesehen wurde. Aber Undaf hat stattdessen genau das gemacht, was Nagelsmann sich von ihm wünscht, nämlich reinkommen, Akzente setzen. Ich habe es gesagt, 1 Tor, 2 Vorlagen. Aber auch die anderen Wechsel, die waren klug. Denn mit Rüdiger, mit Goretzka, mit Raum und mit Waldemar Anton hat er etablierte Fachkräfte reingebracht, die vielleicht auch die Hoffnung hatten, bei dieser WM eine Startelfrolle zu spielen. Die sind jetzt alle klar im zweiten Glied, denn dieses Spiel hat Nagelsmann auch in seiner Stammelfwahl bestätigt. Aber Nagelsmann zeigt ihnen damit, ey, ihr gehört dazu, ihr seid wichtig, ihr seid dran. Und deswegen fand ich das auf der psychologischen Ebene vom Bundestrainer richtig gelungen.
0: Ist eigentlich noch irgendwas zu merken von den Diskussionen um Manuel Neuer und die Torwartfrage?
6: Nein, jetzt erstmal nicht. Wobei man natürlich sagen musste, Mensch, da steht der Neue am Tor, dann kriegt er einen auf den Kasten und der ist gleich drin. Aber die Evidenzlage ist nun mal so klar, der war abgefälscht, den hätte Olli Baumann wahrscheinlich auch nicht gehalten. Lassen Sie uns diese Unterhaltung mal am nächsten Wochenende führen. Wenn Deutschland gegen die Elfenbeinküste gespielt hat, ist die Wahrscheinlichkeit viel größer, dass Manuel Neuer sich tatsächlich wird beweisen müssen. In diesem Spiel hat er mehrfach die Dinge gemacht, die eigentlich dann doch nur er so gut macht, nämlich dieses gute Mitspielen. Das war ein paar Mal gefordert. Und da spürte man seine Präsenz schon. Also auch das vermeintliche Experiment Neuer ist durchaus aufgegangen.
0: Am Samstag geht es dann im zweiten Spiel gegen die Elfenbeinküste, das haben Sie gerade schon gesagt. Was erwartet das Team bei diesem Gegner?
6: Völlig anderes Format. Die Elfenbeinküste hat in einem rasanten Spiel gegen Ecuador durch einen Treffer in der 90. Minute gestern Nacht mit 1:0 gewonnen. Das ist eine völlig andere Qualität. Allerdings ist die Elfenbeinküste verwundbar. Ecuador hat das Spiel in der ersten Hälfte eigentlich dominiert. Und dennoch muss man ganz klar sagen, dann geht die WM erst so richtig los. Und dann können die Jungs, die sich einen freien Tag morgen verdient haben und jetzt hier freuen können im Teamquartier in Winston-Salem, erstmal zeigen, wie gut sie wirklich sind.
0: Die Einschätzung von unserem WM-Reporter Dirk Walsdorf. In Deutschlands Gruppe E hat die Elfenbeinküste gestern gegen Ecuador 1:0 gewonnen. Wir haben es gerade gehört auch noch. Und die Niederlande und Japan trennten sich 2:2. Schweden besiegte Tunesien 5:1. Die WM ist natürlich das Sportgroßereignis dieses Sommers, aber nicht das einzige. In Saarbrücken finden vom 15. bis 20. Juni, also ab heute, die Special Olympics statt. Mit dabei ist auch das Bowling-Team der Lebenshilfe Trier. Unser Reporter Sebastian Grauer hat das Team während der Vorbereitungen besucht.
10: Dominik holt Anlauf. Dann wirft er eine Bowlingkugel auf das Parkett der Bahn. Die Kugel rollt und räumt am Ende mehrere Pins aus dem Weg. Kein Strike, aber ein gelungener Wurf für Dominik. Der 30-Jährige leidet an einer geistigen Beeinträchtigung. Er arbeitet bei der Lebenshilfe Trier in der Schreinerei.
11: Ich versuche das schon zu treffen, aber manchmal geht er daneben. Weiter trainieren, bis das klappt. Ruhig atmen, vorher gucken.
10: Dominik und seine Freunde trainieren einmal in der Woche eine Stunde.
11: Wir haben auch Freunde, da ist halt Teamwork.
10: Dass Dominik und seine Freunde fleißig trainieren, hat einen Grund. Das Team von der Lebenshilfe Trier nimmt dieses Jahr an den Special Olympics im saarländischen Saarbrücken teil. Sie gehören zu etwa 4.300 Athletinnen und Athleten, die in 27 Sportarten gegeneinander antreten. Der Fokus bei den Special Olympics liegt bei Menschen mit geistigen Beeinträchtigungen. Das unterscheidet die Spiele grundlegend von den Paralympics, bei denen Athletinnen und Athleten überwiegend mit körperlichen Einschränkungen antreten. Trainiert wird das Team der Lebenshilfe Trier von Naomi. Bowling ist auch ihr Hobby. Sie unterstützt Dominik und seine 8 Teamkameraden bereits seit 2 Jahren. Die Arbeit macht ihr Spaß, es gibt aber auch Besonderheiten.
12: Man muss ja schon gucken, dass man bestimmte Personen mehr begleitet, dass man auch einfach die Nervosität sieht auch manchmal anders aus, dass man da ein bisschen mehr ist.
10: Das Team aus Trier ist in diesem Jahr bereits das 2. Mal bei den Special Olympics dabei. Die Trainerin ist stolz auf den Ehrgeiz im Team.
12: Die feuern sich auch gegenseitig an, hier im Training. Die sind sich gegenseitig nur am Pushen, nur am Anfeuern. Das macht richtig Spaß mit denen.
10: Dominik fühlt sich für den bevorstehenden Wettkampf gut vorbereitet. Es geht ihm bei der Veranstaltung in Saarbrücken aber auch darum, weiter zu lernen.
11: Andere Teams mal kennenlernen, gucken, wie die spielen. Die spielen ja ganz anders, wie wir spielen würden. Jeder hat seine eigene Technik.
10: Neue Leute kennenlernen und Spaß haben. Das steht für den 30-jährigen Dominik in Saarbrücken im Vordergrund. Die Platzierung ist ihm gar nicht so wichtig.
11: Ist eigentlich egal. Ist eigentlich dabei sein, ist am besten.
0: So sprechen echte Athleten. Dabei sein ist alles, gilt auch für die Special Olympics. Ab heute bis zum 20. Juni in Saarbrücken. 7:53 Uhr.
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0: Mit Florian Dötsch.
13: Guten Morgen. Nach Angaben von US-Präsident Trump haben sich die USA und der Iran auf ein Rahmenabkommen für ein Ende des Krieges geeinigt. Auch der Iran hat das mittlerweile bestätigt. Damit würde auch die Blockade der Straße von Hormus aufgehoben. Die Ölpreise sind infolge der Einigung zwischen den USA und dem Iran deutlich gefallen. Anne Schneider aus dem ARD-Studio Washington mit Details.
14: Geplant ist zunächst eine zeitlich begrenzte Waffenruhe, die die Lage in der Region stabilisieren soll, etwa auch im Libanon, allerdings ohne Garantie, dass sie überall hält. Zentral ist außerdem die Wiedereröffnung der Straße von Hormus. Der Iran will die wichtige Handelsroute wieder freigeben. Im Gegenzug sollen die USA ihre Seeblockade schrittweise beenden. Wirtschaftlich sieht der Deal deutliche Entlastungen für den Iran vor. Ölsanktionen sollen gelockert werden und eingefrorene Vermögenswerte in Höhe von bis zu 25 Milliarden Dollar könnten freigegeben werden, allerdings nur schrittweise und unter klaren Bedingungen. Beim Atomprogramm verpflichtet sich der Iran, keine Atomwaffen zu entwickeln. Die Details dazu sollen aber erst in weiteren Gesprächen geklärt werden. Dafür ist eine 60-tägige Verhandlungsphase vorgesehen, in der die schwierigsten Fragen gelöst werden sollen.
13: Tja, und diese Einigung hat natürlich auch schon erste Auswirkungen auf die Weltmärkte. Thomas Spindler aus der ARD-Finanzredaktion in Frankfurt hat sich das mal angeschaut.
9: In Asien feiern die Investoren bereits. Der japanische Nikkei steigt um mehr als 3% und erreicht einen Rekordhoch. In Südkorea legt der Leitindex sogar um mehr als 4% zu. Die für den weltweiten Öl- und Gashandel wichtige Straße von Hormuz soll wieder geöffnet werden. Die Anleger hoffen, dass eine Öffnung die Energiepreise senken wird. Eine wichtige Frage ist nun, wie schnell können die Produzenten im Nahen Osten die Ölförderung nach den Kriegsschäden wieder aufnehmen? Am Rohstoffmarkt verbilligt sich Rohöl zur Stunde um über 4%. Die hohen Energiepreise sind der Hauptgrund für die weltweit anziehenden Verbraucherpreise. Die Europäische Zentralbank hatte deshalb in der vergangenen Woche erstmals seit fast 3 Jahren die Leitzinsen erhöht. Einige Marktbeobachter mahnen trotz der Einigung zur Vorsicht. Entscheidend sei nun, wie die Vereinbarungen umgesetzt würden. Die Börse ist aber vor allem ein Tagesgeschäft und heute stehen die Zeichen auf Erholung. Der DAX dürfte mit deutlichen Gewinnen in den Handel starten.
13: Seit mittlerweile 13 Jahren verhandelt Europa über eine Reform der Fluggastrechte. Am Freitag hatten die Verhandler einen Kompromiss gefunden. Heute sollen das EU-Parlament und die Mitgliedstaaten noch zustimmen. Tamara Land aus der SWR Wirtschaftsredaktion, was wird sich denn für die Flugreisenden dann ändern?
15: Gar nicht so viel, was für Reisende aber eine gute Nachricht ist, weil wenn es nach den Fluggesellschaften gegangen wäre, dann hätten die Entschädigungszahlungen bei Flugverspätungen aufgeweicht werden sollen. Da bleibt nun aber alles, wie es ist. Wer mit mehr als 3 Stunden Verspätung am Ziel ankommt, bekommt unter bestimmten Bedingungen eine Entschädigung von 250 bis 600 Euro, je nach Strecke. Neu ist, dass die Airlines ihre Passagiere sogar von sich aus darauf aufmerksam machen müssen und sie darüber informieren müssen, wie sie an diese Entschädigung rankommen. Ein zweiter großer Streitpunkt war das Handgepäck. Das EU-Parlament wollte eigentlich durchsetzen, dass man immer kostenlos ein Handgepäckstück mitnehmen darf. Das kommt so aber nicht. Fluggesellschaften dürfen weiter auch Tarife ohne Handgepäck anbieten, aber auf Vergleichsportalen muss dann immer der Tarif mit Handgepäck angezeigt werden. Ansonsten müssen die Airlines Namensfehler auf Tickets künftig kostenlos korrigieren und Eltern und Kinder müssen im Flugzeug nebeneinander gesetzt werden, ohne teure Familienplatzreservierungen, die bei manchen Billigfliegern ja bislang Pflicht sind. Wenn diese ganzen Vorschläge heute so angenommen werden, wovon man ausgehen kann, dann haben die Fluggesellschaften 1 Jahr Zeit, die neuen Regeln umzusetzen.
13: Und noch ein Blick in die Region. An den Universitätskliniken in Freiburg, Heidelberg, Ulm und Tübingen könnte es heute und morgen zu Einschränkungen kommen. Hintergrund ist ein 2-tägiger Warnstreikaufruf der Gewerkschaft Verdi für die Beschäftigten in der laufenden Tarifrunde. Aus dem SWR-Studio Tübingen berichtet Ulrike Mix.
16: An allen 4 Unikliniken im Land soll es laut Gewerkschaft neben den Warnstreiks auch Kundgebungen oder Demonstrationen geben. In Ulm tritt heute Mittag der Verhandlungsführer von Verdi, Jakob Becker, auf. Die wichtigste Forderung: 7,5% mehr Lohn für die 26.000 Klinikbeschäftigten. Das ist für den Arbeitgeberverband der Unikliniken völlig unvorstellbar. Allein für die Uniklinik in Tübingen würde das Kosten in Höhe von 40 Millionen Euro bedeuten, rechnet die Klinik vor. Man erwarte aber für das laufende Jahr ein Minus von 10 Millionen Euro. Während die Gewerkschaft auf ihren Forderungen beharrt und betont, dass die Lebenshaltungskosten für die Beschäftigten extrem gestiegen seien, unterstreichen die Arbeitgeber, dass kein zusätzliches Geld vom Staat zu erwarten sei. Man könne das Gesundheitssystem nicht noch teurer machen. Am Mittwoch wollen beide Seiten zu ihrer 2. Verhandlungsrunde zusammenkommen.
13: Für diese Stunde das Neueste aus der Wirtschaftsredaktion des SWR. Es ist 7.58 Uhr.
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0: Mit Jonathan Hadem. Schönen guten Morgen. Ein Rahmenabkommen zwischen den USA und dem Iran. Darauf hat die Welt jetzt eine ganze Weile gehofft. Aber Das ist noch kein festgelegtes Kriegsende. Es soll aber am Freitag erstmal unterschrieben werden und dann wird weiter diskutiert, wie es weitergeht. Das wird mit Sicherheit auch Thema beim G7-Treffen ab heute im französischen Evian sein. Gleich nach den Nachrichten spreche ich darüber mit der FDP-Europapolitikerin Marie-Agnes Strack-Zimmermann. Jetzt aber erstmal ein kurzer Blick auf die Straßen. A6 Saarbrücken Richtung Kaiserslautern. Zwischen Rammstein-Miesenbach und Kaiserslautern-Einsiedlerhof steht ein defekter Bus auf der rechten Spur. 4 Kilometer Stau, hier dauert es 20 Minuten länger. A8 München Richtung Stuttgart. Zwischen Stuttgart Flughafen Messe und Kreuz Stuttgart Baustelle 5 Kilometer stockender Verkehr, 15 Minuten plus. Und die A81 Singen Richtung Stuttgart zwischen Ehningen und Sindelfingen Ost Baustelle 6 Kilometer Stau. Hier dauert es 20 Minuten länger.
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0: In Baden-Württemberg bleibt es heute sonnig, in Rheinland-Pfalz ein bisschen wolkiger. Höchstwerte 17 bis 26 Grad heute.
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2: Mit Alfred Schmidt, guten Morgen. Das geplante Abkommen für ein Ende des Kriegs zwischen den USA und dem Iran ist von beiden Ländern bestätigt worden. Vor dem Gipfeltreffen der G7-Staaten im französischen Evian ist es im benachbarten Genf zu Ausschreitungen gekommen. Nach dem Sieg beim ersten Fußball-WM-Spiel der deutschen Nationalmannschaft gegen Curaçao laufen die Vorbereitungen auf den nächsten Gegner, das Team aus der Elfenbeinküste. Das Wetter: heute in Baden-Württemberg häufig Sonne und freundlich, in Rheinland-Pfalz insgesamt wolkiger, dabei aber trocken, schwach windig bei maximal 17 bis 26 Grad. Die USA und der Iran stehen kurz vor einer Einigung auf ein Ende der kriegerischen Handlungen. Dabei handelt es sich allerdings nicht um einen endgültigen Friedensvertrag, sondern um ein erstes Abkommen für einen Stopp der Eskalation auf beiden Seiten. Die iranische Führung besteht nach wie vor darauf, dass auch der Libanon in ein solches Abkommen eingeschlossen sein müsse. Aus der iranischen Hauptstadt Teheran kam dazu eine entsprechende Bestätigung. Benjamin Weber berichtet.
17: Der Nationale Sicherheitsrat erklärte in der Nacht, der Krieg mit den USA und alle militärischen Operationen würden ab sofort enden. Das schließe auch Kampfhandlungen im Libanon mit ein. Ein Ende der israelischen Angriffe dort war eine iranische Bedingung für das Rahmenabkommen zu einem Frieden. Der Nationale Sicherheitsrat erklärte weiter, auch die US-amerikanische Seeblockade gegen iranische Häfen werde aufgehoben. US-Präsident Trump hatte zuvor angekündigt, Iran werde die wichtige Meerenge von Hormuz für die Schifffahrt öffnen. Irans stellvertretender Außenminister sagte, das werde erst nach Unterzeichnung am Freitag in Genf geschehen. Über den konkreten Inhalt des Abkommens ist offiziell nichts bekannt. Medienberichten zufolge soll nach der Unterzeichnung eine 60-tägige zweite Phase beginnen, in der dann Verhandlungen stattfinden sollen, unter anderem über das Atomprogramm des Iran. Diese Gespräche über ein endgültiges Abkommen würden erst beginnen, wenn die USA ihre Verpflichtungen erfüllt hätten, hieß es aus Iran. US-Präsident Trump drohte in US-amerikanischen Medien mit neuen Angriffen auf Iran für den Fall, dass die Verhandlungen für ein neues Atomabkommen scheitern.
2: Mehrere Staats- und Regierungschefs haben das Abkommen zwischen den USA und dem Iran begrüßt. Bundeskanzler Merz schrieb bei X, dies sei ein diplomatischer Durchbruch. Reaktionen aus Israel stehen noch aus. Die Vorsitzende des Verteidigungsausschusses im Europaparlament, Marie-Agnes Strack-Zimmermann, hat auf das Rahmenabkommen für ein Ende des Irankriegs verhalten reagiert. Es klinge zwar gut, wenn man hört, dass die Kampfhandlungen eingestellt werden sollen, sagte die FDP-Politikerin SWR aktuell. Es blieben allerdings dabei noch viele Fragen offen.
18: Wird es in Zukunft ein Atomabkommen geben? Also kann die westliche Welt und damit die USA in diesem Fall verhindern, dass der Iran je eine Atombombe bauen kann? Das ist wirklich im weltweiten Interesse. Aber es gibt natürlich noch mehr Fragen, denn der Iran, das wissen wir, knüppelt nicht nur die eigenen Leute nieder, sondern hat seine Proxys am Start, also die Hamas, die Hisbollah. Das heißt, der Iran ist ein Player auf dieser Welt, also die Mullahs, die für viel Unruhe verantwortlich sind. Deswegen wird die Frage sich stellen, wie wirkungsvoll so ein Abkommen sein könnte.
2: Die Europapolitikerin Strack-Zimmermann heute Morgen in SWR aktuell. Im schweizerischen Genf ist es bei anfänglich friedlichen Protesten gegen das Gipfeltreffen der G7-Staaten zu Ausschreitungen gekommen. Dabei flogen Steine und Feuerwerkskörper. Die Polizei setzte Tränengas und Wasserwerfer ein. Frankreich ist das Gastgeberland des Treffens im benachbarten Kurort Evian. Dort waren Proteste im Vorfeld verboten worden. Über den geplanten Ablauf und die Themen des Treffens berichtet Julia Borutta.
3: Noch vor dem offiziellen Start wird US-Präsident Donald Trump zu einem bilateralen Gespräch mit seinem Amtskollegen Emmanuel Macron zusammenkommen. Am Abend folgt dann das erste gemeinsame Arbeitsessen der G7, zu dem auch Kanzler Friedrich Merz sowie die Staats- und Regierungschefs von Kanada, Großbritannien, Italien und Japan anreisen werden. Das Thema Iran dürfte dabei die eigentliche Agenda des G7-Gipfels, nämlich den Umgang mit globalen Ungleichgewichten in der Wirtschaft, mit Rohstoffknappheit und künstlicher Intelligenz, verdrängen. Am Dienstag dann ist eine Sitzung zur Lage in der Ukraine geplant, zu der auch der ukrainische Präsident Volodymyr Zelensky eingeladen ist. Er wird dort auch auf Präsident Trump treffen. Ob es zu einem bilateralen Gespräch kommt, ist allerdings offen.
2: Bei einem russischen Angriff auf Kiew ist in der Nacht auch die Hauptkirche des dortigen Höhlenklosters in Brand geraten. Es zählt zum Weltkulturerbe. Nach Angaben des Militärgouverneurs gibt es ernsthafte Schäden am Kirchengebäude. Landesweit gab es ukrainischen Behördenangaben zufolge mehrere Tote und zahlreiche Verletzte. Bundesjustizministerin Stefanie Hubich, SPD, will verhindern, dass Rechtsextremisten die Gerichte durch die Wahl von Schöffen unterwandern. Hubich sagte in einem Interview, ihr Ministerium arbeite momentan an einem entsprechenden Gesetzentwurf. Es gebe Hinweise darauf, dass sich zunehmend Kandidaten als Schöffen bewerben, die nicht auf dem Boden der freiheitlich-demokratischen Grundordnung stehen, so die Ministerin gegenüber dem Redaktionsnetzwerk Deutschland. Wer Schöffe werden wolle, müsse sich aber auch verfassungstreu verhalten, so die Ministerin. Der Bildungserfolg eines Kindes ist in Deutschland nach wie vor stark abhängig von seiner sozialen Herkunft. Zu diesem Ergebnis kommt der nationale Bildungsbericht, der am Mittag in Berlin vorgestellt wird. Im ARD-Morgenmagazin kündigte Bundesbildungsministerin Karin Prien an, stärker als bisher die frühkindliche Bildung in den Blick zu nehmen.
19: Was wir jetzt sehen, ist, dass die Bildungsschere sich im Grunde auftut ab der Geburt, sich dann öffnet bis zum 6. Lebensjahr und dann auch nicht mehr kleiner wird. Und die Erkenntnis daraus ist eben, dass entscheidend ist die frühe Bildung. Das, was Kinder im Alter zwischen 0 und 3 im Elternhaus an Bildung und Erziehung erfahren und dann eben in der Kita. Und deshalb müssen wir uns noch stärker als bisher auf die frühe Bildung konzentrieren.
2: Bundesbildungsministerin Karin Prien, CDU, heute früh im gemeinsamen Morgenmagazin von ARD und ZDF. Der Bildungsbericht erscheint alle 2 Jahre als Bestandsaufnahme des deutschen Bildungssystems von der Kita bis zur Hochschule. Das waren die Nachrichten.
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0: Mit Jonathan Hadem, schönen guten Morgen. Im französischen Evian beginnt heute der Gipfel der G7-Staaten. Und dieses Treffen wird heute natürlich auch von der Einigung zwischen den USA und dem Iran auf ein Rahmenabkommen für ein Ende des Krieges bestimmt. Es gibt da zwar noch einige offene Fragen, aber am Freitag soll erstmal unterschrieben werden. Verhandelt wird dann danach weiter. Donald Trump wird planmäßig auch beim G7-Treffen dabei sein. Sein Auftritt könnte dann spannend werden, denn eigentlich wollten die europäischen G7-Staaten ihn vor allem dazu bringen, den Druck auf Wladimir Putin im Ukraine-Krieg zu erhöhen. Marie-Agnes Strack-Zimmermann ist FDP-Europapolitikerin und die Vorsitzende des Ausschusses für Sicherheit und Verteidigung im Europäischen Parlament. Eine Einigung zwischen den USA und dem Iran, das klingt erstmal gut. Wie bewerten Sie dieses Rahmenabkommen?
18: Also es ist eine Absichtserklärung und es klingt erstmal gut, wenn man hört, dass Kampfhandlungen eingestellt werden sollen. Mehr wissen wir aber auch noch nicht, denn die Frage wird sein, was wird es für ein Abkommen sein? Das erste wird nämlich sein, wird es in Zukunft ein Atomabkommen geben? Also kann die westliche Welt und damit die USA in diesem Fall verhindern, dass der Iran je eine Atombombe bauen kann. Das ist wirklich im weltweiten Interesse. Aber es gibt natürlich noch mehr Fragen, denn der Iran, das wissen wir, knüppelt nicht nur die eigenen Leute nieder, sondern hat seine Proxys am Start, also die Hamas, die Hisbollah, beides Gruppen, die Israel seit Jahrzehnten bedrohen. Wir haben die jemenitischen Houthis, die im Roten Meer unsere Schifffahrt bedrohen. Das heißt, der Iran ist ein Player auf dieser Welt, also die Mullahs, die für viel Unruhe, für viel Sorgen und Nöte, um das mal milde auszudrücken, verantwortlich sind. Deswegen wird die Frage sich stellen, wie wirkungsvoll so ein Abkommen sein könnte.
0: Noch dazu gibt es noch keine Rückmeldung oder Reaktion aus Israel. Das bleibt auch spannend. Schauen wir aber jetzt auf den G7-Gipfel. Wenn Donald Trump da mit so einer Einigung im Rücken jetzt zu diesem Treffen kommt, wie hoch schätzen Sie die Chance ein, ihn mit Blick auf die Ukraine zu irgendetwas zu bewegen?
18: Also die halte ich nicht für groß. Wir wissen, dass der amerikanische Präsident unberechenbar ist. Er hat sich aus dem Ukraine, das, was er zu Beginn seiner Präsidentschaft gesagt hat, er wird sofort für Frieden sorgen, stand er definitiv auf der Seite Russlands, nicht auf derer der westlichen Welt. Insofern wird sich zeigen, wie weit er etwas dazu beitragen kann. Hinzu kommt, dass Europa in den USA Munition eingekauft hat, vor allen Dingen die Patriot, um sie der Ukraine zur Verfügung zu stellen, damit diese sich wirkungsvoll wehren können. Jetzt haben aber die Amerikaner im Nahen Osten einen unvorstellbaren Bestand an diesen Waffen und dieser Munition eingesetzt. Das heißt, da ist nicht mehr viel, was zu kaufen ist. Insofern, wir werden sehen, was passiert, aber der Optimismus, offen gestanden, hält sich bei mir in Grenzen, weil natürlich Trump auch zu den Protagonisten nicht gerade entspannungsfreies Verhältnis hat. Deutschland, Großbritannien hat in der Frage der Straße von Hormuz nicht an der Seite der USA gestanden. Frankreich ist für die USA im Grunde genommen schon durch, weil Macron nächstes Jahr nicht mehr Präsident sein wird. Die Italienerin Meloni, die er ja immer sehr geschätzt hat, hat den Papst verteidigt. Also die findet er auch nicht mehr toll. Und Kanada sieht er mehr als 51. Staat der USA. Also wenn Sie die Protagonisten sehen und auch die Bilder der letzten G7-Treffen, warten wir es mal ab. Also mein Optimismus hält sich bei Trump immer in Grenzen. Aber vielleicht erleben wir eine Überraschung.
0: Jetzt ist es ja so, dass die europäischen Teilnehmerstaaten, die haben Sie auch gerade schon aufgezählt, und auch die Probleme, die sie jeweils mit Donald Trump haben, nicht unbedingt eine gemeinsame Linie haben, was den US-Präsidenten angeht. Wie wichtig wäre es, sich da endlich mal auf einen Nenner zu finden?
18: Das ist super wichtig, denn die Europäer sitzen mit am Tisch. Seit den 70er Jahren sitzt also sozusagen Ursula von der Leyen in diesem Fall als Kommissionspräsidentin, vertritt Europa. Und das ist jetzt genau sozusagen der Kasus Knactus, wie weit Europa dort auch seine Stimme erheben soll und muss. Denn gerade weil es Unstimmigkeiten mit den USA gibt, gerade weil die USA Europa klar zu verstehen gegeben haben, übrigens schon vor Jahrzehnten, nicht nur unter Trump, und dass Europa mehr leisten muss, auch innerhalb, was die Frage der Sicherheit betrifft, auch innerhalb der NATO, wird eben Europa gefordert sein müssen, auch mehr anzubieten. Und um nochmal auf den Iran zurückzukommen, wenn wir im Iran jetzt sehen, die Straße von Hormuz wird blockiert, was passiert eigentlich in Zukunft? Können die Schiffe, das ist für die Weltwirtschaft nicht nur für unseren Benzinpreis, sondern weit darüber hinaus von großer Bedeutung, werden sich die Europäer in Zukunft daran beteiligen, dass solche Straßen nicht mehr gesperrt werden? Das sind alles Fragen, die muss Europa beantworten. Wir hatten gerade vor kurzem ein Treffen aller Verteidigungsminister in Zypern, wo darüber gesprochen wurde. Das heißt, Europa darf nicht nur reden, sondern die einzelnen Nationen müssen liefern. Und das ist natürlich das Problem. Wir sind keine Vereinigten Staaten von Europa. Wir haben keine europäische Armee. Das heißt, die Nationen können Ja oder Nein sagen. Und insofern muss auch innerhalb Europas Druck auf die Nationen gemacht werden, dass jeder seinen Teil dazu beiträgt, dass wir hier auch in Zukunft die Handelswege gesichert sind und wir eben auch in Frieden und Freiheit leben können.
0: Wenn wir schon bei den einzelnen Teilnehmern und Playern sozusagen sind, Bundeskanzler Merz wird ja auch dabei sein heute. Der hatte mal einen guten Draht zu Donald Trump. Dann hat er ihn relativ viel kritisiert, vor allem wegen des Iran-Kriegs. Was erwarten Sie von ihm ab heute? Ja, wahrscheinlich mehr als diese handschriftliche Glückwunschkarte, die Merz zu Trumps 80. Geburtstag gestern an ihn verschickt hat.
18: Ja, das ist ja nett, wenn man Karten verschickt. Merz sprach ja von, was den Iran betrifft, von einem diplomatischen Durchbruch. Da weiß er möglicherweise mehr als wir alle. Was erwarte ich von ihm? Dass er eine konsequente Linie führt und sich seiner Verantwortung bewusst ist. Herr Merz als Bundeskanzler ist angetreten, um auch seine Rolle in Europa auszufüllen. Er hat darauf gedrungen, im Vergleich zu seinem Vorgänger, ein Außenkanzler zu sein. Und das sieht äußerst mager aus, weil Herr Merz davon ausgeht, das sah man jetzt auch bei den misslungenen Möglichkeiten in der UN, eine Rolle zu spielen, dass wenn Deutschland nur Hallo ruft, alle gewissermaßen an seiner Seite sind. Dem ist nicht so. Wenn man in Europa Erfolg haben will, dann muss man nicht nur über Führung reden, dann muss man auch Verantwortung übernehmen, aber eben so, dass die Nachbarn das gutieren. Das erwartet Europa. Und da ist bisher in den 15 Monaten, in denen Merz Kanzler ist, gar nichts gekommen. Also insofern, vielleicht bekommt er noch die Kurve. Aber auch da bin ich skeptisch.
0: Die FDP-Politikerin und Vorsitzende des Ausschusses für Sicherheit und Verteidigung im Europäischen Parlament, Marie-Agnes Strack-Zimmermann. An Themen mangelt es den 7 Staats- und Regierungschefs ab heute wahrscheinlich nicht. Ukraine, Iran und dann will Frankreichs Präsident und Gastgeber Emmanuel Macron auch noch über Handel und Wettbewerbsfähigkeit reden. Da dürfte dann die Zollpolitik von US-Präsident Donald Trump zur Sprache kommen. Für Bundeskanzler Friedrich Merz ist es der 2. G7-Gipfel. Vielleicht auch eine willkommene Ablenkung von Herausforderungen und Problemen zu Hause in Deutschland. Unsere Hauptstadtkorrespondentin Dagmar Pepping ist dieser Frage nachgegangen.
1: Friedrich Merz ist viel unterwegs. Gerade erst Westbalkan-Gipfel in Montenegro, jetzt das G7-Treffen im französischen Kurort Evian, danach gleich weiter zum EU-Gipfel in Brüssel.
4: Da werde ich wieder lesen, der Außenkanzler. Ich empfinde das mittlerweile als ein Kompliment.
1: Ein Außenkanzler mit mehr als genug Problemen im Inneren. Reformdiskussionen, Koalitionsknatsch, miserable Zustimmungswerte für sich und seine Regierung. All das kann der Kanzler für ein paar Tage hinter sich lassen, wenn er sich am Rande des Genfer Sees im Kreise der Mächtigen bewegt. Um über eine Welt in Unordnung zu reden, die deutlich rauer geworden ist, in der Macht und Stärke oft mehr zählen als das Recht, wie Merz betont.
4: Diese neue Weltunordnung, deren Teil wir sind, von der wir betroffen sind, die müssen wir gemeinsam lösen. Als Wirtschaftsstandort, als Bundesrepublik Deutschland, als Europäische Union, geopolitisch, geoökonomisch. Wir müssen versuchen, damit umzugehen.
1: Auch in Evian, wenn einer der Auslöser dieser Weltunordnung mit am Tisch sitzt. Donald Trump, der US-Präsident. Der hatte beim ersten G7-Gipfel von Bundeskanzler Merz im vergangenen Jahr in Kanada das Treffen vorzeitig verlassen. Und das, bevor der ukrainische Präsident Zelensky dort eintraf. Zelensky wird auch in Evian erwartet, um über die Situation im russischen Angriffskrieg

0: Das wichtiges Thema in Evian, genau wie die Lage in Nahost. Trump ist und bleibt die wichtigste Figur am Tisch, sagt der Vorsitzende des Auswärtigen Ausschusses des Bundestages, Armin Laschet.
1: Und deshalb muss das Kunststück sein, ihn so lange dabei zu halten und ihm möglichst viel von dem, was in den G7-Ländern von Japan bis zu den großen europäischen Industrienationen gedacht wird, klarzumachen. Da ist jede Stunde, wo der einem anderen zuhört, eine hilfreiche Stunde.
0: Andere Themen auf der Liste von Gastgeber Emmanuel Macron hält der CDU-Politiker Laschet für nicht so dringlich.
1: Abbau globaler Ungleichgewichte im Handel, Finanzen und Umwelt, Makroökonomie, Entwicklung. Das ist natürlich so global, dass in Zeiten, wo nicht so viel passiert, vielleicht man über sowas nachdenken kann.
0: Gerade jetzt aber passiert extrem viel auf dieser Welt in Unordnung. Friedrich Merz, der Außenkanzler auf seinem zweiten G7-Gipfel, weiß das.
2: Machen wir uns bitte nichts vor. In dieser Welt um uns herum wird es sehr stürmisch bleiben.
0: Ob es auch in Evian am Ufer des Genfer Sees stürmisch wird, das hängt maßgeblich von einem ab: Donald Trump.
3: Der Beitrag von Dagmar Pepping, 8.17 Uhr jetzt.
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3: In Baden-Württemberg bleibt heute freundlich. Hier scheint fast überall die Sonne. Es gibt nur ganz vereinzelt mal ein paar Wolken. In Rheinland-Pfalz ist das anders. Da gibt es sehr viel mehr Wolken, aber es bleibt zumindest den Tag über trocken. Insgesamt ist es nicht mehr so windig wie am Wochenende. Bis zum Nachmittag erreichen wir dadurch auch Temperaturen von höchstens 17 Grad im Westerwald und 26 am Hochrhein.
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3: Washington und Teheran haben sich auf einen Weg zur Beendigung des Irankriegs geeinigt. Geplant ist nach Angaben beider Seiten zunächst eine zeitlich begrenzte Waffenruhe und die Wiedereröffnung der Straße von Hormus. Keine Entspannung gibt es hingegen in der Ukraine. Bei einem russischen Angriff auf Kiew ist in der Nacht auch die Hauptkirche des dortigen Höhlenklosters in Brand geraten. Es zählt zum Weltkulturerbe. Nach Angaben des Militärgouverneurs gibt es ernsthafte Schäden. Der Chef des Deutschen Instituts für Wirtschaftsforschung, Fratscher, kritisiert die Teilzeitarbeitsquote bei Frauen als zu hoch. Dadurch gehe großes wirtschaftliches Potenzial in Deutschland verloren. Das koste Wohlstand, sagte er dem Redaktionsnetzwerk Deutschland. Eine höhere Erwerbsbeteiligung von Frauen sei das effektivste Instrument, um das gesetzliche Rentensystem über die nächsten 15 bis 20 Jahre zu stabilisieren. Als Teil der Feierlichkeiten zum 250. Jahrestag der USA und zu seinem 80. Geburtstag hat US-Präsident Trump in Washington Käfigkämpfe veranstalten lassen. Finanziert wurde das laut Weißem Haus vom Sportverband UFC. Kritiker sagen, dass zahlreiche Sicherheitsmaßnahmen mit Steuergeld bezahlt worden seien. Ausführliche Infos dazu hören Sie in gut 20 Minuten.
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3: Am Wochenende hatten wir ja teilweise schon richtig Sommerwetter, perfekt für einen Besuch im Schwimmbad oder am Baggersee natürlich. Der Saisonstart war auch am Baggersee in Rhein-Münster-Stollhofen zu spüren. Im dortigen Freizeitcenter Oberrhein gibt es auch eine Station der Deutschen Lebensrettungsgesellschaft, DLRG. Wenn Hilfe gebraucht wird, von Ertrinkenden bis hin zum Pflaster für aufgeschlagene Knie, sind die Frauen und Männer dann eben da. SWR-Reporter Patrick Neumann hat am vergangenen Wochenende den Baggersee besucht. Gab es denn da viel zu tun für die DLRG-Helfer?
5: Nein, zum Glück nicht. Bei Temperaturen um 25 Grad und herrlichem Sonnenschein war es zwar ziemlich voll am See, aber die Notfälle blieben aus. Und das freut natürlich auch die Retter und Helfer der DLRG-Ortsgruppe Bühlertal. An einem Wochenendtag sind dort gut und gerne 15 DLRGler im Einsatz. Das hat mir der 27-jährige Einsatzleiter Moritz Meyer erklärt.
6: Wir haben viel Schnittwunden durch irgendwie Unrat oder Steine im See. Wir haben Hitzenotfälle, also Sonnenstich, Hitzeerschöpfung durch halt den prallen Sonnenschein, den wir hier haben. Gibt auch, ja, sag ich mal, ein bisschen die Alkoholnotfälle, die hier ab und zu auftreten. Und das deckt eigentlich schon den Großteil ab.
5: Obwohl Moritz Meyer erst 27 ist, ist er schon seit über 20 Jahren bei der DLRG. Als Kind hat er dort schon schwimmen gelernt, so wie viele andere seiner Kollegen und Kolleginnen auch. Und das ist etwas, was zusammenschweißt.
3: Wie sieht's denn dort am Baggersee aus in Stollhofen? Haben die DLRGler da so eine coole Baywatch-Hütte oder doch nur ein Zelt?
5: Nein, dort ist alles viel besser. Es gibt ein richtiges Gebäude, seit vielen Jahren schon mit Ruheräumen, Küche und natürlich auch einem Behandlungsraum für die Patienten. Es gibt Fahrzeuge und auch Schlauchboote, damit Badegäste in Not auch aus dem Wasser geborgen werden können. Das kann ja auch schnell einmal passieren, wenn jemand ein Schnitzel gegessen hat und dann im Wasser einen Kreislaufzusammenbruch erleidet. Das allerdings passiert total

0: Selten, sagt die 30-jährige Annika Knapp. Sie führt es darauf zurück, dass natürlich auch viele der dort Badenden aufmerksam sind und im Notfall schnell eingreifen.
1: Wir haben hier so viel Spaß. Wir sind manchmal irgendwie wie so eine große Familie und es ist so schön. Also man kommt auch einfach mal raus und besucht die Gruppe vor Ort, weil man jetzt einfach für den Sonntag gerade nichts geplant hat. Und das ist einfach immer so schön, dann hier zu sein und die Gemeinschaft zu spüren.
0: Noch nicht ganz so lange dabei ist Luis Weisenburger. Er ist 19 Jahre alt und brennt für die Arbeit bei den Lebensrettern.
2: Schon als kleines Kind, mein Vater hat ein Restaurant gehabt, direkt an einem See. Und da kam ab und an immer die DLRG durch. Und es war immer richtig cool. Da kam das Boot mit durch mitfahren, war einfach schön. Es waren einfach in meinen Augen Helden. Coole Leute, die was für die Gemeinschaft tun. Und da bin ich halt dabei gewesen.
0: Alle drei DLRGler haben mir berichtet, dass es besonders schön sei, Menschen zu helfen. Und wenn die ihnen dann mit Respekt und Dankbarkeit begegnen, dann ist auch ziemlich schnell vergessen, dass alle DLRGler am See ihren Dienst ehrenamtlich verrichten. Daran sollte man immer denken.
3: SWR-Reporter Patrick Neumann hat am vergangenen Wochenende am Baggersee in Rheinmünster-Stollhofen sich umgehört.
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3: Auf T-Shirts lassen sich viele Botschaften drucken und natürlich auch in jeder erdenklichen Sprache oder Dialekt, zum Beispiel auf Schwäbisch oder auch auf Badisch. Ein Mann aus der Eifel hat da noch eine Marktlücke entdeckt, das Eifeler Platt. Es gibt immer weniger Menschen, die den Dialekt sprechen und der Unternehmer will mit seinen T-Shirts und Hoodies dagegenhalten. Unser Reporter Daniel Nowitzki war in der Vulkaneifel bei Gerolstein unterwegs.
5: Hey an der Eifel, bitte zum fühlen ich mich wohl.
6: So hört sich Eifeler Platt an, oder so.
7: Juden Dach, wie jedet ich, wie ist dann heget wieder?
6: Und genau solche Sätze druckt Harald Jardin aus Esch auf T-Shirts und Pullover. Was als Hobby im heimischen Keller angefangen hat, ist inzwischen sein Nebenerwerb. Und so schickt er die bedruckten Klamotten bis nach Bayern. Genau diese Region und ihr Dialekt haben ihn inspiriert.
8: Ich bin früher immer mit so bayerischen Shirts rumgelaufen und meine Frau hat dann irgendwann mal gesagt, Harry, warum ziehst du immer bayerische Shirts an? Zieh doch mal Shirts von der Eifel an. Und dann habe ich im Internet geguckt und das hat's nicht gegeben. Und dann haben wir angefangen, T-Shirts zu drucken.
6: Harald Jardin, der in der Vulkaneifel groß geworden ist, liebt seine Heimat. Und deshalb hofft er, dass er mit den Sprüchen das Eifeler Platt auch etwas bekannter macht.
8: Ich unterhalte mich mit meinen Freunden immer auf Eifeler Platt und ich finde es unheimlich schade, dass diese Sprache immer weniger wird. Und unsere Kinder unterhalten sich praktisch, wenn die selber sprechen, nicht mehr auf Platt. Und das finde ich eigentlich total traurig. Und deswegen finde ich die Idee einfach gut, sowas zu machen. Dann wird es schon mal gefragt, was bedeutet das oder warum ist das so? Warum hat man das früher so gesagt?
6: Dem Kleinunternehmer können die Ideen für neue Sprüche gar nicht ausgehen, denn jedes Dorf in der Eifel hat seinen eigenen Dialekt. Warum das so ist, weiß Augustin Speyer, Sprachwissenschaftler an der Universität des Saarlandes in Saarbrücken.
9: Im frühen Mittelalter war die eigentlich kaum besiedelt. Die wurde dann erst so ab dem 10. Jahrhundert aufgesiedelt, von den Moseltal herkommend, beziehungsweise von Norden herkommend, von der Kölner Gegend. Und da ist es klar, dass die Leute ihren jeweiligen Dialekt, der sich schon etwas unterschieden hat, einfach mitbrachten.
6: Dadurch hört sich das Eifeler Platt von Ort zu Ort unterschiedlich an, erklärt der Sprachwissenschaftler.
9: In manchen Orten ist das Platt eher ein bisschen ans Luxemburgische angelehnt. In manchen Orten klingt es eher ein bisschen, wie man im Moseltal sprechen würde, also irgendwie in Trier meinetwegen oder in Traben-Tarbach. Oder? Und wenn man im Norden kommt, dann klingt es schon zum Teil wie in der Gegend von Köln oder Bonn.
6: Und es ist genau diese Vielfalt des Eifeler Platts, die Harald Jardin aus Esch so begeistert. Daher will er auch in Zukunft andere Menschen für seinen Dialekt begeistern, denn
8: ich habe ein richtiges Heimatgefühl zur Eifel. Ich liebe die Region, ja, abgöttisch.
3: Der Beitrag von Daniel Nowitzki, 8.25 Uhr.
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3: Mit Martin Thiel.
10: Ja, und wir feiern natürlich den Auftaktsieg der deutschen Mannschaft bei der WM gegen Curaçao.
11: Achtung, Havertz auf die Reise geschickt von Undorf. Havertz im Strafraum. Havertz, yeah! 7:1. Die Nummer 7 macht die siebte Bude.
10: Ja, die WM nimmt Fahrt auf. Hier die Ergebnisse der letzten Stunden. Schweden hat heute Morgen 5:1 gegen Tunesien gewonnen. Früher in der Nacht die Niederlande 2:2 gegen Japan gespielt. Und die Elfenbeinküste hat Ecuador mit 1:0 besiegt. Aber im Fokus steht natürlich das 7:1 der deutschen Mannschaft gegen Curaçao, das Bundestrainer Julian Nagelsmann feiert und als solide Arbeitsgrundlage einordnet.
12: Klar waren wir heute super Favorit und das ist auch das, was ich vor dem Spiel gesagt habe, das Schwierige. Was hat Kürosawa zu verlieren? Und die haben auch besser gespielt, glaube ich, als viele es erwartet haben. Bessere Einzelspiele, als viele es erwartet haben. Und dann kriegen wir aus der ersten Aktion, die der Gegner hat, einen Ausgleich. Und dann musst du erstmal 7 Tore machen. Waren gute Dinge dabei, aber auch Dinge, die man gut analysieren kann, um weitere Schritte zu gehen. Und ich habe mich einfach gefreut für die Truppe.
10: Ja, und gefreut haben sich auch die Fans in Houston. Denen war das 7:1 natürlich was Großartiges.
13: Besser geht's doch nicht. 7:1, auf jeden Fall starke Mannschaft heute, starke Leistung.
14: Tolle Atmosphäre, tolle Stimmung, wunderbarer Auftakt.
15: Mega, einfach unbeschreiblich, sprachlos, glücklich, yeah!
10: Der Auftakt ist gelungen. Bleibt die Frage, was nimmt die DFB-Elf nach diesem Kantersieg mit ins WM-Turnier? Martin Ruschütz.
16: Ja, sehr viel Selbstbewusstsein und gute Laune. Die Mannschaft ist ja noch gestern direkt nach dem Spiel zurückgeflogen ins Quartier nach North Carolina. Da gibt's dann heute ein Regenerationstraining und dann frei bis Dienstagabend. Familien und Freunde dürfen zum ersten Mal ins Hotel. Die Spieler können ihre Freizeit aber auch anderswo verbringen, wenn sie denn möchten, nachdem sie mit 7 Treffern gegen Curaçao einen historischen Rekord geknackt haben. Deutschland hat jetzt 239 WM-Tore erzielt, Platz 1 vor Brasilien. Es gab 6 verschiedene Torschützen, es gab einen tollen Joker mit Dennis Undav und durch den hohen Sieg ist die deutsche Mannschaft jetzt schon so gut wie sicher weiter in der Gruppe E. Sie nimmt also eine ganze Menge positiver Dinge mit vom ersten WM-Spiel, auch die deutschen Fans natürlich. Sie nehmen die Euphorie mit aus Houston, haben aber ehrlich gesagt auch viel dagelassen. Ein Hotdog im Stadion hat 11 Euro gekostet, ein Bier 16 Euro. Das kann also noch eine lange und leider auch teure WM werden.
10: Ja, und der nächste Gegner, die Elfenbeinküste, hat Ecuador heute Nacht mit 1:0 geschlagen. Man kann sagen, etwas glücklich. Jan Wochner über den nächsten deutschen Gegner.
17: Im Duell der deutschen Gruppengegner sicherten sich die Ivorer durch das späte 1:0 den Auftaktsieg gegen Ecuador. Im Stadion von Philadelphia war vor allem in der ersten Hälfte Ecuador besser im Spiel. Die Südamerikaner trafen bei ihren besten Chancen 2-mal die Querlatte. Je länger das Spiel dauerte, desto mehr zeichnete sich ein mögliches 0:0 ab, weil beide Teams zunehmend auf Risiko verzichteten. In der 90. Minute dann aber das Tor des Tages. Nach klasse Vorarbeit von der rechten Seite vollendete der eingewechselte Diallo mit einem platzierten Schuss aus 16 Metern ins linke Eck. Die Elfenbeinküste, am Samstag dann der nächste Gegner der DFB-Elf.
10: Ja, und was bleibt heute Morgen also festzuhalten? Der deutsche WM-Zug hat Fahrt aufgenommen oder wie Julian Nagelsmann auf Englisch sagt.
18: I think after the game there was a song, the train has no brakes, it's a German song. And we tried to do that, to move on, like with no brakes.
10: Ja, also volle Fahrt weiter ins WM-Turnier. Das war's vom Sport für den Moment, die Zeit 8.29 Uhr.
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3: Mit Jonathan Hadem, schönen guten Morgen. Ein Rahmenabkommen zwischen den USA und dem Iran. Darauf haben wir alle lange gehofft, aber es gibt noch einige Unklarheiten und Dinge, die erst noch geregelt werden müssen. Allem voran das iranische Atomprogramm und wie das kontrolliert werden kann. Gleich nach den Nachrichten berichten wir dazu.
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3: In Baden-Württemberg bleibt heute freundlich, erscheint fast überall die Sonne, es gibt nur ganz vereinzelt mal ein paar Wolken. In Rheinland-Pfalz ist das anders, da gibt es mehr Wolken, es wird ein relativ grauer Tag, aber es bleibt zumindest trocken. Und es ist insgesamt nicht mehr ganz so windig wie am Wochenende. Bis zum Nachmittag erreichen wir Temperaturen von 17 Grad im Westerwald und bis zu 26 Grad werden es am Hochrhein. Morgen wird es dann wolkig mit Regen, aber danach wird es dann wärmer.
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3: Um 8.30 Uhr.
19: Mit Alfred Schmidt. Die USA und der Iran stehen kurz vor einer Einigung auf ein Ende der kriegerischen Handlungen. Das haben Regierungen beider Staaten so bestätigt. Dabei handelt es sich allerdings nicht um einen endgültigen Friedensvertrag, sondern um ein erstes Abkommen für einen Stopp der Eskalation auf beiden Seiten. Die iranische Führung besteht nach wie vor darauf, dass auch der Libanon in ein solches Abkommen eingeschlossen sein müsse. Aus der iranischen Hauptstadt Teheran kam dazu eine entsprechende Bestätigung. Benjamin Weber berichtet.
20: Der Nationale Sicherheitsrat erklärte in der Nacht, der Krieg mit den USA und alle militärischen Operationen würden ab sofort enden. Das schließe auch Kampfhandlungen im Libanon mit ein. Ein Ende der israelischen Angriffe dort war eine iranische Bedingung für das Rahmenabkommen zu einem Frieden. Der Nationale Sicherheitsrat erklärte weiter, auch die US-amerikanische Seeblockade gegen iranische Häfen werde aufgehoben. US-Präsident Trump hatte zuvor angekündigt, Iran werde die wichtige Meerenge von Hormuz für die Schifffahrt öffnen. Irans stellvertretender Außenminister sagte, das werde erst nach Unterzeichnung am Freitag in Genf geschehen.
19: Mehrere Staats- und Regierungschefs haben das geplante Abkommen zwischen den USA und dem Iran begrüßt. Bundeskanzler Merz schrieb bei X, dies sei ein diplomatischer Durchbruch. Reaktionen aus Israel stehen noch aus. Im französischen Evian beginnt heute der G7-Gipfel. Unter den Teilnehmern des dreitägigen Treffens ist neben US-Präsident Trump auch Bundeskanzler Merz. Die Iran-Einigung kurz vor Beginn des Gipfels und die Aussicht auf die Wiedereröffnung der Straße von Hormus dürften den Ton für die Beratungen setzen. Der Bildungserfolg eines Kindes in Deutschland ist nach wie vor stark abhängig von seiner sozialen Herkunft. Zu diesem Ergebnis kommt der nationale Bildungsbericht, der am Mittag in Berlin vorgestellt wird. Im ARD-Morgenmagazin kündigte Bundesbildungsministerin Karin Prien an, stärker als bisher frühkindliche Bildung in den Blick zu nehmen.
1: Was wir jetzt sehen, ist, dass die Bildungsschere sich im Grunde auftut ab der Geburt, sich dann öffnet bis zum 6. Lebensjahr und dann auch nicht mehr kleiner wird. Und die Erkenntnis daraus ist eben, dass entscheidend ist die frühe Bildung. Das, was Kinder im Alter zwischen 0 und 3 im Elternhaus an Bildung und Erziehung erfahren und dann eben in der Kita. Und deshalb müssen wir uns noch stärker als bisher auf die frühe Bildung konzentrieren.
19: Bundesbildungsministerin Karin Prien, CDU, heute Morgen im ARD-Morgenmagazin. Der Bildungsbericht erscheint alle 2 Jahre als Bestandsaufnahme des deutschen Bildungssystems von der Kita bis zur Hochschule. An den Universitätskliniken in Baden-Württemberg sind für heute und morgen erneut Warnstreiks angesetzt. Medizinische Notfälle werden nach Angaben der Unikliniken behandelt. Für die übrigen Patienten könnte es aber zu längeren Wartezeiten kommen. Zu den Warnstreiks hat die Gewerkschaft Verdi aufgerufen, um in den laufenden Tarifgesprächen die Forderungen für eine Besserstellung der Beschäftigten zu bekräftigen. Mehr von Ulrike Mix.
21: An allen 4 Unikliniken im Land soll es laut Gewerkschaft neben den Warnstreiks auch Kundgebungen oder Demonstrationen geben. In Ulm tritt heute Mittag der Verhandlungsführer von Verdi, Jakob Becker, auf. Die wichtigste Forderung: 7,5% mehr Lohn für die 26.000 Klinikbeschäftigten. Das ist für den Arbeitgeberverband der Unikliniken völlig unvorstellbar. Allein für die Uniklinik in Tübingen würde das Kosten in Höhe von 40 Millionen Euro bedeuten, rechnet die Klinik vor. Man erwarte aber für das laufende Jahr ein Minus von 10 Millionen Euro. Während die Gewerkschaft auf ihren Forderungen beharrt und betont, dass die Lebenshaltungskosten für die Beschäftigten extrem gestiegen seien, unterstreichen die Arbeitgeber, dass kein zusätzliches Geld vom Staat zu erwarten sei. Man könne das Gesundheitssystem nicht noch teurer machen. Am Mittwoch wollen beide Seiten zu ihrer 2. Verhandlungsrunde zusammenkommen.
19: Der Bericht von Ulrike Mix und das waren die Nachrichten.
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22: Mit Jonathan Hadem, schönen guten Morgen. Es gibt offenbar einen Durchbruch bei den Verhandlungen zwischen Teheran und Washington. Eine Feuerpause gibt es ja schon seit ein paar Wochen. Jetzt sieht es so aus, als komme es zu einem echten Waffenstillstand. 60 Tage, die dazu dienen sollen, weiter zu verhandeln. In dieser Zeit soll idealerweise dann der internationale Schiffsverkehr wieder aufgenommen werden. Washington soll Sanktionen lockern und Vermögenswerte in Höhe von bis zu 25 Milliarden Dollar freigeben. Relativ wichtig erscheint aber auch, was alles noch ungeklärt ist. Angefangen von klaren Daten, wann das alles gilt, über technische Hindernisse wie Seeminen, die noch in der Straße von Hormus liegen, bis hin zum Thema Atomprogramm. Unsere Washington-Korrespondentin Anne Schneider mit den wichtigsten Fakten.
23: Das Abkommen soll voraussichtlich am Freitag in Europa, wahrscheinlich in Genf, unterzeichnet werden. Vizepräsident J.D. Vance hat erklärt, dass er dabei sein wird, vielleicht auch US-Präsident Trump. Entscheidend ist, dieses Abkommen ist eben nur ein erster Schritt. Die wirklich zentralen Konfliktpunkte, vor allem das iranische Atomprogramm, werden erstmal bewusst ausgeklammert und in die nächste Phase verschoben. Zwar verpflichtet sich der Iran grundsätzlich, keine Atomwaffen zu entwickeln, aber Details wie die Urananreicherung, Kontrollen oder Abrüstung sind wohl noch völlig offen. Das hat auch Donald Trump in einem Post bestätigt. Und genau dafür ist diese 60-tägige Verhandlungsphase vorgesehen. In dieser Zeit soll über die schwierigsten Themen gesprochen werden, das Atomprogramm, die vollständige Aufhebung von Sanktionen und langfristige Sicherheitsfragen. Die Stabilität des Deals ist äußerst unsicher. Ein zentrales Problem ist, dass wichtige Akteure gar nicht Teil des Abkommens sind. Dazu gehört vor allem Israel, das eigene Sicherheitsinteressen verfolgt und den Deal teilweise kritisch sieht. Gleichzeitig läuft der Konflikt mit der Hisbollah im Libanon unabhängig weiter. Und dort kommt es auch weiterhin zu militärischen Auseinandersetzungen, etwa durch israelische Angriffe auf Ziele in Beirut. Das bedeutet, selbst wenn sich die USA und der Iran einigen, garantiert das noch lange keinen Frieden in der Region. Jede neue Eskalation, etwa Angriffe auf Schiffe oder militärische Ziele, kann den gesamten Prozess sofort wieder zum Scheitern bringen. Und dazu kommt eben das grundlegende Misstrauen zwischen beiden Seiten. Die USA knüpfen wirtschaftliche Vorteile an klare Bedingungen. Der Iran pocht darauf, seine Souveränität und seinen Einfluss in der Region zu erhalten und hat zwischendurch auch mal erklärt, dass es keine kostenfreie Fahrt durch die Straße von Hormuz mehr geben soll. Von daher ist die Nachricht von der Übereinkunft oder von diesem Vordeal natürlich erstmal eine gute, aber da gibt es noch ganz viel Konfliktpotenzial.
22: Die Einschätzung von unserer Washington-Korrespondentin Anne Schneider. Dass es ausgerechnet jetzt zu einem Durchbruch gekommen ist, hat vielleicht auch mit einem ganz losgelösten Ereignis zu tun. US-Präsident Donald Trump hat seinen 80. Geburtstag gestern gefeiert. Er tut das mit einem Kampfsportabend vor dem Weißen Haus, also in seinem eigenen Garten. Das UFC-Event ist so eine Mischung aus Sportspektakel und politischer Symbolik. Der Abend war Teil der großen Feierlichkeiten zum 250. Jahrestag der USA. America 250 hieß das. Unsere Washington-Korrespondentin Katharina Fuß hat sich das angeschaut. Wie war es denn?
0: US-Präsident Trump, der ist tatsächlich ein Riesenfan von diesen UFC-Kämpfen und er hat sich das Ganze jetzt einfach mal in seinen Garten geholt. Nur um sich das nochmal vor Augen zu führen, da, wo sonst die Staatsgäste empfangen werden, auf dem Rasen vor dem Weißen Haus, da fanden die Kämpfe statt. Und es ging total spektakulär los. Der US-Präsident kam aus dem Weißen Haus, wurde feierlich begrüßt und dann sind die Thunderbirds von der Air Force und die Blue Angels von der US Navy über das Weiße Haus geflogen, also die Kunstflugstaffel. Und danach bei den Kämpfen, da ging es auch voll zur Sache. UFC ist ja eine Kampfsportliga für die Mixed Martial Arts, MMA. Und da ist quasi alles erlaubt. Knie, Fäuste, Ellbogen, also da ist auch Blut gespritzt vor dem Weißen Haus und die Gewinner sind teilweise dann auf den Käfigrand gesprungen, haben mit Donald Trump abgeklatscht. Einer hat gesagt, er möchte sich bei dem Präsidenten bedanken, dass er die Balls, die Eier hat, sowas zu veranstalten. Also die volle Inszenierung der MMA-Kämpfe.
22: Diese Käfigkämpfe sollten ja offiziell Teil der Feierlichkeiten zum 250. Unabhängigkeitstag sein. Der allerdings ist erst in 2 Wochen, am 4. Juli. Ging es denn vielleicht doch dann eher um den 80. Geburtstag des US-Präsidenten?
0: Naja, es stimmt schon. Offiziell gab es das UFC-Event im Rahmen der 250-Jahr-Feier der USA. Aber klar, es ist schon, ich sag mal, ein großer Zufall, dass es auf dem Rasen des Weißen Hauses und genau am 80. Geburtstag des US-Präsidenten stattfindet. Und deshalb gab es auch viel Kritik. Ich habe mit Sidney Blumenthal gesprochen. Er ist Journalist und war Berater von Bill Clinton. Und der sagt, dieses ganze Event ist nur eine Bühne für den US-Präsidenten.
2: Trump ist ein bösartiger Narzisst. Alles dreht sich um ihn. Das ist nicht wirklich eine Feier zum 250. Jahrestag der Unabhängigkeitserklärung. Es findet an Trumps Geburtstag statt.
0: Es gibt aber auch andere Stimmen. Es gab ja neben den 4.000 bis 5.000 VIP-Plätzen direkt in der Arena vor dem Weißen Haus auch eine riesige Leinwand im Park und da waren zehntausende Fans vor Ort und die sagen, das ist doch ein toller Sport. Ist doch okay, dass der Präsident mit so einem Event auch noch gleichzeitig seinen Geburtstag feiert.
22: Es gab aber dann eben auch Proteste. Mal wieder unter dem Motto No Kings. Wurde dieses Spektakel vor dem Weißen Haus dadurch gestört?
0: Stören war nicht wirklich möglich. Rund um das Weiße Haus ist ein riesiger Zaun. Es ist alles abgeriegelt gewesen. Und auf der Rasenfläche davor, da waren nur bestimmte Menschen zugelassen. Da wurde auch kontrolliert. Also nicht mal wir hier im Studio hatten eine Zugangsberechtigung. Aber ja, die No-Kings-Bewegung hatte landesweit zu Protesten aufgerufen. Aber da ging es jetzt nicht darum, direkt vor Ort die Kämpfe zu stören, sondern im ganzen Land ein Zeichen gegen die Politik von US-Präsident Trump zu setzen. Im Mittelpunkt war ein Konzert in New York. Da waren unter anderem Patti Smith dabei, Bette Midler und Julia Roberts. Das wurde dann live übertragen in vielen US-Städten, um das gemeinsam anzuschauen und so zu protestieren.
22: Informationen von unserer Washington-Korrespondentin Katharina Fuß.
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3: Der Krieg gegen die Ukraine, der Iran-Krieg, der jetzt möglicherweise beendet wird, und auch der Ölpreis. Die Folgen für die Wirtschaft weltweit sind deutlich spürbar. Auch in Deutschland natürlich. Darum geht es auch in unserer Serie diese Woche hier in SWR aktuell. Schlechte Laune, Grund zur Hoffnung, so steht's um die deutsche Wirtschaft.
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3: Viele Unternehmer klagen, aber der Mittelstand in Deutschland ist eigentlich stark. In der Regel gilt, wer erfinderisch ist, sorgfältig plant und gezielt investiert, der hat gute Chancen am Markt. Wie ein Geschäft trotz aller Widrigkeiten also laufen kann, das zeigt zum Beispiel das Beispiel der Firma Ziel Abeck in Künzelsau im Nordosten von Baden-Württemberg. Ziel Abeck stellt Ventilatoren, Antriebs- und Regeltechnik her. Das Unternehmen hat damit letztes Jahr mehr als 1 Milliarde Umsatz gemacht und ist um mehr als 12% gewachsen. Joachim Ley ist der Vorstandsvorsitzende von Ziel Abeck. Was ist das Geheimnis Ihres Erfolgs? Wie haben Sie es gemacht?
5: Wenn Sie die letzten 15 Jahre anschauen, ist Ziel Abeck im Durchschnitt rund 8% pro Jahr gewachsen. Das trotz aller Krisen. Das ist eine Kombination aus kontinuierlicher Innovation, dem richtigen Produkt und einer globalen Aufstellung, um so regionalen Schwankungen oder Schwankungen einzelner Marktsegmente trotzen zu können.
3: Trotzdem spüren Sie natürlich auch den Iran-Krieg und die geopolitischen Einflüsse. Sind Sie da zum Beispiel stark in den USA und China aktiv? Also wie wappnen Sie sich gegen diese Einflüsse, die da drohen?
5: In der aktuellen Krise sehen wir vor allem Druck auf den Kosten, sei es Energie, sei es Transportkosten. Was wir vor 5 Jahren gestartet haben, ist eine starke Internationalisierung, Beispiel USA. Dort haben wir vor 2 Jahren die größte Einzelinvestition in der Unternehmensgeschichte getätigt und mit rund 100 Millionen Euro ein neues Werk eröffnet.
3: Jetzt haben Sie Ihren Hauptsitz aber ja trotzdem hier in Deutschland. Wirtschaftlich gesehen, was hat Deutschland denn für Vorteile, die andere Länder nicht haben?
5: Ich glaube, der Kern in Deutschland ist immer noch die sehr gut ausgebildeten Menschen, die wir haben, die Ingenieurstätigkeit. Das hilft uns immer wieder, mit neuen Innovationen den Vorsprung vor dem Wettbewerb zu halten.
3: Aber jetzt haben Sie schon gesagt, dass Sie auch einen sehr großen Teil in die USA investieren. Sind da die Voraussetzungen beispielsweise völlig andere?
5: In den USA insbesondere gibt es natürlich Dinge, was Geschwindigkeit, Wirtschaftsfreundlichkeit angeht und auch weniger Bürokratie, wo es dort ganz klar Vorteile gibt. Für Ziel Abeck konkret profitieren wir aktuell sehr stark von dem Boom der KI-Data-Center in Nordamerika. Das ist einfach essentiell, vor Ort zu sein.
3: Ihr Unternehmen ist ja seit 116 Jahren eigentlich immer im Familienbesitz geblieben. Ist das auch ein Teil Ihres Erfolgs, dass es da einfach immer einen klaren Rahmen gab?
5: Ich glaube, viele deutsche Mittelständler profitieren dort auch von einer extremen Loyalität der Mitarbeiter zum Unternehmen. Wir haben sehr, sehr lange Unternehmenszugehörigkeiten. Wenn es um Produktinnovationen geht, ist natürlich Erfahrungswissen da ein sehr, sehr starker Kern.
3: Trotz des derzeitigen Erfolgs, den Sie ja offensichtlich haben, es ist ja nicht alles gut. Sie spüren auch den wirtschaftlichen Druck, den viele andere Unternehmen im Land noch viel stärker spüren. Wo denn genau?
5: Wenn Sie auf Deutschland schauen, ist es ganz klar das Thema Energiekosten, das Thema Bürokratie, was aktuell weniger auf dem Schirm haben, sicherlich auch aufgrund der großen Abbauprogramme, die viele Konzerne fahren, ist aber der Fachkräftemangel. Und ich glaube, in spätestens 1,5 Jahren wird das für viele Unternehmen auch wieder ganz oben auf der Agenda stehen.
3: Würden Sie also sagen, dass die deutschen Unternehmen, die ja möglicherweise auch zu Recht jammern über die wirtschaftliche Situation, dass sie Recht haben?
5: In vielen Fällen haben die Unternehmen recht, aber wenn man das größere Bild anschaut, ist, glaube ich, wichtig, dass die Unternehmen, denen es gut geht, auch vielleicht etwas lauter sind. Schlechte Nachrichten verkaufen sich in der Regel gut, aber Wirtschaft ist natürlich auch sehr, sehr viel Psychologie. Wenn es um Investitionen geht, ist das per se mit Unsicherheiten behaftet und je unsicherer das Umfeld ist, desto mehr ist die Gefahr da, dass das in eine Abwärtsspirale reingeht. Also insofern, positive Nachrichten sollten durchaus auch laut kommuniziert werden.
3: Das sagt Joachim Ley, Vorstandsvorsitzender von Ziel Abeck in Künzelsau im Hohenlohe-Kreis. Viele Menschen in Deutschland sind trotzdem frustriert und unzufrieden, weil sie um ihren Wohlstand fürchten. Schauen wir mal nach Freiburg, wo die Lebenshaltungskosten deutschlandweit am höchsten sind. Wie geht es den Menschen dort? Unser Reporter Stefan Schlegel hat nachgefragt.
6: Sie kommen jetzt gerade aus dem Kaufhaus mit einer ziemlich kleinen Einkaufstasche.
7: Ja.
6: Ist das der schwindende Wohlstand bei Ihnen schon?
7: Nein, das ist Vernunft.
6: Das heißt, der Wohlstand ist in Ordnung bei Ihnen?
7: Wir kommen durch, ja.
6: Sie lachen so, ist das eine extreme Untertreibung von Ihnen? Wir kommen durch?
9: Wir kommen gut durch, ja.
6: Ihr Wohlstand, ist der auch bedroht?
7: Habe ich jetzt nicht persönliches Gefühl, dass der bedroht ist. Aber die Schlinge, die wird enger.
6: Haben Sie letztes Jahr eine Reise gemacht?
7: Ja, letztes Jahr natürlich, ja. Ganz normale Urlaube, Pfingsten, Sommer, Herbst, ja.
6: Wie läuft es denn bei Ihnen so? im Moment im Ganzen?
8: Eigentlich gut, wenn ich ganz persönlich so sprechen kann. Finanziell muss ich mir keine Sorgen machen.
6: Was gönnen Sie sich denn so?
8: Ich lebe sehr bescheiden.
6: Aber irgendwas gönnen Sie sich wahrscheinlich auch, oder? Was?
8: Ja, ab und an reise ich mal.
6: Wie läuft es bei Ihnen so?
9: Tipptopp. Wer arbeitet, hat Geld. Wer nicht arbeitet, hat kein Geld.
6: Der Wohlstand bei Ihnen ist gesichert?
9: Jawohl. Durch 35 Jahre harte Arbeit.
6: Und was Ihren Arbeitsplatz angeht, sind Sie da ganz sicher?
9: Ziemlich sicher, ja.
6: Sind Sie da so sicher, dass Sie sich keine Sorgen machen um Ihren Arbeitsplatz?
9: Ja, weil ich viele Jahre schon diesen Arbeitsplatz besetze und weil ich schon viele Jahre darauf hingearbeitet habe, dass man sich weiterbildet und dass man auch sich festigt auf dem, was man tut. Und wenn man sicher ist, was man macht, dann wird man dementsprechend immer wieder angestellt.
11: Ich bin zwar schon Rentner, aber ich komme gut über die Runden.
6: Gut über die Runden kommen, ist das eine völlige Verharmlosung Ihres Wohlstandes? Haben Sie das Gefühl, es wird zu viel gejammert?
9: Gejammert wird immer.
8: Ja, das ist schon typisch deutsch.
12: Wer nicht jammert, ist nicht gesund.
6: Grundlos?
12: Auf hohem Niveau, sagen wir.
22: Stefan Schlegel hat sich in Freiburg umgehört. 8.46 Uhr jetzt.
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22: In Baden-Württemberg bleibt es heute freundlich, in Rheinland-Pfalz gibt es ein paar mehr Wolken. Es bleibt aber auch da trocken, höchstens 17 bis 26 Grad.
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22: Eine zeitlich begrenzte Waffenruhe und die Wiedereröffnung der Straße von Hormus. Das soll das Waffenstillstandsabkommen zwischen Teheran und Washington bringen. Die FDP-Politikerin Marie-Agnes Strack-Zimmermann ist skeptisch. Hier in SWR aktuell sagte die Vorsitzende des Ausschusses für Sicherheit und Verteidigung im Europäischen Parlament, der Iran sei weit über die Konfliktregion vernetzt und habe viele Verbündete. Deswegen wird sich die Frage stellen, wie wirkungsvoll so ein Abkommen sein könnte. Deutschland, Frankreich, Italien und Großbritannien haben sich bereit erklärt, Sanktionen gegen den Iran aufzuheben. Bedingungen sind klare und überprüfbare Schritte in Bezug auf sein Atomprogramm. Der Iran dürfe niemals in den Besitz einer Atomwaffe gelangen, hieß es. Vor dem G7-Gipfel im französischen Evian sind mehrere tausend Menschen in Genf gegen die Politik der Industrienationen auf die Straße gegangen. Am Abend kam es zu gewaltsamen Ausschreitungen. In der Schweiz ist die rechte Volkspartei SVP mit ihrem Projekt gescheitert, die Einwohnerzahl des Landes zu begrenzen. Bei einer Volksabstimmung, keine 10 Millionen Schweiz, stimmten laut offiziellem Endergebnis 54,8% mit Nein.
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22: Das war ein Start für die deutsche Nationalmannschaft, der viel Licht und ein kleines bisschen Schatten hatte. Bei der Fußball-Weltmeisterschaft der Männer hat das Team gegen Curaçao 7:1 gewonnen. Metscher, Schlotterbeck, Havertz, Musiala, Brown und Undav haben die Tore geschossen. Aber so dominant und souverän wie das klingt, war das Spiel der Deutschen zumindest am Anfang nicht unbedingt.
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22: WM-Reporter Dirk Walsdorf. Am Anfang der ersten Halbzeit ging es ja ein bisschen hin und her. Können Sie uns noch mal mitnehmen?
24: Ja, wobei die ersten 10 Minuten eigentlich noch sehr nach Favoritenfahrt aussahen und Deutschland ja auch gleich in der 6. Minute durch Metscher das frühe Tor schoss. Und da dachten natürlich alle, okay, das Ding ist aufgegleist, das wird der erwartet sichere Sieg für die deutsche Mannschaft. Mhm. Und dann merkt man aber, Curaçao, von vielen vorher ein bisschen stark geredet, da weiß man dann ja immer nicht, ist das schon ein vorhergehendes Alibi oder ist das eine Realität, war wirklich stärker als teilweise erwartet. Und wie es dann so ist, Manuel Neuer steht im Tor und der erste Schuss vom Gegner, der auf seinen Kasten kommt, nachdem die Deutschen das nicht sauber wegverteidigt hatten, der ist drin. Aus der Distanz, der Kapitän Jo Kimmich hatte noch den Fuß drin, deswegen konnte Neuer den nicht halten und nach 21 Minuten steht es 1:1 und man glaubt, was ist denn jetzt los? Und dann kommt die Trinkpause heißt die ja offiziell. Und da kann Julian Nagelsmann seine Mannschaft coachen und dann bringt er sie zurück auf Kurs. Und danach hat sich die Mannschaft gestrafft und dann am Ende für ein klares Ergebnis gesorgt.
22: Genau, da gab es dann auch relativ schnell sehr viel Routine. Schon zur Pause stand es dann 3:1. In der zweiten Hälfte war es dann eigentlich nur noch Einbahnfußball. War denn die Qualität der deutschen Mannschaft entscheidend oder lag es einfach am schwachen Gegner?
24: Nee, das war schon eine Mischung aus beidem. Natürlich hat Curaçao auf Strecke nicht so gegenhalten können wie in diesen starken Minuten zwischen, sagen wir mal, der 10. und der 20. Minute. Aber die Deutschen haben auch einiges gut gemacht. Sie hatten immer ein bisschen mehr Platz, zum Beispiel Nico Schlotterbeck bei seinem Kopfballtor oder Jamal Musiala bei seinem von vielen ja herbeigesehnten Treffer. Aber es waren auch viele wirklich gute Anlagen drin, das muss man einfach sagen. Auch feiner Fußball, Dennis Undav eingewechselt mit 2 Vorlagen und einem eigenen Treffer. Und man muss das erstmal hinkriegen, auch gegen so einen Gegner. Das ist ja kein Zufall, dass wir hier vom zweithöchsten Sieg der deutschen WM-Geschichte sprechen. Und Deutschland hat schon oft gegen Underdogs gespielt. Einmal 2002, da gab es ein 8:0. Das andere 7:1 kennen wir alle noch. Das war nicht gegen den Underdog, sondern gegen Brasilien. Aber das ist schon gut. Und deswegen kann ich auch verstehen, dass man zwar sagen muss, Feintuning ist noch angemessen. Und dieser Gegner war jetzt natürlich noch keine Richtschnur, nach der man die WM-Prognose formulieren kann. Aber das war trotzdem wirklich ein gelungener Auftakt.
13: Als das Spiel dann irgendwann relativ klar entschieden war, hat Bundestrainer Nagelsmann auch noch fröhlich ausgewechselt. Wie wichtig ist das für die Spieler auf der Bank, dass die gleich im ersten Spiel der Weltmeisterschaft auf den Platz kommen?
24: Das ist wichtig und das war schlau von Nagelsmann. Er hat nämlich sehr bewusst gewechselt. Zum einen, wie gesagt, Undaf, der ja von manchen in der Startelf gesehen wurde. Aber Undaf hat stattdessen genau das gemacht, was Nagelsmann sich von ihm wünscht. Nämlich reinkommen, Akzente setzen. Ich habe es gesagt, ein Tor, zwei Vorlagen. Aber auch die anderen Wechsel, die waren klug. Denn mit Rüdiger, mit Goretzka, mit Raum und mit Waldemar Anton hat er etablierte Fachkräfte reingebracht, die vielleicht auch die Hoffnung hatten, bei dieser WM eine Startelf-Rolle zu spielen. Die sind jetzt alle klar im zweiten Glied, denn dieses Spiel hat Nagelsmann auch in seiner Stammelfwahl bestätigt. Aber Nagelsmann zeigt ihnen damit, ey, ihr gehört dazu, ihr seid wichtig, ihr seid dran. Und deswegen fand ich das auf der psychologischen Ebene vom Bundestrainer richtig gelungen.
13: Ist eigentlich noch irgendwas zu merken von den Diskussionen um Manuel Neuer und die Torwartfrage?
24: Nein, jetzt erstmal nicht, wobei man natürlich sagen musste, Mensch, da steht der Neuer am Tor, dann kriegt er einen auf den Kasten und der ist gleich drin. Aber die Evidenzlage ist nun mal so klar, der war abgefälscht, den hätte Olli Baumann wahrscheinlich auch nicht gehalten. Lassen Sie uns diese Unterhaltung mal am nächsten Wochenende führen. Wenn Deutschland gegen die Elfenbeinküste gespielt hat, ist die Wahrscheinlichkeit viel größer, dass Manuel Neuer sich tatsächlich wird beweisen müssen. In diesem Spiel hat er mehrfach die Dinge gemacht, die eigentlich dann doch nur er so gut macht, nämlich dieses gute Mitspielen. Das war ein paar Mal gefordert und da spürte man seine Präsenz schon. Also auch das vermeintliche Experiment Neuer ist durchaus aufgegangen.
13: Am Samstag geht es dann im zweiten Spiel gegen die Elfenbeinküste, das haben Sie gerade schon gesagt. Was erwartet das Team bei diesem Gegner?
24: Völlig anderes Format. Die Elfenbeinküste hat in einem rasanten Spiel gegen Ecuador durch einen Treffer in der 90. Minute gestern Nacht mit 1:0 gewonnen. Das ist eine völlig andere Qualität. Allerdings ist die Elfenbeinküste verwundbar. Ecuador hat das Spiel in der ersten Hälfte eigentlich dominiert. Und dennoch muss man ganz klar sagen, dann geht die WM erst so richtig los. Und dann können die Jungs, die sich einen freien Tag morgen verdient haben und jetzt hier freuen können im Teamquartier in Winston-Salem, erstmal zeigen, wie gut sie wirklich sind.
13: Informationen und Einschätzungen von unserem WM-Reporter Dirk Walzdorf. 8.53 Uhr.
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13: Mit Florian Dötsch.
15: Guten Morgen. Nach Angaben von US-Präsident Trump haben sich die USA und der Iran auf ein Rahmenabkommen für ein Ende des Krieges geeinigt. Auch der Iran hat das mittlerweile bestätigt. Damit würde auch die Blockade der Straße von Hormuz aufgehoben. Anne Schneider aus dem ARD-Studio Washington mit weiteren Details.
16: Geplant ist zunächst eine zeitlich begrenzte Waffenruhe, die die Lage in der Region stabilisieren soll, etwa auch im Libanon, allerdings ohne Garantie, dass sie überall hält. Zentral ist außerdem die Wiedereröffnung der Straße von Hormuz. Der Iran will die wichtige Handelsroute wieder freigeben. Im Gegenzug sollen die USA ihre Seeblockade schrittweise beenden. Wirtschaftlich sieht der Deal deutliche Entlastungen für den Iran vor. Ölsanktionen sollen gelockert werden und eingefrorene Vermögenswerte in Höhe von bis zu 25 Milliarden Dollar könnten freigegeben werden, allerdings nur schrittweise und unter klaren Bedingungen. Beim Atomprogramm verpflichtet sich der Iran, keine Atomwaffen zu entwickeln. Die Details dazu sollen aber erst in weiteren Gesprächen geklärt werden. Dafür ist eine 60-tägige Verhandlungsphase vorgesehen, in der die schwierigsten Fragen gelöst werden sollen.
15: Tja, und diese Einigung hat natürlich auch schon erste Auswirkungen auf die Weltmärkte. Mein Kollege Thomas Spindler aus der ARD-Finanzredaktion in Frankfurt hat sich das mal genauer angeschaut und eine kleine Prognose gewagt.
17: In Asien feiern die Investoren bereits. Der japanische Nikkei steigt um mehr als 3% und erreicht ein Rekordhoch. In Südkorea legt der Leitindex sogar um mehr als 4% zu. Die für den weltweiten Öl- und Gashandel wichtige Straße von Hormuz soll wieder geöffnet werden. Die Anleger hoffen, dass eine Öffnung die Energiepreise senken wird. Eine wichtige Frage ist nun, wie schnell können die Produzenten im Nahen Osten die Ölförderung nach den Kriegsschäden wieder aufnehmen? Am Rohstoffmarkt verbilligt sich Rohöl zur Stunde um über 4%. Die hohen Energiepreise sind der Hauptgrund für die weltweit anziehenden Verbraucherpreise. Die Europäische Zentralbank hatte deshalb in der vergangenen Woche erstmals seit fast 3 Jahren die Leitzinsen erhöht. Einige Marktbeobachter mahnen trotz der Einigung zur Vorsicht. Entscheidend sei nun, wie die Vereinbarungen umgesetzt würden. Die Börse ist aber vor allem ein Tagesgeschäft und heute stehen die Zeichen auf Erholung. Der DAX dürfte mit deutlichen Gewinnen in den Handel starten.
15: Ja, und genau das ist er, zumindest an der Börse in Frankfurt, um 1,7% bisher. Die Stimmung im Wohnungsbau in Deutschland bleibt weiter angespannt. Das Geschäftsklima ist im Mai erneut gesunken, wie das Münchner IFO-Institut mitteilt. Zwar berichten die Unternehmen von einer leicht besseren Auftragslage, gleichzeitig nehmen aber die Stornierungen wieder zu. Mehr als 4 von 10 Firmen klagen weiterhin über Auftragsmangel. Nach Einschätzung des IFO-Instituts verharrt die Branche damit in einer Phase großer Unsicherheit. Viele Unternehmen würden derzeit nicht mit einer spürbaren Belebung des Marktes rechnen. Seit mittlerweile 13 Jahren verhandelt Europa über eine Reform der Fluggastrechte. Am Freitag hatten die Verhandler einen Kompromiss gefunden. Heute sollen das EU-Parlament und die Mitgliedstaaten noch zustimmen. Tamara Land aus der SWR Wirtschaftsredaktion. Was wird sich denn für die Flugreisenden dann ändern?
1: Gar nicht so viel, was für Reisende aber eine gute Nachricht ist, weil wenn es nach den Fluggesellschaften gegangen wäre, dann hätten die Entschädigungszahlungen bei Flugverspätungen aufgeweicht werden sollen. Da bleibt nun aber alles, wie es ist. Wer mit mehr als 3 Stunden Verspätung am Ziel ankommt, bekommt unter bestimmten Bedingungen eine Entschädigung von 250 bis 600 Euro, je nach Strecke. Neu ist, dass die Airlines ihre Passagiere sogar von sich aus darauf aufmerksam machen müssen und sie darüber informieren müssen, wie sie an diese Entschädigung rankommen. Ein zweiter großer Streitpunkt war das Handgepäck. Das EU-Parlament wollte eigentlich durchsetzen, dass man immer kostenlos ein Handgepäckstück mitnehmen darf. Das kommt so aber nicht. Fluggesellschaften dürfen weiter auch Tarife ohne Handgepäck anbieten, aber auf Vergleichsportalen muss dann immer der Tarif mit Handgepäck angezeigt werden. Ansonsten müssen die Airlines Namensfehler auf Tickets künftig kostenlos korrigieren und Eltern und Kinder müssen im Flugzeug nebeneinander gesetzt werden, ohne teure Familienplatzreservierungen, die bei manchen Billigfliegern ja bislang Pflicht sind. Wenn diese ganzen Vorschläge heute so angenommen werden, wovon man ausgehen kann, dann haben die Fluggesellschaften 1 Jahr Zeit, die neuen Regeln umzusetzen.
15: Ja, und wir bleiben thematisch in der Luft, denn am Raumfahrtzentrum Andøya in Norwegen steht heute der Start für den 2. Testflug der Spektrum-Rakete von ISA Aerospace auf dem Programm. Die Rakete des bayerischen Unternehmens könnte die erste deutsche Rakete werden, die eine Umlaufbahn erreicht. Janne Köhler aus der ARD-Wissenschaftsredaktion weiß mehr.
10: Der erste Testflug der Trägerrakete Spectrum fand bereits im vergangenen Jahr statt. Damals explodierte die Rakete von ISA Aerospace jedoch schon nach etwa einer halben Minute. Auch beim 2. Testflug, dem das Startup den Namen Onward and Upward gegeben hat, zu Deutsch etwa vorwärts und aufwärts, bleibt das angestrebte Ziel, eine Erdumlaufbahn zu erreichen. Vor allem gehe es jedoch darum, die Systeme an die Grenzen zu bringen, um zu sehen, was funktioniere und was noch verbessert werden müsse, so der Mitgründer und Geschäftsführer von ISA Aerospace, Daniel Metzler. An Bord der Rakete befinden sich 5 Kleinstsatelliten und ein Experiment der Europäischen Weltraumagentur ESA. Vorausgesetzt, das Wetter stimmt und es treten keine technischen Probleme auf, soll die Rakete zwischen 22 und 23 Uhr starten.
15: Ja, für diese Stunde soweit das Neueste aus der Wirtschaftsredaktion des SWR. Es ist 8.58 Uhr.
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20: Am Montagvormittag mit Petra Waldvogel. Einen schönen guten Morgen. Eigentlich waren es ja mal 8, aber nach der völkerrechtswidrigen Annexion der Krim 2014 wurde Russland suspendiert und seither ist es eben nur noch ein G7-Gipfel. Der beginnt heute Abend in Evian, diesmal mit Donald Trump. Und vielleicht wirkt sich die Atmosphäre am Genfer See ja positiv aus, wenn es dort vor allem um die vielen aktuellen Krisen und Kriege geht. Wir reden darüber nach den Nachrichten um 9.
18: SWR aktuell, das Wetter für den Südwesten.
20: sehr sonnig. Nur nördlich von Hunsrück und Odenwald zeitweise ein paar Wolken. Es bleibt überall trocken. Die Temperaturen 17 Grad im Westerwald zum Beispiel bis 26 im Breisgau. In der Nacht dann wieder kühlt es ab auf 14 bis 7 Grad. Erst ist es locker bewölkt, gegen Morgen dann kommen mehr Wolken dazu.
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2: Um 9 Uhr mit Markus Westhoff. Deutschland, Frankreich, Großbritannien und Italien haben die Ankündigung eines Rahmenabkommens zwischen den USA und dem Iran begrüßt. In einer gemeinsamen Erklärung schrieben sie, man sei bereit, Sanktionen aufzuheben, wenn die iranische Regierung klare und überprüfbare Schritte bei ihrem Nuklearprogramm unternehme. FDP-Verteidigungspolitikerin Strack-Zimmermann hat verhalten auf das Rahmenabkommen für ein Ende des Irankriegs reagiert. Es klinge zwar gut zu hören, dass die Kampfhandlungen eingestellt werden sollen, sagte die Vorsitzende des Verteidigungsausschusses im EU-Parlament im SWR. Es blieben aber noch viele Fragen offen.
19: Wird es in Zukunft ein Atomabkommen geben? Also kann die westliche Welt und damit die USA in diesem Fall verhindern, dass der Iran je eine Atombombe bauen kann? Aber es gibt natürlich noch mehr Fragen, denn der Iran, das wissen wir, knüppelt nicht nur die eigenen Leute nieder, sondern hat seine Proxys am Start, also die Hamas, die Hisbollah. Das heißt, der Iran ist ein Player auf dieser Welt, also die Mullahs, die für viel Unruhe verantwortlich sind. Deswegen wird die Frage sich stellen, wie wirkungsvoll so ein Abkommen sein könnte.
2: Mit Blick auf die durch den Iran blockierte Straße von Hormus müsse geklärt werden, inwieweit sich die Europäer in Zukunft an einer Sicherung der Meerenge beteiligen, sagte Strack-Zimmermann weiter. Die Ölpreise sind nach der Einigung zwischen den USA und Iran deutlich gefallen. Der Preis für die weltweite Referenzsorte Brent fiel um 4% auf $84 pro Barrel. Die USA und Iran haben sich unter anderem darauf geeinigt, die Blockade der Straße von Hormus aufzuheben. Die Meerenge ist von entscheidender Bedeutung für den Transport von Öl und Flüssiggas aus dem Persischen Golf. Die EU beginnt am Rande des Außenministertreffens in Luxemburg die Beitrittsverhandlungen mit der Ukraine und Moldau. Der Schritt gilt als wichtiges Zeichen an die beiden Länder, dass sich ihre Reformanstrengungen lohnen. Ungarn hatte Verhandlungen zuvor 2 Jahre lang blockiert. Zum Auftakt der EU-Beitrittsverhandlungen stehen die Themen Justiz, Schutz der Grundwerte und Sicherheit im Mittelpunkt. Bei einem russischen Angriff auf Kiew ist in der Nacht die Hauptkirche des dortigen Höhlenklosters in Brand geraten. Es zählt zum Weltkulturerbe. Nach Angaben des Militärgouverneurs gibt es ernsthafte Schäden. Landesweit gab es ukrainischen Behördenangaben zufolge bei russischen Raketenangriffen mehrere Tote und Dutzende Verletzte. Der Bildungserfolg eines Kindes ist in Deutschland nach wie vor abhängig von seiner sozialen Herkunft. Zu diesem Ergebnis kommt der nationale Bildungsbericht, der am Mittag in Berlin vorgestellt wird. Im ARD-Morgenmagazin kündigte Bildungsministerin Prien an, stärker als bisher die frühkindliche Bildung in den Blick zu nehmen.
21: Was wir jetzt sehen, ist, dass die Bildungsschere sich im Grunde auftut ab der Geburt, sich dann öffnet bis zum 6. Lebensjahr und dann auch nicht mehr kleiner wird. Und die Erkenntnis daraus ist eben, dass entscheidend ist die frühe Bildung. Das, was Kinder im Alter zwischen 0 und 3 im Elternhaus an Bildung und Erziehung erfahren und dann eben in der Kita. Und deshalb müssen wir uns noch stärker als bisher auf die frühe Bildung konzentrieren.
2: Der Bildungsbericht erscheint alle 2 Jahre als Bestandsaufnahme des deutschen Bildungssystems von der Kita bis zur Hochschule. In deutschen Gefängnissen wird der Platz knapp. Nach einem Zeitungsbericht gibt es so wenig Plätze wie seit 7 Jahren nicht mehr. Seit 2019 sind demnach bundesweit mehr als 1.700 Haftplätze abgebaut worden, sodass derzeit noch etwa 70.000 zur Verfügung stehen. Und das, obwohl die Zahl der Inhaftierten nach Daten der Justizbehörden kontinuierlich ansteigt. Das führe zu einem historischen Engpass, heißt es. Der Sohn von Norwegens Kronprinzessin Mette Marit, Marius Borg Høiby, ist zu 4 Jahren Haft verurteilt worden. Das hat ein Gericht in Oslo entschieden. Dem 29-Jährigen wurden verschiedene Straftaten zur Last gelegt, unter anderem Vergewaltigung. SWR Nachrichten, Redaktion Wiebke Huss.
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20: mit Petra Waldvogel. Die Tage der Krisen und Kriege und wie sie bewältigt werden können. G7-Gipfel im französischen Kurort Evian. Am Ufer des Genfersees werden die 7 Staats- und Regierungschefs bis Mittwoch über die Krisenherde der Welt sprechen. Ukraine, Nahost und Iran. Und dann ist da ja auch noch die globale Wirtschaft. Gastgeber Emmanuel Macron will auch Handel und Wettbewerbsfähigkeit zu einem Schwerpunkt machen. Aus Evian berichtet Katrin Schmidt.
3: Einen Tag nach seinem 80. Geburtstag schaut erstmal alles auf Donald Trump. Denn damit der trotz der bombastischen Feierlichkeiten überhaupt anreist, hatte man den gesamten Gipfel nachträglich um einen Tag verschoben. Heute werden also Geschenke überreicht, auch vom Bundeskanzler, so viel ist klar. Aber vor allem wollen alle vom US-Präsidenten wissen, wie belastbar das offenbar am Vorabend beschlossene Abkommen mit dem Iran nun ist, das in Europa unterschrieben werden soll. Eine Unterschrift, womöglich bis Ende der Woche im gut 40 Kilometer entfernten Genf. Das würde die Debatten in Evian prägen, wo in der perfekten Idylle des Genfersees die neue Unordnung der Welt diskutiert wird, so Kanzler Friedrich Merz. Das mache die G7 so wertvoll. In Sachen Iran schlägt allen voran Gastgeber Frankreich vor, mit weiteren Staaten die Straße von Hormus abzusichern, sollte das neue Abkommen nun nachhaltig zum Ende des Krieges führen. In Sachen Ukraine geht es vor allem darum, herauszufinden, ob der US-Präsident noch irgendwie an Bord ist, also militärisch, finanziell oder im Engagement für weitere Verhandlungen mit Russland. Eine Mahnung wollen die Europäer aussprechen, morgen dann auch im Beisein des ukrainischen Präsidenten Selenskyj, nämlich beim Druck auf Russland nicht nachzulassen, was ja zuletzt der Fall war, als US-Präsident Trump die Sanktionen auf russisches Öl lockerte.
5: The conflict in the Middle East and disruptions to global energy supply chains.
3: Der Konflikt im Nahen Osten und die Störungen der globalen Energieversorgungsketten haben den Druck auf Russland gemildert. Aber wir wollen die volle Intensität unserer Sanktionen beibehalten.
5: Remain contained.
3: Betont Ursula von der Leyen, die als Kommissionschefin die EU vertritt, die zwar kein G7-Mitglied, aber ständiger Gast ist. Was die Runde zum Kernanliegen des Gastgebers Emmanuel Macron führt.
7: And our common goal should be clear, it's to put the global economy back on a stronger growth path.
3: Die Weltwirtschaft wieder auf den Wachstumspfad führen. Es könne keinen geeigneteren Ort geben als den Gipfel der führenden Industrienationen. Ungleichgewichte sollen beseitigt werden. Dabei geht es vor allem um die Frage, wie man China überzeugen kann, seinen großen Handelsüberschuss zu reduzieren. Vor allem die Europäer werfen Peking gerade unfaire Handelspraktiken und ausufernde Staatshilfen vor und wollen ein robusteres Vorgehen vereinbaren, während US-Präsident Trump gerade eine Art Waffenstillstand im Handelskrieg mit China verabredet hat. Nur ein Beispiel, warum mit großen Gipfelbeschlüssen nicht zu rechnen ist, so Ökonom Guntram Wolf von der Uni Brüssel.
11: Der G7-Gipfel ist lange nicht mehr so bedeutend, wie er das früher einmal war. Und er ist natürlich sehr stark auch geprägt durch die sehr, sehr unterschiedlichen Ansichten der Amerikaner auf der einen Seite und der Europäer und Kanadier auch auf der anderen Seite.
3: Auch deshalb hatte US-Präsident Trump den letzten G7-Gipfel in Kanada vorzeitig verlassen. Da hieß der Gastgeber aber auch nicht Emmanuel Macron. Der nämlich konnte gerade seinen Coup verkünden. Trump habe seine Einladung zum royalen Dinner im Schloss von Versailles angenommen. Man werde also am Mittwochabend direkt nach dem Gipfel den 250. Jahrestag der amerikanischen Unabhängigkeit zusammen feiern. Schließlich sei diese ja auch 1783 im Schloss von Versailles offiziell besiegelt worden.
20: Königlich funktioniert eben immer bei Trump. Nur rund 50 Kilometer entfernt von Evian hätte eine solche Einladung wohl eher den gegenteiligen Effekt. Dort protestierten in Genf nämlich schon gestern die Gegner des Treffens. Die Polizei spricht von gut 20 Teilnehmern an der No-G7-Demo, die Veranstalter von 60.000. Die allermeisten jedenfalls demonstrierten friedlich. Doch dann war da noch der schwarze Block mit vermummten Demonstranten und es kam zu Gewalt. Angela Ulrich war dabei.
23: Die Polizisten in Helmen und Kampfmontur stürmen nach vorn. Nahe der Place des Nations haben Demonstranten Steine und Flaschen auf sie geworfen. Die Sicherheitskräfte antworten mit Tränengas, Granaten, nicht zu knapp. Es brennt in den Augen. Aber da sind schon einige Scheiben zu Bruch gegangen, von Banken, einer Unternehmensberatung und auch an UNO-Gebäuden. Zuvor hatten die meist Vermummten Müllcontainer und Autoreifen angezündet. Auch ein Tesla ging in Flammen auf. Die Polizei versuchte, die Demo aufzulösen. Doch das Hin und Her ging zunächst weiter. Auch ein Wasserwerfer kam zum Einsatz. Am späten Abend berichten Demo-Organisatoren, dass mindestens 200 Leute von der Polizei eingekesselt wurden. Trotzdem ist beispielsweise Eloise aus Genf überzeugt.
25: Eigentlich
4: läuft es gut. Die Demo ist gut organisiert und ja, ich finde es, dass wir nicht das Problem sind. Also das Problem ist gegenüber in Evian.
23: Der Protestzug war am Nachmittag im Parc Monrepos am Ufer des Genfer Sees gestartet. Friedlich und bunt. Auf vielen Plakaten ging es um mehr Rechte für Frauen, besseren Klimaschutz und Frieden in Palästina. Und um Kritik an den G7, die sich im nahen Evian treffen. Wie Jan und Ilona, beide leben in Genf.
6: Ich bin hier, um meinen Beitrag dazu zu leisten, dass die Kosten für so eine Veranstaltung stetig steigen. Weil wenn man nicht gehört wird, das Einzige, was man machen kann, ist die Kosten hochzutreiben. Friedlich.
23: Ich demonstriere für Frauenrechte und gegen den G7-Gipfel, dass kein Staat über dem anderen steht. Die Genfer Stadtverwaltung hatte dem Demo-Bündnis eine klare Route für den Protestzug vorgegeben. Es sollte nicht wieder an Orte gehen wie die Mont-Blanc-Brücke, wo es beim letzten großen Evian-Gipfel-Protest vor über 20 Jahren Ausschreitungen gegeben hatte. Deshalb haben sich diesmal viele Geschäfte, Hotels und Banken verbarrikadiert. Für Robert, der in einem Laden nun hinter Sperrholzplatten arbeitet, nötig, aber ärgerlich. Wir haben alles dicht gemacht schon vor 3 Tagen. Stellen Sie sich vor, wir zahlen für die Fehler der anderen. Die Demonstranten ziehen an diesem Sonntag an vielen verrammelten Schaufenstern vorbei. Sie haben dabei das kleine Evian, rund 50 Kilometer entfernt am Genfer Seeufer, im Blick. Dort treffen sich die G7-Staats- und Regierungschefs. Und genau das will ihnen zum Beispiel Gérard mitgeben.
8: Das
23: sind 7 Leute, die für den ganzen Planeten entscheiden, angeführt von Donald Trump, der eine abscheuliche Person ist und der Welt nicht gut tut. Dagegen protestieren wir.
9: Och, davon werden die abgeschirmten G7-Teilnehmer nichts mitkriegen. Auch nicht der Bundeskanzler. Für Friedrich Merz ist das ja schon der 2. G7-Gipfel. Und neben all den großen globalen Themen vielleicht ja auch eine willkommene Ablenkung von all den Herausforderungen und Problemen zu Hause in Deutschland. Dagmar Pepping.
12: Friedrich Merz ist viel unterwegs. Gerade erst Westbalkan-Gipfel in Montenegro, jetzt das G7-Treffen im französischen Kurort Evian, danach gleich weiter zum EU-Gipfel in Brüssel.
25: Da werde ich wieder lesen, der Außenkanzler. Ich empfinde das mittlerweile als ein Kompliment.
12: Ein Außenkanzler mit mehr als genug Problemen im Inneren. Reformdiskussionen, Koalitionsknatsch, miserable Zustimmungswerte für sich und seine Regierung. All das kann der Kanzler für ein paar Tage hinter sich lassen, wenn er sich am Rande des Genfer Sees im Kreise der Mächtigen bewegt. Um über eine Welt in Unordnung zu reden, die deutlich rauer geworden ist, in der Macht und Stärke oft mehr zählen als das Recht, wie Merz betont.
25: Diese neue Weltunordnung, deren Teil wir sind, von der wir betroffen sind, die müssen wir gemeinsam lösen, als Wirtschaftsstandort, als Bundesrepublik Deutschland, als Europäische Union, geopolitisch, geoökonomisch. Wir müssen versuchen, damit umzugehen.
12: Auch in Evian, wenn einer der Auslöser dieser Weltunordnung mit am Tisch sitzt. Donald Trump, der US-Präsident. Der hatte beim 1. G7-Gipfel von Bundeskanzler Merz im vergangenen Jahr in Kanada das Treffen vorzeitig verlassen. Und das, bevor der ukrainische Präsident Zelensky dort eintraf. Zelensky wird auch in Evian erwartet, um über die Situation im russischen Angriffskrieg gegen sein Land zu sprechen. Deutschland werde die Ukraine so lange wie nötig unterstützen, unterstreicht Merz vor dem Gipfel.
25: Ein tragfähiger Frieden wird nur in Verhandlungen mit Beteiligung der Ukraine, mit Russland, der USA und Europa erreicht werden können.
12: Zieht der US-Präsident auf diesem G7-Gipfel mit? Der anfänglich gute Draht von Merz zu Trump scheint nicht mehr so zu bestehen. Die Äußerungen des Kanzlers über den Iran-Krieg dürften da nicht geholfen haben.
26: Die Amerikaner haben offensichtlich keine Strategie. Und das Problem bei solchen Konflikten ist immer, da muss man ja nicht nur rein, da muss man auch wieder raus. Also diese Geschichte ist zumindest unüberlegt.
12: Der Iran-Krieg, die Blockade der Straße von Hormuz und die Suche nach einer diplomatischen Lösung. Ein weiteres wichtiges Thema in Evian, genau wie die Lage in Nahost. Trump ist und bleibt die wichtigste Figur am Tisch, sagt der Vorsitzende des Auswärtigen Ausschusses des Bundestages, Armin Laschet.
27: Und deshalb muss das Kunststück sein,
8: ihn so lange dabei zu halten und ihm möglichst viel von dem, was in den G7-Ländern von Japan bis zu den großen europäischen Industrienationen gedacht wird, klarzumachen. Da ist jede Stunde, wo der einem anderen zuhört, eine hilfreiche Stunde.
12: Andere Themen auf der Liste von Gastgeber Emmanuel Macron hält der CDU-Politiker Laschet für nicht so dringlich.
8: Abbau globaler Ungleichgewichte im Handel, Finanzen und Umwelt, Makroökonomie, Entwicklung. Das ist natürlich so global, dass in Zeiten, wo nicht so viel passiert, vielleicht man über sowas nachdenken kann.
12: Gerade jetzt aber passiert extrem viel auf dieser Welt in Unordnung. Friedrich Merz, der Außenkanzler auf seinem zweiten G7-Gipfel, weiß das.
25: Machen wir uns bitte nichts vor. In dieser Welt um uns herum wird es sehr stürmisch bleiben.
12: Ob es auch in Evian am Ufer des Genfer Sees stürmisch wird, das hängt maßgeblich von einem ab: Donald Trump.
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20: Ganz viel Sonne kriegen wir heute. Nur nördlich von Hunsrück und Odenwald wird es zeitweise etwas wolkiger. Es bleibt aber überall trocken und es wird schon deutlich wärmer. 17 Grad im Westerwald bis 26 im Breisgau. Heute Nacht dann kühlt es wieder ab auf 14 bis 7 Grad. Anfangs ist es locker bewölkt, gegen morgen kommen dann mehr Wolken dazu. Und nach den Wolken am Vormittag ein bisschen Regen. Es wird wärmer und schwüler mit 22 bis 30 Grad.
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20: Washington und Teheran haben sich auf einen Weg zur Beendigung des Irankriegs geeinigt. Geplant ist nach Angaben beider Seiten zunächst eine zeitlich begrenzte Waffenruhe und die Wiedereröffnung der Straße von Hormuz. Keine Entspannung gibt

0: Schlotterbeck, Havertz, Musiala, Brown und Undav schossen die Tore. Aber so dominant und souverän, wie das klingt, war das Spiel der Deutschen zumindest am Anfang nicht.
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0: Wie es tatsächlich genau gestern war, dieses Spiel, das hat unsere Sportreporterin Desiree Krause in Houston beobachtet.
2: Auch vom vorübergehenden Ausgleich hat sich die deutsche Mannschaft nicht stoppen lassen. Das 7:1 ist der höchste Sieg der bisherigen WM. Spieler des Spiels wurde Kai Havertz, der zweimal für das DFB-Team traf. Deutschland hat jetzt insgesamt 239 WM-Tore erzielt und ist damit am bisherigen Bestwert von Brasilien vorbeigezogen. Historisch wurde der Abend auch für Curaçao. Das Tor von Livano Comenencia in der 21. Minute war der erste WM-Treffer des Landes überhaupt.
0: Vor dem Anpfiff, da herrschte auf Curaçao noch große Zuversicht. Das kleinste Land der WM-Geschichte träumte vom großen Coup gegen Deutschland. Bei Public Viewings feierten die Fans die blaue Welle, wie die Nationalmannschaft heißt. Und 10 Minuten lang sah es ja auch danach aus, wie wir gerade gehört haben. Doch statt danach angesichts des 7:1 Trübsal zu blasen, überwog auf der Karibikinsel der Stolz, hat unsere Korrespondentin Marie-Christine Böse festgestellt.
3: Man denkt kurz, Curaçao habe gegen Deutschland gewonnen. Autokorso, Fans schwenken die blaue Nationalflagge. Aber es sind nur 2 Fahrzeuge, die da durchs Zentrum der Hauptstadt Willemstad fahren. 1:7 geht das Spiel aus Sicht der Karibikinsel aus. Eine Niederlage, die Fans wie Adelina sportlich nehmen. Deutschland hatte es nicht einfach, gar nicht einfach. Für eine Insel, die niemand kennt, haben wir es den Deutschen schwer gemacht. Anpfiff bei 30 Grad. In einer Strandbar unter Palmen mit Blick aufs kristallblaue Meer hoffen Fans und Touristen gemeinsam auf den Außenseiter. Curaçao war früher niederländische Kolonie, ist aber längst autonom und zum ersten Mal bei einer WM dabei. Alle hier halten zur blauen Welle, wie die Nationalmannschaft heißt. Aline und Wörden sind überzeugt, sie haben den Überraschungseffekt auf ihrer Seite. Wir müssen vertrauen und positiv sein. Wir müssen zu unserem Land halten. Realistisch gesagt, wenn wir unentschieden spielen, wären wir glücklich. Schweigen beim frühen Rückstand, dann aber nach ungefähr 20 Minuten Ausgleich. Das Zentrum von Willemstad steht Kopf. Hier haben sich Einheimische vor einem Riesenbildschirm auf Campingstühlen eingerichtet. Ex-Nationaltrainer Remco Bisentini weiß, was diese Mannschaft auszeichnet. Sie spielen mit dem Herzen, wie eine Familie. Das ist ihre Stärke. Obwohl die Deutschen ein Tor nach dem anderen schießen, feiern die Fans jeden gelungenen Spielzug ihrer Mannschaft. Am Ende steht ein 1:7. Für Maria ist schon die WM-Teilnahme ein Sieg und Werbung. Jeder weiß jetzt, wo Curaçao ist. Wir müssen es überhaupt nicht erklären. Curaçao ist hier, um zu bleiben. Zumindest für einen Sommer ist Curaçao Teil der großen Fußballwelt.
0: Auch wenn die FIFA stets betont, die Fußballweltmeisterschaft sei ein unpolitisches, rein sportliches Großereignis, ganz so isoliert existiert das Turnier nicht. Das zeigt sich spätestens beim Blick auf die Teilnehmerliste, auf der auch das iranische Team steht. Heute Abend Ortszeit, das ist bei uns dann schon um 3 Uhr am frühen Dienstagmorgen, gibt es das Auftaktspiel für die iranische Mannschaft in Los Angeles. Gerade erst wurde ein Abkommen zwischen den Kriegsparteien USA und Iran verkündet, aber Visaprobleme und schließlich eine Verlegung des Mannschaftsquartiers hatten schon vorab für Chaos bei der Vorbereitung gesorgt. Unsere Los Angeles-Korrespondentin Antje Sieb berichtet über Stimmung und Sicherheitsvorkehrungen in der Stadt.
4: Die Spiele des Iran in der Stadt werde man besonders im Auge haben, sagte Los Angeles County Sheriff Robert Luna bereits vorab bei einer Pressekonferenz.
5: Iran bringt wegen der Weltlage eine besondere Dynamik mit sich. Wir werden mehr Personal vor Ort haben und planen für alle Eventualitäten, damit wir bei diesen Spielen auf alles vorbereitet sind. In and around those stadium or any of the fan zones
4: related to the games with Iran. Für den Spieltag sind Demonstrationen am Stadion angekündigt. Erste Proteste hat es auch schon an den Tagen davor gegeben.
6: FIFA must choose. Stand with athletes or stand with those who...
4: In Kalifornien leben Hunderttausende Exil-Iraner, mehr als irgendwo sonst außerhalb des Iran. Sie sehen das Spiel der iranischen Mannschaft mit gemischten Gefühlen. Arsalan sitzt vor einem persischen Restaurant in dem Teil von Los Angeles, der sogar den Spitznamen Teherangeles trägt.

0: Dass die WM so politisch sei, finde er traurig.
1: You know, something sad about these games, the political part of it.
0: Er möchte die ehemalige iranische Flagge mit Löwe und Sonne mit ins Stadion nehmen dürfen. Die Flagge gilt als Symbol von Oppositionellen. Die FIFA wolle solche Fahnen nicht dulden, schreibt die New York Times.
1: The fact that they doesn't allow the free Iranian in America to express their opinion.
0: Dass man als freier Iraner in den USA seine Meinung nicht äußern dürfe, sei unerhört. Eine kalifornische Organisation hat deshalb auch schon gegen die FIFA geklagt. Als begeisterter Fußballfan will Arsalan das Spiel trotzdem gucken, zu Hause im Fernsehen. Javid Hakakian sitzt ihm gegenüber und widerspricht. Er hat ein Ticket fürs Stadion. Weil er jahrzehntelang in Hamburg gelebt hat, spricht er Deutsch.
2: Obwohl ich mit Regierung total dagegen bin. Das hat nichts mit Politik zu tun. Das ist ein Spiel.
0: Die WM habe das Zeug dazu, Nationen zu verbinden, hofft er. Nasir Sharif sieht das anders. Der Widerstand gegen die Regierung im Iran sei wichtiger als Fußball. Er ist in der kalifornischen Gesellschaft für Demokratie im Iran aktiv und sagt, die FIFA müsse den Iran rauswerfen. Das habe man bei Südafrika zu Apartheid-Zeiten schließlich auch getan.
3: We ask FIFA to, if they believe in their own principles, they need to give a red card to Iran's Football Federation for atrocity.
0: Auch Fußballer und andere Sportler seien im Iran hingerichtet oder festgenommen worden wegen ihrer Überzeugung. Daher müsse man sich engagieren.
3: Many athletes right now they're waiting for executions. And it's not right. We need to speak out.
0: Für den Fall von Protesten im Stadion hat die iranische Fußballföderation einen Spielabbruch angedroht. Die Mannschaft des Iran wollte ursprünglich in Tucson, Arizona wohnen und trainieren. Aber nicht alle Mitglieder des Begleitteams haben Visa für die USA bekommen. Am Ende verlegte der Iran sein Quartier kurzfristig ins mexikanische Tijuana, gleich an der Grenze zu Kalifornien. Am Sonntag sind Spieler und Betreuer bereits nach Los Angeles geflogen.
4: Die WM, sie ist selbstverständlich das Sportgroßereignis dieses Sommers, aber nicht das einzige. In Saarbrücken finden vom 15. bis zum 20. Juni die Special Olympics statt. Mit dabei ist auch das Bowlingteam der Lebenshilfe Trier. Unser Reporter Sebastian Grauer hat das Team während der Vorbereitung besucht.
5: Dominik holt Anlauf. Dann wirft er eine Bowlingkugel auf das Parkett der Bahn. Die Kugel rollt und räumt am Ende mehrere Pins aus dem Weg. Kein Strike, aber ein gelungener Wurf für Dominik. Der 30-Jährige leidet an einer geistigen Beeinträchtigung. Er arbeitet bei der Lebenshilfe Trier in der Schreinerei.
6: Ich versuche es ja schon zu treffen, aber manchmal geht er daneben. Weiter trainieren, bis das klappt. Ruhig atmen, vorher gucken.
5: Dominik und seine Freunde trainieren einmal in der Woche eine Stunde.
6: Wir haben auch Freunde, da ist halt Teamwork.
5: Dass Dominik und seine Freunde fleißig trainieren, hat einen Grund. Das Team von der Lebenshilfe Trier nimmt dieses Jahr an den Special Olympics im saarländischen Saarbrücken teil. Sie gehören zu etwa 4.300 Athletinnen und Athleten, die in 27 Sportarten gegeneinander antreten. Der Fokus bei den Special Olympics liegt bei Menschen mit geistigen Beeinträchtigungen. Das unterscheidet die Spiele grundlegend von den Paralympics, bei denen Athletinnen und Athleten überwiegend mit körperlichen Einschränkungen antreten. Trainiert wird das Team der Lebenshilfe Trier von Naomi. Bowling ist auch ihr Hobby. Sie unterstützt Dominik und seine 8 Teamkameraden bereits seit 2 Jahren. Die Arbeit macht ihr Spaß. Es gibt aber auch Besonderheiten.
7: Man muss ja schon gucken, dass man bestimmte Personen mehr begleitet, dass man auch einfach die Nervosität sieht auch manchmal anders aus, dass man da ein bisschen mehr ist.
5: Das Team aus Trier ist in diesem Jahr bereits das 2. Mal bei den Special Olympics dabei. Die Trainerin ist stolz auf den Ehrgeiz im Team.
7: Die feuern sich auch gegenseitig an, hier im Training. Die sind sich gegenseitig nur am Pushen, nur am Anfeuern. Das macht richtig Spaß mit denen.
5: Dominik fühlt sich für den bevorstehenden Wettkampf gut vorbereitet. Es geht ihm bei der Veranstaltung in Saarbrücken aber auch darum, weiter zu lernen.
6: Andere Teams mal kennenlernen, gucken, wie die spielen. Die spielen ja ganz anders, wie wir spielen würden. Jeder hat seine eigene Technik.
5: Neue Leute kennenlernen und Spaß haben. Das steht für den 30-jährigen Dominik in Saarbrücken im Vordergrund. Die Platzierung ist ihm gar nicht so wichtig.
6: Ist eigentlich egal. Ist eigentlich dabei sein ist am besten.
4: So sprechen echte Athleten. Dabei sein ist alles gilt auch für die Special Olympics ab heute bis zum 20. Juni in Saarbrücken.
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4: In der Schweiz ist die rechte Volkspartei SVP mit ihrem Projekt gescheitert, die Einwohnerzahl des Landes zu begrenzen. Bei einer Volksabstimmung, keine 10 Millionen Schweiz, stimmten laut offiziellem Ergebnis 54,8% mit Nein. Das kommentieren heute zahlreiche deutsche Tageszeitungen. Eine Auswahl mit Alfred Schmidt.
8: Schweizerinnen und Schweizer haben in einem Referendum abgelehnt, die Zuwanderung und die Einwohnerzahl des Landes auf 10 Millionen zu begrenzen. Die Frankfurter Rundschau sieht darin eine gute Nachricht. Purzelbäume sollte deshalb trotzdem niemand schlagen, so das Blatt. Und weiter, die Zustimmung fiel bemerkenswert hoch aus, obwohl Regierung, Wirtschaftsverbände, Gewerkschaften und fast alle Parteien dagegen mobil machten. Dabei hätte diese Vorlage eigentlich krachend scheitern müssen. Es gab nämlich 10 Millionen Gründe, Nein zu sagen. Und doch stimmten Hunderttausende SchweizerInnen für eine Verfassungsänderung, die die Bevölkerung deckeln und im Zweifel die Personenfreizügigkeit mit der Europäischen Union aufs Spiel setzen wollte. Soweit die Frankfurter Rundschau. Die Frankfurter Allgemeine Zeitung kommentiert es so: Man mag einem Bevölkerungsdeckel, den die Schweizer nun mehrheitlich abgelehnt haben, tatsächlich einiges entgegenhalten, etwa dass eine numerische Obergrenze nicht allzu viel über Überlastung und Integration aussagt. Es kommt darauf an, wer ins Land kommt. Wer die EU bloß als nützliche Melkkuh sieht, der legt die Axt an die Rechtsgemeinschaft. Umso wichtiger, dass die EU sich an ihre eigenen Regeln hält. Und darüber müssen auch die Mitgliedstaaten wachen. Die Meinung der FAZ. Der Weser-Kurier aus Bremen schreibt dazu, das Scheitern des Migrationsstopps sollte auch hierzulande Anlass geben, differenzierter als bisher über das Thema zu debattieren. Denn auch Deutschland braucht Zuwanderung dringend, um seinen Arbeitskräftebedarf zu decken und die sozialen Sicherungssysteme funktionsfähig zu halten. Ein kurzer Blick auf die Bevölkerungsentwicklung müsste ausreichen, um diesen Zusammenhang zu verstehen. Der Weser-Kurier aus Bremen. Das deutliche Nein des Referendums sei laut Meinungsumfragen so nicht zu erwarten gewesen, findet das Darmstädter Echo. Das Ergebnis deutet darauf hin, dass am Ende viele Schweizerinnen und Schweizer nicht ihrem Bauchgefühl gefolgt sind, sondern das Hirn haben entscheiden lassen. Die Schweiz bleibt für ausländische Arbeitskräfte ein attraktives Ziel zum Wohle der Schweiz. Diese kann als Vorbild dienen für eine vom eigenen Interessen geleitete Migrationspolitik, kommentiert das Darmstädter Echo.
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4: Mit Petra Waldvogel. Freundliches Entgegenkommen in Brüssel, Erleichterung in Kiew. Die Beitrittsverhandlungen der EU mit der Ukraine beginnen heute. Es ist nur und erst der Anfang. Es müssen noch einige Prüfungen bestanden werden, aber die Aussichten scheinen gut, nicht zuletzt, weil beide Seiten großes Interesse daran haben. Mehr dazu nach den Nachrichten um halb.
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10: Um 9.30 Uhr mit Markus Westhoff. Deutschland, Frankreich, Großbritannien und Italien haben die Ankündigung eines Rahmenabkommens zwischen den USA und dem Iran begrüßt. In einer gemeinsamen Erklärung schrieben sie, man sei bereit, Sanktionen aufzuheben, wenn die iranische Regierung klare und überprüfbare Schritte bei ihrem Nuklearprogramm unternehme. FDP-Verteidigungspolitikerin Strack-Zimmermann hat verhalten auf das Rahmenabkommen für ein Ende des Irankriegs reagiert. Es klinge zwar gut zu hören, dass die Kampfhandlungen eingestellt werden sollen, sagte die Vorsitzende des Verteidigungsausschusses im EU-Parlament im SWR. Es blieben aber noch viele Fragen offen.
11: Wird es in Zukunft ein Atomabkommen geben? Also kann die westliche Welt und damit die USA in diesem Fall verhindern, dass der Iran je eine Atombombe bauen kann? Aber es gibt natürlich noch mehr Fragen, denn der Iran, das wissen wir, knüppelt nicht nur die eigenen Leute nieder, sondern hat seine Proxys am Start, also die Hamas, die Hisbollah. Das heißt, der Iran ist ein Player auf dieser Welt, also die Mullahs, die für viel Unruhe verantwortlich sind. Deswegen wird die Frage sich stellen, wie wirkungsvoll so ein Abkommen sein könnte.
10: Mit Blick auf die durch den Iran blockierte Straße von Hormus müsse geklärt werden, inwieweit sich die Europäer in Zukunft an einer Sicherung der Meerenge beteiligen, sagte Strack-Zimmermann weiter. Die Ölpreise sind nach der Einigung zwischen den USA und Iran deutlich gefallen. Der Preis für die weltweite Referenzsorte Brent fiel um 4% auf $84 pro Barrel. Die USA und Iran haben sich unter anderem darauf geeinigt, die Blockade der Straße von Hormus aufzuheben. Die Meerenge ist von entscheidender Bedeutung für den Transport von Öl und Flüssiggas aus dem Persischen Golf. Die EU beginnt am Rande des Außenministertreffens in Luxemburg die Beitrittsverhandlungen mit der Ukraine und Moldau. Der Schritt gilt als wichtiges Zeichen an die beiden Länder, dass sich ihre Reformanstrengungen lohnen. Ungarn hatte Verhandlungen zuvor 2 Jahre lang blockiert. Zum Auftakt der EU-Beitrittsverhandlungen stehen die Themen Justiz, Schutz der Grundwerte und Sicherheit im Mittelpunkt. Bei einem russischen Angriff auf Kiew ist in der Nacht die Hauptkirche des dortigen Höhlenklosters in Brand geraten. Es zählt zum Weltkulturerbe. Nach Angaben des Militärgouverneurs gibt es ernsthafte Schäden. Landesweit gab es ukrainischen Behördenangaben zufolge bei russischen Raketenangriffen mehrere Tote und Dutzende Verletzte. Der Bildungserfolg eines Kindes ist in Deutschland nach wie vor abhängig von seiner sozialen Herkunft. Zu diesem Ergebnis kommt der nationale Bildungsbericht, der am Mittag in Berlin vorgestellt wird. Im ARD-Morgenmagazin kündigte Bildungsministerin Prien an, stärker als bisher die frühkindliche Bildung in den Blick zu nehmen.
12: Was wir jetzt sehen, ist, dass die Bildungsschere sich im Grunde auftut ab der Geburt, sich dann öffnet bis zum 6. Lebensjahr und dann auch nicht mehr kleiner wird. Und die Erkenntnis daraus ist eben, dass entscheidend ist die frühe Bildung. Das, was Kinder im Alter zwischen 0 und 3 im Elternhaus an Bildung und Erziehung erfahren und dann eben in der Kita. Und deshalb müssen wir uns noch stärker als bisher auf die frühe Bildung konzentrieren.
10: Der Bildungsbericht erscheint alle 2 Jahre als Bestandsaufnahme des deutschen Bildungssystems von der Kita bis zur Hochschule. In deutschen Gefängnissen wird der Platz knapp. Nach einem Zeitungsbericht gibt es so wenig Plätze wie seit 7 Jahren nicht mehr. Seit 2019 sind demnach bundesweit mehr als 1.700 Haftplätze abgebaut worden, sodass derzeit noch etwa 70.000 zur Verfügung stehen. Und das, obwohl die Zahl der Inhaftierten nach Daten der Justizbehörden kontinuierlich ansteigt. Das führe zu einem historischen Engpass, heißt es. Der Sohn von Norwegens Kronprinzessin Mette Marit, Marius Berg-Høiby, ist zu 4 Jahren Haft verurteilt worden. Das hat ein Gericht in Oslo entschieden. Dem 29-Jährigen wurden verschiedene Straftaten zur Last gelegt, unter anderem Vergewaltigung. SWR-Nachrichten, Redaktion Wiebke Huss.
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4: Mit Petra Waldvogel. Es ist soweit. Die EU beginnt heute offiziell Beitrittsverhandlungen mit der Ukraine. Alles bis hierhin waren sozusagen Fitnesstests, ob das Land überhaupt für einen Beitritt in Frage kommt. Nachdem diese Tests bestanden sind, gibt es jetzt Prüfungen in 6 Bereichen. Der Ausgang ist offen. Klar ist aber auch, auf beiden Seiten gibt es großes Interesse an einem Beitritt. Die Ukraine hofft auf Stabilität und Entwicklung. Europa will vom Know-how der Ukraine in der Landesverteidigung profitieren. Das berichtet unsere Brüssel-Korrespondentin Sabrina Fritz. Und entsprechend freundlich ist die EU im Tonfall.
13: Congratulations, you deserved it.
14: Herzlichen Glückwunsch, Sie haben es verdient, so EU-Erweiterungskommissarin Marta Kos vor wenigen Tagen in der Ukraine. Im Februar 2022, kurz nach dem Überfall Russlands, gab die Ukraine ihre Bewerbung für eine EU-Mitgliedschaft ab. 4 Jahre später beginnen jetzt die entscheidenden Verhandlungen. Kein Land in der Geschichte der EU hat seine Mitgliedschaft unter solchen Bedingungen verfolgt, stellt die EU-Kommissarin fest.
13: No country in Europe's history has pursued EU membership under circumstances as extraordinary as those of Ukraine.
14: Die Ukraine ist mit knapp 40 Millionen Menschen der größte Flächenstaat Europas. Ein Beitritt des Landes würde viele Gewichte in der EU verschieben. Das Land bräuchte Milliarden Unterstützung für den Wiederaufbau. Es hätte Anspruch auf hohe Agrarsubventionen. Beide Themen werden Teil der Verhandlungen sein. Und die größte Hürde, wie soll die EU ein Land aufnehmen, das sich im Krieg befindet? Bundeskanzler Friedrich Merz schlägt deshalb einen Sonderstatus für die Ukraine vor.
15: Das würde eine reguläre Teilnahme der Ukraine an den Treffen des Europäischen Rates und der Fachministerräte bedeuten. Ein ukrainischer Kommissar, noch ohne Portfolio und Stimmrecht, wäre Kiews Gesicht in Brüssel. Und Abgeordnete aus der Ukraine würden, noch ohne Stimmrecht, an den Beratungen des Europäischen Parlaments teilnehmen.
14: Gleichzeitig haben sich 8 nordische Staaten, darunter Finnland, Schweden und die baltischen Länder, dafür Beihilfe ausgesprochen, die Ukraine so schnell wie möglich in die Gemeinschaft aufzunehmen. Auch Erweiterungskommissarin Kos beschreibt die Fähigkeiten, die die Ukraine mitbringt. Sie verfügt über viel Erfahrung in moderner Kriegsführung mit Drohnen- und KI-Einsatz. Aber auch wirtschaftlich könnte die EU von einer Erweiterung massiv profitieren. Manche sprechen schon von dem nächsten Wirtschaftswunder wie in Deutschland nach dem Zweiten Weltkrieg.
13: Some people are talking about the next Wirtschaftswunder, which happened in Germany after the Second World War.
14: Die Beitrittsverhandlungen, die heute beginnen, sind der letzte Schritt in einem sehr aufwendigen Verfahren. Man kann sich die Aufnahme in die EU wie die Bewerbung auf einen Vorstandsposten in einem internationalen Konzern vorstellen. Man gibt seine Bewerbung ab und dann beginnt ein Verfahren, in dem der Kandidat auf Herz und Nieren geprüft wird. In den letzten Jahren wurde untersucht, ob die Ukraine fit ist für die EU, ob man dort sicher ein Haus kaufen oder eine Firma gründen kann, ob Lebensmittel streng kontrolliert werden, ob Menschen aus anderen Ländern dort arbeiten können. Auf mehreren tausend Seiten wurden die Ergebnisse festgehalten und im vergangenen September hieß es dann, Fitnesstest bestanden, das Land ist bereit für die Endrunde. Diese beginnt heute mit dem ersten Cluster, das harmlos klingt, es aber in sich hat. Über wesentliche Elemente wird zum Start verhandelt. In diesem Haufen, wie Cluster übersetzt heißt, stecken Justiz, Finanzkontrolle und öffentliches Auftragswesen der Ukraine. Bei der Auftragsvergabe gab es in den vergangenen Jahren immer wieder Fälle massiver Korruption. Enge Vertraute des ukrainischen Präsidenten Selenskyj sollen sich mit Millionen bereichert haben. Im letzten Ukraine-Länder-Report der EU heißt es dazu, die Ukraine hat im Bereich der Korruptionsbekämpfung begrenzte Fortschritte gemacht. Wie lange diese Verhandlungen jetzt dauern werden, kann niemand sagen. Insgesamt 6 Cluster werden verhandelt. Für viele Ergebnisse müssen alle 27 Mitgliedsländer einstimmig ihr Okay geben. Der Beitrittsprozess ist ohnehin erst wieder in Bewegung gekommen, seit der ungarische Präsident Orbán nicht mehr an der Macht ist. Die Ukraine macht Tempo. Ich werde alle drängen, so der ukrainische Präsident Selenskyj beim letzten EU-Gipfel auf Zypern.
16: Of course we will push everybody.
4: Der ukrainische Präsident Volodymyr Selenskyj scheint erleichtert zu sein, dass es jetzt endlich losgeht mit den Beitrittsverhandlungen und entschlossen wirkt er auch, die Chance wahrzunehmen. Am liebsten hätte Selenskyj wohl alle 6 Verhandlungsbereiche gleichzeitig eröffnet. Da hat Brüssel aber nicht mitgemacht, berichtet unser Kiew-Korrespondent Frederik Rother.
17: Bei der Regierungskonferenz zwischen der EU und der Ukraine an diesem Montag wird nur einer von 6 Themenclustern geöffnet. Nämlich der, in dem es um Grundlagen geht. Dieser Cluster enthält wiederum mehrere Verhandlungskapitel, unter anderem zu den Bereichen Grundrechte, Freiheit und Sicherheit. Andreas Umland, wissenschaftlicher Fellow am Institut für europäische Politik in Kiew, glaubt nicht, dass es in diesen Bereichen zu Meinungsverschiedenheiten und großen Problemen kommt.
18: Weil die Ukraine ja selbst diesen Weg eingeschlagen hat und eben auch schon, man könnte sagen, 3 Revolutionen dafür durchgeführt hat. 1990 die Revolution zum Austritt aus dem sowjetischen System, dann 2004 die sogenannte Orange-Revolution und dann die Revolution der Würde von 2014. Aus innenpolitischen Gründen war der Schutz von Demokratie, Pluralismus und Menschenrechten ohnehin für die Ukraine auch was Wichtiges.
17: Hinzu kommt, sagt Umland, dass die Ukraine schon seit Jahren daran arbeite, sich der EU anzunähern. Grundlage dafür ist das gemeinsame Assoziierungsabkommen, das seit 2017 voll in Kraft ist. Dieses Abkommen sorgt dafür, dass die Ukraine Rechtsvorschriften und Normen schrittweise an die der EU anpasst und demokratische Grundsätze wahrt. Ivana Klimpusch-Zinsatze, Oppositionsabgeordnete im ukrainischen Parlament, kritisiert die Kommunikation des Präsidenten. Statt Jahreszahlen zu verkünden, solle die Führung lieber die bekannten Probleme, die einer Mitgliedschaft im Weg stehen, lösen. Und sie schlägt vor, über die Idee von Bundeskanzler Merz zu sprechen, die Ukraine erstmal als assoziiertes EU-Mitglied aufzunehmen. Der Vorschlag wurde in der Ukraine teils scharf kritisiert, auch von Selenskyj, weil die Sorge besteht, lange in diesem Sonderstatus zu verharren. Klimpusch-Zinsatze sieht es positiver. Ich bin der Meinung, dass der Bundeskanzler diesen Vorschlag gemacht hat, um einen Weg zu finden, um der Ukraine in Zukunft die EU-Mitgliedschaft zu ermöglichen. Ich denke, er ist da klar in seiner Absicht und er sagt ja auch, dass die Vollmitgliedschaft der Ukraine am Ende das Ziel ist. Klar ist aber auch, bis dahin ist es noch ein langer Weg.
4: Europa schaut selbstverständlich auch auf seine eigenen Grenzen zu Russland und Belarus. Die NATO übt an der Ostflanke regelmäßig. Aktuell ist die Großübung Freedom Shield im Gange. Sie umfasst auch die deutsche Litauen-Brigade mit etwa 3000 Soldatinnen und Soldaten. Die Brigade soll Ende 2027 vollständig einsatzbereit sein. Was genau trainieren die Soldaten so nah an der belarussischen Grenze? Unser Korrespondent Benjamin Großkopf war auf dem Truppenübungsplatz in Litauen dabei.
10: Nicht mehr als ein Loch in der Erde, verdeckt von ein paar Tannenzweigen. Es öffnet sich eine Luke aus Holz.
16: Also hier vier Arbeitsplätze, was Sie links hinter sich sehen.
10: In der Erde verbirgt sich das sogenannte Drohnenversteck, eine Art Höhle, ausgestattet mit vielen Bildschirmen.
16: Zur Lage, wir haben uns orientiert natürlich an den Erfahrungen der Ukrainer.
10: Etwa 350 Drohnen sind bei der Übung Freedom Shield im Einsatz. Die meisten der kleinen sirrenden Flugobjekte sind ganz normal im Handel bestellt, von Soldaten dann gehärtet, wie sie das hier nennen, umprogrammiert, könnte man auch sagen. Die Übung Freedom Shield vereint modernen Drohnen mit traditionellem Panzer- und Waffenkampf. 2900 Soldaten aus 8 Ländern, die allermeisten davon aus Deutschland. Das Kommando hat die neue Litauen-Brigade der Bundeswehr und damit General Christoph Huber. Und
19: unser Auftrag ist ganz klar, wir sind hier zur Verteidigung, falls dies erforderlich sein sollte, des NATO-Bündnisgebiets. Unser politischer Auftrag, den wir als Militärs zu erfüllen haben, ist glasklar. Wenn es erforderlich ist, verteidigen wir jeden Zentimeter des NATO-Bündnisgebiets.
10: Nur gut 10 Kilometer ist die Grenze zu Belarus entfernt, einem Verbündeten Russlands. Der Krieg gegen die Ukraine somit ganz nah. Ist es bald mehr?
20: Die Bedrohungslage ist so, wie ich sie in meinen etwas mehr als 40 Jahren Bundeswehr noch nicht erlebt habe.
10: Sagt Carsten Breuer, Generalinspekteur und damit oberster Soldat der Bundeswehr.
20: Wir sehen auf russischer Seite verschiedene Linien, die zusammenkommen. Das ist der Personalaufwuchs der russischen Armee, das ist das Ausrichten von militärischen Strukturen gen Westen und das ist die immense Aufrüstung, die trotz des Ukraine-Krieges auch stattfindet.
10: Der Schutz von Vilnius ist der Schutz von Berlin. Diesen Satz sagte Kanzler Merz beim Aufstellungsappell der Litauen-Brigade vor gut einem Jahr. Er ist auf einer Tafel am alten Rathaus der litauischen Hauptstadt verewigt. Der bange Blick nach Russland, in Vilnius Alltag, genauso wie die deutschen Soldaten der neuen Brigade, die hierher ziehen. Und willkommen sind, sagt Margarita Schelschigite, Politikwissenschaftlerin an der Uni in Vilnius. Ich weiß, dass es für Deutschland sehr schwierig ist, die Entscheidung zu treffen, mehr in die Verteidigung zu investieren und Truppen in Länder wie Litauen zu entsenden. Das erfordert auch einen gewissen Mentalitätswandel. Ich denke, das wird in Litauen sehr begrüßt. Die Litauer unterstützen diese Brigade sehr.
21: Aus der Enge Westausgang schießbar an Richtung
10: Gut 5000 Angehörige, die sich freiwillig melden, soll die Litauen-Brigade Ende 2027 haben. Der Aufbau laufe planmäßig, sagt Generalinspekteur Carsten Breuer. Drohnen, Panzer, Kampfhubschrauber und Flugzeuge. Ist diese Übung Freedom Shield nicht auch eine Provokation? So nah an Russland.
20: Diese Übung ist rein defensiv ausgerichtet und sie zeigt eins. Sie zeigt, dass wir uns verteidigen können, dass wir uns in der NATO verteidigen können, dass wir einem Gegner zeigen, es lohnt sich nicht. Wir sind so stark, dass auch jeder Versuch, den du unternehmen würdest, dass dieser Versuch dann auch scheitern würde.
10: Die Übung ist bald wieder vorbei. Die Bundeswehr und ihre Soldatinnen und Soldaten allerdings bleiben.
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4: Bringt uns heute jede Menge Sonne. Nur nördlich von Hunsrück und Odenwald ist es zeitweise ein bisschen wolkiger, es bleibt aber überall trocken. Die Temperaturen schon sehr sommerlich, 17 Grad im Westerwald bis 26 im Breisgau. In der Nacht kühlt es wieder ab auf 14 bis 7 Grad. Anfangs locker bewölkt, gegen morgen kommen dann mehr Wolken und die werden zeitweise auch dicht morgen. Vor allem am Vormittag kann es ein bisschen regnen, 22 bis 30 Grad.
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4: Eine zeitlich begrenzte Waffenruhe und die Wiedereröffnung der Straße von Hormus, das soll das Waffenstillstandsabkommen zwischen Teheran und Washington bringen. Die FDP-Politikerin Marie-Agnes Strack-Zimmermann ist skeptisch. In SWR aktuell sagte die Vorsitzende des Ausschusses für Sicherheit und Verteidigung im Europäischen Parlament, Iran sei weit über die Konfliktregion vernetzt und habe viele Verbündete. Deswegen wird sich die Frage stellen, wie wirkungsvoll so ein Abkommen sein könnte. Deutschland, Frankreich, Italien und Großbritannien haben sich bereit erklärt, Sanktionen gegen den Iran aufzuheben. Bedingungen sind klare und überprüfbare Schritte in Bezug auf sein Atomprogramm. Der Iran dürfe niemals in den Besitz einer Atomwaffe gelangen. Vor dem G7-Gipfel im französischen Evian sind mehrere tausend Menschen in Genf gegen die Politik der Industrienationen auf die Straße gegangen. Am Abend kam es zu gewaltsamen Ausschreitungen. Bundesjustizministerin Hubig will verhindern, dass Rechtsextremisten die Gerichte durch die Wahl von Schöffen unterwandern. Sie arbeite an einem entsprechenden Gesetzentwurf, sagte die SPD-Politikerin dem Redaktionsnetzwerk Deutschland. Wer Schöffe werden wolle, müsse sich aber verfassungstreu verhalten.
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4: Der Vesuv, einer der aktivsten Vulkane Europas, ist sowas wie der tägliche Begleiter von Gabriel Zuchtriegel. Seit 5 Jahren ist er Generaldirektor des archäologischen Parks Pompeji und damit Chef einer der meistbesuchten touristischen Hotspots in Italien. Gerade hat er ein vielbeachtetes Buch über Pompeji geschrieben und seinen Job verdankt Zuchtriegel, wenn man so will, dem heftigen Vulkanausbruch im Jahr 79 nach Christus, der Pompeji zerstört hat. Der Vesuv hat aber auch danach nie Ruhe gegeben. Am 15. Juni 1794, heute vor 232 Jahren, wurde beim Ausbruch des Vulkans das Dorf Torre del Greco zerstört. Das SWR-Zeitwort von Christiane Recht.
1: Während alle versuchen, ihr Leben zu retten und vielleicht noch das eine oder andere, was ihnen wichtig ist, da kostet einer das Spektakel voll aus. Überredet ein paar Fischer, ihn auf den Golf hinaus zu rudern, damit er es noch besser genießen kann. Dieses faszinierende Schauspiel aus Feuer und hell glühender Lava. Alles umtost von einem Grollen über und unter der Erde. Es war ein fürchterlich prächtiges Schauspiel, berichtet der vom Szenario Berauschte. Über den 7 Feuerstrahlen, die gegen den Himmel rauschten, stand die höchste Feuersäule, welche aus dem Krater der Bergspitze kam. Die Stadt Neapel mit ihren großen, schönen Gebäuden wurde von dem hellen Schein beleuchtet, als wäre alles von Feuer. So beschreibt der Maler Wilhelm Tischbein, zeitweiliger Freund und Porträtist Goethes, den Ausbruch des Vesuv am 15. Juni 1794. Das Dorf Torre del Greco, am Fuß des Vulkans gelegen, wurde bei diesem Ausbruch wieder einmal zerstört. Die gewaltige Kraft eines Gottes musste sich dahinter verbergen. Kapazitäten einer unterirdischen Großschmiede, glaubten die Griechen und tauften den Feuerarbeiter Hephaistos. Die Römer nannten ihn Vulcanus. Auf der häufig von Ausbrüchen heimgesuchten Insel Vulcano vermuteten sie dann folgerichtig den Hauptwohnsitz des mächtigen Gottes. Als Hauptverursacher für die Vulkantätigkeit gelten die Auffaltung des Apennin und das Einbrechen des Tyrrhenischen Beckens. Immerhin drängt die afrikanische Platte mit einer Geschwindigkeit von 2 Zentimetern im Jahr nach Norden, was den gesamten Mittelmeerraum ganz schön in Bewegung hält. Der Untergang der minoischen Hochkultur auf Kreta wird als eine Folge des Ausbruchs des Tira auf Santorin gesehen, dem auch noch eine riesige zerstörerische Flutwelle folgte. Manche glauben, das sagenhafte Atlantis könne bei dieser Katastrophe untergegangen sein. Einer der gefährlichsten unter den aktiven Vulkanen ist nach wie vor der Vesuv. Im Jahr 79 begrub die erste aufgezeichnete und wohl berühmteste Vesuv-Katastrophe die reichen Sommersiedlungen Pompeji und Herculaneum unter dem Aschenregen. Die Asche legte sich noch im 200 Kilometer südlich gelegenen Pestum auf Stadt und Felder. In mehr oder weniger großen Abständen hat der Vesuv immer wieder seine zerstörerische Tätigkeit demonstriert. 1631 kamen dabei 4000 Menschen ums Leben. Nach diesem Ausbruch spuckte der Vesuv seine glühenden Innereien in ziemlich kurzen Abständen aus, sodass der Druck im Innern sich immer wieder schnell reduzieren konnte. Seit 1944 schläft der Berg, heißt es. Erkaltete Lava sitzt wie ein massiver Steinpfropfen auf dem Krater und hat bis jetzt eine weitere Entladung verhindert. Wissenschaftler verzeichnen allerdings einen ständig zunehmenden Druck im Innern des Vulkans. 2001 entdeckten Geoforscher der Universität Neapel einen gigantischen Kessel voll siedenden Magmas ziemlich genau unter dem Fernbahnhof von Neapel. In 8 Kilometern Tiefe wartet eine Gesteinsschmelze mit bis zu 200 Kubikkilometern Masse darauf, sich irgendwann wieder Luft zu verschaffen. Doch niemand möchte aus den wissenschaftlichen Erkenntnissen Konsequenzen ziehen. Nach den großen Katastrophen in der Geschichte wurden die Dörfer fast immer wieder an gleicher Stelle neu aufgebaut. Bietet doch die fruchtbare Vulkanasche einen ganz hervorragenden Boden für den Weinanbau. Und die Menschen leben gut davon. Auch Goethe hatte seinerzeit alle Warnungen ignoriert und sich sogar die 30 Meter in den Krater hinunterseilen lassen, von dem Abenteuer und der Gefahr fasziniert. Hinauf über glühendes Geröll, schrieb er, hinauf zu dem ungeheuren Rachen und Höllenstrudel, wo Dampf aus 1000 Ritzen quillt. Plötzlich Donner. Die furchtbare Ladung flog an uns vorbei. Goethe hatte Glück und kam unversehrt wieder zurück, musste sich allerdings von dem an sicherem Ort wartenden Freund Tischbein eine Standpauke anhören.
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4: Die Gedanken mit Ruth Schneeberger von der katholischen Kirche.
2: Was für ein wunderschönes lila Blütenmeer. Das Mohnfeld bei uns am Dorfrand ist was ganz Besonderes. Denn normalerweise kennt man den Mohn ja in Rot und nur so vereinzelt am Wegrand. Blaumohn dagegen blüht lila und meistens gleich in ganzen Feldern. Ich bin mit meiner Freundin dorthin spaziert und kaum sind wir dort, kommen noch andere. Ein frisch verliebtes Pärchen macht Selfies, ein Rennradfahrer hält an und staunt einfach nur. Der Bauer aus unserem Nachbarort pflanzt den seltenen Blaumohn an, für Mohnöl oder die klassischen Mohnsamen, die man für Mohnschnecken und Brötchen braucht. Verrückt, wie dieses Mohnfeld auf mich wirkt. Die lila Farbenpracht beruhigt mich und es steigt dieses Gefühl in mir auf, wie schön, dass wir jetzt gerade da sind. Meine Freundin meint, lang blühen die nicht mehr, schau, die ersten Blütenblätter fallen schon ab. Vielleicht macht genau das diesen Moment am Mohnfeld aus. Du stehst davor und begreifst, diese Blüten sind so empfindlich, sie verblühen bald und gleichzeitig ist die Frucht mit den Samen so prall gefüllt. In einer Kapsel stecken bis zu 1000 Mohnsamen. Was für ein Bild für das Leben. Denn da ist es ja ganz ähnlich. Die schönen Momente, in denen alles in dir aufblüht, gehen schnell vorbei. Und was in jedem einzelnen Leben steckt, das sind 1000 Möglichkeiten. 1000 Entscheidungen, 1000 Gefühle, 1000 Chancen, mich zu entfalten. Diese herrlichen lila Mohnfelder. In manchen Gegenden blühen sie noch bis Mitte Juni. Also nichts wie hin. Und Mohnfeld und Leben bestaunen.
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4: Mit Florian Dötsch.
3: Guten Tag. Iran und die USA haben sich auf ein Abkommen zur Beendigung des Krieges geeinigt. Es soll am Freitag in der Schweizer Stadt Genf unterzeichnet werden. Benjamin Weber aus dem ARD-Studio Istanbul.
22: Auch Iran hat die Einigung mittlerweile bestätigt. Der Nationale Sicherheitsrat erklärte in der Nacht, der Krieg mit den USA und alle militärischen Operationen würden ab sofort enden. Das schließe auch Kampfhandlungen im Libanon mit ein. Ein Ende der israelischen Angriffe dort war eine iranische Bedingung für das Rahmenabkommen zu einem Frieden. Der Nationale Sicherheitsrat erklärte weiter, auch die US-amerikanische Seeblockade gegen iranische Häfen werde aufgehoben. US-Präsident Trump hatte zuvor angekündigt, Iran werde die wichtige Meerenge von Hormuz für die Schifffahrt öffnen. Irans stellvertretender Außenminister sagte, das werde erst nach Unterzeichnung am Freitag in Genf geschehen. Über den konkreten Inhalt des Abkommens ist offiziell nichts bekannt. Medienberichten zufolge soll nach der Unterzeichnung eine 60-tägige zweite Phase beginnen, in der dann Verhandlungen stattfinden sollen, unter anderem über das Atomprogramm des Iran. Diese Gespräche über ein endgültiges Abkommen würden erst beginnen, wenn die USA ihre Verpflichtungen erfüllt hätten, hieß es aus Iran. US-Präsident Trump drohte in US-amerikanischen Medien mit neuen Angriffen auf Iran für den Fall, dass die Verhandlungen für ein neues Atomabkommen scheitern.
3: Tja, und das hat auch alles Folgen für die Märkte. Zum Beispiel die Ölpreise sind nach dieser Nachricht über die Einigung schon deutlich gefallen. Auch an den Börsen gibt es erste Bewegungen. Der DAX ist etwa mit einem Plus in den Tag gestartet von rund 1,7%. Deswegen die Frage an Tamara Land aus der SWR Wirtschaftsredaktion. Was wird sich denn jetzt noch tun in Sachen Preise?
23: Also man kann damit rechnen, dass sinkende Ölpreise auch irgendwann an der Tankstelle ankommen. Erfahrungsgemäß zwar nicht so schnell, aber wenn die Straße von Hormuz wirklich wieder geöffnet wird, dann dürften mittelfristig Sprit, Diesel und auch Flugbenzin wieder günstiger werden. Heißt, tanken und fliegen tun dann nicht mehr ganz so weh. Auch die Industrie würde entlastet, sodass die Preise insgesamt etwas runtergehen könnten, auch für uns Verbraucher. Das würde den Konsum stärken und wäre damit auch gut für die Konjunktur insgesamt. Wirtschaftsforscher hatten ja vor allem wegen des Iran-Kriegs mit weniger Wachstum gerechnet, nur noch 0,5% in diesem Jahr. Und wenn der Krieg jetzt doch schnell endet, dann könnte die Wirtschaft eventuell doch stärker wachsen, was übrigens auch für Entspannung am Arbeitsmarkt sorgen könnte.
3: Dankeschön, Tamara Land. Die Stimmung im Wohnungsbau in Deutschland, die bleibt angespannt. Das Geschäftsklima ist im Mai erneut gesunken, wie das Münchner IFO-Institut mitteilt. Zwar berichten die Unternehmen von einer leicht besseren Auftragslage, gleichzeitig nehmen aber die Stornierungen wieder zu. Mehr als 4 von 10 Firmen klagen weiterhin über Auftragsmangel. Am Raumfahrtzentrum Andøya in Norwegen steht heute der Start für den zweiten Testflug der Spektrum-Rakete von ISA Aerospace auf dem Programm. Die Rakete des bayerischen Unternehmens könnte die erste deutsche Rakete werden, die eine Umlaufbahn erreicht. Janne Köhler aus der ARD-Wissenschaftsredaktion weiß mehr.
0: Der erste Testflug der Trägerrakete Spectrum fand bereits im vergangenen Jahr statt. Damals explodierte die Rakete von ISA Aerospace jedoch schon nach etwa einer halben Minute. Auch beim zweiten Testflug, dem das Startup den Namen Onward and Upward gegeben hat, zu Deutsch etwa vorwärts und aufwärts, bleibt das angestrebte Ziel, eine Erdumlaufbahn zu erreichen. Vor allem gehe es jedoch darum, die Systeme an die Grenzen zu bringen, um zu sehen, was funktioniere und was noch verbessert werden müsse, so der Mitgründer und Geschäftsführer von ISA Aerospace, Daniel Metzler. An Bord der Rakete befinden sich 5 Kleinstsatelliten und ein Experiment der Europäischen Weltraumagentur ESA. Vorausgesetzt, das Wetter stimmt und es treten keine technischen Probleme auf, soll die Rakete zwischen 22 und 23 Uhr starten.
3: An den Universitätskliniken in Freiburg, Heidelberg, Ulm und Tübingen könnte es heute und morgen zu Einschränkungen kommen. Hintergrund ist ein 2-tägiger Warnstreikaufruf der Gewerkschaft Verdi für die Beschäftigten in der laufenden Tarifrunde. Aus dem SWR-Studio Tübingen berichtet Ulrike Mix.
5: An allen 4 Unikliniken im Land soll es laut Gewerkschaft neben den Warnstreiks auch Kundgebungen oder Demonstrationen geben. In Ulm tritt heute Mittag der Verhandlungsführer von Verdi, Jakob Becker, auf. Die wichtigste Forderung: 7,5% mehr Lohn für die 26.000 Klinikbeschäftigten. Das ist für den Arbeitgeberverband der Unikliniken völlig unvorstellbar. Allein für die Uniklinik in Tübingen würde das Kosten in Höhe von 40 Millionen Euro bedeuten, rechnet die Klinik vor. Man erwarte aber für das laufende Jahr ein Minus von 10 Millionen Euro. Während die Gewerkschaft auf ihren Forderungen beharrt und betont, dass die Lebenshaltungskosten für die Beschäftigten extrem gestiegen seien, unterstreichen die Arbeitgeber, dass kein zusätzliches Geld vom Staat zu erwarten sei. Man könne das Gesundheitssystem nicht noch teurer machen. Am Mittwoch wollen beide Seiten zu ihrer zweiten Verhandlungsrunde zusammenkommen.
3: Für diese Stunde das Neueste aus der Wirtschaft. Gleich ist es 9.59 Uhr.
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4: Mit Petra Waldvogel. Was macht ein gutes Foto aus? Es braucht jedenfalls eine gute Kamera, klar. Vor allem aber braucht es einen guten Blick für den richtigen Moment, um den Auslöser zu drücken. Letzteres ist immer dann besonders schwer, wenn es um bewegte Motive geht. Also Kinder, spielende Hunde oder ein Flug von Jungvögeln und ihren menschlichen Eltern. Ein Student aus Koblenz hatte mit Waldrappen die Gelegenheit, alles richtig zu machen. Und darum geht's nach den Nachrichten um 10.
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4: Jede Menge Sonne im Norden, teilweise wolkig, sommerlich warm, 17 bis 26 Grad. Nachts wird's wieder frisch mit 14 bis 7 Grad und es kommen auch ein paar mehr Wolken dazu.
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10: Um 10 Uhr mit Markus Westhoff. Die USA und der Iran haben sich auf ein Abkommen geeinigt. Während führende Politiker diese Nachricht begrüßen, sieht die grünen EU-Außenpolitikerin Hanna Neumann das Ergebnis kritisch. Im Deutschlandfunk sagte sie:
6: Die wirklich komplizierten Fragen, um die es in diesem Konflikt ging, die sind ja alle noch offen. Also die Nuklearfrage ist offen, die Frage der Proxy-Unterstützung Hisbollah, Houthi, Hamas ist offen, das Raketenprogramm ist offen. Das soll angeblich gar nicht mehr verhandelt werden, genauso wie die Situation der Menschen im Land. Das ist ehrlicherweise wirklich, wirklich bitter.
10: Europa und die USA hätten bisher die Erfahrung gemacht, so Neumann, dass der Iran viel verspreche und alle hinhalte, im Hintergrund aber weiter an der Atomrakete baue. Das könnte jetzt wieder der Fall sein, befürchtet Neumann. Die Ölpreise sind nach der Einigung zwischen den USA und Iran deutlich gefallen. Der Preis für die weltweite Referenzsorte Brent fiel um 4% auf $84 pro Barrel. Die USA und Iran haben sich unter anderem darauf geeinigt, die Blockade der Straße von Hormus aufzuheben. Die Meerenge ist von entscheidender Bedeutung für den Transport von Öl und Flüssiggas aus dem Persischen Golf. Auf das Rahmenabkommen zwischen den USA und dem Iran reagiert Israel ablehnend. Laut Verteidigungsminister Katz sollen sich israelische Truppen auch nach dem Ende des Irankrieges nicht aus dem Süden des Libanon zurückziehen. Sie würden zudem auf unbestimmte Zeit Stellungen in Syrien und im Gazastreifen halten. In den vergangenen 2,5 Jahren hat Israel Gebiete im Gazastreifen, im Libanon und Syrien unter seine Kontrolle gebracht. Das Abkommen zwischen dem Iran und den USA soll am Freitag unterzeichnet werden. Der Bildungserfolg eines Kindes ist in Deutschland nach wie vor abhängig von seiner sozialen Herkunft. Zu diesem Ergebnis kommt der nationale Bildungsbericht, der am Mittag in Berlin vorgestellt wird. Im ARD-Morgenmagazin kündigte Bildungsministerin Prien an, stärker als bisher die frühkindliche Bildung in den Blick zu nehmen. Entscheidend sei, was Kinder zwischen 0 und 6 im Elternhaus und in der Kita an Bildung vermittelt bekommen. Der Sohn der norwegischen Kronprinzessin Mette Marit, Marius Borg Høiby, ist zu 4 Jahren Haft verurteilt worden. Der 29-Jährige war in insgesamt 40 Punkten angeklagt. ARD-Norwegen-Korrespondentin Jana Sinram berichtet.
7: Das Osloer Bezirksgericht sprach Marius Borg Høiby unter anderem wegen Vergewaltigung in 2 Fällen und Gewalt gegen eine Ex-Freundin schuldig. Von 2 weiteren Vergewaltigungsvorwürfen wurde der 29-Jährige freigesprochen. Die Staatsanwaltschaft hatte mehr als 7 Jahre Haft gefordert, Høibys Verteidiger einen Freispruch von den schwersten Vorwürfen. Sie hatten auf 1,5 Jahre Haft plädiert für die weniger schwerwiegenden Delikte, die der Sohn der norwegischen Kronprinzessin zugegeben hat, darunter Drogenbesitz und Vandalismus. Das Urteil ist noch nicht rechtskräftig. Beide Seiten können Berufung einlegen.
10: Die EU beginnt am Rande des Außenministertreffens in Luxemburg die Beitrittsverhandlungen mit der Ukraine und der Republik Moldau. Der Schritt gilt als wichtiges Zeichen an die beiden Länder, dass sich ihre Reformanstrengungen lohnen. Ungarn hatte Verhandlungen zuvor 2 Jahre lang blockiert. Zum Auftakt der EU-Beitrittsverhandlungen stehen die Themen Justiz, Schutz der Grundwerte und Sicherheit im Mittelpunkt. Bei einem russischen Angriff auf Kiew ist in der Nacht die Hauptkirche des dortigen Höhlenklosters in Brand geraten. Es zählt zum Weltkulturerbe. Nach Angaben des Militärgouverneurs gibt es ernsthafte Schäden. Landesweit gab es ukrainischen Behördenangaben zufolge bei russischen Raketenangriffen mehrere Tote und Dutzende Verletzte. In deutschen Gefängnissen wird der Platz knapp. Nach einem Zeitungsbericht gibt es so wenig Plätze wie seit 7 Jahren nicht mehr. Seit 2019 sind demnach bundesweit mehr als 1.700 Haftplätze abgebaut worden, sodass derzeit noch etwa 70.000 zur Verfügung stehen. Und das, obwohl die Zahl der Inhaftierten nach Daten der Justizbehörden kontinuierlich ansteigt. Das führe zu einem historischen Engpass, heißt es. SWR Nachrichten, Redaktion Wiebke Huss.
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4: Mit Petra Waldvogel und einem Schwarm Waldrappen von Radolf Zell am Bodensee quer über ganz Europa bis nach Spanien. Fliegen, das hat ein deutsch-österreichisches Forscherteam gemacht. Das Waldrapp-Team hat nämlich ein ehrgeiziges Ziel. Es will die vor Jahrhunderten in freier Wildbahn ausgestorbenen Vögel wieder ansiedeln. Die Küken werden von Mitarbeitenden von Hand aufgezogen und müssen deshalb auch den Weg in den Süden von diesen Menschen gezeigt bekommen. Ein Foto, das 2 Wissenschaftlerinnen des Waldrapp-Teams mit einem Motorschirm auf diesem Weg zeigt, hat jetzt den Wettbewerb Scientist at Work, Wissenschaftler bei der Arbeit, der renommierten Zeitschrift Nature gewonnen. Geschossen hat das Foto Gunnar Hartmann. Er ist Student an der Universität Koblenz. Pia Nicolai hat mit ihm über sein Gewinnerfoto gesprochen.
8: Also ich wusste schon ein bisschen vorher, dass ich ihn gewinnen werde. Aber als ich dann tatsächlich gesehen habe, dass das öffentlich ist, war ich doch sehr gerührt von dieser Ehre.
11: Gunnar Hartmann hat genau im richtigen Moment auf den Auslöser gedrückt. Vor 2 Jahren stand er hoch oben auf einem Berg in Spanien mit Blick auf die Olivenbäume unten im Tal. Dann flog eine Gruppe junger Waldrappen auf Augenhöhe ganz dicht an ihm vorbei. Das war kein spontaner Schnappschuss, sondern ein Foto, das er vorher geplant hatte.
8: Und das hat tatsächlich auch geklappt, dass die dann vorbeigeflogen sind und sich schön formiert haben und ich dieses Bild schießen konnte. Und das habe ich versucht, in diesem Foto einzufangen. Das Fluggerät, wie es Lärm macht, das Megafon, was man auf dem Foto sieht, wo Helena Wehner ruft und die Vögel quasi motiviert mitzufliegen. Und die Vögel, wie sie an dem Fluggerät dran sind und da die Nähe zu ihrer Ziehmutter suchen und eben gemeinsam in den Süden fliegen. Das ist auf jeden Fall magisch. Und das fasst irgendwie die Herzen der Menschen an. Und ich glaube, deswegen konnte ich damit gewinnen.
11: Der 24-Jährige interessiert sich schon seit seiner Jugend für Vögel. Über eine Bekannte bekam er früh Kontakt zum Max-Planck-Institut für Verhaltensbiologie. Und dort lernte er auch Helena Wehner kennen. Sie hat lange für das Waldrapp-Projekt gearbeitet. Und 2023 fragte sie Gunnar Hartmann, ob er als Freiwilliger dabei sein wolle, wenn das Team den Jungvögeln zeigt, wie sie aus Süddeutschland ins Winterquartier nach Spanien fliegen müssen. Gunnar hatte Zeit und sagte zu.
8: Und faszinierend finde ich außerdem, dass es tatsächlich möglich ist, eine ausgestorbene Zugvogelart wieder anzusiedeln. Und das auch jetzt seit über 20 Jahren läuft und tatsächlich auch funktioniert und Erfolg zeigt.
11: Waldrappen wurden vor Jahrhunderten in Europa ausgerottet. Aber in Marokko und in Syrien gab es noch Populationen und ab Mitte des vergangenen Jahrhunderts auch wieder Nachzuchten in Zoos in Europa. Das Waldrapp-Projekt versucht wieder so viele Vögel in freier Natur anzusiedeln, dass die Art von alleine überleben kann. Dafür werden Küken aus Zoos von Hand aufgezogen, zum Beispiel von Helena Wehner. Und wenn sie alt genug sind, dann werden sie darauf trainiert, ihrer Ziehmutter in ihrem Fluggerät hinterherzufliegen. Doch dazu haben sie später auf dem Weg in den Süden nicht immer Lust, erzählt Gunnar Hartmann.
8: Und wenn sie dann nicht mitfliegen wollen, was durchaus mal vorkommt, dann stehen wir manchmal ja mit großen Fragezeichen da und müssen dann einen Flugversuch abbrechen und auf den nächsten Tag hoffen.
11: Das alles ist sehr aufwendig. Das Team muss unterwegs immer wieder sein Camp aufbauen und eine gut gesicherte Voliere, in der die Vögel gefüttert werden und die Nacht verbringen. Finanziert wird das alles von der EU und von verschiedenen anderen Institutionen, aber auch von privaten Geldgebern. Gunnar Hartmann liegen die seltenen Waldrappen nach seinem ehrenamtlichen Einsatz am Herzen.
8: Der Waldrapp ist ein Vogel, der vom Menschen ausgerottet wurde und jetzt in einem sehr, sehr aufwendigen Verfahren wieder angesiedelt werden muss. Und wäre es da nicht eigentlich schlauer, die Vögel jetzt hier zu schützen mit entsprechenden Maßnahmen für den Lebensraum? Das, denke ich, ist für mich ein Nutzen, den ich persönlich als Fotograf und als Mitarbeiter des Projekts irgendwie auch sehe.
11: Deshalb hofft er, dass sein preisgekröntes Foto die Betrachter dafür sensibilisieren wird, wie wichtig der Artenschutz ist.
4: Und wenn das gelinge, dann wäre es tatsächlich eine sehr besondere, nämlich nachhaltige Auszeichnung. Um ein etwas anderes, sehr besonderes Naturphänomen geht es jetzt. Sie sieht nämlich aus fast wie eine kleine grüne Bärenfalle. Kinder lieben sie, stecken den Finger rein und zack, die Venusfliegenfalle schnappt zu. Für Menschen harmlos, für Insekten tödlich. Seit Darwin rätseln Forschende darüber, wie eine Pflanze überhaupt so schnell sein kann. Eine neue Studie aus Frankreich liefert jetzt eine mögliche Antwort und könnte sogar spannend werden für Softrobotik und intelligente Materialien. Was man inzwischen weiß und was immer noch nicht über die Schnappkunst der Venusfliegenfalle, das berichtet Julia Nestlen aus der ARD-Wissenschaftsredaktion.
12: Sie schnappt zu. Unerbittlich. Wer die kleinen Fühlhaare der Venusfliegenfalle zweimal innerhalb von etwa 20 Sekunden berührt, löst eine der schnellsten Bewegungen im Pflanzenreich aus. In nur rund einer Zehntelsekunde klappt die Falle zusammen. Und die Zähne am Rand der Fangblätter greifen ineinander wie ein Käfig. Schneller, als wir blinzeln können. Die Physikerin Jong-Yun Ryu von der Universität Aix-Marseille ist Erstautorin einer neuen Studie zur Venusfliegenfalle.
13: Für mich ist die Venusfliegenfalle nicht nur eine wunderbare Pflanze, sondern auch eine faszinierende kleine Bewegung. Deshalb wollte ich verstehen, wie sie tickt.
12: Denn eigentlich dürfte die Pflanze gar nicht so schnell sein. Pflanzen bewegen sich normalerweise langsam. Manche richten morgens ihre Blätter zum Licht aus, andere klappen sie nachts zusammen. Oft über Stunden hinweg. Dahinter steckt oft Wasserdruck in den Zellen. Aber die Venusfliegenfalle schnappt fast so schnell zu wie manche Tiere. Der Biologe Simon Popinga von der TU Darmstadt erforscht seit Jahren die Biomechanik der Venusfliegenfalle.
14: Und das ist tatsächlich schon verwunderlich, weil Pflanzen haben ja keine Muskeln, die haben keine echten Nerven und so Pflanzen haben keine echten Gelenke.
12: Lange glaubten Forschende, die Pflanze verschiebt im Inneren besonders schnell Wasser und erzeugt so die Bewegung. Doch das erklärte nie vollständig, wie der Klappmechanismus genau funktioniert. Frühere Forschung zeigte, die Venusfliegenfalle nutzt einen mechanischen Trick. Die gegenüberliegenden Fangblätter stehen unter Spannung und springen dann plötzlich um. Wie ein Kinderspielzeug.
14: Vielleicht kennen das ja einige, diese Plopscheiben. Das sind so Gummischeiben, die man auf links drehen kann. Dann stellt man die hin und die schnappen irgendwann um und springen so nach oben.
12: So funktioniert das Zuklappen der Pflanze selbst. Aber ein Rätsel blieb offen. Was bringt dieses gespannte System überhaupt an den Kipppunkt? Könnte dafür doch blitzschnell verschobenes Wasser verantwortlich sein? Genau das wollten die Forschenden aus Frankreich nun herausfinden. Dafür zerlegten und filmten sie die Bewegung Schritt für Schritt. Und sie maßen direkt in lebenden Pflanzenzellen, wie schnell Wasser sich dort überhaupt bewegen kann.
13: Wir haben eine winzige Zelldrucksonde in eine lebende Pflanze hineingeschoben, um zu messen, wie schnell sich Wasser bewegt.
12: Das Ergebnis überraschte auch den Mitautor der Studie, Joël Forter.
15: Denn wenn man diese Messungen hochrechnet, landet man bei Minuten.
12: Aber die Spannung in der Venusfliegenfalle kippt und ploppt in Sekundenbruchteilen, nicht erst Minuten, nachdem eine Fliege auf ihr gelandet ist.
14: Die Studie zeigt auf eine sehr elegante Art und Weise, dass Hydraulik, also Wasserverschübe in den Zellen und Geweben, nicht der Motor dieser Initialbewegung ist. Es wird viel zu lange dauern,
12: sagt der Biologe Popinga. Die Forschenden aus Frankreich konnten nun erstmals experimentell zeigen, was dieses schnelle Plopp überhaupt auslöst. Dabei half der Physikerin Ryu eine Art kleiner Fühlfinger, der prüft, wie weich die Oberfläche ist.
13: Wir haben die Oberfläche mit einer extrem feinen Nadel eingedrückt, dünner als ein Haar, um zu schauen, wie hart die Zellen außen waren, bevor und nach dem Auslösen der Falle.
12: Und dabei sah das Team kurz vor dem Umschnappen,
15: die Zelle wurde weicher,
12: ergänzt ihr Kollege Forter. Die Fänge der Venusfliegenfalle stehen bereits unter Druck und Spannung. Ein bisschen wie eine prall gefüllte Wasserbombe. Solange die Außenhülle stabil bleibt, bleibt alles im Gleichgewicht. Wird die Außenhülle jetzt auf einer Seite plötzlich weich, kann die gespannte Struktur kippen. Simon Popinga.
14: Und wenn diese mechanische Spannung frei wird, dann kommt es halt eben zu der Bewegung des Blattes und zum Durchploppen und zum schnellen Verschließen.
12: Das ist die entscheidende neue Erkenntnis in der Studie, die jetzt im Fachmagazin Science veröffentlicht wurde.
14: Und das ist schon, also im Bereich der Venusfliegenfallenforschung ein echter Durchbruch.
12: Wie genau die äußere Zellwand plötzlich weich wird, ist allerdings noch offen, ergänzt Popinga.
14: Da ist natürlich im Verdacht, dass dort irgendein Enzymcocktail diese Epidermiswände im Endeffekt weich macht. Aber das ist tatsächlich Gegenstand zukünftiger Forschung.
12: Und die könnte herausfordernd bleiben. Denn vor allem die offene Venusfliegenfalle ist experimentell extrem schwierig zu untersuchen, sagt Forter.
15: Sobald du versuchst, sie zu berühren, zu untersuchen, auseinanderzunehmen oder so, geht sie zu.
12: Und öffnet sich für 12 bis 24 Stunden auch nicht wieder. Die Pflanze reagiert höchst empfindlich auf die Laborumgebung. Auch das macht deutlich, wie besonders es ist, dass die französischen Forschenden diesen Mechanismus nicht nur theoretisch beschrieben, sondern direkt an der Pflanze selbst messen konnten. Diese Grundlagenforschung an der Venusfliegenfalle könnte auch für Anwendungen interessant werden, etwa in der Robotik, erklärt Popinga.
14: Und dann hat man zum Beispiel ganz schnell funktionierende Greifer, die irgendwas schnell greifen können oder die erst ab einem bestimmten Schwellenwert irgendwas greift. Die jetzige Studie, die zeigt halt, dass das Ganze auch ausgelöst werden kann durch eine mechanisch sich ändernde Hülle. Und das eröffnet nochmal ganz neue Perspektiven, weil das noch gar nicht in Betracht gezogen wurde.
12: Die Venusfliegenfalle zeigt damit, selbst Pflanzen können hochraffinierte Bewegungen steuern. Und manche Ideen daraus könnten sogar in der Technik landen.
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4: Um 10.16 Uhr.
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4: Insgesamt eigentlich sehr, sehr sonnig. In der Pfalz und in vielen Teilen Baden-Württembergs scheint nämlich überwiegend die Sonne. Nur ein paar lockere Wolken ziehen vorbei. Erst etwas nördlich von Hunsrück und Odenwald ziehen diese zeitweise dichteren Wolken eben nicht so vorüber. Aber es bleibt überall meistens trocken. Am Nachmittag dann sind es nur 17 Grad im Westerwald, 23 an der Mosel und Donau und sommerliche 26 im Breisgau. In der Nacht kühlt es wieder ab auf 14 bis 7 Grad. Anfangs ist es noch locker bewölkt. Gegen Morgen ziehen von Westen her dann mehr Wolken ran. Und diese Wolken werden dann im Verlauf des Tages auch dichter. Vor allem am Vormittag kann es ein bisschen regnen. Insgesamt ist es wärmer und schwüler bei maximal 22 bis 30 Grad.
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4: Washington und Teheran haben sich auf einen Weg zur Beendigung des Irankriegs geeinigt. Geplant ist nach Angaben beider Seiten zunächst eine zeitlich begrenzte

0: Fälle wurde er laut der Berichte freigesprochen.
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0: Millionen Tonnen Kohlendioxid, die werden in Deutschland jedes Jahr durch trockengelegte Moore freigesetzt. Ähnlich viel ist das wie durch den Verkehrssektor. Die Bundesregierung will diese Entwicklung stoppen, Moore wieder vernässen und dort Land- und Forstwirtschaft ermöglichen. SPD-Bundesumweltminister Carsten Schneider hat im April ein Programm zur Wiedervernässung von 90.000 Hektar Moor bis 2030 vorgestellt. Ausgestattet ist das Programm mit rund 1,75 Milliarden Euro. Wie der Moorschutz schon jetzt in Brandenburg funktioniert und was Landwirte zu den neuen Plänen der Bundesregierung sagen, eine Reportage von Thorsten Südow.
2: Dunkelgrüne Wiesen und Viehweiden, aber auch Getreidefelder, soweit das Auge reicht. Durchbrochen nur von Heckenstreifen und Baumalleen. In der Luft kreisen Bussarde und Milane. Hier, 60 Kilometer westlich von Berlin, mittendrin im havelländischen Luch, das vor etwa 300 Jahren teilweise entwässert wurde, lebt und arbeitet Landwirt Andreas Bangert. Es ist der schwarze Moorboden, auf dem Bangert einen großen Teil seiner Landwirtschaft betreibt.
3: Ich habe mir für diese Moorflächen über die Jahre das für mich passende Bewirtschaftungsmodell überlegt. Das ist einfach Mutterkuhhaltung und Rindermast in ganzjähriger Weidehaltung. Die passt halt sehr gut auf diese Grünlandstandorte mit absolutem Grünland, also mit Flächen, die nicht anders als Grünland nutzbar sind. Und die ganzjährige Weidehaltung ist sehr tiergerecht und auf der anderen Seite auch sehr wirtschaftlich.
2: Landwirt Andreas Bangert, Typ mittelbraune, lockige Haare, Nickelbrille, immer ein Lächeln im Gesicht, stammt aus Baden-Württemberg. Seinen Landwirtschaftsbetrieb im brandenburgischen Paulinenaue hat er 1993 gegründet. Seit 2021 beteiligt er sich am Projekt Moorschonende Stauhaltung, das von der Brandenburger Landesregierung gefördert wird. Das bedeutet ein verstärktes Wirtschaften auf nassen Niedermoor-Wiesenflächen.
3: Ich gehe davon aus, dass der Klimawandel, dass der menschengemacht ist und dass deswegen der Klimawandel auch durch einen Menschen beeinflusst bzw. abgebremst werden kann.
2: 7% der jährlichen Kohlendioxidemissionen in Deutschland würden aus entwässerten Mooren freigesetzt, argumentiert Bangert.
3: Und die effektivste Möglichkeit, diese CO2-Emissionen aus diesen entwässerten Mooren zu reduzieren, ist die Wiedervernässung. Und ich versuche jetzt hier auf dem Standort, versuche ich praktisch zwischen der Wiedervernässung und der Bewirtschaftung eine Vereinbarkeit zu erzielen.
2: Und wir stehen hier ganz in der Nähe von einem ganz speziellen Stauwerk, das wichtig ist für diese große Weidefläche, die Sie hier haben, die mit Weidenbäumen bestanden ist, aber auch mit Gräsern. Was hat es damit auf sich? Gehen wir mal ran, was passiert da eigentlich? Sieht aus wie 1,50 mal 1,50 Breite aus Zement. Und was ist denn in diesem Schacht drin?
3: Also in dem Schacht sind Eichenbohlen, die über die Spindel angehoben oder abgesenkt werden können. Und über dieses Anheben und Absenken kann man praktisch den Wasserstand im Graben regulieren.
2: Welches ist der beste Wasserstand aus Sicht des Landwirtes Andreas Bangert?
3: Also aus Sicht des Moorschützers ist der höchstmöglich erreichbare Wasserstand der beste. Also für die Moorflächen wäre ein Wasserstand, der sich ziemlich genau auf Geländehöhe bewegt, wäre eigentlich oder ganz, ganz leicht überstaut, wäre ideal. Und das ist praktisch immer das Ziel, dass man diesen Wasserstand einstellen kann und auch über einen möglichst langen Zeitraum erhalten kann.
2: Ich gehe einige Schritte mit Landwirt Andreas Bangert durch seine vernässte Moorwiese. Ein Stückchen Klimaschutz quasi zum Anfassen. Weil der Wasserstand knapp unter der Grasnarbe verhindert, dass sich der in Jahrhunderten entstandene Torf weiter zersetzt und klimaschädliches Kohlendioxid austreten kann. In Brandenburg ist auf nur etwa 10.000 Hektar Moor der Wasserstand derart ausreichend. Dabei könnten Moorböden zusätzlich Wasser in der oft trockenen Region Brandenburg halten.
3: Der Moorboden, der ist wie ein Schwamm. Der hat wirklich, also wenn der funktioniert, dann hat er ein sehr hohes

0: Wasserhaltevermögen. Und wenn man da drauf tritt, dann tritt da wirklich viel Wasser aus. Also der kann unheimlich viel Wasser speichern.
1: Ich fahre 50 Kilometer weiter Richtung Westen, nach Gülpe. Das kleine Dorf mit der Backsteinkirche, umgeben von Wiesen, Feldern und Kanälen, liegt nur einige hundert Meter entfernt von der Havel. Auch hier, soweit das Auge reicht, Niedermoorgebiet und Lebensraum vieler Vogelarten.
2: Feldlerchen auf jeden Fall. Die Grauammer ist eine ganz typische Art. Braunkehlchen sind wir hier in der Gegend eins der Top 5 Gebiete in Brandenburg.
1: Schildert Clemens Herche von der Naturwacht Westhaveland, der in der Wiesenlandschaft mit dem Fernglas nach Kiebitzen Ausschau hält. Er spricht sich mit Landwirten ab, ab wann und wo Niedermoorwiesen im Juni gemäht werden.
2: Das ist enorm wichtig, dass wir hier mit den Landwirten, die in der Fläche wirtschaften, gut zusammenarbeiten, weil wir alle diese Landschaft in irgendeiner Art und Weise nutzen. Der Landwirt verdient damit Geld. Wir versuchen, die Natur zu schützen. Wir müssen gucken, dass wir zusammen einfach arbeiten und miteinander einen guten Weg finden.
1: Während Clemens Herche das sagt, lächelt wenige Schritte entfernt ein kräftiger Mann, Enrico Vogt. Er leitet seit 10 Jahren die Agrargenossenschaft Gülpe. Hier werden Gras, Heu und Rindfleisch auf hunderten Hektar Wiesen, beispielsweise in der großen Grabenniederung, produziert. Etwa bis Mitte Juni steht in dem Niedermoorgebiet Wasser in den Wiesen, dann startet schrittweise die Wiesenmaht. Mit einem nagelneuen Häcksler, der auf Gummiketten über den Moorboden rollt.
3: Genau, der ist extra dafür ausgerüstet, dass er sehr, sehr wenig Bodendruck hat. Und an diesem Häcksler fahren wir dann ein Direktschneidwerk. Also es wird direkt gemäht und gleich gehäckselt. Da hat das Ministerium des Landes Brandenburg, das nennt sich Moor Investiv, hat hier mit unterstützt und es gab 80% Förderung für den Häcksler.
1: Genossenschaftsvorstandschef Enrico Vogt aus dem brandenburgischen Gülpe steht dem im April vorgestellten Moorförderprogramm aufgeschlossen gegenüber. Allerdings beim Fördern sollten die nicht vergessen werden, die sich schon seit Jahren bemühen, Moore als Kohlendioxid- und Wasserspeicher zu erhalten.
4: Ich bin ja jetzt so seit 10 Jahren geschäftsführender Vorstand hier und seit 10 Jahren versuche ich eben begreiflich zu machen, dass auch wir, die schon vernässt sind und entsprechend mit den Regeln arbeiten, dass auch wir entsprechend eine Entschädigung brauchen und das sollen sich angucken, das Gebiet. Und ich habe schon viele Moorschützer oder viele Leute, die damit betraut sind, hergeholt und habe denen gezeigt, guck doch, wir machen das schon.
1: Zurück nach Paulinenaue zu Landwirt Bangert. Etwas mehr als 30.000 Euro im Jahr bekommt Landwirt Bangert vom Land Brandenburg dafür, dass er auf etwa 150 Hektar moorschonende Stau Haltung betreibt. Mal reicht der Wasserstand bis 10 cm unter der Grasnarbe, auf anderen Flächen sind es 30 cm. Mit Holzbalken und grauen Folien dichten Andreas Bangert und seine 3 Mitarbeiter die Enden der 4 Meter breiten Wassergräben ab, die einige Wiesen eingrenzen. Alles mit dem Ziel, nur wenig Wasser versickern zu lassen.
0: Das heißt praktisch, die Gräben werden nicht gekrautet und nicht geräumt, um praktisch den Wasserabfluss zu verzögern. Dann habe ich hier Stauanlagen, um auch das Wasser zurückzuhalten. Und damit sind eigentlich meine Möglichkeiten schon weitestgehend erschöpft. Also um praktisch einen besseren Wasserrückhalt noch zu erreichen, da müsste die ganze Sache wesentlich großflächiger angelegt werden.
1: Wesentlich großflächiger den Moorschutz anlegen, das ist das Ziel eines Förderprogramms zur Wiedervernässung von Moorböden, das Bundesumweltminister Carsten Schneider von der SPD im April vorgestellt hat. Das Ziel, 90.000 Hektar trockengelegte Moorböden sollen bis zum Jahr 2030 wieder vernässt werden. Es gehe nicht um Flächenstilllegungen, sondern darum, freiwillig in Moorregionen auf nasse Landwirtschaft umzuschwenken und die Moore als Kohlendioxidspeicher sowie als natürliche Kühlanlagen zu erhalten, so Minister Schneider. Der Paulinenauer Moorbauer Andreas Bangert hat mal reingeschaut in die Förderrichtlinien des neuen Programms. Im Prinzip gut, aber
0: wir haben in Deutschland 1,8 Millionen Hektar entwässertes Moorland wir müssten eigentlich, wenn wir bis 2045 die Moore komplett vernässen wollten, dann müssten wir eigentlich in den nächsten 20 Jahren jedes Jahr 90.000 Hektar vernässen. Dieses Programm umfasst aber 90.000 Hektar mit dem Ziel bis 2030. Also ist vielleicht ein Anfang, aber im Grunde genommen viel zu wenig.
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6: Es ist kurz vor 11:30.
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6: Mit Petra Waldvogel. Eigentlich waren es ja mal 8, aber nach der völkerrechtswidrigen Annexion der Krim 2014 wurde Russland suspendiert und seither ist es eben nur noch ein G7-Gipfel. Der beginnt heute Abend in Evian, diesmal mit Donald Trump, und vielleicht wirkt sich die Atmosphäre am Genfer See ja positiv aus, wenn es dort vor allem um die vielen aktuellen Krisen und Kriege geht. Wir reden darüber nach den Nachrichten um 9:30.
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6: Fast schon richtig Sommer. In der Pfalz und in vielen Teilen Baden-Württembergs jedenfalls. Da scheint nämlich hauptsächlich die Sonne. Ein paar lockere Wolken ziehen aber vorbei. Nördlich von Hunsrück und Odenwald allerdings ziehen zeitweise dichtere Wolken durch. Es bleibt aber überall meistens trocken. Heute Nachmittag dann sind es nur 17 Grad im Westerwald nach wie vor, immerhin 23 an der Mosel und an der Donau und sommerliche 26 gibt's im Breisgau. Heute Nacht kühlt's nochmal ab, 14 bis 7 Grad, das ist ziemlich frisch. Anfangs noch ist es locker bewölkt, gegen Morgen kommen dann von Westen her mehr Wolken. Und da kann's dann am Vormittag vor allem auch etwas regnen. Insgesamt wärmer und schwüler mit maximal 30 Grad.
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7: Um 10.30 Uhr mit Markus Westhoff. Die USA und der Iran haben sich auf ein Abkommen geeinigt. Während führende Politiker diese Nachricht begrüßen, sieht die grünen EU-Außenpolitikerin Hanna Neumann das Ergebnis kritisch. Im Deutschlandfunk sagte sie:
8: Die wirklich komplizierten Fragen, um die es in diesem Konflikt ging, die sind ja alle noch offen. Also die Nuklearfrage ist offen, die Frage der Proxy-Unterstützung Hisbollah, Houthi, Hamas ist offen, das Raketenprogramm ist offen. Das soll angeblich gar nicht mehr verhandelt werden, genauso wie die Situation der Menschen im Land. Das ist ehrlicherweise wirklich, wirklich bitter.
7: Europa und die USA hätten bisher die Erfahrung gemacht, so Neumann, dass der Iran viel verspreche und alle hinhalte, im Hintergrund aber weiter an der Atomrakete baue. Das könnte jetzt wieder der Fall sein, befürchtet Neumann. Die Ölpreise sind nach der Einigung zwischen den USA und Iran deutlich gefallen. Der Preis für die weltweite Referenzsorte Brent fiel um 4% auf $84 pro Barrel. Die USA und Iran haben sich unter anderem darauf geeinigt, die Blockade der Straße von Hormus aufzuheben. Die Meerenge ist von entscheidender Bedeutung für den Transport von Öl und Flüssiggas aus dem Persischen Golf. Auf das Rahmenabkommen zwischen den USA und dem Iran reagiert Israel ablehnend. Laut Verteidigungsminister Katz sollen sich israelische Truppen auch nach dem Ende des Irankrieges nicht aus dem Süden des Libanon zurückziehen. Sie würden zudem auf unbestimmte Zeit Stellungen in Syrien und im Gazastreifen halten. In den vergangenen 2,5 Jahren hat Israel Gebiete im Gazastreifen, im Libanon und Syrien unter seine Kontrolle gebracht. Das Abkommen zwischen dem Iran und den USA soll am Freitag unterzeichnet werden. Der Bildungserfolg eines Kindes in Deutschland ist nach wie vor abhängig von seiner sozialen Herkunft. Zu diesem Ergebnis kommt der nationale Bildungsbericht, der am Mittag in Berlin vorgestellt wird. Im ARD-Morgenmagazin kündigte Bildungsministerin Prien an, stärker als bisher die frühkindliche Bildung in den Blick zu nehmen. Entscheidend sei, was Kinder zwischen 0 und 6 im Elternhaus und in der Kita an Bildung vermittelt bekommen. Der Lkw-Hersteller Daimler Truck will verstärkt in die Rüstung investieren und noch mehr Fahrzeuge als bisher für militärische Zwecke anbieten. Das erklärte das Unternehmen zum Start der größten französischen Verteidigungsmesse Eurosatory in Paris. SWR-Wirtschaftsredakteurin Geli Hensoldt.
9: Das Geschäft mit Verteidigung und Rüstung sei ein zentraler Bestandteil der Wachstumsstrategie, erklärte Daimler-Truck-Chefin Karin Ratström. Diese werde maßgeblich am Standort in Wörth in Rheinland-Pfalz gestaltet. Bis 2028 will der Konzern im Defense-Bereich einen Umsatz von 1 Milliarde Euro erzielen. Mit einer neuen Dachmarke, Daimler-Truck Defense, will das Unternehmen zudem seine weltweiten Aktivitäten im Verteidigungsbereich bündeln. Ziel sei es, Streitkräften weltweit ein noch breiteres Angebot an militärischen Mobilitäts- und Logistiklösungen bereitzustellen.
7: Die EU beginnt am Rande des Außenministertreffens in Luxemburg die Beitrittsverhandlungen mit der Ukraine und der Republik Moldau. Der Schritt gilt als wichtiges Zeichen an die beiden Länder, dass sich ihre Reformanstrengungen lohnen. Ungarn hatte Verhandlungen zuvor 2 Jahre lang blockiert. Zum Auftakt der EU-Beitrittsverhandlungen stehen die Themen Justiz, Schutz der Grundwerte und Sicherheit im Mittelpunkt. Der Sohn von Norwegens Kronprinzessin Mette Marit ist unter anderem wegen Vergewaltigung zu 4 Jahren Haft verurteilt worden. Das hat ein Gericht in Oslo mitgeteilt. Høiby war in 40 Punkten angeklagt. Unter anderem soll er 4 Frauen vergewaltigt haben. In 2 der 4 Fälle wurde er laut der Berichte freigesprochen. Die Staatsanwaltschaft forderte 7 Jahre und 7 Monate Haft für Høiby. Er hat die Vorwürfe bestritten. Høiby ist Mette Marits Sohn aus einer früheren Beziehung vor ihrer Hochzeit mit Kronprinz Håkon und gehört formell nicht dem Königshaus an. Die US-amerikanische Schauspielerin Ann Chedid ist tot. Sie starb im Alter von 77 Jahren, bestätigte ihr Agent. Chedid wurde vor allem durch ihre Rolle als Kate Tanner in der Fernsehserie Alf berühmt. Außerdem spielte sie in vielen anderen amerikanischen TV-Serien mit. SWR Nachrichten, Redaktion Wiebke Hus.
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6: Mit Petra Waldvogel. 3 Tage Krisen und Kriege und wie sie bewältigt werden können. G7-Gipfel im französischen Kurort Evian. Am Ufer des Genfer Sees werden die 7 Staats- und Regierungschefs bis Mittwoch über die Krisenherde der Welt sprechen. Ukraine, Nahost, Iran und dann ist da ja auch noch die globale Wirtschaft. Gastgeber Emmanuel Macron will auch Handel und Wettbewerbsfähigkeit zu einem Schwerpunkt machen. Aus Evian berichtet Katrin Schmidt.
10: Einen Tag nach seinem 80. Geburtstag schaut erstmal alles auf Donald Trump. Denn damit der trotz der bombastischen Feierlichkeiten überhaupt anreist, hatte man den gesamten Gipfel nachträglich um einen Tag verschoben. Heute werden also Geschenke überreicht, auch vom Bundeskanzler, so viel ist klar. Aber vor allem wollen alle vom US-Präsidenten wissen, wie belastbar das offenbar am Vorabend beschlossene Abkommen mit dem Iran nun ist, das in Europa unterschrieben werden soll.
11: Probably have a signing, maybe in Europe. It's a great thing.
10: Eine Unterschrift, womöglich bis Ende der Woche im gut 40 Kilometer entfernten Genf. Das würde die Debatten in Evian prägen, wo in der perfekten Idylle des Genfer Sees die neue Unordnung der Welt diskutiert wird, so Kanzler Friedrich Merz. Das mache die G7 so wertvoll. In Sachen Iran schlägt allen voran Gastgeber Frankreich vor, mit weiteren Staaten die Straße von Hormus abzusichern, sollte das neue Abkommen nun nachhaltig zum Ende des Krieges führen. In Sachen Ukraine geht es vor allem darum, herauszufinden, ob der US-Präsident noch irgendwie an Bord ist, also militärisch, finanziell oder im Engagement für weitere Verhandlungen mit Russland. Eine Mahnung wollen die Europäer aussprechen, morgen dann auch im Beisein des ukrainischen Präsidenten Selenskyj, nämlich beim Druck auf Russland nicht nachzulassen, was ja zuletzt der Fall war, als US-Präsident Trump die Sanktionen auf russisches Öl lockerte.
12: The conflict in the Middle East and disruptions to global energy supply chains.
10: Der Konflikt im Nahen Osten und die Störungen der globalen Energieversorgungsketten haben den Druck auf Russland gemildert. Aber wir wollen die volle Intensität unserer Sanktionen beibehalten.
12: Remain contained.
10: Betont Ursula von der Leyen, die als Kommissionschefin die EU vertritt, die zwar kein G7-Mitglied, aber ständiger Gast ist. Was die Runde zum Kernanliegen des Gastgebers Emmanuel Macron führt.
13: And our common goal should be clear, it's to put the global economy back on a stronger growth path.
10: Die Weltwirtschaft wieder auf den Wachstumspfad führen. Es könne keinen geeigneteren Ort geben als den Gipfel der führenden Industrienationen. Ungleichgewichte sollen beseitigt werden. Dabei geht es vor allem um die Frage, wie man China überzeugen kann, seinen großen Handelsüberschuss zu reduzieren. Vor allem die Europäer werfen Peking gerade unfaire Handelspraktiken und ausufernde Staatshilfen vor und wollen ein robusteres Vorgehen vereinbaren, während US-Präsident Trump gerade eine Art Waffenstillstand im Handelskrieg mit China verabredet hat. Nur ein Beispiel, warum mit großen Gipfelbeschlüssen nicht zu rechnen ist, so Ökonom Guntram Wolf von der Uni Brüssel.
14: Der G7-Gipfel ist lange nicht mehr so bedeutend, wie er das früher einmal war. Und er ist natürlich sehr stark auch geprägt durch die sehr, sehr unterschiedlichen Ansichten der Amerikaner auf der einen Seite und der Europäer und Kanadier auch auf der anderen Seite.
10: Auch deshalb hatte US-Präsident Trump den letzten G7-Gipfel in Kanada vorzeitig verlassen. Da hieß der Gastgeber aber auch nicht Emmanuel Macron. Der nämlich konnte gerade seinen Coup verkünden. Trump habe seine Einladung zum royalen Dinner im Schloss von Versailles angenommen. Man werde also am Mittwochabend direkt nach dem Gipfel den 250. Jahrestag der amerikanischen Unabhängigkeit zusammen feiern. Schließlich sei diese ja auch 1783 im Schloss von Versailles offiziell besiegelt worden.
6: Königlich funktioniert eben immer bei Trump. Nur rund 50 Kilometer entfernt von Evian hätte eine solche Einladung wohl eher den gegenteiligen Effekt gehabt. Dort protestierten in Genf nämlich schon gestern die Gegner des Treffens. Die Polizei spricht von gut 20.000 Teilnehmern an der No-G7-Demo, die Veranstalter von 60.000. Die allermeisten jedenfalls demonstrierten friedlich. Doch dann war da noch der schwarze Block mit vermummten Demonstranten und es kam zu Gewalt. Angela Ulrich war dabei.
15: Die Polizisten in Helmen und Kampfmontur stürmen nach vorn. Nahe der Place des Nations haben Demonstranten Steine und Flaschen auf sie geworfen. Die Sicherheitskräfte antworten mit Tränengas, Granaten, nicht zu knapp. Es brennt in den Augen. Aber da sind schon einige Scheiben zu Bruch gegangen, von Banken, einer Unternehmensberatung und auch an UNO-Gebäuden. Zuvor hatten die meist Vermummten Müllcontainer und Autoreifen angezündet. Auch ein Tesla ging in Flammen auf. Die Polizei versuchte, die Demo aufzulösen. Doch das Hin und Her ging zunächst weiter. Auch ein Wasserwerfer kam zum Einsatz. Am späten Abend berichten Demo-Organisatoren, dass mindestens 200 Leute von der Polizei eingekesselt wurden. Trotzdem ist beispielsweise Eloise aus Genf überzeugt.
16: Eigentlich läuft es gut. Die Demo ist gut organisiert und ja, ich finde es, dass wir nicht das Problem sind. Also das Problem ist gegenüber in Evian.
15: Der Protestzug war am Nachmittag im Parc Mont-Repos am Ufer des Genfer Sees gestartet. Friedlich und bunt. Auf vielen Plakaten ging es um mehr Rechte für Frauen, besseren Klimaschutz und Frieden in Palästina. Und um Kritik an den G7, die sich im nahen Evian treffen. Wie Jan und Ilona, beide leben in Genf.
17: Ich bin hier, um meinen Beitrag dazu zu leisten, dass die Kosten für so eine Veranstaltung stetig steigen. Weil wenn man nicht gehört wird, das Einzige, was man machen kann, ist die Kosten hochzutreiben. Friedlich.
15: Ich demonstriere für Frauenrechte und gegen den G7-Gipfel, dass kein Staat über dem anderen steht. Die Genfer Stadtverwaltung hatte dem Demo-Bündnis eine klare Route für den Protestzug vorgegeben. Es sollte nicht wieder an Orte gehen wie die Mont-Blanc-Brücke, wo es beim letzten großen Evian-Gipfel-Protest vor über 20 Jahren Ausschreitungen gegeben hatte. Deshalb haben sich diesmal viele Geschäfte, Hotels und Banken verbarrikadiert. Für Robert, der in einem Laden nun hinter Sperrholzplatten arbeitet, nötig, aber ärgerlich. Wir haben alles dicht gemacht, schon vor 3 Tagen. Stellen Sie sich vor, wir zahlen für die Fehler der anderen. Die Demonstranten ziehen an diesem Sonntag an vielen verrammelten Schaufenstern vorbei. Sie haben dabei das kleine Evian, rund 50 Kilometer entfernt am Genfer Seeufer, im Blick. Dort treffen sich die G7-Staats- und Regierungschefs. Und genau das will ihnen zum Beispiel Gérard mitgeben. Das sind 7 Leute, die für den ganzen Planeten entscheiden, angeführt von Donald Trump, der eine abscheuliche Person ist und der Welt nicht gut tut. Dagegen protestieren wir.
6: Doch davon werden die abgeschirmten G7-Teilnehmer nicht mitbekommen. Auch nicht der Bundeskanzler. Für Friedrich Merz ist es ja schon der 2. G7-Gipfel. Und neben all den großen globalen Themen vielleicht ja auch eine willkommene Ablenkung von den vielen Herausforderungen und Problemen zu Hause in Deutschland. Dagmar Pepping.
18: Friedrich Merz ist viel unterwegs. Gerade erst Westbalkangipfel in Montenegro, jetzt das G7-Treffen im französischen Kurort Evian, danach gleich weiter zum EU-Gipfel in Brüssel.
19: Und da werde ich wieder lesen, der Außenkanzler. Ich empfinde das mittlerweile als ein Kompliment.
18: Ein Außenkanzler mit mehr als genug Problemen im Inneren. Reformdiskussionen, Koalitionsknatsch, miserable Zustimmungswerte für sich und seine Regierung. All das kann der Kanzler für ein paar Tage hinter sich lassen, wenn er sich am Rande des Genfer Sees im Kreise der Mächtigen bewegt. Um über eine Welt in Unordnung zu reden, die deutlich rauer geworden ist, in der Macht und Stärke oft mehr zählen als das Recht, wie Merz betont.
20: diese neue Weltunordnung, deren Teil wir sind, von der wir betroffen sind, die müssen wir gemeinsam lösen, als Wirtschaftsstandort, als Bundesrepublik Deutschland, als Europäische Union, geopolitisch, geoökonomisch. Wir müssen versuchen, damit umzugehen.
18: Auch in Evian, wenn einer der Auslöser dieser Weltunordnung mit am Tisch sitzt. Donald Trump, der US-Präsident. Der hatte beim ersten G7-Gipfel von Bundeskanzler Merz im vergangenen Jahr in Kanada das Treffen vorzeitig verlassen. Und das, bevor der ukrainische Präsident Zelensky dort eintraf. Zelensky wird auch in Evian erwartet, um über die Situation im russischen Angriffskrieg gegen sein Land zu sprechen. Deutschland werde die Ukraine so lange wie nötig unterstützen, unterstreicht Merz vor dem Gipfel.
20: Ein tragfähiger Frieden wird nur in Verhandlungen mit Beteiligung der Ukraine, mit Russland, der USA und Europa erreicht werden können.
18: Zieht der US-Präsident auf diesem G7-Gipfel mit? Der anfänglich gute Draht von Merz zu Trump scheint nicht mehr so zu bestehen. Die Äußerungen des Kanzlers über den Iran-Krieg dürften da nicht geholfen haben.
21: Die Amerikaner haben offensichtlich keine Strategie. Und das Problem bei solchen Konflikten ist immer, da muss man ja nicht nur rein, da muss man auch wieder raus. Also diese Geschichte ist zumindest unüberlegt.
18: Der Iran-Krieg, die Blockade der Straße von Hormuz und die Suche nach einer diplomatischen Lösung. Ein weiteres wichtiges Thema in Evian, genau wie die Lage in Nahost. Trump ist und bleibt die wichtigste Figur am Tisch, sagt der Vorsitzende des Auswärtigen Ausschusses des Bundestages, Armin Laschet.
22: Und deshalb muss das Kunststück sein, ihn so lange dabei zu halten und ihm möglichst viel von dem, was in den G7-Ländern von Japan bis zu den großen europäischen Industrienationen gedacht wird, klarzumachen. Da ist jede Stunde, wo der einem anderen zuhört, eine hilfreiche Stunde.
18: Andere Themen auf der Liste von Gastgeber Emmanuel Macron hält der CDU-Politiker Laschet für nicht so dringlich.
22: Abbau globaler Ungleichgewichte im Handel, Finanzen und Umwelt, Makroökonomie, Entwicklung. Das ist natürlich so global, dass in Zeiten, wo nicht so viel passiert, vielleicht man über sowas nachdenken kann.
18: Gerade jetzt aber passiert extrem viel auf dieser Welt in Unordnung. Friedrich Merz, der Außenkanzler auf seinem zweiten G7-Gipfel, weiß das.
20: Machen wir uns bitte nichts vor. In dieser Welt um uns herum wird es sehr stürmisch bleiben.
18: Ob es auch in Evian am Ufer des Genfer Sees stürmisch wird, das hängt maßgeblich von einem ab: Donald Trump.
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6: Sonnig ist es heute insgesamt, allerdings nördlich von Hunsrück und Odenwald zeitweise auch mit Wolken. Es bleibt aber überall trocken. Die Temperaturen, naja, nicht wirklich sommerlich. Im Westerwald mit 17 Grad, 23 sind es an der Mosel und der Donau. Sommerliche aber 26 Grad im Breisgau. Heute Nacht kühlt es wieder ab, ziemlich frisch mit 14 bis 7 Grad. Locker bewölkt anfangs, gegen Morgen dann kommen mehr Wolken ran. Und im Lauf des Vormittags kann es da auch ein bisschen regnen. Es ist insgesamt wärmer morgen und schwüler vor allem bei höchstens 22 bis 30 Grad.
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6: Washington und Teheran haben sich auf einen Weg zur Beendigung des Iran-Kriegs geeinigt. Geplant ist nach Angaben beider Seiten zunächst eine zeitlich begrenzte Waffenruhe und die Wiedereröffnung der Straße von Hormuz. Auf das Rahmenabkommen zwischen den USA und dem Iran reagiert Israel ablehnend. Laut Verteidigungsminister Katz sollen sich israelische Truppen auch nach dem Ende des Iran-Kriegs nicht aus dem Süden des Landes zurückziehen. Sie würden zudem auf unbestimmte Zeit Stellungen in Syrien und im Gazastreifen halten. Die EU beginnt am Rand des Außenministertreffens in Luxemburg die Beitrittsverhandlungen mit der Ukraine und der Republik Moldau. Der Schritt gilt als wichtiges Zeichen an die beiden Länder, dass sich ihre Reformanstrengungen lohnen. Ungarn hatte Verhandlungen zuvor 2 Jahre lang blockiert. Die US-amerikanische Schauspielerin Ann Sheedin ist tot. Sie starb im Alter von 77 Jahren. Das hat ihr Agent bestätigt. Sheedin wurde vor allem durch ihre Rolle als Kate Turner in der Fernsehserie Alf berühmt. Außerdem spielte sie in vielen anderen amerikanischen TV-Serien mit.
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6: Die Zeiten sind schwierig. Der Umgangston ist rau geworden. Das trifft auf die Politik zu, aber zunehmend auch auf Menschen in ganz normalen Alltagssituationen. Der Politikwissenschaftler Pirot Raschdorf ist dem auf den Grund gegangen. Er wirft einen genauen Blick auf unser Miteinander. Seine Idee, wie wir wieder mehr zueinander finden, ist die neue Höflichkeit. Und so heißt auch sein Buch. Pirot Raschdorf war zu Gast in SWR1 Leute mit Jens Wolters.
2: Wir fangen mal mit einer grundsätzlichen Definition an in SWR1 Leute. Unser Gast Pirot Raschdorf hat das Buch Die neue Höflichkeit geschrieben. Was war oder ist dann die alte Höflichkeit?
3: Ich glaube, zur alten Höflichkeit, da hat ja jeder eine gewisse Vorstellung vom Türaufhalten, von gewissen Regeln, wie wir uns am Tisch beim Essen wiederum verhalten. Das ist soweit ja auch gar nicht so verkehrt. Aus der Sprachwissenschaft wissen wir, ist die alte oder die Höflichkeit, die wir so kennen, geht es schon auch ein Stück weit ums Gesicht wahren. Also sprich, wie gehen wir eigentlich in der Kommunikation, im Dialog miteinander um? Ich entferne mich mit der neuen Höflichkeit gar nicht so sehr davon, sondern erweitere eigentlich diesen Begriff ins Politische hinein, da mir schon aufgefallen ist, hey, hier passiert gerade was in der Welt. Und ich glaube, die meisten Menschen würden es mit mir teilen und sagen, es fühlt sich gerade doch ein wenig rauer an, unser Umgang, wie wir miteinander letztendlich zusammenleben. Und dafür brauchen wir nach meinem Gefühl eine sogenannte neue Höflichkeit.
2: Bei diesem Begriff Höflichkeit denken gleich wahrscheinlich viele an Knigge und dessen Benimmregeln. Ist auch gar nicht so verkehrt, weil die tatsächlich eine Ausgangsposition in deinem Buch einnehmen. Nämlich wie und warum?
3: Ja, sehr schön. Die neue, also die Knigge ist gar nicht so weit weg von meinem grundsätzlichen Gedanken, wie eben angeführt, kennt man Knigge ja eigentlich auch nur als reine Etikette. Knigge ist aber weit mehr als das. Als ich das Buch gelesen hatte, Umgang mit dem Menschen 1788, also schon doch eine Weile her, war ich so überrascht über den starken aufklärerischen Gedanken, den eigentlich Knigge in seinem Buch vertritt, den man auch in Teilen auf unsere heutige Zeit übertragen kann. Und ich dachte beim Lesen, Mensch, dieses Buch müssten viel mehr Menschen lesen, denn es trägt sehr viel dazu bei, wie wir in unserer jetzigen Zeit und Gesellschaft miteinander leben möchten.
2: Im vollen Titel heißt dein Buch Die neue Höflichkeit über eine Tugend und wie sie uns wieder zusammenbringt. Tugend, das hat dann ja auch leicht sowas Dogmatisches fast schon, oder? So, das ist das, worauf es wirklich ankommt. Das, was also Deutsch und Tugend ist schon immer so recht schwierig manchmal. Das, was uns ausmacht. Ist das ein Problem oder kann das missverstanden werden?
3: Also wenn man das Buch liest, würde ich sagen, nein. Natürlich spiele ich mit den Begriffen, mit diesen doch alten, vielleicht für den einen oder anderen auch konservativen Begriffen. Aber ich habe mich intensiv damit auseinandergesetzt und geschaut, was steckt eigentlich dahinter. Und hinter der Frage, was ist eigentlich überhaupt Tugend und Tugendethik, da geht es um Aristoteles, geht es ja so ein bisschen um so eine grundsätzliche Frage auch, welche Art von Mensch möchte ich eigentlich sein? Also welche Haltung habe ich eigentlich? Wie betrete ich eigentlich, wie begegne ich eigentlich mein Gegenüber? Und wie ist eigentlich mein eigenes Handeln? Das sind so letztendlich sehr klassische Fragen zu meinen Werten, die ich in mir trage. Dementsprechend ist es eigentlich genau richtig, wie ich mich mit diesem Begriff auseinandergesetzt habe.
2: Was würdest du dir wünschen, was dein Buch bewirkt? Ob im Kleinen, im Zwischenmenschlichen oder im ganz Großen?
3: Sich genau über diese Frage vielleicht mit seinen Mitmenschen auseinanderzusetzen. Welche Art von Mensch möchte ich eigentlich hier sein und wie möchten wir eigentlich miteinander leben? Derzeit hat man ein Gefühl, dass so eine Art Geschichte erzählt wird, dass es nur mit Härte, nur mit Ellbogen, nur mit Ausgrenzung und Abgrenzung von anderen es funktioniert. Und da würde ich ein sehr großes Fragezeichen hintermachen. Ich glaube, das hilft auf jeden Fall nicht nachhaltig für unser Zusammenleben.
2: Polarisierung, Hass oder auch Radikalisierung nehmen zu. Das ist nicht das erste Mal in SWR1 Leute, dass wir auch darüber uns unterhalten. Der Politikwissenschaftler und Autor Pirot Raschdorf ist weiter zu Gast. Gab es für dich den einen Auslöser, dein Buch Die neue Höflichkeit zu schreiben?
3: Es gab verschiedene Auslöser. Ein Auslöser war von meinem vorherigen Buch Schwarz-Rot-Wir, war ich auf Lesereise und es gab relativ viele Kommentare innerhalb der Lesereise von Menschen, die sagten, Herr Raschdorf, ich bin gerade sprachlos. Ich weiß gerade gar nicht so sehr, wie ich schwierige politische, gesellschaftliche Themen eigentlich formulieren kann. Ich bin ein bisschen verklemmt, nicht verklemmt in dem klassischen Sinne, sondern ich weiß gerade nicht, wie ich es ausdrücken möchte. Und oftmals ist, wenn ich dann über das Thema drüber nachgedacht habe, worüber wir dann, wo dann diese Angst auch herkam, gesprochen hatten, habe ich oftmals gedacht, naja, oftmals ist es gar nicht so schwierig. Es reicht vielleicht, sich an gewisse Grundwerte, sich an gewisse Tugenden wie Höflichkeit zu orientieren. Und dann kommen wir eigentlich auch wieder gut ins Gespräch, egal wie schwierig auch ein Thema sein kann. Also ich versuche auch mit diesem Buch und mit dem Thema ein wenig aus dieser Sprachlosigkeit, dass wir da herauskommen und im Dialog letztendlich gesehen auch bleiben.
6: Der Politikwissenschaftler Piero Raschdorf in SWR1 Leute, er sieht unsere Demokratie in einer Art Stresstest, wie die Gesellschaft darauf reagieren sollte, in etwa einer Stunde.
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6: Mit Florian Dötsch.
0: Guten Tag. Daimler Truck investiert verstärkt in Rüstung und will nach eigenen Angaben noch mehr Fahrzeuge als bisher für militärische Zwecke anbieten. Das erklärte der Lkw-Hersteller heute anlässlich des Starts der größten französischen Verteidigungsmesse Eurosatory in Paris. Aus der SWR-Wirtschaftsredaktion berichtet Geli Hensoldt.
9: Das Geschäft mit Verteidigung und Rüstung sei ein zentraler Bestandteil der Wachstumsstrategie, erklärte Daimler-Truck-Chefin Karin Ratström. Diese werde maßgeblich am Standort in Wörth in Rheinland-Pfalz gestaltet. Bis 2028 will der Konzern im Defense-Bereich einen Umsatz von 1 Milliarde Euro erzielen. Der Hersteller investiert zudem in den nächsten Jahren einen mittelhohen dreistelligen Millionenbetrag in die Erweiterung seiner Entwicklungs-, Produktions-, Vertriebs- und Servicekapazitäten. Mit einer neuen Dachmarke, Daimler Truck Defense, will das Unternehmen zudem seine weltweiten Aktivitäten im Verteidigungsbereich bündeln. Künftig soll das Angebot den Angaben zufolge nicht nur Fahrzeuge der Marke Mercedes-Benz Trucks umfassen, sondern schrittweise weitere globale Marken von Daimler Truck auf verschiedenen Kontinenten, beispielsweise in Amerika mit Western Star oder in Indien mit Bharat Benz. Ziel sei es, Streitkräften weltweit ein noch breiteres Angebot an militärischen Mobilitäts- und Logistiklösungen bereitzustellen. Aktuell produziert Daimler Truck unter anderem den Unimog und Militär-Lkw.
0: Iran und die USA haben sich auf ein Abkommen zur Beendigung des Krieges geeinigt. Das soll am Freitag in der Schweizer Stadt Genf unterzeichnet werden. Benjamin Weber aus dem ARD-Studio Istanbul.
1: Auch Iran hat die Einigung mittlerweile bestätigt. Der Nationale Sicherheitsrat erklärte in der Nacht, der Krieg mit den USA und alle militärischen Operationen würden ab sofort enden. Das schließe auch Kampfhandlungen im Libanon mit ein. Ein Ende der israelischen Angriffe dort war eine iranische Bedingung für das Rahmenabkommen zu einem Frieden. Der Nationale Sicherheitsrat erklärte weiter, auch die US-amerikanische Seeblockade gegen iranische Häfen werde aufgehoben. US-Präsident Trump hatte zuvor angekündigt, Iran werde die wichtige Meerenge von Hormuz für die Schifffahrt öffnen. Irans stellvertretender Außenminister sagte, das werde erst nach Unterzeichnung am Freitag in Genf geschehen. Über den konkreten Inhalt des Abkommens ist offiziell nichts bekannt. Medienberichten zufolge soll nach der Unterzeichnung eine 60-tägige zweite Phase beginnen, in der dann Verhandlungen stattfinden sollen, unter anderem über das Atomprogramm des Iran. Diese Gespräche über ein endgültiges Abkommen würden erst beginnen, wenn die USA ihre Verpflichtungen erfüllt hätten, hieß es aus Iran. US-Präsident Trump drohte in US-amerikanischen Medien mit neuen Angriffen auf Iran für den Fall, dass die Verhandlungen für ein neues Atomabkommen scheitern.
0: Tja, und all das ist auch schon auf den Märkten spürbar. Die Ölpreise sind nach der Nachricht über die Einigung zum Beispiel schon deutlich gefallen. Auch an den Börsen gibt es erste Bewegungen. Der DAX ist mit einem Plus in den Tag gestartet, steht bei etwa 24.980 Punkten, ein Plus von 1,4%. Deswegen die Frage an meine Kollegin Tamara Land aus der SWR Wirtschaftsredaktion. Was wird sich denn voraussichtlich noch tun und wann spüren vor allem Verbraucher eben, dass es da eine Einigung gab?
4: Also man kann damit rechnen, dass sinkende Ölpreise auch irgendwann an der Tankstelle ankommen. Erfahrungsgemäß zwar nicht so schnell, aber wenn die Straße von Hormuz wirklich wieder geöffnet wird, dann dürften mittelfristig Sprit, Diesel und auch Flugbenzin wieder günstiger werden. Heißt, tanken und fliegen tun dann nicht mehr ganz so weh. Auch die Industrie würde entlastet, sodass die Preise insgesamt etwas runtergehen könnten, auch für uns Verbraucher. Das würde den Konsum stärken und wäre damit auch gut für die Konjunktur insgesamt. Wirtschafts- Marktforscher hatten ja vor allem wegen des Iran-Kriegs mit weniger Wachstum gerechnet, nur noch 0,5% in diesem Jahr. Und wenn der Krieg jetzt doch schnell endet, dann könnte die Wirtschaft eventuell doch stärker wachsen, was übrigens auch für Entspannung am Arbeitsmarkt sorgen könnte.
0: Vielen Dank, Tamara Land. An den Unikliniken in Freiburg, Heidelberg, Ulm und Tübingen könnte es heute und morgen zu Einschränkungen kommen. Hintergrund ist ein 2-tägiger Warnstreikaufruf der Gewerkschaft Verdi. Sie fordern 7,5% mehr Lohn für die 26.000 Klinikbeschäftigten. Das sei für den Arbeitgeberverband der Unikliniken völlig unvorstellbar. Während die Gewerkschaft auf ihren Forderungen beharrt und betont, dass die Lebenshaltungskosten für die Beschäftigten extrem gestiegen seien, unterstreichen die Arbeitgeber, dass kein zusätzliches Geld vom Staat zu erwarten sei. Man könne das Gesundheitssystem nicht noch teurer machen. Und von Baden-Württemberg blicken wir nach Rheinland-Pfalz, denn in Worms wird heute das bislang größte Batteriespeicherwerk in Rheinland-Pfalz eingeweiht. Es ist bereits seit mehreren Monaten in Betrieb. In den kommenden Monaten will das Unternehmen in Worms noch einen weiteren, kleineren Batteriespeicher in Betrieb nehmen. Aus dem SWR-Studio Mainz berichtet Jürgen Wolf.
7: Auf einer Fläche von fast 3000 Quadratmetern stehen 17 große Container mit Batterien. Sie können nach Angaben der Betreiberfirma EWR genügend Strom speichern, um damit mehr als 1000 Elektroautos aufzuladen. Die Anlage ist dafür gedacht, Strom zu liefern, wenn die Sonne nicht scheint und kein Wind weht. Nachdem sie in Betrieb genommen war, hatten sich Anwohner Neuhausens über einen hohen störenden Piepton beklagt, der von dem Speicher ausgeht. Laut EWR würden die gesetzlichen Grenzwerte bezüglich der Lärmemissionen eingehalten.
0: Das Neueste aus der Wirtschaft für diese Stunde, es ist 10.59 Uhr.
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6: Mit Petra Waldvogel. Freundliches Entgegenkommen in Brüssel und Erleichterung in Kiew. Die Beitrittsverhandlungen der EU mit der Ukraine beginnen heute. Es ist nur und erst der Anfang. Es müssen noch einige Prüfungen bestanden werden, aber die Aussichten scheinen gut, nicht zuletzt, weil beide Seiten großes Interesse daran haben, dass es gelingt. Worauf es ankommt, was die größten Hürden sind, darüber reden wir nach den Nachrichten um 11.
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6: Sehr, sehr sonnig, nur im Norden von Hunsrück und Odenwald zeitweise wolkig. Es bleibt weitgehend trocken, 17 bis 26 Grad.
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8: Um 11 Uhr mit Markus Westhoff. Die USA und der Iran haben sich auf ein Abkommen geeinigt. Während führende Politiker diese Nachricht begrüßen, sieht die Grünen-EU-Außenpolitikerin Hanna Neumann das Ergebnis kritisch. Im Deutschlandfunk sagte sie:
11: Die wirklich komplizierten Fragen, um die es in diesem Konflikt ging, die sind ja alle noch offen. Also die Nuklearfrage ist offen, die Frage der Proxy-Unterstützung Hezbollah, Houthi, Hamas ist offen, das Raketenprogramm ist offen. Das soll angeblich gar nicht mehr verhandelt werden, genauso wie die Situation der Menschen im Land. Das ist ehrlicherweise wirklich, wirklich bitter.
8: Europa und die USA hätten bisher die Erfahrung gemacht, so Neumann, dass der Iran viel verspreche und alle hinhalte, im Hintergrund aber weiter an der Atomrakete baue. Das könnte jetzt wieder der Fall sein, befürchtet Neumann. Die Ölpreise sind nach der Einigung zwischen den USA und Iran deutlich gefallen. Der Preis für die weltweite Referenzsorte Brent fiel um 4% auf $84 pro Barrel. Die USA und Iran haben sich unter anderem darauf geeinigt, die Blockade der Straße von Hormus aufzuheben. Die Meerenge ist von entscheidender Bedeutung für den Transport von Öl und Flüssiggas aus dem Persischen Golf. Auf das Rahmenabkommen zwischen den USA und dem Iran reagiert Israel ablehnend. Laut Verteidigungsminister Katz sollen sich israelische Truppen auch nach dem Ende des Irankriegs nicht aus dem Süden des Libanon zurückziehen. Sie würden zudem auf unbestimmte Zeit Stellungen in Syrien und im Gazastreifen halten. In den vergangenen 2,5 Jahren hat Israel Gebiete im Gazastreifen, im Libanon und Syrien unter seine Kontrolle gebracht. Das Abkommen zwischen dem Iran und den USA soll am Freitag unterzeichnet werden. Der Bildungserfolg eines Kindes ist in Deutschland nach wie vor abhängig von seiner sozialen Herkunft. Zu diesem Ergebnis kommt der nationale Bildungsbericht, der am Mittag in Berlin vorgestellt wird. Im ARD-Morgenmagazin kündigte Bildungsministerin Prien an, stärker als bisher die frühkindliche Bildung in den Blick zu nehmen. Entscheidend sei, was Kinder zwischen 0 und 6 im Elternhaus und in der Kita an Bildung vermittelt bekommen. Der Nutzfahrzeughersteller Daimler Truck baut seine Aktivitäten im Verteidigungsbereich aus. Das Geschäft mit Verteidigung und Rüstung sei ein zentraler Bestandteil der Wachstumsstrategie, erklärte Daimler Truck-Chefin Rådström. Bis 2028 will der Konzern im Defense-Bereich einen Umsatz von 1 Milliarde Euro erzielen. Der Ausbau soll demnach maßgeblich am Standort in Wörth in Rheinland-Pfalz gestaltet werden. Mit einer neuen Dachmarke, Daimler Truck Defense, will das Unternehmen zudem seine weltweiten Aktivitäten im Verteidigungsbereich bündeln. Die EU beginnt am Rande des Außenministertreffens in Luxemburg die Beitrittsverhandlungen mit der Ukraine und der Republik Moldau. Der Schritt gilt als wichtiges Zeichen an die beiden Länder, dass sich ihre Reformanstrengungen lohnen. Ungarn hatte Verhandlungen zuvor 2 Jahre lang blockiert. Zum Auftakt der EU-Beitrittsverhandlungen stehen die Themen Justiz, Schutz der Grundwerte und Sicherheit im Mittelpunkt. Der Sohn der norwegischen Kronprinzessin Mette Marit, Marius Borg Høiby, ist zu 4 Jahren Haft verurteilt worden. Der 29-Jährige war in insgesamt 40 Punkten angeklagt. ARD-Norwegen-Korrespondentin Jana Sinram berichtet.
12: Das Osloer Bezirksgericht sprach Marius Borg Høiby unter anderem wegen Vergewaltigung in 2 Fällen und Gewalt gegen eine Ex-Freundin schuldig. Von 2 weiteren Vergewaltigungsvorwürfen wurde der 29-Jährige freigesprochen. Die Staatsanwaltschaft hatte mehr als 7 Jahre Haft gefordert, Høibys Verteidiger einen Freispruch von den schwersten Vorwürfen. Sie hatten auf 1,5 Jahre Haft plädiert für die weniger schwerwiegenden Delikte, die der Sohn der norwegischen Kronprinzessin zugegeben hat, darunter Drogenbesitz und Vandalismus. Das Urteil ist noch nicht rechtskräftig. Beide Seiten können Berufung einlegen.
8: Die US-amerikanische Schauspielerin Anne Shedeen ist tot. Sie starb im Alter von 77 Jahren, bestätigt der IA-Agent. Shedeen wurde vor allem durch ihre Rolle als Kate Tanner in der Fernsehserie Alf berühmt. Außerdem spielte sie in vielen anderen amerikanischen Serien mit. SWR Nachrichten, Redaktion Wiebke Hus.
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6: Mit Petra Waldvogel. Es ist soweit. Die EU beginnt heute offiziell Beitrittsverhandlungen mit der Ukraine. Alles bis hierhin, das war sozusagen Fitness-Test, ob das Land überhaupt für einen Beitritt in Frage kommt. Nachdem diese Tests bestanden sind, gibt es jetzt Prüfungen in 6 Bereichen. Der Ausgang ist offen. Klar ist aber auch, auf beiden Seiten gibt es großes Interesse an einem Beitritt. Die Ukraine hofft auf Stabilität und Entwicklung. Europa will vom Know-how der Ukraine in der Landesverteidigung profitieren. Das berichtet unsere Brüssel-Korrespondentin Sabrina Fritz. Und entsprechend freundlich ist die EU im Tonfall.
13: Congratulations, you deserved it.
14: Herzlichen Glückwunsch, Sie haben es verdient, so EU-Erweiterungskommissarin Marta Kos vor wenigen Tagen in der Ukraine. Im Februar 2022, kurz nach dem Überfall Russlands, gab die Ukraine ihre Bewerbung für eine EU-Mitgliedschaft ab. 4 Jahre später beginnen jetzt die entscheidenden Verhandlungen. Kein Land in der Geschichte der EU hat seine Mitgliedschaft unter solchen Bedingungen verfolgt, stellt die EU-Kommissarin fest.
13: No country in Europe's history has pursued EU membership under circumstances as extraordinary as those of Ukraine.
14: Die Ukraine ist mit knapp 40 Millionen Menschen der größte Flächenstaat Europas. Ein Beitritt des Landes würde viele Gewichte in der EU verschieben. Das Land bräuchte Milliarden Unterstützung für den Wiederaufbau. Es hätte Anspruch auf hohe Agrarsubventionen. Beide Themen werden Teil der Verhandlungen sein. Und die größte Hürde, wie soll die EU ein Land aufnehmen, das sich im Krieg befindet? Bundeskanzler Friedrich Merz schlägt deshalb einen Sonderstatus für die Ukraine vor.
23: Das würde eine reguläre Teilnahme der Ukraine an den Treffen des Europäischen Rates und der Fachministerräte bedeuten. Ein ukrainischer Kommissar, noch ohne Portfolio und Stimmrecht, wäre Kiews Gesicht in Brüssel. Und Abgeordnete aus der Ukraine würden, noch ohne Stimmrecht, an den Beratungen des Europäischen Parlaments teilnehmen.
14: Gleichzeitig haben sich 8 nordische Staaten, darunter Finnland, Schweden und die baltischen Länder, dafür dafür ausgesprochen, die Ukraine so schnell wie möglich in die Gemeinschaft aufzunehmen. Auch Erweiterungskommissarin Kos beschreibt die Fähigkeiten, die die Ukraine mitbringt. Sie verfügt über viel Erfahrung in moderner Kriegsführung mit Drohnen- und KI-Einsatz. Aber auch wirtschaftlich könnte die EU von einer Erweiterung massiv profitieren. Manche sprechen schon von dem nächsten Wirtschaftswunder wie in Deutschland nach dem Zweiten Weltkrieg.
13: Some people are talking about the next Wirtschaftswunder, which happened in Germany after the Second World War.
14: Die Beitrittsverhandlungen, die heute beginnen, sind der letzte Schritt in einem sehr aufwendigen Verfahren. Man kann sich die Aufnahme in die EU wie die Bewerbung auf einen Vorstandsposten in einem internationalen Konzern vorstellen. Man gibt seine Bewerbung ab und dann beginnt ein Verfahren, in dem der Kandidat auf Herz und Nieren geprüft wird. In den letzten Jahren wurde untersucht, ob die Ukraine fit ist für die EU, ob man dort sicher ein Haus kaufen oder eine Firma gründen kann, ob Lebensmittel streng kontrolliert werden, ob Menschen aus anderen Ländern dort arbeiten können. Auf mehreren tausend Seiten wurden die Ergebnisse festgehalten und im vergangenen September hieß es dann, Fitnesstest bestanden, das Land ist bereit für die Endrunde. Diese beginnt heute mit dem ersten Cluster, das harmlos klingt, es aber in sich hat. Über wesentliche Elemente wird zum Start verhandelt. In diesem Haufen, wie Cluster übersetzt heißt, stecken Justiz, Finanzkontrolle und öffentliches Auftragswesen der Ukraine. Bei der Auftragsvergabe gab es in den vergangenen Jahren immer wieder Fälle massiver Korruption. Enge Vertraute des ukrainischen Präsidenten Selenskyj sollen sich mit Millionen bereichert haben. Im letzten Ukraine-Länder-Report der EU heißt es dazu, die Ukraine hat im Bereich der Korruptionsbekämpfung begrenzte Fortschritte gemacht. Wie lange diese Verhandlungen jetzt dauern werden, kann niemand sagen. Insgesamt 6 Cluster werden verhandelt. Für viele Ergebnisse müssen alle 27 Mitgliedsländer einstimmig ihr Okay geben. Der Beitrittsprozess ist ohnehin erst wieder in Bewegung gekommen, seit der ungarische Präsident Orbán nicht mehr an der Macht ist. Die Ukraine macht Tempo. Ich werde alle drängen, so der ukrainische Präsident Selenskyj beim letzten EU-Gipfel auf Zypern.
10: Of course we will push everybody.
6: Der ukrainische Präsident Volodymyr Selenskyj scheint erleichtert zu sein, dass es jetzt endlich losgeht mit den Beitrittsverhandlungen und er wirkt entschlossen, die Chance wahrzunehmen. Am liebsten hätte Selenskyj wohl alle 6 Verhandlungsbereiche gleichzeitig eröffnet. Da hat Brüssel aber nicht mitgemacht. Das berichtet unser Kiew-Korrespondent Frederik Rother.
15: Bei der Regierungskonferenz zwischen der EU und der Ukraine an diesem Montag wird nur einer von 6 Themenclustern geöffnet. Nämlich der, in dem es um Grundlagen geht. Dieser Cluster enthält wiederum mehrere Verhandlungskapitel, unter anderem zu den Bereichen Grundrechte, Freiheit und Sicherheit. Andreas Umland, wissenschaftlicher Fellow am Institut für europäische Politik in Kiew, glaubt nicht, dass es in diesen Bereichen zu Meinungsverschiedenheiten und großen Problemen kommt.
16: Weil die Ukraine ja selbst diesen Weg eingeschlagen hat und eben auch schon, man könnte sagen, 3 Revolutionen dafür durchgeführt hat. 1990 die Revolution zum Austritt aus dem sowjetischen System, dann 2004 die sogenannte Orange-Revolution und dann die Revolution der Würde von 2014. Aus innenpolitischen Gründen war der Schutz von Demokratie, Pluralismus und Menschenrechten ohnehin für die Ukraine auch was Wichtiges.
15: Hinzu kommt, sagt Umland, dass die Ukraine schon seit Jahren daran arbeite, sich der EU anzunähern. Grundlage dafür ist das gemeinsame Assoziierungsabkommen, das seit 2017 voll in Kraft ist. Dieses Abkommen sorgt dafür, dass die Ukraine Rechtsvorschriften und Normen schrittweise an die der EU anpasst und demokratische Grundsätze wahrt. Ivana Klimpusch-Zinsatze, Oppositionsabgeordnete im ukrainischen Parlament, kritisiert die Kommunikation des Präsidenten. Statt Jahreszahlen zu verkünden, solle die Führung lieber die bekannten Probleme, die einer Mitgliedschaft im Weg stehen, lösen. Und sie schlägt vor, über die Idee von Bundeskanzler Merz zu sprechen, die Ukraine erstmal als assoziiertes EU-Mitglied aufzunehmen. Der Vorschlag wurde in der Ukraine teils scharf kritisiert, auch von Selenskyj, weil die Sorge besteht, lange in diesem Sonderstatus zu verharren. Klimpusch-Zinsatze sieht es positiver. Ich bin der Meinung, dass der Bundeskanzler diesen Vorschlag gemacht hat, um einen Weg zu finden, um der Ukraine in Zukunft die EU-Mitgliedschaft zu ermöglichen. Ich denke, er ist da klar in seiner Absicht und er sagt ja auch, dass die Vollmitgliedschaft der Ukraine am Ende das Ziel ist. Klar ist aber auch, bis dahin ist es noch ein langer Weg.
6: Und Europa schaut selbstverständlich auch auf seine eigenen Grenzen zu Russland und Belarus, beziehungsweise die EU- und NATO-Grenzen an. Deshalb übt die NATO an der Ostflanke regelmäßig. Aktuell ist die Großübung Freedom Shield im Gange. Sie umfasst auch die deutsche Litauen-Brigade mit etwa 3000 Soldatinnen und Soldaten. Die Brigade soll Ende 2027 vollständig einsatzbereit sein. Was genau trainieren die Soldaten dafür ganz nah an der belarussischen Grenze? Unser Korrespondent Benjamin Großkopf war auf dem Truppenübungsplatz in Litauen dabei.
10: Nicht mehr als ein Loch in der Erde, verdeckt von ein paar Tannenzweigen. Es öffnet sich eine Luke aus Holz.
17: Also hier vier Arbeitsplätze, was Sie links hinter sich sehen.
10: In der Erde verbirgt sich das sogenannte Drohnenversteck, eine Art Höhle, ausgestattet mit vielen Bildschirmen.
17: Zur Lage, wir haben uns orientiert natürlich an den Erfahrungen der Ukrainer.
10: Etwa 350 Drohnen sind bei der Übung Freedom Shield im Einsatz. Die meisten der kleinen sirrenden Flugobjekte sind ganz normal im Handel bestellt, von Soldaten dann gehärtet, wie sie das hier nennen, umprogrammiert, könnte man auch sagen. Die Übung Freedom Shield vereint modernen Drohnen mit traditionellem Panzer- und Waffenkampf. 2900 Soldaten aus 8 Ländern, die allermeisten davon aus Deutschland. Das Kommando hat die neue Litauen-Brigade der Bundeswehr und damit General Christoph Huber.
19: Und unser Auftrag ist ganz klar, wir sind hier zur Verteidigung, falls dies erforderlich sein sollte, des NATO-Bündnisgebiets. Unser politischer Auftrag, den wir als Militärs zu erfüllen haben, ist glasklar. Wenn es erforderlich ist, verteidigen wir jeden Zentimeter des NATO-Bündnisgebiets.
10: Nur gut 10 Kilometer ist die Grenze zu Belarus entfernt, einem Verbündeten Russlands. Der Krieg gegen die Ukraine somit ganz nah. Ist es bald mehr?
21: Die Bedrohungslage ist so, wie ich sie in meinen etwas mehr als 40 Jahren Bundeswehr noch nicht erlebt habe.
10: Sagt Carsten Breuer, Generalinspekteur und damit oberster Soldat der Bundeswehr.
21: Wir sehen auf russischer Seite verschiedene Linien, die zusammenkommen. Das ist der Personalaufwuchs der russischen Armee, das ist das Ausrichten von militärischen Strukturen gen Westen und das ist die immense Aufrüstung, die trotz des Ukraine-Krieges auch stattfindet.
10: Der Schutz von Vilnius ist der Schutz von Berlin. Diesen Satz sagte Kanzler Merz beim Aufstellungsappell der Litauen-Brigade vor gut einem Jahr. Er ist auf einer Tafel am alten Rathaus der litauischen Hauptstadt verewigt. Der bange Blick nach Russland, in Vilnius Alltag, genauso wie die deutschen Soldaten der neuen Brigade, die hierher ziehen. Und willkommen sind, sagt Margarita Schelschigite, Politikwissenschaftlerin an der Uni in Vilnius. Ich weiß, dass es für Deutschland sehr schwierig ist, die Entscheidung zu treffen, mehr in die Verteidigung zu investieren und Truppen in Länder wie Litauen zu entsenden. Das erfordert auch einen gewissen Mentalitätswandel. Ich denke, das wird in Litauen sehr begrüßt. Die Litauer unterstützen diese Brigade sehr. Gut 5000 Angehörige, die sich freiwillig melden, soll die Litauen-Brigade Ende 2027 haben. Der Aufbau laufe planmäßig, sagt Generalinspekteur Carsten Breuer. Drohnen, Panzer, Kampfhubschrauber und Flugzeuge. Ist diese Übung Freedom Shield nicht auch eine Provokation? So nah an Russland.
21: Diese Übung ist rein defensiv ausgerichtet und sie zeigt eins. Sie zeigt, dass wir uns verteidigen können, dass wir uns in der NATO verteidigen können, dass wir einem Gegner zeigen, es lohnt sich nicht. Wir sind so stark, dass auch jeder Versuch, den du unternehmen würdest, dass dieser Versuch dann auch scheitern würde.
10: Die Übung ist bald wieder vorbei. Die Bundeswehr und ihre Soldatinnen und Soldaten allerdings bleiben.
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6: Sehr viel Sonne, nur nördlich von Hunsrück und Odenwald ist es zeitweise etwas wolkiger, es bleibt aber überall trocken. Die Temperaturen noch recht frische, 17 Grad im Westerwald, 26 maximal im Breisgau, dazwischen liegen 23 an Mosel und Donau. Heute Nacht dann kühlt es ziemlich ab wieder, 14 bis 7 Grad. Es ist anfangs nur locker bewölkt, gegen Morgen zieht dann von Westen mehr Wolken ran und die können im Lauf des Vormittags dann auch ein bisschen Regen bringen.
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6: Washington und Teheran haben sich auf einen Weg zur Beendigung des Irankriegs geeinigt. Geplant ist nach Angaben beider Seiten zunächst eine zeitlich begrenzte Waffenruhe und die Wiederöffnung der Straße von Hormus. Während führende Politiker diese Nachricht begrüßen, sieht die Grünen-EU-Außenpolitikerin Hannah Neumann das Ergebnis kritisch. Europa und die USA hätten bisher die Erfahrung gemacht, so Neumann, dass der Iran viel verspreche und alle hinhalte, im Hintergrund aber weiter an der Atomrakete baue. Die Ölpreise sind nach der Einigung zwischen den USA und Iran deutlich gefallen. Der Preis für die weltweite Referenzsorte Brent fiel um 4% auf $84 pro Barrel. Die USA und Hormus hatten sich darauf geeinigt, die Blockade der Straße von Hormus aufzuheben. Der Nutzfahrzeughersteller Daimler Truck baut seine Aktivitäten im Verteidigungsbereich aus. Das Geschäft mit Verteidigung und Rüstung sei ein zentraler Bestandteil der Wachstumsstrategie, erklärte Daimler Truck-Chefin Radström. Bis 2028 will der Konzern im Defense-Bereich einen Umsatz von 1 Milliarde Euro erzielen. Der Ausbau soll demnach maßgeblich am Standort in Wörth in Rheinland-Pfalz gestaltet werden. Der Sohn von Norwegens Kronprinzessin Mette-Marit ist unter anderem wegen Vergewaltigung zu 4 Jahren Haft verurteilt worden. Das hat ein Gericht in Oslo mitgeteilt. Høiby war in 40 Punkten angeklagt. Unter anderem soll er 4 Frauen vergewaltigt haben. In 2 der 4 Fälle wurde er laut der Berichte freigesprochen.
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6: Auf T-Shirts lassen sich viele Botschaften drucken und natürlich auch in jeder erdenklichen Sprache oder Dialekt, zum Beispiel Schwäbisch. Morgst du mich? Empfall i die Morgedät?

0: groß geworden ist, liebt seine Heimat und deshalb hofft er, dass er mit den Sprüchen das Eifeler Platt auch etwas bekannter macht.
1: Ich unterhalte mich mit meinen Freunden immer auf Eifeler Platt und ich finde es unheimlich schade, dass diese Sprache immer weniger wird. Und unsere Kinder unterhalten sich praktisch, wenn die selber sprechen, nicht mehr auf Platt und das finde ich eigentlich total traurig und deswegen finde ich die Idee einfach gut, sowas zu machen. Dann wird schon mal gefragt, was bedeutet das oder warum ist das so, warum hat man das früher so gesagt.
0: Dem Kleinunternehmer können die Ideen für neue Sprüche gar nicht ausgehen, denn jedes Dorf in der Eifel hat seinen eigenen Dialekt. Warum das so ist, weiß Augustin Speyer, Sprachwissenschaftler an der Universität des Saarlandes in Saarbrücken.
2: Im frühen Mittelalter war die eigentlich kaum besiedelt. Die wurde dann erst so ab dem 10. Jahrhundert aufgesiedelt, von dem Moseltal herkommend, beziehungsweise von Norden herkommend, von der Kölner Gegend. Und da ist es klar, dass die Leute ihren jeweiligen Dialekt, der sich schon etwas unterschieden hat, einfach mitbrachten.
0: Dadurch hört sich das Eifeler Platt von Ort zu Ort unterschiedlich an, erklärt der Sprachwissenschaftler.
2: In manchen Orten ist das Platt eher ein bisschen ans Luxemburgische angelehnt, in manchen Orten klingt es eher ein bisschen, wie man im Moseltal sprechen würde, also irgendwie in Trier meinetwegen oder in Traben-Trarbach. Und wenn man im Norden kommt, dann klingt es schon zum Teil wie in der Gegend von Köln oder Bonn.
0: Und es ist genau diese Vielfalt des Eifeler Platts, die Harald Jadin aus Esch so begeistert. Daher will er auch in Zukunft andere Menschen für seinen Dialekt begeistern, denn
1: ich habe ein richtiges Heimatgefühl zur Eifel. Ich liebe die Region, ja, abgöttisch.
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4: Vor dem Anpfiff, da herrschte auf Curaçao noch große Zuversicht. Das kleinste Land der WM-Geschichte träumte vom großen Coup gegen Deutschland. Bei Public Viewings feierten die Fans die blaue Welle, wie die Nationalmannschaft heißt. Und 10 Minuten lang sah es ja auch danach aus, wie wir schon öfter gehört haben. Doch statt danach angesichts des 7:1, mit dem Deutschland gewonnen hat, Trübsal zu blasen, überwog auf der Karibikinsel der Stolz, hat unsere Korrespondentin Marin-Christine Böse festgestellt.
5: Man denkt kurz, Curaçao habe gegen Deutschland gewonnen. Autokorso, Fans schwenken die blaue Nationalflagge. Aber es sind nur 2 Fahrzeuge, die da durchs Zentrum der Hauptstadt Willemstad fahren. 1:7 geht das Spiel aus Sicht der Karibikinsel aus. Eine Niederlage, die Fans wie Adelina sportlich nehmen. Deutschland hatte es nicht einfach, gar nicht einfach. Für eine Insel, die niemand kennt, haben wir es den Deutschen schwer gemacht. Anpfiff bei 30 Grad. In einer Strandbar unter Palmen, mit Blick aufs kristallblaue Meer, hoffen Fans und Touristen gemeinsam auf den Außenseiter. Curaçao war früher niederländische Kolonie, ist aber längst autonom und zum ersten Mal bei einer WM dabei. Alle hier halten zur blauen Welle, wie die Nationalmannschaft heißt. Arlin und Wörden sind überzeugt, sie haben den Überraschungseffekt auf ihrer Seite. Wir müssen vertrauen und positiv sein. Wir müssen zu unserem Land halten. Realistisch gesagt, wenn wir unentschieden spielen, wären wir glücklich. Schweigen beim frühen Rückstand, dann aber nach ungefähr 20 Minuten Ausgleich. Das Zentrum von Willemstad steht Kopf. Hier haben sich Einheimische vor einem Riesenbildschirm auf Campingstühlen eingerichtet. Ex-Nationaltrainer Remco Bicentini weiß, was diese Mannschaft auszeichnet. Sie spielen mit dem Herzen, wie eine Familie. Das ist ihre Stärke. Obwohl die Deutschen ein Tor nach dem anderen schießen, feiern die Fans jeden gelungenen Spielzug ihrer Mannschaft. Am Ende steht ein 1:7. Für Maria ist schon die WM-Teilnahme ein Sieg und Werbung. Jeder weiß jetzt, wo Curaçao ist. Wir müssen es überhaupt nicht erklären. Curaçao ist hier, um zu bleiben. Zumindest für einen Sommer ist Curaçao Teil der großen Fußballwelt.
4: Auch wenn die FIFA stets betont, die Fußball-WM sei ein unpolitisches, rein sportliches Großereignis, so ganz isoliert existiert das Turnier nicht. Das zeigt spätestens der Blick auf die Teilnehmerliste, auf der auch das iranische Team steht. Heute Abend Ortszeit gibt es das, um 3 Uhr früh ist das bei uns schon, gibt es das Auftaktspiel für die iranische Mannschaft in Los Angeles. Gerade erst wurde ein Abkommen zwischen den Kriegsparteien USA und Iran verkündet, aber Visaprobleme und schließlich eine Verlegung des Mannschaftsquartiers hatten vorab für Chaos bei der Vorbereitung gesorgt. Unsere Los Angeles-Korrespondentin Antje Sieb berichtet über Stimmung und Sicherheitsvorkehrungen in der Stadt.
6: Die Spiele des Iran in der Stadt werde man besonders im Auge haben, sagte Los Angeles County Sheriff Robert Luna bereits vorab bei einer Pressekonferenz.
7: But Iran does

0: Iran bringt wegen der Weltlage eine besondere Dynamik mit sich. Wir werden mehr Personal vor Ort haben und planen für alle Eventualitäten, damit wir bei diesen Spielen auf alles vorbereitet sind. In and around those stadium or any of the fan zones
1: related to the games with Iran. Für den Spieltag sind Demonstrationen am Stadion angekündigt. Erste Proteste hat es auch schon an den Tagen davor gegeben. FIFA must choose. Stand with athletes or stand with those who exile. In Kalifornien leben Hunderttausende Exil-Iraner, mehr als irgendwo sonst außerhalb des Iran. Sie sehen das Spiel der iranischen Mannschaft mit gemischten Gefühlen. Arsalan sitzt vor einem persischen Restaurant in dem Teil von Los Angeles, der sogar den Spitznamen Teherangeles trägt. Dass die WM so politisch sei, finde er traurig.
2: You know, something sad about these games, the political part of it.
1: Er möchte die ehemalige iranische Flagge mit Löwe und Sonne mit ins Stadion nehmen dürfen. Die Flagge gilt als Symbol von Oppositionellen. Die FIFA wolle solche Fahnen nicht dulden, schreibt die New York Times.
2: The fact that they doesn't allow the free Iranian in America to express their opinion.
1: Dass man als freier Iraner in den USA seine Meinung nicht äußern dürfe, sei unerhört. Eine kalifornische Organisation hat deshalb auch schon gegen die FIFA geklagt. Als begeisterter Fußballfan will Arsalan das Spiel trotzdem gucken, zu Hause im Fernsehen. Javid Hakakian sitzt ihm gegenüber und widerspricht. Er hat ein Ticket fürs Stadion. Weil er jahrzehntelang in Hamburg gelebt hat, spricht er Deutsch.
3: Obwohl ich mit Regierung total dagegen bin. Das hat nichts mit Politik zu tun. Das ist ein Spiel.
1: Die WM habe das Zeug dazu, Nationen zu verbinden, hofft er. Nasir Sharif sieht das anders. Der Widerstand gegen die Regierung im Iran sei wichtiger als Fußball. Er ist in der kalifornischen Gesellschaft für Demokratie im Iran aktiv und sagt, die FIFA müsse den Iran rauswerfen. Das habe man bei Südafrika zu Apartheid-Zeiten schließlich auch getan.
4: We ask FIFA to, if they believe in their own principles, they need to give a red card to Iran's Football Federation for atrocities.
1: Auch Fußballer und andere Sportler seien im Iran hingerichtet oder festgenommen worden wegen ihrer Überzeugung. Daher müsse man sich engagieren.
4: Many athletes right now they're waiting for executions. And it's not right. We need to speak out.
1: Für den Fall von Protesten im Stadion hat die iranische Fußballföderation einen Spielabbruch angedroht. Die Mannschaft des Iran wollte ursprünglich in Tucson, Arizona wohnen und trainieren. Aber nicht alle Mitglieder des Begleitteams haben Visa für die USA bekommen. Am Ende verlegte der Iran sein Quartier kurzfristig ins mexikanische Tijuana, gleich an der Grenze zu Kalifornien. Am Sonntag sind Spieler und Betreuer bereits nach Los Angeles geflogen.
5: Die WM, das Sportgroßereignis des Sommers, aber nicht das einzige. In Saarbrücken finden vom 15. bis zum 20. Juni die Special Olympics statt. Mit dabei ist auch das Bowlingteam der Lebenshilfe Trier. Unser Reporter Sebastian Grauer hat das Team während der Vorbereitung besucht.
6: Dominik holt Anlauf. Dann wirft er eine Bowlingkugel auf das Parkett der Bahn. Die Kugel rollt und räumt am Ende mehrere Pins aus dem Weg. Kein Strike, aber ein gelungener Wurf für Dominik. Der 30-Jährige leidet an einer geistigen Beeinträchtigung. Er arbeitet bei der Lebenshilfe Trier in der Schreinerei.
7: Ich versuche es ja schon zu treffen, aber manchmal geht er daneben. Weiter trainieren, bis das klappt. Ruhig atmen, vorher gucken.
6: Dominik und seine Freunde trainieren einmal in der Woche eine Stunde.
7: Wir haben auch Freunde, da ist halt Teamwork.
6: Dass Dominik und seine Freunde fleißig trainieren, hat einen Grund. Das Team von der Lebenshilfe Trier nimmt dieses Jahr an den Special Olympics im saarländischen Saarbrücken teil. Sie gehören zu etwa 4.300 Athletinnen und Athleten, die in 27 Sportarten gegeneinander antreten. Der Fokus bei den Special Olympics liegt bei Menschen mit geistigen Beeinträchtigungen. Das unterscheidet die Spiele grundlegend von den Paralympics, bei denen Athletinnen und Athleten überwiegend mit körperlichen Einschränkungen antreten. Trainiert wird das Team der Lebenshilfe Trier von Naomi. Bowling ist auch ihr Hobby. Sie unterstützt Dominik und seine 8 Teamkameraden bereits seit 2 Jahren. Die Arbeit macht ihr Spaß. Es gibt aber auch Besonderheiten.
8: Man muss ja schon gucken, dass man bestimmte Personen mehr begleitet, dass man auch einfach die Nervosität sieht auch manchmal anders aus, dass man da ein bisschen mehr ist.
6: Das Team aus Trier ist in diesem Jahr bereits das zweite Mal bei den Special Olympics dabei. Die Trainerin ist stolz auf den Ehrgeiz im Team.
8: Die feuern sich auch gegenseitig an. Hier im Training, die sind sich gegenseitig nur am Pushen, nur am Anfeuern. Das macht richtig Spaß mit denen.
6: Dominik fühlt sich für den bevorstehenden Wettkampf gut vorbereitet. Es geht ihm bei der Veranstaltung in Saarbrücken aber auch darum, weiter zu lernen.
7: Andere Teams mal kennenlernen, gucken, wie die spielen. Die spielen ja ganz anders, wie wir spielen würden. Jeder hat seine eigene Technik.
6: Neue Leute kennenlernen und Spaß haben. Das steht für den 30-jährigen Dominik in Saarbrücken im Vordergrund. Die Platzierung ist ihm gar nicht so wichtig.
7: Ist eigentlich egal. Ist eigentlich dabei sein, ist am besten.
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5: Mit Petra Waldvogel. Was macht ein gutes Foto aus? Es braucht eine gute Kamera, vor allem aber einen guten Blick für den richtigen Moment, um den Auslöser zu drücken. Und alles zusammen hat es einem Studenten aus Koblenz mit Waldrappen gelungen. Dazu mehr nach den Nachrichten um 9:30.
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10: Um 11.30 Uhr mit Markus Westhoff. Beim G7-Gipfel ab heute Abend im französischen Evian wird ein großes Thema sein, die Folgen des US-amerikanischen Rahmenabkommens für ein mögliches Kriegsende zu bewerten. Fraglich bleibt, ob die Vereinbarung geeignet ist, nachhaltig die Öffnung der Straße von Hormus zu garantieren. Aus Evian, Katrin Schmidt.
11: In diesem Fall haben die europäischen Staats- und Regierungschefs der G7 bereits signalisiert, dass sie sich bei der Absicherung der wichtigen Handelsroute vor Ort engagieren wollen. Der Gastgeber, Frankreichs Staatspräsident Macron, hat auch die Staats- und Regierungschefs von Ägypten, Katar und den Vereinigten Arabischen Emiraten zu einer Sitzung geladen, da sie zuletzt als wichtige Unterhändler und Vermittler zwischen Iran und den USA fungiert haben. Zu den weiteren großen Themen des Gipfels gehört auch die Ukraine. Präsident Zelensky wird am Abend anreisen. Er hat die G7 aufgerufen, mehr Druck auf den Aggressor Russland auszuüben, wirtschaftlich wie militärisch. Auf der Agenda der G7 stehen in den nächsten Tagen darüber hinaus auch der Umgang mit künstlicher Intelligenz und der Schutz von Jugendlichen im Netz.
10: Die Ölpreise sind nach der Einigung zwischen den USA und Iran deutlich gefallen. Der Preis für die weltweite Referenzsorte Brent fiel um 4% auf $84 pro Barrel. Die USA und Iran haben sich unter anderem darauf geeinigt, die Blockade der Straße von Hormus aufzuheben. Die Meerenge ist von entscheidender Bedeutung für den Transport von Öl und Flüssiggas aus dem Persischen Golf. Auf das Rahmenabkommen zwischen den USA und dem Iran reagiert Israel ablehnend. Laut Verteidigungsminister Katz sollen sich israelische Truppen auch nach dem Ende des Iran-Krieges nicht aus dem Süden des Libanon zurückziehen. Sie würden zudem auf unbestimmte Zeit Stellungen in Syrien und im Gazastreifen halten. In den vergangenen 2,5 Jahren hat Israel Gebiete im Gazastreifen, im Libanon und in Syrien unter seine Kontrolle gebracht. Das Abkommen zwischen dem Iran und den USA soll am Freitag unterzeichnet werden. Der Bildungserfolg eines Kindes in Deutschland ist nach wie vor abhängig von seiner sozialen Herkunft. Zu diesem Ergebnis kommt der nationale Bildungsbericht, der am Mittag in Berlin vorgestellt wird. Im ARD-Morgenmagazin kündigte Bildungsministerin Prien an, stärker als bisher die frühkindliche Bildung in den Blick zu nehmen. Entscheidend sei, was Kinder zwischen 0 und 6 im Elternhaus und in der Kita an Bildung vermittelt bekommen. Daimler Truck investiert verstärkt in sein Rüstungsgeschäft. Der Lkw-Hersteller will nach eigenen Angaben noch mehr Fahrzeuge als bisher für militärische Zwecke anbieten. Der Ausbau soll am Standort in Wörth in Rheinland-Pfalz und im Elsass gestaltet werden. SWR-Wirtschaftsredakteurin Geli Hensoldt berichtet.
12: Es sei ein zentraler Bestandteil der Wachstumsstrategie des Herstellers, erklärte Daimler-Truck-Chefin Karin Rathström. Der Hersteller investiert in den nächsten Jahren nach eigenen Angaben einen mittelhohen dreistelligen Millionenbetrag in die Erweiterung seiner Entwicklungs-, Produktions-, Vertriebs- und Servicekapazitäten. Mit einer neuen Dachmarke, Daimler Truck Defense, will das Unternehmen seine weltweiten Aktivitäten im Verteidigungsbereich bündeln. Künftig soll das Angebot nicht nur Fahrzeuge der Marke Mercedes-Benz Trucks umfassen, sondern schrittweise weitere globale Marken von Daimler Truck auf verschiedenen Kontinenten.
10: Influencer und soziale Medien treiben Online-Käufe bei Jugendlichen in die Höhe. Das hat eine Auswertung der Krankenkasse DAK und des Hamburger Uniklinikums ergeben. Laut der Studie kann algorithmusgesteuerte Werbung und die starke Präsenz von Influencern bei den 10- bis 17-Jährigen zur Gefahr werden und zum Kaufrausch führen. Der Sohn von Norwegens Kronprinzessin Mette-Marit, Marius Borg Høiby, hat nach seiner Verurteilung erneut die Freilassung aus der U-Haft beantragt. Das berichten norwegische Medien. Ein erster Antrag mit der Begründung, dass es seiner Mutter gesundheitlich sehr schlecht gehe, wurde abgewiesen. Høiby wurde heute früh von einem norwegischen Gericht zu 4 Jahren Haft verurteilt, unter anderem wegen Vergewaltigung. Ob gegen das Urteil Berufung eingelegt wird, ist noch offen. Die US-amerikanische Schauspielerin Ann Sheedine ist tot. Sie starb im Alter von 77 Jahren, bestätigte ihr Agent. Sheedine wurde vor allem durch ihre Rolle als Kate Tanner in der Fernsehserie Alf berühmt. Außerdem spielte sie in vielen anderen amerikanischen TV-Serien mit. SWR Nachrichten, Redaktion Wiebke Huß.
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5: Mit Petra Waldvogel. Mit einem Schwarm Waldrappen von Radolfzell am Bodensee quer über ganz Europa bis nach Spanien fliegen. Das hat ein deutsch-österreichisches Forscherteam gemacht. Das Waldrapp-Team hat nämlich ein ehrgeiziges Ziel. Es will die vor Jahrhunderten in freier Wildbahn ausgestorbenen Vögel wieder ansiedeln. Die Küken werden von Mitarbeitern von Hand aufgezogen und deshalb müssen ihnen die Menschen dann auch den Weg in den Süden zeigen. Ein Foto, das zwei Wissenschaftlerinnen des Waldrapp-Teams mit einem Motorschirm auf diesem Weg zeigt. Das hat jetzt den Wettbewerb Scientist at Work, Wissenschaftler bei der Arbeit, der renommierten Zeitschrift Nature gewonnen. Geschossen hat dieses Foto Gunnar Hartmann. Er ist Student an der Uni Koblenz. Pia Nicolai hat mit ihm über sein Gewinnerfoto gesprochen.
13: Also ich wusste schon ein bisschen vorher, dass ich ihn gewinnen werde, aber als ich dann tatsächlich gesehen habe, dass das öffentlich ist, war ich doch sehr gerührt von dieser Ehre.
14: Gunnar Hartmann hat genau im richtigen Moment auf den Auslöser gedrückt. Vor 2 Jahren stand er hoch oben auf einem Berg in Spanien mit Blick auf die Olivenbäume unten im Tal. Dann flog eine Gruppe junger Waldrappen auf Augenhöhe ganz dicht an ihm vorbei. Das war kein spontaner Schnappschuss, sondern ein Foto, das er vorher geplant hatte.
13: Und das hat tatsächlich auch geklappt, dass die dann vorbeigeflogen sind und sich schön formiert haben und ich dieses Bild schießen konnte. Und das habe ich versucht, in diesem Foto einzufangen. Das Fluggerät, wie es Lärm macht, das Megafon, was man auf dem Foto sieht, wo Helena Wehner ruft und die Vögel quasi motiviert mitzufliegen. Und die Vögel, wie sie an dem Fluggerät dran sind und da die Nähe zu ihrer Ziehmutter suchen und eben gemeinsam in den Süden fliegen. Das ist auf jeden Fall magisch. Und das fasst irgendwie die Herzen der Menschen an. Und ich glaube, deswegen konnte ich damit gewinnen.
14: Der 24-Jährige interessiert sich schon seit seiner Jugend für Vögel. Über eine Bekannte bekam er früh Kontakt zum Max-Planck-Institut für Verhaltensbiologie. Und dort lernte er auch Helena Wehner kennen. Sie hat lange für das Waldrapp-Projekt gearbeitet. Und 2023 fragte sie Gunnar Hartmann, ob er als Freiwilliger dabei sein wolle, wenn das Team den Jungvögeln zeigt, wie sie aus Süddeutschland ins Winterquartier nach Spanien fliegen müssen. Gunnar hatte Zeit und sagte zu.
13: Und faszinierend finde ich außerdem, dass es tatsächlich möglich ist, eine ausgestorbene Zugvogelart wieder anzusiedeln. Und das auch jetzt seit über 20 Jahren läuft und tatsächlich auch funktioniert und Erfolg zeigt.
14: Waldrappen wurden vor Jahrhunderten in Europa ausgerottet. Aber in Marokko und in Syrien gab es noch Populationen und ab Mitte des vergangenen Jahrhunderts auch wieder Nachzuchten in Zoos in Europa. Das Waldrapp-Projekt versucht wieder so viele Vögel in freier Natur anzusiedeln, dass die Art von alleine überleben kann. Dafür werden Küken aus Zoos von Hand aufgezogen, zum Beispiel von Helena Wehner. Und wenn sie alt genug sind, dann werden sie darauf trainiert, ihrer Ziehmutter in ihrem Fluggerät hinterherzufliegen. Doch dazu haben sie später auf dem Weg in den Süden nicht immer Lust, erzählt Gunnar Hartmann.
13: Und wenn sie dann nicht mitfliegen wollen, was durchaus mal vorkommt, dann stehen wir manchmal ja mit großen Fragezeichen da und müssen dann einen Flugversuch abbrechen und auf den nächsten Tag hoffen.
14: Das alles ist sehr aufwendig. Das Team muss unterwegs immer wieder sein Camp aufbauen und eine gut gesicherte Voliere, in der die Vögel gefüttert werden und die Nacht verbringen. Finanziert wird das alles von der EU und von verschiedenen anderen Institutionen, aber auch von privaten Geldgebern. Gunnar Hartmann liegen die seltenen Waldrappen nach seinem ehrenamtlichen Einsatz am Herzen.
13: Der Waldrapp ist ein Vogel, der vom Menschen ausgerottet wurde und jetzt in einem sehr, sehr aufwendigen Verfahren wieder angesiedelt werden muss. Und wäre es da nicht eigentlich schlauer, die Vögel jetzt hier zu schützen mit entsprechenden Maßnahmen für den Lebensraum? Das, denke ich, ist für mich ein Nutzen, den ich persönlich als Fotograf und als Mitarbeiter des Projekts irgendwie auch sehe.
14: Deshalb hofft er, dass sein preisgekröntes Foto die Betrachter dafür sensibilisieren wird, wie wichtig der Artenschutz ist.
5: Dann wäre es tatsächlich eine sehr besondere, nämlich nachhaltige Auszeichnung, wenn das klappte. Um ein etwas anderes, auch sehr besonderes Naturphänomen geht es jetzt. Sie sieht nämlich fast aus wie eine kleine grüne Bärenfalle. Kinder lieben sie, stecken den Finger rein und zack, die Venusfliegenfalle schnappt zu. Für Menschen harmlos, für Insekten tödlich. Seit Darwin rätseln Forschende darüber, wie eine Pflanze überhaupt so schnell sein kann. Eine neue Studie aus Frankreich liefert jetzt eine mögliche Antwort und könnte sogar spannend werden für Softrobotik und intelligente Materialien. Was man inzwischen weiß und was immer noch nicht über die Schnappkunst der Venusfliegenfalle, berichtet Julia Nestlen aus der ARD-Wissenschaftsredaktion.
11: Sie schnappt zu. Unerbittlich. Wer die kleinen Fühlhaare der Venusfliegenfalle zweimal innerhalb von etwa 20 Sekunden berührt, löst eine der schnellsten Bewegungen im Pflanzenreich aus. In nur rund einer Zehntelsekunde klappt die Falle zusammen. Und die Zähne am Rand der Fangblätter greifen ineinander wie ein Käfig. Schneller, als wir blinzeln können. Die Physikerin Jong-Un Ryu von der Universität Aix-Marseille ist Erstautorin einer neuen Studie zur Venusfliegenfalle.
15: Für mich ist die Venusfliegenfalle nicht nur eine wunderbare Pflanze, sondern auch eine faszinierende kleine Bewegung. Deshalb wollte ich verstehen, wie sie tickt.
11: Denn eigentlich dürfte die Pflanze gar nicht so schnell sein. Pflanzen bewegen sich normalerweise langsam. Manche richten morgens ihre Blätter zum Licht aus, andere klappen sie nachts zusammen, oft über Stunden hinweg. Dahinter steckt oft Wasserdruck in den Zellen. Aber die Venusfliegenfalle schnappt fast so schnell zu wie manche Tiere. Der Biologe Simon Popinga von der TU Darmstadt erforscht seit Jahren die Biomechanik der Venusfliegenfalle.
16: Und das ist tatsächlich schon verwunderlich, weil Pflanzen haben ja keine Muskeln, die haben keine echten Nerven und so Pflanzen haben keine echten Gelenke.
11: Lange glaubten Forschende, die Pflanze verschiebt im Inneren besonders schnell Wasser und erzeugt so die Bewegung. Doch das erklärte nie vollständig, wie der Klappmechanismus genau funktioniert. Frühere Forschung zeigte, die Venusfliegenfalle nutzt einen mechanischen Trick. Die gegenüberliegenden Fangblätter stehen unter Spannung und springen dann plötzlich um. Wie ein Kinderspielzeug.
16: Vielleicht kennen das ja einige, diese Plopscheiben. Das sind so Gummischeiben, die man auf links drehen kann. Dann stellt man die hin und die schnappen irgendwann um und springen so nach oben.
11: So funktioniert das Zuklappen der Pflanze selbst. Aber ein Rätsel blieb offen. Was bringt dieses gespannte System überhaupt an den Kipppunkt? Könnte dafür doch blitzschnell verschobenes Wasser verantwortlich sein? Genau das wollten die Forschenden aus Frankreich nun herausfinden. Dafür zerlegten und filmten sie die Bewegung Schritt für Schritt. Und sie maßen direkt in lebenden Pflanzenzellen, wie schnell Wasser sich dort überhaupt bewegen kann.
15: Wir haben eine winzige Zelldrucksonde in eine lebende Pflanze hineingeschoben, um zu messen, wie schnell sich Wasser bewegt.
11: Das Ergebnis überraschte auch den Mitautor der Studie, Joël Forter.
17: Denn wenn man diese Messungen hochrechnet, landet man bei Minuten.
11: Aber die Spannung in der Venusfliegenfalle kippt und ploppt in Sekundenbruchteilen, nicht erst Minuten, nachdem eine Fliege auf ihr gelandet ist.
16: Die Studie zeigt auf eine sehr elegante Art und Weise, dass Hydraulik, also Wasserverschübe in den Zellen und Geweben, nicht der Motor dieser Initialbewegung ist. Es wird viel zu lange dauern,
11: sagt der Biologe Popinga. Die Forschenden aus Frankreich konnten nun erstmals experimentell zeigen, was dieses schnelle Plopp überhaupt auslöst. Dabei half der Physikerin Ryu eine Art kleiner Fühlfinger, der prüft, wie weich die Oberfläche ist.
15: Wir haben die Oberfläche mit einer extrem feinen Nadel eingedrückt, dünner als ein Haar, um zu schauen, wie hart die Zellen außen waren, bevor und nach dem Auslösen der Falle.
11: Und dabei sah das Team kurz vor dem Umschnappen,
17: die Zelle wurde weicher,
11: ergänzt ihr Kollege Forter. Die Fänge der Venusfliegenfalle stehen bereits unter Druck und Spannung. Ein bisschen wie eine prall gefüllte Wasserbombe. Solange die Außenhülle stabil bleibt, bleibt alles im Gleichgewicht. Wird die Außenhülle jetzt auf einer Seite plötzlich weich, kann die gespannte Struktur kippen. Simon Popinga.
16: Und wenn diese mechanische Spannung frei wird, dann kommt es halt eben zu der Bewegung des Blattes und zum Durchploppen und zum schnellen Verschließen.
11: Das ist die entscheidende neue Erkenntnis in der Studie, die jetzt im Fachmagazin Science veröffentlicht wurde.
16: Und das ist schon, also im Bereich der Venusfliegen fallen Forschung ein echter Durchbruch.
11: Wie genau die äußere Zellwand plötzlich weich wird, ist allerdings noch offen, ergänzt Popinga.
16: Da ist natürlich im Verdacht, dass dort irgendein Enzymcocktail diese Epidermiswände im Endeffekt weich macht. Aber das ist tatsächlich Gegenstand zukünftiger Forschung.
11: Und die könnte herausfordernd bleiben. Denn vor allem die offene Venusfliegenfalle ist experimentell extrem schwierig zu untersuchen, sagt Forter.
17: Sobald du versuchst, sie zu berühren, zu untersuchen, auseinanderzunehmen oder so, geht sie zu.
11: Und öffnet sich für 12 bis 24 Stunden auch nicht wieder. Die Pflanze reagiert höchst empfindlich auf die Laborumgebung. Auch das macht deutlich, wie besonders es ist, dass die französischen Forschenden diesen Mechanismus nicht nur theoretisch beschrieben, sondern direkt an der Pflanze selbst messen konnten. Diese Grundlagenforschung an der Venusfliegenfalle könnte auch für Anwendungen interessant werden, etwa in der Robotik, erklärt Popinga.
16: Und dann hat man zum Beispiel ganz schnell funktionierende Greifer, die irgendwas schnell greifen können oder die erst ab einem bestimmten Schwellenwert irgendwas greift. Die jetzige Studie, die zeigt halt, dass das Ganze auch ausgelöst werden kann durch eine mechanisch sich ändernde Hülle. Und das eröffnet nochmal ganz neue Perspektiven, weil das noch gar nicht in Betracht gezogen wurde.
11: Die Venusfliegenfalle zeigt damit, selbst Pflanzen können hochraffinierte Bewegungen steuern. Und manche Ideen daraus könnten sogar in der Technik landen.
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5: Sehr, sehr sonnig. Nur nördlich von Hunsrück und Odenwald, da sind ein paar Wolken unterwegs, die sich nicht so leicht vertreiben lassen. Die Temperaturen entsprechend unterschiedlich. Am Nachmittag immer noch nur 17 Grad im Westerwald, 23 an Mosel und Donau und sommerliche 26 im Breisgau. In der Nacht kühlt es dann insgesamt wieder ziemlich ab, 14 bis 7 Grad. Das ist anfangs noch locker bewölkt. Gegen Morgen kommen mehr Wolken von Westen her. Und da kann es auch ein bisschen regnen im Lauf des Vormittags. Insgesamt wird es aber noch wärmer und schwüler dadurch bei maximal 22 bis 30 Grad.
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5: Washington und Teheran haben sich auf einen Weg zur Beendigung des Irankriegs geeinigt. Geplant ist nach Angaben beider Seiten zunächst eine zeitlich begrenzte Waffenruhe und die Wiedereröffnung der Straße von Hormus. Während führende Politiker diese Nachricht begrüßen, sieht die Grünen-EU-Außenpolitikerin Hannah Neumann das Ergebnis kritisch. Europa und die USA hätten bisher die Erfahrung gemacht, so Neumann, dass der Iran viel verspreche und alle hinhalte, im Hintergrund aber weiter an der Atomrakete baue. Auf das Rahmenabkommen zwischen den USA und dem Iran reagiert Israel ablehnend. Laut Verteidigungsminister Katz sollen sich israelische Truppen auch nach dem Ende des Irankrieges nicht aus dem Süden des Libanon zurückziehen. Sie würden zudem auf unbestimmte Zeit Stellungen in Syrien und im Gazastreifen halten. Der Bildungserfolg eines Kindes ist in Deutschland nach wie vor abhängig von seiner sozialen Herkunft. Zu diesem Ergebnis kommt der nationale Bildungsbericht, der heute Mittag in Berlin vorgestellt wird. Im ARD-Morgenmagazin kündigte Bundesbildungsministerin Prien an, stärker als bisher die frühkindliche Bildung in den Blick zu nehmen. Entscheidend sei, was Kinder zwischen 0 und 6 im Elternhaus und in der Kita an Bildung vermittelt bekommen. Die US-amerikanische Schauspielerin Ann Sheedy ist tot. Sie starb im Alter von 77 Jahren, das hat ihr Agent bestätigt. Sheedy wurde vor allem durch ihre Rolle als Kate Tanner in der Fernsehserie Alf berühmt. Außerdem spielte sie in vielen anderen amerikanischen TV-Serien mit.
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5: Wohin steuert Deutschland? Nicht unbedingt in die richtige Richtung, findet Politikwissenschaftler Piero Raschdorf. Er hält die zunehmende Konfrontation in allen Bereichen der Gesellschaft für gefährlich. Und über seine Befürchtungen hat er in SWR1 Leute mit Jens Wolters gesprochen.
18: Piero Raschdorf sorgt sich auch um unsere Demokratie. Dabei geht es ihm weniger um das politische System an sich, sondern um kulturelle Risse, das tägliche Miteinander. Ist die neue Höflichkeit dann mehr Denken oder Handeln?
19: Also erstens würde ich schon sagen, es geht schon auch um unsere Demokratie. Es geht schon um das System als solches. Und ich glaube schon, dass wir derzeit, oder ich weiß, und das sagen viele andere letztendlich auch, dass unsere Demokratie unter einem Art Stresstest derzeit steht. Und ich denke, die nächsten Jahre werden sehr entscheidend und wichtig sein, wie wir als Gesellschaft handeln, was wir letztendlich gesehen wollen. Und ich glaube, da ist es schon auch ratsam, und das ist wiederum der Punkt zur Höflichkeit, bei sich anzufangen. Es ist ja immer sehr, wir sind ja immer sehr schnell dabei, über die anderen, die da oben, zu sprechen und mit dem Finger auf andere zu zeigen. Was ich wiederum versuche, erstmal bei sich selbst anzufangen. Und ich glaube, unser ganz individuelles Handeln kann dazu beitragen, dass sich unser Zusammenleben und damit auch unsere Demokratie, unser demokratisches, freiheitliches Zusammenleben dadurch auch gestärkt wird.
18: Und das heißt, das beginnt dann schon im Kopf, logischerweise, im Denken,
19: logischerweise,
18: in der Haltung,
19: das, was du eben schon gesagt hast. Genau, mir geht es letztendlich um, und das ist, nochmal zurückzukommen, auch auf die Eingangsfrage und den Unterschied, mir geht es um eine Frage der Haltung. Welche Haltung habe ich eigentlich und wie schaue ich eigentlich auch auf die Welt? Wie differenziert schaue ich auch auf die Welt, oder will ich eigentlich auch nur meine eigene Meinung immer wieder bestätigt bekommen? Das ist ja etwas, was wir in der heutigen Kommunikationskultur ja sehr stark haben, dass es weniger darum geht, einen Austausch miteinander zu haben, sondern eigentlich nur, umgangssprachlich gesagt, sich selber lieber hören zu wollen.
18: Jetzt könnte das Ganze recht schnell so als so eine Art Belehrungsradio rüberkommen, ne? Dass wir mehr Mitgefühl zeigen sollten, anerkennender gegenüber anderen Menschen sein. Wann hast du zuletzt bei dir im Miteinander festgestellt oder im Nachhinein, dass du gesagt hast, das hätte ich besser machen können?
19: Eigentlich permanent. Und das ist es halt eben nicht. Ich sage nicht, man soll jetzt das und das und das tun, sondern es ist eher eine Einladung, um über sich nachzudenken. Und da macht es letztendlich auch schon Punkt. Und es ist eher ein Hinweis darauf, auf diese Welt ein wenig differenzierter zu schauen, und auch nochmal ein Hinweis, ja, dass wir schon ein gewisses emotionales Rüstzeug brauchen, um auch ja mit diesen vielen schlechten Nachrichten und auch in dieser Zeit, in der wir einfach auch gerade leben, auch vernünftig mit umzugehen. Also wir kamen ja gerade ja auch auf Medienkonsum und was macht Social Media, kein neutraler Raum. Das ist alles auf der individuellen, emotionalen Ebene ja gar nicht immer so einfach. Und da braucht es schon ein gewisses Rüstzeug oder eine, wie könnte sagen, emotionale Kompetenz, um damit auch umgehen zu können, um dann halt wiederum differenziert draufzauen zu können.
18: Ist uns vielleicht auch so ein bisschen abhanden gekommen, dass wir verlernt haben, länger zuzuhören und dafür dann eben schneller zu urteilen?
19: Ob wir es verlernt haben, ich hoffe, es steckt noch in jedem drinne, aber vollkommen richtig. Wir müssen wieder mehr zuhören und nicht gleich, und das ist schon ein zentraler Punkt, nicht gleich immer in eine Trotzreaktion verfallen, wenn mein Gegenüber vielleicht eine doch andere Meinung hat. Was nicht zu verwechseln ist, dass gewisse Meinungen, die ins Extreme rutschen, die muss man natürlich nicht zwingend akzeptieren für sich.
18: Nee, aber man kann ja dem anderen zuhören und ihn dann versuchen, besser zu verstehen.
19: Absolut.
18: Du hattest eben schon Medienkonsum angesprochen. Wenn wir am Handy hängen, da haben wir es ja dann auch sozusagen gelernt, dass wir schneller wegwischen können. Das gefällt mir nicht, zack. Und da habe ich manchmal das Gefühl, dass wir das auch mehr und mehr im Miteinander machen, im Gespräch auch. Ne? Dass wir, wenn uns was nicht gefällt, einfach dazwischen peitschen mit einem Kommentar und eben nicht nochmal vielleicht einen Satz länger zuhören.
19: Ja, also ich bin ehrlicherweise jetzt auch kein Freund davon, vor allen Dingen politische Diskussionen im digitalen Raum beziehungsweise im Social-Media-Bereich zu führen. Ich habe nicht das Gefühl, dass es dort zu einem differenzierten Austausch es kommt. Interessant ist zu beobachten, dass das aber anscheinend relativ viele Menschen dort machen, aber im Alltäglichen, und das kennen wir ja auch, jeder kennt es von der Familienfeier und sagt, nee, auf keinen Fall sprechen wir auf der Familienfeier über Politik, dann ist ja sowieso gleich alles vorbei. Das ist ja eigentlich aber auch ja eine ganz traurige Entwicklung, dass wir beim Stammtisch nicht mehr über Politik reden können. Da wäre es schon auch schön, wenn wir, auch wenn wir unterschiedliche Auffassungen zu einem politischen Thema haben, uns darüber austauschen.
5: Der Politikwissenschaftler Piero Raschdorf in SWR1 Leute. Sein aktuelles Buch heißt Die neue Höflichkeit, über eine Tugend und wie sie uns wieder zusammenbringt. Erschienen ist es bei Klett-Cotta.
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5: mit Stefanie Geisler.
20: Daimler Truck investiert verstärkt in Rüstung. Davon wird auch das Werk in Wörth in Rheinland-Pfalz profitieren. Das erklärte der Lkw-Hersteller heute anlässlich des Starts der größten französischen Verteidigungsmesse Eurosatory in Paris.
12: Das Wachstum im Bereich Verteidigung und Rüstung wird nach Angaben von Daimler Truck maßgeblich am Standort in Wörth gestaltet. Dort benötige das Unternehmen deshalb qualifizierte Fachkräfte. Das Team werde um mehr als 100 neue Mitarbeitende erweitert, hieß es. Mit einer neuen Dachmarke Daimler Truck Defense will das Unternehmen zudem seine weltweiten Aktivitäten im Verteidigungsbereich bündeln. Ziel sei es, Streitkräften weltweit ein noch breiteres Angebot an militärischen Mobilitäts- und Logistiklösungen bereitzustellen. Insgesamt investiert Daimler Truck in den nächsten Jahren einen mittleren dreistelligen Millionenbetrag dafür, seine Entwicklungs-, Produktions-, Vertriebs- und Servicekapazitäten auszubauen. Bis 2028 will der Konzern im Defense-Bereich einen Umsatz von 1 Milliarde Euro erzielen. Geli Hensoldt, SWR Wirtschaftsredaktion.
20: Iran und die USA haben sich auf ein Abkommen zur Beendigung des Krieges geeinigt. Es soll am Freitag in der Schweizer Stadt Genf unterzeichnet werden. Benjamin Weber aus dem ARD-Studio Istanbul.
21: Auch Iran hat die Einigung mittlerweile bestätigt. Der Nationale Sicherheitsrat erklärte in der Nacht, der Krieg mit den USA und alle militärischen Operationen würden ab sofort enden. Das schließe auch Kampfhandlungen im Libanon mit ein. Ein Ende der israelischen Angriffe dort war eine iranische Bedingung für das Rahmenabkommen zu einem Frieden. Der Nationale Sicherheitsrat erklärte weiter, auch die US-amerikanische Seeblockade gegen iranische Häfen werde aufgehoben. US-Präsident Trump hatte zuvor angekündigt, Iran werde die wichtige Meerenge von Hormuz für die Schifffahrt öffnen. Irans stellvertretender Außenminister sagte, das werde erst nach Unterzeichnung am Freitag in Genf geschehen. Über den konkreten Inhalt des Abkommens ist offiziell nichts bekannt. Medienberichten zufolge soll nach der Unterzeichnung eine 60-tägige zweite Phase beginnen, in der dann Verhandlungen stattfinden sollen, unter anderem über das Atomprogramm des Iran. Diese Gespräche über ein endgültiges Abkommen würden erst beginnen, wenn die USA ihre Verpflichtungen erfüllt hätten, hieß es aus Iran. US-Präsident Trump drohte in US-amerikanischen Medien mit neuen Angriffen auf Iran für den Fall, dass die Verhandlungen für ein neues Atomabkommen scheitern.
20: Die Ölpreise sind nach der Nachricht über diese Einigung schon deutlich gefallen. Auch an den Börsen gibt es erste Bewegungen. Der DAX ist zum Beispiel mit einem Plus in den Tag gestartet. Deswegen die Frage an Tamara Land aus unserer SWR-Wirtschaftsredaktion. Was wird sich denn in Sachen Preise voraussichtlich noch tun?
22: Also man kann damit rechnen, dass sinkende Ölpreise auch irgendwann an der Tankstelle ankommen. Erfahrungsgemäß zwar nicht so schnell, aber wenn die Straße von Hormuz wirklich wieder geöffnet wird, dann dürften mittelfristig Sprit, Diesel und auch Flugbenzin wieder günstiger werden. Heißt, tanken und fliegen tun dann nicht mehr ganz so weh. Auch die Industrie würde entlastet, sodass die Preise insgesamt etwas runtergehen könnten, auch für uns Verbraucher. Das würde den Konsum stärken und wäre damit auch gut für die Konjunktur insgesamt. Wirtschaftsforscher hatten ja vor allem wegen des Iran-Kriegs mit weniger Wachstum gerechnet, nur noch 0,5% in diesem Jahr. Und wenn der Krieg jetzt doch schnell endet, dann könnte die Wirtschaft eventuell doch stärker wachsen, was übrigens auch für Entspannung am Arbeitsmarkt sorgen könnte.
20: Vielen Dank für die Informationen an meine Kollegin Tamara Land. In 3 von 4 Neubauten in Baden-Württemberg ist eine Wärmepumpe eingebaut. Das hat das Statistische Bundesamt heute mitgeteilt. Insgesamt wurden demnach im vergangenen Jahr im Südwesten knapp 8000 Wohngebäude fertiggestellt. 3/4 davon mit Wärmepumpe. Der Anteil der Häuser mit Wärmepumpen ist in den vergangenen 5 Jahren um insgesamt 20% gewachsen. Gleichzeitig verlieren Gasheizungen im Neubau an Bedeutung. Letztes Jahr wurden nur noch 460 neue Wohngebäude mit einer Gasheizung ausgestattet. Das entspricht einem Anteil von knapp 6%. Was Kinder und Jugendliche im Netz kaufen, wird zum erheblichen Teil von Influencern bestimmt. Das zeigt eine Studie von der Krankenkasse DAK und dem Uniklinikum Hamburg-Eppendorf, die heute veröffentlicht worden ist. Demnach werden rund 40% der befragten Minderjährigen durch die Empfehlungen von Influencerinnen und Influencern auf Produkte aufmerksam. Fast die Hälfte der Kinder und Jugendlichen orientiert sich an Werbung auf Social-Media-Plattformen. Und damit schauen wir noch kurz auf den DAX. Der steht wie versprochen im Plus. Momentan sind es plus 1,1%, 24.915 Punkte. Und das war's von der Wirtschaft. Die Zeit, 11.58 Uhr.
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0: Mit Leon Vucimilovic einen schönen guten Tag wünsche ich Ihnen. Es ist ein großartiger Deal und er wird Frieden für die ganze Region bringen. So feiert US-Präsident Trump das Abkommen, das er mit dem Iran schließen will. Und auch der Iran hat eine Einigung bestätigt. Während Trump sich jetzt also dafür feiern lässt, einen Krieg zu beenden, den er selbst angefangen hat, schauen wir gleich darauf, was das Abkommen wirklich bewirken kann und ob der angekündigte Frieden wirklich realistisch ist. Einschätzungen dazu von einem Nahostexperten direkt nach den Nachrichten.
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0: Aktuell 12 Grad in Prüm, 13 Grad in Baumholder und Birkenfeld und 14 Grad in Wittlich und Idar-Oberstein. In Baden-Württemberg scheint heute neben ein paar harmlosen Wolken oft die Sonne. In Rheinland-Pfalz ist es insgesamt wolkiger, vor allem Richtung Nordrhein-Westfalen. In der Pfalz gibt es auch längere sonnige Phasen. Maximal erreichen die Temperaturen heute noch 17 Grad in Nürburg und bis 26 Grad werden es in Freiburg und in Kehl. Der Wind kann hier und da auch mal etwas auffrischen heute. Morgen ist es dann insgesamt dichter bewölkt. Ab und zu fällt auch leichter Regen morgen. Aber dafür wird es wärmer, und zwar 22 bis sogar bis zu 29 Grad. Das ist aber noch nicht der Spitzenwert. Am Mittwoch und Donnerstag wird es hochsommerlich heiß diese Woche. Und zwar bei Temperaturen von bis zu 30 Grad und drüber.
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10: Die Nachrichten um 12 Uhr mit Markus Westhoff. Das angekündigte Rahmenprogramm für ein Ende der Kampfhandlungen zwischen den USA und dem Iran sorgt für Optimismus bei Ökonomen. Die Bundesbank allerdings dämpft Hoffnungen auf eine schnelle Entspannung bei der Inflation und auf den Ölmärkten. Aus der SWR-Wirtschaftsredaktion Gilly Hensoldt.
3: Selbst wenn die Meerenge von Hormuz demnächst wieder befahrbar sein sollte, werde es Monate dauern, bis sich das Ölangebot wieder normalisiere, erklärte Bundesbankpräsident Joachim Nagel. Zudem könne der Preisdruck in der Wirtschaft nochmals steigen, wenn Maßnahmen wie der sogenannte Tankrabatt ausliefen. Deutlich optimistischer zeigten sich mehrere Ökonomen. Thomas Gitzel von der VP-Bank sprach von einem Befreiungsschlag, wenn der Schiffsverkehr durch die Straße von Hormuz rasch wieder aufgenommen werde. Jörg Krämer von der Commerzbank erklärte, das Abkommen begrenze zwar die Abwärtsrisiken für die Konjunktur, allerdings habe der Iran-Krieg bereits Folgen für das Wachstum. Es falle im Schnitt in Deutschland und im Euroraum um 0,4 Prozentpunkte geringer aus.
10: Eine Bewertung des Rahmenabkommens für ein Ende der Kampfhandlungen steht Beobachtern zufolge auch im Mittelpunkt beim G7-Gipfel, der heute Abend im französischen Evian beginnt. Dazu reist US-Präsident Trump an, außerdem sind Ägypten, Katar und die Vereinigten Arabischen Emirate zu einer Sitzung eingeladen. Die Vereinbarung zwischen den USA und dem Iran soll am Freitag unterschrieben werden. Vorgesehen ist ausdrücklich auch, dass Israel und die Hisbollah-Miliz im Libanon ihre Angriffe beenden. Israels Verteidigungsminister Katz sagte, israelische Truppen würden sich auch nach dem Ende des Irankriegs nicht aus dem Süden des Libanon zurückziehen. Außerdem halte man an den Stellungen in Syrien und im Gazastreifen fest. Der Nutzfahrzeughersteller Daimler Truck baut seine Aktivitäten im Verteidigungsbereich aus. Das Geschäft mit Verteidigung und Rüstung sei ein zentraler Bestandteil der Wachstumsstrategie, erklärte Daimler Truck-Chefin Rådström. Bis 2028 will der Konzern im Defense-Bereich einen Umsatz von 1 Milliarde Euro erzielen. Der Ausbau soll demnach maßgeblich am Standort in Wörth in Rheinland-Pfalz gestaltet werden. Mit einer neuen Dachmarke Daimler Truck Defense will das Unternehmen zudem seine weltweiten Aktivitäten im Verteidigungsbereich bündeln. Europa soll sich unabhängiger machen von US-KI-Anbietern. Das fordert der Branchenverband Bitkom. Hintergrund ist die Blockade der KI-Software Anthropic durch die US-Regierung. Ein Bitkom-Sprecher sagte, diese überraschende Anordnung zeige, wie sehr Deutschland und Europa vom Wohlwollen der USA abhängig seien. Diese jetzt verordnete Sperre beeinträchtige unsere Sicherheit, die Leistungsfähigkeit der Industrie, der Verwaltungen und die Wissenschaft. Auch in diesem Sommer wird es das deutsch-französische Jugendticket bei der Bahn geben. Im Juli und August können jungen Menschen unter 28 Jahren aus Baden-Württemberg, Rheinland-Pfalz und dem Saarland mit dem Deutschland-Ticket kostenlos in der Région Grand Est bis Paris im Nahverkehr fahren. Umgekehrt gilt der französische Pass Jeune in den drei Bundesländern. Bei einer neuen Welle russischer Luftangriffe auf die Ukraine ist auch die Hauptkirche des Höhlenklosters in Kiew in Brand geraten. Der zuständige ukrainische Militärgouverneur sagte, an der Mariä Entschlafenskathedrale gebe es ernsthafte Schäden. Der ukrainische Präsident Selenskyj bewertete den Angriff als eines der bislang schwersten Verbrechen Russlands gegen die christliche Kultur. Die russischen Streitkräfte erklärten, sie hätten massive Angriffe auf ukrainische Militärstandorte geflogen, nicht aber die Kirche angegriffen. Mindestens 11 Menschen sind laut ukrainischen Behörden ums Leben gekommen. Das WM-Auftaktspiel der deutschen Fußballnationalmannschaft haben mehr als 23 Millionen Fans in der ARD gesehen. Das teilt die AGF-Videoforschung mit. Der Marktanteil für den 7:1-Sieg der DFB-11 gegen WM-Neuling Curaçao lag damit bei mehr als 70%. Für die Parallelübertragung im Streamingdienst Magenta TV wurden keine Zahlen veröffentlicht. SWR Nachrichten, Redaktion Andrea Schindler und Konstanze Schirrer. Das Wetter in Baden-Württemberg und Rheinland-Pfalz. Die Nordwestströmung wird von einer Warmfront mit heißer Luft verdrängt. Die Vorhersage: am Nachmittag teils sonnig, nördlich von Hunsrück und Odenwald wolkiger, aber trocken. Dazu 17 Grad im Westerwald, 23 Grad an Mosel und Donau und 26 Grad im Breisgau. Die Aussichten: morgen Vormittag Wolken und zeitweise Regen, am Nachmittag lockert's auf, 22 bis 30 Grad. 12.05 Uhr.
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0: Mit Leon Vucimilovic, und wir schauen jetzt ausführlicher auf das angekündigte Abkommen zwischen dem Iran und den USA. Unter anderem sprechen wir darüber, wie vielversprechend dieses Abkommen ist. Außerdem gucken wir darauf, wie die Wirtschaft auf das angekündigte Abkommen reagiert und was das für unsere Spritpreise bedeutet. Und wir blicken nach Norwegen, wo das Königshaus einen neuen Skandal verkraften muss. Das alles bis 12:30. Einen schönen guten Tag wünsche ich Ihnen. 3,5 Monate ist es jetzt her. Da haben die USA und Israel angefangen, den Iran zu beschießen. Am Tag des ersten Angriffs hat US-Präsident Trump dem iranischen Volk noch zugerufen: Die Stunde eurer Freiheit ist gekommen. Und wenn wir fertig sind, übernehmt ihr eure Regierung. 3,5 Monate später hört man solche Töne nicht mehr. Stattdessen freut Trump sich jetzt, dass sein, wie er sagte, großartiger Deal der Region Frieden und Sicherheit bringt. Er sei der erste Präsident, der Frieden mit dem Iran schließen konnte, schreibt er vor ein paar Stunden auf Truth Social. Marie-Agnes Strack-Zimmermann von der FDP, EU-Verteidigungspolitikerin, hat die Einigung heute im SWR so eingeschätzt.
4: Also es ist eine Absichtserklärung und es klingt erstmal gut, wenn man hört, dass Kampfhandlungen eingestellt werden sollen. Mehr wissen wir aber auch noch nicht, denn die Frage wird sein, was wird es für ein Abkommen sein? Das erste wird nämlich sein, wird es in Zukunft ein Atomabkommen geben? Aber es gibt natürlich noch mehr Fragen.
0: Und diese Fragen will ich jetzt versuchen zu beantworten mit Ali Fatollah Nejad. Er ist Politologe am Center for Middle East and Global Order. Herr Fatollah Nejad, unter anderem geht es darum, die Kampfhandlungen einzustellen und die Straße von Hormuz wieder für die internationale Schifffahrt zu öffnen. Für wie vielversprechend halten Sie es, dass das so kommt?
8: Das große Problem oder das Kuriose an der ganzen Sache ist, dass wir den Text der Absichtserklärung nicht kennen. Es gibt Leaks von oder Angaben von der iranischen und amerikanischen Seite, was denn drin stünde bei den zwei Punkten, die Sie angesprochen haben, die durchaus zentral sind. Erstens, dass dieser Waffenstillstand nicht nur zwischen Iran und den USA gelten soll, sondern auch an der Front zwischen Israel und der libanesischen Hezbollah. Das ist sehr, sehr unklar, ob das tatsächlich so kommen wird. Das ist etwas, wo das iranische Regime besonders drauf schaut, um auch in der Lage zu sein, diese Absichtserklärung oder jedweden Deal mit Trump auch an die eigenen Unterstützer zu verkaufen, sozusagen.
0: Der zweite Punkt war die Freigabe der Straße von Hormuz für die internationale Schifffahrt.
8: Genau, richtig. Da soll diese doppelte Blockade aufgehoben werden. Einerseits die de facto Blockade durch iranische Drohungen und Angriffe auf die Schifffahrt in der Meerenge. Und auf der anderen Seite die maritime Blockade der Amerikaner gegen die iranischen Seehäfen, die auch die iranischen Erdölexporte unterminiert hat. Wir wissen nicht genau, wie das vonstatten gehen soll. Es steht auch die Frage noch offen, ob der iranische Anspruch, auch Gebühren zu nehmen für die Passage von Schiffen durch die Meerenge von Hormuz, stattgegeben wird oder nicht. Und auch die Frage, ob diese Aufhebung der beiden Blockaden sofort gelten soll.
0: Das sind ja alles Punkte, die sich jetzt erst im Laufe des Krieges entwickelt haben. Viele Punkte, die ja zum Start des Krieges geführt haben ursprünglich, wie zum Beispiel das iranische Atomprogramm, die sollen ja wohl dann separat verhandelt werden. Die sind gar nicht Teil dieses ersten Abkommens jetzt. Inwiefern sind wir da einer wirklichen Einigung also überhaupt näher gekommen?
8: Das ist die große Frage. Es geht nicht nur um das Atomprogramm, sicherheitspolitisch gesehen, sondern auch über das iranische Raketen- und Drohnenprogramm. Das soll überhaupt nicht verhandelt werden. Das, was wohl geplant ist, das ist dass nach Unterzeichnung dieser Absichtserklärung innerhalb von 60 Tagen es Verhandlungen geben soll. Zu den Einzelheiten, die wir teilweise besprochen haben, was die Absichtserklärung anbelangt, da geht es auch um die Freilassung von iranischen Geldern.
0: Die iranische Seite hat gesagt, dass ein Punkt in dieser ersten Absichtserklärung jetzt auch ist, eben, dass eingefrorene iranische Vermögen freigegeben werden sollen und dass die USA Teile ihrer Sanktionen gegen iranische Ölverkäufe erstmal aussetzen. Was haben die USA denn dann überhaupt für künftige Verhandlungen, zum Beispiel über das Atomprogramm, noch anzubieten?
8: Die Amerikaner haben durchaus Druckmittel, die sie immer wieder anwenden können, sei es ökonomisch durch Sanktionen oder durch den militärischen Druck oder durch die Wiederaufnahme der maritimen Blockade gegen Iran. Aber all das ist natürlich auch mit Kosten verbunden, denn die iranische Seite wird auch darauf reagieren. Was die Freilassung von eingefrorenen iranischen Geldern anbelangt, verlangt das iranische Regime, dass sofort bei Unterzeichnung der Absichtserklärung Milliarden nach Teheran fließen, die wahrscheinlich auch für Regimebelange eingesetzt werden. Trump kann sehr, sehr schwierig eine Absichtserklärung auch innenpolitisch verkaufen, wenn er genau das macht, was er Obama vorgeworfen hatte damals bei dem Atomdeal 2015, dass also im Zuge dieses Atomdeals von damals Milliarden Dollar an das iranische Regime gingen. Es gäbe vielleicht einen Ausweg, dass bestimmte arabische Golfstaaten diese Gelder dann freilassen oder diese Gelder zur Verfügung stellen. Aber das ist auch noch sehr unklar, wie das genau vonstatten geht und ob es auch proportional zur iranischen Konzession passieren soll.
0: Ursprünglich wollte Trump ja ein neues Regime im Iran installieren, die jetzige Führung stürzen. Jetzt also dieser Deal, der da in Aussicht steht mit den alten Machthabern. Sind da jetzt alle Ambitionen für einen Machtwechsel vom Tisch?
8: Man muss nüchtern feststellen, dass weder Israel noch die USA tatsächlich an einem Regimewechsel im Sinne der iranischen Bevölkerung interessiert waren. Dass dieses Regime gestürzt wird und dass ein Prozess der Demokratisierung dann dort beginnt. Ich glaube eher, dass man dies eher rhetorisch und propagandistisch benutzt hat, um einen Militärgang gegen die Islamische Republik zu rechtfertigen, und dass Trump ohnehin nicht Interesse hat an Demokratie, egal wo in der Welt. Das dürfte auch sehr klar sein.
0: Der Nahostexperte am Center for Middle East and Global Order, Ali Fatollah Nejad. Und inzwischen meldet die iranische Nachrichtenagentur Fars, in dem Abkommen sei jetzt auch eine Klausel über Gebühren für Schiffe, die durch die Straße von Hormus fahren wollen, hinzugefügt worden. Die amerikanische Seite hat das bisher noch nicht bestätigt. Auch wenn die Details für ein mögliches Friedensabkommen also noch nicht bekannt sind, die internationalen Finanzmärkte, die feiern schon mal. Fragen dazu an Andreas Reinhardt aus unserer Wirtschaftsredaktion. Wie drückt sich das konkret aus?
6: Na, die Hoffnung darauf, dass sich die Weltwirtschaft erholen wird, die lässt die Anleger jubeln. In Asien haben alle Börsen im Plus geschlossen. Am deutlichsten in Japan, da hat der Nikkei ein Rekordhoch erreicht, mehr als 5% im Plus. Japan ist ganz besonders abhängig vom Öl aus dem Nahen Osten. Bei uns beim DAX gab es zum Handelsstart ein Plus von 2%. Er stand wieder über der wichtigen Marke von 25.000 Punkten, aber die Gewinne schmelzen jetzt langsam so ein kleines bisschen ab. Am wichtigsten ist aber, der Ölpreis ist gefallen, und zwar um mehr als 4% auf den niedrigsten Stand seit Anfang März. Und es gibt auch schon Reaktionen von Wirtschaftsverbänden, die begrüßen ein mögliches Friedensabkommen. Beim Münchner IFO-Institut heißt es, ein Kriegsende hätte positive Auswirkungen auf die Konjunktur, denn wenn die Weltmarktpreise für Rohöl und Erdgas sinken, gehen auch die Inflationsraten wieder zurück und die Kaufkraft der Verbraucher kommt wieder. Wir müssen einfach weniger für den Sprit ausgeben. Positiv könnte sich das dann letztlich auch auf die Zinsen auswirken, denn wenn die Inflation sinkt, könnten weitere Erhöhungen der Leitzinsen ausbleiben.
0: Es war ja vor allem die Unsicherheit, die die Märkte belastet hatte. Wird denn jetzt alles wieder gut?
6: Es wird nicht mehr so wie vorher. Es wird nicht wieder alles gut, aber es wird besser. Bis jetzt ist das alles nur eine Ankündigung, nicht mehr. Hier müssen wir abwarten, ob und wann welche Taten auch wirklich folgen. Eine zentrale Frage ist dabei, wann wird die Straße von Hormuz geöffnet? Passiert es am Freitag nach der Unterzeichnung des Abkommens oder innerhalb von 30 Tagen? Und auch dann ist nicht sofort wieder alles gut. Experten gehen davon aus, dass es Monate dauern wird, bis sich das Ölangebot normalisieren wird. Denn der Transport per Schiff, das ist die eine Sache. Die Produktion ist die andere Sache. Jetzt muss genau geschaut werden, welche Anlagen sind beschädigt und wie stark. Also wie schnell kann die Produktion wieder hochgefahren werden? Auch das ist noch ungewiss.
0: Der Tankrabatt in Deutschland, der soll ja nicht verlängert werden, das ist ja klar. Ab wann wird sich der Spritpreis dann wieder auf normal einpendeln?
6: Na, erstmal haben wir die Bewegung in die andere Richtung vor Augen. In 2 Wochen läuft der Tankrabatt aus. Das heißt, dann werden in jedem Fall die Spritpreise erstmal wieder steigen, weil dann wieder der normale Steuersatz gilt. Ob es dann wieder die 17 Cent, die wir bis jetzt sparen, nach oben geht, müssen wir abwarten. Was wir jetzt aber schon sehen, ist, der Ölpreis dürfte dann weiter nachgeben, wenn die Lieferketten wiederhergestellt sind. Der ADAC geht dann davon aus, dass die Spritpreise erstmal aber nicht auf das Niveau von vor dem Krieg sinken werden.
0: Also erstmal kein billiges Tanken. Informationen waren das von Andreas Reinhardt aus der SWR Wirtschaftsredaktion. Das Thema wird die Märkte sicherlich noch lange beschäftigen und heute auch viel Gesprächsstoff liefern für die Außenminister und Ministerinnen der EU. Mehrere europäische Staaten, darunter Deutschland, hatten angekündigt, sich in einem Friedensfall an einer Sicherung der Straße von Hormuz, zum Beispiel mit Minenräumschiffen, beteiligen zu wollen. Wenn das Abkommen zwischen den USA und dem Iran also wirklich so zustande kommt, dann könnte das jetzt anstehen. Sabrina Fritz berichtet.
7: Die EU-Chefdiplomatin Kaya Kallas ist erleichtert, aber auch ein bisschen skeptisch.
13: So it is much welcomed and we hope that it will last.
7: Wir begrüßen die Einigung und hoffen, dass sie hält, erklärte sie zu Beginn des Außenministertreffens in Luxemburg. Mit dem Abkommen hat sich die Agenda des Treffens verschoben. Die EU-Vertreter werden nun auch darüber beraten, wie sie die Einigung vor Ort absichern können. Schließlich war Europa von den Auswirkungen massiv betroffen. Einerseits geht es darum, die Straße von Hormuz offen zu halten, damit wieder Öl nach Europa transportiert werden kann. Aber ein weiterer wichtiger Punkt ist, dass der Iran keine Atombombe entwickeln kann. Bei diesen Gesprächen kann die EU mithelfen, so die Außenbeauftragte Kallas.
13: Because we have expertise when it comes to the nuclear negotiations, for example.
7: Wir haben Erfahrung, wenn es um die Atomverhandlungen geht. Die EU hat bereits das erste Atomabkommen mit dem Iran mitverhandelt, das dann von US-Präsident Trump gekündigt wurde. Ein weiteres Angebot der Europäer war, die Straße von Hormuz militärisch zu schützen, damit Schiffe ungehindert durchfahren können. Dazu erklärte der deutsche Außenminister Wadefuhl.
14: Ja, wir müssen wirklich genau die Substanz jetzt der Vereinbarung versuchen zu verstehen. Und ich gehe davon aus, dass das am Freitag erst endgültig möglich ist. Aber die Europäer haben ja zu jedem Zeitpunkt erklärt, dass sie auch bereit sind, eine Rolle zu spielen, wenn es um die Wiederherstellung der Beschiffbarkeit der Straße von Hormuz herzustellen.
7: Die Versprechen bleiben also vage. Die Bedenken aber auch, ob sich alle Beteiligten, der Iran, Israel, die USA, die Hisbollah, an die Vereinbarung halten werden. Deutlich optimistischer klangen die Außenministerinnen und Minister bei der Zukunft der Ukraine. Die Beitrittsverhandlungen für eine EU-Mitgliedschaft beginnen heute. Der deutsche Außenminister sprach von einem historischen Moment. Aber bis die Ukraine wirklich das 28. EU-Mitglied werden könnte, müssen noch viele Hürden überwunden werden, so die schwedische Außenministerin Maria Stenegard.
23: There is not supposed to be any special treatment, but it is
7: in. Es darf keine Ausnahme geben, aber es ist in unserer aller Interesse, dass die Ukraine Mitglied der EU wird.
23: That Ukraine can become part of the EU.
7: Und Beate Meinl-Reisinger aus Österreich fordert, dass der Beitrittsprozess insgesamt vereinfacht und beschleunigt wird.
24: Er ist sehr lang, er ist sehr bürokratisch und er hat unendlich viele Stellen, an denen es einstimmige Beschlüsse braucht. Das halte ich nicht für klug.
7: Die EU verhandelt also nun über Korruptionsbekämpfung und Rechtsstaatlichkeit, während gleichzeitig russische Drohnen und Raketen das Land angreifen. Es bleibt die große Frage, wie ein Land in die EU aufgenommen werden kann, das massiv von Russland angegriffen wird. Ein Ende des Krieges ist nicht in Sicht. Der Druck auf Russland soll deshalb weiter hoch bleiben, zum Beispiel durch ein weiteres Sanktionspaket. Und es besteht die Hoffnung, dass sich die Aufmerksamkeit des US-Präsidenten nach dem Iran-Deal wieder mehr in Richtung Europa wendet.
0: Zumindest schon mal setzt sich Trump in den kommenden Tagen mit europäischen Politikern in Europa an einen Tisch. Beim G7-Treffen nämlich in Frankreich, das heute startet. Die Staats- und Regierungschefs der G7-Staaten treffen sich im kleinen Ort Evian, möglichst ruhig und abgeschieden. So mögen sie das. Schon die jüngsten zwei Treffen in Kanada und Italien haben sie in kleinen Orten abgehalten. Klar, da lässt sich die Sicherheit der Politikerinnen und Politiker sicher besser schützen als in einer Großstadt. Und Proteste können leichter unterbunden werden.

0: Jean Prégen, wo in der perfekten Idylle des Genfersees die neue Unordnung der Welt diskutiert wird, so Kanzler Friedrich Merz. Das mache die G7 so wertvoll.
1: Diese neue Weltunordnung, deren Teil wir sind, von der wir betroffen sind, die müssen wir gemeinsam lösen. Als Wirtschaftsstandort, als Bundesrepublik Deutschland, als Europäische Union. Geopolitisch, geoökonomisch, wir müssen versuchen, damit umzugehen.
0: In Sachen Iran schlägt allen voran Gastgeber Frankreich vor, mit weiteren Staaten die Straße von Hormus abzusichern, sollte das neue Abkommen nun nachhaltig zum Ende des Krieges führen. In Sachen Ukraine geht es vor allem darum, herauszufinden, ob der US-Präsident noch irgendwie an Bord ist, also militärisch, finanziell oder im Engagement für weitere Verhandlungen mit Russland. Eine Mahnung wollen die Europäer aussprechen, morgen dann auch im Beisein des ukrainischen Präsidenten Selenskyj, nämlich beim Druck auf Russland nicht nachzulassen, was ja zuletzt der Fall war, als US-Präsident Trump die Sanktionen auf russisches Öl lockerte.
2: The conflict in the Middle East and disruptions to global energy supply chains.
0: Der Konflikt im Nahen Osten und die Störungen der globalen Energieversorgungsketten haben den Druck auf Russland gemildert. Aber wir wollen die volle Intensität unserer Sanktionen beibehalten.
2: Remain contained.
0: Betont Ursula von der Leyen, die als Kommissionschefin die EU vertritt, die zwar kein G7-Mitglied, aber ständiger Gast ist. Was die Runde zum Kernanliegen des Gastgebers Emmanuel Macron führt.
3: And our common goal should be clear, it's to put the global economy back on a stronger growth path.
0: Die Weltwirtschaft wieder auf den Wachstumspfad führen. Es könne keinen geeigneteren Ort geben als den Gipfel der führenden Industrienationen. Ungleichgewichte sollen beseitigt werden. Dabei geht es vor allem um die Frage, wie man China überzeugen kann, seinen großen Handelsüberschuss zu reduzieren. Vor allem die Europäer werfen Peking gerade unfaire Handelspraktiken und ausufernde Staatshilfen vor und wollen ein robusteres Vorgehen vereinbaren, während US-Präsident Trump gerade eine Art Waffenstillstand im Handelskrieg mit China verabredet hat. Nur ein Beispiel, warum mit großen Gipfelbeschlüssen nicht zu rechnen ist, so Ökonom Guntram Wolf von der Uni Brüssel.
4: Der G7-Gipfel ist lange nicht mehr so bedeutend, wie er das früher einmal war. Und er ist natürlich sehr stark auch geprägt durch die sehr, sehr unterschiedlichen Ansichten der Amerikaner auf der einen Seite und der Europäer und Kanadier auch auf der anderen Seite.
0: Auch deshalb hatte US-Präsident Trump den letzten G7-Gipfel in Kanada vorzeitig verlassen. Da hieß der Gastgeber aber auch nicht Emmanuel Macron. Der nämlich konnte gerade seinen Coup verkünden. Trump habe seine Einladung zum royalen Dinner im Schloss von Versailles angenommen. Man werde also am Mittwochabend direkt nach dem Gipfel den 250. Jahrestag der amerikanischen Unabhängigkeit zusammen feiern. Schließlich sei diese ja auch 1783 im Schloss von Versailles offiziell besiegelt worden.
5: 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Stromausfall in Reutlingen und Spekulationen um einen möglichen Brandanschlag auf ein Umspannwerk. Das hat vergangene Woche sicherlich bei einigen Menschen Erinnerungen geweckt an den langen Stromausfall in Berlin im Winter. Damals hat sich die linksextremistische Vulkangruppe dazu bekannt, den Stromausfall verursacht zu haben. Es ist nicht der erste Anschlag einer Vulkangruppe in Deutschland. Cecilia Kloppmann ist der Frage nachgegangen, ob dahinter immer die gleichen Täterinnen und Täter stecken könnten und was die Menschen am linken Terror so sehr fasziniert.
6: 1 Million Euro hat Bundesinnenminister Dobrindt ausgelobt für Hinweise, die zur Ergreifung der Täter von Berlin führen. Passiert ist nichts. Den Vorsitzenden des Bundesdeutscher Kriminalbeamter Dirk Peglow wundert das wenig.
7: Natürlich will man Menschen ansprechen, möglicherweise aus dem Unterstützerumfeld, möglicherweise geläuterte Mittäter. Das halte ich aber bei der linksextremistischen Szene für sehr unwahrscheinlich. Das sind überzeugte Angehörige eines linksextremistischen Spektrums, die einen Kampf gegen das System führen. Und dann werden sie einen Teufel tun, das System bei seinem Kampf gegen sie selbst zu unterstützen, indem sie ihre Mittäter verraten.
6: Seit 15 Jahren verüben Vulkangruppen Anschläge auf die kritische Infrastruktur. Ulrike Preis ist forensische Linguistin. Sie hat sich für MDR Exactly die Bekennerschreiben der Vulkangruppen angesehen und miteinander verglichen.
8: Ich würde nicht sagen, dass es 13 komplett unterschiedliche Gruppierungen sind. Ich würde aber schon sagen, dass die Unterschiede zwischen den Texten so deutlich sind, dass man zumindest von mehreren unterschiedlichen Gruppen ausgehen kann. Zumindest den Kerngruppen, die hierfür verantwortlich sind, die sich dann zusammengefunden haben.
6: Die Schreiben unterscheiden sich deutlich. Stilistisch, aber auch in der Motivation der Täter. Früher lag der Fokus stärker auf Kriegen oder Bundeswehreinsätzen. Zuletzt spielt der Klimawandel eine immer größere Rolle. Im Bekennerschreiben vom Januar 2026 heißt es, Stimme KI generiert,
9: In der Gier nach Energie wird die Erde ausgelaugt, ausgesaugt, verbrannt, geschunden, niedergebrannt, vergewaltigt,

0: zerstört. Jene, die uns Ökoterroristen nennen, sind selbst die wahren Ökoterroristen.
1: Anschläge, bei denen die Zivilbevölkerung zu Schaden kommt oder gefährdet wird, wie bei dem Anschlag in Berlin, sind auch in der linken Szene umstritten. Genauso wie in der Klimabewegung, sagt Tadjo Müller, Mitbegründer der Bewegung Ende Gelände, in der MDR Exactly Doku Linksextreme Sabotage, wie die Vulkangruppen Deutschlands Infrastruktur angreifen.
2: Die Klimabewegung war nie eine Militante. Wir wussten immer, dass wir die Guten waren und dass wir recht hatten mit dem, was wir gesagt haben. Und sozusagen dieser Schritt zu so, ich gehe jetzt nachts irgendwo hin und brenne da irgendwas ab, der ist zu weit. Also das heißt einfach sozusagen eine Militanz, die Menschen verletzt und massenhaft in Gefahr bringt, ist einfach nichts, womit die Linke, wie ich sie heutzutage kenne, was anfangen kann. Also die meisten von uns.
1: Die Vulkangruppen verüben Anschläge auf Kabelbrücken, Strommasten, Umspannwerke, aber auch auf Unternehmen wie Tesla in Grünheide. Der massive Stromausfall in Berlin war für einige der 100.000 Betroffenen jedoch lebensbedrohlich, denn auch Alten- und Pflegeheime waren zeitweise ohne Strom und das im tiefsten Winter.
3: Der Bericht war das von Cecilia Kloppmann. Und jetzt schauen wir nach Norwegen. Denn das Urteil in diesem Prozess war nicht nur in Norwegen mit Spannung erwartet worden. Der Sohn der norwegischen Kronprinzessin aus einer früheren Beziehung stand in Oslo unter anderem wegen Vergewaltigung vor Gericht. Und jetzt wurde Marius Borg Høiby zu einer mehrjährigen Haftstrafe verurteilt. Jana Sinram berichtet.
4: Bei der Verkündung des Urteils vor dem Osloer Bezirksgericht kommt Richter Jon Sverdrup Efjestad recht schnell zu dem Punkt, der alle am meisten interessiert. Er liest die Paragraphen im Strafrecht vor, gegen die Marius Borg Høiby nach Ansicht des Gerichts verstoßen hat, und verkündet dann das Strafmaß gegen den Sohn der norwegischen Kronprinzessin.
5: Til fengsel i fire år.
4: 4 Jahre Gefängnis für 34 der insgesamt 40 Anklagepunkte, in denen das Gericht Marius Borg Høiby für schuldig befindet. Verurteilt wird er unter anderem wegen Gewalt gegen eine Ex-Freundin und 2 der insgesamt 4 Vergewaltigungsvorwürfe, die er in dem Prozess allesamt bestritten hatte. Darunter ist auch der prominenteste Fall, der sich 2018 auf dem Wohnsitz der Kronprinzenfamilie in Skaugum abgespielt hatte. Das Gericht hatte ein Video der sexuellen Handlungen ausgewertet, das der älteste Sohn der Kronprinzessin selbst gemacht haben soll. Richter Jon Sverdrup Efjestad.
6: Das Gericht hält es für zweifelsfrei erwiesen, dass die Geschädigte während der Aufnahmen schlief. Sie hatte die Augen geschlossen, lag über einen längeren Zeitraum in derselben Position und zeigte keine Reaktion auf die Berührungen. Es gab keine Geräusche oder Bewegungen, die darauf hindeuten würden, dass sie wach war. Von 2 weiteren Vergewaltigungsvorwürfen nach norwegischem Recht spricht das Gericht Høiby dagegen frei. In beiden Fällen gäbe es keine hinreichenden Beweise, so der Richter zur Begründung. Einige weniger schwerwiegende Delikte hatte der Sohn der norwegischen Kronprinzessin in dem Verfahren zugegeben, darunter Drogenbesitz und Fahren ohne Führerschein. Die Urteilsverkündung verfolgte der 29-Jährige per Video aus dem Gefängnis. Seine Anwälte hatten dies mit seinem Gesundheitszustand begründet. Marius sei auf den Schuldspruch vorbereitet gewesen, so sein Verteidiger Peter Sekulic.
4: Er war schließlich angeklagt und unter diesen Umständen ist es doch selbstverständlich, sich mental auf alles vorzubereiten. Er beantragte unmittelbar nach dem Urteil erneut die Freilassung seines Mandanten aus der Untersuchungshaft und verwies auf den schlechten Gesundheitszustand von dessen Mutter. Mette Marit leidet an einer schweren Lungenerkrankung und steht seit kurzem auf der Warteliste für eine Transplantation. Das Urteil gegen ihren Sohn treffe die Königsfamilie hart, ist sich die norwegische Königshausexpertin Kristi Marie Skrede sicher, auch wenn Marius nicht Teil der Thronfolge ist. Das ist natürlich sehr ernst für Marius Borg Høiby und für das ganze Königshaus. Wir haben ja Berichte gesehen. Die Zustimmung für das Königshaus in Umfragen ist zurückgegangen. Das Vertrauen hat gelitten, auch wegen anderer Sachen. Es ist eine historisch schwierige Zeit für das Königshaus. Denn kurz vor Prozessbeginn war auch bekannt geworden, dass Mette Marit früher engen Kontakt zu dem US-Sexualstraftäter Jeffrey Epstein hatte. Das Urteil gegen ihren Sohn ist noch nicht rechtskräftig. Verteidigung und Staatsanwaltschaft haben nun 2 Wochen Zeit, um Berufung einzulegen.
3: Über einen Prozess, der das norwegische Königshaus erschüttert, hat Jana Sinram aus Stockholm berichtet. Und das war SWR Kultur aktuell an diesem Montagmittag. Mein Name ist Leon Vucemilovic. Ich wünsche Ihnen noch einen schönen Tag. Um jetzt genau 12.30 Uhr.
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8: Um 12.30 Uhr mit Frauke Vetter. Das angekündigte Rahmenabkommen für ein Ende der Kampfhandlungen zwischen den USA und dem Iran sorgt für Optimismus bei Ökonomen. Die Bundesbank allerdings dämpft Hoffnungen auf eine schnelle Entspannung bei der Inflation und auf den Ölmärkten. Aus der SWR-Wirtschaftsredaktion Geli Hensoldt.
9: Selbst wenn die Meerenge von Hormuz demnächst wieder befahrbar sein sollte, werde es Monate dauern, bis sich das Ölangebot wieder normalisiere, erklärte Bundesbankpräsident Joachim Nagel. Zudem könne der Preisdruck in der Wirtschaft nochmals steigen, wenn Maßnahmen wie der sogenannte Tankrabatt ausliefen. Deutlich optimistischer zeigten sich mehrere Ökonomen. Thomas Gitzel von der VP-Bank sprach von einem Befreiungsschlag, wenn der Schiffsverkehr durch die Straße von Hormuz rasch wieder aufgenommen werde. Jörg Krämer von der Commerzbank erklärte, das Abkommen begrenze zwar die Abwärtsrisiken für die Konjunktur, allerdings habe der Iran-Krieg bereits Folgen für das Wachstum. Es falle im Schnitt in Deutschland und im Euroraum um 0,4 Prozentpunkte geringer aus.
8: Eine Bewertung des Rahmenabkommens für ein Ende der Kampfhandlungen steht Beobachtern zufolge auch im Mittelpunkt beim G7-Gipfel, der heute Abend im französischen Evian beginnt. Dazu reist US-Präsident Trump an. Außerdem sind Ägypten, Katar und die Vereinigten Arabischen Emirate zu einer Sitzung eingeladen. Die Vereinbarung zwischen den USA und dem Iran soll am Freitag unterschrieben werden. Vorgesehen ist ausdrücklich auch, dass Israel und die Hisbollah-Miliz im Libanon ihre Angriffe beenden. Israels Verteidigungsminister Katz sagte, israelische Truppen würden sich auch nach dem Ende des Iran-Krieges nicht aus dem Süden des Libanon zurückziehen. Außerdem halte man an den Stellungen in Syrien und im Gazastreifen fest. Der Nutzfahrzeughersteller Daimler Truck baut seine Aktivitäten im Verteidigungsbereich aus. Das Geschäft mit Verteidigung und Rüstung sei ein zentraler Bestandteil der Wachstumsstrategie, erklärte Daimler Truck-Chef Radström. Bis 2028 will der Konzern im Defense-Bereich einen Umsatz von 1 Milliarde Euro erzielen. Der Ausbau soll demnach maßgeblich am Standort in Wörth in Rheinland-Pfalz gestaltet werden. Mit einer neuen Dachmarke, Daimler Truck Defense, will das Unternehmen zudem seine weltweiten Aktivitäten im Verteidigungsbereich bündeln. Europa soll sich unabhängiger machen von US-KI-Anbietern. Das fordert der Branchenverband Bitkom. Hintergrund ist die Blockade der KI-Software Anthropic durch die US-Regierung. Ein Bitkom-Sprecher sagte, diese überraschende Anordnung zeige, wie sehr Deutschland und Europa vom Wohlwollen der USA abhängig seien. Diese jetzt verordnete Sperre beeinträchtige unsere Sicherheit, die Leistungsfähigkeit der Industrie, der Verwaltungen und die Wissenschaft. Auch in diesem Sommer wird es das deutsch-französische Jugendticket bei der Bahn geben. Im Juli und August können junge Menschen unter 28 Jahren aus Baden-Württemberg, Rheinland-Pfalz und dem Saarland mit dem Deutschland-Ticket kostenlos in der Région Grand Est bis Paris im Nahverkehr fahren. Umgekehrt gilt der französische Pass Jeune in den drei Bundesländern. Bei einer neuen Welle russischer Luftangriffe auf die Ukraine ist auch die Hauptkirche des Höhlenklosters in Kiew in Brand geraten. Der zuständige ukrainische Militärgouverneur sagte, an der Marie-Entschlafenskathedrale gebe es ernsthafte Schäden. Der ukrainische Präsident Selenskyj bewertete den Angriff als eines der bislang schwersten Verbrechen Russlands gegen die christliche Kultur. Die russischen Streitkräfte erklärten, sie hätten massive Angriffe auf ukrainische Militärstandorte geflogen, nicht aber die Kirche angegriffen. Mindestens 11 Menschen sind laut ukrainischen Behörden ums Leben gekommen. Das WM-Auftaktspiel der deutschen Fußballnationalmannschaft haben mehr als 23 Millionen Fans in der ARD gesehen. Das teilt die AGF Videoforschung mit. Der Marktanteil für den 7:1-Sieg der DFB 11 gegen WM-Neuling Curaçao lag damit bei mehr als 70%. Für die Parallelübertragung im Streamingdienst Magenta TV wurden keine Zahlen veröffentlicht. SWR Nachrichten, Redaktion Andrea Schindler und Konstanze Schirrer.
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3: In Baden-Württemberg scheint heute neben ein paar harmlosen Wolken oft die Sonne. In Rheinland-Pfalz ist es insgesamt wolkiger, vor allem Richtung Nordrhein-Westfalen. Das Ganze bei Temperaturen von 17 bis 26 Grad.
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10: Mit Christian Rönspieß. Guten Tag. Es gibt eine Einigung, aber noch ist nichts unterschrieben. Und wenn die Vereinbarung zwischen den USA und dem Iran, wie angekündigt, am Freitag in Genf tatsächlich unterzeichnet werden sollte, dann ist das erstmal nur eine gemeinsame Absichtserklärung und kein endgültiges Friedensabkommen. Danach soll dann 60 Tage verhandelt werden. Die Reaktionen darauf sind vorsichtig positiv. Kanzler Merz schrieb auf X von einem diplomatischen Durchbruch. Auch die Märkte haben schon reagiert. Die Aktienkurse an den asiatischen Börsen sind zunächst deutlich gestiegen. Der Ölpreis ist gefallen. Aber es gibt noch viele ziemlich entscheidende Unbekannte. Darauf hat der Nahost-Experte Ali Fatollah Nejad im SWR hingewiesen.
11: Das große Problem oder das Kuriose an der ganzen Sache ist, dass wir den Text der Absichtserklärung nicht kennen. Es gibt Angaben von der iranischen und amerikanischen Seite, was denn drin stünde, dass dieser Waffenstillstand nicht nur zwischen Iran und den USA gelten soll, sondern auch an der Front zwischen Israel und der libanesischen Hezbollah. Das ist sehr, sehr unklar, ob das tatsächlich so kommen wird. Es steht auch die Frage noch offen, ob der iranische Anspruch, auch Gebühren zu nehmen für die Passage von Schiffen durch die Meere von Hormuz stattgegeben wird oder nicht. Und auch die Frage, ob diese Aufhebung der beiden Blockaden sofort gelten soll.
10: Wenn die Straße von Hormuz dann tatsächlich wieder offen ist, also weder von den USA noch vom Iran blockiert wird, dann will Europa sich an der Sicherung beteiligen. Das haben die europäischen Außenminister in Luxemburg heute nochmal bekräftigt. Aber auch hier sind die Reaktionen auf die Einigung eher zurückhaltend. Einzelheiten von EU-Korrespondent Andreas Meyer-Feist.
12: Bundesaußenminister Johann Wadephul warnte vor voreiliger Euphorie. Erreicht werde wohl eine vorläufige Vereinbarung. Viele Dinge seien noch nicht geklärt. Die Straße von Hormuz müsse frei befahrbar werden, ohne jede Einschränkung und ohne Zölle oder sonstige Abgaben, forderte der CDU-Politiker. Die weiteren Verhandlungen müssten außerdem sicherstellen, dass vom Iran keine Gefahr mehr ausgehe. Die EU-Außenbeauftragte Kaya Kallas sprach von einer ersten Phase, um die Straße von Hormuz wieder zu öffnen und die Zukunft des iranischen Atomprogramms zu klären. Europa sei bereit, mitzuhelfen, um weiterzukommen. Ursula von der Leyen hatte am Morgen auf die Lage im Libanon verwiesen. Frieden in der Region sei unmöglich, solange das Land in Flammen stehe, so die EU-Kommissionschefin.
10: US-Präsident Trump dürfte sich gefreut haben, dass er die Einigung auf eine Absichtserklärung für ein Abkommen sozusagen zum Geburtstag geschenkt bekommen hat. Den hat er zusammen mit dem 250-jährigen Bestehen der USA fast so gefeiert, wie er wollte. Dass nahezu alle Acts für das geplante große Konzert abgesprungen sind, wissen wir schon länger. Aber die Käfigkämpfe vor dem Weißen Haus, die haben stattgefunden. Und es gab auch landesweiten Protest, wie Katharina Fuß aus Washington berichtet.
13: US-Präsident Trump, der ist tatsächlich ein Riesenfan von diesen UFC-Kämpfen und er hat sich das Ganze jetzt einfach mal in seinen Garten geholt. Nur um sich das nochmal vor Augen zu führen, da wo sonst die Staatsgäste empfangen werden, auf dem Rasen vor dem Weißen Haus, da fanden die Kämpfe statt. Bei den Kämpfen, da ging es auch voll zur Sache. UFC ist ja eine Kampfsportliga für die Mixed Martial Arts, MMA, und da ist quasi alles erlaubt. Knie, Fäuste, Ellbogen, also da ist auch Blut gespritzt vor dem Weißen Haus und die Gewinner sind teilweise dann auf den Käfigrand gesprungen, haben mit Donald Trump abgeklatscht. Einer hat gesagt, er möchte sich bei dem Präsidenten bedanken, dass er die Balls, die Eier hat, sowas zu veranstalten. Die No-Kings-Bewegung hatte landesweit zu Protesten aufgerufen, aber da ging es jetzt nicht darum, direkt vor Ort die Kämpfe zu stören, sondern im ganzen Land ein Zeichen gegen die Politik von US-Präsident Trump zu setzen. Im Mittelpunkt war ein Konzert in New York, da waren unter anderem Patti Smith dabei, Bette Midler und Julia Roberts. Das wurde dann live übertragen in vielen US-Städten, um das gemeinsam anzuschauen und so zu protestieren.
10: US-Präsident Trump wird trotz seiner Geburtstagsfeier bis in die Nacht europäischer Zeit rechtzeitig zum G7-Gipfel im französischen Evian eintreffen. Offiziell geht das Spitzentreffen heute Abend los. Unser Korrespondent Georg Schwarte ist dort und gibt uns einen Überblick über die wichtigsten Themen.
14: Na klar geht's um den Iran-Krieg, um die Frage, wie verlässlich ist denn das Abkommen? Wie schnell ist die Straße von Hormuz tatsächlich frei und wer hilft jetzt konkret bei der Absicherung, der Minenräumung? Heute gibt's offenbar noch vor dem offiziellen Beginn um 19 Uhr hier ein bilaterales Treffen vom Gastgeber Macron mit Donald Trump. Morgen dann gehen die Arbeitssitzungen los. Da ist dann übrigens auch der ukrainische Präsident Zelensky dabei, der sich sagt er selbst, am Rande auch mit Trump zum Vier-Augen-Gespräch treffen will. Also die Ukraine, zweites großes Thema und hier der Versuch der sechs anderen, diesen Donald Trump wieder mehr an Bord zu holen und dazu noch die Lage in Nahost und dann natürlich Wirtschaftsfragen plus eine lange offizielle Tagesordnung von KI über Umgang mit China bis hin zum Kampf gegen Krebs.
10: Wie steht das deutsche Bildungssystem da? Damit befasst sich alle zwei Jahre der nationale Bildungsbericht. Bundesfamilienministerin Prien von der CDU stellt am frühen Nachmittag die aktuelle Ausgabe vor. Ein Ergebnis ist mal wieder, dass der Bildungserfolg in Deutschland immer noch sehr abhängig ist von der sozialen Herkunft. Deshalb hat die Familienministerin im ARD-Morgenmagazin angekündigt, dass sie stärker als bisher die frühkindliche Bildung in den Blick nehmen will.
15: Was wir jetzt sehen, ist, dass die Bildungsschere sich im Grunde auftut ab der Geburt, sich dann öffnet bis zum sechsten Lebensjahr und dann auch nicht mehr kleiner wird. Und die Erkenntnis daraus ist eben, dass entscheidend ist die frühe Bildung. Das, was Kinder im Alter zwischen 0 und 3 im Elternhaus an Bildung und Erziehung erfahren und dann eben in der Kita. Und deshalb müssen wir uns noch stärker als bisher auf die frühe Bildung konzentrieren.
10: Was das konkret bedeutet, ist noch offen. Nicht nur, aber auch, weil Bildungspolitik größtenteils Ländersache ist. Das war doch mal ein Einstieg in eine Fußball-Weltmeisterschaft für das deutsche Team, wie man ihn sich wünscht. 7:1 gegen Curaçao. Mehr als 23 Millionen Menschen haben sich das Spiel am Abend in der ARD angeschaut. Das entspricht einem Marktanteil von mehr als 70%. Aus der Sportredaktion Michael Küster.
16: Es war 3.40 Uhr, als die deutsche Mannschaft wohlbehalten ins WM-Quartier von Winston-Salem zurückgekehrt ist. Und Bundestrainer Julian Nagelsmann gönnt seinem Team nach dem 7:1 gegen Curaçao als Belohnung gleich mal zwei freie Tage. Nach dem ersten Spieltag führt Deutschland die Gruppe E an und trifft am kommenden Samstag auf die Elfenbeinküste. Die Afrikaner hatten sich in der Nacht knapp mit 1:0 gegen Ecuador durchgesetzt. In Gruppe F hat sich Schweden vorerst an die Spitze gesetzt. Die Skandinavier siegten am frühen Morgen gegen Tunesien deutlich mit 5:1. Dahinter mit jeweils einem Punkt die Niederlande und Japan. Beide haben in der Nacht 2:2 unentschieden gespielt.
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10: Daimler Truck investiert verstärkt in Rüstung und will nach eigenen Angaben noch mehr Fahrzeuge als bisher für militärische Zwecke anbieten. Das hat der Lkw-Hersteller aus Leinfelden-Echterdingen heute zum Start der größten französischen Verteidigungsmesse Eurosatory in Paris erklärt. Aus der Wirtschaftsredaktion Gilly Hensoldt.
9: Das Geschäft mit Verteidigung und Rüstung sei ein zentraler Bestandteil der Wachstumsstrategie, erklärte Daimler-Truck-Chefin Karin Ratström. Diese werde maßgeblich am Standort in Wörth in Rheinland-Pfalz gestaltet. Bis 2028 will der Konzern im Defense-Bereich einen Umsatz von 1 Milliarde Euro erzielen. Der Hersteller investiert zudem in den nächsten Jahren einen mittelhohen dreistelligen Millionenbetrag in die Erweiterung seiner Entwicklungs-, Produktions-, Vertriebs- und Servicekapazitäten. Mit einer neuen Dachmarke Daimler Truck Defense will das Unternehmen zudem seine weltweiten Aktivitäten im Verteidigungsbereich bündeln. Künftig soll das Angebot den Angaben zufolge nicht nur Fahrzeuge der Marke Mercedes-Benz Trucks umfassen, sondern schrittweise weitere globale Marken von Daimler Truck auf verschiedenen Kontinenten, beispielsweise in Amerika mit Western Star oder in Indien mit Bharat Benz. Ziel sei es, Streitkräften weltweit ein noch breiteres Angebot an militärischen Mobilitäts- und Logistiklösungen bereitzustellen. Aktuell produziert Daimler Truck unter anderem den Unimog und Militär-Lkw.
10: In Ulm ist das Donaustadion ab heute gesperrt. Auf dem Stadiongelände sollen mögliche Weltkriegsbomben und andere Kampfmittel gesucht werden. Dafür beginnen jetzt die Vorarbeiten. Aus dem SWR-Studio Ulm, Frank Wiesner.
18: Historische Bilder und Sondierungen haben ergeben, dass sich möglicherweise Blindgänger unter dem Rasen befinden. Nach den Vorarbeiten werden Sprengmittelexperten ab Mittwoch die entsprechenden Stellen öffnen und überprüfen, heißt es in einer Mitteilung der Stadt. Mit einem Ergebnis sei frühestens am Freitag zu rechnen. Sollte eine Evakuierung des umliegenden Bereichs notwendig werden, wären auch das angrenzende Gefängnis und eine Senioreneinrichtung betroffen. Mögliche Blindgänger würden dann am Sonntag entschärft werden. Grund für die Untersuchung ist der geplante Umbau des Donaustadions.
7: Die gute Nachricht.
10: Auch in diesem Sommer wird es das deutsch-französische Jugendticket bei der Bahn geben. Im Juli und August können junge Menschen unter 28 aus Baden-Württemberg, Rheinland-Pfalz und dem Saarland mit dem Deutschland-Ticket kostenlos in der Region Grand Est bis Paris im Nahverkehr fahren. Umgekehrt gilt der französische Pass Jeune Grand Est in den drei Bundesländern. Politikerinnen und Politiker bezeichnen die Sommeraktion als dauerhaftes Freundschaftsprojekt.
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3: 12:45 ist es.
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3: Mit Achim Scheu.
19: Schönen guten Tag. Spätestens seit gestern Abend hat die Fußball-WM 2026 so richtig Fahrt aufgenommen. Der 7:1 WM-Auftakt-Sieg der deutschen Kicker gegen Curaçao weckt wundervolle Erinnerungen. Philipp Weißkirch berichtet.
20: Keine großen, aber zumindest zarte Brasilien-Vibes in Houston.
21: Houston, wir haben kein Problem. Im Gegenteil.
20: 7:1. Ein Ergebnis, das die deutsche Fußballseele wärmt.
22: Ja, ich glaube, es tut uns gut, dass wir jetzt einfach so viele Tore geschossen haben.
20: Linksverteidiger Nathaniel Brown von Eintracht Frankfurt mit dem perfekten WM-Debüt gewonnen und ein Tor erzielt, das wird er nie vergessen.
22: Es ist unbeschreiblich, hier in meinem ersten WM-Spiel zu treffen. Meine Familie ist da und dann auch, wie die Jungs mit mir gejubelt haben, ist einfach unglaublich.
20: Beste Stimmung in Texas, auch beim Rückkehrer im Tor, Manuel Neuer.
23: Jeder wünscht sich immer einen guten Start und gerade in so einem Turnier ist es wichtig, dass wir, glaube ich, gut gestartet sind, dass wir die Spielfreude an den Tag gelegt haben.
20: Einmal muss Neuer hinter sich greifen, das 1:1 von Curaçao schwer zu begreifen. Bundestrainer Julian Nagelsmann nutzte nach dem Ausgleich die Trinkpause Mitte der ersten Halbzeit für taktische Impulse.
24: Und dann finde ich schon wichtig, wie die Mannschaft damit umgeht nach den letzten beiden Turnieren. Es sind natürlich auch viele Newcomer dabei, die noch keine Turniere hatten, aber es sind natürlich auch einige dabei, die Turniere selbst erlebt haben. Und dann musst du erstmal 7 Tore machen.
20: Und so stellt sich jetzt die Frage, woran sich Nagelsmann und Co. am Tag nach diesem 7:1 erinnern werden. Daran, dass der Gegner nur Curaçao hieß, oder daran, wo die Reise endete, als eine deutsche Mannschaft zuletzt mit 7:1 bei einer WM gewann.
19: Ja, zur Erinnerung, 2014 war das, da wurde Deutschland dann Weltmeister. Das DFB-Team ist im WM-Quartier in Winston-Salem wieder angekommen. Heute steht Regeneration und Spielerersatztraining an. Morgen ist dann frei, nächster Gegner am Samstag die Elfenbeinküste. Die Ivora haben ihr Auftaktspiel in der Nacht gegen Ecuador mit 1:0 gewonnen. Das Tor kurz vor Spielschluss klang bei Radio Côte d'Ivoire. Dann so. Sehr schön. Der heutige WM-Tag und die folgende WM-Nacht steht da natürlich unter dem Eindruck des deutschen Erfolgs. Michael Küster mit Einzelheiten.
25: Der erfolgreiche WM-Start der deutschen Mannschaft hat die Fußballfans elektrisiert. Mehr als 23,4 Millionen Menschen haben das 7:1 über Curaçao live im Ersten verfolgt. Das entspricht einem Marktanteil von 70,2%. Heute beginnt der WM-Tag um 18 Uhr mit dem ersten Auftritt des Europameisters. Spanien trifft in Atlanta auf Neuling Cap Verde. 3 Stunden danach starten Belgien und Ägypten ins WM-Turnier. Um Mitternacht spielen Saudi-Arabien und Uruguay gegeneinander. Besondere Beachtung dürfte aber das erste Spiel des Iran finden, vor allem wegen der politischen Spannungen mit Co-Gastgeber USA. Sportlich heißt der Gegner ab 3 Uhr nachts Neuseeland.
19: Und weitere Sportnachrichten, Hintergründe und Infos gibt es bei uns auch immer im Netz. swr.de Sport, die Zeit 12.48 Uhr.
3: Dankeschön, Achim Scheu.
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3: Der Krieg gegen die Ukraine, der Iran-Krieg, der jetzt möglicherweise beendet wird, und auch der Ölpreis. Die Folgen für die Wirtschaft weltweit sind deutlich spürbar. Auch Deutschland ist betroffen. Darum geht es in unserer Serie diese Woche hier in SWR aktuell. Schlechte Laune, Grund zur Hoffnung. So steht es um die deutsche Wirtschaft.
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3: Viele Unternehmer klagen, doch der Mittelstand in Deutschland ist stark. In der Regel gilt, wer erfinderisch ist, sorgfältig plant und gezielt investiert, der hat gute Chancen am Markt. Wie ein Geschäft trotz aller Widrigkeiten laufen kann, zeigt das Beispiel der Firma Zielarbeit in Künzelsau im Nordosten von Baden-Württemberg. Zielarbeit stellt Ventilatoren, Antriebs- und Regeltechnik her. Das Unternehmen hat damit letztes Jahr mehr als 1 Milliarde Umsatz gemacht und ist um mehr als 12% gewachsen. Joachim Ley ist Vorstandsvorsitzender von Zielarbeit. SWR aktuell Moderator Jonathan Hadem hat mit ihm gesprochen.
26: Wie genau haben Sie es gemacht?
27: Wenn Sie die letzten 15 Jahre anschauen, ist Zielarbeit im Durchschnitt rund 8% pro Jahr gewachsen. Das trotz aller Krisen. Das ist eine Kombination aus kontinuierlicher Innovation, dem richtigen Produkt und einer globalen Aufstellung, um so regionalen Schwankungen oder Schwankungen einzelner Marktsegmente trotzen zu können.
0: Trotzdem spüren Sie natürlich auch den Iran-Krieg und die geopolitischen Einflüsse. Sind Sie da zum Beispiel stark in den USA und China aktiv? Also wie wappnen Sie sich gegen diese Einflüsse, die da drohen?
27: In der aktuellen Krise sehen wir vor allem Druck auf den Kosten, sei es Energie, sei es Transportkosten. Was wir vor 5 Jahren gestartet haben, ist eine starke Internationalisierung. Beispiel USA. Dort haben wir vor 2 Jahren die größte Einzelinvestition in der Unternehmensgeschichte getätigt und mit rund 100 Millionen Euro ein neues Werk eröffnet.
0: Jetzt haben Sie Ihren Hauptsitz aber ja trotzdem hier in Deutschland. Wirtschaftlich gesehen, was hat Deutschland denn für Vorteile, die andere Länder nicht haben?
27: Ich glaube, der Kern in Deutschland ist immer noch die sehr gut ausgebildeten Menschen, die wir haben, die Ingenieurstätigkeit. Das hilft uns immer wieder, mit neuen Innovationen den Vorsprung vor dem Wettbewerb zu halten.
0: Aber jetzt haben Sie schon gesagt, dass Sie auch einen sehr großen Teil in die USA investieren. Sind da die Voraussetzungen beispielsweise völlig andere?
27: In den USA insbesondere gibt es natürlich Dinge, was Geschwindigkeit, Wirtschaftsfreundlichkeit angeht und auch weniger Bürokratie, wo es dort ganz klar Vorteile gibt. Für Ziel ABEC konkret profitieren wir aktuell sehr stark von dem Boom der KI-Data-Center in Nordamerika. Das ist einfach essentiell, vor Ort zu sein.
0: Ihr Unternehmen ist ja seit 116 Jahren eigentlich immer im Familienbesitz geblieben. Ist das auch ein Teil Ihres Erfolgs, dass es da einfach immer einen klaren Rahmen gab?
27: Ich glaube, viele deutsche Mittelständler profitieren dort auch von einer extremen Loyalität der Mitarbeiter zum Unternehmen. Wir haben sehr, sehr lange Unternehmenszugehörigkeiten. Wenn es um Produktinnovationen geht, ist natürlich Erfahrungswissen da ein sehr, sehr starker Kern.
0: Trotz des derzeitigen Erfolgs, den Sie ja offensichtlich haben, es ist ja nicht alles gut. Sie spüren auch den wirtschaftlichen Druck, den viele andere Unternehmen im Land noch viel stärker spüren. Wo denn genau?
27: Wenn Sie auf Deutschland schauen, ist es ganz klar das Thema Energiekosten, das Thema Bürokratie, was aktuell weniger auf dem Schirm haben, sicherlich auch aufgrund der großen Abbauprogramme, die viele Konzerne fahren, ist aber der Fachkräftemangel. Und ich glaube, in spätestens 1,5 Jahren wird das für viele Unternehmen auch wieder ganz oben auf der Agenda stehen.
0: Würden Sie also sagen, dass die deutschen Unternehmen, die ja möglicherweise auch zu Recht jammern über die wirtschaftliche Situation, dass sie Recht haben?
27: In vielen Fällen haben die Unternehmen recht, aber wenn man das größere Bild anschaut, ist, glaube ich, wichtig, dass die Unternehmen, denen es gut geht, auch vielleicht etwas lauter sind. Schlechte Nachrichten verkaufen sich in der Regel gut, aber Wirtschaft ist natürlich auch sehr, sehr viel Psychologie. Wenn es um Investitionen geht, ist das per se mit Unsicherheiten behaftet und je unsicherer das Umfeld ist, desto mehr ist die Gefahr da, dass das in eine Abwärtsspirale reingeht. Also insofern, positive Nachrichten sollten durchaus auch laut kommuniziert werden.
3: Joachim Ley, Vorstandsvorsitzender von Ziel ABEC in Künzelsau im Hohenlohe-Kreis. Mit ihm hat SWR-Aktuell-Moderator Jonathan Hadem gesprochen. Und morgen früh, da fragen wir nach dem schwindenden Wohlstand, ob das eigentlich nur ein Gefühl ist oder ob das auch eine Faktenbasis hat.
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3: 12.53 Uhr.
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3: Mit Stefanie Geißler.
13: Die EU-Außenminister haben das angekündigte Abkommen zwischen den USA und Iran mit vorsichtigem Optimismus aufgenommen. Das Abkommen soll am Freitag unterzeichnet werden. Andreas Meyer-Feist zur Frage, was das für Europa bedeuten könnte.
2: Vieles ist noch ungeklärt. Zum Beispiel unter welchen Bedingungen Handelsschiffe und Tanker durch die Straße von Hormuz kommen. Wird sie weiter vom Iran kontrolliert? Müssen alle, die durchwollen, Zölle und Gebühren zahlen oder nicht? Bundesaußenminister Johann Wadephul warnte deshalb vor Euphorie und forderte, die Straße von Hormuz müsse frei befahrbar sein. Die EU prüft jetzt, inwieweit sie sich in die weiteren Verhandlungen einbringen kann, vor allem um diesen offenen Punkt zu klären, der wichtig ist für die wirtschaftliche Zukunft Europas.
13: Nach der Einigung auf eine mögliche Vereinbarung zum Ende des Iran-Kriegs hat die Bundesregierung die Notwendigkeit einer gebührenfreien Durchfahrt durch die wirtschaftlich wichtige Straße von Hormuz bekräftigt. Die USA und der Iran hatten sich nach wochenlangen Verhandlungen auf ein Rahmenabkommen geeinigt. Teil davon ist laut US-Präsident Donald Trump auch die Öffnung der Straße von Hormuz. Die iranische Nachrichtenagentur Fars meldete allerdings heute, dass dem Abkommen im letzten Moment eine Klausel über Gebühren für die Durchfahrt
4: Durchfahrt der Straße hinzugefügt worden sei. Der deutsche Außenamtssprecher verwies darauf, dass die Bundesregierung bisher noch keine Details des geschlossenen Abkommens zwischen den USA und Iran kenne. Die Ölpreise sind nach der Nachricht über diese Einigung deutlich gefallen. Auch an den Börsen gibt es erste Bewegungen. Der DAX ist mit einem deutlichen Plus in den Tag gestartet. Deswegen die Frage an Tamara Land aus unserer SWR-Wirtschaftsredaktion. Was wird sich denn in Sachen Preise voraussichtlich noch tun?
5: Also man kann damit rechnen, dass sinkende Ölpreise auch irgendwann an der Tankstelle ankommen. Erfahrungsgemäß zwar nicht so schnell, aber wenn die Straße von Hormus wirklich wieder geöffnet wird, dann dürften mittelfristig Sprit, Diesel und auch Flugbenzin wieder günstiger werden. Heißt, tanken und fliegen tun dann nicht mehr ganz so weh. Auch die Industrie würde entlastet, sodass die Preise insgesamt etwas runtergehen könnten, auch für uns Verbraucher. Das würde den Konsum stärken und wäre damit auch gut für die Konjunktur insgesamt. Wirtschaftsforscher hatten ja vor allem wegen des Iran-Kriegs mit weniger Wachstum gerechnet, nur noch 0,5% in diesem Jahr. Und wenn der Krieg jetzt doch schnell endet, dann könnte die Wirtschaft eventuell doch stärker wachsen, was übrigens auch für Entspannung am Arbeitsmarkt sorgen könnte.
4: Danke an meine Kollegin Tamara Land. Und damit wechseln wir das Thema. In 3 von 4 Neubauten in Baden-Württemberg ist eine Wärmepumpe eingebaut. Das hat das Statistische Landesamt heute mitgeteilt. Insgesamt wurden demnach im vergangenen Jahr im Südwesten knapp 8000 Wohngebäude fertiggestellt. 3/4 davon, wie gesagt, nun also mit Wärmepumpe. Der Anteil der Häuser mit Wärmepumpen ist in den vergangenen 5 Jahren um insgesamt 20% gewachsen. Gleichzeitig verlieren Gasheizungen im Neubau an Bedeutung. Letztes Jahr wurden nur noch 460 neue Wohngebäude mit einer Gasheizung ausgestattet. Das entspricht einem Anteil von knapp 6%. Daimler Truck investiert verstärkt in Rüstung. Davon wird auch das Werk in Wörth in Rheinland-Pfalz profitieren. Das erklärte der Lkw-Hersteller heute anlässlich des Starts der größten französischen Verteidigungsmesse Eurosatory in Paris.
6: Das Wachstum im Bereich Verteidigung und Rüstung wird nach Angaben von Daimler Truck maßgeblich am Standort in Wörth gestaltet. Dort benötige das Unternehmen deshalb qualifizierte Fachkräfte. Das Team werde um mehr als 100 neue Mitarbeitende erweitert, hieß es. Mit einer neuen Dachmarke Daimler Truck Defense will das Unternehmen zudem seine weltweiten Aktivitäten im Verteidigungsbereich bündeln. Ziel sei es, Streitkräften weltweit ein noch breiteres Angebot an militärischen Mobilitäts- und Logistiklösungen bereitzustellen. Insgesamt investiert Daimler Truck in den nächsten Jahren einen mittleren dreistelligen Millionenbetrag dafür, seine Entwicklungs-, Produktions-, Vertriebs- und Servicekapazitäten auszubauen. Bis 2028 will der Konzern im Defense-Bereich einen Umsatz von 1 Milliarde Euro erzielen. Geli Hensoldt, SWR Wirtschaftsredaktion.
4: Was Kinder und Jugendliche im Netz kaufen, wird zum erheblichen Teil von Influencern bestimmt. Das zeigt eine Studie von der Krankenkasse DAK und dem Uniklinikum Hamburg-Eppendorf, die heute veröffentlicht wurde. Demnach werden rund 40% der befragten Minderjährigen durch die Empfehlungen von Influencerinnen und Influencern auf Produkte aufmerksam. Fast die Hälfte der Kinder und Jugendlichen unter 17 Jahren orientiert sich an Werbung auf Social Media-Plattformen. Und damit schauen wir noch kurz auf den aktuellen DAX-Stand. Das sind 24.936 Punkte plus 1,2%. Und das war's von der Wirtschaft. Die Zeit 12.58 Uhr.
3: Dankeschön, Stefanie.
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3: Es ist ein großartiger Deal und er wird Frieden für die ganze Region bringen. So feiert US-Präsident Trump das Abkommen, das er mit dem Iran schließen will. Und auch der Iran hat die Einigung bestätigt. Während Trump sich jetzt also dafür feiern lässt, einen Krieg zu beenden, den er selbst angefangen hat, schauen wir gleich darauf, was das Abkommen wirklich bewirken kann und ob der angekündigte Frieden wirklich realistisch ist. Einschätzungen dazu hören wir gleich von einem Nahost-Experten direkt nach den Nachrichten.
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3: Aktuell in Ludwigshafen 18 Grad, 19 Grad in Speyer, 17 Grad in Altenkirchen und etwas frischer 11 Grad ist es in Bad Marienberg. In Baden-Württemberg scheint heute neben ein paar harmlosen Wolken oft die Sonne. In Rheinland-Pfalz ist es insgesamt eher wolkiger, vor allem Richtung Nordrhein-Westfalen im Norden des Bundeslandes. In der Pfalz gibt es auch längere sonnige Phasen. Die Temperaturen erreichen heute maximal 17 Grad in Prüm und auch in Nürburg. Und bis zu 26 Grad werden es in Kehl und auch in Freiburg werden es maximal 26 Grad. Der Wind kann hier und da mal etwas auffrischen. Morgen ist es insgesamt eher dichter bewölkt. Ab und zu fällt leichter Regen, aber es wird schon wärmer als heute mit 22 bis sogar 29 Grad. Und dann wird's richtig heiß am Mittwoch und Donnerstag. Da wird's hochsommerlich mit Spitzentemperaturen von mehr als 30 Grad.
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8: Um 13 Uhr mit Frauke Vetter. Der Bildungserfolg in Deutschland hängt nach wie vor in erheblichem Maß von der sozialen Herkunft ab. Das geht aus dem Bildungsbericht hervor. Bildungsministerin Prien stellt ihn aktuell vor. Der Bericht erscheint alle 2 Jahre als Bestandsaufnahme des Bildungssystems von der Kita bis zur Hochschule. Nicole Markwald berichtet.
9: Die Autoren des Bildungsberichts sprechen von einer Blockade im Bildungssystem. Trotz zahlreicher Reformen gäbe es zu wenige Fortschritte. In einigen Bereichen verschlechterten sich sogar die Ergebnisse. So steige die Zahl von Schülerinnen und Schülern in der 9. Klasse, die den Mindeststandard in Mathematik nicht erreichen, auf 24%. 2018 waren es noch 15%. Wie erfolgreich Schulbildung und anschließende Berufsausbildung sind, hänge weiterhin stark von der sozialen Herkunft ab. Häufig bestehen schon vor Schulbeginn ungleiche Startbedingungen. Der Bildungsbericht zeigt, die Unterschiede, die schon vor der Einschulung bestehen, bleiben im Schulverlauf nahezu stabil.
8: Nach der Aussicht auf ein Rahmenabkommen für ein Ende der Kampfhandlungen zwischen den USA und dem Iran zeigt sich die deutsche Industrie vorsichtig optimistisch. Vom Bundesverband heißt es, wenn die Vereinbarung wirklich zustande käme und sich die Lage stabilisiere, könne das die Energie- und Rohstoffmärkte beruhigen und eine wichtige Entlastung für die Industrie sein. Eine Wirkung werde aber erst zeitverzögert spürbar sein. Ähnlich äußert sich der Bundesverband Großhandel, Außenhandel, Dienstleistungen. Gerade die Öffnung der Straße von Hormuz sei ein wichtiges Signal. Bundesbankchef Nagel hingegen dämpft Hoffnungen. Es werde Monate dauern, bis sich das Ölangebot wieder normalisiere. Außerdem seien Produktionsstätten in der Golfregion teils zerstört und die Ölreserven knapp. Deswegen warnt der Manager, der Preisdruck könne zunächst wieder steigen. US-Präsident Trump wird heute Abend zum G7-Gipfel im französischen Evian erwartet. Auch dort wird seine Absichtserklärung im Krieg mit dem Iran Thema sein. Beobachtern zufolge geht es um die Bewertung der abgestimmten Punkte für einen möglichen Waffenstillstand. Und die europäischen Staaten wollen bei Verhandlungen über ein Kriegsende mit am Tisch sitzen. Auch Ägypten, Katar und die Vereinigten Arabischen Emirate sind zu einer Sitzung mit dem G7-Staaten eingeladen. Die Vereinbarung zwischen den USA und dem Iran soll am Freitag unterschrieben werden. Vorgesehen ist ausdrücklich auch, dass Israel und die Hisbollah-Miliz im Libanon ihre Angriffe beenden. Israels Verteidigungsminister Katz sagte, israelische Truppen würden sich auch nach dem Ende des Iran-Krieges nicht aus dem Süden des Libanon zurückziehen. Außerdem halte man an den Stellungen in Syrien und im Gazastreifen fest. Bei einer neuen Welle russischer Luftangriffe auf die Ukraine mit mindestens 11 Toten ist auch die Hauptkirche des Höhlenklosters in Kiew in Brand geraten. Die Anlage gehört zum Weltkulturerbe und gilt als eines der bedeutendsten Zentren des orthodoxen Christentums in Osteuropa. Der zuständige ukrainische Militärgouverneur sagte, an der Marie-Entschlafens-Kathedrale gebe es ernsthafte Schäden. Der ukrainische Präsident Selenskyj bewertete den Angriff als eines der bislang schwersten Verbrechen Russlands gegen die christliche Kultur. Die russischen Streitkräfte erklärten, sie hätten massive Angriffe auf ukrainische Militärstandorte geflogen, nicht aber die Kirche angegriffen. Auch in diesem Sommer wird es das deutsch-französische Jugendticket bei der Bahn geben. Im Juli und August können junge Menschen unter 28 Jahren aus Baden-Württemberg, Rheinland-Pfalz und dem Saarland mit dem Deutschland-Ticket kostenlos in der Region Grand Est bis Paris im Nahverkehr fahren. Umgekehrt gilt der französische Passschön in den 3 Bundesländern. Das WM-Auftaktspiel der deutschen Fußballnationalmannschaft haben mehr als 23 Millionen Fans in der ARD gesehen. Das teilt die AGF Videoforschung mit. Der Marktanteil für den 7:1-Sieg der DFB 11 gegen WM-Neuling Curaçao lag damit bei mehr als 70%. SWR Nachrichtenredaktion Andrea Schindler und Konstanze Schirrer. Das Wetter in Baden-Württemberg und Rheinland-Pfalz. Die Nordwestströmung wird von einer Warmfront mit heißer Luft verdrängt. Die Vorhersage: am Nachmittag teils sonnig, nördlich von Hunsrück und Odenwald wolkiger, aber trocken. Dazu 17 Grad im Westerwald, 23 Grad an Mosel und Donau und 26 Grad im Breisgau.
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3: Mit Leon Vucemilovic, und wir schauen jetzt ausführlicher auf das angekündigte Abkommen zwischen dem Iran und den USA. Unter anderem sprechen wir darüber, wie vielversprechend dieses Abkommen ist. Außerdem gucken wir darauf, wie die Wirtschaft auf das angekündigte Abkommen reagiert und was das für unsere Spritpreise bedeutet. Und wir blicken nach Norwegen, wo das Königshaus einen neuen Skandal verkraften muss. Das alles bis 13:30. Einen schönen guten Tag wünsche ich Ihnen. 3,5 Monate ist es jetzt her, da haben die USA und Israel angefangen, den Iran zu beschießen. Am Tag des ersten Angriffs hat US-Präsident Trump dem iranischen Volk noch zugerufen: Die Stunde eurer Freiheit ist gekommen und wenn wir fertig sind, übernehmt ihr eure Regierung. 3,5 Monate später hört man solche Töne nicht mehr. Stattdessen freut Trump sich jetzt, dass sein, wie er sagte, großartiger Deal der Region Frieden und Sicherheit bringt. Er sei der erste Präsident, der Frieden mit dem Iran schließen konnte, schreibt er vor ein paar Stunden auf Truth Social. Marie-Agnes Strack-Zimmermann von der FDP, EU-Verteidigungspolitikerin, hat die Einigung heute im SWR so eingeschätzt.
7: Also es ist eine Absichtserklärung und es klingt erstmal gut, wenn man hört, dass Kampfhandlungen eingestellt werden sollen. Mehr wissen wir aber auch noch nicht, denn die Frage wird sein, was wird es für ein Abkommen sein? Das erste wird nämlich sein, wird es in Zukunft ein Atomabkommen geben? Aber es gibt natürlich noch mehr Fragen.
3: Und diese Fragen will ich jetzt versuchen zu beantworten mit Ali Fatollah Nejad. Er ist Politologe am Center for Middle East and Global Order. Herr Fatollah Nejad, unter anderem geht es darum, die Kampfhandlungen einzustellen und die Straße von Hormus wieder für die internationale Schifffahrt zu öffnen. Für wie vielversprechend halten Sie es, dass das so kommt?
10: Das große Problem oder das Kuriose an der ganzen Sache ist, dass wir den Text der Absichtserklärung nicht kennen. Es gibt Leaks von oder Angaben von der iranischen und amerikanischen Seite, was denn drin stünde bei den zwei Punkten, die Sie angesprochen haben, die durchaus zentral sind. Erstens, dass dieser Waffenstillstand nicht nur zwischen Iran und den USA gelten soll, sondern auch an der Front zwischen Israel und der libanesischen Hezbollah. Das ist sehr, sehr unklar, ob das tatsächlich so kommen wird. Das ist etwas, wo das iranische Regime besonders drauf schaut, um auch in der Lage zu sein, diese Absichtserklärung oder jedweden Deal mit Trump auch an die eigenen Unterstützer zu verkaufen sozusagen.
3: Der zweite Punkt war die Freigabe der Straße von Hormus für die internationale Schifffahrt.
10: Genau, richtig. Da soll diese doppelte Blockade aufgehoben werden. Einerseits die de facto Blockade durch iranische Drohungen und Angriffe auf die Schifffahrt in der Meerenge. Und auf der anderen Seite die maritime Blockade der Amerikaner gegen die iranischen Seehäfen, die auch die iranischen Erdölexporte unterminiert hat. Wir wissen nicht genau, wie das vonstatten gehen soll. Es steht auch die Frage noch offen, ob der iranische Anspruch, auch Gebühren zu nehmen für die Passage von Schiffen durch die Meerenge von Hormuz, stattgegeben wird oder nicht. Und auch die Frage, ob diese Aufhebung der beiden Blockaden sofort gelten soll.
3: Das sind ja alles Punkte, die sich jetzt erst im Laufe des Krieges entwickelt haben. Viele Punkte, die ja zum Start des Krieges geführt haben ursprünglich, wie zum Beispiel das iranische Atomprogramm, die sollen ja wohl dann separat verhandelt werden. Die sind gar nicht Teil dieses ersten Abkommens jetzt. Inwiefern sind wir da einer wirklichen Einigung also überhaupt näher gekommen?
10: Das ist die große Frage. Es geht nicht nur um das Atomprogramm, sicherheitspolitisch gesehen, sondern auch über das iranische Raketen- und Drohnenprogramm. Das soll überhaupt nicht verhandelt werden. Das, was wohl geplant ist, das ist dass nach Unterzeichnung dieser Absichtserklärung innerhalb von 60 Tagen es Verhandlungen geben soll. Zu den Einzelheiten, die wir teilweise besprochen haben, was die Absichtserklärung anbelangt, da geht es auch um die Freilassung von iranischen Geldern.
3: Die iranische Seite hat gesagt, dass ein Punkt in dieser ersten Absichtserklärung jetzt auch ist, eben, dass eingefrorene iranische Vermögen freigegeben werden sollen und dass die USA Teile ihrer Sanktionen gegen iranische Ölverkäufe erstmal aussetzen. Was haben die USA denn dann überhaupt für künftige Verhandlungen, zum Beispiel über das Atomprogramm, noch anzubieten?
10: Die Amerikaner haben durchaus Druckmittel, die sie immer wieder anwenden können, sei es ökonomisch durch Sanktionen oder durch den militärischen Druck oder durch die Wiederaufnahme der maritimen Blockade gegen Iran. Aber all das ist natürlich auch mit Kosten verbunden, denn die iranische Seite wird auch darauf reagieren. Was die Freilassung von eingefrorenen iranischen Geldern anbelangt, verlangt das iranische Regime, dass sofort bei Unterzeichnung der Absichtserklärung Milliarden nach Teheran fließen, die wahrscheinlich auch für Regimebelange eingesetzt werden. Trump kann sehr, sehr schwierig eine Absichtserklärung auch innenpolitisch verkaufen, wenn er genau das macht, was er Obama vorgeworfen hatte damals bei dem Atomdeal 2015, dass also im Zuge dieses Atomdeals von damals Milliarden Dollar an das iranische Regime gingen. Es gäbe vielleicht einen Ausweg, dass bestimmte arabische Golfstaaten diese Gelder dann freilassen oder diese Gelder zur Verfügung stellen. Aber das ist auch noch sehr unklar, wie das genau vonstatten geht und ob es auch proportional zur iranischen Konzession passieren soll.
3: Ursprünglich wollte Trump ja ein neues Regime im Iran installieren, die jetzige Führung stürzen. Jetzt also dieser Deal, der da in Aussicht steht mit den alten Machthabern. Sind da jetzt alle Ambitionen für einen Machtwechsel vom Tisch?
10: Man muss nüchtern feststellen, dass weder Israel noch die USA tatsächlich an einem Regimewechsel im Sinne der iranischen Bevölkerung interessiert waren. Dass dieses Regime gestürzt wird und dass ein Prozess der Demokratisierung dann dort beginnt. Ich glaube eher, dass man dies eher rhetorisch und propagandistisch benutzt hat, um einen Militärgang gegen die Islamische Republik zu rechtfertigen, und dass Trump ohnehin nicht Interesse hat an Demokratie, egal wo in der Welt. Das dürfte auch sehr klar sein.
3: Einschätzungen des Nahostexperten am Center for Middle East and Global Order, Ali Fatollah Nejad. Und inzwischen meldet die iranische Nachrichtenagentur Fars, in dem Abkommen sei jetzt auch eine Klausel über Gebühren für Schiffe, die durch die Straße von Hormus fahren wollen, hinzugefügt worden. Die amerikanische Seite hat das bisher nicht bestätigt. Auch wenn die Details für ein mögliches Friedensabkommen noch nicht bekannt sind. Die internationalen Finanzmärkte feiern schon mal. Fragen dazu jetzt an Andreas Reinhardt aus unserer SWR-Wirtschaftsredaktion. Wie drückt sich das konkret aus?
11: Na, die Hoffnung darauf, dass sich die Weltwirtschaft erholen wird, die lässt die Anleger jubeln. In Asien haben alle Börsen im Plus geschlossen. Am deutlichsten in Japan, da hat der Nikkei ein Rekordhoch erreicht, mehr als 5% im Plus. Japan ist ganz besonders abhängig vom Öl aus dem Nahen Osten. Bei uns beim DAX gab es zum Handelsstart ein Plus von 2%. Er stand wieder über der wichtigen Marke von 25.000 Punkten, aber die Gewinne schmelzen jetzt langsam so ein kleines bisschen ab. Am wichtigsten ist aber, der Ölpreis ist gefallen, und zwar um mehr als 4% auf den niedrigsten Stand seit Anfang März. Und es gibt auch schon Reaktionen von Wirtschaftsverbänden, die begrüßen ein mögliches Friedensabkommen. Beim Münchner IFO-Institut heißt es, ein Kriegsende hätte positive Auswirkungen auf die Konjunktur, denn wenn die Weltmarktpreise für Rohöl und Erdgas sinken, gehen auch die Inflationsraten wieder zurück und die Kaufkraft der Verbraucher kommt wieder. Wir müssen einfach weniger für den Sprit ausgeben. Positiv könnte sich das dann letztlich auch auf die Zinsen auswirken, denn wenn die Inflation sinkt, könnten weitere Erhöhungen der Leitzinsen ausbleiben.
3: Es war ja vor allem die Unsicherheit, die die Märkte belastet hatte. Wird denn jetzt alles wieder gut?
11: Es wird nicht mehr so wie vorher. Es wird nicht wieder alles gut, aber es wird besser. Bis jetzt ist das alles nur eine Ankündigung, nicht mehr. Hier müssen wir abwarten, ob und wann welche Taten auch wirklich folgen. Eine zentrale Frage ist dabei, wann wird die Straße von Hormus geöffnet? Passiert es am Freitag nach der Unterzeichnung des Abkommens oder innerhalb von 30 Tagen? Und auch dann ist nicht sofort wieder alles gut. Experten gehen davon aus, dass es Monate dauern wird, bis sich das Ölangebot normalisieren wird. Denn der Transport per Schiff, das ist die eine Sache. Die Produktion ist die andere Sache. Jetzt muss genau geschaut werden, welche Anlagen sind beschädigt und wie stark. Also wie schnell kann die Produktion wieder hochgefahren werden? Auch das ist noch ungewiss.
3: Der Tankrabatt in Deutschland, der soll ja nicht verlängert werden, das ist ja klar. Ab wann wird sich der Spritpreis dann wieder auf normal einpendeln?
11: Na, erstmal haben wir die Bewegung in die andere Richtung vor Augen. In 2 Wochen läuft der Tankrabatt aus. Das heißt, dann werden in jedem Fall die Spritpreise erstmal wieder steigen, weil dann wieder der normale Steuersatz gilt. Ob es dann wieder die 17 Cent, die wir bis jetzt sparen, nach oben geht, müssen wir abwarten. Was wir jetzt aber schon sehen, ist, der Ölpreis dürfte dann weiter nachgeben, wenn die Lieferketten wiederhergestellt sind. Der ADAC geht dann davon aus, dass die Spritpreise erstmal aber nicht auf das Niveau von vor dem Krieg sinken werden.
3: Informationen von Andreas Reinhardt aus der SWR Wirtschaftsredaktion. Das Thema wird die Märkte also sicherlich noch lange beschäftigen. Und heute auch viel Gesprächsstoff liefern für die Außenminister und Ministerinnen der EU. Mehrere europäische Staaten, darunter Deutschland, hatten angekündigt, sich in einem Friedensfall an einer Sicherung der Straße von Hormus, zum Beispiel mit Minenräumschiffen, beteiligen zu wollen. Wenn das Abkommen zwischen den USA und dem Iran also wirklich so zustande kommt, dann könnte das tatsächlich jetzt anstehen. Sabrina Fritz berichtet.
12: Die EU-Chefdiplomatin Kaya Kallas ist erleichtert, aber auch ein bisschen skeptisch.
14: So it is much welcomed and we hope that it will last.
12: Wir begrüßen die Einigung und hoffen, dass sie hält, erklärte sie zu Beginn des Außenministertreffens in Luxemburg. Mit dem Abkommen hat sich die Agenda des Treffens verschoben. Die EU-Vertreter werden nun auch darüber beraten, wie sie die Einigung vor Ort absichern können. Schließlich war Europa von den Auswirkungen massiv betroffen. Einerseits geht es darum, die Straße von Hormus offen zu halten, damit wieder Öl nach Europa transportiert werden kann. Aber ein weiterer wichtiger Punkt ist, dass der Iran keine Atombombe entwickeln kann. Bei diesen Gesprächen kann die EU mithelfen, so die Außenbeauftragte Kallas.
14: Because we have expertise when it comes to the nuclear negotiations, for example.
12: Wir haben Erfahrung, wenn es um die Atomverhandlungen geht. Die EU hat bereits das erste Atomabkommen mit dem Iran mitverhandelt, das dann von US-Präsident Trump gekündigt wurde. Ein weiteres Angebot der Europäer war, die Straße von Hormus militärisch zu schützen, damit Schiffe ungehindert durchfahren können. Dazu erklärte der deutsche Außenminister Wadefuhl.
15: Ja, wir müssen wirklich genau die Substanz jetzt der Vereinbarung versuchen zu verstehen. Und ich gehe davon aus, dass das am Freitag erst endgültig möglich ist. Aber die Europäer haben ja zu jedem Zeitpunkt erklärt, dass sie auch bereit sind, eine Rolle zu spielen, wenn es um die Wiederherstellung der Beschiffbarkeit der Straße von Hormus herzustellen.
12: Die Versprechen bleiben also vage. Die bedenken aber auch, ob sich alle Beteiligten, der Iran, Israel, die USA, die Hisbollah, an die Vereinbarung halten werden. Deutlich optimistischer klangen die Außenministerinnen und Minister bei der Zukunft der Ukraine. Die Beitrittsverhandlungen für eine EU-Mitgliedschaft beginnen heute. Der deutsche Außenminister sprach von einem historischen Moment. Aber bis die Ukraine wirklich das 28. EU-Mitglied werden könnte, müssen noch viele Hürden überwunden werden, so die schwedische Außenministerin Maria Stenegard.
16: There is not supposed to be any special treatment, but it is.
12: Es darf keine Ausnahmen geben, aber es ist in unserer aller Interesse, dass die Ukraine Mitglied der EU wird.
16: That Ukraine can become part of the EU.
12: Und Beate Meinl-Reisinger aus Österreich fordert, dass der Beitrittsprozess insgesamt vereinfacht und beschleunigt wird.
18: Er ist sehr lang, er ist sehr bürokratisch und er hat unendlich viele Stellen, an denen es einstimmige Beschlüsse braucht. Das halte ich nicht für klug.
12: Die EU verhandelt also nun über Korruptionsbekämpfung und Rechtsstaatlichkeit, während gleichzeitig russische Drohnen und Raketen das Land angreifen. Es bleibt die große Frage, wie ein Land in die EU aufgenommen werden kann, das massiv von Russland angegriffen wird. Ein Ende des Krieges ist nicht in Sicht. Der Druck auf Russland soll deshalb weiter hoch bleiben, zum Beispiel durch ein weiteres Sanktionspaket. Und es besteht die Hoffnung, dass sich die Aufmerksamkeit des US-Präsidenten nach dem Iran-Deal wieder mehr in Richtung Europa wendet.
3: Und die Hoffnung wird insofern erfüllt, dass sich Trump zumindest in den kommenden Tagen mal mit europäischen Politikern in Europa an einen Tisch setzt. Beim G7-Treffen nämlich in Frankreich, das heute startet. Die Staats- und Regierungschefs der G7-Staaten treffen sich im kleinen Ort Evian, möglichst ruhig und abgeschieden. So mögen sie das. Schon die jüngsten 2 Treffen in Kanada und Italien haben sie in kleineren Orten abgehalten. Klar, da lässt sich die Sicherheit der Politikerinnen und Politiker sicher besser schützen als in einer Großstadt. Und Proteste können leichter unterbunden werden. Ab heute dann also Evian. Ein Ort mit weniger als 10.000 Einwohnern und mehr als 200 Kilometer entfernt von der nächsten Großstadt in Frankreich, Lyon. Ganz um die Ecke ist aber die schweizerische Großstadt Genf. Und so haben sich die Anti-G7-Proteste in diesem Jahr in ein Land verlagert, das gar nicht mit am Tisch sitzt. Während sich damit jetzt also die Schweiz befassen muss, können sich die G7 auf die Weltpolitik konzentrieren. Aus Genf berichtet Katrin Schmidt.
19: Einen Tag nach seinem 80. Geburtstag schaut erstmal alles auf Donald Trump. Denn damit der trotz der bombastischen Feierlichkeiten überhaupt anreist, hatte man den gesamten Gipfel nachträglich um einen Tag verschoben. Heute werden also Geschenke überreicht, auch vom Bundeskanzler, so viel ist klar. Aber vor allem wollen alle vom US-Präsidenten wissen, wie belastbar das offenbar am Vorabend beschlossene Abkommen mit dem Iran nun ist, das in Europa unterschrieben werden soll.
20: Probably have a signing, maybe in Europe. It's a great thing.
19: Eine Unterschrift, womöglich bis Ende der Woche im gut 40 Kilometer entfernten Genf.

0: war, als US-Präsident Trump die Sanktionen auf russisches Öl lockerte.
1: The conflict in the Middle East and disruptions to global energy supply chains.
0: Der Konflikt im Nahen Osten und die Störungen der globalen Energieversorgungsketten haben den Druck auf Russland gemildert. Aber wir wollen die volle Intensität unserer Sanktionen beibehalten.
1: Remain contained.
0: Betont Ursula von der Leyen, die als Kommissionschefin die EU vertritt, die zwar kein G7-Mitglied, aber ständiger Gast ist. Was die Runde zum Kernanliegen des Gastgebers Emmanuel Macron führt.
2: And our common goal should be clear, it's to put the global economy back on a stronger growth path.
0: Die Weltwirtschaft wieder auf den Wachstumspfad führen. Es könne keinen geeigneteren Ort geben als den Gipfel der führenden Industrienationen. Ungleichgewichte sollen beseitigt werden. Dabei geht es vor allem um die Frage, wie man China überzeugen kann, seinen großen Handelsüberschuss zu reduzieren. Vor allem die Europäer werfen Peking gerade unfaire Handelspraktiken und ausufernde Staatshilfen vor und wollen ein robusteres Vorgehen vereinbaren, während US-Präsident Trump gerade eine Art Waffenstillstand im Handelskrieg mit China verabredet hat. Nur ein Beispiel, warum mit großen Gipfelbeschlüssen nicht zu rechnen ist, so Ökonom Guntram Wolf von der Uni Brüssel.
3: Der G7-Gipfel ist lange nicht mehr so bedeutend, wie er das früher einmal war. Und er ist natürlich sehr stark auch geprägt durch die sehr, sehr unterschiedlichen Ansichten der Amerikaner auf der einen Seite und der Europäer und Kanadier auch auf der anderen Seite.
0: Auch deshalb hatte US-Präsident Trump den letzten G7-Gipfel in Kanada vorzeitig verlassen. Da hieß der Gastgeber aber auch nicht Emmanuel Macron. Der nämlich konnte gerade seinen Coup verkünden. Trump habe seine Einladung zum royalen Dinner im Schloss von Versailles angenommen. Man werde also am Mittwochabend direkt nach dem Gipfel den 250. Jahrestag der amerikanischen Unabhängigkeit zusammen feiern. Schließlich sei diese ja auch 1783 im Schloss von Versailles offiziell besiegelt worden.
4: Es wäre aktuell 13.22 Uhr ist es. Stromausfall in Reutlingen und Spekulationen um einen möglichen Brandanschlag auf ein Umspannwerk. Das hat vergangene Woche sicherlich bei einigen Menschen Erinnerungen geweckt an den langen Stromausfall in Berlin im Winter. Damals hat sich die linksextremistische Vulkangruppe dazu bekannt, den Stromausfall verursacht zu haben. Es ist nicht der erste Anschlag einer Vulkangruppe in Deutschland. Cecilia Kloppmann ist der Frage nachgegangen, ob dahinter immer die gleichen Täterinnen und Täter stecken könnten und was die Menschen am linken Terror so sehr fasziniert.
5: 1 Million Euro hat Bundesinnenminister Dobrindt ausgelobt für Hinweise, die zur Ergreifung der Täter von Berlin führen. Passiert ist nichts. Den Vorsitzenden des Bundesdeutscher Kriminalbeamter Dirk Peglow wundert das wenig.
6: Natürlich will man Menschen ansprechen, möglicherweise aus dem Unterstützerumfeld, möglicherweise geläuterte Mittäter. Das halte ich aber bei der linksextremistischen Szene für sehr unwahrscheinlich. Das sind überzeugte Angehörige eines linksextremistischen Spektrums, die einen Kampf gegen das System führen. Und dann werden sie einen Teufel tun, das System bei seinem Kampf gegen sie selbst zu unterstützen, indem sie ihre Mittäter verraten.
5: Seit 15 Jahren verüben Vulkangruppen Anschläge auf die kritische Infrastruktur. Ulrike Preis ist forensische Linguistin. Sie hat sich für MDR Exactly die Bekennerschreiben der Vulkangruppen angesehen und miteinander verglichen.
7: Ich würde nicht sagen, dass es 13 komplett unterschiedliche Gruppierungen sind. Ich würde aber schon sagen, dass die Unterschiede zwischen den Texten so deutlich sind, dass man zumindest von mehreren unterschiedlichen Gruppen ausgehen kann. Zumindest den Kerngruppen, die hierfür verantwortlich sind, die sich dann zusammengefunden haben.
5: Die Schreiben unterscheiden sich deutlich. Stilistisch, aber auch in der Motivation der Täter. Früher lag der Fokus stärker auf Kriegen oder Bundeswehreinsätzen. Zuletzt spielt der Klimawandel eine immer größere Rolle. Im Bekennerschreiben vom Januar 2026 heißt es, Stimme KI generiert,
8: in der Gier nach Energie wird die Erde ausgelaugt, ausgesaugt, verbrannt, geschunden, niedergebrannt, vergewaltigt, zerstört. Jene, die uns Ökoterroristen nennen, sind selbst die wahren Ökoterroristen.
5: Anschläge, bei denen die Zivilbevölkerung zu Schaden kommt oder gefährdet wird, wie bei dem Anschlag in Berlin, sind auch in der linken Szene umstritten. Genauso wie in der Klimabewegung, sagt Joe Müller, Mitbegründer der Bewegung Ende Gelände, in der MDR Exactly-Doku Linksextreme Sabotage, wie die Vulkangruppen Deutschlands Infrastruktur angreifen.
9: Die Klimabewegung war nie eine Militante. Wir wussten immer, dass wir die Guten waren und dass wir recht hatten mit dem, was wir gesagt haben. Und sozusagen dieser Schritt zu so, ich gehe jetzt nachts irgendwo hin und brenne da irgendwas ab, der ist zu weit. Also das heißt einfach sozusagen eine Militanz, die Menschen verletzt und massenhaft in Gefahr bringt, ist einfach nichts, womit die Linke, wie ich sie heutzutage kenne, was anfangen kann.

0: also die meisten von uns.
1: Die Vulkangruppen verüben Anschläge auf Kabelbrücken, Strommasten, Umspannwerke, aber auch auf Unternehmen wie Tesla in Grünheide. Der massive Stromausfall in Berlin war für einige der 100.000 Betroffenen jedoch lebensbedrohlich, denn auch Alten- und Pflegeheime waren zeitweise ohne Strom und das im tiefsten Winter.
2: Cecilia Kloppmann hat berichtet. Und jetzt schauen wir nach Norwegen. Das Urteil in diesem Prozess war nämlich nicht nur in Norwegen mit Spannung erwartet worden. Der Sohn der norwegischen Kronprinzessin aus einer früheren Beziehung stand in Oslo unter anderem wegen Vergewaltigung vor Gericht. Und jetzt wurde Marius Borg Høiby zu einer mehrjährigen Haftstrafe verurteilt. Jana Sinram berichtet.
3: Bei der Verkündung des Urteils vor dem Osloer Bezirksgericht kommt Richter Jon Sverdrup Efjestad recht schnell zu dem Punkt, der alle am meisten interessiert. Er liest die Paragraphen im Strafrecht vor, gegen die Marius Borg Høiby nach Ansicht des Gerichts verstoßen hat, und verkündet dann das Strafmaß gegen den Sohn der norwegischen Kronprinzessin.
4: Til fengsel i 4 år.
3: 4 Jahre Gefängnis für 34 der insgesamt 40 Anklagepunkte, in denen das Gericht Marius Borg Høiby für schuldig befindet. Verurteilt wird er unter anderem wegen Gewalt gegen eine Ex-Freundin und 2 der insgesamt 4 Vergewaltigungsvorwürfe, die er in dem Prozess allesamt bestritten hatte. Darunter ist auch der prominenteste Fall, der sich 2018 auf dem Wohnsitz der Kronprinzenfamilie in Skaugum abgespielt hatte. Das Gericht hatte ein Video der sexuellen Handlungen ausgewertet, das der älteste Sohn der Kronprinzessin selbst gemacht haben soll. Richter Jon Sverdrup Efjestad. Das Gericht hält es für zweifelsfrei erwiesen, dass die Geschädigte während der Aufnahmen schlief. Sie hatte die Augen geschlossen, lag über einen längeren Zeitraum in derselben Position und zeigte keine Reaktion auf die Berührungen. Es gab keine Geräusche oder Bewegungen, die darauf hindeuten würden, dass sie wach war. Von 2 weiteren Vergewaltigungsvorwürfen nach norwegischem Recht spricht das Gericht Høiby dagegen frei. In beiden Fällen gäbe es keine hinreichenden Beweise, so der Richter zur Begründung. Einige weniger schwerwiegende Delikte hatte der Sohn der norwegischen Kronprinzessin in dem Verfahren zugegeben, darunter Drogenbesitz und Fahren ohne Führerschein. Die Urteilsverkündung verfolgte der 29-Jährige per Video aus dem Gefängnis. Seine Anwälte hatten dies mit seinem Gesundheitszustand begründet. Marius sei auf den Schuldspruch vorbereitet gewesen, so sein Verteidiger Peter Sekulic. Er war schließlich angeklagt und unter diesen Umständen ist es doch selbstverständlich, sich mental auf alles vorzubereiten. Er beantragte unmittelbar nach dem Urteil erneut die Freilassung seines Mandanten aus der Untersuchungshaft und verwies auf den schlechten Gesundheitszustand von dessen Mutter. Mette Marit leidet an einer schweren Lungenerkrankung und steht seit kurzem auf der Warteliste für eine Transplantation. Das Urteil gegen ihren Sohn treffe die Königsfamilie hart, ist sich die norwegische Königshausexpertin Kristi Marie Skrede sicher, auch wenn Marius nicht Teil der Thronfolge ist. Das ist natürlich sehr ernst für Marius Borg Høiby und für das ganze Königshaus. Wir haben ja Berichte gesehen. Die Zustimmung für das Königshaus in Umfragen ist zurückgegangen. Das Vertrauen hat gelitten, auch wegen anderer Sachen. Es ist eine historisch schwierige Zeit für das Königshaus. Denn kurz vor Prozessbeginn war auch bekannt geworden, dass Mette Marit früher engen Kontakt zu dem US-Sexualstraftäter Jeffrey Epstein hatte. Das Urteil gegen ihren Sohn ist noch nicht rechtskräftig. Verteidigung und Staatsanwaltschaft haben nun 2 Wochen Zeit, um Berufung einzulegen.
2: Ein Bericht war das von Jana Sinram. In ungefähr 20 Minuten schauen wir nochmal auf den Deal zwischen den USA und dem Iran und darauf, wie die internationale Presse das angekündigte Abkommen bewertet.
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6: Um 13.30 Uhr mit Frauke Vetter. Der Bildungserfolg in Deutschland hängt nach wie vor in erheblichem Maß von der sozialen Herkunft ab. Das geht aus dem Bildungsbericht hervor. Bildungsministerin Prien stellt ihn aktuell vor. Der Bericht erscheint alle 2 Jahre als Bestandsaufnahme des Bildungssystems von der Kita bis zur Hochschule. Nicole Markwald berichtet.
7: Die Autoren des Bildungsberichts sprechen von einer Blockade im Bildungssystem. Trotz zahlreicher Reformen gäbe es zu wenige Fortschritte. In einigen Bereichen verschlechterten sich sogar die Ergebnisse. So steige die Zahl von Schülerinnen und Schülern in der 9. Klasse, die den Mindeststandard in Mathematik nicht erreichen, auf 24%. 2018 waren es noch 15%. Wie erfolgreich Schulbildung und anschließende Berufsausbildung sind, hänge weiterhin stark von der sozialen Herkunft ab. Häufig bestehen schon vor Schulbeginn ungleiche Startbedingungen. Der Bildungsbericht zeigt, die Unterschiede, die schon vor der Einschulung bestehen, bleiben im Schulverlauf nahezu stabil.
6: Nach der Aussicht auf ein Rahmenabkommen für ein Ende der Kampfhandlungen zwischen den USA und dem Iran zeigt sich die deutsche Industrie vorsichtig optimistisch. Vom Bundesverband heißt es, wenn die Vereinbarung wirklich zustande käme und sich die Lage stabilisiere, könne das die Energie- und Rohstoffmärkte beruhigen und eine wichtige Entlastung für die Industrie sein. Eine Wirkung werde aber erst zeitverzögert spürbar sein. Ähnlich äußert sich der Bundesverband Großhandel, Außenhandel, Dienstleistungen. Gerade die Öffnung der Straße von Hormuz sei ein wichtiges Signal. Bundesbankchef Nagel hingegen dämpft Hoffnungen. Es werde Monate dauern, bis sich das Ölangebot wieder normalisiere. Außerdem seien Produktionsstätten in der Golfregion teils zerstört und die Ölreserven knapp. Deswegen warnt der Manager, der Preisdruck könne zunächst wieder steigen. US-Präsident Trump wird heute Abend zum G7-Gipfel im französischen Evian erwartet. Auch dort wird seine Absichtserklärung im Krieg mit dem Iran Thema sein. Beobachtern zufolge geht es um die Bewertung der abgestimmten Punkte für einen möglichen Waffenstillstand. Und die europäischen Staaten wollen bei Verhandlungen über ein Kriegsende mit am Tisch sitzen. Auch Ägypten, Katar und die Vereinigten Arabischen Emirate sind zu einer Sitzung mit den G7-Staaten eingeladen. Die Vereinbarung zwischen den USA und dem Iran soll am Freitag unterschrieben werden. Vorgesehen ist ausdrücklich auch, dass Israel und die Hisbollah-Miliz im Libanon ihre Angriffe beenden. Israels Verteidigungsminister Katz sagte, israelische Truppen würden sich auch nach dem Ende des Iran-Krieges nicht aus dem Süden des Libanon zurückziehen. Außerdem halte man an den Stellungen in Syrien und im Gazastreifen fest. Bei einer neuen Welle russischer Luftangriffe auf die Ukraine mit mindestens 11 Toten ist auch die Hauptkirche des Höhlenklosters in Kiew in Brand geraten. Die Anlage gehört zum Weltkulturerbe und gilt als eines der bedeutendsten Zentren des orthodoxen Christentums in Osteuropa. Der zuständige ukrainische Militärgouverneur sagte, an der Mariä-Entschlafens-Kathedrale gebe es ernsthafte Schäden. Der ukrainische Präsident Selenskyj bewertete den Angriff als eines der bislang schwersten Verbrechen Russlands gegen die christliche Kultur. Die russischen Streitkräfte erklärten, sie hätten massive Angriffe auf ukrainische Militärstandorte geflogen, nicht aber die Kirche angegriffen. Auch in diesem Sommer wird es das deutsch-französische Jugendticket bei der Bahn geben. Im Juli und August können junge Menschen unter 28 Jahren aus Baden-Württemberg, Rheinland-Pfalz und dem Saarland mit dem Deutschland-Ticket kostenlos in der Region Grand Est bis Paris im Nahverkehr fahren. Umgekehrt gilt der französische Passschön in den drei Bundesländern. Das WM-Auftaktspiel der deutschen Fußballnationalmannschaft haben mehr als 23 Millionen Fans in der ARD gesehen. Das teilt die AGF Videoforschung mit. Der Marktanteil für den 7:1-Sieg der DFB 11 gegen WM-Neuling Curaçao lag damit bei mehr als 70%. SWR Nachrichten, Redaktion Andrea Schindler und Konstanze Schirrer.
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2: Aktuell 13 Grad in Rheinböllen, 14 Grad in Simmern, 15 in Bacharach und Bendorf und 16 Grad in Bacharach. Schauen wir darauf, wie es heute noch wird, nämlich relativ warm. 17 Grad noch maximal in Prüm und Nürburg und bis 26 Grad sogar in Baden-Württemberg, vor allem in Freiburg und Kehl zum Beispiel. Der Wind kann dabei etwas auffrischen und die Sonne scheint, vor allem in Baden-Württemberg, neben ein paar harmlosen Wolken. In Rheinland-Pfalz ist es insgesamt eher wolkiger, vor allem im Norden des Bundeslandes Richtung Nordrhein-Westfalen. Im Süden, in der Pfalz, gibt es auch längere sonnige Phasen. Morgen ist es dann insgesamt dichter bewölkt. Ab und zu fällt leichter Regen, aber es wird auch schon wieder ein bisschen wärmer mit 22 bis 29 Grad. Und am Mittwoch und Donnerstag wird es dann richtig hochsommerlich heiß. Die Spitzenwerte der Temperaturen erreichen dann sogar mehr als 30 Grad.
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0: Mit Christian Rönspieß. Guten Tag. Es gibt eine Einigung, aber noch ist nichts unterschrieben. Und wenn die Vereinbarung zwischen den USA und dem Iran, wie angekündigt, am Freitag in Genf tatsächlich unterzeichnet werden sollte, dann ist das erstmal nur eine gemeinsame Absichtserklärung und kein endgültiges Friedensabkommen. Danach soll dann 60 Tage verhandelt werden. Die Reaktionen darauf sind vorsichtig positiv. Kanzler Merz schrieb auf X von einem diplomatischen Durchbruch. Auch die Märkte haben schon reagiert. Die Aktienkurse an den asiatischen Börsen sind zunächst deutlich gestiegen. Der Ölpreis ist gefallen. Aber es gibt noch viele ziemlich entscheidende Unbekannte. Darauf hat der Nahost-Experte Ali Fatollah Nejad im SWR hingewiesen.
8: Das große Problem oder das Kuriose an der ganzen Sache ist, dass wir den Text der Absichtserklärung nicht kennen. Es gibt Angaben von der iranischen und amerikanischen Seite, was denn drin stünde, dass dieser Waffenstillstand nicht nur zwischen Iran und den USA gelten soll, sondern auch an der Front zwischen Israel und der libanesischen Hezbollah. Das ist sehr, sehr unklar, ob das tatsächlich so kommen wird. Es steht auch die Frage noch offen, ob der iranische Anspruch, auch Gebühren zu nehmen für die Passage von Schiffen durch die Meere von Hormuz stattgegeben wird oder nicht. Und auch die Frage, ob diese Aufhebung der beiden Blockaden sofort gelten soll.
0: Wenn die Straße von Hormuz dann tatsächlich wieder offen ist, also weder von den USA noch vom Iran blockiert wird, dann will Europa sich an der Sicherung beteiligen. Das haben die europäischen Außenminister in Luxemburg heute nochmal bekräftigt. Aber auch hier sind die Reaktionen auf die Einigung eher zurückhaltend. Einzelheiten von EU-Korrespondent Andreas Meyer-Feist.
9: Bundesaußenminister Johann Wadephul warnte vor voreiliger Euphorie. Erreicht werde wohl eine vorläufige Vereinbarung. Viele Dinge seien noch nicht geklärt. Die Straße von Hormuz müsse frei befahrbar werden, ohne jede Einschränkung und ohne Zölle oder sonstige Abgaben, forderte der CDU-Politiker. Die weiteren Verhandlungen müssten außerdem sicherstellen, dass vom Iran keine Gefahr mehr ausgehe. Die EU-Außenbeauftragte Kaya Kallas sprach von einer ersten Phase, um die Straße von Hormuz wieder zu öffnen und die Zukunft des iranischen Atomprogramms zu klären. Europa sei bereit, mitzuhelfen, um weiterzukommen. Ursula von der Leyen hatte am Morgen auf die Lage im Libanon verwiesen. Frieden in der Region sei unmöglich, solange das Land in Flammen stehe, so die EU-Kommissionschefin.
0: US-Präsident Trump dürfte sich gefreut haben, dass er die Einigung auf eine Absichtserklärung für ein Abkommen sozusagen zum Geburtstag geschenkt bekommen hat. Den hat er zusammen mit dem 250-jährigen Bestehen der USA fast so gefeiert, wie er wollte. Dass nahezu alle Acts für das geplante große Konzert abgesprungen sind, wissen wir schon länger. Aber die Käfigkämpfe vor dem Weißen Haus, die haben stattgefunden. Und es gab auch landesweiten Protest, wie Katharina Fuß aus Washington berichtet.
10: US-Präsident Trump, der ist tatsächlich ein Riesenfan von diesen UFC-Kämpfen und er hat sich das Ganze jetzt einfach mal in seinen Garten geholt. Nur um sich das nochmal vor Augen zu führen, da wo sonst die Staatsgäste empfangen werden, auf dem Rasen vor dem Weißen Haus, da fanden die Kämpfe statt. Bei den Kämpfen, da ging es auch voll zur Sache. UFC ist ja eine Kampfsportliga für die Mixed Martial Arts, MMA, und da ist quasi alles erlaubt. Knie, Fäuste, Ellbogen, also da ist auch Blut gespritzt vor dem Weißen Haus und die Gewinner sind teilweise dann auf den Käfigrand gesprungen, haben mit Donald Trump abgeklatscht. Einer hat gesagt, er möchte sich bei dem Präsidenten bedanken, dass er die Balls, die Eier hat, sowas zu veranstalten. Die No-Kings-Bewegung hatte landesweit zu Protesten aufgerufen, aber da ging es jetzt nicht darum, direkt vor Ort die Kämpfe zu stören, sondern im ganzen Land ein Zeichen gegen die Politik von US-Präsident Trump zu setzen. Im Mittelpunkt war ein Konzert in New York, da waren unter anderem Patti Smith dabei, Bette Midler und Julia Roberts. Das wurde dann live übertragen in vielen US-Städten, um das gemeinsam anzuschauen und so zu protestieren.
0: US-Präsident Trump wird trotz seiner Geburtstagsfeier bis in die Nacht europäischer Zeit rechtzeitig zum G7-Gipfel im französischen Evian eintreffen. Offiziell geht das Spitzentreffen heute Abend los. Unser Korrespondent Georg Schwarte ist dort und gibt uns einen Überblick über die wichtigsten Themen.
11: Na klar geht's um den Iran-Krieg, um die Frage, wie verlässlich ist denn das Abkommen? Wie schnell ist die Straße von Hormuz tatsächlich frei und wer hilft jetzt konkret bei der Absicherung, der Minenräumung? Heute gibt's offenbar noch vor dem offiziellen Beginn um 19 Uhr hier ein bilaterales Treffen vom Gastgeber Macron mit Donald Trump. Morgen dann gehen die Arbeitssitzungen los. Da ist dann übrigens auch der ukrainische Präsident Zelensky dabei, der sich sagt er selbst, am Rande auch mit Trump zum Vier-Augen-Gespräch treffen will. Also die Ukraine, zweites großes Thema und hier der Versuch der sechs anderen, diesen Donald Trump wieder mehr an Bord zu holen und dazu noch die Lage in Nahost und dann natürlich Wirtschaftsfragen plus eine lange offizielle Tagesordnung von KI über Umgang mit China bis hin zum Kampf gegen Krebs.
0: Wie steht das deutsche Bildungssystem da? Damit befasst sich alle zwei Jahre der nationale Bildungsbericht. Bundesfamilienministerin Prien von der CDU stellt am frühen Nachmittag die aktuelle Ausgabe vor. Ein Ergebnis ist mal wieder, dass der Bildungserfolg in Deutschland immer noch sehr abhängig ist von der sozialen Herkunft. Deshalb hat die Familienministerin im ARD-Morgenmagazin angekündigt, dass sie stärker als bisher die frühkindliche Bildung in den Blick nehmen will.
12: Was wir jetzt sehen, ist, dass die Bildungsschere sich im Grunde auftut ab der Geburt, sich dann öffnet bis zum sechsten Lebensjahr und dann auch nicht mehr kleiner wird. Und die Erkenntnis daraus ist eben, dass entscheidend ist die frühe Bildung. Das, was Kinder im Alter zwischen 0 und 3 im Elternhaus an Bildung und Erziehung erfahren und dann eben in der Kita. Und deshalb müssen wir uns noch stärker als bisher auf die frühe Bildung konzentrieren.
0: Was das konkret bedeutet, ist noch offen. Nicht nur, aber auch, weil Bildungspolitik größtenteils Ländersache ist. Im Vergewaltigungsprozess gegen Marius Borg Høiby ist das Urteil gefallen. Der Sohn von Norwegens Kronprinzessin Mette Marit wurde zu 4 Jahren Haft verurteilt. Einzelheiten von Skandinavien-Korrespondentin Jana Sinram.
3: Das Osloer Bezirksgericht sprach Marius Borg Høiby unter anderem wegen Vergewaltigung in 2 Fällen und Gewalt gegen eine Ex-Freundin schuldig. Von 2 weiteren Vergewaltigungsvorwürfen wurde der 29-Jährige freigesprochen. Die Staatsanwaltschaft hatte mehr als 7 Jahre Haft gefordert, Høibys Verteidiger einen Freispruch von den schwersten Vorwürfen. Sie hatten auf 1,5 Jahre Haft plädiert für die weniger schwerwiegenden Delikte, die der Sohn der norwegischen Kronprinzessin zugegeben hat, darunter Drogenbesitz und Vandalismus. Das Urteil ist noch nicht rechtskräftig. Beide Seiten können Berufung einlegen.
0: Das war doch mal ein Einstieg in eine Fußball-Weltmeisterschaft für das deutsche Team, wie man ihn sich wünscht. 7:1 gegen Curaçao. Mehr als 23 Millionen Menschen haben sich das Spiel am Abend in der ARD angeschaut. Das entspricht einem Marktanteil von mehr als 70%. Aus der Sportredaktion Michael Küster.
13: Es war 3.40 Uhr, als die deutsche Mannschaft wohlbehalten ins WM-Quartier von Winston-Salem zurückgekehrt ist. Und Bundestrainer Julian Nagelsmann gönnt seinem Team nach dem 7:1 gegen Curaçao als Belohnung gleich mal 2 freie Tage. Nach dem ersten Spieltag führt Deutschland die Gruppe E an und trifft am kommenden Samstag auf die Elfenbeinküste. Die Afrikaner hatten sich in der Nacht knapp mit 1:0 gegen Ecuador durchgesetzt. In Gruppe F hat sich Schweden vorerst an die Spitze gesetzt. Die Skandinavier siegten am frühen Morgen gegen Tunesien deutlich mit 5:1. Dahinter mit jeweils 1 Punkt die Niederlande und Japan. Beide haben in der Nacht 2:2 unentschieden gespielt.
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0: Daimler Truck investiert verstärkt in Rüstung und will nach eigenen Angaben noch mehr Fahrzeuge als bisher für militärische Zwecke anbieten. Das hat der Lkw-Hersteller aus Leinfelden-Echterdingen heute zum Start der größten französischen Verteidigungsmesse Eurosatory in Paris erklärt. Aus der Wirtschaftsredaktion Gilly Hensoldt.
14: Das Geschäft mit Verteidigung und Rüstung sei ein zentraler Bestandteil der Wachstumsstrategie, erklärte Daimler-Truck-Chefin Karin Ratström. Diese werde maßgeblich am Standort in Wörth in Rheinland-Pfalz gestaltet. Bis 2028 will der Konzern im Defense-Bereich einen Umsatz von 1 Milliarde Euro erzielen. Der Hersteller investiert zudem in den nächsten Jahren einen mittelhohen 3-stelligen Millionenbetrag in die Erweiterung seiner Entwicklungs-, Produktions-, Vertriebs- und Servicekapazitäten. Mit einer neuen Dachmarke Daimler Truck Defense will das Unternehmen zudem seine weltweiten Aktivitäten im Verteidigungsbereich bündeln. Künftig soll das Angebot den Angaben zufolge nicht nur Fahrzeuge der Marke Mercedes-Benz Trucks umfassen, sondern schrittweise weitere globale Marken von Daimler Truck auf verschiedenen Kontinenten, beispielsweise in Amerika mit Western Star oder in Indien mit Bharat Benz. Ziel sei es, Streitkräften weltweit ein noch breiteres Angebot an militärischen Mobilitäts- und Logistiklösungen bereitzustellen. Aktuell produziert Daimler Truck unter anderem den Unimog und Militär-Lkw.
0: In Ulm ist das Donaustadion ab heute gesperrt. Auf dem Stadiongelände sollen mögliche Weltkriegsbomben und andere Kampfmittel gesucht werden. Dafür beginnen jetzt die Vorarbeiten. Aus dem SWR-Studio Ulm, Frank Wiesner.
15: Historische Bilder und Sondierungen haben ergeben, dass sich möglicherweise Blindgänger unter dem Rasen befinden. Nach den Vorarbeiten werden Sprengmittelexperten ab Mittwoch die entsprechenden Stellen öffnen und überprüfen, heißt es in einer Mitteilung der Stadt. Mit einem Ergebnis sei frühestens am Freitag zu rechnen. Sollte eine Evakuierung des umliegenden Bereichs notwendig werden, wären auch das angrenzende Gefängnis und eine Senioreneinrichtung betroffen. Mögliche Blindgänger würden dann am Sonntag entschärft werden. Grund für die Untersuchung ist der geplante Umbau des Donaustadions.
16: Die gute Nachricht.
0: Auch in diesem Sommer wird es das deutsch-französische Jugendticket bei der Bahn geben. Im Juli und August können junge Menschen unter 28 aus Baden-Württemberg, Rheinland-Pfalz und dem Saarland mit dem Deutschland-Ticket kostenlos in der Region Grand Est bis Paris im Nahverkehr fahren. Umgekehrt gilt der französische Pass Jeune Grand Est in den drei Bundesländern. Politikerinnen und Politiker bezeichnen die Sommeraktion als dauerhaftes Freundschaftsprojekt.
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2: 13.46 Uhr ist es.
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2: Mit Achim Scheu.
18: Spätestens seit gestern Abend hat die Fußball-WM 2026 ja so richtig Fahrt aufgenommen. Der 7:1 WM-Auftaktsieg der deutschen Kicker gegen Curaçao weckt wundervolle Erinnerungen. Philipp Weißkirch berichtet.
19: Keine großen, aber zumindest zarte Brasilien-Vibes in Houston.
20: Houston, wir haben kein Problem. Im Gegenteil.
19: 7:1. Ein Ergebnis, das die deutsche Fußballseele wärmt.
21: Ja, ich glaube, es tut uns gut, dass wir jetzt einfach so viele Tore geschossen haben.
19: Linksverteidiger Nathaniel Brown von Eintracht Frankfurt mit dem perfekten WM-Debüt gewonnen und ein Tor erzielt. Das wird er nie vergessen.
21: Es ist unbeschreiblich, hier in meinem ersten WM-Spiel zu treffen. Meine Familie ist da und dann auch, wie die Jungs mit mir gejubelt haben. Es ist einfach unglaublich.
19: Beste Stimmung in Texas, auch beim Rückkehrer im Tor, Manuel Neuer.
22: Jeder wünscht sich immer einen guten Start und gerade in so einem Turnier ist es wichtig, dass wir, glaube ich, gut gestartet sind, dass wir die Spielfreude an den Tag gelegt haben.
19: Einmal muss Neuer hinter sich greifen, das 1:1 von Curaçao schwer zu begreifen. Bundestrainer Julian Nagelsmann nutzte nach dem Ausgleich die Trinkpause Mitte der ersten Halbzeit für taktische Impulse.
23: Und dann finde ich schon wichtig, wie die Mannschaft damit umgeht nach den letzten beiden Turnieren. Es sind natürlich auch viele Newcomer dabei, die noch keine Turniere hatten, aber es sind natürlich auch einige dabei, die Turniere selbst erlebt haben. Und dann musst du erstmal 7 Tore machen.
19: Und so stellt sich jetzt die Frage, woran sich Nagelsmann und Co. am Tag nach diesem 7:1 erinnern werden. Daran, dass der Gegner nur Curaçao hieß? Oder daran, wo die Reise endete, als eine deutsche Mannschaft zuletzt mit 7:1 bei einer WM gewann?
18: Ja, da wurde Deutschland Weltmeister 2014. Die Fans, die haben Zeit genug, sich bis zum nächsten Spiel zu erholen. Die Fans, wie hier beim Public Viewing in Koblenz, sie waren leicht euphorisiert.
24: Ja, mega gut. Also, gibt mir halt Flashbacks von 2014, ne? Ja, 100%, wir werden Weltmeister.
25: Natürlich den WM-Sieg. Man muss immer das Beste hoffen.
26: Super Sache. Hat Spaß gemacht. Ich bin optimistisch. Also, ich sag, wir können uns schon gute Hoffnung machen, auch wenn der Turnierbaum relativ schwer ist, dass wir Richtung Viertelfinale, Halbfinale gehen und alles, was dazukommt, ist Bonus. Aber kann was gehen.
25: Richtig gut. Wir haben richtig gefeiert. Die Tische sind umgefallen und alles.
27: Außerdem haben sie es verdient. Da freut man sich dann auch mit.
28: Weltmeister! Weltmeister!
18: Ja, und nächster Gegner ist dann am Samstag der Elfenbeinküste. Die Evora haben ihr Auftaktspiel in der Nacht gegen Ecuador mit 1:0 gewonnen. Fakt ist aber auch, erstmal steht der heutige WM-Tag und die folgende WM-Nacht unter dem Eindruck des deutschen Erfolgs. Michael Küster mit Einzelheiten über das, was kommt.
29: Heute beginnt der WM-Tag um 18 Uhr mit dem ersten Auftritt des Europameisters. Spanien trifft in Atlanta auf Neuling Cap Verde. 3 Stunden danach starten Belgien und Ägypten ins WM-Turnier. Um Mitternacht spielen Saudi-Arabien und Uruguay gegeneinander. Besondere Beachtung dürfte aber das erste Spiel des Iran finden, vor allem wegen der politischen Spannungen mit Co-Gastgeber USA. Sportlich heißt der Gegner ab 3 Uhr nachts Neuseeland. Der erfolgreiche WM-Start der deutschen Mannschaft hat die Fußballfans elektrisiert. Mehr als 23,4 Millionen Menschen haben das 7:1 über Curaçao live im Ersten verfolgt. Das entspricht einem Marktanteil von 70,2%.
18: Und weitere Sportnachrichten gibt es bei uns auch immer im Netz. SWR.de/Sport gleich 13.50 Uhr.
2: Und das war Achim Scheu. Vielen Dank.
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2: Es hat einige Wochen gedauert, aber jetzt haben sich die USA und der Iran auf ein Rahmenabkommen zur Beilegung des Krieges geeinigt. Wir haben es gerade schon thematisiert. Und damit beginnen heute auch die internationalen Pressestimmen mit Gerhard Leitner.
1: Für The Telegraph aus Großbritannien scheint klar zu sein, dass es sich dabei nicht um einen Vorboten für Frieden im Nahen Osten handelt. Die Region ist dazu verdammt, immer wieder von Konflikten und Gewalt heimgesucht zu werden, solange die zugrunde liegenden Ursachen fortbestehen. Die von Katar und Pakistan vermittelte Absichtserklärung ist ein Symbol für genau dieses Versagen. Sie verlängert den bestehenden Waffenstillstand und bietet US-Präsident Trump einen Ausweg aus einem Krieg, von dem er sich wohl wünscht, ihn nie begonnen zu haben, indem sie ihm die Möglichkeit gibt, einige Erfolge für sich zu verbuchen. Der Sydney Morning Herald meint, das Erzielen des Abkommens zwischen den USA und Iran wird der US-Präsident wieder als seinen persönlichen Erfolg erklären. Nachdem Trump den Krieg begonnen und einen Regimewechsel, die Beschlagnahmung von Irans Vorräten an angereichertem Uran, die Zerschlagung seiner Raketen- und Drohnenkapazitäten sowie das Ende der Unterstützung regionaler Stellvertretergruppen versprochen hatte, preist er nun die Wiedereröffnung einer Meerenge, die zuvor nie ganz geschlossen oder mit Gebühren belegt gewesen war. Zugleich feiert er die Fortsetzung der ohnehin schon langwierigen Verhandlungen über eine Begrenzung der Urananreicherung. Dabei war Uran im Iran erst zu waffenfähigem Material angereichert worden, nachdem Trump das von Obama ausgehandelte Abkommen platzen ließ. Heute beginnt im französischen Evian der G7-Gipfel. Dazu schreibt der Corriere della Sera aus Italien, die multilaterale Grundidee der G7 besteht darin, die US-Supermarkt und jene Staaten, die Donald Trump bestenfalls als Untergebene betrachtet, zumindest für einige Stunden als gleichberechtigte Partner an einen Tisch zu bringen. Das kann jemanden, der den Multilateralismus systematisch demontiert, kaum gefallen. Veraltet, anachronistisch und durch seinen wichtigsten Anteilseigner delegitimiert sind die G7 dennoch nicht dazu bestimmt zu verschwinden. Vor allem deshalb, weil derzeit nichts in der Lage zu sein scheint, an ihre Stelle zu treten. Für den dienstältesten Staatschef beim G7-Gipfel, dem französischen Präsidenten Macron, steht viel auf dem Spiel. Zu diesem Schluss kommt La Tribune Dimanche aus Frankreich. Es gilt, den Status und die Rolle Frankreichs zu bekräftigen, sich selbst als den letzten Europäer zu positionieren, der dem US-Präsidenten auf Augenhöhe begegnen kann, und zwar mit jener direkten männlichen Offenheit, die ihre besondere Beziehung prägt, und schließlich dazu beizutragen, die Konflikte in der Ukraine und im Nahen Osten zu lösen. Zweifellos eine gewaltige Aufgabe. Die Ankunft des ungestümen Amtsinhabers des Weißen Hauses in Hochsavoyen ist für den Élysée-Palast an sich schon ein Erfolg, insbesondere wenn man bedenkt, dass er seinen 80. Geburtstag zur absoluten Priorität auf seiner Agenda gemacht hatte.
2: Soweit die internationalen Pressestimmen von Gerhard Leitner.
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2: mit Stefanie Geißler.
4: Das angekündigte Abkommen zum Ende des Krieges zwischen den USA und dem Iran sorgt für Optimismus bei Ökonomen. Die Bundesbank allerdings dämpft Hoffnungen auf eine schnelle Entspannung bei der Inflation und auf den Ölmärkten. Geli Hensoldt berichtet.
6: Selbst wenn die Meerenge von Hormuz demnächst wieder befahrbar sein sollte, werde es Monate dauern, bis sich das Ölangebot wieder normalisiere, erklärte Bundesbankpräsident Joachim Nagel. Zudem könne der Preisdruck in der Wirtschaft nochmals steigen, wenn Maßnahmen wie der sogenannte Tankrabatt ausliefen. Deutlich optimistischer zeigten sich mehrere Ökonomen. Thomas Gitzel von der VP-Bank sprach von einem Befreiungsschlag, wenn der Schiffsverkehr durch die Straße von Hormuz rasch wieder aufgenommen werde. Dann könnte der Ölpreis deutlich nachgeben. Niedrigere Energiekosten seien eine Wohltat für die Wirtschaft. Unternehmen und Verbraucher könnten durchatmen. Jörg Krämer von der Commerzbank erklärte, das Abkommen begrenze zwar die Abwärtsrisiken für die Konjunktur, allerdings habe der Iran-Krieg bereits Folgen für das Wachstum. Es falle im Schnitt in Deutschland und im Euroraum um 0,4 Prozentpunkte geringer aus. Beim gewerkschaftsnahen Institut für Makroökonomie und Konjunkturforschung setzt man dagegen darauf, dass bei einem dauerhaften Frieden die Wirtschaft wieder zulegt. Für 2026 wären 0,8 Prozent wieder realistisch, erklärte IMK-Direktor Sebastian Dulin, statt der derzeit gängigen Prognosen von etwa 0,5 Prozent. Geli Hensoldt, SWR Wirtschaftsredaktion.
4: Das waren also Prognosen, die sich in die Zukunft richten. Allerdings, die Ölpreise sind nach der Nachricht über die Einigung schon deutlich gefallen. Auch an den Börsen gibt es Bewegungen. Der DAX zum Beispiel ist mit einem dicken Plus in den Tag gestartet. Deswegen auch nochmal die Frage an Tamara Land aus der SWR Wirtschaftsredaktion. Was wird sich denn in Sachen Preise voraussichtlich noch tun?
5: Also man kann damit rechnen, dass sinkende Ölpreise auch irgendwann an der Tankstelle ankommen. Erfahrungsgemäß zwar nicht so schnell, aber wenn die Straße von Hormus wirklich wieder geöffnet wird, dann dürften mittelfristig Sprit, Diesel und auch Flugbenzin wieder günstiger werden. Heißt, tanken und fliegen tun dann nicht mehr ganz so weh. Auch die Industrie würde entlastet, sodass die Preise insgesamt etwas runtergehen könnten, auch für uns Verbraucher. Das würde den Konsum stärken und wäre damit auch gut für die Konjunktur insgesamt. Wirtschaftsforscher hatten ja vor allem wegen des Iran-Kriegs mit weniger Wachstum gerechnet, nur noch 0,5% in diesem Jahr. Und wenn der Krieg jetzt doch schnell endet, dann könnte die Wirtschaft eventuell doch stärker wachsen, was übrigens auch für Entspannung am Arbeitsmarkt sorgen könnte.
4: Tamara Land, vielen Dank in die Wirtschaftsredaktion. Daimler Truck investiert verstärkt in Rüstung. Das erklärte der Lkw-Hersteller heute anlässlich des Starts der größten französischen Verteidigungsmesse Eurosatory in Paris. Davon wird auch das Werk in Wörth in Rheinland-Pfalz profitieren. Das sagte der Chef der Defense-Sparte von Daimler Truck, Dennis Kinzelmann, in Paris gegenüber dem SWR.
7: Das ist eine sehr gute Nachricht für Deutschland in Summe, speziell natürlich für Wörth, weil wir in Wörth zum einen in die Produktion weiter investieren, zum anderen aber auch neue Mitarbeiterinnen und Mitarbeiter begrüßen werden. Es ist aber auch nicht nur Wörth, es betrifft die gesamte Region. Wir bekommen Motoren aus Mannheim, aus Kassel bekommen wir Achsen, wir bekommen Getriebe aus Gaggenau. Das heißt, die gesamte Region und Gesamtdeutschland profitiert davon, dass wir uns auch klar für den Standort aussprechen.
4: Sagte Dennis Kinzelmann. Er ist der Chef der Defense-Sparte von Daimler Truck. Laut ihm sollen am Standort Wörth 100 neue Mitarbeiterinnen und Mitarbeiter die Arbeit aufnehmen. In 3 von 4 Neubauten in Baden-Württemberg ist eine Wärmepumpe eingebaut. Das hat das Statistische Landesamt heute mitgeteilt. Insgesamt wurden demnach im vergangenen Jahr im Südwesten knapp 8000 Wohngebäude fertiggestellt. 3/4 davon nun also mit Wärmepumpe. Der Anteil der Häuser mit Wärmepumpen ist in den vergangenen 5 Jahren um insgesamt 20% gewachsen. Gleichzeitig verlieren Gasheizungen im Neubau an Bedeutung. Letztes Jahr wurden nur noch 460 neue Wohngebäude mit einer Gasheizung ausgestattet. Das entspricht einem Anteil von knapp 6%. Und jetzt schauen wir noch ganz aktuell auf den deutschen Leitindex. Der steht gerade wieder knapp unter der 25.000-Punkte-Marke. 24.961 Punkte sind es ganz genau. Ein Plus von 1,3%. Angeführt wird der DAX von MTU Aero plus 5,3%, die Deutsche Bank plus 3,6% und Heidelberg Materials 3,6%. Nach unten ging es für Rheinmetall minus 2,9% und die Deutsche Telekom minus 1,3%. Und das war's von der Wirtschaft. Die Zeit gleich 13.58 Uhr.
2: Stefanie Geißler war das. Vielen Dank.
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2: Immer wieder kommt es bei Polizeieinsätzen zu Todesfällen. Etwa dann, wenn Menschen in Gewahrsam genommen und fixiert werden. Dabei werden die Hände in Handschellen auf den Rücken gedreht, die Füße mit Kabelbindern gefesselt und dann der Festgenommene auf den Bauch gelegt. Was diese umstrittene Fesselungspraktik so gefährlich macht, warum die Polizei sie teilweise dennoch anwendet und unter welchen Umständen sie sogar erlaubt ist. Darum geht es in der kommenden Stunde in der SWR aktuell Langstrecke mit Simon Dörr. Der schaut außerdem auf den Beruf des Gerichtsmediziners. Das alles dann um 14:45. Mein Name ist Leon Vucemilovic. Ich verabschiede mich für heute, freue mich, dass Sie zugehört haben, wünsche Ihnen viel Spaß mit dem Kollegen Dörr und wir hören uns morgen wieder, wenn Sie mögen, zur gleichen Uhrzeit. Vorher schauen wir jetzt aber noch zusammen auf
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2: Und das macht sich langsam so richtig. 15 Grad sind es noch in Remagen, 16 in Oberwesel und immerhin schon 17 in St. Goarshausen, Bernkastel, Kues und Cochem. 17 bleiben es auch in Prüm und Nürburg, wärmer wird es da heute nicht. 26 Grad sind aber drin in Freiburg und Kehl. In Baden-Württemberg scheint heute auch überwiegend die Sonne. In Rheinland-Pfalz ist es insgesamt wolkiger, vor allem Richtung Nordrhein-Westfalen. In der Pfalz gibt es auch längere sonnige Phasen. Der Wind kann heute etwas auffrischen und morgen, da ist es dann insgesamt zwar dichter bewölkt und ab und zu fällt leichter Regen, aber es wird schon richtig warm mit 22 bis 29 Grad. Und am Mittwoch und Donnerstag, da wird es hochsommerlich heiß mit Spitzentemperaturen, die dann sogar die 30 Grad Marke knacken können.
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0: Um 14 Uhr mit Frauke Vetter. Israel reagiert zurückhaltend auf das Rahmenabkommen zwischen den USA und dem Iran. Es sei noch nichts in trockenen Tüchern, hieß es vom israelischen Verteidigungsminister Katz. Einzelheiten von Bettina Meyer.
8: Katz machte deutlich, die israelische Armee bleibe auch nach einer Unterzeichnung einer Waffenruhe zwischen dem Iran und den USA in den besetzten Gebieten im Libanon, Syrien und im Gazastreifen. Um die Grenzen des Landes zu schützen, sind wir gegen einen Rückzug der israelischen Armee aus dem Libanon, schrieb Katz auf X. Der Verteidigungsminister drohte auch dem Iran. Sollte das Regime Israel attackieren, werden wir mit voller Wucht antworten, so Katz. Netanyahu selbst hat sich noch nicht zu einem möglichen Abkommen der USA mit dem Iran geäußert. Israels rechter Minister für nationale Sicherheit Ben-Gvir schrieb auf X, Israel sei nicht an Trumps Vereinbarung gebunden.
0: Die Reaktionen aus der deutschen Politik auf die Absichtserklärung zwischen den USA und dem Iran fallen unterschiedlich aus. Der CDU-Außenpolitiker Kiesewetter bezeichnet im Nachrichtenportal T-Online das Rahmenabkommen als Desaster und sicherheitspolitischer Offenbarungseid für US-Präsident Trump. Der opfere langfristige Sicherheitsinteressen für einen kurzfristigen PR-Erfolg zulasten der iranischen Bevölkerung, kritisiert Kiesewetter. Außerdem stütze die angestrebte Vereinbarung indirekt Putins Kriegsmaschinerie und lasse den Weg zur iranischen Atombombe mangels überprüfbarer Garantien offen. Ähnlich skeptisch äußerte sich die FDP-Verteidigungsexpertin Strack-Zimmermann im Deutschlandfunk. Viele wichtige Fragen blieben offen. Der Unionsaußenexperte Hart hingegen lobt einen ersten Schritt für eine mögliche diplomatische Lösung des Konflikts. Dem Iran müsse aber klar sein, dass er seine Rolle in der Region überdenken müsse. Die deutsche Handelsschifffahrt hat erleichtert auf das Rahmenabkommen zwischen den USA und dem Iran reagiert. Der Hauptgeschäftsführer des Verbands Deutscher Reeder, Kröger, sagte, die Vereinbarung mache Hoffnung. Das Abkommen sieht unter anderem vor, die Straße von Hormuz wieder zu öffnen. Nach Angaben der Reeder sitzen derzeit noch 46 deutsche Schiffe mit rund 1000 Seeleuten im Persischen Golf fest. Der Bildungserfolg in Deutschland hängt nach wie vor in erheblichem Maß von der sozialen Herkunft ab. Das geht aus dem Bildungsbericht hervor. Bildungsministerin Prien hat ihn am Mittag vorgestellt. Der Bericht erscheint alle 2 Jahre als Bestandsaufnahme des Bildungssystems von der Kita bis zur Hochschule. Nicole Markwald berichtet.
9: Die Autoren des Bildungsberichts sprechen von einer Blockade im Bildungssystem. Trotz zahlreicher Reformen gäbe es zu wenige Fortschritte. In einigen Bereichen verschlechterten sich sogar die Ergebnisse. So steige die Zahl von Schülerinnen und Schülern in der 9. Klasse, die den Mindeststandard in Mathematik nicht erreichen, auf 24%. 2018 waren es noch 15%. Wie erfolgreich Schulbildung und anschließende Berufsausbildung sind, hänge weiterhin stark von der sozialen Herkunft ab. Häufig bestehen schon vor Schulbeginn ungleiche Startbedingungen. Der Bildungsbericht zeigt, die Unterschiede, die schon vor der Einschulung bestehen, bleiben im Schulverlauf nahezu stabil.
0: Die Zahl der Demenzerkrankungen in Deutschland wird deutlich steigen. Das zeigt eine Studie der AOK, an der unter anderem die Uni Trier mitgearbeitet hat. Demnach leiden bis 2060 etwa 2,1 Millionen Menschen an Demenz. Derzeit sind es 1,3 Millionen. Gleichzeitig sinke die Zahl derer, die sich um die Versorgung der Demenzpatienten kümmern, so die AOK. Die Kasse betont, es sei deshalb wichtig, möglichst viele Neuerkrankungen zu vermeiden. Der Sohn von Norwegens Kronprinzessin Mette-Marit, Marius Borg-Høiby, will offenbar Berufung einlegen gegen seine Haftstrafe. Das berichten norwegische Medien. Ein Gericht in Oslo hatte den 29-Jährigen zu 4 Jahren Haft verurteilt, unter anderem wegen 2 Vergewaltigungen. In Norwegen gilt Sex ohne ausdrückliche Zustimmung als Vergewaltigung. Høibys Anwalt will den Berichten zufolge einen Freispruch von den Vergewaltigungsvorwürfen erreichen. Er hatte vor Gericht für 1,5 Jahre Haft plädiert. SWR Nachrichten, Redaktion Andrea Schindler und Konstanze Schirrer.
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10: Ich bin Simon Dörr. Guten Tag. Wenn die Polizei bei Einsätzen Menschen überwältigen muss, trifft sie immer wieder auf Menschen, die sich in psychischen Ausnahmesituationen befinden. Manche versuchen alles, um nicht festgenommen zu werden und schlagen wild um sich. Um sie dann ruhig zu stellen, setzen die Beamten manchmal auf die sogenannte Bauchfixierung. Dabei werden die Hände in Handschellen auf den Rücken gedreht, die Füße mit Kabelbindern gefesselt und dann wird der Festgenommene auf den Bauch gelegt. Aber diese Art der Fesselung ist äußerst umstritten, da sie sehr gefährlich, sogar lebensgefährlich sein kann. 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
11: Medard Mutombo stirbt, nachdem er von der Polizei in Berlin in Gewahrsam genommen wurde. Sein Bruder ist überzeugt, hätten die Beamten Medard nicht brutal auf den Bauch gelegt und gefesselt, könnte er heute noch leben. Alexa Höber vom NDR hat zu diesen und weiteren Fällen recherchiert. Sie erzählt uns heute, warum die Polizei Techniken anwendet, vor denen sogar die Fachstelle zur Verhütung von Folter warnt. 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Ein Thema in aller Tiefe. Mein Name ist Nadja Mitzkat. Hallo Alexa.
12: Ja, hallo Nadja. Am Rande von Berlin liegt ein Haus, das ist so sehr langgestreckt, hat eine gelbe Fassade. Und in diesem Haus wohnen wohnungslose Menschen. Und da lebte auch Medard Mutombo. Das ist ein Mann, der aus dem Kongo ursprünglich nach Deutschland gekommen ist. Und er hatte psychische Auffälligkeiten und sollte in eine geschlossene Abteilung eines psychiatrischen Krankenhauses gebracht werden. Und da wurden Polizeikräfte hinzugezogen. Nach meiner Recherche ist es so gewesen, dass sie eigentlich keine Erlaubnis hatten, diesen Raum zu betreten, außer es besteht unmittelbare Gefahr. Die Tür wurde zu diesem Raum aber aufgemacht. Der Betreuer, der auch Französisch sprach, stand draußen auf dem Flur. Das ist wichtig zu wissen, weil Medard Mutombo kein Deutsch verstand, sondern auf Französisch, nur man sich mit ihm unterhalten konnte. Der blieb dann aber draußen auf dem Flur. Und in diesem Raum ist es dann wohl zu einer tumultartigen Situation gekommen, in der die Polizisten versucht haben, Medard Mutombo auf dem Boden zu bekommen und zu fesseln.
11: Und warum haben Sie das versucht und wie genau sind Sie da vorgegangen?
12: Also es liegen mir Dokumente vor, unter anderem Zeugenvernehmungen der Berliner Polizei. Und die haben sehr viele Menschen, die bei diesem Polizeieinsatz dabei waren, quasi vernommen. Und aus diesen Aussagen kann ich die ganze Geschichte ein bisschen rekonstruieren. Ich habe mich vor allen Dingen damit beschäftigt, als Medard Mutombo aus diesem Raum rausgebracht wurde, vorne auf den Rasen. Und zwar hat eine Zeugin ausgesagt, er sei wie aus dem Haus rausgeflogen, also auf den Rasen geschmissen worden von den Polizeibeamten. Und in Bauchlage war er dann auf dem Rasen. Und dann haben mehrere auf seinem Rücken gekniet. Und es soll auch ein Knie in dem Nacken gegeben haben. Und das weiß ich, weil es eine Zeugenvernehmung gab und ein Polizeibeamter ausgesagt hat, er ist dazugekommen, hat das gesehen und hat gesehen, dass dem Medard Mutombo langsam die Luft ausgeht, so hat er es beschrieben, und hat seine Kollegen mehrfach aufgefordert, von dem Mann runterzugehen, weil ein lagebedingter Erstickungstod eintreten könnte, also dass dieser Mann verstirbt. Und er hat gesagt, er hat auch die körperliche Anspannung gesehen, der Mann hat am Anfang sehr doll gerufen und geschrien und man sah so die Adern und die Sehnen, hat er gesagt, in der Zeugenvernehmung. Was dafür spricht, dass er sich sehr doll in einem Kampf gegen diese Polizeibeamten gewehrt hat, weil er auch eine Psychose hatte, ne? Eine Schizophrenie. Und es hat quasi eine Kampfhandlung gegeben. Ja, dann gab es wohl so eine Art letztes Aufbäumen. Also das ist halt typisch, dass die Menschen, die dann halt eigentlich Todesangst bekommen, sich nochmal versuchen zu wehren. Und danach war es auf einmal vorbei sozusagen. Also dann lag Medard Mutombo einfach regungslos auf dem Rasen. Und dann mussten natürlich Reanimationsmaßnahmen beginnen.
11: Und sind die geglückt? Also konnte er wiederbelebt werden?
12: Er wurde zunächst wiederbelebt, ist aber ins Koma gefallen und wurde dann ins Krankenhaus gebracht, hat auch das Bewusstsein nicht wiedererlangt. Und nach einigen Wochen wurden die Maschinen abgestellt.
11: Das heißt, er ist gestorben?
12: Er ist gestorben.
11: Du hast mit verschiedenen Menschen für deine Recherche gesprochen. Wie waren denn die Reaktionen auf diesen Vorfall, also auch aus dem persönlichen Umfeld von Medard Mutombo?
12: Ja, ich hatte die Möglichkeit, Mutombo Mansamba zu treffen. Das ist der Bruder des Verstorbenen. Im Rahmen der Recherche habe ich bemerkt, dass er sich an eine Beschwerdestelle gewandt hatte und konnte über diese Beschwerdestelle den Kontakt aufbauen zu ihm. Und er ist ein Mann, der hier zum Studium nach Deutschland gekommen ist, zwischendurch auch wieder im Kongo war und sich um seinen Bruder gekümmert hat. In den ersten Interviews hat er gesagt, das muss wohl irgendwie eine Panne gewesen sein. Das können doch unsere deutschen Polizisten jetzt nicht machen. Das ist wahrscheinlich irgendwie aus Versehen passiert. Und dann hat er sich aber mit dieser Thematik ein bisschen intensiver beschäftigt und hat festgestellt, dass es diese Fälle einfach häufiger gibt.
13: Die Polizei wirbt, wir sind eure Freund und Helfer. Aber ein Freund und ein Helfer tötet ja nicht. Ab dem Moment, dass ein Freund oder ein Helfer anfängt, andere zu töten, dann heißt hier, ist etwas nicht in Ordnung.
14: Das ist ein sehr starker Vorwurf an die Polizei, den Medat Mutombos Bruder hier macht. Verständlicherweise, aber er ist natürlich auch extrem emotional involviert. Hältst du es denn für denkbar, dass sein Bruder aufgrund des Vorgehens der Polizei bei der Fixierung gestorben ist?
12: Ja, das ist deshalb denkbar, weil es diesen Kampf gegeben hat gegen die Polizisten von Medat Mutombo. Und es ist so, das muss man sich vorstellen, wenn man so eine Kampfhandlung hinter sich hat, als hätte man irgendwie einen Sprint hingelegt, einen 100-Meter-Lauf oder so. Und dann sieht man ja immer, dass die Läufer wahnsinnig erschöpft sind und sich dahinlegen und sehr stark atmen. Das hat damit zu tun, dass die Muskeln dafür sorgen, dass sehr viel Milchsäure im Blut ist. Das nennt man auch Laktat. Und diese Milchsäure, das muss quasi durch sehr viel CO2, was man abatmet, so wie eine Art neutralisiert werden, sonst übersäuert der Körper. Und das ist einfach ein klassischer Fall für einen lagebedingten Erstickungstod, dass vorher Kampfhandlungen stattgefunden haben, die Muskeln sehr angestrengt waren, dann diese Übersäuerung des Körpers eintritt und dann die Person auf dem Bauch liegt und das CO2 nicht abatmen kann.
14: Und das alles passiert durch diese, was die Polizei Fixierung in Bauchlage nennt.
12: Ja genau, also das ist halt das Problem. Wenn man eine Person jetzt fesselt, das ist ja zulässig, wenn sie zum Beispiel sich selbst gefährden könnte oder Polizeibeamte angreift oder zu fliehen droht. Und dann kann man ja auch eine Fesselung und Fixierung kurz in Bauchlage machen und muss es ja vielleicht sogar auch. Vielleicht geht's ja nicht anders. Aber danach muss das CO2 abgeatmet werden können. Und vor allen Dingen, wenn die Person, die das nicht eingesehen hat, dass sie jetzt gefesselt wird, sich mit sehr viel Kraftaufwand dagegen gewehrt hat. Und das ist dann so wichtig, dass diese Person sofort in Seitenlage gebracht wird oder in die sitzende Position, damit halt der Brustkorb frei ist und die Bauchatmung funktioniert. Und wenn das nicht passiert, dann droht ein Herzstillstand.
14: Was sagt die Polizei dazu, wie Medat Mutombo da ums Leben gekommen ist?
12: Ja, die sagt, dass sie mir nichts dazu sagen kann. Also sie kann keine Fragen beantworten, da noch ein Strafverfahren läuft.
14: Okay. Kannst du uns noch einmal ganz allgemein erklären, wie so eine Fixierung in Bauchlage grundsätzlich funktioniert? Was wird da gemacht?
12: Es gibt halt die Möglichkeit, dass man Handfesseln benutzt. Die können aus Metall sein, die können auch aus anderen Materialien sein, mit denen man die Hände auf den Rücken fixiert und dann noch die Beine zum Beispiel mit Kabelbinder zusammenbindet. Und dann ist es halt wichtig, dann in die sitzende Position die Person zu bringen. Aber häufig passiert es, dass die Person weiterhin quasi in Bauchlage gehalten wird.
14: Und warum wendet die Polizei solche Fixierungen in Bauchlage überhaupt an? Weil du hast ja schon beschrieben, das kann ziemlich schnell ziemlich gefährlich werden.
12: Ja, das ist die Frage, die ich mir stelle nach dieser Recherche. Warum wird das so lange gemacht? Obwohl es bekannt ist, welche Gefahren damit verbunden sind.
14: Würdest du aber sagen, es gibt Situationen, wo das sinnvoll sein kann? Oder?
12: Doch, absolut. Es ist ja auch nach Bundesgesetz erlaubt. Ne? Also wenn die Person versucht zu fliehen, wenn sie sich selbst gefährdet oder einen Polizisten angreift, dann ist es natürlich so, dass diese Situation erstmal geklärt werden muss und es unterbunden werden muss. Das kann ich total gut nachvollziehen. Es geht immer um die Dauer, die diese Maßnahme dauert. Also um die Zeit, in der man diese Person in dieser hilflosen Lage eigentlich lässt, in der die Atmung behindert wird.
14: Wo in Deutschland wird diese Methode überall angewandt?
12: Also es gibt ein Bundesgesetz, was das erlaubt und dann natürlich Landesgesetze. Also gefesselt in Bauchlage wird in allen Bundesländern nach meinen Informationen. Und ich habe dann zu Beginn der Recherche angefragt für die Jahre 2024 und 2025, wie häufig das denn stattgefunden hat und wie häufig es gesundheitliche Probleme der fixierten Person gab. Und in wie vielen Fällen das beim Transport ins Krankenhaus passiert ist, vor Ort schon oder auch in den Gewahrsamsräumen. Und die einzelnen Länder haben mir geantwortet, dass man halt dazu keine strukturierten Daten hat, hat Baden-Württemberg gesagt. Oder Berlin hat gesagt, ist statistisch nicht erfasst. Hessen auch, keine Statistiken. Thüringen hat gesagt, mangels Erhebung können sie keine Angaben machen. Es ist also so, dass es in allen Bundesländern erlaubt ist. Aber es gibt keinerlei Datenlage, die zeigt, wie häufig es dann zu gesundheitlichen Problemen gekommen ist nach solchen Vorfällen. Also ich habe mir jetzt ja verschiedene Fälle in unterschiedlichen Bundesländern angesehen und ein Fall besonders intensiv und das hat sich halt in der Stadt Hamburg abgespielt. Und zwar betraf das Mohammed F. Der war an einem Abend in einer Wohnung in einem psychischen Ausnahmezustand und es wurde die Polizei gerufen. Also ich habe mir die Gegend auch angesehen, wo Mohammed F. wohnt. Das ist in Heimburg-Billstedt, ein Viertel. Und es ist ein sehr großes Wohnhaus gewesen, ein Hochhaus. Und da hat er sich dann auf dem Balkon befunden, als die Polizeikräfte eingetroffen sind. Und er soll auch eine Metallstange in der Hand gehabt haben. Da gibt es unterschiedliche Angaben, was mit dieser Metallstange passiert ist. Ob er damit die Polizisten bedroht hat, ob er sie abgelegt hat, das konnte ich nicht so richtig verifizieren.
14: Das heißt, er war eine Ausnahmesituation.
12: Ja, er hatte auch Kokain genommen, wie später sich herausgestellt hat. Er wurde auf einem Balkon schon einmal von den Polizisten überwältigt und dann in Bauchlage möglicherweise erstmal in dem Haus auch in einem Fahrstuhl abgelegt. Dann später in ein Polizeikommissariat gefahren und dann weiterhin auf eine Holzpritsche in Bauchlage gelegt. Jetzt muss man noch wissen, dass zwischendurch wohl ein Schlag gegen den Kopf stattgefunden hat. Also ein Polizist hat ohne ersichtlichen Grund wohl gegen den Kopf von Mohammed F. geschlagen. Gegen diesen Polizisten wird aktuell auch ermittelt. Und so ein Schlag gegen den Kopf ist ein Risikofaktor. Es wurde auch später festgestellt, dass er eine Hirnblutung hatte. Die hat wahrscheinlich zu einer Bewusstseinsbeeinträchtigung geführt. Und er lag dann quasi mit den Händen, also mit Metallhandschellen gefesselt und mit Kabelbindern an den Füßen fixiert auf dieser Holzpritsche in dem Gewahrsamsraum. Und in der offenen Tür sollen Polizeibeamte gestanden haben und ihn beobachtet haben. Und die haben irgendwann dann festgestellt, dass seine Atmung flacher wurde. Und dann wurde Rettungsdienst geholt und er wurde reanimiert. Und er wurde dann in ein Krankenhaus gebracht in Hamburg und ist am gleichen Abend dort verstorben.
14: Wie bist du denn an die ganzen Informationen gekommen, mit denen du dann versucht hast zu rekonstruieren, wie Mohammed F. gestorben ist?
12: Es gab zu diesem Tod von Mohammed F. schon parlamentarische Anfragen. Das habe ich dann in meiner Recherche festgestellt. Und zwar gibt es einen Abgeordneten der hamburgischen Bürgerschaft, der häufig nach solchen Fällen parlamentarische Anfragen stellt. Das ist Dennis Celik und er hatte auch in diesem Fall schon einige gestellt.
14: Von der Linkspartei ist er, ne?
12: Genau. Und ich war mit ihm dann in Kontakt und er hat dann auch weitere Anfragen gestellt. Und es ist so, dass den Abgeordneten auch sehr viele Informationen gegeben werden müssen. Und ich habe dann zusätzlich meine Detailfragen nochmal an die Staatsanwaltschaft in Hamburg geschickt. Und so konnte ich mir quasi aus diesen verschiedenen Quellen das Geschehene zusammenpuzzeln.
14: Er ist gestorben im Nachgang dieser Fixierung und im Nachgang von diesem Polizeigewahrsam. Wäre es denn möglich, weil du hast auch von diesem Schlag auf den oder gegen den Kopf erzählt, dass auch diese Verletzung vielleicht zu seinem Tod geführt hat?
12: Das kann ein Risikofaktor sein, also ein Zusammenwirken sozusagen. Also die Tatsache, dass er Kokain genommen hat, dass er in diesem Ausnahmezustand war, also in großer Erregung, und dass er diesen Schlag gegen den Kopf bekommen hat, zusammen mit dieser Bauchlage. Da kann das halt ein Zusammenspiel gegeben haben, was zum Tod geführt hat. Die Staatsanwaltschaft sagt allerdings, es war allein der Kokainkonsum die Ursache möglicherweise für den Tod. Das ist aber nach meiner Recherche sehr unwahrscheinlich.
14: Warum? Was hast du da vielleicht auch noch für andere Quellen?
12: Jetzt habe ich mit Herrn Dr. Roos gesprochen, der sich mit diesem lagebedingten Erstickungstod schon sehr lange auseinandersetzt. Dr. Roos ist jemand, der früher als Notarzt gearbeitet hat und er hat gesagt, das Sterberisiko an Kokain allein sei sehr gering. Und zwar die Wahrscheinlichkeit daran zu sterben betrage 1 zu 353.000. Allerdings sagt er, dass Kokain, die Einnahme von Kokain erhöht halt das Risiko, dass man einen lagebedingten Erstickungstod erleidet.
14: Wenn man so fixiert wird. Und das heißt ja, die Staatsanwaltschaft sagt, die Drogen waren die Todesursache, der Experte Dr. Roos, mit dem du gesprochen hast, sagt, nach allem, was ich weiß, was die Studien zeigen, ist das unwahrscheinlich. Gab es denn bei Mohammed F. eine Obduktion und lässt sich aus den Obduktionsergebnissen, falls es die gab, was rauslesen?
12: Ich konnte die Obduktionsergebnisse jetzt leider nicht 1:1 mir ansehen, sondern ich habe das immer vermittelt bekommen durch die Staatsanwaltschaft, der ich Fragen stelle zu diesem Fall. Und die Staatsanwaltschaft geht halt davon aus, dass es am wahrscheinlichsten das Kokain war und sagt, dass ein lagebedingter Erstickungstod nicht nachgewiesen werden konnte. Im Rahmen so einer Recherche guckt man dann natürlich, was sind so die Experten in diesem Feld, die sich schon sehr lange damit beschäftigen. Und da bin ich auf Professor Thomas Feltes aufmerksam geworden. Der hat schon in den 90er Jahren in den USA sich mit diesem Phänomen beschäftigt. Da wurden nämlich sehr viele Todesfälle untersucht, die sich im Rahmen von polizeilichen Maßnahmen ereignet hatten. Und seitdem beschäftigt er sich damit und publiziert auch sehr viel. Und er ist auch Mitglied der Anti-Folter-Kommission des Europarates. Ich habe ja mit Professor Feltes ein sehr langes Interview geführt und er hat gesagt, das Problem ist einfach, dass dieser lagebedingte Erstickungstod nicht so einfach bei einer Obduktion festzustellen ist.
15: Weil zum einen die Obduktion teilweise sehr lange nach dem Eintritt des Todes stattfindet und man bestimmte nur kurzfristig im Körper messbare Werte dann nicht mehr feststellen kann.
14: Und du hast schon von der Staatsanwaltschaft Hamburg gesprochen. Du hast uns davon erzählt, dass Mohamed F. einen Schlag gegen den Kopf bekommen hat und er ist verstorben. Wird in dem Fall aktuell ermittelt?
12: Ja, es wird noch ermittelt, aber das ist halt das Problematische aus meiner Sicht, nur gegen den einen Polizeibeamten, der den Schlag gegen den Kopf ausgeführt haben soll.
14: Und sag mal, du hast vorhin gesagt, Hamburg sei ein Sonderfall im Vergleich mit den anderen Bundesländern. Warum?
12: Also in diesem Polizeikommissariat, in das Mohamed mit F gebracht wurde, da gibt es verschiedene Gewahrsamsräume. Da gibt es einmal Sammelgewahrsamsräume, dann kleine so schlauchartige Räume, wo nur eine so eine Holzbank ist. Und es gibt aber auch einen Raum, der wird sicherer Raum genannt. Und da ist ein Holztisch, der sieht aus wie aus den 60er, 70er Jahren, also ein sehr, sehr alter Tisch. Und darauf ist ein Gurtsystem, wie man es aus Psychiatrien kennt. Und mit diesem Gurtsystem können quasi beide Arme fixiert werden und beide Beine und auch noch der Bauch. Das nennt sich dann Fünf-Punkt-Fixierung.
14: Ist diese Fünf-Punkt-Fixierung eine anerkannte Methode für Fälle, wo Leute sich in Ausnahmesituationen befinden, also für die Polizei dann mit solchen Fällen umzugehen?
12: Also diese Fünf-Punkt-Fixierung

0: Ich finde das nicht besonders überzeugend.
1: Kam diese Methode auch bei Mohamed F. zum Einsatz?
0: Nach meiner Recherche nicht, nein. Er war mit Handfesseln und mit Kabelbindern gefesselt auf dieser Pritsche abgelegt worden.
1: Und kannst du uns sagen, wie oft das da in Hamburg zum Einsatz kommt?
0: Ich weiß das jetzt aufgrund des Besuchs der Nationalen Stelle zur Verhütung von Folter in diesem einen Polizeikommissariat, in dem Mohamed F. gestorben ist. Und da war das so, dass es von 2024 Januar bis November 2025, als die Stelle vor Ort war, 8-mal passiert ist und in einem Fall sogar 113 Minuten. Also fast 2 Stunden hat jemand in Bauchlage fixiert mit diesen Gurten auf diesem Holztisch gelegen.
1: Und wenn eigentlich ganz klar gesagt wird, diese Art der Fixierung soll nicht angewandt werden, verstößt das, was Hamburg macht, dann gegen geltendes Recht?
0: Sie haben ein Landesgesetz und sagen, danach ist es erlaubt. Aber andere Bundesländer haben ja die Bundesverfassungsgerichtsrechtsprechung übernommen in ihr Landesrecht sozusagen oder haben eine Anordnung gemacht und das den Länderpolizeien untersagt, so eine Art von Fixierung zu machen. Das müsste Hamburg jetzt auch machen. Und das ist auch die Einschätzung von Professor Feltes, der ja auch in der Antifolterkommission des Europarates ist.
2: Dieser Tisch gehört in meinen Augen sofort abgeschafft. Er gehört verschrottet. Er ist Jahrzehnte alt. Er würde in keiner Psychiatrie zugelassen werden. Und warum die Polizei das dann machen kann, wo sie über geringere medizinische Kenntnisse verfügt, das erschließt sich mir nicht.
0: Und er sagt, es besteht unmittelbarer Handlungsbedarf hier in Hamburg für den Hamburger Innensenator, dass er diese Tische aus dem Verkehr zieht. Also er müsste aktiv werden, weil was man wissen muss, ist, dass die Innenbehörde zuständig ist für die Ausstattung der Polizeikommissariate. Und die Innenbehörde rechtfertigt das im Moment auch, dass es diese Tische in den Polizeikommissariaten gibt.
1: Und das heißt, der Innensenator, der ist ja hier Andi Grote von der SPD, der sagt, das findet er total in Ordnung, diese Methode, und rechtfertigt das.
0: Ja, ich habe mehrfach ein Interview auch mit Andi Grote angefragt, weil natürlich wollte ich ganz gerne mit ihm über diese Tische sprechen und das wurde immer abgelehnt.
1: Das sind ja Situationen, die Polizisten durchaus wiederkehrend begegnen. Sie haben mit Leuten zu tun oder sind mit Leuten konfrontiert, die irgendwie in Ausnahmesituationen sind, teils psychischen Ausnahmesituationen. Und ich finde es ja erstmal nachvollziehbar, dass das herausfordernd ist für Polizisten und Polizistinnen, mit solchen Situationen umzugehen. Wie werden die darauf vorbereitet? Werden die speziell geschult oder irgendwas?
0: Ja, ich habe mich ja viel mit den Fällen in Hamburg beschäftigt und dann habe ich natürlich die Hamburger Polizei mal angefragt und darum gebeten, dass sie mir mal das Lehrmaterial zeigen, mit dem sie auf die Gefahren eines Erstickungstodes bei Polizeieinsätzen aufmerksam machen. Und sie haben gesagt, es sei auch fester Bestandteil der Aus- und Fortbildung, dass man halt darüber aufklärt. Aber das Lehrmaterial, das könnten sie mir nicht zur Verfügung stellen, weil das halt einsatztaktische Inhalte enthalte und deshalb könnten sie es mir nicht geben. Und ich kann also nicht genau sagen, wie das aktuelle Lehrmaterial zum Beispiel in Hamburg aussieht.
1: Und das bedeutet ja, Polizisten und Polizistinnen wissen, dass Fixierung und Bauchlage eine Situation sein kann, die gefährlich werden kann.
0: Ja, das wurde mir sowohl aus Berlin als auch aus Hamburg und aus anderen Bundesländern bestätigt. Das ist Teil der Aus- und Fortbildung.
1: Alexa, trotzdem gibt es ja immer wieder Todesfälle, die mit der Fixierung in Bauchlage in Zusammenhang stehen. Müssten die Gefahren in der Polizeiausbildung also nicht noch viel mehr zum Thema gemacht werden?
0: Ja, also der Experte Professor Feltes sagt, man muss die Polizei einfach für diese Bauchlagenproblematik nochmal sensibilisieren, weil offensichtlich passiert es im Einsatz, auch wenn das in Aus- und Fortbildung thematisiert wird.
2: Man muss klar sagen, die Polizei in 90 und mehr Prozent aller Fälle agiert ordnungsgemäß. Es gibt keine schweren Verletzungen oder gar Todesfälle, aber es gibt sie. Und darauf hinzuweisen und dafür zu sensibilisieren, ist immer wieder notwendig.
1: Du hast von 2 Fällen erzählt, von Medard Mutombo und von Mohamed F. Das sind beides nicht weiße Männer, die in Polizeigewahrsam genommen wurden und jetzt tot sind, wo es Hinweise darauf gibt, dass die Fixierung und Bauchlage eine Rolle gespielt haben könnte. Trifft das eher Menschen mit einer Migrationsgeschichte?
0: Also ich habe mir das jetzt angesehen, wie viele Todesfälle es gab im Zusammenhang mit polizeilichen Maßnahmen in Hamburg. Und seit 2021 bis 2025 sind insgesamt 7 Personen gestorben nach freiheitsentziehenden Maßnahmen der Polizei. Und 5 davon, darunter der Mohamed F., hatten keine deutsche Staatsangehörigkeit. Und in 3 Fällen habe ich auch die Informationen von der Innenbehörde in Hamburg erhalten, dass die Personen auf dem Bauch abgelegt wurden.

0: Und in einem dieser Fälle übten die Beamten auch zusätzlich Druck auf den Oberkörper aus, was ja sehr gefährlich sein kann. Und es gibt aktuell auch eine Studie zur Einstellung der Hamburger Polizei und erste Ergebnisse, die veröffentlicht wurden. Und da heißt es, dass herausgefunden wurde, dass besonders Menschen, die als arabisch oder muslimisch wahrgenommen werden, mit eher negativen Eigenschaften assoziiert werden. Und wenn man natürlich per se eine eher negative Einstellung bestimmten Menschen gegenüber hat, dann kann das natürlich sein, dass man die auch anders behandelt als andere.
1: Die Studie läuft ja aktuell noch, aber wie bewertet die Hamburger Polizei diese ersten Ergebnisse, die bereits veröffentlicht worden sind?
0: Also die Hamburger Polizei sagt, die Ergebnisse seien wenig repräsentativ. Und richtig ist auch, dass sich an der ersten Befragung nicht alle Hamburger Polizistinnen beteiligt haben, sondern das waren 18,1%. Und das waren dann gut 2000 Menschen von 11.000 Menschen, die zur Teilnahme aufgefordert waren. Und eine Polizeigewerkschaft hat auch vor Pauschalverurteilung gewarnt. Die Wissenschaftlerinnen haben dann aber betont, dass es in der Studie eben nicht um pauschale Kritik an der Polizei gehe, sondern darum, strukturelle Schwächen offenzulegen.
1: Du hast vorhin gesagt, dass die Polizei manchmal Personen in Bauchlage fixieren muss, wenn die sich nicht anders unter Kontrolle bringen lassen. Konntest du eigentlich mit Polizistinnen und Polizisten über solche Situationen sprechen und darüber, wie sie damit umgehen?
0: Ja, ich habe auch die Möglichkeit gehabt, mit einer Beamtin zu sprechen, die genau in Wohnungen auch reingegangen ist, wo zu erwarten war, dass möglicherweise die Personen auch eine Waffe haben. Und es kommt dann manchmal zu so Handgemengen und sie sagt auch, dass die Personen wahnsinnige Kraft entwickeln. Also sie hat mir das sehr plastisch geschildert, in was für eine Form von Gewaltanwendung das münden kann. Und was sie auch sehr eindrücklich erzählt hat, ist, dass wenn man eine Übung macht und sie war zum Beispiel in der Übung die Person, die überwältigt werden sollte von ihren Kolleginnen und die Kolleginnen haben mehrfach sie nach etwas gefragt, also dreimal Fragen gestellt und sie hat diese Fragen dreimal beantwortet und hat festgestellt, dass das überhaupt nicht wahrgenommen wird von ihren Kollegen und Kolleginnen. Und dann hat sie sich in dieser hilflosen Situation selber befunden und hat zu mir gesagt, es ist Wahnsinn, dass dieser Tunnel, der manchmal im Einsatz entsteht, dass man nichts mehr wahrnimmt und nichts mehr hört, dass das sogar in der Übungssituation der Fall war. Und das war für mich auch nochmal wichtig, auch diese Perspektive zu hören.
1: Und wie könnte man solche Einsätze, bei denen die Fixierung in Bauchlage angewendet wird, sicherer machen für diese Menschen?
0: Diese polizeilichen Maßnahmen und Gewaltanwendungen sind ja erstmal erlaubt. Und das macht was mit Menschen, wenn man die Erlaubnis hat, Gewalt anzuwenden. Und ich glaube, dass es sehr gut wäre, wenn es bestimmte Regelungen gäbe, damit einfach es nicht in so ein Geschehen läuft, wo diese Gewaltanwendung als zulässig erachtet wird von den Menschen, die agieren. Also die Personen, mit denen ich gesprochen habe, die sich mit diesem lagebedingten Erstickungstod beschäftigen, die sagen, es ist extrem wichtig, dass nicht alle Personen, die eine Person überwältigen, in das Geschehen involviert sind. Weil dann sind die alle unter dem Eindruck von Adrenalin. Man ist ja auch selber aufgewühlt, wenn man versucht, einen Menschen zu überwinden. Sondern es muss einen neutralen externen Beobachter geben, der außerhalb des Geschehens bleibt und der sich die ganze Zeit darauf konzentriert, die ersten Anzeichen der Person, die überwältigt oder fixiert wird, zu registrieren und zu sehen, wann könnte ein lagebedingter Erstickungstod drohen und dann auch auf seine Kolleginnen und Kollegen einzuwirken.
1: Und wenn wir nochmal an den Anfang zurückdenken, an Medard Mutombo, hatte sein Tod Konsequenzen?
0: Also es läuft noch ein Strafverfahren und auch ein zivilrechtliches Verfahren. Und was in diesem Fall sehr interessant ist, ist, dass sich auch die strukturelle Verantwortung des Landes Berlins angeguckt wurde. Und zwar hat der Bruder Medard Mutombo erfahren, dass es in Berlin eine Ombudsstelle gibt des Berliner Senates. Und dahin können sich BürgerInnen wenden, die das Gefühl haben, dass sie von staatlichen Behörden diskriminiert wurden. Und er hat sich an diese Ombudsstelle gewandt. Und die haben auch die Möglichkeit, Akten einzusehen und haben sich alle staatsanwaltschaftlichen Akten zu diesem Fall geholt. Also die Ombudsstelle des Berliner Senates hat am Ende gesagt, dass dieser Einsatz einfach ein total eskalierter Polizeieinsatz gewesen ist. Der hätte zu einem frühzeitigen Zeitpunkt abgebrochen werden müssen. Und wäre das passiert, dann wäre Medard Mutombo mit an Sicherheit grenzender Wahrscheinlichkeit noch am Leben.
1: Ist diese Klarheit in der Analyse etwas, was dem Bruder irgendwie hilft, mit dem Tod umzugehen?
0: Ja, das hat auf jeden Fall ihm sehr, sehr gut getan, hat er mir gesagt. Er hat nämlich gesagt, vorher hatte er das Gefühl, er würde in der Wüste schreien und total ignoriert mit seinem Schmerz und seinem Wunsch nach Aufklärung. Und er sagt, diese Ombudsstelle war die erste Stelle, wo er das Gefühl hatte, er wird gehört, es wird der Sache nachgegangen und es gibt ja auch diese Handlungsempfehlung, weil was ihn antreibt, ist natürlich, dass er nicht möchte, dass das auch anderen Menschen passiert, was seinem Bruder passiert ist.
2: Er ist ein Mensch, den ich sehr vermisse, weil ich ihn sehr geliebt habe. Und sein Tod war für mich etwas traumatisierend, besonders wie er starb.
1: Danke, Alexa.
0: Sehr gerne.
3: 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Wie gefährlich ist die Fixierungspraxis der Polizei? Die NDR-Journalistin Alexa Höber hat Fälle recherchiert, bei denen es im Zusammenhang mit der sogenannten Bauchfixierung zu Todesfällen kam. 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
3: Wenn Frank Reuter über seinen Alltag spricht, dann müssen andere schon mal schlucken, denn er sagt Sachen wie Leichen sezieren ist etwas Schönes oder theoretisch kann jeder zum Mörder werden, wenn die Situation stimmt. Reuter ist Gerichtsmediziner und darüber hinaus ärztlicher Direktor der Klinik für Psychiatrie, Psychotherapie und Psychotraumatologie am Bundeswehrkrankenhaus in Ulm. In seinem Berufsleben hat er weit mehr als 1300 Leichen obduziert. Durch seine Arbeit wurden teils schlimmste Verbrechen aufgeklärt. In SWR 1 Leute hat Nicole Köster mit Frank Reuter über seinen Arbeitsalltag gesprochen.
5: Sie haben zwei Jobs? Worüber müssen Sie denn mehr erzählen, über welchen Job?
6: Ja, also die Haupttätigkeit ist natürlich die Psychiatrie. Ich leite eine Klinik am Bundeswehrkrankenhaus. Die Leute wollen was von mir, die wollen geführt werden. Aber interessanter sind natürlich immer die Leichen und die Abfragen sind natürlich immer zu Leichen oder häufig.
5: Wie kommt das, dass wir da so eine Faszination haben? Haben Sie eine Antwort gefunden?
6: Ja, also für einen selber, wenn man das macht, 1300 Leichen, dann wird es schon irgendwo zur Routine. Aber der Normalbürger hat ja mit Leichen nicht mehr so viel zu tun. Früher sind die noch im Haus aufgebahrt worden. Heute ist das alles aufs Krankenhaus, auf die Bestatter abgeschoben. Und dann gibt es da halt eine Fantasie dazu. Und wenn man die dann noch aufschneidet, die Organe rausmacht, das ist dann halt sehr interessant.
5: Es klingt ja dann schon krass, wenn Sie sagen, Leichen sezieren ist was Schönes. Das nimmt Ihnen erstmal keiner ab.
6: Ja, der menschliche Körper, Schöpfung Gottes, das ist also perfekt. Und wenn man dann die Anatomie immer wieder so vor sich hat, also das ringt einem schon Ehrfurcht ab. Und natürlich das Interesse dann, den Fall zu lösen, die Ursache des Todes herauszufinden, das ist natürlich Interesse und Faszination bei jeder Obduktion.
5: Wobei ich mir vorstellen könnte, dass Sie da teilweise die schlimmsten Bilder dann auch bekommen, wenn es da um Kriminalfälle beispielsweise geht.
6: Ja, das ist ja geteilt. Also die Polizei macht die Ermittlungsarbeit, die ist auch dabei bei der Obduktion und teilt dann den Fall mit. Aber bei der Obduktion zählt halt die Leiche und die Befunde an der Leiche. Die müssen dann exakt erhoben werden und das ist die Aufgabe bei der Obduktion.
5: Ja, und da sind ja Menschen dann auch sicherlich teilweise verletzt und in schlimmeren Zuständen. Also da... Es heißt immer, der Geruch alleine ist auch extrem. Wie gehen Sie damit um?
6: Ja, da man überlegt sich selbst, also was ist jetzt schlimmer? Also ich muss sagen, also klar hat man mal Bahnüberfahrungsleichen, die sind natürlich desintegriert, also sind da doch relativ kaputt. Aber daran, finde ich, kann man sich eher gewöhnen als an Geruch. Also ich würde jetzt auch nicht sagen, dass nach ein paar Tagen Leichengeruch gibt's immer etwas, aber schlimm sind halt Faulleichen, ganz schlimm Exhumierungen, die schon Monate im Erdgrab lagen, wenn das dann so nach ranzigem Fett riecht. Also den Geruch kann man nicht ausschalten. Also das würde ich sagen, das stört am meisten.
5: Ja, Sie reden jetzt darüber, für Sie ist das Alltag, für uns klingt das erstmal ziemlich krass. Wie ist es auch bei so einer Obduktion, die Würde der Leiche zu wahren?
6: Also da muss man streng drauf achten. Also das heißt, Instrumente werden nicht auf der Leiche abgelegt, es werden da keine Nadeln reingesteckt, damit man sie am Ende wiederfindet. Und die Obduktion ist ja nach strengen Abfolge sortiert. Also da gibt es eine Sektionstechnik dafür. Die Organe werden in einer genauen Abfolge entnommen und werden dann auf einem kleinen Tisch dann nochmal detailliert seziert. Und wenn man sich an diese Vorschrift hält und wenn die internalisiert ist, dann kommt da auch nichts auf, was würdeverletzend wäre.
5: Mit welchem Fall waren Sie denn zuletzt beschäftigt?
6: Gut, der letzte wirklich große Fall ist schon relativ viele Jahre her. Das war der Vierfachmord in Eislingen, wo ein Sohn mit seinem Freund zusammen die ganze Familie umgebracht hat. Das war wirklich ein interessanter Fall, wo ich auch schon mehrfach drüber berichten konnte.
5: Ja, inwiefern konnte Ihre Obduktionsarbeit dann zur Aufklärung beitragen? Das ist ja auch immer ein wichtiger Faktor.
6: Ja, oftmals ist oder meist ist es so, dass der Täter schon bekannt ist. Also der ruft dann immer an und sagt, ja, es gab Streit mit der Ehefrau, ich habe sie jetzt umgebracht. Also meistens ist das bekannt. Hier war das relativ unklar. Also ich bin angerufen worden und mir ist gesagt worden, Mafiamord in Eislingen. Da habe ich gesagt, in Eislingen gibt es doch keinen Mafiamord, und war da etwas flapsig und habe gesagt, wer ist denn übrig von der Familie? Und dann hieß es ja der Sohn. Dann sage ich, da war es der. Das war natürlich rein ins Blaue reingesprochen, aber am Ende war es dann tatsächlich auch so gewesen, dass der Sohn mit kleinen Kalibergewehren da die Eltern und die beiden Schwestern getötet hatte. Hat sich aber erst im Verlauf ergeben.
5: Ja, und welchen Anteil hatte Ihre Arbeit daran?
6: Also ist es immer so, die Obduktion dient halt zur Sicherung des Befundes, also der Todesursache. Und die Leichen haben ja jetzt nicht auf den Sohn gezeigt. Also man hat dann bei der Obduktion halt festgestellt, dass mit zahlreichen Schüssen auf die Leichen, dass das todesursächlich war, bei jeder Leiche ein etwas anderer Befund allerdings. Und wer immer die Fälle klärt, ist die Kriminalpolizei. Also nicht wie es im Film ist, der Rechtsmediziner, der liefert seinen wissenschaftlichen Befund, aber die Polizei klärt die Fälle auf.
5: Das sagen ja ganz viele, die sagen, im Film werden Dinge aus dem Alltag ganz anders dargestellt. Also was ist noch so ein Klischee, was im Fernsehen oft ganz anders ist als in der Realität?
6: Der Rechtsmediziner ist natürlich immer eine total interessante Person. Und um den noch interessanter zu machen, attribuiert man an den Dinge. Also der ermittelt dann selbstständig. Das wird im normalen Leben überhaupt nicht funktionieren. Die Polizei macht halt die Ermittlungsarbeit und die fragt den Rechtsmediziner, wenn sie Fragen hat. Und so klären sich die Fälle auf. Der Film muss natürlich interessant sein. Ich kann ja nicht 80% Beziehungsdelikte zeigen, da wird es irgendwann langweilig. Also bildet der Film halt nicht ganz die Realität ab.
5: Ja, und wenn Sie sagen, der spektakuläre Fall ist schon einige Jahre her, also so das Alltagsgeschäft, sind das dann Beziehungstaten? Was kommt Ihnen da auf den Tisch oder wie sagen Sie?
6: Das Alltagsgeschäft ist Alltagsgeschäft. Das sind halt bei 200 Leichen pro Jahr sind es 10 Tötungsdelikte. Also das sind halt 190 andere Todesursachen. Also das ist der Alltag des Rechtsmediziners. Also dass Fälle abgeklärt werden, wo man sagt, da machen wir doch lieber vorsichtshalber eine Obduktion, was die Staatsanwaltschaft dann beim Amtsgericht beantragt. Und das ist praktisch die Routine. Das Tötungsdelikt ist halt schon der Ausnahmefall, der aber die Tätigkeit erforderlich macht.
5: Ja. Ja. Und gibt es etwas, was so die Standardursache ist bei Obduktionen, dass Sie sagen, ja, das habe ich am häufigsten in der Analyse?
6: Ja, das ist das, was sonst die häufigste Todesursache ist. Das sind halt Herz-Kreislauf-Erkrankungen, also Arteriosklerose, Gefäßverkalkung und dann auch an den Herzkranzarterien und dann Herzinfarkte als Todesursachen. Wenn es so sommerlich schwül warm ist, gibt es auch mal Lungenembolien. Also das sind so häufige Todesursachen, die aber natürlich sind, also nicht durch äußeren Einfluss bedingt.
5: Wie lange dauert es, bis so eine Obduktion dann fertig ist?
6: Also gut, wenn es routiniert ist und jetzt auch nicht unbedingt vor Gericht geht, klar, exakt muss es immer sein, aber gut, äußere Besichtigung braucht man schon 20 Minuten, halbe Stunde, und die Obduktion ist praktisch in einer knappen Stunde gemacht, wenn es jetzt nichts Besonderes ist.
5: Jetzt sind Sie nicht nur Gerichtsmediziner, sondern auch ärztlicher Direktor der Klinik für Psychiatrie, Psychotherapie und Psychotraumatologie am Bundeswehrkrankenhaus in Ulm. Vielleicht können Sie diese drei Bereiche mal aufschlüsseln. Wie unterscheiden die sich?
6: Ja, das ist ja dort meine Haupttätigkeit, wo ich als Soldat diene. Und die drei Bereiche, deshalb sind sie auch im Kliniknamen genannt. Also Psychiatrie ist die medikamentöse Behandlung psychischer Erkrankungen. Dann die Psychotherapie sind die Konzepte, die auf eine Verhaltensänderung abzielen. Und als Spezialbereich davon die Psychotraumatologie. Das ist die Behandlung von psychischen Traumata, die Menschen erlebt haben und darunter dann leiden.
5: Ja, in welcher Verfassung sind die Soldatinnen und Soldaten, die zu Ihnen kommen?
6: Also wir haben auch Soldaten aus allen Bereichen, auch mit allen Erkrankungen, mit Depressionen, mit Suchterkrankungen, auch mal mit einer Schizophrenie. Aber der größte Teil, also stationär, sind Einsatztraumatisierte, also sind etwa 2/3 der Patienten auf der Station.
5: Und jetzt liegt es Ihnen ganz besonders am Herzen, die Patientinnen und Patienten wieder in den Alltag zu integrieren. Wie gelingt das?
6: Also es werden die Traumata festgestellt. Also am Anfang steht erstmal die Diagnostik, also dass man sieht, wer hat was erlebt, wer ist wie dadurch verändert. Letztendlich handelt es sich dabei um eine Angsterkrankung. Die Menschen sind oft nicht mehr in der Lage einzukaufen, sich in Menschenmengen zu bewegen, sind immer auf Hab 8. Und das versucht man mit dieser Behandlung zu desensibilisieren. Also dass man einen Unterschied herstellt. Jetzt schießt nicht jemand, sondern das ist eine allgemeine Alltagssituation, wo nichts passieren kann. Und das emotional hinzubekommen, ist eine schwere Aufgabe.
5: Ja, und das heißt, bis jemand überhaupt bei Ihnen ist, war das vielleicht auch ein längerer Prozess, überhaupt sich auch zu überwinden. Wie ist das?
6: Das sehen wir relativ häufig, weil am ehesten traumatisiert sind natürlich Menschen, die eine Spezialaufgabe erfüllen, die ganz fokussiert sind auf ihre Aufgabe, wo im sonstigen Leben, also Partnerschaft, Hobbys, nicht so viel ist, die dann traumatisiert sind und wo natürlich das Stigma eine Rolle spielt. Dann auf einmal zu sagen, es funktioniert nichts mehr, und dann hat man oft auch über Jahre eine sogenannte subsyndromale PDBS. Das heißt, die Erkrankung liegt vor, aber die Menschen finden irgendwie einen Weg, gehen früh oder spät einkaufen und versuchen mit der Erkrankung zu leben, ohne sie ursächlich zu behandeln.
5: Was haben die Betroffenen denn für Bilder im Kopf? Das ist es wahrscheinlich oft, was dann auch traumatisch ist, oder?
6: Ja, also es sind letztendlich die sogenannten A-Ereignisse, also das Ereignis, was bei nahezu jedem Angst und Verzweiflung auslösen würde. Also wenn auf mich geschossen wird und ich in der Situation in Todesangst bin, und wenn ich eine ähnliche Situation später wieder erlebe. Also die ähnliche Situation wäre dann der Trigger, und dann wird die Angst wieder ausgelöst, wie sie schon beim Ursprungsereignis war. Und dann dissoziieren Personen oft auch, also bekommen dann gar nicht mehr mit, was um sie rum passiert, und sind in ihrer Angst gefangen.
5: Sie hatten jetzt gerade das Beispiel Einkaufen genannt. Wie kann es sein, dass das dann so etwas auslöst?
6: Das ist schon eine Überforderung. Wenn viele Menschen da sind, weiß ich ja nicht, wer mir gefährlich sein könnte. Und dann schaffe ich es nicht mehr, alle abzuchecken. Und das ist dann einfach eine Überlastung, sodass man sagt, ich gehe lieber einkaufen, wo ich die 2, 3, die da noch rumlaufen, neben meinen Einkäufen noch beobachten kann. Das kann man sich als Gesunder gar nicht vorstellen. Da muss man halt sehen, dass man den Zettel abgearbeitet bekommt und hat nicht noch die Zusatzaufgabe, alle anderen abzuchecken, ob sie mich vielleicht erschießen könnten.
5: Wir haben gerade schon über die Soldatinnen und Soldaten gesprochen, die bei Ihnen in Behandlung sind. Wie ist dieser Prozess der Behandlung, wenn jemand sich überwunden hat, zu Ihnen zu kommen? Wie gehen Sie davor?
6: Also es wird stationär gemacht, so werden meistens so 6 Wochen angesetzt. Hängt natürlich auch immer von der Therapiebereitschaft oder Therapiefähigkeit der Soldatinnen und Soldaten ab. Also das wird getestet, werden die A-Ereignisse, also die traumatisierenden Ereignisse, abgefragt. Das, was aufgrund der Erkrankung auftritt, also wird genau diagnostiziert. Und dann wird als nächstes eine Stabilisierung gemacht. Also gesehen, dass die Soldaten im Umfeld, auch im stationären Umfeld, funktionieren mit komplementären Therapien, Ergotherapie, Kunsttherapie, Bewegungstherapie. Und an diese Stabilisierung schließt sich dann die Traumatherapie an, dass praktisch eine Konfrontation in einem speziellen Setting mit dem Trauma stattfindet, um das zu desensibilisieren.
5: Und wenn so eine Therapie erfolgreich verläuft, werden die Betroffenen dann wieder als Soldat arbeiten? Ist das überhaupt möglich?
6: Es gibt ja verschiedene Bereiche. Also das Ziel ist eine Rehabilitation. Und also in vorderster Linie als Artillerist wird man wohl keinen Einsatz mehr machen. Aber es gibt ja viele Bereiche in der Bundeswehr, Materialbewirtschaftung, Verwaltungsdinge, wenn das möglich ist. Also wenn sich der Soldat aufgrund seiner Psychostruktur auch auf eine andere Tätigkeit als den Kampf einlassen kann, dann ist es das Ziel, diese Soldaten wieder in den Dienst einzugliedern.
5: Sowas ist ja auch mit familiär schwierigen Situationen verbunden, wenn jemand aus so einem Kriegs- und Krisengebiet zurückkommt. Also auch da aufgefangen zu werden. Wie sind überhaupt die Chancen, dass so eine Therapie gelingt?
6: Das hängt natürlich sehr viel vom Umfeld ab. Auch die Frage vom Selbstverständnis des Soldaten. Oft sind Hochleistungskampfsoldaten, für die ist es oft nicht vorstellbar, überhaupt eine andere Tätigkeit auszuüben. Die können sie nicht mehr machen. Und die andere Tätigkeit, da blockiert sich das. Also das kommt dann für viele nicht in Frage. Sodass am Ende es natürlich noch eine zivilberufliche Weiterqualifikation gibt. Und wenn alles nicht funktioniert, bleibt halt am Ende eine Versorgung übrig.
5: Wie sieht das dann aus, eine Versorgung?
6: Also es wird halt eine Rente gezahlt, also es gibt dann eine Zahlung vom Bund, da gibt es in Düsseldorf eine Gutachterstelle, die stellt dann fest, wie hoch der Grad der Schädigung noch ist und aufgrund dieses Grades der Schädigung, wenn der Dienst halt nicht mehr funktioniert, werden die Soldaten entlassen und bekommen dann eine monatliche Zahlung.
5: Und wenn Sie auf die Traumata schauen in den vergangenen Jahren, sind das dann vor allen Dingen Fälle dann von Soldatinnen und Soldaten, die in Afghanistan waren oder was für Fälle sind das?
6: Das sind halt die Einsatzgebiete, wo Deutsche halt an vorderster Front waren. Das ist Afghanistan, ist jetzt auch schon eine Weile her. Aber wie ich vorhin schon berichtet hatte, da gibt es eine subsyndromale Phase. Die haben dann weiter funktioniert und dann ist oft so, wenn in ihrem Umfeld, also im dienstlichen Umfeld oder im privaten, was wegbricht, eine Karriere beendet ist, die Ehefrau sich trennt, dann reichen oft die Ressourcen nicht mehr aus, diese unbehandelte Erkrankung zu kompensieren. Und dann kommen die oft zu uns, wenn der Funktionsverlust zu groß wird.
5: Lässt sich sagen, von denen, die zu Ihnen kommen, bei wie viel Prozent gelingt anschließend die Integration?
6: Das ist ja immer hoch individuell. Also wenn das so Fälle, ich habe jetzt ja immer die Spezialfälle betrachtet, aber die durchschnittliche PDBS lässt sich gut behandeln, wenn eine dienstliche Reintegration da ist. Also wird man sicher sagen, dass über die Hälfte der Fälle wieder reintegrierbar ist. Was bei uns auch zehrt, sind halt diese Hochleistungskampfsoldaten. Da ist es sehr schwierig, aber ich habe doch auch Fälle mit gutem Umfeld, also mit Ehefrau und Kind, wo das soziale Umfeld passt, die dann trotzdem in eine andere Tätigkeit wieder eingegliedert werden konnten.
5: Sie haben Medizin in Leipzig, Erfurt, Sheffield und Denver studiert. Wie sind Sie denn dann am Bundeswehrkrankenhaus in Ulm gelandet?
6: Also nach Studium dann erst in Jena Psychiatrie, Pathologie, dann nach Ulm gewechselt für die Rechtsmedizin und dann kam so über den Streik hinweg, hat man es nicht geschafft, auf die Rechtsmediziner den Marburger Bundvertrag zu übertragen. Und dann habe ich gedacht, ja, unsichere Bank, machst doch noch ein klinisches Fach und bin dann noch in die Psychiatrie gewechselt. Und über das Neurologiejahr, was man dafür braucht, das habe ich dann am Bundeswehrkrankenhaus Ulm gemacht, habe dann den Psychiater in Günzburg noch fertig gemacht. Und weil mir es da so gefallen hat, bin ich dann fest dann ab 2013 wieder ans Bundeswehrkrankenhaus und dann 21 Chef der Psychiatrie geworden.
5: Wie ist bei Ihnen eigentlich die Entscheidung gefallen für die Bundeswehr?
6: Das war eigentlich Zufall. Ich habe für den Psychiater das Neurologiejahr gebraucht und ich wollte nicht zur Bundeswehr, aber gern ans Bundeswehrkrankenhaus. Und da hatte ich schon einen Tauschpartner gehabt, der Neurologe hätte Psychiatrie in Günzburg gemacht und ich Neurologie in Ulm. Aber das hat dann nicht funktioniert und dann dachte ich, da bewirbst du dich direkt. Und die haben mich damals 2009 als Zeitsoldat für ein Jahr tatsächlich eingestellt. Und dadurch bin ich überhaupt zur Bundeswehr das erste Mal gekommen.
5: Jetzt haben Sie gerade gesagt, Sie wollten aber nicht zur Bundeswehr. Also da hatten Sie ja eine klare Anti-Meinung zuvor.
6: Ja, also ich habe gedacht, das passt nicht zu mir. Ich habe noch Zivildienst der DDR begonnen und hatte halt Zivildienst gemacht und war dann auch ganz überrascht, als die gesagt haben, ja, sie stellen mich ein. Ich habe das dann abgeklärt, habe gesagt, ja, als Oberstabsarzt für ein Jahr. Das hat dann alles funktioniert. Und dann bin ich wirklich gereift durch die Tätigkeit dort?
5: Wie war das früher als Schüler? Hatten Sie schon Interesse in irgendeiner Form an den Themen, mit denen Sie heute zu tun haben?
6: Ja, also es hat schon immer, hatte ich das Bein gebrochen in der 5. Klasse bei einem Autounfall und in meinem Krankenlager habe ich gelesen Semmelweis, Retter der Mütter. Und ich war immer begeistert, dass die Geburtshelfer dann immer seziert haben im Keller und habe gedacht, mit Leichen willst du mal was machen. Und so kam diese Idee da irgendwie auf.
5: Wie war das System DDR, das Unterdrückungssystem? Inwiefern haben Sie das erlebt?
6: Ja, also wir sind jetzt zu Hause nicht DDR-feindlich erzogen worden, aber ich bin pietistisch aufgewachsen, evangelisch-lutherisch plus Pietismus. Und das hat mich sehr geprägt. Also Pionier war ich noch, ich bin aber nicht in die FDJ gegangen und habe auch keine Jugendweihe gemacht. Und da ist man schon ab der 3. Klasse benachteiligt worden, weil ich das nicht unterschrieben hatte, wurde ich von Klassenausfahrten gesperrt. Mit 14 dann natürlich die Jugendweiheausfahrt nicht. Also ich habe das damals so als Kampf für meinen Glauben gesehen. Mancher andere wäre vielleicht dran zerbrochen.
5: Wie war die Unterstützung von Ihren Eltern?
6: Also die haben das schon gesehen, dass das sehr viel Ärger macht. Also es wurde gesagt, Abitur ist damit nicht möglich. Aber sie haben sich eingesetzt. Sie sind zum Superintendenten Stabe, der war damals in Annaberg, und haben echt für mich gekämpft. Und am Ende konnte ich dann Abitur machen. Die Wende näherte sich dann ja so langsam.
5: Was hat Ihnen als Schüler geholfen, als Sie all diese Unterdrückung erlebt haben?
6: Ja, das war selbstverständlich der christliche Glaube. Also ich habe das jetzt nicht irgendwie für mich oder für meine Überzeugung gemacht, sondern ich habe gesagt, also das ist meine tiefste Überzeugung und das, was da verlangt wird mit Marxismus, Leninismus, das kann ich zwar lernen, aber das ist nicht meine Weltanschauung. Und da war ich schon relativ straight damals. Das hat mich sicher auch für mein weiteres Leben geprägt.
5: Ja, inwiefern ist das heute etwas, was zum Tragen kommt bei der täglichen Arbeit? Spielt das eine Rolle?
6: Ja, also es ist schon wichtig, dass man Überzeugungen hat, ethische Grundsätze, Grundsätze aus dem Glauben, nach denen man lebt. Und wo man nicht sagen kann, jetzt ist was anderes gerade opportun, jetzt mache ich halt das andere. Also man sollte nicht ganz starr sein, aber man sollte sich schon an einer gegebenen Richtschnur orientieren.
5: Jetzt haben wir eben gehört, wie Ihre Entscheidung gefallen ist, zur Bundeswehr zu gehen. Hatten Sie denn auch jemals Gedanken, dass es für Sie einen Einsatz geben könnte? Waren Sie im Einsatz?
6: Also für mich war ja interessant, das Jahr Neurologie zu machen, was ich dann am Bundeswehrkrankenhaus als Oberstabsarzt bekommen habe. Als das Jahr dann rum war und mir hat es dort wirklich sehr gut gefallen, habe ich gesagt, ich will wieder zurück zur Bundeswehr. Und habe mir auch überlegt, also wenn du zurück zur Bundeswehr gehst, dann solltest du mal im Auslandseinsatz gewesen sein. Und nach dem Ausscheiden, nach dem einen Jahr, habe ich dann insgesamt 2 Afghanistan-Einsätze in Massa-e-Sharif in der Klinik gehabt, wo ich dann auch den Einsatz erleben konnte. Und danach habe ich dann gesagt, gut, ich mache meine Dinge in Günzburg noch fertig, also den Facharzt für Psychiatrie und Psychotherapie und den Schwerpunkt forensische Psychiatrie. Und danach bin ich dann 2013 zur Bundeswehr gegangen.
5: Diese Zeit in Afghanistan, wie würden Sie die heute aus dem Rückblick zusammenfassen?
6: Also das war eine interessante Zeit. Gut, Ärzte sind Unterstützer. Ich war der Leiter der Fachuntersuchungsstelle Neurologie und Psychiatrie. Ich habe dort also auch Patientenbehandlung gemacht in einem geschützten Lager. Es ist schon was anderes, ob man draußen Patrouille fährt, wie meine Stellvertreterin oder die Ambulanzchefin. Aber man hat es doch erlebt und man war näher dran. Also es war eine interessante Zeit, wobei eine konkrete Gefährdung für mich zu keinem Zeitpunkt bestanden hat.
5: Haben Sie sich Gedanken darüber gemacht, dass Gefährdung bestehen könnte?
6: Das war die Idee im Vorfeld. Also hinterher kann man natürlich immer reden. Aber im Vorfeld habe ich gedacht, du willst also nicht dauerhaft zur Bundeswehr gehen und dann sagen, Einsatz, das liegt mir überhaupt nicht. Deshalb habe ich das in dieser Zwischenzeit gemacht und war da 2-mal da und konnte dann danach sagen, ja, du bist mental in der Lage, auch so einen Einsatz zu machen, auch in Zukunft.
5: Und dennoch sind es ja schlimme Bilder, die Sie dort gesehen und erlebt haben. Hatten Sie je Zweifel, ob es das Richtige ist?
6: Also ich war ja frei. Also ich war in der Reserve, mich hätte niemand zu was zwingen können und da ist die Entscheidung dann halt auch gereift. Also ich wollte mir selber sicher sein, die Sicherheit habe ich dadurch erlangt und dann konnte ich praktisch diese Wiederbewerbung dann ruhigen Herzens machen und konnte sagen, das ist was für mich, das gefällt mir, ich lebe in diesem System. Dass ich dann Chef geworden bin, das wusste man damals natürlich nicht, aber so habe ich jetzt meinen idealen Job gefunden.
5: Jetzt geht es für viele junge Menschen darum, eine Entscheidung zu treffen, ob sie Interesse am Wehrdienst haben könnten. Anfang des Jahres wurden die ersten Briefe verteilt, verschickt an 200.000 junge Erwachsene. Etwa 72% haben geantwortet, wovon die Hälfte Interesse signalisiert haben. Wie schätzen Sie die Rückmeldung ein?
6: Also 3/4 Rückmeldung ist natürlich eine hohe Quote. Wenn man sieht, dass zum Beispiel bei der Kammerwahl sich nur 30% beteiligen. Gut, das ist auch nicht Bußgeld bewährt. Also die Viertel wird man jetzt sehen, ob die ein Bußgeld bekommen. Aber es ist schon mal eine hohe Rückmeldequote. Und ich finde ganz interessant, dass wirklich auch die Hälfte Interesse gezeigt hat. Also man muss da nicht so über die Jugend schimpfen. Die wollen schon auch was für ihr Land tun. Zumindest die Hälfte der Rückmelder.
5: 2011 wurde der Wehrdienst ausgesetzt. Halten Sie es für wahrscheinlich, dass er wieder eingeführt wird?
6: Also gut, es ist halt schwierig, immer als Person aus dem System sich über die Politik zu äußern. Also ich rede da wie jeder normale andere Bürger auch. Man wird halt sehen, also man wird jetzt gucken, ob man aus den positiv rückgemeldeten und gemusterten genug rekrutieren kann. Wenn das nicht der Fall ist, wird man sich andere Maßnahmen überlegen müssen.
5: Und jetzt haben wir über die Jugendlichen, die jungen Erwachsenen gesprochen, die angeschrieben wurden. Welche Gedanken sollte man sich machen, wenn man sich für den Wehrdienst entscheidet?
6: Also es ist ja, man hat es bei mir gesehen, ich hätte es nicht gewollt und am Ende war es doch sehr gut. Ich finde, das Wichtigste ist, dass man reinguckt. Also wenn mich Leute fragen, ich sage freiwilligen Wehrdienst, 12 Monate, kann sich ja jeder bewerben. Also eine Zeit bei der Bundeswehr verbringen und dann selbst entscheiden, ob das eine Laufbahn für einen ist oder nicht. Das Problem, was man jetzt hat, ist, dass man halt nicht die große Masse beim Wehrdienst hat. Und wenn das bei mir nicht mit dem Neurologiejahr gewesen wäre, wäre ich heute auch nicht bei der Bundeswehr.
3: Der langjährige Gerichtsmediziner Frank Reuter im Gespräch mit Nicole Köster. Das war SWR 1 Leute und das war SWR aktuell Langstrecke für heute. Danke fürs Zuhören.
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7: Wenn das Geld knapp wird, dann wird gekürzt und gerne bei denen, die sich am wenigsten wehren können. Warum die Kürzungen bei der Entwicklungszusammenarbeit Leben kosten und auch unsere Lebensqualität in Europa schmälern, darüber spreche ich mit Tobias Hauschild von der Hilfsorganisation Oxfam Deutschland gleich nach den Nachrichten. Mein Name ist Ulrike Alex.
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7: Heute Nachmittag bleibt es in der Pfalz und vielen Teilen Baden-Württembergs recht sonnig. Nördlich von Hunsrück und Odenwald ist es da insgesamt schon wolkiger. Die Temperaturen liegen bei 17 Grad im Westerwald, 23 Grad an Mosel und Donau und sommerlichen 26 Grad. Sie ahnen es bereits im Breisgau.
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8: Um 15 Uhr mit Frauke Vetter. Deutschland, Frankreich, Großbritannien und Italien stehen in Aussicht, Sanktionen gegen den Iran aufzuheben, wenn das Regime in Teheran entsprechende nachprüfbare Schritte bei seinem Atomprogramm unternimmt. Das haben die Staatschefs in einer gemeinsamen Erklärung mitgeteilt. Außerdem müsse die Straße von Hormuz bedingungslos geöffnet und eine uneingeschränkte Schifffahrt ermöglicht werden. Die vier Staaten erklärten außerdem, sich an einer rein defensiven Militärmission beteiligen zu wollen, um die Meerenge abzusichern. Die Bundesregierung geht davon aus, dass die Bundeswehr schnell für einen solchen Einsatz bereitstünde. Zuvor müsse allerdings der Bundestag zustimmen. Mehrere iranische Nachrichtenagenturen melden, dass die Durchfahrt der Straße von Hormuz künftig Geld kosten könne. In dem Rahmenabkommen zwischen dem Iran und den USA heiße es, eine kostenlose Passage der Meerenge gelte nur für 60 Tage. Danach ist demnach möglich, dass der Iran eine Maut erhebt, wie er schon mehrfach angekündigt hat. Eine offizielle Bestätigung dafür gibt es bisher nicht. Gebühren für die Durchfahrt würden gegen das internationale Seerecht verstoßen. Nach der Einigung auf ein Rahmenabkommen zwischen den USA und dem Iran sind die Ölpreise deutlich gefallen. Bis zum Mittag haben die wichtigsten Sorten im Schnitt 5% weniger gekostet als zuvor. Der Lobbyverband der Mineralölindustrie in Deutschland, Fuels und Energie, geht nach eigenen Angaben davon aus, dass auch die Preise an den Tankstellen sinken. Bundesbankpräsident Nagel dämpfte dagegen die Hoffnung auf eine schnelle Entspannung. Selbst wenn die Meerenge von Hormuz wieder befahrbar sein sollte, werde es Monate dauern, bis sich das Ölangebot normalisiere, sagte er. Der Bildungserfolg in Deutschland hängt nach wie vor in erheblichem Maß von der sozialen Herkunft ab. Das geht aus dem Bildungsbericht hervor. Bildungsministerin Prien hat ihn am Mittag vorgestellt. Der Bericht erscheint alle 2 Jahre als Bestandsaufnahme des Bildungssystems von der Kita bis zur Hochschule. Nicole Markwald berichtet.
9: Die Autoren des Bildungsberichts sprechen von einer Blockade im Bildungssystem. Trotz zahlreicher Reformen gäbe es zu wenige Fortschritte. In einigen Bereichen verschlechterten sich sogar die Ergebnisse. So steige die Zahl von Schülerinnen und Schülern in der 9. Klasse, die den Mindeststandard in Mathematik nicht erreichen, auf 24%. 2018 waren es noch 15%. Wie erfolgreich Schulbildung und anschließende Berufsausbildung sind, hänge weiterhin stark von der sozialen Herkunft ab. Häufig bestehen schon vor Schulbeginn ungleiche Startbedingungen. Der Bildungsbericht zeigt, die Unterschiede, die schon vor der Einschulung bestehen, bleiben im Schulverlauf nahezu stabil.
8: Die britische Regierung will ein Social-Media-Verbot für Kinder unter 16 Jahren einführen. Ab Frühjahr 2027 sollen unter 16-Jährige keinen Zugang mehr zu Snapchat, TikTok, YouTube, Instagram, Facebook und X haben, kündigte Premierminister Starmer in London an. Messaging-Apps wie WhatsApp und Signal sollen erlaubt bleiben. Außerdem denkt die Regierung darüber nach, für Jugendliche unter 18 Jahren eine digitale Sperrstunde einzuführen, um nächtliche Aktivitäten im Netz zu bekämpfen. Starmer sprach von einem, Zitat, großen Moment für das Land. Soziale Medien machten Mobbing, Schikane und Missbrauch möglich und damit Kinder unglücklich. In Großbritannien wird ein solches Verbot seit Wochen diskutiert. Zuletzt hatte sich das Unterhaus dagegen ausgesprochen. Der Sohn von Norwegens Kronprinzessin Mette-Marit, Marius Borg-Høiby, will offenbar Berufung einlegen gegen seine Haftstrafe. Das berichten norwegische Medien. Ein Gericht in Oslo hatte den 29-Jährigen zu 4 Jahren Haft verurteilt, unter anderem wegen 2 Vergewaltigungen. In Norwegen gilt Sex ohne ausdrückliche Zustimmung als Vergewaltigung. Høibys Anwalt will den Berichten zufolge einen Freispruch von den Vergewaltigungsvorwürfen erreichen. Er hatte vor Gericht für 1,5 Jahre Haft plädiert. SWR Nachrichten, Redaktion Konstanze Schirrer und Andrea Schindler.
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10: Mit Ulrike Alex, schönen guten Tag. Die G7-Staaten sind ein Zusammenschluss führender Industrienationen, die sich auf liberal-demokratische Werte berufen. Heute Abend treffen sich die G7 am Genfer See, um die politische Großwetterlage einzuschätzen. Und genau diese Staaten haben in den vergangenen 2 Jahren ihre Mittel für Entwicklungszusammenarbeit gekürzt. Und zwar um 48 Milliarden US-Dollar, das ist gut ein Drittel. Tobias Hauschild ist Leiter des Bereichs Soziale Gerechtigkeit bei der Hilfsorganisation Oxfam Deutschland. Guten Tag, Herr Hauschild.
11: Ja, guten Tag, Frau Alex.
10: Herr Hauschild, Ihre Organisation hat die Zahlen veröffentlicht. Was bedeuten diese Einsparungen konkret?
11: Ja, wir erleben die größten Einsparungen in der Entwicklungszusammenarbeit, die es hier gegeben hat. Und die haben ganz entschiedene Konsequenzen. Das heißt, es gibt Projektionen, die damit rechnen, dass aufgrund dieser Kürzung insgesamt bis zu 20 Millionen Menschen sterben könnten, weil eben Mittel nicht mehr zur Verfügung stehen. Insofern sind die Auswirkungen durchaus dramatisch.
10: Wir haben gerade einen Ebola-Ausbruch in Afrika. Ist es auch Geld, das hier hilfreich sein könnte, das wegfällt?
11: Ja, absolut. Das ist vielleicht eine der deutlichsten Auswirkungen dieser Kürzung. Denn gerade in der Demokratischen Republik Kongo sind viele Mittel weggefallen, können bestimmte Programme nicht mehr aufrechterhalten werden, sind Frühwarnsysteme, mit denen man frühzeitiger auf den Ebola-Ausbruch hätte reagieren können, nicht mehr finanziert worden. Und man sieht jetzt eben die Konsequenzen.
10: AIDS-Medikamente bezahlbar machen, das ist gerade in Afrika ein großes Thema. Sind auch solche Hilfsprogramme betroffen?
11: Ja, wir haben eigentlich in allen Bereichen mittlerweile Kürzungen, insbesondere internationale Organisationen, multilaterale Organisationen und Institutionen spielen da eine wichtige Rolle. Es gibt zum Beispiel die Internationale Impfallianz, es gibt den Globalen Fonds zur Bekämpfung von AIDS, Malaria und Tuberkulose. Es gibt viele wichtige Bildungsfonds und all diese Fonds werden in den nächsten Jahren voraussichtlich weniger Mittel zur Verfügung haben und das hat dann dementsprechend natürlich auch seine Auswirkungen.
10: Gibt es denn Erfolgsgeschichten, bei denen sich zeigt, dass die Entwicklungszusammenarbeit funktioniert?
11: Ja, absolut. Wenn man sich zum Beispiel anschaut, wie sich die Einschulungsraten in den vergangenen Jahrzehnten entwickelt haben, dann kann man eben sehen, dass die rapide gestiegen sind, dass heute viel, viel mehr Kinder zur Schule gehen können, als das vielleicht noch vor 20 Jahren der Fall war. Und seitdem wurde eben auch intensiv wirklich in Entwicklungszusammenarbeit investiert. Da gab es die Global Partnership for Education, eine internationale Initiative, oder Education Cannot Wait, eine Initiative, die gerade Kindern in humanitären Notlagen geholfen hat. Und das ist einer der Erfolge, die man gesehen hat, aber eben auch, Sie hatten das eben schon mal angesprochen, in der AIDS-Bekämpfung. Also, dass viel, viel mehr Menschen eine Behandlung bekommen konnten, dass es viel mehr Präventionsprogramme gab. All das sind natürlich Erfolge der Entwicklungszusammenarbeit, die leider viel zu oft zu kurz kommen.
10: Jetzt findet das Zusammenstreichen der Gelder für die Entwicklungszusammenarbeit ja nicht im luftleeren Raum statt, sondern in einer Zeit, wo insgesamt gespart wird, und zwar überall. Wo ist Ihr Ansatz, um trotzdem noch Geld locker zu machen?
11: Ja, was wir nicht verstehen, ist, dass einerseits massiv bei der Entwicklungszusammenarbeit, also bei den Ärmsten, gekürzt wird, während die Reichsten eigentlich überhaupt nicht in die Verantwortung genommen werden oder nicht ausreichend in die Verantwortung genommen werden. Wir brauchen eine Superreichensteuer. Wir brauchen auch die Besteuerung von Übergewinnen, weil gerade im Moment profitieren natürlich auch bestimmte Konzerne und letztendlich auch deren Besitzer von bestimmten Notlagen, die insbesondere durch den Konflikt am Persischen Golf zustande kommen. Und das heißt, das Geld ist da. Man muss nur letztendlich auch den politischen Willen aufbringen, tatsächlich hier mehr Gelder zu akquirieren und die Einnahmen zu steigern.
10: Anlässlich des G7-Gipfels in Kanada im vergangenen Jahr, da hat Oxfam schon mal auf die damals noch geplanten Kürzungen aufmerksam gemacht. Der Aufschrei ist ausgeblieben, oder?
11: Ja, der Aufschrei ist auf jeden Fall nicht groß genug und wir beobachten das durchaus mit Sorge, weil hier geht es eben um Menschenleben, hier geht es auch um internationale Solidarität. Es ist aber auch einfach total kurzsichtig, weil immer wieder gesagt wird, dass Entwicklungszusammenarbeit auch zu Sicherheit, zu Stabilität beitragen soll. Und wenn man aber Gelder kürzt, dann kann man nicht zu stabilen Gesellschaften beitragen. Dann fehlen eben dort die Systeme im Bildungsbereich, im Gesundheitsbereich, in der sozialen Sicherung. Und das schafft eher destabile Gesellschaften. Und genau deswegen ist eine solche Politik kurzsichtig.
10: Jetzt ist die Welt ja aktuell eher für Rüstungsausgaben zu haben. Wie weitermachen mit der Entwicklungsarbeit?
11: Es gab noch vor 4 Jahren einen Konsens, wo gesagt wurde, okay, mit jedem Euro, den wir in die Rüstung stecken, in die Verteidigung stecken, stecken wir auch 1 Euro in die Entwicklungszusammenarbeit. Und das ist mittlerweile völlig entkoppelt. Von diesem Anspruch hat sich die deutsche Politik völlig entfernt. Und ich glaube, wir müssen da wieder hinkommen, dass man tatsächlich auch den Wert der Entwicklungszusammenarbeit wirklich wieder zu schätzen weiß, dass man auch die Erfolge, dass man die tatsächlich wieder stärker in den Vordergrund stellt und eben auch versteht, dass wenn man Sicherheit und Stabilität schaffen will, Entwicklungszusammenarbeit ein ganz wichtiges Element ist.
10: Sagt Tobias Hauschild, Leiter des Bereichs Soziale Gerechtigkeit bei der Hilfsorganisation Oxfam Deutschland.
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10: Sie haben es in den Nachrichten bereits gehört. Der Sohn von Norwegens Kronprinzessin Mette Marit aus einer früheren Beziehung, Marius Borg-Høiby, ist heute verurteilt worden. Der 29-Jährige muss für 4 Jahre ins Gefängnis, unter anderem wegen 2 Vergewaltigungen. Das hat ein Gericht in Oslo entschieden. Arne Bartram in Oslo, was bedeutet das Urteil denn jetzt genau?
12: Marius Borg-Høiby ist für mehrere der schwersten Vorwürfe jetzt tatsächlich verurteilt worden. Er hat laut Gericht 2 Frauen sexuell missbraucht, während die geschlafen haben. Es gibt Videos davon, die Marius Borg-Høiby selbst gemacht haben soll. Und die hat das Gericht jetzt als Beweis anerkannt und gesagt, man sieht, dass die Frauen sich darauf nicht bewegen, sich also nicht wehren konnten. Und außerdem sagt das Gericht, dass er eine Ex-Freundin über Monate hinweg psychisch und auch körperlich misshandelt hat. Insgesamt gibt es deshalb dann die Strafe von 4 Jahren Gefängnis.
10: Ist das Urteil also eine Niederlage für den Angeklagten?
12: Zum Großteil ja, würde ich sagen. Seine Verteidiger, die wollten ja, dass Marius Borg-Høiby nur wegen vergleichsweise weniger heftigen Vorwürfen wie Fahren ohne Führerschein und Drogenbesitz verurteilt wird. Aber er war ja insgesamt wegen 4 Vergewaltigungen angeklagt, ist aber nur wegen 2 davon auch tatsächlich verurteilt worden. Bei den anderen beiden hat das Gericht gesagt, da hätten die Beweise nicht ausgereicht, beziehungsweise seien nicht eindeutig genug gewesen. Deshalb ist die Strafe auch unter dem, und zwar deutlich unter dem, was die Staatsanwaltschaft gefordert hatte. Die wollte mehr als 7 Jahre Haft.
10: Welche Reaktionen gibt es denn auf das Urteil?
12: Wie Marius Borg-Høiby selbst darauf reagiert hat, das kann ich gar nicht sagen, denn er war selbst überhaupt nicht im Gerichtssaal heute dabei. Er ist krank und hat deshalb nur per Videokonferenz zugeschaut. Wir im Saal konnten ihn aber nicht sehen. Hier im Gericht ist auf jeden Fall so eine riesen Anspannung von allen abgefallen, als das Urteil dann kam. Es sind hunderte Journalisten hier in Oslo, wirklich aus vielen Ländern. Das Interesse, vor allem hier in Norwegen, ist natürlich riesig, denn es ist das erste Mal, dass ein Mitglied der königlichen Familie zu einer Gefängnisstrafe verurteilt wurde.
10: Stichwort königliche Familie. Was bedeutet denn das Urteil für Norwegens Monarchie?
12: Die entscheidende Frage ist jetzt, unterscheiden die Norweger? Also sagen sie, Marius Borg-Høiby ist aus einer früheren Beziehung der Kronprinzessin, er ist nicht Teil der Thronfolge. Oder haben sie vielleicht sogar Mitleid mit seiner Mutter Mette Marit, die ja gerade auf eine Lungentransplantation wartet und schwer krank ist? Oder sagen sie eben ganz auf der anderen Seite, das reiht sich jetzt einfach nur ein in diese ganzen negativen Berichte rund ums Königshaus zuletzt, vor allem ja auch wegen Mette Marits Freundschaft zum US-Sexualstraftäter Jeffrey Epstein. Klar ist auf jeden Fall, das Königshaus, das wird jetzt weiter versuchen, maximale Distanz aufzubauen zu diesem Fall und versuchen, dass die Beliebtheitswerte, die zuletzt echt ziemlich gelitten hatten, dann doch wieder nach oben gehen.
10: Aus Oslo war das unser Korrespondent Arne Bartram.
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10: Und das ist heute überwiegend sonnig bei 17 bis 26 Grad.
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10: Um 15.15 Uhr. Deutschland, Frankreich, Großbritannien und Italien stellen in Aussicht, Sanktionen gegen den Iran aufzuheben, wenn das Regime in Teheran entsprechende nachprüfbare Schritte bei seinem Atomprogramm unternimmt. Das haben die Staatschefs in einer gemeinsamen Erklärung mitgeteilt. Außerdem müsse die Straße von Hormus bedingungslos geöffnet und eine uneingeschränkte Schifffahrt ermöglicht werden. Nach der Einigung auf ein Rahmenabkommen zwischen den USA und dem Iran sind die Ölpreise deutlich gefallen. Bis zum Mittag haben die wichtigsten Sorten im Schnitt 5% weniger gekostet als zuvor. Der Lobbyverband der Mineralölindustrie in Deutschland, Fuels und Energie, geht nach eigenen Angaben davon aus, dass auch die Preise an den Tankstellen sinken werden. Die britische Regierung will ein Social-Media-Verbot für Kinder unter 16 Jahren einführen. Sie sollen ab Frühjahr 2027 keinen Zugang mehr zu Snapchat, TikTok, YouTube, Instagram, Facebook und X haben. Das kündigte Premierminister Starmer in London an. Messaging-Apps wie WhatsApp und Signal sollen aber erlaubt bleiben. Starmer sprach von einem, Zitat, großen Moment für das Land.
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10: Den Mythos, ein Glas Rotwein am Tag, der sei gut für das Herz, haben aktuelle Studien längst widerlegt. Trotzdem gehört Alkohol für viele bei Feierlichkeiten einfach dazu. Aber woran erkennt man, ob man einen problematischen Alkoholkonsum hat, der eventuell auch eine Sucht bedeuten kann? Dazu eine Reportage von Maja Rollberg.
13: Alexandra ist mit ihrem Hund Nele unterwegs. Heute weiß die 49-Jährige, dass Bewegung und frische Luft ihr bei schlechten Gefühlen helfen. Noch vor einigen Monaten hätte sie stattdessen zur Flasche gegriffen. Aus dem einen Glas Wein wurden schleichend immer mehr.
14: Bei mir war das ein Stressbewältiger, ja. Also jede Emotion musste irgendwie bedient werden. Jeder Frust, jede Aufregung, jede Nervosität, jede Laune, auch die schönen Gefühle, wie zum Beispiel an meinem Geburtstag. Alles wurde entweder belohnt oder es wurde getröstet.
13: Wege in die Alkoholsucht sind vielfältig und schleichend. Alexandra war lange nicht klar, dass sie ein Problem hat.
14: Das war einfach total normal im Alltag integriert und habe mir nie darüber Gedanken gemacht. Also ich war eine funktionale Trinkerin, bedeutet, ich habe nur abends getrunken und abends war ich alleine. Zu Hause gemütlich im Wohnzimmer. Und wenn ich Freunde zu Besuch hatte oder Freunde getroffen habe, ja, dann haben alle getrunken. Das war ja dann der Freifahrtschein. Also insofern hat das überhaupt keiner bemerkt.
13: Doch irgendwann fällt ihr auf, dass der Alkohol immer weniger Wirkung zeigte.
14: So um die Corona-Zeit habe ich die Menge eben erhöht. Aber das war schleichend, war keine bewusste Entscheidung. Ja? Ich habe nur gemerkt, nach 3 Bier als Beispiel, dass das nicht mehr so den Effekt hat.
13: 8,6 Millionen Deutsche trinken riskante Mengen Alkohol. Suchtmediziner Jens Reimer erklärt, wie Alkohol im Gehirn wirkt und worin sein Suchtpotenzial besteht.
15: Was der Alkohol oder andere Drogen machen, die sind nochmal viel stärker wirksam an den Belohnungszentren im Gehirn und machen da eine viel stärkere Aufmerksamkeit auf die Suchtsubstanz im Vergleich zum Beispiel zu Essen, sozialen Kontakten oder attraktiven Personen. Diese Suchtstoffe, die suggerieren dem Gehirn, so das ist jetzt ultra wichtig fürs Überleben.
13: Ob sich Sucht entwickelt, ist allerdings von vielen Faktoren abhängig. Genetik, Verfügbarkeit von Alkohol und soziales Umfeld spielen eine Rolle. Oft sind auch psychische Probleme Ursprung und gleichzeitig Folge übermäßigen Alkoholkonsums.
15: Patienten, die an einer schweren Depression leiden, die haben beispielsweise ein doppelt so hohes Risiko, auch alkoholkrank zu werden. Man muss aber wissen, Alkohol als Dauerkonsum ist ein Depressivum, also macht depressiv. Und man kennt das vielleicht von sich selber, wenn man mal zu viel getrunken hat. Danach der Nachklang, der Kater, da ist man nicht guter Dinge.
13: Aber wie kann ich überprüfen, ob ich schon eine Sucht entwickelt habe? Bianca Kunze von der Suchtberatung Codrops in Hamburg empfiehlt, das eigene Trinkverhalten erstmal aufzuschreiben.
16: Dann führt man erstmal ein Konsumtagebuch, in dem man dann tatsächlich dokumentiert, wie viel trinke ich dann überhaupt. Und auch zu sehen, in welchen Situationen konsumiere ich dann. Weil das ist immer sehr wichtig. Also wenn ich konsumiere, welche Gefühle will ich dann möglicherweise auch damit unterdrücken oder nicht mehr spüren.
13: Oft soll Alkohol für Entspannung oder wohlige Gefühle sorgen. Ist dieses Muster erst einmal erkannt, kann man nach Alternativen suchen.
16: Wenn jemand den Konsum stoppen möchte oder reduzieren möchte, zu gucken, was kann ich denn stattdessen tun? Also was kickt mich sozusagen an, wo ich dann auch die Erfüllung habe? Und das ist bei jedem Menschen sehr, sehr unterschiedlich. Die einen mögen dann Entspannungstechniken lernen und die anderen gehen dann eher mehr in die Action.
13: Sie und ihre Kolleginnen und Kollegen helfen mit kostenloser Beratung. Aus der Sucht zu kommen, ist schwerer als der Weg in die Sucht. Die Gefahr eines Rückfalls bleibt, besonders am Anfang einer Abstinenz, besonders groß. Denn das Suchtgedächtnis hat Alkohol als vermeintliche Belohnung abgespeichert.
17: Nein.
13: Seit etwas über 2 Monaten ist Alexandra nun trocken. Für sie jetzt deshalb umso wichtiger, Alternativen zum Konsum zu finden. In ihrem Fall bedeutet das, viel Bewegung und offen über ihre Gefühle zu sprechen.
10: Die französisch-iranische Künstlerin Marjan Satrapi, die Schöpferin der Graphic Novel Persepolis, ist vor kurzem im Alter von 56 Jahren verstorben. Wie ihre Familie in einem Statement mitteilte, sei Satrapi an Traurigkeit gestorben, etwas über ein Jahr nach dem Tod ihres Ehemanns, der Liebe ihres Lebens. Für dieses Phänomen gibt es in der Medizin auch einen Begriff. Takotsubo nennt sich diese Herzerkrankung, vielen auch bekannt als Broken Heart Syndrom. Es kann von großem seelischen Schmerz ausgelöst werden. Muss es aber nicht. Und häufig wird es erst gar nicht richtig erkannt. Nils Walker hat recherchiert.
17: Gabriele Kelch wohnt ruhig und glücklich mit ihrem Mann in einem kleinen Ort in Vorpommern. Doch eines Abends, sie war mit Sohn und Schwiegertochter im Restaurant, machte ihr Herz plötzlich nicht mehr mit.
18: Und dann ist es ja leider sehr schnell gegangen. Als ich dann gesagt habe, mir wird komisch, ich kriege hier drin keine Luft, dann war ich weg.
17: In der Uniklinik Greifswald wurde sie gründlich untersucht, denn es lag der Verdacht nahe, sie hatte einen Herzinfarkt.
18: Und dann kam nachher der Kardiologe und hat dann gesagt, das könnte ein stummer Herzinfarkt gewesen sein oder ein leichter Schlaganfall. Und um das auszuschließen, müssen wir jetzt einen Herzkatheter machen.
17: Bei einer Herzkatheteruntersuchung wird ein dünner Schlauch über den Arm durch die Blutgefäße bis zum Herz geschoben und dann ein Kontrastmittel gespritzt. So können die Mediziner den Blutfluss im Herzen sehen. Das ist wichtig, denn erst so lässt sich genau sagen, was denn nun wirklich los ist. Und im Fall von Gabriele Kelch wurde klar, es ist weder ein Schlaganfall noch ein Herzinfarkt, sondern eine Erkrankung.

0: Patienten, aber es ist keine harmlose Erkrankung.
1: Tatsächlich ging man lange davon aus, dass ein Takotsubo bzw. ein Broken Heart Syndrome, wie es bei uns auch genannt wird, meist gut ausgeht. Doch inzwischen liegen genauere Daten vor. Daraus lässt sich schlussfolgern, der Name Broken Heart Syndrome, also gebrochenes Herz, passt eigentlich nicht so gut, weil in der Mehrheit der Fälle kein Herz gebrochen wurde. So sind auch körperliche Auslöser bekannt oder, wie bei Gabriele Kelch, der Auslöser ist unklar.
2: Nein, ich habe bei mir nichts gefunden.
1: 2 Wochen ist das her. Inzwischen geht es ihr wieder besser. Läuft alles gut, ist sie in 2 Monaten wieder ganz gesund. Ungewöhnlich ist ihr Fall nicht. Tatsächlich trifft es meist Frauen nach den Wechseljahren. Aber auch Männer und sogar Kinder können betroffen sein.
3: Der jüngste Fall bei uns ist ein neugeborenes Mädchen in der 27. Schwangerschaftswoche, die zur Welt gekommen ist. Also ein Frühgeborenes nach einer sehr langen und stressreichen Geburt. Es gibt auf der anderen Seite aber auch Männer, die betroffen sind. Da finden wir häufiger physische Trigger als emotionale Trigger.
1: Bisher lassen sich bei einem Takotsubo nur die Symptome, nicht aber die Ursache behandeln, räumt Thomas Stiermeier von der Uniklinik Lübeck ein. Deshalb forschen er und sein Team daran, den Mechanismus der Krankheit besser zu verstehen. Mediziner nennen das die Pathophysiologie. Dazu schauen sie sich unter anderem an, was genau im Herzen passiert, und zwar in den Entzündungszellen.
0: Es gibt ja verschiedenste Zellen, die im Immunsystem von Bedeutung sind. Und nur wenn wir wissen, welche beim Takotsubo-Syndrom entscheidend sind, können wir die gegebenenfalls gezielt mit einem Medikament behandeln. Dem sind wir auf der Spur.
1: Gezielte Behandlung heißt, verhindern, dass Menschen an einem Takotsubo versterben oder eine langfristige Herzschwäche davontragen. Nicht nur in Lübeck, auch in Greifswald und Heidelberg wird daran geforscht. Noch aber ist es eine Erkrankung, die Rätsel aufgibt.
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5: Er soll der größte Flughafen Afrikas werden und einer der größten der Welt noch dazu. Der Airport Bishoftu, nahe der äthiopischen Hauptstadt Addis Abeba. Vor kurzem haben die Bauarbeiten begonnen. Derzeit wird eine riesige Fläche freigeräumt. Der Flughafen soll, nach Angaben der staatlichen Fluggesellschaft Ethiopian Airlines, Platz für rund 110 Millionen Fluggäste pro Jahr bieten. Zum Vergleich, Deutschlands größter Flughafen Frankfurt zählt jedes Jahr gut 60 Millionen Passagiere. Eröffnet werden soll das Ganze 2030. Unsere Afrika-Korrespondentin Karin Bentsch war bereits auf der Baustelle des neuen Megaprojekts.
6: Ein riesiges Gelände, etwa so groß wie 6000 Fußballfelder. Baumaschinen ebnen den Boden, es ist heiß, Staubwolken wehen durch die Luft. Lastwagen transportieren Steine und Schotter. Hier entsteht der größte Flughafen Afrikas und einer der größten der Welt. Sein Name? Bishoftu International Airport. Der Megaflughafen wird etwa 40 Kilometer außerhalb der äthiopischen Hauptstadt Addis Abeba gebaut. In Zukunft sollen hier rund 110 Millionen Passagiere pro Jahr abgefertigt werden. Fast doppelt so viele wie am Frankfurter Flughafen. Gebaut werden sollen bis zu 4 Start- und Landebahnen. 270 Flugzeuge sollen hier Platz finden. Bishoftu soll auch das neue Drehkreuz für Luftfracht in Afrika werden. Hier auf der Baustelle arbeitet die junge Ingenieurin Finot Meskebo Wubete. Der neue Flughafen hat ein nachhaltiges Energiekonzept, erklärt sie.
7: So it's going to have 4 wings that's going to be in a different direction.
6: Der Flughafen wird aus 4 Gebäudeflügeln bestehen, die in unterschiedlichen Richtungen zueinander stehen. Die Fassaden sind offen gestaltet, dadurch schaffen wir eine natürliche Belüftung. Wir werden mit Lamellen arbeiten, die Schatten spenden, damit wir weniger Energie zum Kühlen brauchen und stattdessen die Natur nutzen.
7: Rather than use the nature by itself.
6: Zwischen den einzelnen Terminals, die von oben X-förmig aussehen, sollen große Gärten angelegt werden, mit Bäumen und Pflanzen, die in unterschiedlichen Teilen Äthiopiens wachsen. Für bessere Luft und zur Entspannung für die Fluggäste. Geplant sind Hotels, Restaurants und Geschäfte, Fitnessstudios, Wellnessbereiche und Lounges. Umgerechnet knapp 11 Milliarden Euro soll das Megabauprojekt kosten. Die staatliche Fluggesellschaft Ethiopian Airlines trägt 30% der Kosten. Investoren aus dem Nahen Osten und den USA, aus China und Europa seien interessiert. Auch deutsche Unternehmen hätten bereits Interesse gezeigt. Im August soll klar sein, welche Investoren und Firmen an Bord sind. 2030 soll der Flughafen fertiggestellt sein. Für Äthiopien ist der neue Mega-Airport ein wichtiger Wirtschaftsfaktor. Aber auch eine Notwendigkeit, um den rasant steigenden Passagierzahlen nachzukommen. sagt Mesfin Tasev, Geschäftsführer von Ethiopian Airlines.
8: We have a very fast growth strategy.
6: Wir haben eine sehr schnelle Wachstumsstrategie. Mit dem derzeitigen Flughafen können wir diese Strategie nicht einhalten,

0: Deshalb haben wir uns entschieden, einen neuen Megaflughafen zu bauen.
1: A new mega airport.
0: Der Bishop Tour International Airport ist auch ein Prestigeobjekt für Äthiopien. Und das ist nicht das erste. Im September vergangenen Jahres wurde der neue Nilstaudamm eröffnet. Er gilt als das größte Wasserkraftwerk Afrikas und spielt eine wichtige Rolle für die Energieversorgung. Äthiopien will damit zeigen, dass das Land Megabauprojekte umsetzen kann. Doch der Flughafenbau hat auch Schattenseiten. Tausende Menschen, die auf dem riesigen Gelände gelebt haben, mussten ihr Zuhause verlassen. Die meisten von ihnen sind Landwirte, die Gemüse anbauen oder Vieh halten. Viele von ihnen haben von der Fluggesellschaft zwar neue Häuser erhalten, doch ihr Land haben sie verloren. Und Land spielt in Afrika eine große Rolle, denn es bedeutet Identität und wird von einer Generation an die nächste vererbt. Zurück auf der Baustelle. Bagger heben Boden aus für das Fundament der Startbahnen. Derzeit arbeiten hier zwei chinesische Konstruktionsfirmen. Wo jetzt noch Erde und Staub ist, wird in einigen Jahren ein riesiger Flughafen stehen. Die junge Ingenieurin ist stolz darauf, dass sie hier mitarbeitet.
2: This is a lifetime project.
0: Es ist ein Lebensprojekt für die meisten Ingenieure hier und auch für mich. Dieser Flughafen wird ein Wahrzeichen.
2: It's going to be a landmark.
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4: Leseförderung, das ist eine tolle Sache und sie kann gar nicht früh genug anfangen. In Rheinland-Pfalz geht's heute los mit dem Vorlesesommer, einem Angebot für die Kleinsten. Was genau da gefördert wird und warum künstliche Intelligenz mit im Spiel ist, darüber spreche ich mit Julie Sponholz vom Landesbibliothekszentrum Rheinland-Pfalz gleich nach den Nachrichten. Mein Name ist Ulrike Alex. Ein Blick noch aufs Wetter. Das ist überwiegend sonnig heute Nachmittag. Im Norden sind auch ein paar Wolken unterwegs, die keine Rolle spielen. Die Temperaturen 17 bis 26 Grad.
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5: Um 15.30 Uhr mit Frauke Vetter. Deutschland, Frankreich, Großbritannien und Italien stellen in Aussicht, Sanktionen gegen den Iran aufzuheben, wenn das Regime in Teheran entsprechende nachprüfbare Schritte bei seinem Atomprogramm unternimmt. Das haben die Staatschefs in einer gemeinsamen Erklärung mitgeteilt. Außerdem müsse die Straße von Hormuz bedingungslos geöffnet und eine uneingeschränkte Schifffahrt ermöglicht werden. Die vier Staaten erklärten außerdem, sich an einer rein defensiven Militärmission beteiligen zu wollen, um die Meerenge abzusichern. Die Bundesregierung geht davon aus, dass die Bundeswehr schnell für einen solchen Einsatz bereitstünde. Zuvor müsse allerdings der Bundestag zustimmen. Mehrere iranische Nachrichtenagenturen melden, dass die Durchfahrt der Straße von Hormuz künftig Geld kosten könne. In dem Rahmenabkommen zwischen dem Iran und den USA heiße es, eine kostenlose Passage der Meerenge gelte nur für 60 Tage. Danach ist demnach möglich, dass der Iran eine Maut erhebt, wie er schon mehrfach angekündigt hat. Eine offizielle Bestätigung dafür gibt es bisher nicht. Gebühren für die Durchfahrt würden gegen das internationale Seerecht verstoßen. Nach der Einigung auf ein Rahmenabkommen zwischen den USA und dem Iran sind die Ölpreise deutlich gefallen. Bis zum Mittag haben die wichtigsten Sorten im Schnitt 5% weniger gekostet als zuvor. Der Lobbyverband der Mineralölindustrie in Deutschland, Fuels und Energie, geht nach eigenen Angaben davon aus, dass auch die Preise an den Tankstellen sinken. Der Bildungserfolg in Deutschland hängt nach wie vor in erheblichem Maß von der sozialen Herkunft ab. Das geht aus dem Bericht Bildung in Deutschland 2026 hervor. Die Autoren des Berichts sprechen von einer Blockade im Bildungssystem. Trotz zahlreicher Reformen gäbe es zu wenige Fortschritte. Zum Teil hätten sich die Ergebnisse auch verschlechtert. So sei etwa die Zahl der Neuntklässler, die den Mindeststandard in Mathematik nicht erreichen, auf 24% gestiegen. Vor 8 Jahren seien es noch 15% gewesen. Der Bildungsbericht zeigt weiter, dass sich ungleiche Startbedingungen vor der Einschulung durch den gesamten Schulverlauf ziehen. Der nationale Bildungsbericht erscheint alle 2 Jahre als Bestandsaufnahme des Bildungssystems von der Kita bis zur Hochschule. Als erstes Bundesland will Bremen die Arbeitszeit von Lehrkräften digital erfassen. Das bundesweite Pilotprojekt beginnt nach den Sommerferien, und zwar an allen Schulformen. Damit sollen Lehrkräfte nicht nur ihre Unterrichtsstunden erfassen, sondern auch den Aufwand für zusätzliche Aufgaben wie Vorbereitungen, Elterngespräche oder Klassenfahrten. Erfasst werden damit auch mögliche Überstunden, Nacht- und Wochenendarbeit. Hintergrund sind mehrere Urteile, wonach Arbeitgeber die Arbeitszeit ihrer Beschäftigten erfassen müssen. Die britische Regierung plant ein Social-Media-Verbot für Kinder und Jugendliche unter 16 Jahren. Entsprechende Pläne hat Premierminister Starmer vorgestellt. Noch im März hatte das Unterhaus ein solches Verbot abgelehnt. Aus London berichtet Christoph Prössel.
6: Premierminister Keir Starmer sagte, Social Media mache Kinder unglücklich. Inhalte seien gefährlich und darauf ausgerichtet, abhängig zu machen. Die Regierung prüft außerdem nächtliche Verbote und obligatorische Pausen beim Endlos-Scrollen für Jugendliche unter 18. Der Gesetzentwurf soll in der zweiten Jahreshälfte verabschiedet werden und könnte dann im Frühjahr 2027 in Kraft treten. Allerdings ist der Fortbestand der Regierung Starmer ungewiss. Der Premier ist derzeit massiv unter Druck und könnte abgelöst werden.
5: Der Sohn von Norwegens Kronprinzessin Mette-Marit, Marius Borg-Høby, will offenbar Berufung einlegen gegen seine Haftstrafe. Das berichten norwegische Medien. Ein Gericht in Oslo hatte den 29-Jährigen zu 4 Jahren Haft verurteilt, unter anderem wegen 2 Vergewaltigungen. In Norwegen gilt Sex ohne ausdrückliche Zustimmung als Vergewaltigung. Høbys Anwalt will den Berichten zufolge einen Freispruch von den Vergewaltigungsvorwürfen erreichen. Er hatte vor Gericht für 1,5 Jahre Haft plädiert. SWR Nachrichten, Redaktion Konstanze Schirrer und Andrea Schindler.
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4: Mit Ulrike Alex, schön, dass Sie wieder mit dabei sind. Vorlesesommer in Rheinland-Pfalz. Heute geht's los und noch bis Mitte August kann man sich speziell für Vorschulkinder ausgesuchte Bücher in den Bibliotheken ausleihen und eine kleine Challenge, die gibt's auch noch. Julie Sponholz ist Abteilungsleiterin für Leseförderung und Medienbildung im Landesbibliothekszentrum Rheinland-Pfalz. Guten Tag, Frau Sponholz.
7: Guten Tag, Frau Alex.
4: Frau Sponholz, mir fallen Der Räuber Hotzenplotz und Die kleine Raupe Nimmersatt als Vorlesebuch ein. Was haben Sie denn rausgesucht?
7: Ich suche das raus, was meine Kinder mir bringen, ehrlich gesagt.
4: Sie haben gesagt, die Kinder unterstützen Sie, Ihre eigenen Kinder. Das Ausleihen übernehmen ja aber erstmal die Erwachsenen. Müssen die zwingend zahlendes Mitglied bei einer der Bibliotheken sein?
7: Die Erwachsenen müssen nicht Mitglied sein. Die Kinder können mit den Erwachsenen natürlich beim Vorlesesommer vor allem in die Bibliothek kommen und einfach mitmachen. Das ist ganz kostenfrei.
4: Und man kann die Bücher dann mit nach Hause nehmen?
7: Genau, man nimmt die Bücher mit nach Hause und dort werden sie vorgelesen.
4: Was mich überrascht, ich hätte das Vorlesen quasi als Elternkernkompetenz gesehen. Denn irgendwie muss ich die Kleinen ja ins Bett bekommen. Da liege ich aber wohl falsch, oder?
7: Das wäre der Idealzustand, den wir uns alle wünschen und natürlich auch bewerben so. Das ist nicht überall in den Familien der Fall. Oft ist das Leben eben nicht nur analog, sondern auch schon lange digital, auch schon bei den Kleinen.
4: Und wo setzen Sie an? Wie hoffen Sie, dass jetzt plötzlich die Leute dann anfangen mit dem Vorlesen?
7: Wir setzen darin an, die Erwachsenen anzusprechen und zu vermitteln, was Vorlesen alles kann, dass es eine wahre Superkraft ist, direkt schon vor dem Lesen. Und ja, versuchen zu vermitteln bei Erwachsenen oder auch bei Geschwisterkindern schon. Also Vorlesen kann jeder, der lesen kann natürlich schon, dass das nicht nur am Abend vor dem Schlafengehen stattfinden kann, sondern einfach auch mal zwischendurch für 5 Minuten nach der Kita, nach dem Zähneputzen oder ja auch beim Zubettgehen natürlich.
4: Jetzt gibt's ja auch viele Audioangebote für Kinder. Eine der bekanntesten ist eine Box. Da stelle ich eine Figur drauf und schon geht die Geschichte los. Was ist denn beim Vorlesen anders?
7: Ja, ganz klar, die Nähe, die Zweisamkeit, das Miteinander. Man kommt einfach auch mal ins Gespräch über Bücher. Wer Kinder hat, weiß, Kinder stellen ganz viele Fragen. Da kann man das Buch den Text nicht in einem Rutsch durchlesen ganz oft, sondern geht darauf ein, was sehe ich auf dem Bild, was bedeutet dieses Wort. Also Vorlesen ist sehr viel mehr als nur etwas abzuspielen. Auch das hat seine Berechtigung, aber Vorlesen verbindet, schafft Nähe und Gespräche, erweitert den Wortschatz und das passiert natürlich nur im zwischenmenschlichen Kontakt.
8: Stichwort künstliche Intelligenz. Für den Flyer, mit dem Sie den Vorlesesommer bewerben, da haben Sie KI genutzt. Warum war das für Sie hilfreich?
7: Ja, wir haben KI genutzt, aber nicht ausschließlich. Das ist ganz wichtig zu betonen. Die Lebensrealität der Kinder ist digital und analog. In erster Linie war uns eigentlich wichtig, wie generieren wir Aufmerksamkeit für die Aktionen und wie holen wir die Kinder und Jugendlichen auch in ihrem Interesse und ihrer Lebensrealität ab. Und ja, sie ist analog und digital und die Übergänge sind schon fließend. Für uns war trotzdem wichtig, dass der kreative Schaffensprozess im Mittelpunkt steht. Das wurde durch die Gestaltung durch einen Grafiker gewährleistet und die KI-Motive waren Stockmaterial, also auch die urheberrechtlichen Fragen haben wir im Vorhinein geklärt.
8: Rausgekommen sind dann zwei kleine Roboter, die sich gegenseitig vorlesen. Gab es denn Reaktionen darauf, dass Sie KI verwendet haben?
7: Neben dem einfachen Aufmerksamkeit erregen, das wofür ein Werbedesign natürlich da ist, gab es Reaktionen auch aus der Buchbranche und aus der Illustratorenbranche, die wir sehr gut verstehen können. Trotz allem ist das Werbedesign einfach da, um Aufmerksamkeit zu erregen. Und auch im Vorhinein hatten wir viele Diskussionen darüber, dass wir einfach auch bei den Kleinen schon den Übergang zum Thema Medienbildung beschaffen wollen und auch die Auseinandersetzung mit Robotik und KI schon sehr, sehr früh da ist, erfahrungsgemäß. Und neben einem einfach Design, das Aufmerksamkeit erregen soll, ging es uns darum, die Plakate auch dafür zu nutzen, sich kritisch mit dem Thema auseinanderzusetzen und zu überlegen, wo ist überall KI in unserem Alltag, wo hilft sie uns und wo schadet sie uns? Und ich denke, diese Diskussion müssen wir auch weiterhin führen.
8: Was war denn Ihr persönlicher Aha-Effekt bei der Beschäftigung mit KI?
7: Mein persönlicher Aha-Effekt war vielleicht ein Beispiel aus der Bibliothek in Spandau. Und eben habe ich erzählt, das Vorlesen lebt von der Nähe, von dem Zwischenmenschlichen. Und in Spandau wird schon seit, ich glaube, 2 Jahren ein Vorleseroboter namens Nao eingesetzt, der ja auch nicht das Vorlesen, das zwischenmenschliche Vorlesen ersetzen soll, aber durchaus für die Kinder Zugänge schafft zum Lesen. Dort funktioniert das meines Wissens noch so, die Kinder kommen in die Bibliothek, dieser Roboter ist erstmal Anziehungsmagnet, das ist das Erste. Die Kinder kommen, der Roboter liest ihnen zuerst vor, danach lesen die Kinder dem Roboter vor und danach gibt es ein kleines Quiz. Und gerade für Kinder, von denen wir auch gesprochen haben, die vielleicht nicht so viel Zugang und Kontakte zu Büchern und zum Lesen haben und hatten, ist das Eingangstor zum Lesen am Ende dann doch.
8: Sagt Julie Sponholz, Abteilungsleiterin für Leseförderung und Medienbildung im Landesbibliothekszentrum Rheinland-Pfalz. Wieder kommt die Sommerhitze. Da hilft nur Abkühlen. In Bollendorf im Eifelkreis Bitburg-Prüm ist der Sprung ins kühle Nass allerdings schon seit 2 Jahren nicht mehr möglich. Die Liegewiesen sind leer, überall Unkraut, die Schwimmbecken sind moddrig. Nun droht das endgültige Aus für das Freibad. SWR-Reporterin Jana Hausmann berichtet.
9: Das große 50-Meter-Schwimmbecken im Freibad Bollendorf ist von einem Bauzaun umgeben. Das Wasser darin ist grün, auf den Platten drumherum sprießt das Unkraut. Vom einstigen Glanz des 1976 eröffneten Bades ist kaum noch etwas übrig. Ein Anblick, den auch Bollendorfs Ortsbürgermeister Robert Steinmetz alles andere als glücklich macht.
10: Das macht mich traurig. Das macht mich genauso traurig wie jeden, der früher hier ins Bad gekommen ist. Aber man muss sich irgendwann auch der Realität stellen. Das ist das Problem.
9: Das Problem ist, dass abgesehen von dringend notwendigen kleineren Reparaturen in den vergangenen 50 Jahren kaum etwas im Bad gemacht wurde. Der Investitionsstau ist dementsprechend riesig.
10: Die Wasseraufbereitung müsste neu gemacht werden. Die Desinfektion müsste von der technischen Seite aus neu gemacht werden. Das Gebäude müsste energetisch wahrscheinlich saniert werden. Oben ist nur ein Nichtschwimmerbecken. Das müsste auch komplett überholt werden. Das geht in die Millionen.
9: Geld, das die Gemeinde nicht hat. Und Geld, das mit dem Bad niemals wieder erwirtschaftet werden könnte, sagt Steinmetz. Denn die Besucherzahlen hätten im Verhältnis zur Größe des Bades nie ausgereicht, um die Kosten auch nur annähernd zu decken. Dazu kommt, dass die Gemeinde hoch verschuldet ist und von der Kommunalaufsicht bereits zum Sparen angehalten wurde.
10: Unsere Einnahmen können wir ganz schwer nur erhöhen. Also müssen wir an den Ausgaben sparen. Das hier ist der größte Ausgabenposten. In den letzten Jahren haben wir hier jährlich, wenn das Bad geöffnet hatte, 150.000 Euro Minus gemacht.
9: Abgesehen von den finanziellen Herausforderungen gibt es noch ein ganz anderes Problem. Denn bereits vergangenes Jahr konnte das Freibad wegen Personalmangels nicht geöffnet werden. Der Bademeister war nach Luxemburg abgewandert. Auf die daraufhin veröffentlichte Stellenanzeige gab es bis heute keine einzige Bewerbung. Zusammen mit den hohen Kosten für Unterhalt und Modernisierung scheint deshalb das Aus des Freibades fast besiegelt.
10: Es tut uns schrecklich leid. Es war ein wunderschönes Bad.
9: Die Idee ist derzeit, zumindest das Freibadgelände weiter zu nutzen. Zum Beispiel mit Spiel-, Buhl- und Volleyballplatz und einer Minigolfanlage. Das Freibadgebäude könnte dagegen nach einer Sanierung als Treffpunkt für Bürger und Vereine dienen. All das umzusetzen kostet zwar auch Geld, am Ende sei die Anlage im Unterhalt aber nicht annähernd so teuer wie das Freibad, sagt der Ortsbürgermeister. Doch bevor es überhaupt weitergehen kann, muss der Rat eine finale Entscheidung treffen.
10: Wir müssen jetzt als erstes den Beschluss fassen, so schwer es uns fällt, das Bad ein für alle Mal zu schließen. Und erst danach können wir die weiteren Schritte einleiten. Wir hoffen, dass es schnell gehen würde, dass wir in 2-3 Jahren dann wirklich hier etwas Neues hätten. Das wäre unser Traum.
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4: Es ist nicht alles grau in grau, was die deutsche Wirtschaft angeht. Auch wenn manch einer das gerade so darstellt. Wir schauen in dieser Woche in unserer Serie Schlechte Laune, Grund zur Hoffnung, so steht es um die deutsche Wirtschaft, auf erfolgreiche Betriebe in Deutschland. Auf Unternehmer, die es trotz allem geschafft haben, weil sie findig, fleißig oder sogar beides sind. SWR-Reporter Wolfgang Brauer über einen Spezialisten für E-Ladesäulen, der sich gerade kaum vor Anfragen retten kann.
11: Dennis Schulmeier hängt sein E-Auto an einer Ladestation am Bahnhof im rheinhessischen Oppenheim. Die Wallbox hat die Maße eines kleinen Koffers. Dennis Schulmeier hat das System entwickelt.
12: Ich fahre mit meinem Auto ran, stecke den Stecker rein und dann kann ich hier einen QR-Code mit dem Mobiltelefon scannen und dann einfach mit Apple Pay, Google Pay oder einer Kreditkarte bezahlen und dann den Ladevorgang starten.
11: Sein Unternehmen Lade GmbH bietet Unternehmen, Kommunen, Parkhausbetreibern oder den Inhabern von Mehrfamilienhäusern einen Komplettservice an. Vom Einbau der Ladestation bis zur Verbrauchsabrechnung.
12: Also wenn beispielsweise Hotels oder auch Wohnungseigentümergemeinschaften mit dem Thema Abrechnung nichts zu tun haben wollen oder dürfen oder können, wie auch immer, dann treten wir da ins Spiel und kümmern uns sozusagen um den Stromeinkauf und die Weitergabe an die Nutzerinnen und Nutzer.
11: Elektromobilität ist jetzt wieder brandaktuell. Viele Monate hatte er kaum Aufträge.
12: Dafür brennt jetzt hier die Hütte. Wir können uns vor Anfragen gerade gar nicht retten und müssen dann gucken, wie wir das alles bewältigt kriegen.
11: Der hohe Ölpreis ist ein Grund für den Boom. Ein zweiter, seit kurzem gibt es eine Bundesförderung für Ladestationen in Mehrfamilienhäusern. Der 47-jährige Firmengründer hat gerade die richtigen Produkte zur rechten Zeit. Dabei war Elektromobilität für ihn immer schon ein Thema.
12: Ich habe im Alter von 8 mein Skateboard elektrifiziert. Und als dann 2008 die Firma Tesla dieses Batterieproblem gelöst hatte, ist bei mir auf jeden Fall, hat es Klack gemacht und gesagt, das ist die Zukunft. Wir werden zukünftig elektrisch fahren.
11: Vor 6 Jahren begann er mit der Entwicklung von Ladestationen. Rund 1000 davon sind inzwischen in ganz Deutschland aufgestellt. Jetzt will die Lade GmbH ein neues Produkt auf den Markt bringen.
12: Heute haben wir in der Produktion gerade mal 2 Arbeitsplätze besetzt. Ich gehe davon aus, dass wenn das jetzt skaliert, dass wir da 10 bis 20 Personen einstellen können, allein für die Produktion.
11: Denn der E-Automarkt boomt und hat durch die Iran-Energiekrise einen Zusatzschub bekommen. Für die Branche ist es eine große Chance, meint Anja Quast vom Bundesverband Neue Mobilität.
13: Das Potenzial ist sehr groß, vor allem in den Bereichen Energie, Installation, Planung und IT. Entscheidend ist jetzt, dass wir verlässliche Rahmenbedingungen schaffen, damit dieser Markt nachhaltig weiter wachsen kann. Die Nachfrage ist da und Verbraucher und Unternehmen brauchen Zuverlässigkeit.
11: Damit neue E-Mobilitätsfirmen wie die Lade GmbH aus Mainz dauerhaft Fuß fassen können.
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4: Und das ist überwiegend sonnig bei 17 bis 26 Grad.
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8: Um 15.47 Uhr. Deutschland, Frankreich, Großbritannien und Italien stellen in Aussicht, Sanktionen gegen den Iran aufzuheben, wenn das Regime in Teheran entsprechende nachprüfbare Schritte bei seinem Atomprogramm unternimmt. Das haben die Staatschefs in einer gemeinsamen Erklärung mitgeteilt. Außerdem müsse die Straße von Hormuz bedingungslos geöffnet und eine uneingeschränkte Schifffahrt ermöglicht werden. Nach der Einigung auf ein Rahmenabkommen zwischen den USA und dem Iran sind die Ölpreise deutlich gefallen. Bis zum Mittag haben die wichtigsten Sorten im Schnitt 5% weniger gekostet als zuvor. Der Lobbyverband der Mineralölindustrie in Deutschland, Fuels und Energie, geht nach eigenen Angaben davon aus, dass auch die Preise an den Tankstellen sinken werden. Die britische Regierung will ein Social-Media-Verbot für Kinder unter 16 Jahren einführen. Sie sollen ab Frühjahr 2027 keinen Zugang mehr haben zu Snapchat, TikTok, YouTube, Instagram, Facebook und X. Premierminister Starmer sprach von einem großen Moment für das Land.
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8: Putin will Patriotismus durch Computerspiele. Sein staatsnahes Internetinstitut hat 5 Milliarden Rubel ausgegeben für historische Schlachten gegen polnische Besatzer und für Söldnereinsätze in Afrika. Die Verkaufszahlen enttäuschend. Die Kritiken vernichtend. Denn die russische Spieleindustrie sitzt heute oft außerhalb Russlands. Fast jeder zweite Entwickler ist weg. Auch Gamer mussten sich umstellen. Spiele kaufen geht zwar, aber nur über Umwege. Ein Bericht von Lilia Becker.
14: Eine junge Nonne geht durch Schnee und Matsch. Sie trägt das typische lange schwarze Gewand. Ihr Kopf ist mit einem Tuch bedeckt. Sie ist blass, fast grau. Indika lebt in einem russisch-orthodoxen Kloster, mitten im kargen Nirgendwo. Hier muss sie mühselige Arbeiten verrichten. Und immer wieder hört sie die Stimme des Teufels. Das preisgekrönte Spiel Indika wurde von Dmitri Svetlov entwickelt. Nach Beginn der in Russland sogenannten militärischen Spezialoperation gegen die Ukraine haben er und seine Firma Otmeter Russland verlassen. Das war vor knapp 4 Jahren. Mittlerweile wohnt er in Europa. Seine Firma hat ihren Sitz in Kasachstan.
15: Im Astana-Hub. Das ermöglicht uns, weniger Steuern zu zahlen als anderswo.
14: Die staatliche Technologiezone Astana-Hub hat sich seit seiner Gründung 2018 zu einem Magneten für die russische IT-Diaspora entwickelt. Auch für viele Spielefirmen. Kasachstans Hauptstadt lockt als Steuerparadies, das Ausländern schnell Arbeitsvisa erteilt. Bevor Russland die Ukraine angriff, stand die russische Gaming-Branche international weit vorne. Mittlerweile lebt fast jeder zweite russische Spieleentwickler im Ausland. Besonders beliebt eben Kasachstan, aber auch Serbien und Georgien. So sind auch alle Mitarbeiter von Otmeter Russen, die das Land verlassen haben.
15: Natürlich suchen wir weltweit nach Mitarbeitern, aber wir haben den Vorteil, dass wir Russisch sprechen. Dadurch stehen uns Menschen aus Kasachstan und aus der gesamten ehemaligen GUS offen. Alles Leute, die aus Russland stammen. Das sind Menschen, deren Gehälter etwa 4-mal niedriger sind als in Amerika und etwa halb so hoch wie in Europa.
14: In Russland selbst versucht der Kreml, die Lücke zu füllen. Das staatsnahe Institut für die Entwicklung des Internets, kurz IRI, finanziert die Entstehung von regierungskonformen Spielen. Seit 2022 hat das IRI rund 5 Milliarden Rubel in Games gepumpt. Kreml-Chef Wladimir Putin hatte das Ziel selbst genannt.
16: Spiele sind keine Spielzeuge. Videospiele müssen einem Menschen helfen, sich zu entwickeln, sich selbst zu finden. Spiele müssen den Menschen patriotisch erziehen, aber nicht im Sinne eines Hurra-Patriotismus.
14: Der Staat finanziert Games mit historischen Schlachten gegen polnische Besatzer, Söldnereinsätzen in Afrika oder Kämpfen gegen US-Truppen im Baltikum. Die Spiele, die das IRI fördert, tragen eine klare politische Handschrift. Die Verkaufszahlen sind jedoch dürftig und die Kritiken vernichtend. Eine junge russische Gamerin aus St. Petersburg fasst es so zusammen.
17: Ja, die Leute reden schon über diese Spiele, aber ehrlich gesagt, niemand mag sie.
14: Nach wie vor stehen in Russland westliche Games hoch im Kurs. Und nach wie vor kaufen die meisten im Land auf der beliebten US-Plattform Steam über Drittanbieter. Denn Steam hat russische Karten und Konten gesperrt.
17: Wir müssen mehr zahlen. Außerdem müssen wir viele ungewöhnliche Wege gehen. Ja, es ist schon schwieriger als früher.
14: Deshalb sind etwa Geschenkgutscheine fürs Team sehr beliebt. Die lassen sich relativ einfach in Webshops wie Platy Market kaufen. Gegen eine Kommission von 8%. Ein anderer Weg? Gamer aus anderen Gustländern, wie zum Beispiel in Kasachstan, erstellen Accounts auf internationalen Gaming-Plattformen und verkaufen die Zugangsdaten an Spieler in Russland. Russische Plattformen wie VK Play werden im Vergleich nur wenig genutzt. Russlands Spieleentwickler müssen ein weiteres Hindernis bewältigen. Immer wieder wird das mobile Internet abgeschaltet, mit Folgen für die Wirtschaft. Laut Schätzungen des britischen Unternehmens Top 10 VPN war Russland 2025 weltweit das Land mit den höchsten Kosten durch Internetsperren. Knapp 12 Milliarden Dollar. Die Internetsperren schaden auch der Gaming-Branche, meinte russische Spieleentwickler Dmitri Svetlov.
15: Ohne normales Internet kann man nicht arbeiten. Selbst die Hartnäckigsten, die wegen der Eltern oder aus anderen Gründen geblieben sind, sagen jetzt, es geht einfach nicht mehr.
14: Dabei sagt Svetlov, dass er grundsätzlich nach Russland heimkehren würde.
15: Ins Russland von 2021, da würde ich mit großer Freude zurück. Aber ich habe das Gefühl, dass es dieses Russland vielleicht nicht mehr geben wird.
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8: Mit Stefanie Geißler.
18: Das angekündigte Abkommen zum Ende des Kriegs zwischen den USA und dem Iran sorgt für Optimismus bei Ökonomen. Die Bundesbank allerdings dämpft Hoffnungen auf eine schnelle Entspannung bei der Inflation und auf den Ölmärkten. Geli Hensoldt.
19: Selbst wenn die Meerenge von Hormuz demnächst wieder befahrbar sein sollte, werde es Monate dauern, bis sich das Ölangebot wieder normalisiere, erklärte Bundesbankpräsident Joachim Nagel. Zudem könne der Preisdruck in der Wirtschaft nochmals steigen, wenn Maßnahmen wie der sogenannte Tankrabatt ausliefen. Deutlich optimistischer zeigten sich mehrere Ökonomen. Thomas Gitzel von der VP-Bank sprach von einem Befreiungsschlag, wenn der Schiffsverkehr durch die Straße von Hormuz rasch wieder aufgenommen werde. Dann könnte der Ölpreis deutlich nachgeben. Niedrigere Energiekosten seien eine Wohltat für die Wirtschaft. Unternehmen und Verbraucher könnten durchatmen. Jörg Krämer von der Commerzbank erklärte, das Abkommen begrenze zwar die Abwärtsrisiken für die Konjunktur, allerdings habe der Iran-Krieg bereits Folgen für das Wachstum. Es falle im Schnitt in Deutschland und im Euroraum um 0,4 Prozentpunkte geringer aus. Beim gewerkschaftsnahen Institut für Makroökonomie und Konjunkturforschung setzt man dagegen darauf, dass bei einem dauerhaften Frieden die Wirtschaft wieder zulegt. Für 2026 wären 0,8 Prozent wieder realistisch, erklärte IMK-Direktor Sebastian Dulin, statt der derzeit gängigen Prognosen von etwa 0,5 Prozent. Geli Hensoldt, SWR Wirtschaftsredaktion.
18: Daimler Truck investiert verstärkt in Rüstung. Das erklärte der Lkw-Hersteller heute anlässlich des Starts der größten französischen Verteidigungsmesse Eurosatie in Paris. Davon wird auch das Werk in Wörth in Rheinland-Pfalz profitieren, das sagte der Chef der Defense-Sparte von Daimler Truck, Dennis Kienzelmann, gegenüber dem SWR.
20: Das ist eine sehr gute Nachricht für Deutschland in Summe, speziell natürlich für Wörth, weil wir in Wörth zum einen in die Produktion weiter investieren, zum anderen aber auch neue Mitarbeiterinnen und Mitarbeiter begrüßen werden. Es ist aber auch nicht nur Wörth, das betrifft die gesamte Region. Wir bekommen Motoren aus Mannheim, aus Kassel bekommen wir Achsen, wir bekommen Getriebe aus Gaggenau. Das heißt, die gesamte Region und Gesamtdeutschland profitiert davon, dass wir uns auch klar für den Standort aussprechen.
18: Sagt der Chef der Defense-Sparte von Daimler Truck, Dennis Kienzelmann, gegenüber dem SWR in Paris. Laut Kienzelmann sollten am Standort Wörth 100 neue Mitarbeiter und Mitarbeiterinnen ihre Arbeit aufnehmen. Im Wormser Stadtteil Neuhausen wird heute das bislang größte Batteriespeicherwerk in Rheinland-Pfalz offiziell eingeweiht. Es ist bereits seit mehreren Monaten in Betrieb. In den kommenden Monaten will das Unternehmen in Worms noch einen weiteren, kleineren Batteriespeicher in Betrieb nehmen. SWR-Reporter Jürgen Wolf hat die Details.
21: Auf einer Fläche von fast 3000 Quadratmetern stehen 17 große Container mit Batterien. Sie können nach Angaben der Betreiberfirma EWR genügend Strom speichern, um damit mehr als 1000 Elektroautos aufzuladen. Die Anlage ist dafür gedacht, Strom zu liefern, wenn die Sonne nicht scheint und kein Wind weht. Nachdem sie in Betrieb genommen war, hatten sich Anwohner Neuhausens über einen hohen störenden Piepton beklagt, der von dem Speicher ausgeht. Laut EWR würden die gesetzlichen Grenzwerte bezüglich der Lärmemissionen eingehalten.
18: Jürgen Wolf hat berichtet und wir haben gerade gehört, die Anlage kann Strom für rund 1000 E-Autos speichern oder für 2000 Haushalte. Damit die Frage an Nadine Gode aus unserer Umweltredaktion, ein paar tausend Haushalte für ein paar Stunden, das klingt jetzt nicht so viel, Nadine Gode, bringt es denn überhaupt was?
0: Ja, das klingt nicht so viel, aber genau dafür sind Batteriespeicher ja auch gedacht. Sie sollen keine Kraftwerke ersetzen, das können sie auch gar nicht. Sie sind für die Energiewende so wertvoll, weil sie den Strom zwischenspeichern. Zum Beispiel, wenn es mittags Überschüsse aus Wind- und Sonnenenergie gibt, während abends, wenn die Sonne schon längst untergegangen ist, aber noch viel Strom benötigt wird. Genau diese Lücke von einigen Stunden können die Speicher dann schließen.
18: Batteriespeicher ist ja immer wieder ein heiß diskutiertes Thema. Wie viel Potenzial gibt's da denn noch, Nadine Gode?
0: Ja, da steckt eine Menge Potenzial drin, gerade auch, weil Deutschland immer mehr Solarstrom installiert. Umso wichtiger werden auch diese Zwischenspeicher. Der Zuwachs geht bei den Speichern aktuell ziemlich schnell. Seit Anfang des Jahres wurden schon 2 Gigawattstunden zugebaut, ein Wachstum von 38% gegenüber dem Vorjahr. Und Batteriespeicher sind dazu noch deutlich günstiger als die von der Bundesregierung geplanten Gaskraftwerke, selbst wenn die Sonne mal nicht scheint und der Wind nicht weht.
18: Nadine Gode aus unserer SWR-Redaktion Umwelt. Und das war's von der Wirtschaft. Die Zeit, 15.58 Uhr.
4: Danke, Stefanie Geißler.
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4: Wenn das Geld knapp wird, dann wird gekürzt und gerne gerade bei denen, die sich am wenigsten wehren können. Warum die Kürzungen bei der Entwicklungszusammenarbeit Leben kosten und auch unsere Lebensqualität in Europa schmälern können, darüber spreche ich mit Tobias Hauschild von der Hilfsorganisation Oxfam Deutschland gleich nach den Nachrichten. Mein Name ist Ulrike Alex.
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4: Die nur mäßig warme Nordwestströmung lässt allmählich nach. Konkret heißt das für uns, heute Nachmittag bleibt es in der Pfalz und vielen Teilen Baden-Württembergs recht sonnig. Nördlich von Hunsrück und Odenwald ist es da insgesamt schon etwas wolkiger. Die Temperaturen liegen bei 17 Grad im Westerwald, 23 Grad an Mosel und Donau und sommerlichen 26 Grad im Breisgau. Der Nordwestwind weht schwach bis mäßig. In der Nacht kühlt es dann ab auf 14 bis 7 Grad. Dabei ist es zunächst noch locker bewölkt. Gegen Morgen ziehen dann von Westen her immer mehr Wolken heran. Morgen Vormittag regnet es dann zeitweise, am Tag dann schwül warm.
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5: Um 16 Uhr mit Frauke Vetter. Deutschland, Frankreich, Großbritannien und Italien stellen in Aussicht, Sanktionen gegen den Iran aufzuheben, wenn das Regime in Teheran entsprechende nachprüfbare Schritte bei seinem Atomprogramm unternimmt. Das haben die Staatschefs in einer gemeinsamen Erklärung mitgeteilt. Außerdem müsse die Straße von Hormuz bedingungslos geöffnet und eine uneingeschränkte Schifffahrt ermöglicht werden. Die 4 Staaten erklärten außerdem, sich an einer rein defensiven Militärmission beteiligen zu wollen, um die Meerenge abzusichern. Die Bundesregierung geht davon aus, dass die Bundeswehr schnell für einen solchen Einsatz bereitstünde. Zuvor müsse allerdings der Bundestag zustimmen. Mehrere iranische Nachrichtenagenturen melden, dass die Durchfahrt der Straße von Hormuz künftig Geld kosten könne. In dem Rahmenabkommen zwischen dem Iran und den USA heiße es, eine kostenlose Passage der Meerenge gelte nur für 60 Tage. Danach ist demnach möglich, dass der Iran eine Maut erhebt, wie er schon mehrfach angekündigt hat. Eine offizielle Bestätigung dafür gibt es bisher nicht. Gebühren für die Durchfahrt würden gegen das internationale Seerecht verstoßen. Die islamische Hisbollah im Libanon hat das Rahmenabkommen zwischen den USA und dem Iran begrüßt. Ihre Miliz habe keine Angriffe auf Israel mehr unternommen, seit die Vereinbarung bekannt geworden sei, so ein Sprecher der Hisbollah. Libanons Präsident Aoun sagte, er schätze sehr, dass die Sicherheit seines Landes in dem geplanten Abkommen berücksichtigt werde. Nina Amin berichtet.
1: Noch ist nicht klar, was genau zum Libanon drinsteht. Der Iran hatte zuvor immer betont, ein Deal mit den USA gehe nur mit einem Waffenstillstand im Libanon einher. Aber dort bombardiert Israels Militär weiter den Süden des Landes. Nach eigenen Angaben im Kampf gegen die pro-iranische Hisbollah. Die Miliz hat in den vergangenen Wochen immer wieder den Norden Israels beschossen. Die israelische Armee will sich laut Verteidigungsminister Katz vorerst nicht aus den besetzten Gebieten im Südlibanon zurückziehen. Das Abkommen zwischen den USA und Iran soll voraussichtlich am Freitag in der Schweiz unterzeichnet werden. Erst dann sollen die Verhandlungen für ein eigentliches Friedensabkommen starten.
5: Der Bildungserfolg in Deutschland hängt nach wie vor in erheblichem Maß von der sozialen Herkunft ab. Das geht aus dem Bericht Bildung in Deutschland 2026 hervor. Die Autoren des Berichts sprechen von einer Blockade im Bildungssystem. Trotz zahlreicher Reformen gäbe es zu wenige Fortschritte. Zum Teil hätten sich die Ergebnisse auch verschlechtert. So sei etwa die Zahl der Neuntklässler, die den Mindeststandard in Mathematik nicht erreichen, auf 24% gestiegen. Vor 8 Jahren seien es noch 15% gewesen. Der Bildungsbericht zeigt weiter, dass sich ungleiche Startbedingungen vor der Einschulung durch den gesamten Schulverlauf ziehen. Der nationale Bildungsbericht erscheint alle 2 Jahre als Bestandsaufnahme des Bildungssystems von der Kita bis zur Hochschule. Als erstes Bundesland will Bremen die Arbeitszeit von Lehrkräften digital erfassen. Das bundesweite Pilotprojekt beginnt nach den Sommerferien und zwar an allen Schulformen. Damit sollen Lehrkräfte nicht nur ihre Unterrichtsstunden erfassen, sondern auch den Aufwand für zusätzliche Aufgaben wie Vorbereitungen, Elterngespräche oder Klassenfahrten. Erfasst werden damit auch mögliche Überstunden, Nacht- und Wochenendarbeit. Hintergrund sind mehrere Urteile, wonach Arbeitgeber die Arbeitszeit ihrer Beschäftigten erfassen müssen. Die britische Regierung will ein Social-Media-Verbot für Kinder unter 16 Jahren einführen. Ab Frühjahr 2027 sollen unter 16-Jährige keinen Zugang mehr zu Snapchat, TikTok, YouTube, Instagram, Facebook und X haben, kündigte Premierminister Starmer in London an. Messaging-Apps wie WhatsApp und Signal sollen erlaubt bleiben. Außerdem denkt die Regierung darüber nach, für Jugendliche unter 18 Jahren eine digitale Sperrstunde einzuführen, um nächtliche Aktivitäten im Netz zu bekämpfen. Starmer sprach von einem, Zitat, großen Moment für das Land. Soziale Medien machten Mobbing, Schikane und Missbrauch möglich und damit Kinder unglücklich. SWR Nachrichtenredaktion Konstanze Schirrer und Andrea Schindler.
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4: Mit Ulrike Alex, schönen guten Tag. Die G7-Staaten sind ein Zusammenschluss führender Industrienationen, die sich auf liberal-demokratische Werte berufen. Heute Abend treffen sich die G7 am Genfer See, um die politische Großwetterlage einzuschätzen. Und genau diese Staaten haben in den vergangenen 2 Jahren ihre Mittel für Entwicklungszusammenarbeit gekürzt. Und zwar um 48 Milliarden US-Dollar. Das ist gut ein Drittel. Tobias Hauschild ist Leiter des Bereichs Soziale Gerechtigkeit bei der Hilfsorganisation Oxfam Deutschland. Guten Tag, Herr Hauschild.
2: Ja, guten Tag, Frau Alex.
4: Herr Hauschild, Ihre Organisation hat die Zahlen veröffentlicht. Was bedeuten diese Einsparungen konkret?
2: Ja, wir erleben die größten Einsparungen in der Entwicklungszusammenarbeit, die es hier gegeben hat. Und die haben ganz entschiedene Konsequenzen. Das heißt, es gibt Projektionen, die damit rechnen, dass aufgrund dieser Kürzung insgesamt bis zu 20 Millionen Menschen sterben könnten, weil eben Mittel nicht mehr zur Verfügung stehen. Insofern sind die Auswirkungen durchaus dramatisch.
4: Wir haben gerade einen Ebola-Ausbruch in Afrika. Ist es auch Geld, das hier hilfreich sein könnte, das wegfällt?
2: Ja, absolut. Das ist vielleicht eine der deutlichsten Auswirkungen dieser Kürzung. Denn gerade in der Demokratischen Republik Kongo sind viele Mittel weggefallen, können bestimmte Programme nicht mehr aufrechterhalten werden, sind Frühwarnsysteme, mit denen man frühzeitiger auf den Ebola-Ausbruch hätte reagieren können, nicht mehr finanziert worden. Und man sieht jetzt eben die Konsequenzen.
4: AIDS-Medikamente bezahlbar machen, das ist gerade in Afrika ein großes Thema. Sind auch solche Hilfsprogramme betroffen?
2: Ja, wir haben eigentlich in allen Bereichen mittlerweile Kürzungen, insbesondere internationale Organisationen, multilaterale Organisationen und Institutionen spielen da eine wichtige Rolle. Es gibt zum Beispiel die Internationale Impfallianz, es gibt den Globalen Fonds zur Bekämpfung von AIDS, Malaria und Tuberkulose. Es gibt viele wichtige Bildungsfonds und all diese Fonds werden in den nächsten Jahren voraussichtlich weniger Mittel zur Verfügung haben und das hat dann dementsprechend natürlich auch seine Auswirkungen.
4: Gibt es denn Erfolgsgeschichten, bei denen sich zeigt, dass die Entwicklungszusammenarbeit funktioniert?
2: Ja, absolut. Wenn man sich zum Beispiel anschaut, wie sich die Einschulungsraten in den vergangenen Jahrzehnten entwickelt haben, dann kann man eben sehen, dass die rapide gestiegen sind, dass heute viel, viel mehr Kinder zur Schule gehen können, als das vielleicht noch vor 20 Jahren der Fall war. Und seitdem wurde eben auch intensiv wirklich in Entwicklungszusammenarbeit investiert. Da gab es die Global Partnership for Education, eine internationale Initiative, oder Education Cannot Wait, eine Initiative, die gerade Kindern in humanitären Notlagen geholfen hat. Und das ist einer der Erfolge, die man gesehen hat, aber eben auch, Sie hatten das eben schon mal angesprochen, in der AIDS-Bekämpfung. Also, dass viel, viel mehr Menschen eine Behandlung bekommen konnten, dass es viel mehr Präventionsprogramme gab. All das sind natürlich Erfolge der Entwicklungszusammenarbeit, die leider viel zu oft zu kurz kommen.
4: Jetzt findet das Zusammenstreichen der Gelder für die Entwicklungszusammenarbeit ja nicht im luftleeren Raum statt, sondern in einer Zeit, wo insgesamt gespart wird, und zwar überall. Wo ist Ihr Ansatz, um trotzdem noch Geld locker zu machen?
2: Ja, was wir nicht verstehen, ist, dass einerseits massiv bei der Entwicklungszusammenarbeit, also bei den Ärmsten, gekürzt wird, während die Reichsten eigentlich überhaupt nicht in die Verantwortung genommen werden oder nicht ausreichend in die Verantwortung genommen werden. Wir brauchen eine Superreichensteuer. Wir brauchen auch die Besteuerung von Übergewinnen, weil gerade im Moment profitieren natürlich auch bestimmte Konzerne und letztendlich auch deren Besitzer von bestimmten Notlagen, die insbesondere durch den Konflikt am Persischen Golf zustande kommen. Und das heißt, das Geld ist da. Man muss nur letztendlich auch den politischen Willen aufbringen, tatsächlich hier mehr Gelder zu akquirieren und die Einnahmen zu steigern.
4: Anlässlich des G7-Gipfels in Kanada im vergangenen Jahr, da hat Oxfam schon mal auf die damals noch geplanten Kürzungen aufmerksam gemacht. Der Aufschrei ist ausgeblieben, oder?
2: Ja, der Aufschrei ist auf jeden Fall nicht groß genug und wir beobachten das durchaus mit Sorge, weil hier geht es eben um Menschenleben, hier geht es auch um internationale Solidarität. Es ist aber auch einfach total kurzsichtig, weil immer wieder gesagt wird, dass Entwicklungszusammenarbeit auch zu Sicherheit, zu Stabilität beitragen soll. Und wenn man aber Gelder kürzt, dann kann man nicht zu stabilen Gesellschaften beitragen. Dann fehlen eben dort die Systeme im Bildungsbereich, im Gesundheitsbereich, in der sozialen Sicherung. Und das schafft eher destabile Gesellschaften. Und genau deswegen ist eine solche Politik kurzsichtig.
4: Jetzt ist die Welt ja aktuell eher für Rüstungsausgaben zu haben. Wie weitermachen mit der Entwicklungsarbeit?
2: Es gab noch vor 4 Jahren einen Konsens, wo gesagt wurde, okay, mit jedem Euro, den wir in die Rüstung stecken, in die Verteidigung stecken, stecken wir auch 1 Euro in die Entwicklungszusammenarbeit. Und das ist mittlerweile völlig entkoppelt. Von diesem Anspruch hat sich die deutsche Politik völlig entfernt. Und ich glaube, wir müssen da wieder hinkommen, dass man tatsächlich auch den Wert der Entwicklungszusammenarbeit wirklich wieder zu schätzen weiß, dass man auch die Erfolge, dass man die tatsächlich wieder stärker in den Vordergrund stellt und eben auch versteht, dass wenn man Sicherheit und Stabilität schaffen will, Entwicklungszusammenarbeit ein ganz wichtiges Element ist.
4: Sagt Tobias Hauschild, Leiter des Bereichs Soziale Gerechtigkeit bei der Hilfsorganisation Oxfam Deutschland.
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22: Nein, es ist ein Fake. 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Danach verändert sich die Höhe des 330 Meter hohen Bauwerks im Sommer nur um wenige Millimeter. Also weniger als einen Zentimeter und nicht 20 oder 30.
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4: Der Sohn von Norwegens Kronprinzessin Mette Marit aus einer früheren Beziehung, Marius Borg-Høiby, ist heute verurteilt worden. Der 29-Jährige muss für 4 Jahre ins Gefängnis, unter anderem wegen 2 Vergewaltigungen. Das hat ein Gericht in Oslo entschieden. Arne Bartram, unser Korrespondent in Oslo, was bedeutet das Urteil denn jetzt genau?
9: Marius Borg-Høiby ist für mehrere der schwersten Vorwürfe jetzt tatsächlich verurteilt worden. Er hat laut Gericht 2 Frauen sexuell missbraucht, während die geschlafen haben. Es gibt Videos davon, die Marius Borg-Høiby selbst gemacht haben soll. Und die hat das Gericht jetzt als Beweis anerkannt und gesagt, man sieht, dass die Frauen sich darauf nicht bewegen, sich also nicht wehren konnten. Und außerdem sagt das Gericht, dass er eine Ex-Freundin über Monate hinweg psychisch und auch körperlich misshandelt hat. Insgesamt gibt es deshalb dann die Strafe von 4 Jahren Gefängnis.
4: Ist das Urteil also eine Niederlage für den Angeklagten?
9: Zum Großteil ja, würde ich sagen. Seine Verteidiger, die wollten ja, dass Marius Borg-Høiby nur wegen vergleichsweise weniger heftigen Vorwürfen wie Fahren ohne Führerschein und Drogenbesitz verurteilt wird. Aber er war ja insgesamt wegen 4 Vergewaltigungen angeklagt, ist aber nur wegen 2 davon auch tatsächlich verurteilt worden. Bei den anderen beiden hat das Gericht gesagt, da hätten die Beweise nicht ausgereicht, beziehungsweise seien nicht eindeutig genug gewesen. Deshalb ist die Strafe auch unter dem, und zwar deutlich unter dem, was die Staatsanwaltschaft gefordert hatte. Die wollte mehr als 7 Jahre Haft.
4: Welche Reaktionen gibt es denn auf das Urteil?
9: Wie Marius Borg-Høiby selbst darauf reagiert hat, das kann ich gar nicht sagen, denn er war selbst überhaupt nicht im Gerichtssaal heute dabei. Er ist krank und hat deshalb nur per Videokonferenz zugeschaut. Wir im Saal konnten ihn aber nicht sehen. Hier im Gericht ist auf jeden Fall so eine Riesenanspannung von allen abgefallen, als das Urteil dann kam. Es sind hunderte Journalisten hier in Oslo, wirklich aus vielen Ländern. Das Interesse, vor allem hier in Norwegen, ist natürlich riesig, denn es ist das erste Mal, dass ein Mitglied der königlichen Familie zu einer Gefängnisstrafe verurteilt wurde.
4: Stichwort königliche Familie. Was bedeutet denn das Urteil für Norwegens Monarchie?
9: Die entscheidende Frage ist jetzt, unterscheiden die Norweger? Also sagen sie, Marius Borg-Høiby ist aus einer früheren Beziehung der Kronprinzessin, er ist nicht Teil der Thronfolge. Oder haben sie vielleicht sogar Mitleid mit seiner Mutter Mette Marit, die ja gerade auf eine Lungentransplantation wartet und schwer krank ist? Oder sagen sie eben ganz auf der anderen Seite, das reiht sich jetzt einfach nur ein in diese ganzen negativen Berichte rund ums Königshaus zuletzt. Vor allem ja auch wegen Mette Marits Freundschaft zum US-Sexualstraftäter Jeffrey Epstein. Klar ist auf jeden Fall, das Königshaus, das wird jetzt weiter versuchen, maximale Distanz aufzubauen zu diesem Fall und versuchen, dass die Beliebtheitswerte, die zuletzt echt ziemlich gelitten hatten, dann doch wieder nach oben gehen.
4: Unser Korrespondent in Oslo, Arne Bartram.
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4: Und das ist überwiegend sonnig bei 17 bis 26 Grad.
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4: Um 16.15 Uhr. Deutschland, Frankreich, Großbritannien und Italien stellen in Aussicht, Sanktionen gegen den Iran aufzuheben, wenn das Regime in Teheran entsprechend nachprüfbare Schritte bei seinem Atomprogramm unternimmt. Das haben die Staatschefs in einer gemeinsamen Erklärung mitgeteilt. Außerdem müsse die Straße von Hormuz bedingungslos geöffnet und eine uneingeschränkte Schifffahrt ermöglicht werden. Nach der Einigung auf ein Rahmenabkommen zwischen den USA und dem Iran sind die Ölpreise deutlich gefallen. Bis zum Mittag haben die wichtigsten Sorten im Schnitt 5% weniger gekostet als zuvor. Der Lobbyverband der Mineralölindustrie in Deutschland, Fuels und Energie, geht nach eigenen Angaben davon aus, dass auch die Preise an den Tankstellen sinken werden. Der Bildungserfolg in Deutschland hängt nach wie vor in erheblichem Maße von der sozialen Herkunft ab. Das geht aus dem Bericht Bildung in Deutschland 2026 hervor. Die Autoren des Berichts sprechen von einer Blockade im Bildungssystem. Trotz zahlreicher Reformen gäbe es zu wenig Fortschritte. Zum Teil hätten sich die Ergebnisse auch verschlechtert.
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4: Den Mythos, ein Glas Rotwein am Tag sei gut für das Herz, haben aktuelle Studien längst widerlegt. Trotzdem gehört Alkohol für viele bei Feierlichkeiten einfach dazu. Woran erkennt man aber, ob man einen problematischen Alkoholkonsum hat, der eventuell schon eine Sucht darstellt? Eine Reportage von Maya Rollberg.
10: Alexandra ist mit ihrem Hund Nele unterwegs. Heute weiß die 49-Jährige, dass Bewegung und frische Luft ihr bei schlechten Gefühlen helfen. Noch vor einigen Monaten hätte sie stattdessen zur Flasche gegriffen. Aus dem einen Glas Wein wurden schleichend immer mehr.
12: Bei mir war das ein Stressbewältiger, ja. Also jede Emotion musste irgendwie bedient werden. Jeder Frust, jede Aufregung, jede Nervosität, jede Laune, auch die schönen Gefühle, wie zum Beispiel an meinem Geburtstag. Alles wurde entweder belohnt oder es wurde getröstet.
10: Wege in die Alkoholsucht sind vielfältig und schleichend. Alexandra war lange nicht klar, dass sie ein Problem hat.
12: Das war einfach total normal im Alltag integriert und habe mir nie darüber Gedanken gemacht. Also ich war eine funktionale Trinkerin, bedeutet, ich habe nur abends getrunken und abends war ich alleine. Zu Hause gemütlich im Wohnzimmer. Und wenn ich Freunde zu Besuch hatte oder Freunde getroffen habe, ja, dann haben alle getrunken. Das war ja dann der Freifahrtschein. Also insofern hat das überhaupt keiner bemerkt.
10: Doch irgendwann fällt ihr auf, dass der Alkohol immer weniger Wirkung zeigte.
12: So um die Corona-Zeit habe ich die Menge eben erhöht. Aber das war schleichend, war keine bewusste Entscheidung. Ja? Ich habe nur gemerkt, nach 3 Bier als Beispiel, dass das nicht mehr so den Effekt hat.
10: 8,6 Millionen Deutsche trinken riskante Mengen Alkohol. Suchtmediziner Jens Reimer erklärt, wie Alkohol im Gehirn wirkt und worin sein Suchtpotenzial besteht.
13: Was der Alkohol oder andere Drogen machen, die sind noch mal viel stärker wirksam an den Belohnungszentren im Gehirn und machen da eine viel stärkere Aufmerksamkeit auf die Suchtsubstanz im Vergleich zum Beispiel zu Essen, sozialen Kontakten oder attraktiven Personen. Diese Suchtstoffe, die suggerieren dem Gehirn, so das ist jetzt ultra wichtig fürs Überleben.
10: Ob sich Sucht entwickelt, ist allerdings von vielen Faktoren abhängig. Genetik, Verfügbarkeit von Alkohol und soziales Umfeld spielen eine Rolle. Oft sind auch psychische Probleme Ursprung und gleichzeitig Folge übermäßigen Alkoholkonsums.
13: Patienten, die einer schweren Depression leiden, die haben beispielsweise ein doppelt so hohes Risiko, auch alkoholkrank zu werden. Man muss aber wissen, Alkohol als Dauerkonsum ist ein Depressivum, also macht depressiv. Und man kennt das vielleicht von sich selber, wenn man mal zu viel getrunken hat. Danach der Nachklang, der Kater, da ist man nicht guter Dinge.
10: Aber wie kann ich überprüfen, ob ich schon eine Sucht entwickelt habe? Bianca Kunze von der Suchtberatung Codrops in Hamburg empfiehlt, das eigene Trinkverhalten erstmal aufzuschreiben.
23: Dann führt man erstmal ein Konsumtagebuch, in dem man dann tatsächlich dokumentiert, wie viel trinke ich dann überhaupt. Und auch zu sehen, in welchen Situationen konsumiere ich dann. Weil das ist immer sehr wichtig. Also wenn ich konsumiere, welche Gefühle will ich dann möglicherweise auch damit unterdrücken oder nicht mehr spüren.
10: Oft soll Alkohol für Entspannung oder wohlige Gefühle sorgen. Ist dieses Muster erst einmal erkannt, kann man nach Alternativen suchen.
23: Wenn jemand den Konsum stoppen möchte oder reduzieren möchte, zu gucken, was kann ich denn stattdessen tun? Also was kickt mich sozusagen an, wo ich dann auch die Erfüllung habe? Und das ist bei jedem Menschen sehr, sehr unterschiedlich. Die einen mögen dann Entspannungstechniken lernen und die anderen gehen dann eher mehr in die Action.
10: Sie und ihre Kolleginnen und Kollegen helfen mit kostenloser Beratung. Aus der Sucht zu kommen, ist schwerer als der Weg in die Sucht. Die Gefahr eines Rückfalls bleibt, besonders am Anfang einer Abstinenz, besonders groß. Denn das Suchtgedächtnis hat Alkohol als vermeintliche Belohnung abgespeichert.
23: Nein.
10: Seit etwas über 2 Monaten ist Alexandra nun trocken. Für sie jetzt deshalb umso wichtiger, Alternativen zum Konsum zu finden. In ihrem Fall bedeutet das, viel Bewegung und offen über ihre Gefühle zu sprechen.
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8: Die französisch-iranische Künstlerin Marjane Satrapi, die Schöpferin der Graphic Novel Persepolis, ist vor kurzem im Alter von 56 Jahren verstorben. Wie ihre Familie mitteilte, sei Satrapi an Traurigkeit gestorben, etwas über ein Jahr nach dem Tod ihres Ehemanns, der Liebe ihres Lebens. Für dieses Phänomen gibt es in der Medizin einen Begriff. Takotsubo nennt sich diese Herzerkrankung, vielen auch bekannt als Broken Heart Syndrom. Es kann von großem seelischem Schmerz ausgelöst werden, muss es aber nicht. Und häufig wird es gar nicht richtig erkannt. Nils Walker hat dazu recherchiert.
24: Gabriele Kelch wohnt ruhig und glücklich mit ihrem Mann in einem kleinen Ort in Vorpommern. Doch eines Abends, sie war mit Sohn und Schwiegertochter im Restaurant, machte ihr Herz plötzlich nicht mehr mit.
25: Und dann ist es ja leider sehr schnell gegangen.
11: Als ich dann gesagt habe, mir wird komisch, ich kriege hier drin keine Luft, dann war ich weg.
24: In der Uniklinik Greifswald wurde sie gründlich untersucht, denn es lag der Verdacht nahe, sie hatte einen Herzinfarkt.
11: Und dann kam nachher der Kardiologe und hat dann gesagt, das könnte ein stummer Herzinfarkt gewesen sein oder ein leichter Schlaganfall. Und um das auszuschließen, müssen wir jetzt einen Herzkatheter machen.
24: Bei einer Herzkatheteruntersuchung wird ein dünner Schlauch über den Arm durch die Blutgefäße bis zum Herz geschoben und dann ein Kontrastmittel gespritzt. So können die Mediziner den Blutfluss im Herzen sehen. Das ist wichtig, denn erst so lässt sich genau sagen, was denn nun wirklich los ist. Und im Fall von Gabriele Kelch wurde klar, es ist weder ein Schlaganfall noch ein Herzinfarkt, sondern eine Erkrankung, die viel seltener diagnostiziert wird, das Takotsubo-Syndrom. Der Name kommt aus dem Japanischen, denn das Herz sieht dann einer Tintenfischfalle ähnlich, die in Japan benutzt wird. Eine Art

0: bei uns auch genannt wird, meist gut ausgeht. Doch inzwischen liegen genauere Daten vor. Daraus lässt sich schlussfolgern, der Name Broken Heart Syndrome, also gebrochenes Herz, passt eigentlich nicht so gut, weil in der Mehrheit der Fälle kein Herz gebrochen wurde. So sind auch körperliche Auslöser bekannt oder, wie bei Gabriele Kelch, der Auslöser ist unklar.
1: Nee, ich habe bei mir nichts gefunden.
0: 2 Wochen ist das her. Inzwischen geht es ihr wieder besser. Läuft alles gut, ist sie in 2 Monaten wieder ganz gesund. Ungewöhnlich ist ihr Fall nicht. Tatsächlich trifft es meist Frauen nach den Wechseljahren. Aber auch Männer und sogar Kinder können betroffen sein.
2: Der jüngste Fall bei uns ist ein neugeborenes Mädchen in der 27. Schwangerschaftswoche, die zur Welt gekommen ist. Also ein Frühgeborenes nach einer sehr langen und stressreichen Geburt. Es gibt auf der anderen Seite aber auch Männer, die betroffen sind. Da finden wir häufiger physische Trigger als emotionale Trigger.
0: Bisher lassen sich bei einem Takotsubo nur die Symptome, nicht aber die Ursache behandeln, räumt Thomas Stiermeier von der Uniklinik Lübeck ein. Deshalb forschen er und sein Team daran, den Mechanismus der Krankheit besser zu verstehen. Mediziner nennen das die Pathophysiologie. Dazu schauen sie sich unter anderem an, was genau im Herzen passiert, und zwar in den Entzündungszellen.
3: Es gibt ja verschiedenste Zellen, die im Immunsystem von Bedeutung sind. Und nur wenn wir wissen, welche beim Takotsubo-Syndrom entscheidend sind, können wir die gegebenenfalls gezielt mit einem Medikament behandeln. Dem sind wir auf der Spur.
0: Gezielte Behandlung heißt, verhindern, dass Menschen an einem Takotsubo versterben oder eine langfristige Herzschwäche davontragen. Nicht nur in Lübeck, auch in Greifswald und Heidelberg wird daran geforscht. Noch aber ist es eine Erkrankung, die Rätsel aufgibt.
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6: Einen schönen guten Tag. Spätestens seit gestern Abend hat die Fußballweltmeisterschaft 2026 so richtig Fahrt aufgenommen. Der 7:1 WM-Auftakt-Sieg der deutschen Kicker gegen Curaçao weckt wundervolle Erinnerungen. Burkhard Hupe berichtet.
7: Torhüter Manuel Neuer ist der letzte verbliebene Nationalspieler aus diesem denkwürdigen Halbfinale von 2014. Nun hat er als erster Deutscher ein zweites Mal mit 7:1 bei einer WM-Endrunde gewonnen.
8: Jeder wünscht sich immer einen guten Start und gerade in so einem Turnier ist es wichtig, dass wir gut gestartet sind, dass wir die Spielfreude an den Tag gelegt haben, dass wir nie aufgehört haben, aufs nächste Tor zu spielen.
7: Es war vieles gut für den Augenblick. Dieses Spiel gegen Curaçao wird eines Tages in der Rückschau keine wehmutsschweren Tränen hervorrufen, aber vielleicht den Anfang von etwas Besonderem beschreiben. Das hofft jedenfalls Nico Schlotterbeck.
9: Jetzt kommt der Elfmeinküste, es wird ein deutlich besserer Gegner. Wir haben schon mal den Auftakt ja sehr gut erledigt. Trotzdem kommt der Maßstab jetzt noch mit der Elfmeinküste und Ecuador. Und das heißt einfach weiter seriös arbeiten, weiter gut arbeiten, weiter gute Trainingseinheiten machen und dann am Samstag hoffentlich nachlegen. Und ich bin auch gute Dinge, dass wir nachlegen werden.
7: Und doch wird sich weisen müssen, ob dieses Ergebnis und das dazugehörige Spiel ein Muster ohne Wert bleiben oder vielleicht doch der Stoff sind, aus dem Träume erwachsen können.
6: Nächster Gegner, Nico Schlotterbeck, hat es gesagt, ist am Samstag die Elfenbeinküste. Die Ivorer haben ihr Auftaktspiel in der Nacht gegen Ecuador mit 1:0 gewonnen. Und was kommt heute bei der Fußballweltmeisterschaft auf uns zu? Michael Köster hat die Einzelheiten.
10: Am Abend greift dann Europameister Spanien ins Turnier ein. Die Südeuropäer um den zuletzt angeschlagenen Superstar Lamine Yamal sind gegen WM-Neuling Kap Verde klarer Favorit. Anstoß in Atlanta ist um 18 Uhr. Für großes Interesse dürfte der Auftritt des Iran sorgen. Wegen der politischen Spannungen mit dem Gastgeberland USA bekommt die Partie gegen Neuseeland zusätzliche Brisanz. Spielbeginn in Los Angeles ist in der kommenden Nacht um 3. Außerdem eröffnet schon zuvor Belgien die Gruppe G mit der Partie gegen Ägypten. Der Ball rollt ab 21 Uhr. 3 Stunden danach starten in derselben Gruppe Saudi-Arabien und Uruguay in diese Fußball-WM.
6: Kedira, der ja in seiner aktiven Zeit auch beim VfB Stuttgart gespielt hat, soll offenbar beim spanischen Fußball-Erstligisten Real Madrid vor seinem ersten Engagement in einem Trainerstab stehen und er soll Starcoach José Mourinho bei dessen Rückkehr als Co-Trainer assistieren. 2010 kamen Mourinho als Trainer und Kedira als Spieler schon einmal zu Real und Kedira war unter Mourinho Stammspieler. Tennisprofi Tatjana Maria ist erfolgreich ins Turnier in Nottingham gestartet. Die 38-Jährige aus Bad Saulgau setzte sich in 2 Sätzen durch. Beim Rasenturnier in Berlin ist die Weltelite am Start und Tennislegende Serena Williams ist auch dabei. Mit mittlerweile 44 ist sie immer noch die erfolgreichste Spielerin aller Zeiten. Sie feiert im Doppel ihr Comeback, Peter Schulz berichtet.
11: Vor 4 Jahren hatte sie ihre einzigartige Karriere mit 23 Grand Slam Einzeltiteln eigentlich beendet. Doch jetzt kam die Langeweile. Ich hatte nichts Besseres zu tun. Ich war es leid, zu Hause rumzusitzen. Meine Kinder haben den Sommer über schulfrei, also warum

0: Nicht, sagte Williams im Vorfeld des Turniers. Schon in der Vorwoche spielte sie mit der 19 Jahre jungen Kanadierin Victoria Mboko im Doppelwettbewerb im Londoner Queen's Club. Allerdings nur eine Runde, dann verletzte sich ihre Partnerin. In Berlin wird Williams erstmals nach 18 Jahren wieder antreten, und zwar mit der Tschechin Karolina Muchova.
1: 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SWR.de Sport, die Zeit ganz genau 6.29 Uhr. 16.29 Uhr, so muss es sein.
2: Und so ist es auch. Danke, Achim Scheu.
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2: Leseförderung ist eine tolle Sache und sie kann gar nicht früh genug beginnen. In Rheinland-Pfalz geht's heute los mit dem Vorlesesommer, einem Angebot für die Kleinsten. Was genau da gefördert wird und warum künstliche Intelligenz mit im Spiel ist, darüber spreche ich mit Julie Sponholz vom Landesbibliothekszentrum Rheinland-Pfalz gleich nach den Nachrichten. Mein Name ist Ulrike Alex.
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2: Und das ist sonnig und so bleibt es auch bis zum Abend. In der Nacht kühlt es dann ab auf 14 bis 7 Grad. Morgen dann Regen.
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4: Um 16.30 Uhr mit Luise Wunderlich. Deutschland, Frankreich, Großbritannien und Italien stellen in Aussicht, Sanktionen gegen den Iran aufzuheben, wenn das Regime in Teheran entsprechende nachprüfbare Schritte bei seinem Atomprogramm unternimmt. Das haben die Staatschefs in einer gemeinsamen Erklärung mitgeteilt. Außerdem müsse die Straße von Hormus bedingungslos geöffnet und eine uneingeschränkte Schifffahrt ermöglicht werden. Die vier Staaten erklärten außerdem, sich an einer rein defensiven Militärmission beteiligt zu wollen, um die Meerenge abzusichern. Die Bundesregierung geht davon aus, dass die Bundeswehr schnell für einen solchen Einsatz bereitstünde. Zuvor müsse allerdings der Bundestag zustimmen. Mehrere iranische Nachrichtenagenturen melden, dass die Durchfahrt der Straße von Hormus künftig Geld kosten könne. In dem Rahmenabkommen zwischen dem Iran und den USA heiße es, eine kostenlose Passage der Meerenge gelte nur für 60 Tage. Danach ist demnach möglich, dass der Iran eine Maut erhebt, wie er schon mehrfach angekündigt hat. Eine offizielle Bestätigung dafür gibt es bisher nicht. Gebühren für die Durchfahrt werden gegen das internationale Seerecht verstoßen. Die islamistische Hisbollah im Libanon hat das Rahmenabkommen zwischen den USA und dem Iran begrüßt. Ihre Miliz habe keine Angriffe auf Israel mehr unternommen, seit die Vereinbarung bekannt geworden sei, so ein Sprecher der Hisbollah. Libanons Präsident Aoun sagte, er schätze sehr, dass die Sicherheit seines Landes in dem geplanten Abkommen berücksichtigt werde. Nina Amin berichtet.
5: Noch ist nicht klar, was genau zum Libanon drinsteht. Der Iran hatte zuvor immer betont, ein Deal mit den USA gehe nur mit einem Waffenstillstand im Libanon einher. Aber dort bombardiert Israels Militär weiter den Süden des Landes. Nach eigenen Angaben im Kampf gegen die pro-iranische Hisbollah. Die Miliz hat in den vergangenen Wochen immer wieder den Norden Israels beschossen. Die israelische Armee will sich laut Verteidigungsminister Katz vorerst nicht aus den besetzten Gebieten im Südlibanon zurückziehen. Das Abkommen zwischen den USA und Iran soll voraussichtlich am Freitag in der Schweiz unterzeichnet werden. Erst dann sollen die Verhandlungen für ein eigentliches Friedensabkommen starten.
4: Der Bildungserfolg in Deutschland hängt nach wie vor in erheblichem Maß von der sozialen Herkunft ab. Das geht aus dem Bericht Bildung in Deutschland 2026 hervor. Die Autoren des Berichts sprechen von einer Blockade im Bildungssystem. Trotz zahlreicher Reformen gäbe es zu wenige Fortschritte. Zum Teil hätten sich die Ergebnisse auch verschlechtert. So sei etwa die Zahl der Neuntklässler, die den Mindeststandard in Mathematik nicht erreichen, auf 24% gestiegen. Vor 8 Jahren seien es noch 15% gewesen. Der Bildungsbericht zeigt weiter, dass sich ungleiche Startbedingungen vor der Einschulung durch den gesamten Schulverlauf ziehen. Der nationale Bildungsbericht erscheint alle 2 Jahre als Bestandsaufnahme des Bildungssystems von der Kita bis zur Hochschule. Als erstes Bundesland will Bremen die Arbeitszeit von Lehrkräften digital erfassen. Das bundesweite Pilotprojekt beginnt nach den Sommerferien und zwar an allen Schulformen. Damit sollen Lehrkräfte nicht nur ihre Unterrichtsstunden erfassen, sondern auch den Aufwand für zusätzliche Aufgaben wie Vorbereitungen, Elterngespräche oder Klassenfahrten. Erfasst werden damit auch mögliche Überstunden, Nacht- und Wochenendarbeit. Hintergrund sind mehrere Urteile, wonach Arbeitgeber die Arbeitszeit ihrer Beschäftigten erfassen müssen. Die britische Regierung will ein Social-Media-Verbot für Kinder unter 16 Jahren einführen. Ab Frühjahr 2027 sollen unter 16-Jährige keinen Zugang mehr zu Snapchat, TikTok, YouTube, Instagram, Facebook und X haben, kündigte Premierminister Starmer in London an. Messaging-Apps wie WhatsApp und Signal sollen erlaubt bleiben. Außerdem denkt die Regierung darüber nach, für Jugendliche unter 18 Jahren eine digitale Sperrstunde einzuführen, um nächtliche Aktivitäten im Netz zu bekämpfen. Starmer sprach von einem, Zitat, großen Moment für das Land. Soziale Medien machten Mobbing, Schikane und Missbrauch möglich und damit Kinder unglücklich. SWR-Nachrichten, Redaktion Konstanze Schirrer.
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2: Mit Ulrike Alex, schön, dass Sie wieder mit dabei sind. Vorlesesommer in Rheinland-Pfalz. Heute geht's los und noch bis Mitte August kann man sich speziell für Vorschulkinder ausgesuchte Bücher in den Bibliotheken ausleihen und eine kleine Challenge mit Belohnung gibt's dann auch. Julie Sponholz ist Abteilungsleiterin für Leseförderung und Medienbildung im Landesbibliothekszentrum Rheinland-Pfalz. Guten Tag, Frau Sponholz.
6: Guten Tag, Frau Alex.
2: Frau Sponholz, mir fallen der Räuber Hotzenplotz und die kleine Raupe Nimmersatt als Vorlesebuch ein. Was haben Sie denn rausgesucht?
6: Ich suche das raus, was meine Kinder mir bringen, ehrlich gesagt.
2: Sie haben gesagt, die Kinder unterstützen Sie, Ihre eigenen Kinder. Das Ausleihen übernehmen ja aber erstmal die Erwachsenen. Müssen die zwingend zahlendes Mitglied bei einer der Bibliotheken sein?
6: Die Erwachsenen müssen nicht Mitglied sein. Die Kinder können mit den Erwachsenen natürlich beim Vorlesesommer vor allem in die Bibliothek kommen und einfach mitmachen. Das ist ganz kostenfrei.
2: Und man kann die Bücher dann mit nach Hause nehmen?
6: Genau, man nimmt die Bücher mit nach Hause und dort werden sie vorgelesen.
2: Was mich überrascht, ich hätte das Vorlesen quasi als Elternkernkompetenz gesehen. Denn irgendwie muss ich die Kleinen ja ins Bett bekommen. Da liege ich aber wohl falsch, oder?
6: Das wäre der Idealzustand, den wir uns alle wünschen und natürlich auch bewerben so. Das ist nicht überall in den Familien der Fall. Oft ist das Leben eben nicht nur analog, sondern auch schon lange digital, auch schon bei den Kleinen.
2: Und wo setzen Sie an? Wie hoffen Sie, dass jetzt plötzlich die Leute dann anfangen mit dem Vorlesen?
6: Wir setzen darin an, die Erwachsenen anzusprechen und zu vermitteln, was Vorlesen alles kann, dass es eine wahre Superkraft ist, direkt schon vor dem Lesen. Und ja, versuchen zu vermitteln bei Erwachsenen oder auch bei Geschwisterkindern schon. Also Vorlesen kann jeder, der lesen kann natürlich schon, dass das nicht nur am Abend vor dem Schlafengehen stattfinden kann, sondern einfach auch mal zwischendurch für 5 Minuten nach der Kita, nach dem Zähneputzen oder ja auch beim Zubettgehen natürlich.
2: Jetzt gibt es ja auch viele Audioangebote für Kinder. Eine der bekanntesten ist eine Box. Da stelle ich eine Figur drauf und schon geht die Geschichte los. Was ist denn beim Vorlesen anders?
6: Ja, ganz klar, die Nähe, die Zweisamkeit, das Miteinander. Man kommt einfach auch mal ins Gespräch über Bücher. Wer Kinder hat, weiß, Kinder stellen ganz viele Fragen. Da kann man das Buch, den Text nicht in einem Rutsch durchlesen ganz oft, sondern geht darauf ein. Was sehe ich auf dem Bild? Was bedeutet dieses Wort? Also Vorlesen ist sehr viel mehr als nur etwas abzuspielen. Auch das hat seine Berechtigung, aber Vorlesen verbindet, schafft Nähe und Gespräche, erweitert den Wortschatz und das passiert natürlich nur im zwischenmenschlichen Kontakt.
2: Stichwort künstliche Intelligenz. Für den Flyer, mit dem Sie den Vorlesesommer bewerben, da haben Sie KI genutzt. Warum war das für Sie hilfreich?
6: Ja, wir haben KI genutzt, aber nicht ausschließlich. Das ist ganz wichtig zu betonen. Die Lebensrealität der Kinder ist digital und analog. In erster Linie war uns eigentlich wichtig, wie generieren wir Aufmerksamkeit für die Aktionen und wie holen wir die Kinder und Jugendlichen auch in ihrem Interesse und ihrer Lebensrealität ab. Und ja, sie ist analog und digital und die Übergänge sind schon fließend. Für uns war trotzdem wichtig, dass der kreative Schaffensprozess im Mittelpunkt steht. Das wurde durch die Gestaltung durch einen Grafiker gewährleistet und die KI-Motive waren Stockmaterial, also auch die urheberrechtlichen Fragen haben wir im Vorhinein geklärt.
2: Rausgekommen sind dann zwei kleine Roboter, die sich gegenseitig vorlesen. Gab es denn Reaktionen darauf, dass Sie KI verwendet haben?
6: Neben dem einfachen Aufmerksamkeit erregen, das wofür ein Werbedesign natürlich da ist, gab es Reaktionen auch aus der Buchbranche und aus der Illustratorenbranche, die wir sehr gut verstehen können. Trotz allem ist das Werbedesign einfach da, um Aufmerksamkeit zu erregen. Und auch im Vorhinein hatten wir viele Diskussionen darüber, dass wir einfach auch bei den Kleinen schon den Übergang zum Thema Medienbildung beschaffen wollen und auch die Auseinandersetzung mit Robotik und KI schon sehr, sehr früh da ist, erfahrungsgemäß. Und neben einem einfach Design, das Aufmerksamkeit erregen soll, ging es uns darum, die Plakate auch dafür zu nutzen, sich kritisch mit dem Thema auseinanderzusetzen und zu überlegen, wo ist überall KI in unserem Alltag, wo hilft sie uns und wo schadet sie uns? Und ich denke, diese Diskussion müssen wir auch weiterhin führen.
2: Was war denn Ihr persönlicher Aha-Effekt bei der Beschäftigung mit KI?
6: Mein persönlicher Aha-Effekt war vielleicht ein Beispiel aus der Bibliothek in Spandau. Und eben habe ich erzählt, das Vorlesen lebt von der Nähe, von dem Zwischenmenschlichen. Und in Spandau wird schon seit, ich glaube, 2 Jahren ein Vorleseroboter namens Nao eingesetzt, der ja auch nicht das Vorlesen, das zwischenmenschliche Vorlesen ersetzen soll, aber durchaus für die Kinder Zugänge schafft zum Lesen. Dort funktioniert das meines Wissens noch so, die Kinder kommen in die Bibliothek, dieser Roboter ist erstmal Anziehungsmagnet, das ist das Erste. Die Kinder kommen, der Roboter liest ihnen zuerst vor, danach lesen die Kinder dem Roboter vor und danach gibt es ein kleines Quiz. Und gerade für Kinder, von denen wir auch gesprochen haben, die vielleicht nicht so viel Zugang und Kontakte zu Büchern und zum Lesen haben und hatten, ist das Eingangstor zum Lesen am Ende dann doch.
2: Sagt Julie Sponholz, Abteilungsleiterin für Leseförderung und Medienbildung im Landesbibliothekszentrum Rheinland-Pfalz. Die Sommerhitze, die kommt wieder in dieser Woche und da hilft Abkühlen im Schwimmbad. In Bollendorf im Eifelkreis Bitburg-Prüm ist dieser Sprung ins kühle Nass aber schon seit 2 Jahren nicht mehr möglich. Die Liegewiesen sind leer, die Schwimmbecken sind modrig. Nun droht das endgültige Aus für dieses Freibad. SWR-Reporterin Jana Hausmann erzählt uns die Geschichte.
7: Das große 50-Meter-Schwimmbecken im Freibad Bollendorf ist von einem Bauzaun umgeben. Das Wasser darin ist grün, auf den Platten drumherum sprießt das Unkraut. Vom einstigen Glanz des 1976 eröffneten Bades ist kaum noch etwas übrig. Ein Anblick, den auch Bollendorfs Ortsbürgermeister Robert Steinmetz alles andere als glücklich macht.
8: Das macht mich traurig. Das macht mich genauso traurig wie jeden, der früher hier ins Bad gekommen ist. Aber man muss sich irgendwann auch der Realität stellen. Das ist das Problem.
7: Das Problem ist, dass abgesehen von dringend notwendigen kleineren Reparaturen in den vergangenen 50 Jahren kaum etwas im Bad gemacht wurde. Der Investitionsstau ist dementsprechend riesig.
8: Die Wasseraufbereitung müsste neu gemacht werden, die Desinfektion müsste von der technischen Seite aus neu gemacht werden. Das Gebäude müsste energetisch wahrscheinlich saniert werden. Oben ist noch ein Nichtschwimmerbecken, das müsste auch komplett überholt werden. Das geht in die Millionen.
7: Geld, das die Gemeinde nicht hat. Und Geld, das mit dem Bad niemals wieder erwirtschaftet werden könnte, sagt Steinmetz. Denn die Besucherzahlen hätten im Verhältnis zur Größe des Bades nie ausgereicht, um die Kosten auch nur annähernd zu decken. Dazu kommt, dass die Gemeinde hoch verschuldet ist und von der Kommunalaufsicht bereits zum Sparen angehalten wurde.
8: Unsere Einnahmen können wir ganz schwer nur erhöhen. Also müssen wir an den Ausgaben sparen. Das hier ist der größte Ausgabenposten. In den letzten Jahren haben wir hier jährlich, wenn das Bad geöffnet hatte, 150.000 Euro Minus gemacht.
7: Abgesehen von den finanziellen Herausforderungen gibt es noch ein ganz anderes Problem. Denn bereits vergangenes Jahr konnte das Freibad wegen Personalmangels nicht geöffnet werden. Der Bademeister war nach Luxemburg abgewandert. Auf die daraufhin veröffentlichte Stellenanzeige gab es bis heute keine einzige Bewerbung. Zusammen mit den hohen Kosten für Unterhalt und Modernisierung scheint deshalb das Aus des Freibades fast besiegelt.
8: Es tut uns schrecklich leid, es war ein wunderschönes Bad.
7: Die Idee ist derzeit, zumindest das Freibadgelände weiter zu nutzen. Zum Beispiel mit Spiel-, Buhl- und Volleyballplatz und einer Minigolfanlage. Das Freibadgebäude könnte dagegen nach einer Sanierung als Treffpunkt für Bürger und Vereine dienen. All das umzusetzen kostet zwar auch Geld, am Ende sei die Anlage im Unterhalt aber nicht annähernd so teuer wie das Freibad, sagt der Ortsbürgermeister. Doch bevor es überhaupt weitergehen kann, muss der Rat eine finale Entscheidung treffen.
8: Wir müssen jetzt als erstes den Beschluss fassen, so schwer es uns fällt, das Bad ein für alle Mal zu schließen. Und erst danach können wir die weiteren Schritte einleiten. Wir hoffen, dass es schnell gehen würde, dass wir in 2-3 Jahren dann wirklich hier etwas Neues hätten. Das wäre unser Traum.
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2: Es ist nicht alles grau in grau, was die deutsche Wirtschaft angeht, auch wenn manch einer das gerade so darstellen mag. Wir schauen in dieser Woche in unserer Serie Schlechte Laune, Grund zur Hoffnung, so steht es um die deutsche Wirtschaft, auf erfolgreiche Betriebe in Deutschland, auf Unternehmen, die es trotz allem geschafft haben, weil sie, finde ich, fleißig oder beides in einem sind. SWR-Reporter Wolfgang Brauer über einen Spezialist für E-Ladesäulen, der sich gerade kaum vor Anfragen retten kann.
9: Dennis Schulmeier hängt sein E-Auto an einer Ladestation am Bahnhof im rheinhessischen Oppenheim. Die Wallbox hat die Maße eines kleinen Koffers. Dennis Schulmeier hat das System entwickelt.
10: Ich fahre mit meinem Auto ran, stecke den Stecker rein und dann kann ich hier einen QR-Code mit dem Mobiltelefon scannen und dann einfach mit Apple Pay, Google Pay oder einer Kreditkarte bezahlen und dann den Ladevorgang starten.
9: Sein Unternehmen Lade GmbH bietet Unternehmen, Kommunen, Parkhausbetreibern oder den Inhabern von Mehrfamilienhäusern einen Komplettservice an. Vom Einbau der Ladestation bis zur Verbrauchsabrechnung.
10: Also wenn beispielsweise Hotels oder auch Wohnungseigentümergemeinschaften mit dem Thema Abrechnung nichts zu tun haben wollen oder dürfen oder können, wie auch immer, dann treten wir da ins Spiel und kümmern uns sozusagen um den Stromeinkauf und die Weitergabe an die Nutzerinnen und Nutzer.
9: Elektromobilität ist jetzt wieder brandaktuell. Viele Monate hatte er kaum Aufträge.
10: Dafür brennt jetzt hier die Hütte. Wir können uns vor Anfragen gerade gar nicht retten und müssen dann gucken, wie wir das alles bewältigt kriegen.
9: Der hohe Ölpreis ist ein Grund für den Boom. Ein zweiter, seit kurzem gibt es eine Bundesförderung für Ladestationen in Mehrfamilienhäusern. Der 47-jährige Firmengründer hat gerade die richtigen Produkte zur rechten Zeit. Dabei war Elektromobilität für ihn immer schon ein Thema.
10: Ich habe im Alter von 8 mein Skateboard elektrifiziert. Und als dann 2008 die Firma Tesla dieses Batterieproblem gelöst hatte, ist bei mir auf jeden Fall, hat es Klack gemacht und gesagt, das ist die Zukunft. Wir werden zukünftig elektrisch fahren.
9: Vor 6 Jahren begann er mit der Entwicklung von Ladestationen. Rund 1.000 davon sind inzwischen in ganz Deutschland aufgestellt. Jetzt will die Lade GmbH ein neues Produkt auf den Markt bringen.
10: Heute haben wir in der Produktion gerade mal 2 Arbeitsplätze besetzt. Ich gehe davon aus, dass wenn das jetzt skaliert, dass wir da 10 bis 20 Personen einstellen können, allein für die Produktion.
9: Denn der E-Automarkt boomt und hat durch die Iran-Energiekrise einen Zusatzschub bekommen. Für die Branche ist es eine große Chance, meint Anja Quast vom Bundesverband Neue Mobilität.
11: Das Potenzial ist sehr groß. Vor allem in den Bereichen Energie, Installation, Planung und IT. Entscheidend ist jetzt, dass wir verlässliche Rahmenbedingungen schaffen, damit dieser Markt nachhaltig weiter wachsen kann. Die Nachfrage ist da und Verbraucher und Unternehmen brauchen Zuverlässigkeit.
9: Damit neue E-Mobilitätsfirmen wie die Lade GmbH aus Mainz dauerhaft Fuß fassen können.
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2: Und das ist überwiegend sonnig bei 17 bis 26 Grad.
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2: Um 16.48 Uhr. Deutschland, Frankreich, Großbritannien und Italien stellen in Aussicht, die Sanktionen gegen den Iran aufzuheben, wenn das Regime in Teheran entsprechende nachprüfbare Schritte bei seinem Atomprogramm unternimmt. Das haben die Staatschefs in einer gemeinsamen Erklärung mitgeteilt. Außerdem müsse die Straße von Hormuz bedingungslos geöffnet und eine uneingeschränkte Schifffahrt ermöglicht werden. Der Bildungserfolg in Deutschland hängt nach wie vor in erheblichem Maße von der sozialen Herkunft ab. Das geht aus dem Bericht Bildung in Deutschland 2026 hervor. Die Autoren des Berichts sprechen von einer Blockade im Bildungssystem. Trotz zahlreicher Reformen gehe zu wenig Fortschritte. Zum Teil hätten sich die Ergebnisse auch verschlechtert. Die britische Regierung will ein Social-Media-Verbot für Kinder unter 16 Jahren einführen. Sie sollen ab Frühjahr 2027 keinen Zugang mehr zu Snapchat, TikTok, YouTube, Instagram, Facebook und X haben. Premierminister Starmer sprach von einem großen Moment für das Land.
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2: Putin will Patriotismus durch Computerspiele. Sein staatsnahes Internetinstitut hat 5 Milliarden Rubel ausgegeben. Für historische Schlachten gegen polnische Besatzer und für Söldnereinsätze in Afrika. Die Verkaufszahlen enttäuschend, die Kritiken vernichtend. Denn die russische Spieleindustrie, die sitzt heute oft außerhalb Russlands. Fast jeder zweite Entwickler ist weg. Auch Gamer mussten sich umstellen. Spiele kaufen geht zwar, aber nur über Umwege. Ein Bericht von Lilia Becker.
12: Eine junge Nonne geht durch Schnee und Matsch. Sie trägt das typische lange schwarze Gewand. Ihr Kopf ist mit einem Tuch bedeckt. Sie ist blass, fast grau. Indika lebt in einem russisch-orthodoxen Kloster, mitten im kargen Nirgendwo. Hier muss sie mühselige Arbeiten verrichten. Und immer wieder hört sie die Stimme des Teufels. Das preisgekrönte Spiel Indika wurde von Dmitri Svetlov entwickelt. Nach Beginn der in Russland sogenannten militärischen Spezialoperation gegen die Ukraine haben er und seine Firma Oddmeter Russland verlassen. Das war vor knapp 4 Jahren. Mittlerweile wohnt er in Europa. Seine Firma hat ihren Sitz in Kasachstan.
13: Im Astana-Hub. Das ermöglicht uns, weniger Steuern zu zahlen als anderswo.
12: Die staatliche Technologiezone Astana-Hub hat sich seit seiner Gründung 2018 zu einem Magneten für die russische IT-Diaspora entwickelt. Auch für viele Spielefirmen. Kasachstans Hauptstadt lockt als Steuerparadies, das Ausländern schnell Arbeitsvisa erteilt. Bevor Russland die Ukraine angriff, stand die russische Gaming-Branche international weit vorne. Mittlerweile lebt fast jeder zweite russische Spieleentwickler im Ausland. Besonders beliebt eben Kasachstan, aber auch Serbien und Georgien. So sind auch alle Mitarbeiter von Oddmeter Russen, die das Land verlassen haben.
13: Natürlich suchen wir weltweit nach Mitarbeitern, aber wir haben den Vorteil, dass wir Russisch sprechen. Dadurch stehen uns Menschen aus Kasachstan und aus der gesamten ehemaligen GUS offen. Alles Leute, die aus Russland stammen. Das sind Menschen, deren Gehälter etwa 4-mal niedriger sind als in Amerika und etwa halb so hoch wie in Europa.
12: In Russland selbst versucht der Kreml, die Lücke zu füllen. Das staatsnahe Institut für die Entwicklung des Internets, kurz IRI, finanziert die Entstehung von regierungskonformen Spielen. Seit 2022 hat das IRI rund 5 Milliarden Rubel in Games gepumpt. Kreml-Chef Wladimir Putin hatte das Ziel selbst genannt.
14: Spiele sind keine Spielzeuge. Videospiele müssen einem Menschen helfen, sich zu entwickeln, sich selbst zu finden. Spiele müssen den Menschen patriotisch erziehen, aber nicht im Sinne eines Hurra-Patriotismus.
12: Der Staat finanziert Games mit historischen Schlachten gegen polnische Besatzer, Söldnereinsätzen in Afrika oder Kämpfen gegen US-Truppen im Baltikum. Die Spiele, die das IRI fördert, tragen eine klare politische Handschrift. Die Verkaufszahlen sind jedoch dürftig und die Kritiken vernichtend. Eine junge russische Gamerin aus St. Petersburg fasst es so zusammen.
15: Ja, die Leute reden schon über diese Spiele, aber ehrlich gesagt, niemand mag sie.
12: Nach wie vor stehen in Russland westliche Games hoch im Kurs. Und nach wie vor kaufen die meisten im Land auf der beliebten US-Plattform Steam über Drittanbieter. Denn Steam hat russische Karten und Konten gesperrt.
15: Wir müssen mehr zahlen. Außerdem müssen wir viele ungewöhnliche Wege gehen. Ja, es ist schon schwieriger als früher.
12: Deshalb sind etwa Geschenkgutscheine für Steam sehr beliebt. Die lassen sich relativ einfach in Webshops wie Platimarket kaufen. Gegen eine Kommission von 8%. Ein anderer Weg? Gamer aus anderen Gustländern, wie zum Beispiel in Kasachstan, erstellen Accounts auf internationalen Gaming-Plattformen und verkaufen die Zugangsdaten an Spieler in Russland. Russische Plattformen wie VK Play werden im Vergleich nur wenig genutzt. Russlands Spieleentwickler müssen ein weiteres Hindernis bewältigen. Immer wieder wird das mobile Internet abgeschaltet, mit Folgen für die Wirtschaft. Laut Schätzungen des britischen Unternehmens Top 10 VPN war Russland 2025 weltweit das Land mit den höchsten Kosten durch Internetsperren. Knapp 12 Milliarden Dollar. Die Internetsperren schaden auch der Gaming-Branche, meinte russische Spieleentwickler Dmitri Svetlov.
13: Ohne normales Internet kann man nicht arbeiten. Selbst die Hartnäckigsten, die wegen der Eltern oder aus anderen Gründen geblieben sind, sagen jetzt, es geht einfach nicht mehr.
12: Dabei sagt Svetlov, dass er grundsätzlich nach Russland heimkehren würde.
13: Ins Russland von 2021, da würde ich mit großer Freude zurück. Aber ich habe das Gefühl, dass es dieses Russland vielleicht nicht mehr geben wird.
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2: Mit Stefanie Geisler.
16: Daimler Truck investiert verstärkt in Rüstung. Das erklärte der Lkw-Hersteller heute anlässlich des Starts der größten französischen Verteidigungsmesse Eurosatory in Paris. Davon wird auch das Werk in Wörth in Rheinland-Pfalz profitieren. Das sagte der Chef der Defense-Sparte von Daimler Truck, Dennis Kinzelmann, gegenüber dem SWR.
17: Das ist eine sehr gute Nachricht für Deutschland in Summe. Speziell natürlich für Wörth, weil wir in Wörth zum einen in die Produktion weiter investieren, zum anderen aber auch neue Mitarbeiterinnen und Mitarbeiter begrüßen werden. Es ist aber auch nicht nur Wörth, das betrifft die gesamte Region. Wir bekommen Motoren aus Mannheim, aus Kassel bekommen wir Achsen, wir bekommen Getriebe aus Gaggenau. Das heißt, die gesamte Region und Gesamtdeutschland profitiert davon, dass wir uns auch klar für den Standort aussprechen.
16: Sagt Dennis Kinzelmann, Chef von Daimler Truck, von der Defense-Sparte von Daimler Truck. Und wir bleiben beim Thema. Der Düsseldorfer Rüstungskonzern Rheinmetall will mit einem Partner in Südkorea sein Geschäft mit Luftabwehrsystemen ausbauen. Der Konzern habe mit dem Unternehmen LIG Defense and Aerospace eine strategische Partnerschaft vereinbart, wie Rheinmetall heute mitteilte. Gemeinsam wollen die Partner Luftverteidigungssysteme für das europäische und das NATO-Territorium bereitstellen. Das angekündigte Abkommen zum Ende des Kriegs zwischen den USA und dem Iran sorgt für Optimismus bei Ökonomen. Die Bundesbank allerdings dämpft Hoffnungen auf eine schnelle Entspannung bei der Inflation und auf den Ölmärkten.
18: Selbst wenn die Meerenge von Hormuz demnächst wieder befahrbar sein sollte, werde es Monate dauern, bis sich das Ölangebot wieder normalisiere, erklärte Bundesbankpräsident Joachim Nagel. Zudem könne der Preisdruck in der Wirtschaft nochmals steigen, wenn Maßnahmen wie der sogenannte Tankrabatt ausliefen. Deutlich optimistischer zeigten sich mehrere Ökonomen. Thomas Gitzel von der VP-Bank sprach von einem Befreiungsschlag, wenn der Schiffsverkehr durch die Straße von Hormuz rasch wieder aufgenommen werde. Dann könnte der Ölpreis deutlich nachgeben, niedrigere Energiekosten seien eine Wohltat für die Wirtschaft. Unternehmen und Verbraucher könnten durchatmen. Jörg Krämer von der Commerzbank erklärte, das Abkommen begrenze zwar die Abwärtsrisiken für die Konjunktur, allerdings habe der Iran-Krieg bereits Folgen für das Wachstum. Es falle im Schnitt in Deutschland und im Euroraum um 0,4 Prozentpunkte geringer aus. Beim gewerkschaftsnahen Institut für Makroökonomie und Konjunkturforschung setzt man dagegen darauf, dass bei einem dauerhaften Frieden die Wirtschaft wieder zulegt. Für 2026 wären 0,8 Prozent wieder realistisch, erklärte IMK-Direktor Sebastian Dulin, statt der derzeit gängigen Prognosen von etwa 0,5 Prozent. Kelly Hensoldt, SWR Wirtschaftsredaktion.
16: Im Wormser Stadtteil Neuhausen wurde heute das bislang größte Batteriespeicherwerk in Rheinland-Pfalz offiziell eingeweiht. Es ist bereits seit mehreren Monaten in Betrieb. In den kommenden Monaten will das Unternehmen in Worms noch einen weiteren, kleineren Batteriespeicher in Betrieb nehmen. SWR-Reporter Jürgen Wolf hat die Details.
19: Auf einer Fläche von fast 3000 Quadratmetern stehen 17 große Container mit Batterien. Sie können nach Angaben der Betreiberfirma EWR genügend Strom speichern, um damit mehr als 1000 Elektroautos aufzuladen. Die Anlage ist dafür gedacht, Strom zu liefern, wenn die Sonne nicht scheint und kein Wind weht. Nachdem sie in Betrieb genommen war, hatten sich Anwohner Neuhausens über einen hohen störenden Piepton beklagt, der von dem Speicher ausgeht. Laut EWR würden die gesetzlichen Grenzwerte bezüglich der Lärmemissionen eingehalten.
16: Jürgen Wolf hat berichtet. Und jetzt noch die Frage an Nadine Gode aus unserer Umweltredaktion. Ministerin Reiche will ja verstärkt auf Gaskraftwerke setzen. Warum zieht denn die Bundesregierung bei den Batterie-Großspeichern, wie eben heute einer in Worms eingeweiht worden ist, nicht so richtig mit?
20: Naja, die Bundesregierung argumentiert, dass die Batteriespeicher zwar sehr gut einige Stunden oder auch einzelne Tage überbrücken können für längere Dunkelflauten, aber nicht ausreichen. Das Stromversorgungssicherheitsgesetz, was inzwischen auch durchs Kabinett ist, soll zum Beispiel festschreiben, wie künftig in Deutschland die Stromversorgung auch bei Dunkelflauten gesichert werden soll. Und dieses Gesetz schließt die Batteriespeicher aus. Das ist was, was Expertinnen und Experten auch aus der Branche massiv kritisieren. Sie plädieren für mehr Technologieoffenheit, also fordern das ein, was die Bundesregierung auch eigentlich versprochen hatte. Von der Seite der Befürworter wird da zum Beispiel argumentiert, dass sich die Batterie-Großspeicheranlagen volkswirtschaftlich lohnen und dass wir uns mit ihnen unabhängig von fossilen Importen machen.
16: Nadine Gode hat berichtet, kurz noch der Blick auf den DAX, 24.966 Punkte, ein Plus von 1,3%. Das war's von der Wirtschaft, die Zeit 16.58 Uhr.
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21: Im Studio ist Gerhard Leitner, einen schönen Montagabend. Kommt es zu einer Einigung zwischen den USA und dem Iran? Seit dem Wochenende sind die Chancen dafür gar nicht so schlecht. Ab heute kommen im französischen Evian die Vertreter der wichtigsten Industrienationen zusammen. Dort könnte der Knoten platzen. Das ist eines der Themen in der kommenden halben Stunde nach den Nachrichten.
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21: Heute Abend freundlich, im Laufe der Nacht wolkiger, morgen früh in Rheinland-Pfalz etwas Regen, örtlich Gewitter, Tiefstwerte 14 bis 7 Grad. Morgen zieht in Baden-Württemberg und Rheinland-Pfalz ein schwaches Regengebiet durch. Am Nachmittag lockern die Wolken auf und die Sonne scheint häufiger. Gegen Abend sind lokal kräftige Gewitter möglich. Die Temperaturen steigen morgen dann auf schwülwarme 22 Grad im Westerwald und bis 30 Grad im Markgräflerland. Die weiteren Aussichten: Mittwoch wolkig, später sonniger, mehr als 30 Grad. Donnerstag Sonne, Hitze bis 35 Grad warm.
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4: Um 17 Uhr mit Luise Wunderlich. US-Präsident Trump ist zum G7-Gipfel in Europa eingetroffen. Sein Flugzeug landete in Genf. Von dort reist Trump weiter ins französische Evian. Ein Thema dürfte das ausgehandelte Rahmenabkommen zwischen den USA und dem Iran sein, das auf dem Gipfel unterschrieben werden soll. Georg Schwarte berichtet.
22: Kanzler Merz hatte zuvor bereits Trump zum diplomatischen Durchbruch gratuliert und gesagt, das Abkommen könne den Weg zu einer Erholung der Weltwirtschaft und einer Stabilisierung der Region bahnen. Merz kündigte vor seinem Abflug aus Berlin an, sich bei der Gewährleistung freier Schifffahrt zu engagieren, sobald die Voraussetzungen dazu gegeben seien. Am späten Abend trifft dann auch der ukrainische Präsident Selenskyj in Evian ein. Er wird morgen Vormittag an einer ersten Arbeitssitzung dann zur Lage in der Ukraine zum Kreis der G7 dazustoßen. Außerdem ist laut Selenskyj ein Vier-Augen-Gespräch mit dem US-Präsidenten Trump und vermutlich auch mit Bundeskanzler Merz geplant.
4: Die islamistische Hisbollah im Libanon hat das Rahmenabkommen zwischen den USA und dem Iran begrüßt. Ihre Miliz habe keine Angriffe auf Israel mehr unternommen, seit die Vereinbarung bekannt geworden sei, so ein Sprecher der Hisbollah. Libanons Präsident Aoun sagte, er schätze sehr, dass die Sicherheit seines Landes in dem geplanten Abkommen berücksichtigt werde. Ein Sprecher des iranischen Außenministeriums teilte mit, der Iran betrachte die Entwicklung im Libanon als wichtigen Bestandteil der Vereinbarung mit den USA. Der Iran fordere ein Ende des Krieges an allen Fronten und die Achtung der Souveränität des Libanon. Israels Verteidigungsminister Katz hat bereits angekündigt, die israelische Armee werde in den besetzten Gebieten im Libanon, in Syrien und im Gazastreifen bleiben. Nach der Einigung auf ein Rahmenabkommen zwischen den USA und dem Iran sind die Ölpreise deutlich gefallen. Bis zum Mittag haben die wichtigsten Sorten im Schnitt 5% weniger gekostet als zuvor. Der Lobbyverband der Mineralölindustrie in Deutschland, Fuels und Energie, geht nach eigenen Angaben davon aus, dass auch die Preise an den Tankstellen sinken. Immer mehr junge Leute verfehlen grundlegende Kompetenzstandards und Bildungsabschlüsse. Das geht aus dem nationalen Bildungsbericht hervor. Die zuständige Ministerin Prien hat ihn am Mittag vorgestellt. Die Autoren des Berichts sprechen von einer Blockade im Bildungssystem. Trotz zahlreicher Reformen gäbe es zu wenige Fortschritte. Zum Teil hätten sich die Ergebnisse auch verschlechtert. Kompetenzen in Lesen, Mathematik und Naturwissenschaften würden insgesamt schwächer. Laut Bericht ist der Anteil der Schülerinnen und Schüler, die keinen Abschluss erworben haben, auf 8% der entsprechenden Altersgruppe gestiegen. Der Bildungsbericht zeigt weiter, dass die soziale Herkunft für ungleiche Startbedingungen vor der Einschulung sorgt. Diese ziehen sich durch den gesamten Schulverlauf. Der nationale Bildungsbericht erscheint alle 2 Jahre als Bestandsaufnahme des Bildungssystems von der Kita bis zur Hochschule. Als erstes Bundesland will Bremen die Arbeitszeit von Lehrkräften digital erfassen. Das bundesweite Pilotprojekt beginnt nach den Sommerferien und zwar an allen Schulformen. Damit sollen Lehrkräfte nicht nur ihre Unterrichtsstunden erfassen, sondern auch den Aufwand für zusätzliche Aufgaben wie Vorbereitungen, Elterngespräche oder Klassenfahrten. Erfasst werden damit auch mögliche Überstunden, Nacht- und Wochenendarbeit. Hintergrund sind mehrere Urteile, wonach Arbeitgeber die Arbeitszeit ihrer Beschäftigten erfassen müssen. Die britische Regierung will ein Social-Media-Verbot für Kinder unter 16 Jahren einführen. Ab Frühjahr 2027 sollen unter 16-Jährige keinen Zugang mehr zu Snapchat, TikTok, YouTube, Instagram, Facebook und X haben, kündigte Premierminister Starmer in London an. Messaging-Apps wie WhatsApp und Signal sollen erlaubt bleiben. Außerdem denkt die Regierung darüber nach, für Jugendliche unter 18 Jahren eine digitale Sperrstunde einzuführen, um nächtliche Aktivitäten im Netz zu bekämpfen. Starmer sprach von einem, Zitat, großen Moment für das Land. Soziale Medien machten Mobbing, Schikane und Missbrauch möglich und damit Kinder unglücklich. SWR-Nachrichten, Redaktion Konstanze Schirrer. Das Wetter in Baden-Württemberg und Rheinland-Pfalz. Hinter einer Warmfront mit etwas Regen kommt zunehmend heiße Luft. Die Vorhersage: heute Abend freundlich, heute Nacht wird es wolkiger bei 14 bis 7 Grad. Die weiteren Aussichten: morgen zieht von Westen her Regen auf. Nachmittags lockern die Wolken auf, gegen Abend sind kräftige Gewitter möglich. Dazu wird es schwülwarm, 22 Grad im Westerwald bis 30 Grad im Markgräfeler Land. 17.05 Uhr.
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0: Und darum geht es bis 17:30. Der aktuelle Bildungsbericht zeigt, dass seit dem PISA-Schock vor 25 Jahren viele alte Probleme weiter bestehen. Dazu gleich mehr. Beim G7-Gipfel im französischen Evian richten sich alle Augen auf eine mögliche Einigung im Iran-Krieg. Und bei einem Pilotprojekt in Pirmasens werden bestimmte Bürgergeldempfänger zu gemeinnütziger Arbeit verpflichtet. Auch das ist Thema dieser Sendung. Mein Name ist Gerhard Leitner. Einen schönen guten Abend. In Deutschland gibt es zu wenig qualifiziertes Personal, die Leistungen von Schülern sinken und vor allem, es herrscht immer noch große Ungleichheit. So könnte man die Ergebnisse des aktuellen nationalen Bildungsberichts Bildung in Deutschland 2026 zusammenfassen. Und einmal mehr wird klar, dass die Bildungschancen in Deutschland weiterhin stark mit der sozialen Herkunft zusammenhängen. Heute wurde der Bericht in Berlin vorgestellt und Sarah Beham hat für uns zugehört.
1: Bildungschancen entscheiden sich früh. Sehr früh. Schon mit 2 Jahren unterscheidet sich der Wortschatz von Kindern, je nachdem, welche Bildung die Mutter hat. Das hält der nationale Bildungsbericht fest. Für Bundesbildungsministerin Karin Prien ist klar:
5: weil die Bildungsschere sich ab der Geburt auftut. Das entsteht nicht erst in Schule, sondern in Wahrheit ist es genau andersrum. Die Bildungsschere ist zu, wenn ein Kind auf die Welt kommt, und sie öffnet sich dann bis zur Einschulung und dann wird sie nur noch unwesentlich geschlossen.
1: Und trotzdem setzt die Politik oft am falschen Ende an. Bund und Länder haben in den letzten Jahren hunderte Programme aufgelegt, um die soziale Bildungsungleichheit zu bekämpfen. Aber die meisten davon richten sich an die Schule und nur wenige Programme an die ersten entscheidenden Jahre davor in der frühen Bildung. Die CDU-Ministerin betont zwar:
5: wir haben einen drastischen Ausbau der Kitas geschafft, aber dort, wo sie besonders gebraucht werden, ist es immer noch nicht genug.
1: Dazu kommt, ausgerechnet die Kinder, die von einer Kita besonders profitieren würden, sind dort seltener. Kinder aus Familien mit niedriger Bildung oder mit Einwanderungsgeschichte. Der Bildungsbericht macht das konkret. Wenn die Eltern einen hohen Abschluss haben, gehen 40% der Kleinkinder in die Kita. Bei Eltern mit niedrigem Bildungsabschluss nur 20%. Für Kai Marz, einer der Autoren der Bildungsstudie, ist das nicht nur ein Gerechtigkeitsproblem, sondern auch ein Problem des Fachkräftemangels. Er sieht aber Hoffnung.
6: Bildungsungleichheiten sind veränderbar und das kann, glaube ich, Mut machen, letztendlich auch an diesen Stellen weiterzuarbeiten.
1: Für Bundesbildungsministerin Karin Prien geht es dabei auch um verpflichtende Sprachtests für alle Vierjährigen. So steht es auch im Koalitionsvertrag von Schwarz-Rot.
7: Für die Kinder, die besondere Bedarfe haben, ist es sicherlich richtig, zumindest die Sprachförderung verpflichtend zu machen. Einzelne Länder wie Baden-Württemberg machen sich ja jetzt auf den Weg mit einer Kita-Pflicht fürs letzte Jahr vor der Einschulung. Das muss man sich anschauen, wie sich das entwickelt. Aber dass die Kitas hier eine größere Verantwortung übernehmen müssen, das ist für mich klar.
1: Einheitliche Standards im föderalen System kaum vorhanden. Bildung ist Ländersache. Einen Rahmen, vor allem auch für Kitas, soll ein neues Gesetz schaffen. Das sogenannte Qualitätsentwicklungsgesetz.
7: Mein Plan ist es noch vor dem Sommer, das durchs Kabinett zu bringen.
1: Konkreter wird die CDU-Ministerin nicht. Warum Testen allein nicht reicht, bringt hingegen Studienautor Marz mit einem Vergleich auf den Punkt.
6: Stellen Sie sich vor, Sie gehen zum Arzt, kriegen eine Diagnose, merken, dass der Fuß gebrochen ist, aber es passiert nichts. Würden Sie ja auch nicht machen. Da muss ja eine Therapie hinterher, aber das muss ja etwas folgen. Also jede Diagnose macht nur Sinn, wenn daraus etwas folgt.
1: Bedeutet konkrete Förderung, Bund und Länder sollen an einem Strang ziehen.
7: Gerade in Zeiten knapper Kassen ist es umso wichtiger, dass Mittel, die Bund, Länder und Kommunen einsetzen, tatsächlich im Rahmen einer gemeinsamen Strategie und einer gemeinsamen Zielorientierung auch besser wirken können.
1: Der Abbau von Bildungsungleichheit ist eine Aufgabe für viele Jahre. Für Studienautor Marz heißt das vor allem, Bildung anders zu denken.
6: Bildung gehört deshalb ins Zentrum staatlicher Zukunftspolitik, nicht als Randthema, sondern als zentrale Zukunftsinvestition.
21: Aus Berlin war das der Bericht von Sarah Beham. Es stellt sich schon die Frage, wie viele Bildungsberichte brauchen wir denn noch, um unser Bildungssystem so zu gestalten, dass wenigstens die Chancengleichheit verbessert wird? Wohlgemerkt, der PISA-Schock, der auf die erste OECD-Studie zur Bildung folgte, liegt mittlerweile 25 Jahre zurück. Unsere Kommentatorin Nicole Markwald.
8: Der nationale Bildungsbericht 2026 ist da. Und er zeigt, mit welchen Herausforderungen der Bildungsbereich zu kämpfen hat. Kinder mit geringen Deutschkenntnissen, zu viele Kita-Fachkräfte in einer Region, aber zu wenige in einer anderen, eine steigende Zahl von 15-Jährigen, die Mindeststandards in Mathematik und Deutsch nicht erreichen. Auch die Zahl der Schulabbrecher steigt. Und der Bildungsbericht serviert eine bekannte Erkenntnis. Wie erfolgreich Schule, Ausbildung oder Studium sind, hängt bei uns weiterhin stark von der sozialen Herkunft ab. Je nach Bildungsgrad der Mutter lassen sich Unterschiede im Wortschatz schon bei Kindern feststellen, die gerade mal 2 Jahre alt sind. Auf dem allerersten Klassenfoto mit den gefüllten Schultüten schleppen die Kleinen also auch ungleiche Startbedingungen. Diese geöffnete Schere, beschreibt Bundesbildungsministerin Karin Prien von der CDU, schließt sich im Laufe des Bildungsweges nicht mehr. Das gilt umso mehr für Kinder von Alleinerziehenden oder aus Familien mit Einwanderungsgeschichte. Als gegeben hinnehmen müssen Bildungspolitiker das nicht. Wie nach dem PISA-Schock 2000 zu sehen war, mit gezielter Förderung ließen sich die Leistungen damals verbessern. Und hier muss angesetzt werden. Zum Beispiel mit Sprachförderung. Es gibt verpflichtende Sprachstandserhebungen, aber nicht in allen Bundesländern. Ja, Bildung ist Ländersache, aber jedes Bundesland hat auch ein Interesse daran, so früh wie möglich zu wissen, wo gezielte Hilfe nötig ist. Und hier sollten die Bundesländer mit dem Bund an einem Strang ziehen. Einheitliche Standards, gemeinsame Projekte, nicht viel Klein-Klein. Wie wäre es mit einer gesetzlichen Kita-Pflicht für das Jahr vor der Einschulung? Je früher Förderung beginnen kann, desto besser für die Kinder. Und nur darum sollte es hier gehen.
21: Ein Kommentar war das von unserer Korrespondentin in Berlin, Nicole Markwald. bin heute im französischen Evian beim G7-Gipfel. Die Vertreter der führenden Industrienationen zusammenkommen. Dann geht es neben wichtigen Wirtschaftsthemen vor allem um die Folgen des Iran-Kriegs. Deswegen wird mit großer Spannung erwartet, was der amerikanische Präsident mit im Gepäck hat, wenn er auf Bundeskanzler Merz, den französischen Präsidenten Macron oder den britischen Regierungschef Starmer und andere trifft. Angela Ulrich ist für uns beim Gipfel. Frau Ulrich, wie groß sind denn die Erwartungen, dass in Evian ein Durchbruch für einen echten Deal mit dem Iran zustande kommt? Bisher gibt es ja nur eine Absichtserklärung.
9: Genau, aber ich glaube, hier sind alle vor allen Dingen froh, dass da ein US-Präsident voller Stolz anreisen wird, Donald Trump am 80. Geburtstag diesen Deal verkünden zu können. Das wird Trump gut stimmen und das ist ja inzwischen fast so ein Hauptpunkt auf diesen Gipfeln geworden, dass man den US-Präsidenten bei Laune hält. Und es haben hier schon einige was gesagt, zum Beispiel Emmanuel Macron, der Gastgeber, der französische Präsident, der war hier im französischen Fernsehen vorab und der hat nochmal ganz klar gemacht, das ist schon eine gute Sache, dass da jetzt formell zumindest mal beide Seiten sagen, sie hätten sich geeinigt. Genauso Friedrich Merz, der hat von einem diplomatischen Durchbruch vor seinem Abflug in Berlin gesprochen. Und ich denke, es hängt jetzt wirklich daran, wird die Straße von Hormuz frei werden, wie Donald Trump behauptet? Wird es keine Maut geben? Frankreich, Großbritannien sind ja schon bereit, dann auch zu unterstützen mit Flugzeugen, Fregatten, Minensuchbooten, hat Macron gesagt. Und auch Deutschland, der Bundeskanzler hat gesagt, die Bundeswehr könnte dabei sein, wenn eben Voraussetzungen gegeben sind, also eine Waffenruhe. Ich denke, die Hoffnungen sind relativ hoch, aber gesichert ist das natürlich überhaupt noch nicht, dass es tatsächlich jetzt noch zu einer weiteren Unterzeichnung am Freitag möglicherweise ja auch wieder in Genf kommt.
21: Bei den vergangenen G7-Gipfeln war der Auftritt von Donald Trump, wenn er überhaupt dabei war, sagen wir mal, nicht besonders konstruktiv. Jetzt könnte es ganz anders aussehen. Womit rechnen Sie denn, Frau Ulrich? Wird Trump mit großem Applaus erwartet oder herrscht doch noch ein bisschen Skepsis bei den Teilnehmern?
9: Naja, großer Applaus, das glaube ich jetzt mal nicht, weil es hat ja schon auch für Irritationen gesorgt, dass einerseits Donald Trump herkommt und dann auch geschickterweise ja erst am Mittwochabend, also nach Abschluss des G7-Treffens von Emmanuel Macron in den Spiegelsaal vom Schloss von Versailles bei Paris zu einem Gala-Dinner geladen wurde. Macron, der natürlich weiß, dass Trump sowas super findet, wenn es glitzert und glänzt, und das hat ja Trump auch angenommen. Diese Einladung. Also das spricht schon mal dafür, dass er bleibt, was ja auch ein wichtiger Punkt ist. Beim letzten Gipfel in Kanada ist er vorzeitig abgereist. Also das ist schon mal ein Punkt. Aber dann hat eben Trump noch mal ganz kurzfristig mit Zöllen auf französischen Wein und Champagner gedroht. Das ist natürlich hier gar nicht gut angekommen. Also ich denke, ein sicherer Kandidat ist er für gar nichts. Aber erstmal hofft man, einen gut gelaunten US-Präsidenten hier vielleicht eben auch zu Zugeständnissen und zu mehr Unterstützung für die Ukraine und anderes gewinnen zu können. Das ist ja auch ein großer Punkt, der hier besprochen wird.
21: Genau, Sie sprechen es schon an. Welche weiteren wichtigen Themen stehen denn noch an in Evian?
9: Also die Ukraine ist ein ganz großes Thema, was eben die Europäer vor allem setzen wollen. Sie haben ja Volodymyr Zelensky, den ukrainischen Präsidenten, auch eingeladen. Morgen schon kommt er zu einer großen Runde mit allen G7 und dann auch nochmal ein Extratreffen mit Friedrich Merz ist geplant. Und man hofft schon, einen möglichst eben gut gelaunten US-Präsidenten wieder zu mehr Unterstützung bewegen zu können. Zuletzt hatte ja Trump sichtlich das Interesse an der Ukraine verloren. Hier hat schon Ursula von der Leyen, die EU-Kommissionspräsidentin, die hier schon gelandet ist und eine kurze Pressekonferenz gegeben hat, die hat eben schon mal die Ukraine gelobt. Sie wäre kampfstark, mit Drohnen gut in Richtung Russland unterwegs und vor allen Dingen auch hätte sie sich für die EU immer weiter qualifiziert. Da gibt es ja Bemühungen, die Ukraine auch ein bisschen näher privilegiert zu binden. Also das ist ein ganz wichtiges Thema in diesen Tagen hier in Evian. Morgen wird das kommen.
21: Vom G7-Gipfel in Evian war das Angela Ulrich. In den USA hat der Tag begonnen. Es ist früher Mittag. Wie der Blick dort auf einen möglichen Deal mit dem Iran ist, berichtet Washington-Korrespondentin Kerstin Klein.
10: Trump selbst feiert das Abkommen. Das sei ein sehr viel besserer Deal als der, den Präsident Obama 2015 ausgehandelt habe. Aber viele Beobachter hier weisen darauf hin, dass das mitnichten stimmt. Das, was da jetzt vorliegt, ist weder ein echtes Friedensabkommen noch ein neues Nuklearabkommen. Es ist erstmal nicht viel mehr als eine Verabredung, den Waffenstillstand zu verlängern und weiter zu verhandeln. Und das Einzige, was konkret scheint, ist, dass die Straße von Hormuz wieder geöffnet werden soll. Aber zum einen muss man abwarten, ob das wirklich so kommt. Und zum anderen muss man auch noch mal daran erinnern, erinnern, dass die Straße von Hormus vor dem Krieg auch offen war. Und wenn die Öffnung dann am Ende das Einzige sein sollte, was die USA erreicht haben, dürfte es schwer werden für Trump, das hier in den USA als großen Erfolg zu verkaufen, auch wenn er genau das gerade mit aller Kraft zu versuchen scheint.
21: Kerstin Klein war das aus Washington. Es war ja der amerikanische Präsident, der gestern eine Einigung mit dem Iran bestätigt hatte. Aus Teheran kam dann eine Bestätigung mit Bedingungen, zum Beispiel eine Transitgebühr für die Straße von Hormus. Egal wie die Vereinbarung letztlich aussieht, alleine, dass die Absicht von beiden Seiten besteht, die Kämpfe beenden zu wollen, stößt auch in der Bundesregierung auf großes Wohlwollen, berichtet Gabor Hallas.
11: Ein Schritt in die richtige Richtung, so begrüßt die Bundesregierung die neueste Entwicklung. Sie sagt aber auch, es gelte jetzt, das Vereinbarte umzusetzen. Der Bundesaußenminister sieht eine Chance und spricht von einer guten Nachricht, aber Johann Wadefuhr sagt, dass es Gewissheit erst am Freitag geben werde, wenn das Abkommen unterschrieben werden soll. Er könne alle Seiten nur auffordern, die Chance nicht verstreichen zu lassen, fordert Wadefuhl.
14: Es muss klar sein, dass die Straße von Hormus für die Schifffahrt wieder frei befahrbar ist. Und zwar ohne jede Einschränkung und auch ohne jede Möglichkeit, Zölle oder Ähnliches an Abgaben zu erheben.
11: Die Bundesregierung ist grundsätzlich bereit, auch militärisch zu helfen, um zum Beispiel den Schiffsverkehr in der Straße von Hormus zu sichern. Nötig sei eine völkerrechtliche Grundlage, ein Bundestagsmandat und ein militärisches Gesamtkonzept. Bereits jetzt sind zwei Einheiten der Marine im Mittelmeer, die sich dort auf einen möglichen Einsatz vorbereiten und üben. Bundestagsvizepräsident Omid Nuripur von den Grünen warnt, Menschenrechte dürften nicht vergessen werden. Er sagte, wer nur über Uran spreche und über die Menschen schweige, wiederhole Fehler der Vergangenheit. Linken-Chefin Ines Schwertner kritisiert, dass der Bundeskanzler den US-Präsidenten lobt. Sie halte das für ziemlichen Wahnsinn, denn um gelobt zu werden, müsse man offensichtlich einen Krieg beginnen.
21: Gabor Hallas war das aus Berlin. Tja, und dann kam ja am späten Vormittag die Nachricht, die möglicherweise einige Hoffnungen schnell wieder beendet. Die iranische Seite spricht ja über Gebühren für die Passage der Straße von Hormus. Inzwischen hat Teheran diese lapidare Aussage konkretisiert. Phyllis Kückrikoll fasst die iranische Position zu einem möglichen Abkommen zusammen.
15: Der iranische Außenamtssprecher Baghaei stellte klar, dass für die Passage der Meerenge von Hormus keine Transportgebühren erhoben werden sollen, sondern Gebühren für Navigationsdienste, Umweltschutzmaßnahmen und Versicherungsleistungen. Gemeinsam mit dem Nachbarn Oman wolle man eine sichere Durchfahrt von Schiffen gewährleisten und dabei im Einklang mit dem Völkerrecht handeln. Teheran bleibt bei seinem Atomprogramm selbstbewusst und fordert, dass Gespräche hierzu innerhalb von 60 Tagen beginnen. Man reiche Uran ausschließlich für zivile Zwecke an, im Einklang mit dem Atomwaffensperrvertrag. Zudem fordert das Regime in Teheran die Freischaltung eingefrorener Gelder sowie Reparationszahlungen. Die USA fordern hingegen die vollständige Beendigung des iranischen Atomprogramms, wie US-Vizepräsident Vance im Sender CBS erklärte. Am Freitag soll das Rahmenabkommen in Genf unterzeichnet werden, wodurch die Beschränkungen für den iranischen Roh- und Erdölverkauf aufgehoben werden sollen. Im Vorfeld plant der Iran Konsultationen mit Nachbarstaaten, um Details zu klären.
21: Informationen von Phyllis Kückrikoll waren das. 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Der Krieg in der Ukraine sorgt nicht nur dafür, dass auch bei uns sehr intensiv über die Sicherheit nachgedacht wird. Er sorgt auch dafür, dass die Rüstungsindustrie einen deutlichen Schub erfährt. Und zwar nicht nur die klassischen Hersteller von Panzern und Waffensystemen. Mittlerweile investieren immer mehr Branchen ins Rüstungsgeschäft, wie zum Beispiel Daimler Truck. Der Konzern investiert verstärkt in den Bereich Verteidigung und will mehr Fahrzeuge für militärische Zwecke anbieten. Das hat der Nutzfahrzeughersteller mit Sitz in Stuttgart heute anlässlich des Starts der größten französischen Verteidigungsmesse Eurosatory in Paris mitgeteilt. Von dort berichtet unser Korrespondent Kai Rienecker.
23: Das globale Rüstungsgeschäft boomt wie lange nicht mehr. Auch Daimler Truck springt auf den Zug mit auf, indem die Aktivitäten im Verteidigungsbereich neu organisiert werden. Daimler Truck Defense heißt die neue Dachmarke. Den Chefposten übernimmt Dennis Kinzelmann. Am Rande der Rüstungsmesse Eurosatory bei Paris erläuterte Kinzelmann die Neuaufstellung seines Konzerns.
24: Kurz gesagt bündeln wir unter der neuen Marke Daimler Truck Defense alle Defense-Aktivitäten, die wir im globalen Daimler Truck-Konzern machen. Das heißt, wir werden unseren Kunden zukünftig zukünftig die Möglichkeit geben, auf weitere Marken aus weiteren Regionen zugreifen, mit weiteren technologischen Fähigkeiten. Und vor allem haben wir dann auch Zugriff auf das komplette Produktionsnetzwerk, was bedeutet, dass wir unsere Kunden auch schnell beliefern können und auch kontinuierlich weiter skalieren können.
23: Daimler sieht im Verteidigungsgeschäft einen Wachstumstreiber für die kommenden Jahre. Ziel sei es, bis 2028 einen Umsatz von 1 Milliarde Euro zu erreichen. Auf der Militärmesse Eurosatory präsentieren sich die Daimler-Fahrzeuge direkt neben den Ständen der Panzerbauer KNDS und Rheinmetall. 8 sogenannte Fahrzeuglösungen von Daimler Truck werden dort gezeigt, von Trägerfahrzeugen mit Waffensystemen bis zum Ambulanz-Unimog. CEO Dennis Kinzelmann verspricht sich durch die neue Dachmarke Daimler Truck Defense eine bessere Vernetzung der bisherigen Aktivitäten.
24: Wir werden Zugriff haben auf unser nordamerikanisches Portfolio. Dort haben wir eine Gesellschaft. Wir werden weiterhin Zugriff haben auf die europäische Gesellschaft mit Mercedes-Benz. Aber neu ist zum Beispiel auch dann die indische Gesellschaft. Wir haben Daimler India Commercial Vehicles unter der Marke Bharat Benz. Auch da werden wir uns Produkte genau anschauen. Auch da haben wir schon Kunden nachfragen, ob die Produkte nicht auch fürs Defense-Umfeld verwendet werden können.
23: Nachdem das Geschäft mit dem zivilen Fahrzeugbau branchenübergreifend kriselt, verspricht sich Daimler Truck durch die Neugründung der Verteidigungssparte einen neuen Schwung und auch einen ersten Aufbau von Arbeitsplätzen. Das gilt besonders für den Standort Wörth in Rheinland-Pfalz. Dennis Kinzelmann.
24: Ja, wir werden über 100 neue Mitarbeiterinnen und Mitarbeiter bei uns im Defense-Bereich begrüßen. Davon werden wir natürlich auch Kolleginnen und Kollegen aus dem anderen Umfeld des Konzerns akquirieren, aber es werden auch Neueinstellungen dabei sein.
23: Schon jetzt arbeiten rund 1000 Mitarbeiter im Bereich Verteidigung bei Daimler Truck.
21: Daimler Truck will mehr Fahrzeuge für militärische Zwecke anbieten. Das hat er auf der Verteidigungsmesse Eurosatory in Paris mitgeteilt. Von dort war das der Bericht von Kai Renecker. Die Stadt Pirmasens plant ein Pilotprojekt, in dem Bürgergeldempfänger gemeinnützige Arbeit leisten sollen. Das haben im letzten Jahr im Stadtrat alle Parteien einstimmig entschieden. Die CDU

0: Sozialkaufhaus arbeiten. Und sie werden auch von Sozialarbeitern betreut und gecoacht.
1: Also eher eine Motivationsgeschichte. Eine Frage zur Größenordnung. Wie viele Bürgergeldempfänger wären denn überhaupt betroffen?
0: Insgesamt gibt es in der Stadt Pirmasens 270 Jugendliche zwischen 15 und 25, die überhaupt Leistungen des Jobcenters beziehen. Bürgergeld bekommen davon ungefähr 170 und von diesen 170 wiederum gibt es so 60 bis 70, die sich dauerhaft allen Bemühungen bisher entzogen haben. Und genau diese 70 will die Stadt gemeinsam mit dem Jobcenter jetzt erreichen.
1: Was passiert denn, wenn sich jemand weigert, daran teilzunehmen? Gibt es denn Sanktionen?
0: Ja, dann gibt es Sanktionen. Und zwar zuerst ist es so, dass die Sozialarbeiter bei den jungen Leuten zu Hause auftauchen, wenn sie nicht zur Arbeit erscheinen und sie sozusagen einsammeln und an ihren Arbeitsplatz bringen. Und darüber hinaus wird einfach auch Bürgergeld gekürzt, wenn die jungen Leute nicht mitmachen. Und ab 1. Juli gelten jetzt ja auch neue Regelungen und die Sanktionierung dieser Leute eben erleichtern.
1: Die Stadt Pirmasens plant ein Pilotprojekt. Bürgergeldempfänger sollen gemeinnützige Arbeit leisten. Dazu war das SWR-Reporterin Sina Weber. Soll man die sogenannten sozialen Medien für Kinder und Jugendliche verbieten? Diese Diskussion wird natürlich auch hierzulande geführt. Die Bundesbildungsministerkonferenz hat sich vergangene Woche für eine Stärkung der Medienkompetenz von Schülerinnen und Schülern verständigt. Von einer Altersbeschränkung sind wir noch weit entfernt. Ganz anders als zum Beispiel Australien. Auch Großbritannien macht jetzt ernst. Premierminister Starmer hat angekündigt, dass die Regierung den Zugang zu Social-Media-Plattformen für unter 16-Jährige verbieten will. Jugendliche und Kinder sollen nicht mehr auf Insta, TikTok und Co. zugreifen können. Aus London der Bericht von Christoph Brössel.
2: Sophia ist 12 Jahre alt. Am Morgen wurde sie in der BBC befragt. Was sie vermissen werde, wenn das Verbot kommt, wollte die Moderatorin wissen.
3: Well, mostly like the communication apps, so like Snapchat and that.
2: Vor allem die Kommunikations-Apps wie Snapchat, sagte Sophia. Mit ihren Freunden online verbunden zu sein, ist ihr besonders wichtig. Nach der Schule ist sie eigentlich permanent online. Der britische Premier Keir Starmer hat nun angekündigt, allen Kindern unter 16 Jahren den Zugang zu Online-Netzwerken zu verbieten. Betroffen sind Snapchat, TikTok, Instagram, YouTube, Facebook und X, jedoch nicht der Messenger-Dienst WhatsApp. Premierminister Keir Starmer sagte, Social Media mache Kinder unglücklich. Eltern könnten das mit ihren eigenen Augen sehen.
4: Every parent can see it with their own eyes. Social Media is making children unhappy.
2: Außerdem seien die Inhalte gefährlich, sagte Starmer. Die Regierung prüft außerdem nächtliche Verbote und obligatorische Pausen beim Endlos-Scrollen für Jugendliche unter 18. Details sollen im Juli bekannt gegeben werden. Der Gesetzentwurf soll in der zweiten Jahreshälfte verabschiedet werden und könnte dann im Frühjahr 2027 in Kraft treten. Allerdings ist der Fortbestand der Regierung Starmer ungewiss. Der Premier ist derzeit massiv unter Druck und könnte abgelöst werden. Den Vorschlägen war ein Konsultationsverfahren mit 116.000 Rückmeldungen vorausgegangen. 91% der Eltern sprachen sich für ein Mindestalter von 16 Jahren aus. Weil das Thema im Vereinigten Königreich so brisant ist, könnte aber auch eine Nachfolgeregierung ein Interesse haben, das Verbot umzusetzen. Auch die Opposition befürwortet den Schritt. Keir Starmer geht mit der Ankündigung seiner Maßnahmen auf Konfrontationskurs mit den US-Tech-Giganten. In der Vergangenheit war er sehr darauf bedacht, sich als Mittler zwischen Europa und den USA zu etablieren. Doch mit diesem Schritt könnte er Donald Trump verärgern. Liza Canavan begrüßt die Ankündigung des Premierministers. Ihr 13-jähriger Sohn ist 2022 gestorben, mutmaßlich weil er an einem Wettbewerb teilgenommen hat, bei dem es darum ging, sich selbst zu würgen und so ohnmächtig zu werden. In den sozialen Medien gab es damals dazu zahlreiche Videos. Liza Canavan hat mit anderen Eltern, unter anderem TikTok, verklagt. Ein Urteil steht aus.
5: We're in a good place now and we're going to be learning as we go and yeah, I'm just really, really glad that he's seen the right way to actually make that decision.
2: Das sei eine gute Ausgangslage. Bei der Umsetzung gehe es darum, auch Erfahrungen zu sammeln. Sie sei einfach nur froh, dass Starmer diese Entscheidung getroffen habe, sagte Liza Canavan.
1: Zum geplanten Social-Media-Verbot für unter 16-Jährige in Großbritannien war das Christoph Brössel.
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3: Um 17.30 Uhr mit Luise Wunderlich. US-Präsident Trump ist zum G7-Gipfel in Europa eingetroffen. Sein Flugzeug landete in Genf, von dort reist Trump weiter ins französische Evian. Ein Thema dürfte das ausgehandelte Rahmenabkommen zwischen den USA und dem Iran sein, das am Freitag unterschrieben werden soll. Georg Schwarte berichtet.
4: Kanzler Merz hatte zuvor bereits Trump zum diplomatischen Durchbruch gratuliert und gesagt, das Abkommen könne den Weg zu einer Erholung der Weltwirtschaft und einer Stabilisierung der Region bahnen. Merz kündigte vor seinem Abflug aus Berlin an, sich bei der Gewährleistung freier Schifffahrt zu engagieren, sobald die Voraussetzungen dazu gegeben seien. Am späten Abend trifft dann auch der ukrainische Präsident Selenskyj in Evian ein. Er wird morgen Vormittag an einer ersten Arbeitssitzung dann zur Lage in der Ukraine zum Kreis der G7 dazustoßen. Außerdem ist laut Selenskyj ein Vier-Augen-Gespräch mit dem US-Präsidenten Trump und vermutlich auch mit Bundeskanzler Merz geplant.
3: Die islamistische Hisbollah im Libanon hat das Rahmenabkommen zwischen den USA und dem Iran begrüßt. Ihre Miliz habe keine Angriffe auf Israel mehr unternommen, seit die Vereinbarung bekannt geworden sei, so ein Sprecher der Hisbollah. Libanons Präsident Aoun sagte, er schätze sehr, dass die Sicherheit seines Landes in dem geplanten Abkommen berücksichtigt werde. Ein Sprecher des iranischen Außenministeriums teilte mit, der Iran betrachte die Entwicklung im Libanon als wichtigen Bestandteil der Vereinbarung mit den USA. Der Iran fordere ein Ende des Krieges an allen Fronten und die Achtung der Souveränität des Libanon. Israels Verteidigungsminister Katz hat bereits angekündigt, die israelische Armee werde in den besetzten Gebieten im Libanon, in Syrien und im Gazastreifen bleiben. Nach der Einigung auf ein Rahmenabkommen zwischen den USA und dem Iran sind die Ölpreise deutlich gefallen. Bis zum Mittag haben die wichtigsten Sorten im Schnitt 5% weniger gekostet als zuvor. Der Lobbyverband der Mineralölindustrie in Deutschland, Fuels und Energie, geht nach eigenen Angaben davon aus, dass auch die Preise an den Tankstellen sinken. Immer mehr junge Leute verfehlen grundlegende Kompetenzstandards und Bildungsabschlüsse. Das geht aus dem Nationalen Bildungsbericht hervor. Die zuständige Ministerin Prien hat ihn am Mittag vorgestellt. Die Autoren des Berichts sprechen von einer Blockade im Bildungssystem. Trotz zahlreicher Reformen gäbe es zu wenige Fortschritte. Zum Teil hätten sich die Ergebnisse auch verschlechtert. Kompetenzen in Lesen, Mathematik und Naturwissenschaften würden insgesamt schwächer. Laut Bericht ist der Anteil der Schülerinnen und Schüler, die keinen Abschluss erworben haben, auf 8% der entsprechenden Altersgruppe gestiegen. Der Bildungsbericht zeigt weiter, dass die soziale Herkunft für ungleiche Startbedingungen vor der Einschulung sorgt. Diese ziehen sich dann durch den gesamten Schulverlauf. Der nationale Bildungsbericht erscheint alle 2 Jahre als Bestandsaufnahme des Bildungssystems von der Kita bis zur Hochschule. Als erstes Bundesland will Bremen die Arbeitszeit von Lehrkräften digital erfassen. Das bundesweite Pilotprojekt beginnt nach den Sommerferien und zwar an allen Schulformen. Damit sollen Lehrkräfte nicht nur ihre Unterrichtsstunden erfassen, sondern auch den Aufwand für zusätzliche Aufgaben wie Vorbereitungen, Elterngespräche oder Klassenfahrten. Erfasst werden damit auch mögliche Überstunden, Nacht- und Wochenendarbeit. Hintergrund sind mehrere Urteile, wonach Arbeitgeber die Arbeitszeit ihrer Beschäftigten erfassen müssen. Die britische Regierung will ein Social-Media-Verbot für Kinder unter 16 Jahren einführen. Ab Frühjahr 2027 sollen unter 16-Jährige keinen Zugang mehr zu Snapchat, TikTok, YouTube, Instagram, Facebook und X haben, kündigte Premierminister Starmer in London an. Messaging-Apps wie WhatsApp und Signal sollen erlaubt bleiben. Außerdem denkt die Regierung darüber nach, für Jugendliche unter 18 Jahren eine digitale Sperrstunde einzuführen, um nächtliche Aktivitäten im Netz zu bekämpfen. Starmer sprach von einem, Zitat, großen Moment für das Land. Soziale Medien machten Mobbing, Schikane und Missbrauch möglich und damit Kinder unglücklich. SWR-Nachrichten, Redaktion Konstanze Schirrer.
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0: Heute Abend freundlich, im Laufe der Nacht wolkiger, morgen früh in Rheinland-Pfalz etwas Regen, örtlich Gewitter bei Tiefstwerten von 14 bis 7 Grad. Morgen leichter Regen, am Nachmittag wieder mehr Sonne, gegen Abend lokal gewittrig bei Höchstwerten von 22 Grad im Westerwald und 30 im Markgräfler Land.
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5: mit Christian Haug. Die Sonne glitzert auf dem Genfer See, im Hintergrund erheben sich majestätisch die Alpen. Gastgeber Emmanuel Macron hofft, dass die Kulisse beim G7-Gipfel in Évian-les-Bains den amerikanischen Präsidenten milde stimmen wird. Vielleicht ist seine Laune ja sowieso gut, immerhin hatte Trump gestern Geburtstag und er konnte eine Einigung mit dem Iran verkünden. Macron ist mit Blick auf diese Vereinbarung vorsichtig optimistisch. Einzelheiten von unserer Frankreich-Korrespondentin Julia Borutta.
6: Man müsse daran glauben, sagte er in einem Exklusivinterview im französischen Sender TFA. Unsicher scheint nach wie vor die Frage, ob Iran weiterhin eine Maut für die Passage durch die Meerenge erheben darf oder wird.
7: C'est évidemment pas du tout ce qu'on souhaite, parce que ça créerait un précédent.
6: Das wäre natürlich überhaupt nicht, was wir wollen, denn das wäre ein Präzedenzfall. Es gibt ja auch noch andere Meerengen und wenn man jedes Mal eine Maut erhebt, würde das die Preise für alle in der Welt in die Höhe treiben. Macron verwies auf die für morgen anberaumte Sitzung mit Vertretern Ägyptens, Katars und der Vereinigten Arabischen Emirate, um das Thema weiter zu vertiefen. Hoffnungsvoll zeigte sich Macron im Zusammenhang mit dem geplanten Abkommen über seltene Erden. Da gäbe es Abhängigkeiten von China. Wörtlich sagte Macron:
7: Aujourd'hui, la Chine a beaucoup accumulé. Il y a des dépendances qui existent.
6: Ich denke, es wird uns gelingen, ein Abkommen zu verabschieden, das die Kooperation regelt, den Zugang zu den seltenen Erden vervielfacht und Blockaden zwischen uns vermeidet. Ich denke, wir werden das schaffen.
5: Aber zuerst einmal müssen Macron und die anderen Staats- und Regierungschefs es schaffen, Trump ins Boot zu holen und von weiteren Alleingängen abzuhalten. Der Chef der Münchner Sicherheitskonferenz, Christoph Heusgen, ist da pessimistisch. Er sagte im Phoenix-Interview:
8: Zu denken, dass er daraufhin anschließend sagt, so ab jetzt verhalte ich mich in Absprache mit den Partnern bei G7 und ab jetzt nehme ich auch Rücksicht auf andere, das sehe ich noch nicht. Wir haben ja das Desaster des Irankrieges, was ja völlig unabgestimmt mit anderen angerichtet worden ist mit dem Angriff. Wir haben den Handelskrieg mit den Zöllen, die links und rechts errichtet worden sind und da muss man jetzt versuchen, ob er sich da ein bisschen einhegen lässt. Meine Erfahrung mit ihm ist, dass das vielleicht für ein, zwei Tage gelingt, aber dann fällt ihm wieder irgendwas ein und er reißt wieder ein, was er aufgebaut hat.
5: Es gibt also eine Einigung der US-Regierung mit dem iranischen Regime. Aber auch einen Tag danach ist unklar, wie die genau aussieht. Erst am Freitag soll die Absichtserklärung offiziell unterschrieben werden. Bundesaußenminister Johann Wadephul von der CDU sagte heute in Brüssel dazu:
9: Für uns ist wichtig, dass die wesentlichen Ziele erreicht werden, die wir als Europäer immer wieder formuliert haben. Es muss klar sein, dass die Straße von Hormuz für die Schifffahrt wieder frei befahrbar ist, und zwar ohne jede Einschränkung und auch ohne jede Möglichkeit, Zölle oder Ähnliches an Abgaben zu erheben. Und natürlich muss das Verhandlungsziel in den nächsten 60 Tagen sein, das wirklich gewährleistet ist, dass von dem Iran keine weitere Gefahr ausgeht und insbesondere keine nukleare Bewaffnung in der Zukunft zu befürchten ist. Ich denke, das sind die wesentlichen Ziele und die müssen auch erreicht werden.
5: Allerdings ist eine weitere ungeklärte Frage, wie sich Israel zu der iranisch-amerikanischen Einigung positioniert. Die israelische Regierung hat schon angekündigt, dass man sich weiter gegen Angriffe der Hisbollah aus dem Libanon verteidigen werde. Dazu noch einmal der Chef der Münchner Sicherheitskonferenz, Christoph Heusgen.
8: Sie müssen das ja aus israelischer Sicht sehen. Mit diesem Abkommen werden Israel die Hände gebunden. Sie können nicht mehr das machen, was sie in der Vergangenheit gemacht haben, nämlich aus einem Angriff der Hisbollah auf die Grenzregion dann anzugreifen bis hin nach Beirut in die Hisbollah-Hochburg. Und das wird er jetzt nicht mehr können. Das wird aus Sicht der israelischen Öffentlichkeit eine Schwächung Netanjahus sein. Und das war ja nicht die Idee hinter der ursprünglichen Gedanken, den ja Netanjahu hatte zusammen mit Präsident Trump, als sie Ende Februar den Angriff auf den Iran gestartet haben.
5: Dass es einen dauerhaften Frieden im Iran und im Nahen Osten geben wird, ist also noch lange nicht sicher. Wir kommen zu einem Thema aus der deutschen Politik.
10: Viele Reformen und trotzdem wenig Fortschritt. So könnte man die Bilanz im nationalen Bildungsbericht zusammenfassen, der heute vorgelegt wurde. Vor allem fällt auf, im Vergleich mit anderen Staaten hängt der Bildungserfolg in Deutschland immer noch besonders stark von der sozialen Herkunft ab. Einzelheiten von unserer Hauptstadtkorrespondentin Nicole Markwald.
11: Das deutsche Bildungssystem steht unter Druck. So lautet die Botschaft im Nationalen Bildungsbericht 2026. Zuwanderung, Inklusion, Digitalisierung und Fachkräftemangel fordern alle Bildungsbereiche heraus. Von der frühkindlichen Bildung bis zur Weiterbildung im Beruf. Die Autoren des Bildungsberichts sprechen von einer Blockade im Bildungssystem. Trotz zahlreicher Reformen gäbe es zu wenige Fortschritte. In einigen Bereichen verschlechterten sich sogar die Ergebnisse. So steige die Zahl von Schülerinnen und Schülern in der 9. Klasse, die den Mindeststandard in Mathematik nicht erreichen, auf 24%. 2018 waren es noch 15%. Wie erfolgreich Schulbildung und anschließende Berufsausbildung sind, hänge weiterhin stark von der sozialen Herkunft ab. Häufig bestehen schon vor Schulbeginn ungleiche Startbedingungen. Der Bildungsbericht zeigt, die Unterschiede, die schon vor der Einschulung bestehen, bleiben im Schulverlauf nahezu stabil. Der Bericht von unabhängigen Forschern erscheint alle 2 Jahre und betrachtet das gesamte deutsche Bildungssystem, beginnend bei der frühkindlichen Bildung über Schulen und Hochschulen bis hin zur Erwachsenenbildung.
10: Nach dem Urteil im Vergewaltigungsprozess gegen den Sohn von Norwegens Kronprinzessin Mette-Marit aus einer früheren Beziehung will die Verteidigung in Berufung gehen. Ein Gericht in Oslo hatte Marius Borg-Høiby heute zu 4 Jahren Haft verurteilt. Jana Sinram.
12: Der Anwalt des 29-Jährigen äußerte sich nach einem Besuch bei seinem Mandanten im Gefängnis. Peter Sekulic sagte, Marius Borg-Høiby werde die Verurteilung wegen 2 Vergewaltigungen nach norwegischem Recht und Missbrauchs in der Beziehung zu einer Ex-Freundin nicht akzeptieren. Er sei weiter der festen Überzeugung, unschuldig zu sein. Deshalb werde man gegen diese Teile des Urteils in Berufung gehen. Das Osloer Bezirksgericht hatte Høiby heute früh in 34 von insgesamt 40 Anklagepunkten schuldig gesprochen. Vom Vorwurf 2 weiterer Vergewaltigungen sprach es ihn aus Mangel an Beweisen frei. Der älteste Sohn der norwegischen Kronprinzessin ist nicht Teil der Thronfolge. Das Urteil ist nach Einschätzung von Beobachtern trotzdem eine Belastung für das norwegische Königshaus.
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10: An den 4 Universitätskliniken in Baden-Württemberg wurde heute gestreikt. Rund 1500 Beschäftigte haben sich an dem Warnstreik beteiligt, teilte die Gewerkschaft Verdi mit, die zu dem Streik aufgerufen hatte. Die Notversorgung der Patienten war aber gesichert. Ulrike Mix.
13: Mit Beginn der Frühschicht haben diejenigen, die sich am Warnstreik beteiligt haben, ihre Arbeit niedergelegt. Der Warnstreik soll morgen fortgesetzt werden. Mit der Aktion unterstreicht Verdi seine Forderungen in den laufenden Tarifverhandlungen für die rund 26.000 Beschäftigten an den Unikliniken in Heidelberg, Tübingen, Ulm und Freiburg. Die Gewerkschaft will 7,5% mehr Lohn für die Beschäftigten. Außerdem ist man darüber erbost, dass die Arbeitgeber in der ersten Verhandlungsrunde kein Angebot vorgelegt haben. Die Arbeitgeber haben mehrfach erklärt, dass es bislang nicht möglich war, ein Angebot auszuarbeiten, weil die politischen Rahmenbedingungen unklar waren. Denn derzeit verhandelt die Bundesregierung über Reformen im Gesundheitswesen. Die Forderung von 7,5% sei aber nicht realistisch.
10: In Zeiten von erneuerbaren Energien werden Batteriespeicher immer wichtiger. Im Wormser Stadtteil Neuhausen ist am Vormittag das bisher größte Batteriespeicherwerk Rheinhessens offiziell eingeweiht worden. Es ist schon seit mehreren Monaten in Betrieb. Einzelheiten von unserem Reporter Jürgen Wolf.
14: Auf einer Fläche von fast 3000 Quadratmetern stehen 17 große Container mit Batterien. Sie können nach Angaben der Betreiberfirma EWR genügend Strom speichern, um damit mehr als 1000 Elektroautos aufzuladen. Die Anlage ist dafür gedacht, Strom zu liefern, wenn die Sonne nicht scheint und kein Wind weht. Nachdem sie in Betrieb genommen war, hatten sich Anwohner Neuhausens über einen hohen störenden Piepton beklagt, der von dem Speicher ausgeht. Laut EWR würden die gesetzlichen Grenzwerte bezüglich der Lärmemissionen eingehalten. In den kommenden Monaten will das Unternehmen in Worms noch einen weiteren, kleineren Batteriespeicher in Betrieb nehmen.
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10: Siri hat genug von der dauernden Anmache. Die Sprachassistentin auf ihrem iPhone will nicht ihre Freundin sein. Punkt. Siri stehe zu 100% nicht auf romantische Beziehungen mit Nutzern, sagt Apples Software-Chefentwickler Federighi. Er muss es wissen. Er hat den Chatbot neu programmieren lassen. Praxistest. Hey Siri, ich finde dich so toll.
15: Oh, danke.
10: Können wir heiraten?
15: Tut mir leid, das habe ich nicht verstanden.
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0: 17.45 Uhr.
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0: Mit Achim Scholl.
16: Schönen guten Tag. Spätestens seit gestern Abend hat die Fußball-WM ja so richtig Fahrt aufgenommen. Der WM-Auftakt-Sieg der deutschen Kicker gegen Curaçao weckt wundervolle Erinnerungen. 7:1, das gab's ja schon mal. 2014 gegen Brasilien. Burkhard Hupe berichtet.
17: Torhüter Manuel Neuer ist der letzte verbliebene Nationalspieler aus diesem denkwürdigen Halbfinale von 2014. Nun hat er als erster Deutscher ein zweites Mal mit 7:1 bei einer WM-Endrunde gewonnen.
18: Jeder wünscht sich immer einen guten Start und gerade in so einem Turnier ist es wichtig, dass wir gut gestartet sind, dass wir die Spielfreude an den Tag gelegt haben, dass wir nie aufgehört haben, aufs nächste Tor zu spielen.
17: Es war vieles gut für den Augenblick. Dieses Spiel gegen Curaçao wird eines Tages in der Rückschau keine wehmutsschweren Tränen hervorrufen, aber vielleicht den Anfang von etwas Besonderem beschreiben. Das hofft jedenfalls Nico Schlotterbeck.
19: Jetzt kommt der Elfmeinküste, es wird ein deutlich besserer Gegner. Wir haben schon mal den Auftakt ja sehr gut erledigt. Trotzdem kommt der Maßstab jetzt noch mit der Elfmeinküste und Ecuador. Und das heißt einfach weiter seriös arbeiten, weiter gut arbeiten, weiter gute Trainingseinheiten machen und dann am Samstag hoffentlich nachlegen. Und ich bin auch gute Dinge, dass wir nachlegen werden.
17: Und doch wird sich weisen müssen, ob dieses Ergebnis und das dazugehörige Spiel ein Muster ohne Wert bleiben oder vielleicht doch der Stoff sind, aus dem Träume erwachsen können.
16: Nächster Gegner ist am Samstag die Elfenbeinküste. Die Ivora haben ihr Auftaktspiel in der Nacht gegen Ecuador mit 1:0 gewonnen. Und was kommt heute bei der WM auf uns zu? Gleich beginnt er nämlich schon, der WM-Tag. Maya Gräff mit Einzelheiten.
20: Heute greift der amtierende Europameister Spanien ins Turnier ein in Atlanta gegen den WM-Neuling Kap Verde. Passend dazu wurde heute bekannt, dass der spanische Nationalspieler Marco Correa von Chelsea zu Real Madrid wechselt. Außerdem treffen heute Belgien und Ägypten aufeinander. Besonders im Fokus steht dann das Spiel um 3 Uhr deutscher Zeit. Dann hat der Iran seinen ersten WM-Auftritt in den USA gegen Neuseeland. Der Iran und Gastgeber Amerika standen bis vor kurzem in einem militärischen Konflikt, der nun offenbar beendet ist. Zuvor hatte es große Einschränkungen seitens der USA gegenüber dem iranischen Fußballverband gegeben.
16: Da fehlt noch ein Spiel des kommenden Abends bzw. der Nacht. Saudi-Arabien gegen Uruguay spielen heute Nacht ab Mitternacht gegeneinander. Tennisprofi Tatjana Maria ist erfolgreich ins Turnier in Nottingham gestartet. Die Tennisspielerin aus Bad Saulgau setzte sich in 2 Sätzen durch. Beim Rasenturnier in Berlin ist die Weltelite am Start und Tennislegende Serena Williams mit mittlerweile 44 immer noch die erfolgreichste Spielerin aller Zeiten, feiert dort im Doppel ihr Comeback, Peter Schulz.
21: Vor 4 Jahren hatte sie ihre einzigartige Karriere mit 23 Grand Slam Einzeltiteln eigentlich beendet. Doch jetzt kam die Langeweile. Ich hatte nichts Besseres zu tun. Ich war es leid, zu Hause rumzusitzen. Meine Kinder haben den Sommer über schulfrei. Also warum nicht, sagte Williams im Vorfeld des Turniers. Schon in der Vorwoche spielte sie mit der 19 Jahre jungen Kanadierin Victoria Mboko im Doppelwettbewerb im Londoner Queen's Club. Allerdings nur eine Runde, dann verletzte sich ihre Partnerin. In Berlin wird Williams erstmals nach 18 Jahren wieder antreten und zwar mit der Tschechin Karolina Muchova.
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0: Gabriel Zuchtriegel ist seit 5 Jahren Generaldirektor des Archäologischen Parks Pompeji und damit der Chef eines der meistbesuchten touristischen Hotspots in Italien. Gerade hat er ein vielbeachtetes Buch über Pompeji geschrieben. Kürzlich war er zu Gast bei SWR Kultur in der Sendung Treffpunkt Musik. Seinen Job verdankt Zuchtriegel, wenn man so will, einem heftigen Vulkanausbruch im Jahr 79 nach Christus. Der Vesuv, eben jener Vulkan, hat aber danach nie Ruhe gegeben. Zum Beispiel am 15. Juni 1794, heute vor 232 Jahren, zerstörte ein Ausbruch des Vesuvs das Torre del Greco. Christiane Recht erinnert daran im Zeitwort.
22: Während alle versuchen, ihr Leben zu retten und vielleicht noch das eine oder andere, was ihnen wichtig ist, da kostet einer das Spektakel voll aus, überredet ein paar Fischer, ihn auf den Golf hinaus zu rudern, damit er es noch besser genießen kann. Dieses faszinierende Schauspiel aus Feuer und hellglühender Lava. Alles umtost von einem Grollen über und unter der Erde. Es war ein fürchterlich prächtiges Schauspiel, berichtet der vom Szenario Berauschte. Über den 7 Feuerstrahlen, die gegen den Himmel rauschten, stand die höchste Feuersäule, welche aus dem Krater der Bergspitze kam. Die Stadt Neapel mit ihren großen, schönen Gebäuden wurde von dem hellen Schein beleuchtet, als wäre alles von Feuer. So beschreibt der Maler Wilhelm Tischbein, zeitweiliger Freund und Porträtist Goethes, den Ausbruch des Vesuv am 15. Juni 1794. Das Dorf Torre del Greco, am Fuß des Vulkans gelegen, wurde bei diesem Ausbruch wieder einmal zerstört. Die gewaltige Kraft eines Gottes musste sich dahinter verbergen. Kapazitäten einer unterirdischen Großschmiede, glaubten die Griechen und tauften den Feuerarbeiter Hephaistos. Die Römer nannten ihn Vulcanus. Auf der häufig von Ausbrüchen heimgesuchten Insel Vulcano vermuteten sie dann folgerichtig den Hauptwohnsitz des mächtigen Gottes. Als Hauptverursacher für die Vulkantätigkeit gelten die Auffaltung des Apennin und das Einbrechen des Tyrrhenischen Beckens. Immerhin drängt die afrikanische Platte mit einer Geschwindigkeit von 2 Zentimetern im Jahr nach Norden, was den gesamten Mittelmeerraum ganz schön in Bewegung hält. Der Untergang der minoischen Hochkultur auf Kreta wird als eine Folge des Ausbruchs des Tira auf Santorin gesehen, dem auch noch eine riesige zerstörerische Flutwelle folgte. Manche glauben, das sagenhafte Atlantis könne bei dieser Katastrophe untergegangen sein. Einer der gefährlichsten unter den aktiven Vulkanen ist nach wie vor der Vesuv. Im Jahr 79 begrub die erste aufgezeichnete und wohl berühmteste Vesuv-Katastrophe die reichen Sommersiedlungen Pompeji und Herculaneum unter dem Aschenregen. Die Asche legte sich noch im 200 Kilometer südlich gelegenen Pestum auf Stadt und Felder. In mehr oder weniger großen Abständen hat der Vesuv immer wieder seine zerstörerische Tätigkeit demonstriert. 1631 kamen dabei 4000 Menschen ums Leben. Nach diesem Ausbruch spuckte der Vesuv seine glühenden Innereien in ziemlich kurzen Abständen aus, sodass der Druck im Innern sich immer wieder schnell reduzieren konnte. Seit 1944 schläft der Berg, heißt es. Erkaltete Lava sitzt wie ein massiver Steinpfropfen auf dem Krater und hat bis jetzt eine weitere Entladung verhindert. Wissenschaftler verzeichnen allerdings einen ständig zunehmenden Druck im Innern des Vulkans. 2001 entdeckten Geoforscher der Universität Neapel einen gigantischen Kessel voll siedenden Magmas ziemlich genau unter dem Fernbahnhof von Neapel. In 8 Kilometern Tiefe wartet eine Gesteinsschmelze mit bis zu 200 Kubikkilometern Masse darauf, sich irgendwann wieder Luft zu verschaffen. Doch niemand möchte aus den wissenschaftlichen Erkenntnissen Konsequenzen ziehen. Nach den großen Katastrophen in der Geschichte wurden die Dörfer fast immer wieder an gleicher Stelle neu aufgebaut, bietet doch die fruchtbare Vulkanasche einen ganz hervorragenden Boden für den Weinanbau. Und die Menschen leben gut davon. Auch Goethe hatte seinerzeit alle Warnungen ignoriert und sich sogar die 30 Meter in den Krater hinunterseilen lassen, von dem Abenteuer und der Gefahr fasziniert. Hinauf über glühendes Geröll, schrieb er, hinauf zu dem ungeheuren Rachen- und Höllenstrudel, wo Dampf aus 1000 Ritzen quillt. Plötzlich Donner. Die furchtbare Ladung flog an uns vorbei. Goethe hatte Glück und kam unversehrt wieder zurück, musste sich allerdings von dem an sicherem Ort wartenden Freund Tischbein eine Standpauke anhören.
0: Am 15. Juni 1794, heute vor 232 Jahren, zerstörte ein Ausbruch des Vesuvs das Dorf Torre del Greco. Dazu war das ein Zeitwort von Christiane Recht.
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0: mit Stefanie Geisler.
1: Das angekündigte Abkommen zum Ende des Kriegs zwischen den USA und dem Iran sorgt für Optimismus bei Ökonomen. Die Bundesbank allerdings dämpft Hoffnungen auf eine schnelle Entspannung bei der Inflation und auch auf den Ölmärkten. Gedi Hensoldt.
3: Selbst wenn die Meerenge von Hormuz demnächst wieder befahrbar sein sollte, werde es Monate dauern, bis sich das Ölangebot wieder normalisiere, erklärte Bundesbankpräsident Joachim Nagel. Zudem könne der Preisdruck in der Wirtschaft nochmals steigen, wenn Maßnahmen wie der sogenannte Tankrabatt ausliefen. Deutlich optimistischer zeigten sich mehrere Ökonomen. Thomas Gitzel von der VP-Bank sprach von einem Befreiungsschlag, wenn der Schiffsverkehr durch die Straße von Hormuz rasch wieder aufgenommen werde. Dann könnte der Ölpreis deutlich nachgeben, niedrigere Energiekosten seien eine Wohltat für die Wirtschaft. Unternehmen und Verbraucher könnten durchatmen. Jörg Krämer von der Commerzbank erklärte, das Abkommen begrenze zwar die Abwärtsrisiken für die Konjunktur, allerdings habe der Iran-Krieg bereits Folgen für das Wachstum. Es falle im Schnitt in Deutschland und im Euroraum um 0,4 Prozentpunkte geringer aus. Beim gewerkschaftsnahen Institut für Makroökonomie und Konjunkturforschung setzt man dagegen darauf, dass bei einem dauerhaften Frieden die Wirtschaft wieder zulegt. Für 2026 wären 0,8 Prozent wieder realistisch, erklärte IMK-Direktor Sebastian Dulin, statt der derzeit gängigen Prognosen von etwa 0,5 Prozent. Geli Hensoldt, SWR Wirtschaftsredaktion.
1: Daimler Truck investiert verstärkt in Rüstung. Das hat der Lkw-Hersteller heute anlässlich des Starts der größten französischen Verteidigungsmesse Eurosatory in Paris erklärt. Davon wird auch das Werk in Wörth in Rheinland-Pfalz profitieren, sagte der Chef der Defense-Sparte von Daimler Truck, Dennis Kinzelmann, gegenüber dem SWR.
4: Das ist eine sehr gute Nachricht für Deutschland in Summe, speziell natürlich für Wörth, weil wir in Wörth zum einen in die Produktion weiter investieren, zum anderen aber auch neue Mitarbeiterinnen und Mitarbeiter begrüßen werden. Es ist aber auch nicht nur Wörth, es betrifft die gesamte Region. Wir bekommen Motoren aus Mannheim, aus Kassel bekommen wir Achsen, wir bekommen Getriebe aus Gaggenau. Das heißt, die gesamte Region und Gesamtdeutschland profitiert davon, dass wir uns auch klar für den Standort aussprechen.
1: Dennis Kinzelmann war das, der Chef der Defense-Sparte von Daimler Truck gegenüber dem SWR in Paris. Laut ihm sollen am Standort Wörth 100 neue Mitarbeiterinnen und Mitarbeiter bald die Arbeit aufnehmen. Und wir bleiben beim Thema. Der Düsseldorfer Rüstungskonzern Rheinmetall will mit einem Partner in Südkorea sein Geschäft mit Luftabwehrsystemen ausbauen. Der Konzern habe mit dem Unternehmen LIG Defense and Aerospace eine strategische Partnerschaft vereinbart, wie Rheinmetall heute mitgeteilt hat. Gemeinsam wollen die Partner Luftverteidigungssysteme für das europäische und für das NATO-Territorium bereitstellen. Hierzu gehöre die Weiterentwicklung und Vermarktung von Raketen mit mittlerer und großer Reichweite. Der US-Raumfahrtkonzern SpaceX hat mit seinem Börsengang am Freitag rund 86 Milliarden Dollar eingesammelt und damit deutlich mehr als die mindestens erwarteten 75 Milliarden Dollar. Die beteiligten Banken hätten ihre Option ausgeübt und mehr Aktien verkauft als zunächst geplant, teilte SpaceX heute mit. Insgesamt wurden so 639 Millionen Aktien zum Ausgabepreis von je 135 Dollar verkauft. Geplant waren 555. 50 Millionen Aktien. Die Banken hätten Gebühren in Höhe von 500 Millionen Dollar erhalten. Für SpaceX blieben so knapp 85,7 Milliarden Dollar. Heute lag der Kurs rund 7% über dem Ausgabepreis. SpaceX stellt mit seinem Börsengang alle bisherigen in den Schatten und machte Unternehmenschef Elon Musk zum ersten Billionär der Welt, wie das Magazin Forbes auf seiner echtzeitreichen Liste bestätigte. Und damit schauen wir noch auf die Börse. Detlef Landmesser aus unserer ARD-Finanzredaktion lässt den Tag auf dem internationalen Parkett Revue passieren.
6: Die Hoffnung auf Frieden im Iran hat die Kurse zu Wochenbeginn beflügelt. Schließlich sieht das angekündigte Abkommen zwischen Washington und Teheran die baldige Öffnung der Straße von Hormuz vor. Der DAX, der zunächst bis zu 1,8% gewonnen hatte, ging 1% höher bei 24.894 Punkten aus dem Handel. Die Ölpreise reagierten mit Abschlägen von mehr als 5%. Mit gut 80 Dollar kostet ein Barrel der Nordseesorte Brent aber noch immer rund 10 Dollar mehr als vor dem Krieg. Wie so oft in den letzten Wochen bleiben wesentliche Fragen offen. Weder ist der Streit um das iranische Atomprogramm gelöst, noch hat sich der Iran ganz von seiner Absicht verabschiedet, für die Passage der Straße von Hormuz Mautgebühren zu verlangen. In iranischen Medien hieß es, das Land könne nach einer 60-Tage-Frist Gebühren erheben. Überhaupt bleibt offen, ob es am Freitag tatsächlich zu einer Unterzeichnung kommt. Ein Stolperstein könnte dabei die Lage im Libanon sein. Entsprechend skeptisch äußerten sich auch viele Beobachter. Ob die Vereinbarung zu einer dauerhaft sicheren und verlässlichen Passage durch die Straße von Hormuz führe, müsse sich erst noch beweisen, teilte etwa der Verband Deutscher Reeder mit. So regierte am Aktienmarkt wieder vor allem die Hoffnung. Insbesondere darauf, dass sinkende Energiepreise die Inflation dämpfen und Druck von den Notenbanken nehmen, ihre Zinsen zu erhöhen. Während Reise- und Luftfahrttitel gewannen, standen Energie- und auch Rüstungswerte unter Druck. Detlef Landmesser, ARD-Finanzredaktion, Frankfurt.
1: Und das war's von der Wirtschaft. Die Zeit gleich 17.59 Uhr.
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0: Im Studio ist Gerhard Leitner. Guten Abend. Kommt es zu einer Einigung zwischen den USA und dem Iran? Seit dem Wochenende sind die Chancen dafür gar nicht so schlecht. Ab heute kommen im französischen Evian die Vertreter der wichtigsten Industrienationen zusammen. Dort könnte der Knoten platzen. Das ist eines der Themen in der kommenden halben Stunde nach den Nachrichten.
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0: Heute Abend ist es freundlich und angenehm warm mit Sonne und ein paar lockeren Wolken. In der Nacht wechselnd bewölkt, später zieht mehr und mehr zu. In Rheinland-Pfalz beginnt es in den Frühstunden zu regnen. Örtlich sind Gewitter dabei, Tiefstwerte liegen dann zwischen 14 und 7 Grad. Morgen zieht in Baden-Württemberg und Rheinland-Pfalz etwas Regen durch. Am Nachmittag lockern die Wolken auf. Morgen 22 Grad im Westerwald bis 30 Grad im Markgräflerland.
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7: Um 18 Uhr mit Luise Wunderlich. US-Präsident Trump ist zum G7-Gipfel in Europa eingetroffen. Sein Flugzeug landete in Genf, von dort reist Trump weiter ins französische Evian. Ein Thema dürfte das ausgehandelte Rahmenabkommen zwischen den USA und dem Iran sein, das auf dem Gipfel unterschrieben werden soll. Georg Schwarte berichtet.
8: Kanzler Merz hatte zuvor bereits Trump zum diplomatischen Durchbruch gratuliert und gesagt, das Abkommen könne den Weg zu einer Erholung der Weltwirtschaft und einer Stabilisierung der Region bahnen. Merz kündigte vor seinem Abflug aus Berlin an, sich bei der Gewährleistung freier Schifffahrt zu engagieren, sobald die Voraussetzungen dazu gegeben seien. Am späten Abend trifft dann auch der ukrainische Präsident Zelensky in Evian ein. Er wird morgen Vormittag an einer ersten Arbeitssitzung dann zur Lage in der Ukraine zum Kreis der G7 dazustoßen. Außerdem ist laut Zelensky ein Vier-Augen-Gespräch mit dem US-Präsidenten Trump und vermutlich auch mit Bundeskanzler Merz geplant.
7: Die islamistische Hisbollah im Libanon hat das Rahmenabkommen zwischen den USA und dem Iran begrüßt. Ihre Miliz habe keine Angriffe auf Israel mehr unternommen, seit die Vereinbarung bekannt geworden sei, so ein Sprecher der Hisbollah. Libanons Präsident Aoun sagte, er schätze sehr, dass die Sicherheit seines Landes in dem geplanten Abkommen berücksichtigt werde. Ein Sprecher des iranischen Außenministeriums teilte mit, der Iran betrachte die Entwicklung im Libanon als wichtigen Bestandteil der Vereinbarung mit den USA. Der Iran fordere ein Ende des Krieges an allen Fronten und die Achtung der Souveränität des Libanon. Israels Verteidigungsminister Katz hat bereits angekündigt, die israelische Armee werde in den besetzten Gebieten im Libanon, in Syrien und im Gazastreifen bleiben. Nach der Einigung auf ein Rahmenabkommen zwischen den USA und dem Iran sind die Ölpreise deutlich gefallen. Bis zum Mittag haben die wichtigsten Sorten im Schnitt 5% weniger gekostet als zuvor. Der Lobbyverband der Mineralölindustrie in Deutschland, Fuels und Energie, geht nach eigenen Angaben davon aus, dass auch die Preise an den Tankstellen sinken. Immer mehr junge Leute verfehlen grundlegende Kompetenzstandards und Bildungsabschlüsse. Das geht aus dem Nationalen Bildungsbericht hervor. Die zuständige Ministerin Prien hat ihn am Mittag vorgestellt. Die Autoren des Berichts sprechen von einer Blockade im Bildungssystem. Trotz zahlreicher Reformen gäbe es zu wenige Fortschritte. Zum Teil hätten sich die Ergebnisse auch verschlechtert. Kompetenzen in Lesen, Mathematik und Naturwissenschaften würden insgesamt schwächer. Laut Bericht ist der Anteil der Schülerinnen und Schüler, die keinen Abschluss erworben haben, auf 8% der entsprechenden Altersgruppe gestiegen. Der Bildungsbericht zeigt weiter, dass die soziale Herkunft für ungleiche Startbedingungen vor der Einschulung sorgt. Diese ziehen sich durch den gesamten Schulverlauf. Der nationale Bildungsbericht erscheint alle 2 Jahre. Die britische Regierung will ein Social-Media-Verbot für Kinder unter 16 Jahren einführen. Ab Frühjahr 2027 sollen unter 16-Jährige keinen Zugang mehr zu Snapchat, TikTok, YouTube, Instagram, Facebook und X haben, kündigte Premierminister Starmer in London an. Messaging-Apps wie WhatsApp und Signal sollen erlaubt bleiben. Außerdem denkt die Regierung darüber nach, für Jugendliche unter 18 Jahren eine digitale Sperrstunde einzuführen, um nächtlich Aktivitäten im Netz zu bekämpfen. Starmer sprach von einem, Zitat, großen Moment für das Land. Soziale Medien machten Mobbing, Schikane und Missbrauch möglich und damit Kinder unglücklich. Der Zitronenzeisig wird im Schwarzwald immer seltener. Die Population des Bergvogels sei in den vergangenen 35 Jahren um 98% geschrumpft, berichtet die Umweltakademie Baden-Württemberg. Ähnlich bedroht seien die Ringdrossel oder der Bergpieper. Hauptgründe für den Schwund seien der Klimawandel und die Landwirtschaft. Die Lebensräume der Vögel würden immer kleiner, die Übergangszonen an den Wäldern fehlten. Außerdem führe der Klimawandel zu kürzeren Wintern und wärmeren Sommern. Darauf reagierten die an Kälte gewöhnten Bergvögel empfindlich. SWR-Nachrichtenredaktion Moritz Kleis. Das Wetter in Baden-Württemberg und Rheinland-Pfalz. Hinter einer Warmfront mit etwas Regen kommt zunehmend heiße Luft. Die Vorhersage: heute Abend freundlich, heute Nacht wird es wolkiger bei 14 bis 7 Grad. Die weiteren Aussichten: morgen zieht von Westen her Regen auf, nachmittags lockern die Wolken auf, gegen Abend sind kräftige Gewitter möglich. Dazu wird es schwül warm, 22 Grad im Westerwald bis 30 Grad im Markgräfler Land. 18.05 Uhr.
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0: Und darum geht es bis 6:30. Der aktuelle Bildungsbericht zeigt, dass seit dem PISA-Schock vor 25 Jahren viele alte Probleme weiter bestehen. Dazu gleich mehr. Beim G7-Gipfel im französischen Evian steigen die Erwartungen für eine endgültige Einigung. Im Irankrieg und bei einem Pilotprojekt in Pirmasens werden bestimmte Bürgergeldempfänger zu gemeinnütziger Arbeit verpflichtet. Auch das ist Thema dieser Sendung. Mein Name ist Gerhard Leitner. Einen schönen guten Abend. In Deutschland gibt es zu wenig qualifiziertes Personal, die Leistungen von Schülern sinken und vor allem es herrscht immer noch große Ungleichheit. So könnte man die Ergebnisse des aktuellen nationalen Bildungsberichts Bildung in Deutschland 2026 zusammenfassen. Und einmal mehr wird klar, dass die Bildungschancen in Deutschland weiterhin stark von der sozialen Herkunft abhängen. Heute wurde der Bericht in Berlin vorgestellt und Sarah Beham hat für uns zugehört.
9: Bildungschancen entscheiden sich früh. Sehr früh. Schon mit 2 Jahren unterscheidet sich der Wortschatz von Kindern, je nachdem, welche Bildung die Mutter hat. Das hält der nationale Bildungsbericht fest. Für Bundesbildungsministerin Karin Prien ist klar:
11: weil die Bildungsschere sich ab der Geburt auftut. Das entsteht nicht erst in Schule, sondern in Wahrheit ist es genau andersrum. Die Bildungsschere ist zu, wenn ein Kind auf die Welt kommt, und sie öffnet sich dann bis zur Einschulung und dann wird sie nur noch unwesentlich geschlossen.
9: Und trotzdem setzt die Politik oft am falschen Ende an. Bund und Länder haben in den letzten Jahren hunderte Programme aufgelegt, um die soziale Bildungsungleichheit zu bekämpfen. Aber die meisten davon richten sich an die Schule und nur wenige Programme an die ersten entscheidenden Jahre davor in der frühen Bildung. Die CDU-Ministerin betont zwar:
11: wir haben einen drastischen Ausbau der Kitas geschafft, aber dort, wo sie besonders gebraucht werden, ist es immer noch nicht genug.
9: Dazu kommt, ausgerechnet die Kinder, die von einer Kita besonders profitieren würden, sind dort seltener. Kinder aus Familien mit niedriger Bildung oder mit Einwanderungsgeschichte. Der Bildungsbericht macht das konkret. Wenn die Eltern einen hohen Abschluss haben, gehen 40% der Kleinkinder in die Kita. Bei Eltern mit niedrigem Bildungsabschluss nur 20%. Für Kai Marz, einer der Autoren der Bildungsstudie, ist das nicht nur ein Gerechtigkeitsproblem, sondern auch ein Problem des Fachkräftemangels. Er sieht aber Hoffnung.
23: Bildungsungleichheiten sind veränderbar und das kann, glaube ich, Mut machen, letztendlich auch an diesen Stellen weiterzuarbeiten.
9: Für Bundesbildungsministerin Karin Prien geht es dabei auch um verpflichtende Sprachtests für alle 4-Jährigen. So steht es auch im Koalitionsvertrag von Schwarz-Rot.
11: Für die Kinder, die besondere Bedarfe haben, ist es sicherlich richtig, zumindest die Sprachförderung verpflichtend zu machen. Einzelne Länder wie Baden-Württemberg machen sich ja jetzt auf den Weg mit einer Kita-Pflicht fürs letzte Jahr vor der Einschulung. Das muss man sich anschauen, wie sich das entwickelt. Aber dass die Kitas hier eine größere Verantwortung übernehmen müssen, das ist für mich klar.
9: Einheitliche Standards im föderalen System kaum vorhanden. Bildung ist Ländersache. Einen Rahmen, vor allem auch für Kitas, soll ein neues Gesetz schaffen. Das sogenannte Qualitätsentwicklungsgesetz.
11: Mein Plan ist es noch vor dem Sommer, das durchs Kabinett zu bringen.
9: Konkreter wird die CDU-Ministerin nicht. Warum Testen allein nicht reicht, bringt hingegen Studienautor Marz mit einem Vergleich auf den Punkt.
23: Stellen Sie sich vor, Sie gehen zum Arzt, kriegen eine Diagnose, merken, dass der Fuß gebrochen ist, aber es passiert nichts. Würden Sie ja auch nicht machen. Da muss ja eine Therapie hinterher, aber das muss ja etwas folgen. Also jede Diagnose macht nur Sinn, wenn daraus etwas folgt.
9: Bedeutet, konkrete Förderung, Bund und Länder sollen an einem Strang ziehen.
10: Gerade in Zeiten knapper Kassen ist es umso wichtiger, dass Mittel, die Bund, Länder und Kommunen einsetzen, tatsächlich im Rahmen einer gemeinsamen Strategie und einer gemeinsamen Zielorientierung auch besser wirken können.
9: Der Abbau von Bildungsungleichheit ist eine Aufgabe für viele Jahre. Für Studienautor Marz heißt das vor allem, Bildung anders zu denken.
23: Bildung gehört deshalb ins Zentrum staatlicher Zukunftspolitik, nicht als Randthema, sondern als zentrale Zukunftsinvestition.
0: Der Bericht war das von Sarah Beham aus Berlin zum aktuellen Bildungsbericht. Und es stellt sich schon die Frage, wie viele Bildungsberichte brauchen wir denn noch, um unser Bildungssystem so umzubauen, dass wenigstens die Chancengleichheit verbessert wird. Wohlgemerkt, der sogenannte PISA-Schock, der auf die erste OECD-Studie zur Bildung folgte, liegt mittlerweile 25 Jahre zurück. Unsere Korrespondentin in Berlin, Nicole Markwald, kommentiert.
12: Der nationale Bildungsbericht 2026 ist da. Und er zeigt, mit welchen Herausforderungen der Bildungsbereich zu kämpfen hat. Kinder mit geringen Deutschkenntnissen, zu viele Kita-Fachkräfte in einer Region, aber zu wenige in einer anderen, eine steigende Zahl von 15-Jährigen, die Mindeststandards in Mathematik und Deutsch nicht erreichen. Auch die Zahl der Schulabbrecher steigt. Und der Bildungsbericht serviert eine bekannte Erkenntnis. Wie erfolgreich Schule, Ausbildung oder Studium sind, hängt bei uns weiterhin stark von der sozialen Herkunft ab. Je nach Bildungsgrad der Mutter lassen sich Unterschiede im Wortschatz schon bei Kindern feststellen, die gerade mal 2 Jahre alt sind. Auf dem allerersten Klassenfoto mit den gefüllten Schultüten schleppen die Kleinen also auch ungleiche Startbedingungen. Diese geöffnete Schere, beschreibt Bundesbildungsministerin Karin Prien von der CDU, schließt sich im Laufe des Bildungsweges nicht mehr. Das gilt umso mehr für Kinder von Alleinerziehenden oder aus Familien mit Einwanderungsgeschichte. Als gegeben hinnehmen müssen Bildungspolitiker das nicht. Wie nach dem PISA-Schock 2000 zu sehen war, mit gezielter Förderung ließen sich die Leistungen damals verbessern. Und hier muss angesetzt werden. Zum Beispiel mit Sprachförderung. Es gibt verpflichtende Sprachstandserhebungen, aber nicht in allen Bundesländern. Ja, Bildung ist Ländersache, aber jedes Bundesland hat auch ein Interesse daran, so früh wie möglich zu wissen, wo gezielte Hilfe nötig ist. Und hier sollten die Bundesländer mit dem Bund an einem Strang ziehen. Einheitliche Standards, gemeinsame Projekte, nicht viel Klein-Klein. Wie wäre es mit einer gesetzlichen Kita-Pflicht für das Jahr vor der Einschulung? Je früher Förderung beginnen kann, desto besser für die Kinder. Und nur darum sollte es hier gehen.
0: Ein Kommentar war das von unserer Korrespondentin in Berlin, Nicole Markwald. Wenn heute im französischen Evian beim G7-Gipfel die Vertreter der führenden Industrienationen zusammenkommen, dann geht es neben wichtigen Wirtschaftsthemen vor allem um die Folgen des Iran-Kriegs. Deswegen wird mit großer Spannung erwartet, was der amerikanische Präsident mit im Gepäck hat, wenn er auf Bundeskanzler Merz, den französischen Präsidenten Macron oder den britischen Regierungschef Starmer trifft. Angela Ulrich ist bei uns. Für uns beim Gipfel, Frau Ulrich, wie groß sind denn die Erwartungen, dass in Evian ein Durchbruch für einen echten Deal mit dem Iran zustande kommt? Bisher gibt es ja nur eine Absichtserklärung.
13: Genau, aber ich glaube, hier sind alle vor allen Dingen froh, dass da ein US-Präsident voller Stolz anreisen wird, Donald Trump am 80. Geburtstag diesen Deal verkünden zu können. Das wird Trump gut stimmen und das ist ja inzwischen fast so ein Hauptpunkt auf diesen Gipfeln geworden, dass man den US-Präsidenten bei Laune hält. Und es haben hier schon einige was gesagt, zum Beispiel Emmanuel Macron, der Gastgeber, der französische Präsident, der war hier im französischen Fernsehen vorab und der hat nochmal ganz klar gemacht, das ist schon eine gute Sache, dass da jetzt formell zumindest mal beide Seiten sagen, sie hätten sich geeinigt. Genauso Friedrich Merz, der hat von einem diplomatischen Durchbruch vor seinem Abflug in Berlin gesprochen. Und ich denke, es hängt jetzt wirklich daran, wird die Straße von Hormuz frei werden, wie Donald Trump behauptet? Wird es keine Maut geben? Frankreich, Großbritannien sind ja schon bereit, dann auch zu unterstützen mit Flugzeugen, Fregatten, Minensuchbooten, hat Macron gesagt. Und auch Deutschland, der Bundeskanzler hat gesagt, die Bundeswehr könnte dabei dabei sein, wenn eben Voraussetzungen gegeben sind, also eine Waffenruhe. Ich denke, die Hoffnungen sind relativ hoch, aber gesichert ist das natürlich überhaupt noch nicht, dass es tatsächlich jetzt noch zu einer weiteren Unterzeichnung am Freitag möglicherweise ja auch wieder in Genf kommt.
0: Bei den vergangenen G7-Gipfeln war der Auftritt von Donald Trump, wenn er überhaupt dabei war, sagen wir mal, nicht besonders konstruktiv. Jetzt könnte es ganz anders aussehen. Womit rechnen Sie denn, Frau Ulrich? Wird Trump mit großem Applaus erwartet oder herrscht doch noch ein bisschen Skepsis bei den Teilnehmern?
13: Naja, großer Applaus, das glaube ich jetzt mal nicht, weil es hat ja schon auch für Irritationen gesorgt, dass einerseits Donald Trump herkommt und dann auch geschickterweise ja erst am Mittwochabend, also nach Abschluss des G7-Treffens von Emmanuel Macron in den Spiegelsaal vom Schloss von Versailles bei Paris zu einem Gala-Dinner geladen wurde. Macron, der natürlich weiß, dass Trump sowas super findet, wenn es glitzert und glänzt, und das hat ja Trump auch angenommen. Diese Einladung. Also das spricht schon mal dafür, dass er bleibt, was ja auch ein wichtiger Punkt ist. Beim letzten Gipfel in Kanada ist er vorzeitig abgereist. Also das ist schon mal ein Punkt. Aber dann hat eben Trump noch mal ganz kurzfristig mit Zöllen auf französischen Wein und Champagner gedroht. Das ist natürlich hier gar nicht gut angekommen. Also ich denke, ein sicherer Kandidat ist er für gar nichts. Aber erstmal hofft man, einen gut gelaunten US-Präsidenten hier vielleicht eben auch zu Zugeständnissen und zu mehr Unterstützung für die Ukraine und anderes gewinnen zu können. Das ist ja auch ein großer Punkt, der hier besprochen wird.
0: Genau, Sie sprechen es schon an. Welche weiteren wichtigen Themen stehen denn noch an in Evian?
13: Also die Ukraine ist ein ganz großes Thema, was eben die Europäer vor allem setzen wollen. Sie haben ja Volodymyr Zelensky, den ukrainischen Präsidenten, auch eingeladen. Morgen schon kommt er zu einer großen Runde mit allen G7 und dann auch nochmal ein Extratreffen mit Friedrich Merz ist geplant. Und man hofft schon, einen möglichst eben gut gelaunten US-Präsidenten wieder zu mehr Unterstützung bewegen zu können. Zuletzt hatte ja Trump sichtlich das Interesse an der Ukraine verloren. Hier hat schon Ursula von der Leyen, die EU-Kommissionspräsidentin, die hier schon gelandet ist und eine kurze Pressekonferenz gegeben hat, die hat eben schon mal die Ukraine gelobt. Sie wäre kampfstark, mit Drohnen gut in Richtung Russland unterwegs und vor allen Dingen auch hätte sie sich für die EU immer weiter qualifiziert. Da gibt es ja Bemühungen, die Ukraine auch ein bisschen näher privilegiert zu binden. Also das ist ein ganz wichtiges Thema in diesen Tagen hier in Evian. Morgen wird das kommen.
0: Im französischen Evian kommt beim G7-Gipfel kommen die Vertreter der führenden Industrienationen zusammen. Von dort war das unsere Korrespondentin Angela Ulrich. Und in den USA hat der Tag längst auch schon begonnen. Es ist jetzt Mittag. Wie der Blick dort auf einen möglichen Deal mit dem Iran ist, berichtet Washington-Korrespondentin Kerstin Klein.
14: Trump selbst feiert das Abkommen. Das sei ein sehr viel besserer Deal als der, den Präsident Obama 2015 ausgehandelt habe. Aber viele Beobachter hier weisen darauf hin, dass das mitnichten stimmt. Das, was da jetzt vorliegt, ist weder ein echtes Friedensabkommen noch ein neues Nuklearabkommen. Es ist erstmal nicht viel mehr als eine Verabredung, den Waffenstillstand zu verlängern und weiter zu verhandeln. Und das Einzige, was konkret scheint, ist, dass die Straße von Hormuz wieder geöffnet werden soll. Aber zum einen muss man abwarten, ob das wirklich so kommt. Und zum anderen muss man auch noch mal daran erinnern, dass die Straße von Hormuz vor dem Krieg auch offen war. Und wenn die Öffnung dann am Ende das Einzige sein sollte, was die USA erreicht haben, dürfte es schwer werden für Trump, das hier in den USA als großen Erfolg zu verkaufen, auch wenn er genau das gerade mit aller Kraft zu versuchen scheint.
0: Berichtet Kerstin Klein aus Washington. Und dann kam ja am späten Vormittag eine Nachricht, die möglicherweise einige Hoffnungen schnell wieder beendet. Die iranische Seite spricht über Gebühren für die Passage der Straße von Hormuz. Inzwischen hat Teheran diese lapidare Aussage konkretisiert. Phyllis Kückrikoll fasst die iranische Position zu einem möglichen Abkommen zusammen.
15: Der iranische Außenamtssprecher Baghaei stellte klar, dass für die Passage der Meerenge von Hormuz keine Transportgebühren erhoben werden sollen, sondern Gebühren für Navigationsdienste, Umweltschutzmaßnahmen und Versicherungsleistungen. Gemeinsam mit dem Nachbarn Oman wolle man eine sichere Durchfahrt von Schiffen gewährleisten und dabei im Einklang mit dem Völkerrecht handeln. Teheran bleibt bei seinem Atomprogramm selbstbewusst und fordert, dass Gespräche hierzu innerhalb von 60 Tagen beginnen. Man reiche Uran ausschließlich für zivile Zwecke an, im Einklang mit dem Atomwaffensperrvertrag. Zudem fordert das Regime in Teheran die Freischaltung eingefrorener Gelder sowie Reparationszahlungen. Die USA fordern hingegen die vollständige Beendigung des iranischen Atomprogramms, wie US-Vizepräsident Vance im Sender CBS erklärte. Am Freitag soll das Rahmenabkommen in Genf unterzeichnet werden, wodurch die Beschränkungen für den iranischen Roh- und Erdölverkauf aufgehoben werden sollen. Im Vorfeld plant der Iran Konsultationen mit Nachbarstaaten, um Details zu klären.
0: Und in der betroffenen Region selbst, unsere Korrespondentin Nina Amin berichtet von einem Gefühlsgemisch im Nahen und Mittleren Osten, vorsichtiger Optimismus in den Golfstaaten, aber weiterhin große Unsicherheit im Libanon.
17: Saudi-Arabien begrüßt das angekündigte Rahmenabkommen zwischen den USA und Iran. Aus dem Außenministerium in Riad heißt es, ein dauerhafter Frieden müsse die Sicherheitsinteressen in der Region berücksichtigen. In den vergangenen Monaten hatte der Iran immer wieder die mit den USA verbündeten arabischen Golfstaaten angegriffen. Katar, Mitverhandler des Rahmenabkommens, hebt die freie Schifffahrt durch die Straße von Hormuz hervor. Dieser Punkt sei wichtig mit Blick auf regionales und internationales Wirtschaftswachstum, schreibt das katarische Außenministerium. Im Libanon wächst die Hoffnung auf ein Ende des Krieges. Ein Krieg, bei dem nach offiziellen Angaben mehr als 3.700 Menschen getötet worden. Der libanesische Präsident Aoun sagt, er schätze sehr, dass die Sicherheit seines Landes im Rahmenabkommen berücksichtigt wird. Noch ist nicht klar, was genau zum Libanon drinsteht. Der Iran hatte zuvor immer betont, ein Deal mit den USA gehe nur mit einem Waffenstillstand im Libanon einher. Aber dort bombardiert Israels Militär weiter den Süden des Landes. Nach eigenen Angaben im Kampf gegen die pro-iranische Hisbollah. Die Miliz hat in den vergangenen Wochen immer wieder den Norden Israels beschossen. Die israelische Armee will sich laut Verteidigungsminister Katz vorerst nicht aus den besetzten Gebieten im Südlibanon zurückziehen. Nina Amin, Kairo.
0: 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Der Krieg in der Ukraine sorgt nicht nur dafür, dass auch bei uns sehr intensiv über die Sicherheit nachgedacht wird. Er sorgt auch dafür, dass die Rüstungsindustrie einen deutlichen Schub erfährt. Und zwar nicht nur die klassischen Hersteller von Panzern und Waffensystemen. Mittlerweile investieren immer mehr Branchen ins Rüstungsgeschäft, wie zum Beispiel der Daimler-Konzern, Daimler Truck. Der Konzern investiert verstärkt in den Bereich Verteidigung und will mehr Fahrzeuge für militärische Zwecke anbieten. Das hat der Nutzfahrzeughersteller mit Sitz in Stuttgart heute anlässlich des Starts der größten französischen Verteidigungsmesse Eurosatory in Paris mitgeteilt. Von dort berichtet unser Korrespondent Kai Rienecker.
18: Das globale Rüstungsgeschäft boomt wie lange nicht mehr. Auch Daimler Truck springt auf den Zug mit auf, indem die Aktivitäten im Verteidigungsbereich neu organisiert werden. Daimler Truck Defense heißt die neue Dachmarke. Den Chefposten übernimmt Dennis Kinzelmann. Am Rande der Rüstungsmesse Eurosatory bei Paris erläuterte Kinzelmann die Neuaufstellung seines Konzerns.
19: Kurz gesagt bündeln wir unter der neuen Marke Daimler Truck Defense alle Defense-Aktivitäten, die wir im globalen Daimler Truck-Konzern machen. Das heißt, wir werden unseren Kunden zukünftig die Möglichkeit geben, auf weitere Marken aus weiteren Regionen zugreifen, mit weiteren technologischen Fähigkeiten. Und vor allem haben wir dann auch Zugriff auf das komplette Produktionsnetzwerk, was bedeutet, dass wir unsere Kunden auch schnell beliefern können und auch kontinuierlich weiter skalieren können.
18: Daimler sieht im Verteidigungsgeschäft einen Wachstumstreiber für die kommenden Jahre. Ziel sei es, bis 2028 einen Umsatz von 1 Milliarde Euro zu erreichen. Auf der Militärmesse Eurosatory präsentieren sich die Daimler-Fahrzeuge direkt neben den Ständen der Panzerbauer KNDS und Rheinmetall. 8 sogenannte Fahrzeuglösungen von Daimler Truck werden dort gezeigt, von Trägerfahrzeugen mit Waffensystemen bis zum Ambulanz-Unimog. CEO Dennis Kinzelmann verspricht sich durch die neue Dachmarke Daimler Truck Defense eine bessere Vernetzung der bisherigen Aktivitäten.
19: Wir werden Zugriff haben auf unser nordamerikanisches Portfolio. Dort haben wir eine Gesellschaft. Wir werden weiterhin Zugriff haben auf die europäische Gesellschaft mit Mercedes-Benz. Aber neu ist zum Beispiel auch dann die indische Gesellschaft. Wir haben Daimler India Commercial Vehicles unter der Marke Bharat Benz. Auch da werden wir uns Produkte genau anschauen. Auch da haben wir schon Kunden nachfragen, ob die Produkte nicht auch fürs Defense-Umfeld verwendet werden können.
18: Nachdem das Geschäft mit dem zivilen Fahrzeugbau branchenübergreifend kriselt, verspricht sich Daimler Truck durch die Neugründung der Verteidigungssparte einen neuen Schwung und auch einen ersten Aufbau von Arbeitsplätzen. Das gilt besonders für den Standort Wörth in Rheinland-Pfalz. Dennis Kinzelmann.
19: Ja, wir werden über 100 neue Mitarbeiterinnen und Mitarbeiter bei uns im Defense-Bereich begrüßen. Davon werden wir natürlich auch Kolleginnen und Kollegen aus dem anderen Umfeld des Konzerns akquirieren, aber es werden auch Neueinstellungen dabei sein.
18: Schon jetzt arbeiten rund 1.000 Mitarbeiter im Bereich Verteidigung bei Daimler Truck.
0: Immer mehr Unternehmen investieren auch in Rüstungsprodukte. Daimler Truck will mehr Fahrzeuge für militärische Zwecke anbieten. Das hat der Konzern auf der Verteidigungsmesse Eurosatory in Paris mitgeteilt. Und von dort war das der Bericht von Kai Renecker. Die Stadt Pirmasens plant ein Pilotprojekt, in dem bestimmte Bürgergeldempfänger gemeinnützige Arbeit leisten sollen. Dieses Projekt hat der Stadtrat im vergangenen Jahr einstimmig beschlossen. Die CDU hat das Projekt am Nachmittag vorgestellt. Für uns war SWR-Reporterin Sina Weber dabei. Frau Weber, was ist die Idee hinter diesem Pilotprojekt?
16: Also grundsätzlich sollen möglichst viele junge Leute zwischen 15 und 25 Jahren aus dem SGB II, also aus dem Bürgergeld, raus. Die Maßnahme richtet sich an solche, die zum Beispiel zu verpflichtenden Terminen nie erscheinen und die sich einfach allen Maßnahmen bisher entzogen haben. Und diese Leute, die sollen wieder an einen geregelten Tagesablauf herangeführt werden und auch zum Beispiel sowas wie Pünktlichkeit lernen. Das Langfristziel ist, dass man die jungen Leute an einen Schulabschluss, eine Ausbildung oder einen Job heranführt. Und um das zu erreichen, sollen sie eben diese gemeinnützige Arbeit.

0: passiert denn, wenn sich jemand weigert, daran teilzunehmen? Gibt es denn Sanktionen?
1: Ja, dann gibt es Sanktionen. Und zwar zuerst ist es so, dass die Sozialarbeiter bei den jungen Leuten zu Hause auftauchen, wenn sie nicht zur Arbeit erscheinen und sie sozusagen einsammeln und an ihren Arbeitsplatz bringen. Und darüber hinaus wird einfach auch Bürgergeld gekürzt, wenn die jungen Leute nicht mitmachen. Und ab 1. Juli gelten jetzt ja auch neue Regelungen und die Sanktionierung dieser Leute eben erleichtern.
0: Die Stadt Pirmasens plant ein Pilotprojekt. Bestimmte Bürgergeldempfänger sollen gemeinnützige Arbeit leisten. Dazu war das SWR-Reporterin Sina Weber. Soll man die sogenannten sozialen Medien für Kinder und Jugendliche verbieten? Diese Diskussion wird natürlich auch hierzulande geführt. Die Bildungsministerkonferenz hat sich vergangene Woche für eine Stärkung der Medienkompetenz von Schülerinnen und Schülern verständigt. Von einer Altersbeschränkung sind wir aber noch weit entfernt. Ganz anders als zum Beispiel in Australien. Auch Großbritannien macht jetzt ernst. Premierminister Keir Starmer hat angekündigt, dass die Regierung den Zugang zu Social-Media-Plattformen für unter 16 Jährige verbieten will. Jugendliche und Kinder sollen nicht mehr auf Insta, TikTok und Co. zugreifen können. Aus London der Bericht von Christoph Brössel.
2: Sophia ist 12 Jahre alt. Am Morgen wurde sie in der BBC befragt. Was sie vermissen werde, wenn das Verbot kommt, wollte die Moderatorin wissen.
3: Well, mostly like the communication apps, so like Snapchat and that.
2: Vor allem die Kommunikations-Apps wie Snapchat, sagte Sophia. Mit ihren Freunden online verbunden zu sein, ist ihr besonders wichtig. Nach der Schule ist sie eigentlich permanent online. Der britische Premier Keir Starmer hat nun angekündigt, allen Kindern unter 16 Jahren den Zugang zu Online-Netzwerken zu verbieten. Betroffen sind Snapchat, TikTok, Instagram, YouTube, Facebook und X, jedoch nicht der Messenger-Dienst WhatsApp. Premierminister Keir Starmer sagte, Social Media mache Kinder unglücklich. Eltern könnten das mit ihren eigenen Augen sehen.
4: Every parent can see it with their own eyes. Social Media is making children unhappy.
2: Außerdem seien die Inhalte gefährlich, sagte Starmer. Die Regierung prüft außerdem nächtliche Verbote und obligatorische Pausen beim Endlos-Scrollen für Jugendliche unter 18. Details sollen im Juli bekannt gegeben werden. Der Gesetzentwurf soll in der zweiten Jahreshälfte verabschiedet werden und könnte dann im Frühjahr 2027 in Kraft treten. Allerdings ist der Fortbestand der Regierung Starmer ungewiss. Der Premier ist derzeit massiv unter Druck und könnte abgelöst werden. Den Vorschlägen war ein Konsultationsverfahren mit 116.000 Rückmeldungen vorausgegangen. 91% der Eltern sprachen sich für ein Mindestalter von 16 Jahren aus. Weil das Thema im Vereinigten Königreich so brisant ist, könnte aber auch eine Nachfolgeregierung ein Interesse haben, das Verbot umzusetzen. Auch die Opposition befürwortet den Schritt. Keir Starmer geht mit der Ankündigung seiner Maßnahmen auf Konfrontationskurs mit den US-Tech-Giganten. In der Vergangenheit war er sehr darauf bedacht, sich als Mittler zwischen Europa und den USA zu etablieren. Doch mit diesem Schritt könnte er Donald Trump verärgern. Liza Canavan begrüßt die Ankündigung des Premierministers. Ihr 13-jähriger Sohn ist 2022 gestorben, mutmaßlich weil er an einem Wettbewerb teilgenommen hat, bei dem es darum ging, sich selbst zu würgen und so ohnmächtig zu werden. In den sozialen Medien gab es damals dazu zahlreiche Videos. Liza Canavan hat mit anderen Eltern, unter anderem TikTok, verklagt. Ein Urteil steht aus.
5: We're in a good place now and we're going to be learning as we go and yeah, I'm just really, really glad that he's seen the right way to actually make that decision.
2: Das sei eine gute Ausgangslage. Bei der Umsetzung gehe es darum, auch Erfahrungen zu sammeln. Sie sei einfach nur froh, dass Starmer diese Entscheidung getroffen habe, sagte Liza Canavan.
0: Die britische Regierung will den Zugang zu Social-Media-Plattformen für unter 16-Jährige verbieten. Und das waren die aktuellen Themen des heutigen Tages in SWR Kultur. Mein Name ist Gerhard Leitner. Ich wünsche einen schönen Abend und die Zeit, es ist gleich 18.30 Uhr.
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7: Es brennt in Frankfurt. Jetzt zählt jede Sekunde. Einsatzfahrzeuge der Feuerwache 1 rauschen aus dem Tor auf die Straße. Das Blaulicht-Navi leitet die Rettungskräfte über die schnellste Route, auch dort entlang, wo sie sonst nicht fahren dürfen.
8: Denken Sie zum Beispiel an alles, was mit Schienen, mit U-Bahn, mit Trams im Stadtgebiet Frankfurt zu tun hat, wo aber vielleicht eine Asphaltierung da ist, wo wir drauf fahren können.

0: Für normale Verkehrsteilnehmer ist das natürlich nicht zulässig. Oder gegen die Einbahnstraße etwas zu tun. Oder zum Beispiel Linksabbiegungen, wo für normalen Verkehr nur eine Rechtsabbiegung oder ein Geradeaus möglich ist.
1: Das System steht für eine allgemeine Entwicklung der deutschen Feuerwehren. Die sind gerade dabei, sich im digitalen Zeitalter neu zu erfinden. Nicht nur Wohnungsbrände, auch E-Scooter, Photovoltaikanlagen, Vegetationsbrände und plötzlich auftretende Hochwasser fordern neue Strategien. Feuerwehr heute, effizienter mit Drohnen und Geodaten, von Joachim Meissner. Markus Röck, Chef der Frankfurter Feuerwehr, ist stolz auf das smarte, von der Feuerwehr Frankfurt am Main weiterentwickelte Blaulicht-Navigationssystem. Früher gab es das nicht. Da musste die Feuerwehr nach klassischer Ortskenntnis und Straßenkarten fahren. Das neue Navi bündelt Daten von Bau-, Ordnungs- und Polizeibehörden, die auf Hindernisse verweisen, wie Baustellen, Straßenfeste, Rohrbrüche, Demonstrationen oder einfach nur liegen gebliebene Fahrzeuge.
0: Es gibt da viel Information. Und das alles soll irgendwann in so eine Echtzeit-Simulation der Stadt enden, in der wir dann die schnellste Route zum Einsatzort errechnen, wenngleich es immer notwendig sein wird, dass eine Grundorientierung, eine sogenannte Ortskunde, unerlässlich ist für Feuerwehr.
1: Der Wandel in der Feuerwehr geht weit über den Einsatz von neuen Navigationssystemen und digitalen Karten hinaus. Es handelt sich um einen umfassenden Transformationsprozess, der alle Bereiche betrifft, von der Ausbildung über die Organisation bis hin zur Zusammenarbeit mit anderen Institutionen.
0: Wir brauchen heute nicht mehr nur denjenigen, der das Fahrzeug beschafft und instand hält. Wir brauchen heute IT und den Beschaffer und den Techniker. Wir brauchen Menschen, die konzeptionell solche komplexen und schwierigen Projekte sich annehmen, diese Herausforderungen auch für sich erkennen und da nach vorne eine Lösung produzieren, die eben weit über das hinausgeht, was man sich so normalerweise vorstellt, mit der fahren rote Autos mit Blaulicht durch die Stadt.
1: Es braucht Teams, die Technologien entwickeln, um in Echtzeit auf aktuelle Einsatzdaten zugreifen und den Weg zum Einsatzort optimal planen zu können. Digitale Geodaten und Smart City-Anwendungen, die sämtliche Informationen von Hydrantenstandorten bis hin zu komplexen Gebäudedaten verbinden und den Einsatzkräften die schnelle Orientierung im urbanen Raum erleichtern. Denn Orientierung im Ernstfall ist, so Florian Ritter vom Presseteam der Frankfurter Berufsfeuerwehr, das A und O.
2: Das hat ganz viel auch mit Smart City zu tun. Wo hängt der Mülleimer, der brennen könnte? Wo läuft das Abwasserrohr? Wo ist der Hydrant im Boden, wo wir unser Löschwasser rausholen können?
1: Gleichzeitig entstehen neue Online-Plattformen, die nicht nur die Feuerwehr, sondern auch angrenzende Bereiche wie die Forstwirtschaft miteinander vernetzen. Projekte wie vegetationsbrände.de bündeln das Fachwissen beider Disziplinen, sagt Florian Ritter, um frühzeitig gefährdete Flächen zu identifizieren und im Ernstfall gezielt zu handeln. Der Handlungsdruck ist extrem hoch.
2: Die Vegetationsbrände sind mehr geworden, und zwar auffällig mehr. Und deswegen haben wir jetzt ein ganz tolles Projekt, das vor kurzem jetzt erst veröffentlicht wurde, vegetationsbrände.de, also so heißt die Website, die eben dahin führt. Und das ist eine Kooperation aus Feuerwehr und Forst. Die Berufsfeuerwehr Frankfurt ist hier ganz eng in diesem Projekt dabei, gemeinsam mit einer Hochschule. Und die Ergebnisse werden jetzt Stück für Stück über eine Webseite veröffentlicht.
1: Die Universität ist die Hochschule für Forstwirtschaft Rottenburg bei Tübingen. Mit den Wissenschaftlern dort und der Frankfurter Berufsfeuerwehr ist ein einmaliges Nachschlagewerk entstanden, das, wann immer es um Vegetationsbrände geht, den Austausch und die Zusammenarbeit für Forst und Feuerwehr optimieren soll. Ein Nachschlagewerk mit ganz greifbaren und praktischen Inhalten, die über geografische Besonderheiten bei der Brandbekämpfung aufklären.
2: Zum Beispiel bei einem Brand im Moor, in der Ebene, muss ich anders agieren als beispielsweise im Harz oder vielleicht auch im alpinen Bereich im Süden Deutschlands, wo vielleicht steile Hänge sind.
1: Oder welchen Unterschied der Bewuchs macht.
2: Es ist ein Unterschied, habe ich eine große Freifläche oder bin ich mitten in einem Wald? Ist das ein Mischwald oder ist das ein Nadelwald?
1: Und wie gehe ich vor?
2: Kriege ich das mit Maßnahmen gelöst, die ich vom Boden aus machen kann, oder brauche ich vielleicht Unterstützung aus der Luft?
1: Und genau diese Frage, ob Unterstützung aus der Luft nötig wird, hat in den vergangenen Jahren zu einer der sichtbarsten technischen Innovationen geführt, dem Einsatz moderner Drohnensysteme. Sie verschaffen den Einsatzkräften einen entscheidenden Wissensvorsprung und gehören heute fest zum Werkzeugkasten vieler Feuerwehren, auch bei der Frankfurter Berufsfeuerwehr. Für eine kurze Demonstration in einer der großen Fahrzeughallen bereitet Rainer Schroth, ein speziell ausgebildeter Drohnenpilot, die Drohne vor. Vom Startpunkt auf einer gelben Plane in der Hallenmitte hebt sie ab für die Erkundungsunterstützung, wie es im Feuerwehrdeutsch heißt. Nützlich vor allem, so Florian Ritter, wenn das Gebiet großflächig und unübersichtlich ist.
2: Zum einen überhaupt, um mal einzuschätzen können, wie groß ist es überhaupt. Und wenn schon Löschmaßnahmen ergriffen wurden, dass man zum Beispiel noch Glutnester aufspürt. Ja, schalten wir um auf den Wärmebildmodus und sehen, wo glimmt das denn noch, wo man es vielleicht nicht gleich sieht, und können dann gezielt unsere Feuerwehrleute dahin schicken, um zu löschen.
1: Einsatzgebiete sind in städtischen Metropolen auch Stadtwälder, Parks, Felder und Wiesen. Vor allem aber brennende Industriegebäude, Wolkenkratzer oder Tunnel, die für die Einsatzkräfte nur schwer oder unter großen Gefahren zugänglich sind.
3: Also ein wichtiger Kollege, die Drohne?
2: Absolut. Also die Drohne ist sinngemäß hier der 12. Mann, ja, und unterstützt das Team, die Mannschaft hier im Einsatz.
1: Den Herausforderungen mit angepassten Strategien und technischen Innovationen zu begegnen, zeichnet aber nicht nur die heutigen Feuerwehren aus. Sie markiert den Beginn der modernen Feuerwehr in Deutschland überhaupt. Den Anfang machen im 19. Jahrhundert Gruppen, auf die man beim Thema Brandbekämpfung nicht sofort käme. Die Turner. Rolf Schamberger, lange Jahre Leiter des Deutschen Feuerwehrmuseums in Fulda, erinnert daran.
4: Das waren junge, trainierte Männer, körperlich gewandt. Die hatten Pulverdampf auf den Schlachtfeldern gerochen.
1: Für das Interview mit Das Wissen ist der Feuerwehrhistoriker noch einmal an seine alte Wirkungsstätte zurückgekehrt. Zwischen alten Löschfahrzeugen und historischen Stichen erläutert Rolf Schamberger, dass es weniger sportliche, denn politische und soziale Gründe waren, weshalb die Turner zu Beginn des 19. Jahrhunderts die Feuerwehr begründeten. Und warum sie trotz dieses gemeinnützigen Engagements der Obrigkeit suspekt waren.
4: Die waren durch den Kontakt mit den französischen Kriegsgefangenen, mit den Gedanken der französischen Revolution, Gleichheit, Freiheit, Brüderlichkeit konfrontiert worden. Und ja, man sah das fast wie so eine Art Gefährdungspotenzial an, was man nicht so leicht wieder unterdrücken kann. Denn man wollte ja zurück zur absolutistischen Ordnung, zur Restituierung der Fürstenherrschaft.
1: Es ist die Zeit des Vormärz. Viele Akteure kämpfen für nationale Einheit und bürgerliche Rechte wie Pressefreiheit und die Aufhebung der Zensur. Auch die Turner. Sie verfügen über Fähigkeiten, aus denen sie eine besondere praktische Verantwortung für das Gemeinwesen in den Städten und Dörfern ableiten: die Bekämpfung des Feuers. Denn mit dem politischen System erodiert nach und nach auch das Zunftsystem. Und mit ihm die bisherigen althergebrachten Löschordnungen, die, so der Historiker Rolf Schamberger, die einzelnen Handwerker und Gewerke nach Zünften geordnet eingesetzt haben.
4: Das heißt, die Maurer sollten Breschen schlagen, die Zimmerleute sollten Dachstühle abtragen, damit das Feuer nicht überspringt. Die Wagner hatten sich mit ihren neuen Kutschen am Brunnen einzufinden, die Küfer mit neuen Gefäßen. Das waren alles wunderbare Papiertiger, die in der Realität aber versagt haben.
1: So entstand im vor allem liberal geprägten süddeutschen Raum ein Einsatzsystem, das sich von den Freiwilligen bis zu den Berufsfeuerwehren kontinuierlich weiterentwickelte. Am 28. Februar 1847 ragen über Karlsruhe Feuersäulen in den Nachthimmel. Das großherzogliche Hoftheater steht in Flammen. Die herbeigeeilte ortsansässige Löschgruppe ist völlig überfordert. In einer spektakulären Aktion rückt das Löschkorps aus dem benachbarten Durlach an. Mit völlig neuem Gerät aus der Werkstatt des Unternehmers Karl Metz und mit Männern, die vom Durlacher Stadtbaumeister Christian Hengst in effektiver Brandbekämpfung ausgebildet wurden.
4: Und die haben dann das Kommando übernommen und haben eben diesen direkten Angriff auf den Brandherd praktiziert. Und da ist es gelungen, der Katastrophe Herr zu werden. Und da ist dann in der Berichterstattung auch zum ersten Mal der Begriff Feuerwehr aufgetaucht.
1: Erstmals wurde das Feuer direkt und nicht nur vom Boden und aus der Distanz bekämpft. Ein Wendepunkt in der Brandbekämpfung. Damals wie heute sind gesellschaftliche und technische Entwicklungen die Treiber für neue Herausforderungen. So brachte die Eisenbahn ab 1835 Brandgefahren in Gegenden, wo es sie früher nicht gab. Ganz einfach, weil es keine Dampfmaschinen gab.
4: Mit dieser frühen Industrialisierung hatte man Dampfmaschinen und die Lokomotiven, die aus England kamen, die wurden nicht mit Steinkohle beheizt wie in England, sondern zum Teil mit Fichtenholz. Das gab einen wunderbaren Funkenflug. Und wenn der Wind richtig stand und es war Sommer, und dann kann man in vielen Ortschaften in den Brandchroniken lesen, dass durch den Funkenflug der vorbeifahrenden Lokomotive eine Scheune in Brand gesetzt wurde und von dort ging das Ganze weiter.
1: Und im 21. Jahrhundert? Waren es bis vor wenigen Jahren Elektrofahrzeuge, stehen heute Smart Homes, akkubetriebene E-Roller, Windräder und Photovoltaikanlagen im Fokus. Florian Ritter, Pressesprecher der Frankfurter Berufsfeuerwehr, veranschaulicht, welche Fragen sich stellen, wenn sich die technischen Rahmenbedingungen verändern.
2: Wie müssen wir bei einer Brandbekämpfung vorgehen, wenn auf dem Dach eine Photovoltaikanlage montiert ist? Das Gleiche gilt aber auch beispielsweise für Akkus. Ja, wir haben immer mehr Akkus im Haus, es gibt immer mehr akkubetriebene Geräte. Und je nachdem geht von so einer Lithium-Ionen-Batterie natürlich auch mal eine Gefahr aus.
1: Während Berufsfeuerwehren in deutschen Großstädten rund um die Uhr mit hauptamtlichen Kräften besetzt sind, tragen freiwillige Feuerwehren, also ehrenamtlich engagierte Bürgerinnen und Bürger, den Großteil des Brandschutzes im Land. Über 95% aller Einsatzkräfte sind freiwillig aktiv. Sie kommen im Alarmfall von der Arbeit oder von zu Hause und sichern den Schutz unter anderem dort, wo es keine Berufsfeuerwehr gibt. Auch dann, wenn es um technische Hilfeleistungen geht, wie sie im realen Einsatz täglich vorkommen können. Und wie sie die Freiwillige Feuerwehr aus dem niedersächsischen Soltau an ihrem Tag der offenen Tür demonstriert.
5: Und die erste Übung, die wir hier in unserem Programmpunkt haben, ist Bernd hatte ein bisschen Probleme, Malesche beim Reifenwechsel.
1: Bernd ist ein Dummy, eine Übungspuppe, erklärt der Moderator über das Mikrofon. Das Publikum hat sich an diesem sonnigen Vormittag vor dem Feuerwehrhaus im weiten Rund um die Szenerie versammelt. Die Ausgangslage der Übung? Ein platter Reifen, ein schneller Radwechsel, dann rutscht der Wagenheber weg, das Auto sackt ab, Dummy Bernd liegt darunter, eingeklemmt.
5: So, kurzer Break. Das ist schon der Moment, wo die Leitstelle weiß, was eigentlich hier hingehört. Eine Person ist unter einem Fahrzeug eingeklemmt und hat massive Schmerzen. Das heißt, wir brauchen die Feuerwehr für die technische Rettung und wir brauchen den Rettungsdienst natürlich für die Betreuung der Person.
1: Bis der Notarzt eintrifft, beginnt die Feuerwehr mit dem kritischsten Part ihres Einsatzes. 5 Kameraden knien in voller Montur vor dem Fahrzeug. Langsam, konzentriert, heben die einen den Wagen mit einem Hebekissen Millimeter um Millimeter an. Andere reichen ihnen 4 Kanthölzer, dann Keile an.
5: Jeder Millimeter, der das Fahrzeug angehoben wird, wird automatisch von uns wieder mit einem Keil nachgefüttert, dass ein Absacken der Last auf den Patienten unmöglich ist.
1: Solche technischen Hilfeleistungen verlangen weniger rohe Kraft als Präzision, Ruhe und eingespielte Teamarbeit. Jeder Hub wird gesichert. Nach und nach wächst der Hohlraum und damit der Zugang zum Patienten für den Rettungsdienst. Wie im echten Einsatz arbeiten Feuerwehr und Rettungsdienst eng zusammen. Gerade in kleineren Städten und Gemeinden sichern solche freiwilligen Feuerwehren den überwiegenden Teil des Bevölkerungsschutzes. Aber auch in den großen Städten bilden die freiwilligen Feuerwehren mit den Berufsfeuerwehren ein gemeinsames System. Eines, das nur funktioniert, weil so viele Ehrenamtliche bereitstehen. Ob freiwillig oder beruflich, die Herausforderungen für die Feuerwehren wachsen für alle gleichermaßen. Besonders dort, wo Personal knapp wird und Einsätze komplexer werden. Während technologische Innovationen die Brandbekämpfung effizienter und den Einsatzalltag sicherer machen sollen, stehen die Feuerwehren heute vor der Aufgabe, sich zu modernisieren. Nicht nur in Bezug auf Technik, sondern auch in der Personalgewinnung.
2: Die Feuerwehr ist kein Querschnitt durch die Gesellschaft. Allein an der Geschlechterverteilung kann man das mit harten Fakten und Zahlen ablesen. Über 90% Männer. Im Ehrenamt verschiebt sich das schneller als im Hauptamt. Wo wir das nicht haben, ist im Bereich der Jugendfeuerwehr. Da ist der Anteil an Mädchen gegenüber Jungen, das ist so etwa ein Drittel, zwei Drittel. Also da ist es schon ganz anders zu beobachten. Aber ansonsten ist die Feuerwehr sehr männerlastig. Was wir sehr schade finden.
1: Schade auch deshalb, weil die Feuerwehren unter Druck stehen, geeignete Kräfte zu bekommen. Weniger im ländlichen Raum, wo die Freiwillige Feuerwehr nach wie vor ein sehr wichtiger Bestandteil des Gemeinschaftslebens ist. Insbesondere in kleineren Orten, wo es keine oder kaum andere Vereinsstrukturen mehr gibt, organisiert und unterstützt sie Veranstaltungen im dörflichen Bereich und packt mit an, wenn Grillhütten oder ein Dorfgemeinschaftshaus gebaut werden sollen. Hier hat die Freiwillige Feuerwehr auch keine Probleme bei der Mitgliedergewinnung. Anders stellt sich das für die Berufsfeuerwehren dar.
2: Ein Problem ist, dass wir immer genug geeignetes Personal finden müssen, um überhaupt genug Feuerwehrleute zu haben, die den Job machen. Das steht natürlich ganz oben und ich sage bewusst geeignetes Personal, weil die Anforderungen an Feuerwehrleute sind durchaus hoch. Die müssen eine Doppelrolle wahrnehmen, Feuerwehr- und Rettungsdienst beherrschen und der Job ist natürlich auch echt anspruchsvoll.
1: Da kommen Medienberichte über Rechtsextremisten in der Feuerwehr zur Unzeit. So berichtete zum Beispiel der Spiegel im Sommer 2023, dass Feuerwehrleute in Leonberg rechte Parolen über Lautsprecher gerufen haben sollen, was die Polizei auf den Plan rief. 2024 meldete die Süddeutsche Zeitung, dass ein Bremer Feuerwehrmann wegen fremdenfeindlicher Äußerungen bei einem Unfall angezeigt wurde. Noch scheint das mediale Echo auf solche Vorfälle größer als die Tatsache selbst zu sein. Die Feuerwehren reagieren dennoch nach dem Motto »Wehret den Anfängen«. Und dies auch aus historischer Verantwortung heraus. Denn die Geschichte der Feuerwehren ist nicht frei von dunklen Kapiteln. Die Machtübernahme der Nationalsozialisten führte nicht nur zu einem tiefgreifenden Wandel in der Gesellschaft, sondern auch in den Feuerwehren selbst. Und vor allem zu einem tiefen moralischen Fall. Teile der Feuerwehr unterstützten das neue Regime in den Anfangsjahren weitgehend. Schon im April 1933 erklärte der Reichsverein Deutscher Feuerwehringenieure RDF:
6: Die im RDF zusammengeschlossenen deutschen Feuerwehringenieure begrüßen einmütig und aus vollem Herzen die nationale Erhebung.
1: Die Integration der Feuerwehr in das NS-Regime fand ihren Höhepunkt mit dem Reichsfeuerlöschgesetz von 1938. Mit ihm wurden die Feuerwehren organisatorisch der Polizei unterstellt. Berufsfeuerwehren zur Feuerschutzpolizei, freiwillige Feuerwehren zu Hilfspolizeieinheiten der Gemeinden umfunktioniert. Ein Wandel, der sich auch äußerlich zeigte, so der Feuerwehrhistoriker Rolf Schamberger. 1939 kommt es zur Angleichung der Dienstkleidung der Feuerschutzpolizei an die Uniform der Ordnungspolizei.
4: Die Feuerwehren wurden einheitlich uniformiert. Man hat den Militärstahlhelm von 1934 genommen, hatte also ein entsprechendes Erscheinungsbild. Die Feuerwehren mussten eine Mustersatzung annehmen. Und in dieser Mustersatzung war festgelegt, dass Mitglied nur werden konnte, wer natürlich gesund, körperlich fit und so weiter, aber arischer Abstammung ist.
1: Jüdische Feuerwehrkameraden wurden ausgeschlossen. Und während der Novemberpogrome 1938 verweigerten Feuerwehren in manchen Städten den jüdischen Bürgern systematisch die Hilfe. In anderen Fällen unterstützten Feuerwehrleute aktiv Brandstiftungen an den Synagogen. Diese Erfahrungen prägen nachhaltig das Selbstverständnis der Feuerwehren, die sich heute klar zu Werten wie Vielfalt und Diversität bekennen. Jedenfalls, wenn man den Offiziellen glaubt, die, wie der Frankfurter Branddirektor Markus Röck auf Nachfrage von Das Wissen, keine Zweifel oder Relativierungen zulassen.
0: Die Einstellung bei einer Feuerwehr, egal ob im Ehrenamt, aber insbesondere im Hauptamt als Beamter, da leiste ich einen Eid auf die freiheitlich-demokratische Grundordnung. Und wer sich da mit irgendwelchen rechtsradikalen Tendenzen, egal in welcher Richtung und in welcher Ausprägung, anfreundet, der hat in unserer Organisation schlicht nichts verloren. Und das wird in Zukunft sicher eine Herausforderung, der wir uns aber auch stellen müssen.
7: Dass man angefahren wird, dass einen so ein Autospiegel berührt
8: und dann runtergeworfen ist und dann auch handgreiflich gegen uns gegenüber geworden ist.
1: Mehr noch als Meldungen über radikale Einflüsse in der Feuerwehr machen die aktuellen Erfahrungen der Aktiven die Nachwuchsarbeit schwierig.
9: Unsere Rettungs- und Feuerwehrkräfte erfahren im Vergleich zur Gesamtbevölkerung häufiger Gewalt.
10: Das Ende vom Lied war dann halt, dass...
1: Der hier gehörte Clip ist Teil einer Kampagne des Thüringer Innenministeriums gegen Gewalt und für mehr Respekt gegenüber Rettungskräften. In dem Video schildern Rettungskräfte aus Thüringen, welche Erfahrungen sie in ihrem Alltag als Rettungsdienstler, Notärzte und Feuerwehrleute gemacht haben. Zum Teil kommen dabei erschreckende Tatsachen zur Sprache. Und der Wunsch, helfen zu können, ohne sich anspucken, anpöbeln oder angreifen lassen zu müssen.
11: Sind mehrere Schüsse gefallen.
9: Diese Gewalt stellt auch für die Helfenden selbst.
1: Zwar sei in Berlin und anderen Großstädten die Lage noch schwieriger als im eher ländlichen Thüringen, erklärt ein Ministeriumssprecher auf Nachfrage. Doch inzwischen hätten die Übergriffe ein nicht mehr zu tolerierendes Ausmaß angenommen, was auch die Erfahrungen im Clip wiedergeben.
12: Man muss sich im Einsatz ziemlich zusammenreißen, ja, dass man nicht manchmal die Kontenance verliert.
13: Kann sich auch mal persönlich belasten, wenn man...
1: Wer will da noch zur Feuerwehr? Ein ernstes Problem, ja. Dennoch tritt Branddirektor Markus Röck für ein differenzierteres Bild ein.
0: Wenn man mit altgedienten Kolleginnen und Kollegen spricht, die vielleicht schon in den 90ern oder so gefahren sind, auch die sagen, es war schon immer so, dass auch Gewalt im Rettungsdienst unter Drogen, unter Alkohol ein Thema war. Es ist nicht so, dass die Fallzahlen in Frankfurt explodieren. Die sind jetzt erstmal auf dem Niveau. Ich glaube, was absolut inakzeptabel ist, aber was noch mehr auch zu einer Belastung führt, ist wirklich so eine Grundaggression im öffentlichen Miteinander.
1: Flaschenwürfe, Beleidigungen, körperliche Attacken. In manchen Städten und an manchen Tagen müssen Einsatzkräfte mittlerweile mit Polizeieskorte ausrücken. Warum attackiert man Menschen, die helfen? Und was sagt das über unsere Gesellschaft aus? Die Feuerwehr kämpft nicht nur gegen Flammen, sie kämpft auch um Respekt.
14: Hallo, Sie sind ja jetzt gerade vom Einsatz zurückgekommen.
1: Allerdings sucht man auch hier bei den Feuerwehren nach Strategien, mit diesen Herausforderungen umzugehen. Wie Miriam von der Frankfurter Berufsfeuerwehr bestätigt.
15: Wenn wir bei Geräten was auffüllen müssen, Geräte neu checken.
1: Die 22-jährige Notfallsanitäterin, die nur ihren Vornamen nennen möchte, kommt gerade von einem anstrengenden Einsatztag zurück und erzählt vor dem Klarmachen ihres Einsatzfahrzeugs von ihren Erfahrungen in Frankfurt.
15: Ich persönlich bin 3 Jahre im Bahnhofsviertel gefahren, da im Brennpunkt, wie man ja sagt, habe dort meine komplette Ausbildung gemacht und da gelernt. Und ich bin in 3 Jahren Ausbildung nicht einmal angegriffen worden, nicht einmal irgendwie böswillig angegangen worden. Alles, was man da halt so mitbekommt, muss man sagen, man selber als Einsatzkraft ist auch ein bisschen verantwortlich, wie man sich den Leuten gegenüber verhält.
1: Miriam hat zwar auch miterlebt, dass Menschen im Ausnahmezustand unter Drogen oder Alkohol mitunter hysterisch bis aggressiv reagieren. Doch so sehr es in der Brandbekämpfung bei technischen Hilfeleistungen oder im Rettungsdienst um konsequentes und bis ins quasi militärisch geordnete Handeln geht, die Feuerwehr hat auch im Psychologischen dazugelernt. Statt auf einen autoritäreren Ton setzt man heute, auch in der Ausbildung, stark auf Deeskalation. War das früher anders?
15: Ich kann natürlich nicht sagen, wie die Ausbildung vor 20 Jahren aussah. Was ich sagen kann, dass ich in meiner Ausbildung einen komplett reinen Kommunikationsteil habe, der auch im Examen geprüft wird. Also da werden Kommunikationstheorien durchgenommen, wie man mit Leuten umgeht, wie man mit bestimmten Patientengruppen umgeht. Das wird in Simulationen geübt auch. Natürlich wird man auch darauf geschult, autoritär aufzutreten. Keine Frage, weil das einfach in dem Beruf super wichtig ist. Aber man lernt es schon. Also als Notfallsanitäter auf jeden Fall.
1: Die Feuerwehren sind hier wie in vielem ein Spiegel unserer gesellschaftlichen Situation. Aber um die Zukunftsherausforderungen zu bewältigen, braucht es junge, engagierte, weltoffene Menschen, die mit ihren Kompetenzen den Ansprüchen, die immer größer werden, gewachsen sind. Nur mit ihnen lassen sich überhaupt die neuesten technischen Möglichkeiten nutzen. Denn die digitale Welt revolutioniert das Einsatzgeschehen. Und es ist noch mehr denkbar. Noch Zukunftsmusik ist die Orientierung im Gebäuderaum. Eine Perspektive hierzu bietet sich dadurch, dass es ja von vielen Gebäuden 3D-Modelle gibt.
2: Und die könnten wiederum Anwendung finden dafür, dass man beispielsweise eine Einsatzstelle von draußen mit VR-Brille virtuell durch das Gebäude geht, um vielleicht den Kolleginnen und Kollegen, die wirklich in den Innenangriff gehen, um dort zu löschen oder zu retten, bessere Kommandos geben kann. Beispielsweise mit der Brille in den Keller laufen, den Flur entlang, die zweite Tür rechts, dort befindet sich der Absperrhahn für die Gaseinführung oder so. Also das sind auch Dinge, die man bereits durchdenkt. Und ja, wer weiß, vielleicht ist auch hier irgendwann eine praktische Umsetzung möglich mit zur Verfügung stehenden Daten übersetzt in die Praxis der Einsatzkräfte.
1: Die zunehmende Abhängigkeit von digitaler Technik birgt auch Risiken. Cyberangriffe oder Systemausfälle können in einem Einsatzfall katastrophale Folgen haben. Ebenso stellt die enorme Datenmenge, die gesammelt und ausgewertet werden muss, hohe Anforderungen an Datenschutz und IT-Sicherheit. Die Feuerwehr von heute muss also nicht nur auf physische Gefahren reagieren, sondern auch auf digitale Bedrohungen, weiß Markus Röck.
0: Spätestens seit dem Krieg in der Ukraine wissen wir, dass in diesem Cyberraum natürlich Schwachstellen gesucht werden. Natürlich bereitet sich jede Seite, sofern es welche gibt und wo die sind, darauf vor, wo sind denn irgendwelche Schwachpunkte.
1: Der Wandel geht weit über den Einsatz von Drohnen und digitalen Karten hinaus. Die eigentliche Innovation findet leise und im Hintergrund statt. Sie wird nicht auf Feuerwehrfesten einem staunenden Publikum vorgeführt, wie technische Einsätze mit Blaulicht, Martinshorn oder Löschzugdemo. Es handelt sich um einen umfassenden Transformationsprozess, der alle Bereiche, von der Ausbildung über die Organisation bis hin zur Zusammenarbeit mit anderen Institutionen betrifft. Die Vernetzung intelligenter Systeme, der digitale Austausch ist das eigentliche Movens, das die Feuerwehren im 21. Jahrhundert herausfordert und zugleich voranbringt. So wie das Blaulicht-Navi, das die Einsatzkräfte wieder effektiv zu ihrem Standort in der Feuerwache zurückgeführt hat. Bis zum nächsten Einsatz.
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1: 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Sprecherin Elisabeth Findeis, Redaktion Lukas Meyer-Blankenburg, Regie Günther Maurer. Ein aktualisierter Beitrag aus dem Jahr 2024.
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1: Um 19 Uhr mit Luise Wunderlich. Die USA und der Iran haben die Absichtserklärung zur Beendigung des Krieges elektronisch unterzeichnet. Das Dokument sei von US-Präsident Trump, seinem Vize Vance und dem iranischen Parlamentspräsidenten Ghalibaf unterschrieben worden, sagte ein US-Regierungsvertreter. Vom Iran gibt es noch keine Bestätigung dafür. Die Vereinbarung sieht nach US-Angaben unter anderem die sofortige Öffnung der Straße von Hormus und die Aufhebung der US-Blockade gegen den Iran vor. Der Schiffsverkehr in der Meerenge nehme bereits deutlich zu. Die EU hat weitere Sanktionen gegen Russland beschlossen. Betroffen sind Unternehmen, die russisches Öl transportieren, Hersteller und Lieferanten von Drohnen und militärischer Ausrüstung und Betreiber von Desinformationskampagnen. Die Außenbeauftragte Kallas sagte, so zerstöre man Stein um Stein die Grundlagen der russischen Kriegswirtschaft. Die ukrainische UNESCO-Kommission fordert zusätzlich, Russland aus der UNESCO auszuschließen. Hintergrund ist ein Angriff auf das jahrhundertealte Höhlenkloster in Kiew. Es zählt zum Weltkulturerbe und ist in der Nacht in Brand geraten. Der NSU-Untersuchungsausschuss des Schweriner Landtages hat zahlreiche Fehler der Behörden festgestellt. Er hatte die Aktivitäten der rechtsextremen Terrorzelle und der Szene in Mecklenburg-Vorpommern fast 5 Jahre lang untersucht. Zum Ende seiner Arbeit formulierte der Ausschuss mehr als 30 Empfehlungen an Polizei, Justiz und Verfassungsschutz. So sollen staatliche Stellen Hinweise in Zukunft effektiver auswerten, mehr Informationen austauschen und vor allem Betroffene von rechter Gewalt besser unterstützen. Der offizielle Abschlussbericht soll im Juli vorgelegt werden. Immer mehr junge Leute verfehlen grundlegende Kompetenzstandards und Bildungsabschlüsse. Das geht aus dem Nationalen Bildungsbericht hervor. Die zuständige Ministerin Prien hat ihn am Mittag vorgestellt. Die Autoren des Berichts sprechen von einer Blockade im Bildungssystem. Trotz zahlreicher Reformen gäbe es zu wenige Fortschritte. Zum Teil hätten sich die Ergebnisse auch verschlechtert. Kompetenzen in Lesen, Mathematik und Naturwissenschaften würden insgesamt schwächer. Laut Bericht ist der Anteil der Schülerinnen und Schüler, die keinen Abschluss erworben haben, auf 8% der entsprechenden Altersgruppe gestiegen. Der Bildungsbericht zeigt weiter, dass die soziale Herkunft für ungleiche Startbedingungen vor der Einschulung sorgt. Diese ziehen sich durch den gesamten Schulverlauf. Der nationale Bildungsbericht erscheint alle 2 Jahre. Wird im Schwarzwald immer seltener. Die Population des Bergvogels sei in den vergangenen 35 Jahren um 98% geschrumpft, berichtet die Umweltakademie Baden-Württemberg. Ähnlich bedroht seien die Ringdrossel oder der Bergpieper. Hauptgründe für den Schwund seien der Klimawandel und die Landwirtschaft. Die Lebensräume der Vögel würden immer kleiner, die Übergangszonen an den Wäldern fehlten. Außerdem führe der Klimawandel zu kürzeren Wintern und wärmeren Sommern. Darauf reagierten die an Kälte gewöhnten Bergvögel empfindlich. SWR-Nachrichtenredaktion Moritz Kleis. Das Wetter in Baden-Württemberg und Rheinland-Pfalz. Heute bestimmt mäßig warme Luft unser Wetter. Die Vorhersage? Im Laufe der Nacht wolkiger, morgen früh in Rheinland-Pfalz etwas Regen, örtlich Gewitter, Tiefstwerte 14 bis 7 Grad, am Vormittag leichter Regen, später wieder mehr Sonne, gegen Abend lokal Gewitter, Höchstwerte 22 bis 30 Grad. Die weiteren Aussichten? Am Mittwoch wolkig, später sonniger und mehr als 30 Grad, Donnerstag Sonne und Hitze bis 35 Grad. Die Zeit? 19.04 Uhr.
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3: A3 Frankfurt Richtung Würzburg. Zwischen Frankfurt Süd und Offenbacher Kreuz stockender Verkehr wegen eines defekten Pkw auf dem linken Fahrstreifen. A44 Dortmund Richtung Kassel zwischen Marsberg und Diemelstadt 2 Kilometer stockender Verkehr. A661 Oberursel Richtung Egelsbach zwischen Bad Homburger Kreuz und Frankfurt Eckenheim streckenweise stockender Verkehr.
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4: Mit Isabel Reifenrath. Guten Tag. Das Ziel, die Asylzahlen sollen weiter sinken.
5: Nach Jahren der Unordnung.
6: Die EU hofft auf einen Abschreckungseffekt.
5: Des Kontrollverlustes.
7: Abschiebezentren in Drittstaaten.
8: Die EU schafft damit die Möglichkeit, Menschen in Länder abzuschieben, mit denen sie überhaupt gar nichts verbindet.
9: Von einem großen Meilenstein spricht Bundesinnenminister Alexander Dobrindt.
10: Maßnahmen, die noch vor wenigen Jahren unvorstellbar waren.
11: Für mich heißt die Reform jetzt nichts Gutes für Asylsuchende.
9: Tiefpunkt für Menschenrechte und Rechtsstaatlichkeit in Europa.
12: GEAS ist in Kraft getreten, das gemeinsame europäische Asylsystem. Es soll die Migration in Europa besser steuern, es soll sie ordnen und vor allem einschränken. Die Grenzen im Schengen-Raum sollen offen bleiben, Geflüchtete sollen aber nicht mehr unkontrolliert zum Beispiel von Italien nach Deutschland weiterreisen können. In allen EU-Ländern sollen die Asylverfahren gleich ablaufen, schneller und am besten sollen die, die kein Recht auf Asyl haben, schon an den Außengrenzen abgewiesen werden. Die EU verkauft GEAS als großen Erfolg. Auch in Deutschland beteuert die Regierung, dass GEAS die Antwort auf alle Migrationsprobleme ist. Nur, was ist mit den Menschen, die vor Krieg und politischer Verfolgung ihr Land verlassen und jetzt in Flüchtlingszentren und Rückführungszentren auf ihr Schicksal warten sollen? Schreckt GEAS sie nun ab? Aber wenn nicht und sie doch kommen, was erwartet sie? Davon machen wir uns in dieser Sendung ein Bild. Herzlich willkommen zu dieser Tagfolge. Geht's noch um Menschen, das neue Asylrecht? GEAS ist die Lösung, sagt die Regierung. Bundeskanzler Friedrich Merz hier.
13: Das ist ein bedeutender, ja ein wichtiger, der bedeutendste Schritt hin zur Lösung des Problems. Die Migrationswende ist eingeleitet, national und europäisch. Wir sehen einen klaren Rückgang der irregulären Einreisen sowohl nach Deutschland als auch nach Europa. Der Trend wird sich fortsetzen, wenn jetzt die GEAS-Reform in allen Mitgliedstaaten der Europäischen Union auch effektiv umgesetzt wird. Meine Damen und Herren, auch dieser Erfolg zeigt, Politik kann Regeln so ändern, dass die Dinge besser werden.
12: Fangen wir noch mal ganz vorne an. Dass es eine Reform brauchte, das ist gar nicht umstritten. Seit über 10 Jahren sprechen die Experten und Politiker davon, dass Dublin gescheitert ist. Das Dublin-System besagte, in den Staat, in den ein Geflüchteter zuerst seinen Fuß setzt, der ist auch für sein Asylverfahren zuständig. Aber so richtig funktioniert hat das nie. Wer in Griechenland in einem schrecklichen Lager ohne jegliche Perspektive ankam, der ist natürlich sofort weitergeflohen Richtung Nordeuropa. 2015 sagte die damalige Bundeskanzlerin Angela Merkel im EU-Parlament, seien wir ehrlich, das Dublin-Verfahren ist obsolet. Viele Jahre haben die EU-Mitgliedstaaten um ein neues gemeinsames Asylsystem gerungen. Jetzt ist es in Kraft getreten.
14: Rund 10 Jahre hat Europa verhandelt über den neuen Migrationspakt, der die Einwanderung begrenzen, ordnen und fairer gestalten soll. Und damit auch Frieden bringen soll in einem Politikfeld, das die EU-Staaten seit der Migrationskrise 2015 entzweit und Rechtspopulisten in Europa mit zum Aufstieg verholfen hat. Große Ziele. Sind alle bereit?
15: Ja, die Mitgliedstaaten sind auf sehr gutem Weg. Wird am ersten Tag gleich alles 100% perfekt funktionieren? Nein, natürlich nicht. Die letzten paar Zentimeter oder Prozentpunkte sind immer die schwersten.
14: Sagt EU-Innenkommissar Magnus Brunner. Laut dessen jüngsten Zahlen ist die irreguläre Migration in die EU in den vergangenen 2 Jahren um mehr als die Hälfte zurückgegangen. Und die Asylreform werde den Trend jetzt verstärken, so Kommissar Brunner.
15: Die wichtigsten Teile von GEAS sind, dass der Außengrenzschutz besser wird, dass die Asylverfahren an den Außengrenzen effizienter umgesetzt werden.
14: Denn die EU-Staaten haben sich im Asylpakt verpflichtet, insgesamt rund 30.000 Plätze zu schaffen, um in schnellen Verfahren an den EU-Grenzen den Asylanspruch der Geflüchteten zu prüfen. Also etwa an der italienischen und griechischen Mittelmeerküste, in Bulgarien, an der Balkanroute oder auch an einem deutschen Flughafen. Das betrifft dann vor allem Menschen mit wenig Chancen auf Asyl, etwa aus Bangladesch, Indien, Pakistan, Marokko und Algerien. Sie könnten bei negativem Asylbescheid quasi direkt in ihr Heimatland zurückgeführt werden, so die Theorie. In der Praxis sieht zum Beispiel der Migrationsexperte von Save the Children Deutschland, Carsten Dietze, erhebliche Probleme.
16: Im Grenzverfahren wird so getan, als wären Personen, die in die EU eingereist sind, nicht eingereist. Und um diese Fiktion aufrechtzuerhalten, dürfen die Betroffenen die Einrichtungen in dieser Zeit nicht verlassen. Und das für eine Dauer von bis zu 6 Monaten. Die Lebensbedingungen in diesen Unterkünften widersprechen aus unserer Sicht daher ganz klar der UN-Kinderrechtskonvention und zentralen Kinderrechten wie dem Recht auf Schutz, Entwicklung und Gesundheit.
14: Der Asylpakt wiederum formuliert zumindest den Anspruch, alle Schutzrechte einzuhalten. Ein wichtiger Teil des Pakts ist auch der Solidaritätspool. Er sieht vor, dass pro Jahr 30.000 Geflüchtete aus den Hauptankunftsländern umgesiedelt werden in weniger belastete EU-Staaten. Oder aber diese leisten verstärkt finanzielle Hilfe. Hier aber ducken sich die meisten Länder bisher weg. Auch Deutschland winkt ab mit Verweis auf die bisherigen Belastungen. Bundesinnenminister Alexander Dobrindt will vor allem einen Trend bestätigen.
17: Die Migrationswende, sie wirkt in Deutschland und sie wirkt auch auf europäischer Ebene. Und wir sind fest entschlossen, dass wir mit unseren Partnerländern weitergehen.
14: Heißt im Klartext, die politischen Diskussionen, wie Europa die Migration künftig weiter begrenzt und deutlich konsequenter abschiebt, gehen längst über den heute in Kraft tretenden Asylpakt hinaus. Zum Beispiel die Abschiebezentren in Drittstaaten, also außerhalb der EU, scheinen das Thema der Stunde.
17: Ich halte das System der Return Hubs für ein notwendiges, um die Schleuserkriminalität zu unterbinden. Ziel ist es, dass wir in diesem Jahr Vereinbarungen zum Aufbau von Return Hubs mit Drittstaaten treffen können.
14: Im Gespräch sind da häufig Staaten wie Uganda, Ruanda, Libyen, Mauretanien oder Äthiopien. Bestätigt ist noch nichts. Aber so oder so, die Return Hubs sind quasi schon jetzt das Symbol dafür, dass Europa gewillt ist, die Herausforderung Migration immer weiter auszulagern und wegzuschieben.
12: Katrin Schmid hat aus Brüssel berichtet. Auslagern und wegschieben auf Drittstaaten? Ist es nur das? Oder ist GEAS auch eine Chance, dass die europäischen Staaten die Herausforderungen, die Lasten, die Chancen von Migration gemeinsam angehen? Das frage ich jetzt Svenja Niederfranke. Sie arbeitet für das Zentrum für Migration der Deutschen Gesellschaft für Auswärtige Angelegenheiten. Frau Niederfranke, im Beitrag hieß es gerade, fast 10 Jahre lang haben die EU-Staaten gebraucht, um sich auf GEAS zu einigen. Denken wir mal an Staaten wie Ungarn, die sich bisher komplett geweigert haben, Geflüchtete aufzunehmen. Kann GEAS das jetzt ändern?
18: Das ist jetzt die richtige Frage, die wir stellen müssen. Die GEAS-Reform ist jetzt in Kraft getreten, aber worauf es jetzt tatsächlich ankommt, ist, ob die Mitgliedstaaten das umsetzen. Sie sprechen Ungarn an, aber Ungarn ist bei Weitem nicht das einzige Mitgliedsland, was die Regeln noch nicht ins nationale Recht übertragen hat. Deutschland hat das gemacht, relativ spät. 7 andere Mitgliedstaaten haben das auch gemacht, aber da sind ja noch sehr viele dabei, die es noch nicht gemacht haben oder die noch mitten im Prozess stehen. So zum Beispiel auch Italien und Griechenland. Und das sind ja sehr, sehr wichtige Länder im gemeinsamen europäischen Asylsystem, denn sie sind an den Außengrenzen, sie sind Mittelmeeranrainerstaaten. Und dort werden wahrscheinlich dann auch die meisten Grenzverfahren durchgeführt werden. Und die Grenzverfahren werden ja jetzt für verschiedene Personengruppen verpflichtend eingeführt werden. Deshalb, wir müssen jetzt abwarten und das weiter beobachten. Es ist alles noch mitten im Prozess. Wir müssen weiter die Ärmel hochkrempeln und weiter umsetzen, jetzt von Mitgliedstaatenseite aus.
12: GEAS sieht ja vor, dass Geflüchtete gerechter verteilt werden sollen. Die Länder, die niemanden aufnehmen, sollen Zahlungen leisten. Die Frage ist am Ende, ob die EU das wirklich durchsetzt, oder?
18: Ganz genau, das ist die Frage. Sie sprechen da an, jetzt mit der GEAS-Reform soll es einen neuen Mechanismus geben. Der nennt sich ganz kompliziert Solidaritätsmechanismus. Und da geht es eben darum, dass Mitgliedstaaten, die nicht so viele Flüchtlinge aufnehmen, sich auch beteiligen. Und das können sie entweder machen, indem sie dann doch Flüchtlinge umsiedeln in ihr Land oder sich finanziell oder materiell beteiligen. So steht es auf dem Papier, so soll es geschehen. Wenn sich Mitgliedstaaten da weigern, dann könnte die Kommission ein sogenanntes Vertragsverletzungsverfahren einleiten. In der Vergangenheit hat die Kommission oft nichts gemacht gegen Verstöße gegen die EU-Asylregeln. Und auch jetzt ist das für mich sehr fraglich, ob da jetzt die Kommission da eher gestimmt ist, das zu machen.
12: Die neuen Grenzverfahren sollen an den EU-Außengrenzen stattfinden. Das nennt man Screening. Da sollen dann erstmal alle Daten aufgenommen werden. Und dann wird dann entschieden, ob man ins reguläre Asylverfahren oder ins beschleunigte Grenzverfahren muss. Das soll nur 7 Tage dauern. Und das beschleunigte Grenzverfahren dann maximal 3 Monate. Kann man auch positiv bewerten, dass es für die Menschen so schneller weitergehen soll?
18: Ja, generell für mich heißt die Reform jetzt nichts Gutes für Asylsuchende. Und auch so ein schnelleres Verfahren würde ich nicht unbedingt positiv für die Menschen ansehen, weil sie eben dann weniger Zeit haben, zu begründen, warum ihr Asylgesuch positiv entschieden werden sollte. Und sie müssen sich in den Grenzverfahren auch müssen sich an grenznahe aufhalten und die Bewegung wird eingeschränkt. Deshalb aus asylsuchender Sicht ist das, würde ich sagen, nicht positiv. Die Begründung, warum das so eingeführt worden ist, war zum Beispiel, dass Deutschland halt wollte, dass weniger Menschen aus Griechenland weiterreisen nach Deutschland oder aus Italien. Und man wollte dieses Weiterreisen von Asylsuchenden, das nennt man Sekundärmigration, wollte man begrenzen. Und da ist die Einführung von diesen verpflichteten Grenzverfahren für manche Personengruppen ist halt so ein Tool, eine Maßnahme, wie man das jetzt machen möchte. Ob das tatsächlich gelingt, dass dadurch Sekundärmigration verringert wird, ist für mich sehr fraglich. Es hängt davon ab, ob und wie die Grenzverfahren tatsächlich umgesetzt werden, ob das Italien, Griechenland und die anderen Außengrenzstaaten tatsächlich machen und warum Menschen weiterreisen, tatsächlich die Gründe, die geht diese Reform gar nicht an. Das sind Gründe wie zum Beispiel familiäre Bindungen in Deutschland. Also man hat Ehepartner in Deutschland und möchte deshalb unbedingt nach Deutschland oder man erhofft sich bessere Jobperspektiven. Oder auch die Lebensumstände in den Mitgliedstaaten sind ja sehr unterschiedlich. Wenn man in Griechenland zum Beispiel auf der Straße schlafen muss, dann ist es ja sehr verständlich, dass so ein Mensch dann weiterreisen würde in ein anderes Mitgliedsland. Und daran ändert diese Reform halt nichts. Deshalb erwarte ich nicht, dass dieses Weiterreisen von Asylsuchenden innerhalb der EU maßgeblich weniger wird.
19: Das große Versprechen von GEAS ist aber ja, dass es für weniger Migration sorgen soll. Insgesamt nicht nur weniger Sekundärmigration. Kann das neue Asylsystem das? Und wenn ja, nur weil es abschreckt?
18: Ja, darauf setzt man. Man setzt auf diese Abschreckung, denn diese Reform des Asylsystems, die geht insbesondere um die Innenarchitektur, also die Regeln innerhalb der EU, wie mit Asylsuchenden umgegangen werden soll. Das genau soll Symbole nach außen senden, aber wovon es tatsächlich abhängt, wie viele Menschen in die EU reisen oder Asyl stellen, das ist natürlich, da muss man die Lage in den Transitländern und insbesondere auch in den Herkunftsländern sich anschauen und gucken, wie da die Lage ist. Und das beeinflusst viel, viel mehr die Anzahl an Asylsuchenden in der EU.
19: Ich glaube, für mein Verständnis müsste ich noch mal wissen mit der Sekundärmigration. Wenn die Menschen dann jetzt, sagen wir mal, in Griechenland stranden und nicht weiterkommen, was werden die machen? Werden die dann am Ende umverteilt, weil es ja eben dieses Solidaritätsprinzip geben soll? Oder werden die wieder zurück nach Hause gehen?
18: Da muss man sich den Einzelfall anschauen. Also gerade ist es nicht vorgesehen, dass die weiterreisen sollen. Andere Mitgliedstaaten können sich freiwillig entscheiden, zu sagen, Griechenland, wir nehmen jetzt zum Beispiel 5.000 Asylsuchende aus Griechenland aus. Das kann Deutschland sich freiwillig entscheiden dafür. Aber sonst ist es nicht vorgesehen, sondern dann bleiben die in Griechenland. Griechenland soll dann die Asylverfahren durchführen. Und wenn dann der Asylantrag negativ ist, dann soll Griechenland die Abschiebung durchführen. Und da ist dann wieder die ganz große Thematik, gelingt eine Abschiebung? Abschiebungen gelingen oder gelingen nicht wegen vieler Faktoren, zum Beispiel ein Herkunftsland könnte sich weigern, die Person wieder aufzunehmen oder aus anderen Gründen. Also das ist alles abzusehen, was damit passiert. Und ich würde nicht ausschließen, dass es wieder zu einer Situation kommt, wie wir schon mal hatten vor Jahren, dass es zur absoluten Überlastung Griechenlands kommt. Also das würde ich nicht ausschließen.
19: Jetzt diskutiert die Politik schon weiter. Mittlerweile sind sogenannte Return Hubs im Gespräch, Rückführungszentren. Sie sollen in Drittstaaten entstehen und abgeschobene Geflüchtete sollen dann dahin gebracht werden. Rückführungen sollen so natürlich schneller durchgeführt werden können. Wie werden die aussehen und wie lange werden Menschen dann dort bleiben?
18: Sie stellen die richtige Frage. Return Hubs, das Konzept von Return Hubs ist noch sehr vage und das muss jetzt erst noch ausdefiniert werden. Klar ist, dass es diese Zentren für ausreisepflichtige Menschen geben soll. Also nicht für Asylsuchende, sondern Menschen, die schon einen negativen Asylbescheid bekommen haben. Und dass diese dann eben außerhalb der EU sein sollen. Man setzt auch da wieder auf Abschreckung. Allerdings hier muss man nochmal genau betonen, der Abschreckungseffekt von solchen Zentren ist nicht nachgewiesen bisher. Und man muss auch zusätzlich noch betonen, diese Return Hubs haben sehr, sehr viele Herausforderungen. Einmal rechtlich, auch wenn jetzt in der Rückkehrverordnung geregelt werden soll, dass Mitgliedstaaten das prinzipiell machen können, bleiben rechtliche Hürden, insbesondere menschenrechtliche Hürden und Grundrechtehürden aus der EU-Charta. Praktische Hürden bleiben. Es muss sich erstmal ein Partnerland finden, was überhaupt bereit ist, ein solches Zentrum auf dem Territorium zu haben. Und dann finanziell ist das natürlich viel, viel teurer. Man muss ja auch erstmal dem Partnerland dann eine gewisse Summe zahlen, dass die bereit sind. Dann muss man die Zentren zahlen. Also es ist teuer, es ist extrem teuer. Und es ist noch gar nicht gegeben, dass es diese Zentren tatsächlich gibt. Es wird jetzt gerade auf politischer Ebene daran gearbeitet. Ich erwarte, dass wenn es solche Zentren gibt, dass erstmal ein Pilotprojekt ist, wo wenige hundert Menschen in diese Zentren kommen. Und dann stellt sich mir die Frage, ob das dann überhaupt diesen gewünschten, von der Politik gewünschten Abschreckungseffekt haben kann, wenn es wirklich nur um eine kleine Gruppe von Menschen geht dort. Und da das Ganze muss man dann abwiegen von den ganzen Herausforderungen, die menschenrechtlichen Herausforderungen, die praktischen und die finanziellen Herausforderungen.
19: Es gibt ja schon Länder, die da im Gespräch sind, wo solche Return Hubs entstehen könnten. Darunter sind Uganda, Ruanda, der Senegal, Ghana, Usbekistan. Ich frage mich, ob dann am Ende zum Beispiel eine geflüchtete Familie aus Syrien, deren Asylantrag nicht genehmigt wird, da am Ende in so einem Rückführungszentrum in Uganda landen könnte?
18: Das kann passieren, wenn Uganda dafür zustimmt. Und das hängt natürlich maßgeblich daran, wie man mit Uganda verhandelt, was man Uganda anbietet und wozu dann nachher Uganda zustimmt. Ob Uganda nur zustimmt, Menschen in ein Zentrum zu überstellen, die aus einer Region oder aus einem Land in der Region kommen, oder ob es wirklich für jegliche Herkunftsländer gibt. Da gibt es verschiedene Modelle und da laufen auch gerade noch die Gespräche, soweit ich informiert bin.
19: Vielen Dank für Ihre Einschätzungen. Svenja Niederfranke war das, Politikwissenschaftlerin und Expertin für Migrationspolitik. Sie hören den Tag. Wir schauen jetzt noch mal genauer auf die EU-Rückführungsverordnung. Sie wurde Anfang Juni beschlossen. Sie braucht gar keine nationale Umsetzung, keine Abstimmung mehr im Bundestag. Und damit gilt sie auch ab sofort in Deutschland. Was sie für Geflüchtete, die abgeschoben werden, genau bedeutet, dazu Jasper Ruppert.
20: Es ist eine Entscheidung mit Signalwirkung, die EU gefällt hat. Zwar tritt mit der Reform von GEAS, dem gemeinsamen europäischen Asylsystem, eine weitere Verschärfung der Migrationspolitik in Kraft, doch hat Brüssel bereits vorher die Zügel im Asylrecht weiter angezogen. Die neue Rückkehrverordnung sieht unter anderem härtere Regeln, mehr Befugnisse der Behörden und Abschiebezentren in Ländern außerhalb der EU vor. Bundesinnenminister Alexander Dobrindt zeigt sich zufrieden.
21: Die Einigung zur Rückkehrverordnung ist ein wahrer Ruck für mehr Ordnung in der EU-Migrationspolitik.
20: Für den CSU-Politiker ist das EU-Vorhaben eine notwendige Kurskorrektur.
21: Nach Jahren der Unordnung, des Kontrollverlustes, der Inkonsequenz an den europäischen Außengrenzen und in der europäischen Migrationspolitik gelingt es jetzt wieder deutlich mehr Ordnung zu schaffen, Klarheit und Konsequenz walten zu lassen.
20: Bei Dobrindts Koalitionspartner in Berlin sieht man das anders. Der migrationspolitische Sprecher der SPD, Hakan Demir, verweist auf die GEAS-Reform.
22: Ich hätte mir gewünscht, dass wir erstmal abwarten, wie GEAS greift, ob dort die Wirkungen so sind, wie wir uns das wünschen, bevor wir dann zu anderen Maßnahmen gehen.
20: SPD-Mann Demir kritisiert die neue Rückkehrverordnung nicht nur als voreilig, sondern auch, wie sie in Brüssel zustande gekommen ist.
22: Ich finde es schlecht, dass wir das mit den rechtsextremen Stimmen im Europäischen Parlament gemeinsam gemacht haben. Das ist so in Deutschland nicht abgesprochen.
20: Ähnlich sehen es die Grünen. Der innenpolitische Sprecher Marcel Emmerich spricht bei der Zusammenarbeit im EU-Parlament von einer Normalisierung von rechtsextremen Kräften. Die neue Rückkehrverordnung kritisiert er vor allem aus zwei Gründen.
8: Erstens, die EU schafft damit die Möglichkeit, Menschen in Länder abzuschieben, mit denen sie überhaupt gar nichts verbindet, weder Familie noch soziale Kontakte oder irgendwie die Sprache. Und zweitens, viele europäische Länder haben einen erheblichen Fach- und Arbeitskräftemangel. Wenn Menschen bereits ihr Leben, die Sprache lernen, arbeiten oder eine Ausbildung machen, verursacht die Abschiebung oft höhere Kosten als ihr Verbleib.
20: Emmerich spricht von einem Tiefpunkt für Menschenrechte und Rechtsstaatlichkeit in Europa. Auch die migrationspolitische Sprecherin der Linken, Clara Bünger, kritisiert die Einigung der EU deutlich.
0: Es geht darum, Härte zu demonstrieren und gleichzeitig sollen Menschen mit unsicherem Aufenthaltsstatus in Angst und Schrecken versetzt werden. Maßnahmen, die noch vor wenigen Jahren unvorstellbar waren, werden nun zur Realität.
20: Auch Menschenrechtsorganisationen kritisieren den Plan, Menschen ohne Bleiberecht in Abschiebezentren in Ländern außerhalb der EU zu bringen, die nicht in ihre Herkunftsländer abgeschoben werden können. Innenminister Dobrindt kann die Kritik nicht verstehen. Mit den Abschiebezentren würde man gegen das Geschäftsmodell der kriminellen Schleuserbanden vorgehen. Passende Drittstaaten müssen aber noch gefunden werden und diese bestimmte Menschenrechtsstandards erfüllen.
12: Der Tag ist hier. Ein Thema, viele Perspektiven. Die Perspektive geflüchteter Menschen vertritt in dieser Sendung Hamado Di Parma. Er ist Sprecher des Bayerischen Flüchtlingsrats. Er engagiert sich auch für das Netzwerk Rassismus und Diskriminierungsfreies Bayern. Er ist selbst aus Burkina Faso nach Deutschland

0: um wirklich um Kopf frei zu bekommen und auch Beratung auch zu bekommen, dass sie wirklich, weil viele, die hier kommen, die zu Asyl beantragen, wissen ja nicht, wie das funktioniert, wie das System überhaupt funktioniert. Sie brauchen eine Zeit, um das zu verstehen.
1: Und auch um Rechtsbeistand zu finden, weil so einfach kriegt man da auch keinen
0: Ja,
1: Termin, ne?
0: und dabei will man ja die unabhängigen Asylberatungen abschaffen.
1: Sie beraten ja auch oder begleiten auch Geflüchtete aktuell, die jetzt gerade nach Deutschland kommen. Was sagen die? Haben die Angst vor der GEAS-Reform?
0: Sie haben Angst, sie haben großen Angst, dass ihr persönliches Schicksal nicht ernst genommen wird. Also ich höre ja von sehr vielen, sie sind wirklich fassungslos, wenn sie hören, was umgesetzt wird. Ja, viele sind wirklich hier traumatisiert. Ja, die waren ja sowieso schon auf dem Weg hier, mit vielen Traumata zu kämpfen. Ja. Und dann kommt noch solche Situationen noch dazu. Also Europa verabschiedet sich einfach von seinem menschenrechtlichen Standard.
1: Jetzt sind ja auch schon sogenannte Return Hubs im Gespräch, Rückführungszentren. Im Prinzip ist ja die Idee, dass man abschreckt und auch, dass mehr Menschen abgeschoben werden können. Wie wird das gesehen?
0: Das schickt denen einfach in ein riesen Angstloch. Ja. Die wissen ja, was in so einer Situation sein wird. Ja. Sie haben auch ähnliche Situationen schon ja erlebt. Und anstatt dass man denen Schutz gewährt, anstatt dass man denen die Möglichkeit gibt, und die meisten, die hatten ja eigentlich in ihren eigenen Ländern einen höheren Lebensstandard, als was sie hier haben können. Und wir vergessen das. Wir vergessen, dass es sehr, sehr viele Menschen, die in ihren Herkunftsländern ein sehr, sehr gutes Leben haben. Und nur die Situation, ob das auf Krieg der Grund war, ob das persönlich auf politischer Ebene, ja, oder dass sie aufgrund von ihrer sexuellen Identität sozusagen nicht mehr dort leben können. Also wenn eine Person weiß, wenn es zurück in meinem Heimat geschickt wird, dann landet sie in einem Gefängnis oder sogar getötet zu werden. Da kann man sich vorstellen, wie diese Menschen eigentlich Angst haben.
1: Wie
0: Das ist
1: würde denn.
0: wirklich eine bedrohliche, also das ist eine bedrohliche Situation für den Betroffenen und Schutzsuchende.
1: Wie würde denn für Sie ein menschliches Asylsystem aussehen?
0: Also, dass eine internationalen und solidarischen, ja, menschenrechtsbasierten Standard sozusagen gemacht wird. Es gibt auch keine sicheren und legalen Wege und Fluchtwege. Ja? Wenn dieses geschaffen werden kann, ja, das wäre ja auch eine Alternative. Und dass wir in diesem reichen Europa nicht in der Lage ist, diese wenigen Menschen Schutz zu gewähren, da tue ich mir wirklich schwer.
1: Herr Malo Di Palma war das vom Bayerischen Flüchtlingsrat. Vielen Dank, dass Sie Ihre Erfahrungen mit uns geteilt haben. Bundeskanzler Friedrich Merz hat eine echte Migrationswende versprochen. Und dazu gehört auch, dass mehr Menschen zurückgeführt werden sollen. Auch 80% der Syrer. Das hat Merz im Frühjahr angekündigt. Danach wurde dann ganz viel diskutiert, was das für die syrischen Menschen bedeutet, aber natürlich auch für die deutsche Wirtschaft, ob ihr dann nicht zu viele Arbeitskräfte fehlen und auch, wie das auf die deutsche Justiz auswirkt, ob die dann überlastet werden könnte. In Hessen leben laut dem Innenministerium knapp 60.000 Syrerinnen und Syrer. Einer von ihnen ist Mustafa Masri und er hat Angst, zurück nach Syrien zu müssen. Unsere Reporterin Mia von Hirsch hat mit ihm gesprochen.
2: Mustafa Masri arbeitet bei der Firma Roba Elementar im Rhein-Main-Gebiet. Hier ist er Fachkraft für technischen Rückbau, Trocknungs- und Sanierungsarbeiten. Masri findet:
3: Die Arbeit ist gut, die Atmosphäre, Sicherheit, alles.
2: Es ist ein körperlich anstrengender, auch mal schmutziger Job, für den man schwer jemanden findet, sagt sein Chef Andreas Falz. Generell sei der 43-Jährige ein geschätzter Mitarbeiter der Firma.
4: Es war immer alles super, vorbildlich. Ruckzuck hat er die Aufgaben gelernt und sich überall eingebracht.
2: Aber es gibt ein Problem.
3: Ich muss leider zurück, wurde mir gesagt.
2: Zurück nach Syrien. Masri kam 2015 als Geflüchteter nach Deutschland.

0: und entschied sich 2021, zwischenzeitlich zurückzugehen. Aus Perspektivlosigkeit, erzählt er. Doch dadurch hat er seinen Schutzstatus in Deutschland verloren und soll nun abgeschoben werden. Timo Scherenberg vom Hessischen Flüchtlingsrat findet das unverantwortlich.
1: Syrien hat andere Probleme als jetzt, Menschen noch aus Deutschland zusätzlich aufnehmen zu müssen, von denen sie gar nicht wissen, wie sie die Menschen ernähren sollen. Wir haben eine Versorgungslage, die sehr, sehr prekär ist. Und wir haben an verschiedenen Orten Spannungen, Konflikte.
0: Masri will nicht zurück. 2021 sei er nach nur 3 Wochen in seinem alten Heimatland erneut auf der Flucht gewesen. 3 Monate, tausende Euro und viele Versuche später kam er wieder nach Deutschland, erzählt er. Die Firma half ihm, einen Anwalt zu organisieren und wandte sich an Lokalpolitiker. Geschäftsführer Andreas Falz.
2: Für das Thema Rückbau und technische Trocknung, da haben wir halt nur 2 Leute. Ne? Und wenn dann noch einer wegbricht, dann können wir 50% der Arbeit ja gar nicht mehr so gesehen ausführen. Und wir arbeiten ja für viele Hausverwaltungen, Versicherer, auch Privatkunden, für Städte und Kommunen, auch für die Stadt Frankfurt zum Beispiel. Ne? Und das ist nicht nur das Zwischenmenschliche, weil man lernt sich ja über die Zeit auch kennen, sondern es ist auch für uns als Firma schwierig.
0: Kanzler Merz' Aussage, 80% der syrischen Geflüchteten sollten zurück in ihr Herkunftsland, hätte in der Realität Konsequenzen, weiß Julia Kosiakova, Professorin für Migrationsforschung an der Universität in Bamberg. Sie sieht Syrerinnen und Syrer als relevanten Teil des deutschen Arbeitsmarktes.
3: Die Syrer und Syrerinnen arbeiten überproportional häufig in sogenannten systemrelevanten Berufen.
0: Zahlen der Agentur für Arbeit aus dem vergangenen Monat zeigen, dass rund 20.500 Syrerinnen und Syrer in Hessen einem Job nachgehen. Der hessische Innenminister Poseck sagt auf hr-Anfrage, das Asylsystem sei kein Instrument der Einwanderung. Er unterstütze das Vorhaben, wieder nach Syrien abzuschieben. Zitat:
4: Dabei darf nicht abgewartet werden, bis das Land vollständig wieder aufgebaut ist. Trotz weiterhin bestehender Herausforderungen in Teilen Syriens ist es nun auch geboten, dass insbesondere junge Männer sich am Wiederaufbau ihres Herkunftslandes beteiligen.
0: Viele Syrerinnen und Syrer seien in Deutschland mittlerweile gut integriert. Sie scheint Poseck nicht abschieben zu wollen. Als gut integriert sieht Mustafa Masris Arbeitgeber ihn aber auch. Nicht nur im Job. Jeden Abend macht er lange Spaziergänge.
5: In die Natur fühlt man sich einfach wohl, frei, in sauberer Luft. Die Bäume und die Farbe von der Natur.
0: Er hofft nun auf den Anwalt, der Einspruch gegen die Ausreiseaufforderung eingereicht hat. Gleichzeitig sorgt er sich, was ihn in Syrien erwarten könnte, falls er wirklich gehen muss.
6: Der Tag ist hier. Geht's noch um Menschen? Das neue Asylrecht, so haben wir diese Sendung genannt. Wir sprechen über GEAS, über das neue gemeinsame europäische Asylsystem. Pro Asyl geht gegen die Reform vor, juristisch. Außerdem will sie über die neuen Asylregeln aufklären und beraten. Ich spreche mit Karl Kopp, Geschäftsführer von Pro Asyl. Herr Kopp, Sie bezeichnen GEAS als historischen Tiefpunkt für den Flüchtlingsschutz in Europa. Sie waren eigentlich ursprünglich für GEAS. Was hatten Sie sich denn erhofft? Und was kritisieren Sie jetzt?
7: Ja, herzlichen Dank. Guten Abend. Wir sind weiterhin für ein gemeinsames europäisches Schutzsystem. Wir sind gelinde gesagt sehr enttäuscht über die Ergebnisse dieses Prozesses, der 1000 Seiten europäische Gesetze gebracht hat, aber die sehr restriktiv sind und auch den Menschenrechtsschutz und den Flüchtlingsschutz zumindest massiv absenken. Es gibt immer noch ein Asylrecht, ganz klar. Aber es ist ein sehr kompliziertes Gesetz, wo man gemeinsam mit anderen an vielen Stellschrauben klagen muss, an der Seite Schutzsuchender. Weil das Gesetz so kompliziert ist für die Anwenderin auf der anderen Seite, für Anwältinnen und für die Betroffenen überhaupt nicht nachvollziehbar, wenn sie jetzt beispielsweise in einem Grenzverfahren sind, ob jetzt in Deutschland an den Flughäfen unter haftähnlichen Bedingungen, in einem schnellen Verfahren, ohne Waffengleichheit, ohne adäquate rechtliche Vertretung sich da behaupten sollen. Und von daher sind wir ja alarmiert, aber auch entschlossen, Strategien dagegen zu entwickeln. Und es wird ein langer, sehr langer, schmerzhafter Prozess, um dieses GEAS im Einklang mit der Charta der Grundrechte zu bringen, der EU-Grundrechte-Charta.
6: Die Asylverfahren sollen schneller durchgeführt werden. Wer keine Chance auf Asyl hat, soll gar nicht erst in die EU reingelassen werden. Ist das nicht auch ein Stück weit konsequent?
7: Ja, das ist praktisch die Vorstellung wie an den Flughäfen, die Fiktion der Nicht-Einreise. Sie sind zwar da und haben auch ein Asylverfahren dort, sie haben auch Rechte, aber man sagt, sie sind noch nicht eingereist. Und wenn sie krank sind im Krankenhaus, werden sie bewacht, damit die Fiktion der Nicht-Einreise aufrechterhalten wird. Das Gleiche spielen wir jetzt an den Außengrenzen durch. Und da muss man einfach sagen, dass alleine die Konstruktion, die doch sehr absurd klingt, die Fiktion der Nicht-Einreise, eine Grauzone eröffnet in Griechenland, wo es eh schon sehr viele illegale, völkerrechtswidrige Zurückweisungen gibt. Und von daher befürchten wir zum einen die neuen Lager, die überall stehen, zum Teil Haftlager, und dann eben auch, dass in der Grauzone es weiterhin diese Völkerrechtsbrüche gibt. Also wir glauben, dass es weiterhin mehr Pushbacks gibt an den europäischen Außengrenzen. Wir gehen davon aus, dass es weiterhin mehr Tote auf dem Weg nach Europa gibt. Und das alles hat GEAS, das neue große, zum Teil monströse Gesetz, nicht vollbracht, dass wir da mehr Rechtssicherheit haben. Und da würde man auch sagen, dass es dann auch weniger Europa ist. Wir sind weiterhin für Europa und eben auch für ein gemeinsames Schutzsystem. Das muss aber den Namen auch verdienen, dass man gemeinsam in Europa und nicht die Auslagerungsfantasien ein Schutzsystem aufbaut. Das sind wir noch sehr weit von entfernt.
6: Bleiben wir nochmal bei diesen Auslagerungsfantasien. Im Gespräch sind da jetzt schon diese Return Hubs. Das geht eigentlich noch weiter als GEAS. Man will dann solche Rückführungszentren in Drittstaaten bauen. Was glauben Sie, wie sieht das Leben für die Menschen dann dort aus?
7: Na gut, wissen wir alle noch nicht. Das weiß nicht mal Innenminister Dobrindt, wie das genau sein soll. Es sind zwei zentrale Aspekte, die in dieser ganzen Gesetzgebung eine große Rolle spielen. Also ganz klar, es gibt wenig Gemeinsamkeit bei der Flüchtlingsaufnahme. Da gibt es überhaupt keine Solidarität. Das ist auch noch nicht vom Tisch, der Streit. Aber es gibt sehr viel Gemeinsamkeit in der Vorstellung, dass man Schutzsuchende, Asylsuchende in Drittstaaten zurückschickt. Zum Teil auch mittlerweile, ohne dass es eine Bindung zu diesem vermeintlich sicheren Drittstaat gibt. Also ein bisschen die Ruanda-Lösung oder ein bisschen die Albanien-Lösung von Frau Meloni. Und dann gibt es eben die von Ihnen angesprochenen Return-Hubs, diese Rückkehrzentren, wo abgelehnte Asylsuchende dorthin abgeschoben werden sollen, weil sie nicht in ihre Herkunftsländer verbracht werden können. Da gibt es momentan kein Land. Wir wissen nicht, welches Land überhaupt kommt. Das weiß auch Dobrindt, sagt, ja, vielleicht Ende des Jahres haben wir erste Kandidatinnen, Kandidaten. Und dann geht es um das Kleingedruckte. Was passiert denn mit den Menschen da? Wer überwacht denn was? Also bis jetzt steht da nur drin, Menschenrechte sollen die einhalten und den Zurückweisungsschutz einhalten. Und von daher ist einmal die Frage, wer macht das? Zu welchen Kosten? Welche Lebensbedingungen? Welche Menschenrechtssituation? Und wer soll das überwachen? Das wird niemand überwachen. Aus dem Auge, aus dem Sinn. Das ist irgendwie der Return Hub.
6: Mhm. Also im Prinzip wollen wir überhaupt keine Verantwortung mehr übernehmen.
7: Die ganze Debatte hat halt in der Schlussphase diese Schlagseite bekommen. Also es geht da ganz wenig, sie werden auch wenig jetzt zum klassischen Asyl erfahren, also abgesehen von den Formeln, die man so immer mal verkündet, sondern es geht immer um das Nachhärten, es sollen weniger kommen, also es ist schon die Grundvoraussetzung, Hauptsache es kommen weniger und die sollen möglichst schon Fiktion der Nicht-Einreise im Außengrenzbereich ihr Verfahren durchlaufen. Und nach dem Asylverfahren hätten sie 3 Monate, da können auch Familien mit Kindern drunter sein. Und wenn sie abgelehnt werden, hätten sie nochmal 3 Monate das Rückkehrverfahren auch an der Grenze. Also wir reden da schon von einem halben Jahr, wo Schutzsuchende oder jetzt in dem Fall auch Familien mit Kindern de facto inhaftiert sind.
6: Vielen Dank. Karl Kopp, er ist Geschäftsführer der Menschenrechtsorganisation Pro Asyl. Der Verein setzt sich für die Rechte von geflüchteten Menschen ein. Europa verschärft sein Asylrecht und als Testmodell quasi hat Italien die neuen Regeln schon ausprobiert. Giorgia Meloni hat mit dem umstrittenen Albanien-Modell die geplanten Return-Hubs bereits eingeführt. Allerdings blockieren italienische Gerichte sie. Tillmann Kleinjung berichtet uns aus Rom.
8: Die Flüchtlingspolitik von Giorgia Meloni wirkt wie eine Blaupause für die Reform des gemeinsamen europäischen Asylsystems, kurz GEAS. In Albanien hat ihre Regierung Ende 2024 ein Aufnahme- und ein Abschiebezentrum eröffnet für mehr als 1000 Personen. Geschätzte Kosten für Errichtung und Betrieb 670 Millionen Euro. Die EU hat nun den Weg freigemacht für solche Abschiebezentren in Drittstaaten und Meloni feiert sich im italienischen Parlament als Trendsetterin. Eine innovative Lösung, die von vielen bekämpft wurde, die aber dank dieser Regierung heute zu einem Instrument geworden ist, das ganz Europa zur Verfügung steht. Italienische Gerichte hatten Schnellverfahren in Albanien gestoppt und die von der Küstenwache auf See aufgegriffenen und nach Albanien verfrachteten Migranten mussten für ihr Asylverfahren nach Italien zurück. Aktuell wird das Zentrum nur für Abschiebungen genutzt, für rund 80 abgewiesene Asylbewerber. Fast ein Jahr lang standen diese Zentren leer, obwohl der italienische Staat viel Geld dafür ausgegeben hat, was man mit diesem Geld alles für die Betreuung von Migranten hätte tun können, sagt Andrea Costa von der römischen Flüchtlingshilfe Baobab. Er fürchtet, dass Italien mit Inkrafttreten des neuen Asylsystems zum ursprünglichen Plan zurückkehren wird. Nicht nur Abschiebungen aus Albanien, auch beschleunigte Asylverfahren für Migranten mit geringer Bleibeperspektive aus vermeintlich sicheren Herkunftsländern wie Ägypten oder Tunesien. Ich würde gerne darüber sprechen, ob Tunesien wirklich ein sicheres Land ist. Fragen wir doch mal die jungen Tunesier, die vor 15 Jahren im arabischen Frühling auf die Straße gegangen sind. Meloni geht neue Wege. 2023 schließt sie im Namen der EU ein Abkommen mit Tunesien. Der Deal: Wir unterstützen euch finanziell und ihr verpflichtet euch, die Abfahrten von Tunesiens Küsten zu stoppen. Das ist ein wichtiger erster Schritt hin zur Schaffung einer echten Partnerschaft mit der Europäischen Union, die die Migrationskrise bewältigen kann. Meloni testet die Grenzen des rechtlich Möglichen, nicht nur in Albanien, auch bei der privaten Seenotrettung. Schiffe werden am Auslaufen gehindert. Seit die Regierung Meloni am Ruder ist, waren Schiffe von privaten Seenotrettern mehr als 1000 Tage in Häfen festgesetzt, meldet die Organisation SOS Humanity. Andrea De Petris, wissenschaftlicher Direktor am Zentrum für europäische Politik in Rom. Die NGOs können die Migranten in Lebensgefahr nicht mehr mit der gleichen Intensität retten, weil die Dekrete sie dazu zwingen, die Migranten zum Beispiel nicht mehr in den nächstgelegenen sicheren Hafen zu bringen, sondern 300, 400 oder 500 Seemeilen vom Rettungsort entfernt. Ausgebremste Seenotretter, beschleunigte Asylverfahren, Abschiebezentren in Drittstaaten. Giorgia Meloni setzt neue Standards in Italien und in der EU. Dabei sind die Ergebnisse für sie eher nebensächlich. Sie setzt auf das Image als Trendsetterin in der europäischen Migrationspolitik.
6: Nicht nur Italien macht das, auch die Bundesregierung setzt bei ihrer Migrationspolitik auf strikte Grenzkontrollen, um vor allem illegale Migration zu verhindern, so sagt sie es. Der Mediendienst Integration hat untersucht, wie effektiv diese Kontrollen sind. Die Zahlen sehen gut aus. Im Jahr 2024 sind 36% weniger Menschen unerlaubt über Deutschlands Grenzen gekommen. Aber die Experten sagen auch, nicht nur die Grenzkontrollen haben für sinkende Asylzahlen gesorgt. Insgesamt sind weniger Menschen in die EU geflüchtet, die Wege haben sich verändert und es spielt auch eine große Rolle, dass die Transitländer strengere Kontrollen durchgeführt haben. Ohnehin, diese Grenzkontrollen sind sehr umstritten und ein Grundpfeiler von GEAS ist, dass die Grenzen offen bleiben sollen. Deutschland scheint sich darüber weiterhin wegsetzen zu wollen. Bundesinnenminister Alexander Dobrindt hat sie bis Herbst 2026 verlängert. Wir sprechen darüber jetzt mit Professor Dr. Daniel Thüm. Er lehrt öffentliches Recht, Europarecht und Völkerrecht an der Uni Konstanz. Er ist Co-Vorsitzender außerdem des Sachverständigenrats für Integration und Migration. Herr Professor Thüm, Brüssel hat die deutschen Grenzkontrollen als zu pauschal gerügt. Wo verläuft denn die juristische Grenze zwischen zulässigen temporären Binnengrenzkontrollen und einem Bruch mit dem Schengen-Abkommen und jetzt auch mit GEAS?
9: Ja, das kommt darauf an. Man muss es eben ordentlich begründen. Und die EU-Kommission ist jetzt in der Tat der Meinung, dass Deutschland die Argumente, die man in den Notifizierungsschreiben, also Schreiben, die man an die Kommission geschickt hat, mit der Begründung, dass die unzureichend sind. Die Kommission muss das jetzt nicht genehmigen, aber sie ist der Meinung, dass das eben nicht ausreicht. Und der Meinung sind auch schon die ersten deutschen Gerichte, die sagen, die Voraussetzungen für Grenzkontrollen, die liegen eigentlich nicht mehr vor, die müssten jetzt enden.
6: Gehen Sie davon aus, dass die Bundesregierung trotz Rüge an den Grenzkontrollen festhalten wird, auch über Herbst 2026 hinaus?
9: Also der Bundesinnenminister ist in letzter Zeit so in seiner Rhetorik, in seiner Sprachwahl ein bisschen vorsichtiger geworden. Er spricht davon, dass er sich fortentwickeln soll. Und Sie haben es ja erwähnt, ich bin selber in Konstanz, das liegt am Bodensee an der Schweizer Grenze. Ich kann es aus persönlicher Erfahrung berichten. Ich sehe nur noch sehr selten Bundespolizisten am Grenzübergang, wenn ich aus verschiedenen Gründen in die Schweiz rübergehe, was nur ein paar hundert Meter entfernt liegt. Da ist es deutlich weniger intensiv geworden, aber offiziell hält er daran fest. Das liegt natürlich auch daran, dass es eine sehr, sehr sichtbare Maßnahme ist, wo er der eigenen Bevölkerung, gerade auch den skeptischen Teilen der Bevölkerung signalisieren will, dass er handelt, dass er streng ist. Von daher gehe ich davon aus, er wird es zurückfahren, aber er wird daran festhalten. Zu einer ehrlichen Debatte gehört aber auch diese Grenzkontrollen, selbst wenn sie rechtswidrig sind, das ist nicht die einzige Rechtswidrigkeit. Wir haben bisher die Situation, dass viele Asylbewerber offiziell nach Italien oder Griechenland zurückgestellt werden können. Italien weigert sich aber seit 3 Jahren überhaupt nur irgendjemand zu übernehmen. Das ist auch rechtswidrig. Und ich glaube, das ist die große Herausforderung, vor der die europäische Asylpolitik jetzt steht, die Rechtswidrigkeiten an allen Orten und Enden zu beenden und schrittweise auf allen Ebenen zu einem Punkt überzugehen, zu einer Situation überzugehen, wo sich alle wieder besser ans Recht halten und das Recht endlich wieder gut funktioniert.
6: Das ist ein total spannender Punkt, auch wenn man nochmal auf diese Grenzkontrollen guckt. Gibt es ja auch Urteile, zum Beispiel vom Verwaltungsgericht Berlin, das sagt, man kann Asylsuchende nicht pauschal zurückweisen. Und Dobrindt sagt dann immer, ja, aber das sind Einzelfallentscheidungen. Wie sind wir überhaupt so weit gekommen, dass wir uns über das Recht hinwegsetzen?
9: Ja, diese Zurückweisung von Asylbewerbern ist streng genommen nochmal was anderes als Grenzkontrollen. Grenzkontrolle heißt nur, dass man kontrolliert wird. Das wird ja auch schon seit 2023 gemacht, an der österreichischen Grenze sogar schon seit 2015. Und die neue Bundesregierung ist da mit dem Amtsantritt im letzten Mai noch einen Schritt weiter gegangen. Die hat gesagt, auch wenn jemand Asyl beantragt, dann lassen wir die Person nicht ins Land, weil ganz einfach die europäischen Regeln alle nicht funktionieren. Und wenn es jetzt stimmt, das, was auch die Bundesregierung sagt, dass mit GEAS jetzt alles besser wird, dann lässt sich das so eigentlich nicht mehr rechtfertigen. Aber ich glaube, wie sind wir dahin gekommen? Wir sind dahin gekommen, dass wirklich die europäischen Regeln an allen Ecken und Enden sehr, sehr schlecht bis nicht funktioniert haben. Und das beste Beispiel ist eben, dass offiziell häufig Italien zuständig ist, die italienische Regierung aber seit 3 Jahren sagt, wir nehmen einfach niemand, das ist auch rechtswidrig. Und diese Negativspirale, die müssen wir jetzt einfach überwinden.
6: Dann gibt es aber auch noch die Länder an den EU-Außen, Grenzen, wie zum Beispiel Griechenland, Zypern und Malta, die eigentlich noch härtere Regeln wollen, als GEAS jetzt entschieden hat. Mehr Abschreibung, mehr Pushbacks. Glauben Sie, da werden sich dann manche auch über das GEAS-Gesetz quasi noch hinwegsetzen und das Asylrecht für sich selber noch weiter verschärfen?
9: Das erleben wir seit einigen Jahren. Herr Popp vorhin hat es im Interview ja angesprochen, ist erst wenige Minuten hier in der Sendung, dass es diese sogenannten Pushbacks gibt. Die sind in den allermeisten Fällen rechtswidrig und das werden wir wahrscheinlich weiterhin erleben. Allerdings für mich die entscheidende Frage ist sozusagen, gelingt es uns jedenfalls für den Normalfall der Asylmigration, diese Verfahren an den Außengrenzen in der vorgesehenen Zeitdauer abzuschließen? Gelingt es uns auch dann, wenn ein negativer Entscheid herauskommt? Wenn also herauskommt, diese Person muss die EU wieder verlassen, Deutschland wieder verlassen, Italien wieder verlassen, dass dann diese Ausreisepflicht tatsächlich auch eine Konsequenz hat und dass die Leute nicht doch faktisch dort bleiben. Das gehört für mich alles zu einer Rückkehr, zu einer Situation der Rechtmäßigkeit hinzu, dass alle Teile, die schutzgewährenden Teile, aber auch die restriktiven Teile und das heißt auch die Ausreisepflicht besser funktionieren.
6: Vielen Dank. Professor Daniel Thüm hat mit mir über die rechtlichen Fragen zu GEAS gesprochen. Sie hören die Tagssendung Geht's noch um Menschen? Das neue Asylrecht. Erfolgreiche Migrationspolitik messen wir eigentlich immer an Zahlen. Kommen weniger Menschen zu uns? Wie viel kosten sie uns? Und wie viele Menschen können wir abschieben? Gerade ist eigentlich die Wirtschaft die größte Sorge der Deutschen. Aber auf Platz 2 ist es weiterhin die Migration. Die Mehrheit ist der Meinung, dass der Staat die Migration nicht kontrollieren kann. Das zeigt der ARD-Deutschland-Trend von Januar. Und nun verschärft die EU ihr Asylsystem. Kerstin Schlögel-Flierl ist Theologin. Sie untersucht unter anderem, wie sich gesellschaftliche Solidarität angesichts von geopolitischen Krisen, Migrationsbewegungen und Populismus verändert. Frau Schlögel-Flierl, wie steht es denn gerade um unsere gesellschaftliche Solidarität mit geflüchteten Menschen?
10: Ich würde sagen, das Thema Solidarität ist insgesamt momentan doch sehr auf dem Prüfstand, und das Beispiel der Geflüchteten ist sozusagen eines unter sehr vielen. Nach der Corona-Pandemie haben wir im Deutschen Ethikrat versucht, eine Tagung zum Thema gelingende Solidaritäten zu machen, um Beispiele zu bringen. Man merkt, dass es oft die kleinen Solidaritäten sind, die es noch gibt, aber so ganz große Solidaritätsgesten gibt es eher weniger. Und so kleine Solidaritäten, zum Beispiel mit Geflüchteten, ist oft die Möglichkeit, im Schulausflug mitzufahren oder im Sportverein integriert zu werden. Da zeigt sich eigentlich Solidarität, was ja ein Gefühl und eine Haltung der Verbundenheit darstellt.
6: Kommt denn diese Solidarität an Grenzen?
10: Ich würde sagen, es gibt oft rechtliche Grenzen oder die Grenzen, wie man das jetzt genau umsetzt. Ich würde sagen, das Gefühl ist schon da, und Solidarität hat immer die Grenze, wenn man jemanden sieht, ist die Solidarität größer als jemand, der unsichtbar ist. Deswegen kann man immer schlecht sagen, es gibt Solidarität mit allem und jedem, weil wer ist alle und jeder, aber mit einer konkreten Person, mit einem konkreten Geflüchteten ist Solidarität natürlich größer und sichtbarer und spürbarer. Und deswegen ist auch die Solidarität als Sozialprinzip manchmal auch schwer greifbar, weil Familiensolidarität ist immer da, aber das Problem ist, dass manche Solidarität an den Sozialstaat ausgelagert ist und dann manchmal man sich gar nicht zuständig fühlt oder solidarisch ist. Und das ist das Problem, die Grenzen. Es wäre gut, immer die Person zu sehen und sich der Person zu vergegenwärtigen.
6: In den politischen Debatten, das ist mein Eindruck, geht es mittlerweile fast nur noch darum, wie Migration eingeschränkt werden kann. Es gibt aber die Genfer Flüchtlingskonvention, es gibt das Recht auf Asyl für politisch Verfolgte. Spielt das Recht immer weniger eine Rolle?
10: Also vielleicht ist nochmal ganz grundsätzlich zu sagen, Recht und Moral oder Recht und ethisches Verhalten decken sich jetzt nicht unbedingt immer. Und das ist oft das Problem, dass man merkt, hier müsste man oder hier ist eigentlich unsere Verbundenheit gefragt, aber wir merken, wir kommen an unsere Grenzen. Und das Thema Migration ist ein solch vermintes Gebiet, dass man schon vorsichtig sein muss, überhaupt zu dem Thema etwas zu sagen, weil Recht natürlich besteht, aber die Umsetzung und das Wie des Rechts ist ja das große Problem, dass man merkt, dass sich dann manchmal in rechtlicher Umsetzung auch moralisch schwierige Situationen ergeben, also wie diese Return-Hubs, wo man denkt, naja, aus Sicht derjenigen, die zu denen geflüchtet wird, ist es anders zu sehen als aus Sicht derjenigen, die flüchten. Und dass die unterschiedlichen Perspektiven da sehr oft nicht deckungsgleich sind. Und dann merkt man, okay, man ist in einem moralischen Dilemma. Und das ist eigentlich dann die Schwierigkeit.
6: Aber dieses moralische Dilemma, es muss ja irgendwo eine Grenze haben, wie weit man gehen darf bei der Verschärfung des Asylrechts. Und das geltende Recht, ist das nicht auch die moralische Grenze?
10: Das geltende Recht zeigt nur auf, was denn rechtlich erlaubt ist, aber die moralische Erlaubtheit ist meistens immer darüber hinausgehend. Das ist wie das typische Kirchenasyl, wo sozusagen die moralische Erlaubtheit von den Kirchen gesehen wird, hier auch Asylsuchende in den eigenen Kirchen aufzunehmen. Rechtlich immer wieder angefragt, aber moralisch eindeutig hier erlaubt.
6: Jetzt wird es schwieriger, solidarisch zu sein, weil es uns auch schlechter geht. Viele machen sich Sorgen, weil die Lebenshaltungskosten steigen, die Mieten, die Lebensmittel sind teuer. Kommt unsere Solidarität auch dadurch an ihre Grenzen?
10: Ja, Solidarität in Zeiten der Krise. Man bleibt sehr in seinem Nahbereich, und solidarisch sein mit jemanden Unbekannten, Ungewissen, lässt einen es einfach immer schwierig sein. Beim Gleichnis beim barmherzigen Samariter sieht man das ganz gut. Da geht es eigentlich nicht darum, wer ist mein Nächster, sondern es geht darum, wem habe ich der Nächste zu sein? Also wem schulde ich Solidarität? Und das schaffen wir oft nicht mehr, wenn wir in so vielen unterschiedlichen Zusammenhängen unterwegs sind und uns so zerrissen fühlen von den verschiedenen Krisen, dass man gar nicht mehr weiß, wo als erstes angreifen und sich manchmal auch nicht mehr Selbstwirksamkeit oder selbstwirksam spürt.
11: Die AfD-Politikerin Alice Weidel hat im Bundestag gesagt, die Masseneinwanderung in unsere Sozialsysteme aus der dritten Welt ging ungebrochen weiter. Dazu muss man erstmal wissen, Asylbewerber bekommen gar kein Bürgergeld. Die fallen erstmal unter das Asylbewerberleistungsgesetz. Aber diese Fragen, was bekommen Migranten? Bekommen sie zu viel? Bekomme ich selber zu wenig? Das sind ja Debatten über Verteilung und Gerechtigkeit. Müssen denn Migranten deutlich weniger bekommen als man selbst, damit man solidarisch bleibt? Was sind die Voraussetzungen für Solidarität?
10: Ich würde sagen, als Theologin, die Voraussetzung Solidarität ist Menschsein. Also dem her ist gar kein Vergleich zu haben, sondern jeder Mensch hat Anspruch auf Leistungen. Und schon indem man sich vergleicht, ist schon die Problematik, dass man sozusagen die nationalen Grenzen als so bedeutend ansehen, um hier als Vergleichsmaßstab zu dienen. Ich würde sagen, Voraussetzungen für Solidarität sind Empathie und das Gemeinsame zu sehen. Also den gemeinsamen Grund, worauf man steht. Und vielleicht fällt uns das manchmal ganz schwer, in einer pluralistischen Gesellschaft oder sich immer mehr pluralisierenden Gesellschaft zu sehen, was ist denn das Gemeinsame. Das Gemeinsame ist eigentlich das Menschsein. Und da hoffe ich schon, dass das mal wieder nach vorne gebracht wird.
11: Was glauben Sie, wie könnte man das schaffen, dass wir daran denken, dass wir einfach alle Menschen sind?
10: Ich habe es in der Corona-Pandemie sehr gespürt. Wir haben immer von der Vulnerabilität gesprochen, also von der Verletzlichkeit des Menschen und haben eigentlich damit ein positives Konzept gemeint, also in dem Sinne von, es geht gar nicht um ein negatives Ausschlusskriterium oder Einschlusskriterium, sondern die Frage, wie verbunden sind denn alle Menschen miteinander? Und jetzt versuche ich immer klarzumachen, das war mit Vulnerabilität etwas gemeint, was uns menschlich verbindet, also das sehr, sehr Positive. Und das wäre so ein klassisches Beispiel, wenn man merkt, dass Konzepte in eine schwierige Richtung gedreht wurden und man selbst immer versucht, dann das Konzept positiv zu framen. Das wäre für mich als Wissenschaftlerin eine ganz praktische Art. Aber ganz viel anderes Zeichen der Solidarität, sie sichtbar machen. Das würde ich das wirklich Größte sagen, dass oft die unsichtbare Solidarität vorherrscht und gar nicht darüber geredet wird. Deswegen braucht es einen Tag des Ehrenamts und so weiter, weil wir uns die Sichtbarkeitmachung wirklich zu eigen machen sollten.
11: Vielen Dank. Kerstin Schlögel-Flierl war das. Sie lehrt Moraltheologie an der Universität Augsburg und ist Mitglied des Deutschen Ethikrates. Das war der Tag. Geht's noch um Menschen? Das neue Asylrecht. 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
2: Guten Abend, ich begrüße Sie zur Tagesschau. In diesem Moment beginnt in Frankreich das G7-Treffen mit einem Abendessen. Die Staats- und Regierungschefs der 7 größten demokratischen Industrienationen beraten bis Mittwoch über die Weltlage. Die Kolleginnen und Kollegen des US-Präsidenten werden dabei von Donald Trump vor allem eines wissen wollen, nämlich was genau drinsteht im sogenannten Rahmenabkommen zwischen den USA und Iran, das in der Nacht verkündet wurde. Klar ist, es soll den Weg zu einem Frieden ebnen und am Freitag unterzeichnet werden.
3: Der US-Präsident fliegt in Genf ein. Schon die Weiterreise nach Evian mit der Hubschrauberflotte. Eine Machtdemonstration. Die Botschaft: ohne ihn geht nichts bei den G7, den 7 führenden demokratischen Industrienationen. Und jetzt hat er auch noch die Absichtserklärung zu einem Ausweg aus dem Irankrieg im Gepäck. Alles sei ganz wunderbar, ruft er den Journalisten zu. Der Gipfelgastgeber, der französische Präsident Macron, beglückwünscht ihn zu der Einigung mit Iran. Trump gibt sich überzeugt. Im Nahen Osten passieren gerade viele großartige Dinge. Ganz wichtig dabei, der Ölpreis sinkt jetzt rapide und der Aktienmarkt schießt wie eine Rakete in die Höhe. Fast schon Rekordwerte. Es geht um die Öffnung der Straße von Hormuz. Die bisherige Sperrung hat massive Auswirkungen auf die Weltwirtschaft und damit auf alle G7-Partner. Laut Trump sei die Schiffspassage teilweise wieder befahrbar. Und Iran wolle auch keine Maut erheben. Aus dem Iran hört man allerdings Gegenteiliges. Die Europäer bieten Unterstützung an. Wir haben Schiffe, die die Lage in der Region observieren, die innerhalb von 48 Stunden vor Ort sein könnten, gemeinsam mit anderen europäischen Partnern. Wenn die Vereinigten Staaten und Iran das wünschen, wären wir bereit. Der Bundeskanzler unterstützt diesen Plan. Deutschland könne Minensuchboote stellen. Allerdings, einige Fragen an Donald Trump bleiben bei den G7 noch offen.
2: Ja, und in der Nähe des Konferenzortes ist Michael Strempel. Was sind denn die noch offenen Fragen an Donald Trump?
4: Tatsächlich, bei aller Erleichterung darüber, dass der US-Präsident quasi mit einem Iran-Abkommen in der Tasche ja angereist ist, bleibt auch noch Skepsis bei den G7-Partnern. Wie verlässlich sind die Zusagen, die der Iran gemacht hat? Wie ist das alles danach auch überprüfbar? Man kennt den Text ja noch nicht. Und gerade bei der Frage der Straße von Hormuz, da wird es für die G7 ganz wichtig. Die sind im Kern ja eine Wirtschaftsgemeinschaft. Und diese Schließung der Straße von Hormuz hat die Preise nach oben schießen lassen. Also wird sie wirklich so geöffnet, dass da der Schiffshandel auch wieder funktioniert? Gibt es ein Mautsystem oder nicht? Wo kommen die Widersprüche her? Und dann bleibt auch die Frage, was wird denn mit dem iranischen Atomprogramm? Das war eines der Gründe, weshalb dieser Krieg überhaupt geführt worden ist. Und bislang gibt es keinerlei Anzeichen, dass der Iran dieses Programm einstellen will, auch wenn Donald Trump verspricht, er wird nie eine Atombombe haben. Es gibt genügend Gesprächsstoff, den die G7 mit dem amerikanischen Präsidenten ab jetzt haben.
2: Dankeschön für diese Information, Michael Strempel. Und damit gleich weiter zu Katharina Willinger. Was sagt denn das Regime in Teheran zu der Vereinbarung?
5: Ja, so diese Absichtserklärung, die wird in Teheran als voller Erfolg verbucht. Mehrere iranische Medien, aber auch der Sprecher des iranischen Außenministeriums hat heute darüber berichtet, dass ja jetzt eingefrorene iranische Gelder freigegeben würden und dass auch Reparationszahlungen anstehen. Der US-Vizepräsident J.D. Vance hat das ja direkt dementiert. Da müssen erst Leistungen des Irans folgen, wurde gesagt. Die Straße von Hormuz, wir haben es gerade bei den Kollegen gehört, Trump hatte angekündigt, sie zu öffnen. Aus Teheran heißt es, man werde ab jetzt eine Servicegebühr verlangen und das wäre für den Rest der Welt natürlich ein Rückschritt zu einer Situation, die es nicht mal vor dem Krieg gab. Also da sind noch viele Punkte offen und zu klären.
2: Ja, also viele strittige Punkte wurden erstmal ausgeklammert. Wo liegen denn die größten Hürden für die kommenden Gespräche?
5: Also die Lage im Libanon, das macht der Iran immer wieder als Voraussetzung für die Verhandlungen fest, aber eben auch wichtige Knackpunkte, wieso dieser Krieg erst begonnen hat. Eben, wir haben es gehört, das iranische Atomprogramm, aber auch das Raketen-, das Drohnenprogramm, aber auch Unterstützung für die Proxys in der Region. Das sind strittige Fragen, die schwer zu lösen sein werden. Und wenn man tatsächlich Lösungen finden will, wenn man Zugeständnisse vom Regime will, dann ist das ein echtes Kunstwerk für die nächsten Wochen, für die nächsten Monate. Wir wissen es ja nicht genau, denn so wie der Stand jetzt aktuell aussieht, würde es bedeuten, dass das Regime durch diesen Krieg nicht geschwächt wurde, sondern am Ende vielleicht sogar gestärkt.
2: Dankeschön, Katharina Willinger in Istanbul. Und es klang gerade schon an, Teil des Rahmenabkommens zwischen den USA und Iran soll auch der Libanon sein. Dort kämpft die israelische Armee gegen die Hisbollah-Miliz und ist dabei inzwischen weit in den Libanon vorgerückt. Nun heißt es aus der israelischen Regierung, auch nach einem möglichen Ende des Iran-Krieges solle die Armee in sogenannten Sicherheitszonen bleiben, um Israel vor Angriffen der Hisbollah zu schützen. Dazu fragen wir jetzt nach bei Björn Dahke in Tel Aviv. Wie wird denn diese Vereinbarung jetzt in Israel diskutiert?
6: Ja, israelische Politiker sind sich einig von ganz rechts bis nach links. Das ist ein schlechtes Abkommen für Israel, denn viele Fragen sind nach wie vor offen. Wir hatten es von den Kollegen schon gehört. Was wird aus dem iranischen Atomprogramm? Was wird aus den Raketen des Iran? Was wird mit der Hisbollah im Libanon? Dieses Rahmenabkommen scheint darauf ja noch keine abschließenden Antworten zu geben. Und hier in Israel machen viele dafür Premierminister Benjamin Netanyahu verantwortlich. Er habe durch den Krieg gegen den Iran die strategischen Fragen hier nicht verändert. Was sich aber verändert hat, das Verhältnis zwischen Netanyahu und Trump ist schlechter geworden. In diesen Minuten will sich Netanyahu erklären in einer Pressekonferenz. Aber Verteidigungsminister Katz hat schon klar gemacht, die israelische Armee bleibt im Libanon, zieht nicht davon ab. Und sollte der Iran noch mehr Israel angreifen, wird zurückgeschlagen.
2: Dankeschön, Björn Dahke in Tel Aviv. In der vergangenen Nacht hat Russland einen der schwersten Luftangriffe auf Kiew seit Wochen geflogen. Dabei wurde das historische Höhlenkloster der ukrainischen Hauptstadt, die Lavra, beschädigt. Präsident Zelensky sprach von einem gezielten Angriff. Die russische Angriffswelle traf auch die östlichen Regionen Charkiw und Dnipro. Landesweit wurden mindestens 11 Menschen getötet.
7: Die Lavra in Flammen. Einer der bedeutendsten Orte für das orthodoxe Christentum, UNESCO-Weltkulturerbe. Das Höhlenkloster wurde im 11. Jahrhundert erbaut und prägt die ukrainische Hauptstadt Kiew. Zerstört durch eine russische Drohne. Religion ist einer dieser inneren Anker, der den Menschen auf dieser Welt Halt gibt. Leider haben sie jetzt sogar das Allerheiligste angegriffen. Für Russland ist es wichtig, unsere kulturelle DNA zu vernichten. Denn ein Land ohne Kultur ist nur ein Gebiet. Und ein Gebiet lässt sich sehr leicht einnehmen. Ein Verbrechen gegen die Menschlichkeit, gegen die Geschichte, gegen das Christentum, nennt es Metropolit Epiphanius, Oberhaupt der orthodoxen Kirche der Ukraine. Präsident Zelensky spricht von einem Angriff auf die Geschichte des Landes. Von 70 russischen Raketen flogen mehr als 60 auf Kiew. Die russische Armee hat die Ukraine außerdem mit mehr als 600 Drohnen angegriffen. In mehreren Teilen des Landes wurden Zivilisten getötet und verletzt. Die heutige Angriffswelle traf neben der Lavra auch das nationale Filmstudio und den Kulturkomplex Mystetsky Arsenal. Bereits gestern wurde das Kunstmuseum in Charkiw von einer russischen Drohne getroffen. Museen, Kulturzentren, Klöster. Russland greift verstärkt die Orte an, die für die historischen Wurzeln der Ukraine stehen. Viele Menschen, mit denen wir hier sprechen, empfinden einen tiefen Schmerz und große Wut. Sie werfen Russland vor, einen Krieg gegen die nationale Identität ihres Landes zu führen.
2: Und damit ins Inland. Der schulische Erfolg von Kindern in Deutschland hängt immer noch oft von Bildung, Beruf und Einkommen der Eltern ab. Das ist ein Ergebnis des neuesten nationalen Bildungsberichts. Das System steht demnach weiter vor großen Herausforderungen. Es fehlt an Personal. Die Leistungen der Schülerinnen und Schüler sinken. Die Digitalisierung birgt Hürden. Die Verfasser fordern deshalb eine stärkere Fokussierung auf die Bildung im Vorschulalter.
8: Das Sigena-Gymnasium in Nürnberg heute Vormittag. Deutschunterricht in der 8. Klasse. Ein Fach, in dem sich viele Schülerinnen und Schüler zunehmend schwer tun.
9: Dass sie keine richtigen Sätze mehr lesen können, dass es ein Gestopsel ist, dass man hin und her springt. Sie sind eigentlich KI-affin, können mit dem Handy gut arbeiten, mit dem Wischkastel. Aber sonst ist es sehr, sehr schwierig.
8: Viele Bildungsbaustellen, wenig Entwicklung. Das zeigt auch der heute vorgestellte nationale Bildungsbericht. Die Bilanz sei ernüchternd.
10: Das bedeutet konkret, dass wir heute im Prinzip die gleichen Kompetenzstände haben wie vor knapp 25 Jahren nach der ersten PISA-Studie. Wir haben die gleichen Ungleichheiten.
8: So werden Mindeststandards, zum Beispiel in Mathematik, seltener erreicht. Die Zahl der Schulabgänger ohne Abschluss steigt. Außerdem herrscht vielerorts Lehrkräftemangel. Und auch die soziale Herkunft beeinflusst noch immer Bildungserfolge. Das zeigt sich auch bei der frühkindlichen Bildung. Haben Eltern einen niedrigen Abschluss, gehen 20% der Kleinkinder in die Kita. Tendenz steigend. Bei Eltern mit hohem Bildungsabschluss sind es knapp 40. Die zuständige Ministerin spricht von einer Bildungsschere.
11: Ja, die geht im Grunde mit der Geburt auf und vergrößert sich dann bis zur Einschulung. Und dann bleibt sie nahezu gleich, was aber kein guter Befund ist.
8: Prien will deswegen nachschärfen. Ein Gesetzentwurf soll noch vor der Sommerpause ins Kabinett. Die Bildungsministerin setzt auf mehr Chancen durch bessere frühkindliche Bildung für die kommenden Schülergenerationen. Diese Achtklässler dürften die Schule dann bereits beendet haben, wenn die erhofften Effekte eintreten.
2: In Großbritannien sollen soziale Medien für unter 16-Jährige bald tabu sein. Die Regierung will damit Kinder und Jugendliche besser schützen. Konkret soll das Verbot unter anderem für Social-Media-Plattformen wie Snapchat, TikTok und Instagram gelten. Messenger-Dienste wie WhatsApp bleiben hingegen ausgenommen. Auch Gaming-Angebote sind betroffen, denn Livestreams und die Kommunikation mit Fremden sollen blockiert werden. Das Verbot soll durch die Plattformen selbst durchgesetzt werden und Anfang kommenden Jahres in Kraft treten. 4 Jahre Haft für den Sohn der norwegischen Kronprinzessin Mette Marit. Ein Gericht in Oslo hat Marius Berg Høiby unter anderem wegen Vergewaltigung in 2 Fällen und Gewalt gegen eine Ex-Freundin verurteilt. Hinzu kommen Drogen- und Verkehrsdelikte. Der 29-Jährige hatte während des monatelangen Gerichtsprozesses körperliche Übergriffe, Drohungen und den Transport von Marihuana eingeräumt. Das Königshaus äußerte sich nicht zum heutigen Urteil.
12: Kurz nach der Urteilsverkündung ist besonders er ein gefragter Mann. Staatsanwalt Sturla Hendriksbø hatte zwar eine deutlich härtere Strafe gefordert, und doch ist er mit dem Urteil zufrieden. Wir konnten zeigen, dass vor dem Gesetz Gleichheit herrscht. Niemand in Norwegen, auch nicht ein Mitglied der Königsfamilie, kann Straftaten begehen und damit davonkommen. Als der Richter das Strafmaß von 4 Jahren verließ, lässt sich Marius Borg Høiby durch seine Anwälte vertreten. Aus gesundheitlichen Gründen verfolgt er heute die Begründung nur per Videoübertragung. Der Sohn aus einer früheren Beziehung von Norwegens Kronprinzessin Mette Marit war in 40 Punkten angeklagt. In 2 Fällen, so das Gericht, habe der 29-Jährige Frauen vergewaltigt und gefilmt, während sie schliefen und sich nicht zur Wehr setzen konnten. Zudem habe er wiederholt eine Ex-Freundin bedroht. Die Verteidigung will das nicht akzeptieren. Er ist der Ansicht, dass er in Sachen der Vergewaltigungsvorwürfe nicht schuldig ist und dass er seine Ex-Freundin nicht misshandelt hat. Deshalb will er die Berufung. Erst vor wenigen Tagen hatte das Königshaus bekannt gegeben, dass sich seine Mutter Mette Marit einer Lungentransplantation unterziehen muss. Das Urteil heute dürfte die Krise der norwegischen Monarchie weiter verschärfen.
2: Die deutsche Nationalmannschaft ist mit einem Kantersieg in die diesjährige Fußball-Weltmeisterschaft gestartet. In Houston zeigte sich die DFB-Elf souverän und gewann gegen Debütant Curaçao klar mit 7:1. Nach dem Sieg dürfen die Spieler von Trainer Nagelsmann nun erst einmal 2 Tage durchatmen.
13: Regeneration ist heute das Thema im WM-Quartier. Aus Rollen und aus Radeln nach dem gelungenen Auftakt gestern.
14: Gerade in so einem Turnier ist es wichtig, dass wir, glaube ich, gut gestartet sind, dass wir die Spielfreude an den Tag gelegt haben.
13: Erstmals seit 2014 gewinnt Deutschland ein WM-Auftaktspiel. Schon in der 6. Minute die Führung durch Felix Metscher. Danach hakt es kurz. Curaçao mit dem Ausgleich, ein großer Moment für den WM-Neuling. Aus deutscher Sicht nur ein kleiner Schönheitsfehler. Der Auftritt ansonsten kraftvoll. Zur Pause steht es 3:1.
15: Klar waren wir Favorit und klar musst du am Ende das Spiel auch gewinnen. Trotzdem waren gute Dinge dabei, aber auch Dinge, die man gut analysieren kann, um weitere Schritte zu gehen.
13: In der 2. Hälfte fallen 4 weitere Tore. Das DFB-Team präsentiert sich spielfreudig und zielstrebig. Auch die Einwechselspieler wie Dennis Undaf haben ihre Momente. Insgesamt 6 verschiedene Torschützen, nur Kai Havertz trifft doppelt.
16: Generell ist das ein Top-Ergebnis für uns, ein gutes Spiel, ein guter Start in der WM. Und daraus sollten wir natürlich auch einfach viel Energie und Kraft tanken.
13: Ein guter Beginn. Die Aufgabe gegen die Elfenbeinküste am Samstag wird allerdings deutlich komplexer.
2: Denn auch Deutschlands nächster Gruppengegner ist mit einem Sieg in diese WM gestartet. Kurz vor Ende der regulären Spielzeit erzielte die Elfenbeinküste das entscheidende 1:0 gegen Ecuador. In der Gruppe E trifft die DFB-Elf am Samstag nun in Toronto auf das Team aus Westafrika. Und damit nun die Wettervorhersage für morgen Dienstag, den 16. Juni.
17: Das Tief, das von Großbritannien nach Polen zieht, sorgt morgen für wechselhaftes Wetter. Gegen Morgen von Westen erste Schauer, einzelne Gewitter können dabei sein. Am Tag ziehen die teilweise kräftigen Schauer und Gewitter weiter ostwärts nach Bayern und Sachsen. Vor den Wolken ist es von Bayern bis Brandenburg sonnig, dahinter zwischen Nordsee, Rheinland und Schwarzwald. In der Nacht 15 bis 6 Grad, am Tag 16 Grad an der Ostsee, 31 Grad im Breisgau. Am Mittwoch im Süden und Südwesten viel Sonne, Richtung Norden und Nordosten Wolken, etwas Regen, schwül bis 33 Grad. Viel Sonne am Donnerstag. Im Norden und Osten sind einzelne Wärmegewitter möglich. Am Freitag erst fast überall Sonne, gegen Abend im Westen und Südwesten bis in die Mitte erste heftige Hitzegewitter bis 37 Grad.
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18: Herzlich willkommen zum gemeinsamen Gesprächsabend der ARD Infowellen. Heute aus Berlin. Mein Name ist Christoph Kober. Schön, dass Sie dabei sind. Wir wollen euch. Das war das Credo vor weniger als 2 Wochen auf dem EU-Gipfel in Montenegro. Wir wollen euch, haben die EU-Staats- und Regierungschefs Staaten des Westbalkan zugerufen, also Albanien, Bosnien und Herzegowina, Montenegro, Nordmazedonien und Serbien, die sich seit vielen Jahren um die Mitgliedschaft in der Europäischen Union bewerben. Und heute haben die offiziellen Verhandlungen zu einem EU-Beitritt der Ukraine und von Moldau begonnen. Die Europäische Union der 27 mit ihren internen Konflikten, Brüchen, Stabilitätsfragen, demnächst eine der 30 plus, inklusive dem großen Agrarland Ukraine, das sich weiter gegen den russischen Aggressor wehrt? Wir fragen heute, Ukraine, Moldau und Westbalkan, wie viele Mitglieder verträgt die EU? Und weil das ein vielschichtiges Thema ist, machen wir das heute mal ein bisschen anders als sonst. Wir reden erstmal über das Technische. Was würde ein solcher Beitritt bedeuten? Was steht dem im Weg? Was wären die Folgen? Was wären die Kosten? Und derlei technische Fragen kann uns beantworten Lynn Selle. Sie ist bei mir im Studio zu Gast. Alfred von Oppenheim, Leiterin vom Europazentrum bei der Deutschen Gesellschaft für Auswärtige Politik. Schön, dass Sie da sind.
19: Guten Abend.
18: Und wenn das Prozesstechnische geklärt ist, dann kommen wir zur Diskussion der politischen Komponenten. Und das Ganze machen wir dann ab 21 Uhr, unter anderem mit dem CDU-Politiker David McAllister, Vorsitzender des Auswärtigen Ausschusses im Europaparlament. Und dann auch dabei Amira Mohamed Ali, Vorsitzende des BSW. Bevor wir all das besprechen, hören wir mal, welche Stimmen unsere Reporterin Oda Tischewski in Berlin eingesammelt hat. Sie hat Menschen gefragt, ob sie glauben, dass die Europäische Union weitere Mitgliedsländer aufnehmen sollte.
20: Ich glaube an ein gemeinsames Europa. Ich glaube überhaupt an Gemeinsamkeit ohne verhärtende Grenzen. Und wie es politisch umzusetzen ist, da muss ich ganz offen gestehen, bin ich im Detail überfragt.
21: Vielleicht muss man die EU auch gar nicht auf Europa beschränken.
22: Also die ganzen Länder, die wir eigentlich nicht haben wollen, da wäre ich natürlich sehr dagegen. Ne? Aber im Allgemeinen sind auch ein paar dabei, wo ich sagen würde, warum nicht?
23: Moldawien, ja. Der größte Teil der Bevölkerung sind doch europäisch eher geprägt. Ne? Genauso wie die Ukraine haben wir auch nichts gegen. Ne? Die meisten sind ja eh schon bei uns.
24: Man muss natürlich auch ein irgendwie freundschaftliches Verhältnis zu den Russen gewinnen. Ne? Trotzdem, das muss auch sein. Wir sehen ja, was dabei rauskommt, wenn man es ohne Russland macht. Ne?
18: Das also Stimmen aus Berlin zur Frage, braucht die Europäische Union weitere Mitglieder, wie viele Mitglieder verträgt die EU? Das ist die Frage, die wir heute diskutieren wollen. Rufen Sie uns dazu an. Unter der 08000 441777 sind wir zu erreichen. Oder Sie können uns auch einen Kommentar, eine Frage hinterlassen im Chat in unseres YouTube-Kanals ARD Mitreden, ein Wort. Suchen Sie das bei YouTube, dann finden Sie das. Frau Selle, Sie sind hier von der Gesellschaft für Auswärtige Politik. Heute haben diese Beitrittsverhandlungen mit der EU, mit der Ukraine und Moldau begonnen. Heißt das, die beiden werden EU-Mitglieder?
0: Naja, das kommt auf die Verhandlungen an. Und Verhandlungen heißt nicht automatisch Mitglied am Ende. Das wird natürlich zum einen daran liegen, ob die Ukraine die Reformen, die notwendig sind, um EU-Mitglied zu werden, umsetzt und auch beibehält. Das betrifft natürlich dann die Grundsätze, also Rechtsstaatlichkeit, Korruptionsbekämpfung, aber natürlich auch die Übernahme von EU-Recht. Und das reicht dann von Agrarpolitik bis hin zu europäischen Standards. Das ist sehr umfassend. Und am Ende muss ein Vertrag mit der Ukraine geschlossen werden und muss durch alle 27 EU-Mitgliedstaaten dann auch ratifiziert, also das heißt bestätigt werden.
18: Warum sollte die Europäische Union ein Interesse daran haben, dass, bleiben wir jetzt mal bei der Ukraine, die ein Mitgliedsland wird?
0: Also grundsätzlich sehen die europäischen Verträge vor, dass jedes europäische Land Mitglied in der Europäischen Union werden kann. Also es gibt keine Vorbedingung in dem Sinne, dass man sagt, ihr passt uns nicht. Also die Ukraine ist fraglos ein europäisches Land und wenn sie die Bedingungen erfüllt, kann sie Mitglied der Europäischen Union werden. Natürlich ist es ein besonderes Land, ein Land, das sich im Grunde seit 4 Jahren gegen die russische Aggression verteidigt, eigentlich noch viel länger, seit 2014. Und im Grunde nicht nur für europäische Werte und die europäische Demokratie kämpft, sondern mittlerweile auch ganz viele Fähigkeiten hat, die wir Europäerinnen und Europäer vielleicht nicht so haben und die eigentlich seit 20 Jahren sich Europa annähern wollen. Also da gibt es einen großen Willen zu Europa und ich glaube, die Ukraine kann ganz viel auch beitragen zu
18: über die Hürden eines ukrainischen EU-Beitritts, glaube ich, werden wir im Laufe des Abends noch weiter sprechen. Wenn wir nochmal auf die anderen Länder schauen, also Westbalkan, Albanien zum Beispiel, Serbien, Bosnien, Herzegowina, Montenegro, die sind in Teilen schon viel länger in diesem Prozess darin, dass sie sagen, wir wollen eigentlich in die EU und mühen uns oder versuchen eben diesen Kriterien gerecht zu werden. Wie beurteilen Sie das? Also schauen die jetzt so ein bisschen auf die Ukraine und sagen, hey, was ist hier? Also auf der Überholspur kommen die jetzt die Ukraine an uns vorbei oder wie sehen Sie das?
0: Genau, man muss sagen, dass die Länder des Westbalkans zum Teil seit 20 Jahren sozusagen darauf warten, wirklich Mitglied zu werden. Also da vor 20 Jahren den Antrag gestellt haben, EU-Mitglied zu werden. Ich glaube aber, dass man nicht so sehr auf, oh, jetzt kommt die Ukraine und zieht an uns vorbei, darauf schaut, weil einerseits auch dort in der Region, die natürlich wahrnehmen, was für eine Sonderrolle die Ukraine hat, im Grunde durch den Krieg, durch diese Ausgesetztheit, die unmittelbare gegenüber der russischen Aggression, aber gleichzeitig auch sich der Erweiterungsprozess, der im Grunde davor, also vor 2022, im Grunde dahin getröpfelt ist und es keinerlei politisches Interesse gab, da wirklich mehr Dynamik reinzubringen. Und das hat sich fundamental geändert, seit die Ukraine, seit Moldau den Beitrittsantrag gestellt hat und man auf einmal gesehen hat, auch aufgrund des Krieges in der Ukraine, so, okay, wir müssen vielleicht Europa auch geografisch neu denken und eine stärkere Schutzmacht auch werden als Europäische Union. Und insofern profitieren auch die Westbalkanstaaten davon, dass es eine neue Dynamisierung dieses Prozesses gibt.
18: Jetzt haben wir auf die Ukraine geschaut, Moldau mit eingeschlossen, wir haben den Westbalkan erwähnt. Zu dieser ganzen Geschichte gehört ja aber auch, wie ich ja eingangs in der Moderation gesagt habe, es gibt jetzt 27 EU-Mitglieder. Wenn all die, die wir jetzt genannt haben, Mitglied dieser Gemeinschaft wären, irgendwann mal, wären es mehr als 30. So, wir sehen jetzt, wie schwer sich die Europäische Union mit Entscheidungsprozessen tut, auch weil es dieses Einstimmigkeitsprinzip gibt. Sehen Sie denn glaubhafte Bewegungen, Entwicklungen dahin, dass man zu einem flexibleren Entscheidungsmodus innerhalb der EU kommt?
0: Momentan sehe ich das noch nicht, aber es gibt gute Gründe dafür, dass bislang jede einzelne Erweiterungsrunde, die letzte große hatten wir ja 2004 mit der Osterweiterung, dass das immer verbunden war mit Änderungen, wie die Europäische Union funktioniert. Und man kann eine EU mit der Ukraine Und ich sage Ukraine, weil sie ein sehr großes Land ist, stand jetzt auch ein sehr armes Land. Das wird fundamentale Änderungen bedeuten, wie der Haushalt der Europäische funktioniert, wie Agrarhilfen berechnet werden. Das wird nicht funktionieren in dem System, was wir heute haben. Insofern ist es ein gewisser Zwang, das gemeinsam zu denken. Und das ist zum Beispiel etwas, wofür sich die deutsche Bundesregierung immer eingesetzt hat, dass man erweitert und sich reformiert. Das Reformieren ist gerade vielleicht noch etwas zaghafter.
18: Ja. Inwieweit es da womöglich Gedankenentwicklungen gibt, das werden wir, glaube ich, heute Abend auch besprechen. Wie viele Mitglieder verträgt die EU? Das ist unser Thema heute anlässlich des Beginns der Verhandlungen für einen EU-Beitritt mit der Ukraine und Moldau, der heute stattgefunden hat. Rufen Sie uns an unter der 08000441777 und das hat getan Peter Mundschenk aus Quickborn. Schönen guten Abend.
3: Ihren Namen habe ich, weiß ich jetzt leider nicht. Ja, ich bin mir der Vorrednerin nicht ganz einig wegen russischer Aggression. Die NATO-Osterweiterung war viele Jahre eine ungeheure Provokation Russlands und darauf hat es reagiert. Deshalb ist nicht alles richtig, was Putin macht. Aber es geht um die EU.
18: Und genau, reden wir auch mal darüber.
3: Die Ukraine hat ganz wesentliche Demokratiedefizite. Dinge, die in unseren Zeitungen, Fernsehen, Radio oft kaum rauskommt. Also zum Beispiel wurden pro-russische Parteien verboten. Ein Parteienverbot ist prinzipiell nicht unbedingt demokratisch. Früher wurde es sogar verboten, Waffenstillstandsverhandlungen zu fordern, aber das ist jetzt wohl vom Tisch, weil man zum Glück dazu bereit ist, Putin leider nicht. Es wurde auch das Recht auf Wählungsverweigerung abgeschafft. Nach meiner Überzeugung, ein freies, demokratisches Land muss das Recht auf Wählungsverweigerung gewähren. Und zwar, das ging in der Ukraine so weit, dass

0: Ja, wenn die diese Missstände alle abstellen, dann können sie meinetwegen in die EU. Aber ich bin von der Unabhängigkeit der Gerichte auch nicht überzeugt, was ich Ihnen jetzt von dem Zeugen Jehovas erzählt habe. Es gibt auch andere Willensverweigerer, manche sind geflüchtet. Dann soll man ihnen das auch das Asylrecht gewähren. Auch die Unterdrückung der russischen Sprache in bestimmten Bereichen steht nicht für einen passenden Minderheitenschutz. Es ist auf der Straße kann man es wohl sprechen, aber in den ukrainisch kontrollierten Gebieten darf man, ich glaube, Schule, Universität und
1: Ja.
0: Theater und solche, da darf nicht Russisch gesprochen werden.
1: Okay, Herr Munter, schauen wir doch mal. Also, die Ukraine ist sicher ein Thema, aber wir reden ja auch über die Westbalkanstaaten zum Beispiel in dieser Sendung und über die Frage generell, ob die Europäische Union mehr Mitglieder verträgt und wenn ja, wie viele. Also, würden Sie denn zum Beispiel sagen, dass ein Land wie Montenegro, wo alle EU-Experten sagen, ja, die haben sich da wirklich bemüht, voranzukommen, was es angeht, eben diese EU-Kriterien zu erfüllen, dass so ein Land zum Beispiel Mitglied
0: Ja,
1: werden kann?
0: vielleicht. Also zu diesen Ländern habe ich jetzt nicht so meine Meinung entwickelt, weil ich mir auch mehr über die Ukraine informiert bin. Was mich nur nervt, ist, dass das Land erstmal in die NATO aufgenommen wurde und die NATO ist im Prinzip ein Kriegsbündnis. Sie hat im Kosovo einen Angriffskrieg geführt. Das muss man ganz offen sagen. Aber in den Zeitungen, Radio wird praktisch immer nur der russische Angriffskrieg erwähnt, was ein bisschen einseitig und auch heuchlerisch ist. Aber dass Montenegro, wenn die jetzt in die EU wollen, weiß ich, ob das bringt. Bei Moldau, denke ich, wäre es nicht ökonomisch nicht so sehr sinnvoll. Die haben früher ihren Obst und Wein nach Russland geliefert und ist eigentlich auch sinnvoll, während es in der EU sonst eigentlich genug davon gibt, nicht? Aber das ist jetzt ein ganz anderes Thema als die mangelnde Rechtsstaatlichkeit in der Ukraine. Ich würde sagen, ein EU-Beitritt nur, wenn diese Demokratiedefizite beseitigt werden,
1: Ja.
0: einschließlich der Abschaffung des Rechts auf Lebensverweigerung und bei Frieden mit Russland.
1: Das sagt
0: Denn
1: Peter
0: sonst.
1: Munschenk. Er hat uns aus Quickborn angerufen. Vielen Dank für Ihre Meinung. Frau Selle, also diese Einzelbeispiele, die Herr Munschenk jetzt gebracht hat, kann ich jetzt nicht en Detail verifizieren. Aber es geht ja auch was Großes Ganzes. Ja? Also die Rechtsstaatlichkeit, diese Justizreform zum Beispiel, die ein Thema war. Auf welchem Weg oder auf welchem Teil des Weges ist die Ukraine da?
2: Ja, genau. Und die genannten Themen, also erstmal, ich glaube, man muss anerkennen, dass die Ukraine Stand heute natürlich nicht beitrittsfähig wäre. Und auch was sozusagen Fragen der Korruptionsbekämpfung und auch des Justizsystems, dass da noch große Reformen vonnöten sind. Das ist ganz klar. Und darum führt man diese Verhandlungen und darum kann man schon auch sagen, dass dieser Erweiterungsprozess im Grunde das größte transformative Projekt ist, was diese Länder unternehmen, weil sie im Grunde einmal alles vom Kopf auf die Füße stellen. Und wie gesagt, das muss man auch nicht wegdiskutieren, dass es da Stand heute noch große Mängel gibt. Allerdings, was ich da auch immer gerne ins Feld führe, ist, dass aus meiner Sicht jeder hochrangige Korruptionsfall, der öffentlich wird, jeder Justizskandal, der öffentlich wird, ich das ehrlicherweise als etwas Positives sehe, weil es zeigt, dass das System funktioniert oder beginnt zu funktionieren. Also dass die Reformen, die die Ukraine trotz des Krieges, trotz der täglichen Luftalarme im ganzen Land durchführt, die sie weiter seit Beginn des Krieges durchgeführt haben, beginnen Erfolge zu zeitigen, eben dass so hochrangige Korruptionsfälle überhaupt erst publik werden, weil sonst hätten sie eh stattgefunden.
1: Könnte ich jetzt das Teufelsadvokaten spielen und sagen, okay, für jeden großen Korruptionsfall, der publik wird, gibt es vielleicht X, die es nicht tun in diesem Fall, in diesem Land, was wirklich seit Jahrzehnten ein Korruptionsproblem hat?
2: Ja, na klar. Aber ich glaube, trotzdem sieht man, dass Reformen umgesetzt werden. Und eben dafür ist dieser Prozess da, dass man und dass auch die Europäische Union das sehr engmaschig unterstützt und das jetzt auch diskutiert wird im Rahmen auch der Reform des Beitrittsprozesses, dass man sagt, wie können wir auch Sicherheitsnetze einziehen, wenn es, und da haben natürlich alle Ungarn und Viktor Orbán im Kopf, was passiert denn, wenn ein Land dann irgendwann wieder Rückschritte macht? Und wie
1: Ja.
2: können wir uns dagegen auch
1: Ja.
2: absichern? Also da ist man lernfähig und sagt, okay, erstmal müsst ihr euch jetzt reformieren. Und selbst wenn ihr dann beitretet, wollen wir schon Mechanismen, die dann auch dazu führen, dass das errungene Niveau dann auch beibehalten wird.
1: Und Reformen auf europäischer Ebene, das ist etwas, worüber sich auch Axel Jürs Gedanken gemacht hat. Er hat uns aus Berlin angerufen. Guten Tag, Herr Jürs.
3: Guten Tag. Guten Abend.
1: Guten Abend.

0: Ja, es ist ja schon 8:30. Also noch hell draußen, dann kommt man so ein bisschen durcheinander. Also, Sie sagen, die EU verträgt mehr Mitglieder, aber sie muss sich selbst auch wandeln, ja?
1: Ich glaube, die Strukturen und die Prozesse müssen mitwachsen, genau wie früher. Und bei dieser ganzen Diskussion, also die Entscheidungsprozesse müssen sich wandeln. Das Europäische Parlament muss gestärkt werden. Und bei der ganzen Frage der EU-Tauglichkeit, Rechtsstaatlichkeit etc., da denke ich, ist es gut, wenn wir uns daran erinnern, dass Länder wie Spanien, Portugal, Griechenland wenige Jahre nachdem sie eine Diktatur waren, der EU beitreten konnten und dass sich ja auch noch nicht alle Prozesse rechtsstaatlich korrekt liefen.
0: Haben Sie denn Hoffnung, dass sich, wenn wir mal auf die EU schauen, dass sich da Prozesse wandeln? Also bisher gibt es ja dieses Einstimmigkeitsprinzip. Ja, was stimmt Sie optimistisch, dass ein Land, was bisher, also wie es Ungarn zum Beispiel getan hat oder wie es ja jedes andere Mitgliedsland der EU auch tun kann, sein Veto in außen- und sicherheitspolitischen Fragen aufgeben sollte?
1: Das stimmt mich optimistisch, dass die Prozesse mitwachsen, dass die Rolle des Europäischen Parlaments gestärkt wird und dass der Europarat keine Parallelinstitution mehr bleibt, sondern so eine Art zweite Kammer, vergleichbar zu unserem Bundesrat. Dann funktioniert's.
0: Das sagt Axel Jörs aus Berlin. Vielen Dank für Ihren Anruf und wir gehen gleich weiter nach Hamburg zu Fred Wendt. Schönen guten Abend.
2: Und vielen Dank, dass Sie mich hier in der Sendung gleich rannehmen. Ich möchte sagen, ich bin, was die Auseinandersetzung mit Russland angeht, bin ich 100% Team Ukraine und finde es auch wichtig, dass wir Solidarität üben, was ja die Voraussetzung dafür ist, dass nicht die Kleineren von den Größeren einfach angegriffen werden können. Also nicht so wie Trump sagt, you don't have the cards, was ja bedeutet, jeder der Größere kann jedes kleinere Land einfach schlucken, because they don't have the cards.
0: Yeah.
2: Und dafür brauchen wir diese Solidarität.
0: Aber ist Solidarität gleichzusetzen mit einem Beitritt zur Europäischen Union?
2: Da komme ich jetzt gerade dazu, was das angeht. Da bin ich äußerst skeptisch, sowohl beim Beitritt der Ukraine als auch beim Beitritt von Moldau. Ich weiß schon, dass das nicht alles heute ist und dass sich bis dahin noch alles Mögliche entwickeln muss. Und das hat man ja bei jedem Beitritt immer gesagt, ja, das kommt ja noch alles. Aber Tatsache ist doch, dass wir hier in der Europäischen Union derzeit massiv darum kämpfen, überhaupt handlungsfähig zu sein. Und wenn man ganz genau guckt, sind wir ja eigentlich nicht handlungsfähig, aus ganz vielen Gründen. Wir haben zudem ein Akzeptanzproblem, was natürlich auch damit zusammenhängt, dass die EU kein demokratisches Staatsgebilde ist, wo eine Regierung regiert und vom Parlament überwacht wird. Und die Medien schauen da drauf und kritisch und berichten. Das Europäische Parlament ist ja äußerst schwach. Wir haben dann ja auch bei der Wahl der letzten Kommission haben wir ja auch Spitzenkandidaten aufgestellt, den Herrn Weber von der bürgerlichen Seite und den Herrn Timmermans aus den Niederlanden von der sozialdemokratischen Seite.
0: Ja. Und, Herr Wendt, ich erinnere mich, aber was ist denn konkret
2: Weber
0: der Punkt?
2: Weber hat gewonnen und nachher wurde es Frau von der Leyen, weil man das dann ausgekungelt hat.
0: Ja.
2: Das sind alles Punkte. So können wir nicht weitermachen und so verlieren wir an Wettbewerbsfähigkeit, an Handlungsfähigkeit. Und wenn wir das in diesem Zustand jetzt noch erweitern, dann verlieren wir natürlich noch mehr an Handlungsfähigkeit. Denn jedes Mal, wenn weitere Länder dazugekommen sind, ist auch die Handlungsfähigkeit zurückgegangen. Und wir müssen erst gucken, dass wir die EU retten. Und dazu müssen wir sie handlungsfähig machen, denn sonst hat sie keine Akzeptanz in der Bevölkerung.
0: Können Sie mir in drei Punkten sagen, was eine handlungsfähigere EU für Sie wäre?
2: Eine handlungsfähigere EU wäre für mich, also Punkt eins, das wäre mal ganz wichtig, dass Wahlen stattfinden, bei denen dann das Ergebnis der Wahlen respektiert wird und nicht die einzelnen Staaten dann nochmal miteinander besprechen können, wie macht man es denn jetzt?
0: Und Punkt zwei?
2: Und das wär für mich ganz wichtig. Punkt zwei wäre, dass Entscheidungen mit Mehrheit getroffen werden können. Es kann nicht sein, dass wenn in irgendeinem Land, und viele Länder sind ja längst nicht so stabil wie Deutschland, Klammer auf noch, Klammer zu.
0: Kein Einstimmigkeitsprinzip,
2: ja?
0: Das,
2: ja,
0: also das. Okay, und der dritte Punkt?
2: Und der dritte Punkt wäre, dass sich die EU, weil wir ja im weltweiten Wettbewerb der Systeme sind, dass sich die EU ganz massiv zur Wettbewerbsfähigkeit bekennt und dass sie die Maßnahmen, also wissen Sie, dass nicht darüber debattiert wird, ob Botswana Elefanten töten darf oder man da dann deren Elfenbein mitbringen darf, sondern dass darüber debattiert wird, was man für die Leute in der EU tun kann. Hm. Und zwar auch auf der Erwirtschaftungsseite. Die EU hat doch, wenn Sie die einzelnen Länder angucken, da die Mehrzahl dieser Länder hat ein Finanzierungsproblem und hat ein Problem, das zu erwirtschaften, was die verbesserten Lebensverhältnisse finanzieren soll. Und das können wir so nicht weitermachen. Und wir können auch nicht, wissen Sie, wenn man das wird ja gar nicht offen diskutiert, wenn jemand das anspricht, dann heißt ja aber, die EU hat uns ja den längsten Friedenszeitraum in aller Zeiten gebracht. Was vollkommen richtig ist, aber nach vorne gedacht, gefährden wir diese EU, wenn wir sie nicht handlungsfähig machen.
0: Das sagt Fred Wendt aus Hamburg. Er hat uns von dort aus angerufen. Vielen Dank für Ihre Meinung. Unser Thema heute Abend bei Mitreden Deutschland diskutiert: Ukraine, Moldau und Westbalkan. Wie viele Mitglieder verträgt die EU? Die Telefonnummer, die Sie wählen müssen, um durchzukommen, hier ist die 08000 441777, oder Sie hinterlassen uns einen Kommentar in unserem YouTube-Kanal, ARD Mitreden heißt der. Wir gehen jetzt nach Grafing bei München. Von dort hat uns Alfred Meyer angerufen. Guten Abend.
3: Ja, schönen guten Abend. Hallo, ich grüße Sie. Und zwar, ich habe da mal meine Meinung zu der Ukraine als solches und möchte Folgendes mal sagen, dass diese korrupte Ukraine wird für die EU eine der größten Belastungen, weil sie grundsätzlich immer nur Forderungen stellen wird, ohne Ende und ohne jeglichen Rücklauf.
0: Was macht Sie da so sicher?
3: Die Vergangenheit und die Gegenwart.
0: Sie meinen, dass die Ukraine jetzt europäische Solidarität einfordert, finden Sie nicht richtig, oder wie, in der jetzigen Kriegssituation? Oder wie
3: meinen Sie? Nur abfordern. Da wird nur gefordert und gefordert, als wäre das alles eine Selbstverständlichkeit von Deutschland und von der EU. Und die werden immer nur fordern und nicht zurückgeben. Und jetzt darf ich mal noch kurz weiter erzählen. Es wäre angebracht, diese kurzsichtig ukrainische Euphorie und Inbrunst endlich mal vom Gas zu nehmen, zu dämpfen und diesen Korruptionen mal nachzugehen und sie zu verfolgen. Zu Punkt 2: Sollte Deutschland und die EU diesen korrupten Zelensky zwingen, seinen neuen milliardenschwer korrupt erschwindelnden Reichtum offenzulegen und woher dieser kommt, bevor noch mehr finanzielles Unheil angerichtet wird und diese Gelder in dunkle Kanäle verschwinden. Ich persönlich lehne einen voreilig erzwingend schnellen EU-Beitritt der Ukraine strikt ab.
0: Ja, ich glaube, dass Sie das ablehnen, ist, glaube ich, klar geworden. Ob Herr Zelensky reich ist oder nicht, kann ich persönlich jetzt nicht überprüfen.
3: Doch, nicht umsonst hat ihn Trump damals gefragt und hat ihn rausgewiesen am 28. Februar vergangenes Jahr.
0: Herr Meyer, ich glaube, Herr Trump sagt auch viel, was er womöglich nicht ganz so meint. Mich hätte noch mal interessiert, sehen Sie denn, dass die Europäische Union, weil natürlich die Korruption ein Thema ist in der Ukraine, der Druck, der da ausgeübt wird, um zu sagen, ihr müsst da was ändern, ist Ihnen nicht groß genug, ja?
3: Das ist mir nicht groß genug. Nein, das reicht mir nicht, lange nicht. Ja.
0: Das sagt Herr Meyer. Aus München hat er uns angerufen. Vielen Dank. Das Thema heute bei Mitreden Deutschland diskutiert: Ukraine, Moldau und Westbalkan. Wie viele Mitglieder verträgt die EU? Bei mir im Studio ist Lynn Selle von der Deutschen Gesellschaft für Auswärtige Politik. Wir hatten jetzt, glaube ich, ein ganz interessantes Potpourri von Meinungen und Haltungen, speziell was die Ukraine angeht. Was rausgeklungen ist, sind, glaube ich, zwei Dinge. Also die Korruption in dem Land ist noch ein großes Thema. Die Ukraine steht auf Platz 104 des Transparency International Corruption Index zwischen Belize und Brasilien. Deutschland auf 10. Also das ist ein Thema auf der einen Seite. Und was ja eben auch ein Hörer gesagt hat, ist die Situation innerhalb der EU. Die ist quasi will nicht sagen verhindern würde, aber die es schwieriger macht, überhaupt ein Land wieder aufzunehmen, aufgrund dieser Prozesse und des Einstimmigkeitsprinzips, was man da eben hat. Ich würde mit Ihnen noch mal gerne auf das Korruptionsthema schauen. Sie haben vorhin gesagt, jeder Korruptionsfall, große Korruptionsfall, der ans Tageslicht kommt, ist im Grunde genommen eine Bestätigung für das System der Korruptionsbekämpfung in dem Land. Aber wenn man darauf schaut und schaut, was sich da für Strukturen über Jahrzehnte gebildet haben, auch mit diesen Oligarchen, also sprich Leute, die in der Wirtschaft einfach viel Einfluss haben, hängt es nicht da auch mit dran? Also, dass man einzelne Köpfe hat, die sagen können, so und so und so, und die haben halt einfach viel Geld, um ihren Willen da durchzusetzen?
4: Also viele der Oligarchen wurden auch schon zum Teil von der Regierung entmachtet, und ich glaube schon, also es ist nicht wegzudiskutieren. Die Ukraine hat Stand heute ein immer noch sehr großes Korruptionsproblem. Ich würde in diesem Punkt aber auch ein Stück weit der Bevölkerung vertrauen. Die Ukraine hat eine sehr aktive Zivilgesellschaft. Die Reformen von Zelensky, der ja auch Änderungen an der Korruptionsstaatsanwaltschaft durchführen wollte, wurden durch massivsten öffentlichen Druck am Ende verhindert. Auch durch die Europäische Union, aber auch durch oder vor allem durch den inneren Druck. So, das ist nicht so, dass alles, was in der Ukraine passiert, unwidersprochen bleibt. Und ich glaube, gerade die Gesellschaft in der Ukraine will nach Europa. Und die sind im Grunde ein sehr, sehr starkes internes Korrektiv. Und das andere Korrektiv, haben wir eben auch schon diskutiert, ist natürlich die Europäische Union, die sehr harte Standards anlegt. Ja. Am Ende müssen alle europäischen Standards erfüllt sein.
0: Ja, Stichwort europäischer Standard. Der Bundeskanzler Friedrich Merz hat zusammen mit dem französischen Präsidenten eine sogenannte assoziierte Mitgliedschaft der Ukraine vorgeschlagen. Sprich, es gibt also Mitgliedschaft leid, dagegen hat man sich verwehrt gegen diesen Begriff, aber dass die Ukraine zum Beispiel an EU-Gipfeln teilnehmen kann, aber zum Beispiel kein Vetorecht hat. Jetzt hat man von anderen EU-Ländern da nur mäßige Begeisterung gehört. Wie lebendig ist diese Idee für Sie noch?
4: Ich glaube, sie ist noch relativ lebendig, weil man hat natürlich momentan die schwierige Situation. Auf der einen Seite gibt es einen sehr großen Druck von Seiten der Ukraine, sich endlich nach Jahrzehnten aus dem russischen Orbit zu lösen, für immer. Und das kann funktionieren durch einen NATO-Beitritt oder durch einen EU-Beitritt. NATO-Beitritt ist momentan nicht möglich. Und insofern ist sozusagen eine engere Anbindung an die EU das Einzige, was auch Präsident Zelensky glaubwürdig an seine sehr kritische Bevölkerung verkaufen kann. Und auf der anderen Seite sehen aber natürlich die europäischen Staats- und Regierungschefs, dass die Ukraine jetzt noch sehr weit weg ist von einer Vollmitgliedschaft. Und der Vorschlag von Kanzler Merz zu einer assoziierten Mitgliedschaft soll im Grunde so ein bisschen so eine Brücke bauen. Also einerseits die Ukraine schon in die Strukturen bringen, ohne Mitentscheidungsrecht, aber im Grunde auch mit einem Blick nach außen, also ein ukrainischer Kommissar in Brüssel, der dann auch ins Land wirken kann, um letztlich diese Annäherung zu stärken, aber ohne letztlich wirklich vollkommen im System zu sein.
0: Geht ja auch um also Erleichterung oder sagen wir mal ganz konkrete Beispiele der Bevölkerung auch vor Augen zu führen, wie es wäre, Mitglied der EU zu sein, Roaminggebühren abschaffen zum Beispiel, solche Geschichten. Nichtsdestotrotz ist die Ukraine ja nach wie vor ein Land im Krieg, den sie nicht begonnen hat, aber der seit mehr als 4 Jahren trotzdem brutale Realität ist. Und das ist ein Thema, über das sich auch Gerd Clausen Gedanken gemacht hat. Guten Abend nach Bremen.
5: Ja, guten Abend. Ja, also Westbalkan, kann ich wenig zu sagen. Ich war noch nie in diesen Ländern. Aber man sieht am Ausstieg, dem Brexit von England schon, wie schwierig es ist, auszusteigen. Und das ist ja nun nicht gerade einfacher, einzusteigen. Das sind 1000 Kleinigkeiten, die angeglichen werden müssen. Muss man sehen. Muss einigermaßen passen, sonst schwierig. So, Moldau und Ukraine. Moldau ist so ein kleines Land, wahrscheinlich eher ein bisschen an. 2,5 Millionen Einwohner, das ist noch verdaubar. Aber die Ukraine, Riesenland mit über 40 Millionen Einwohnern, die waren schon lange vorm Krieg pleite, das korrupteste Land Europas, und dann noch vom Krieg zerstört. Und dann mitten im Krieg fliegt Uschi von der Leyen dahin und sagt, hier sind die Beitrittsunterlagen. Wer kommt auf so eine Idee?
0: Außer vielleicht jemand, der auf die Zeit nach dem Krieg schaut, der hoffentlich nicht für immer laufen wird.
5: Nö, jeder Krieg ist bislang irgendwann mal zu Ende gegangen. Aber was kommt dann auf uns zu? Wenn sie vor dem Krieg schon pleite sind und jetzt noch diese hunderte Milliarden Schäden, wer soll denn das alles bezahlen? Wenn wir die aufnehmen würden, dann würden die meisten finanziellen Ressourcen der EU in die Ukraine fließen. Dann werden jetzige Nettoempfänger zu Nettozahlern, nehmen wir mal Polen, Ungarn, Rumänien oder wer auch immer, das werden die nicht lustig finden. Das birgt so viel Explosivkraft.
0: Ja.
5: Deutschland ist in Wirklichkeit, lassen mich eben noch sagen, pleite. Frankreich ist pleite, Italien ist pleite. Die EU rettet sich nur noch mit Gelddrucken über die Runden. Und denn so abenteuerlichen Expansionskurs, das klingt nicht nach Happy End.
0: Ja, also da war jetzt eine Menge drin, Herr Clausen. Also zum einen, der Wiederaufbau der Ukraine wird, wenn überhaupt, dann wirklich nur in Teilen aus EU-Mitteln bezahlt. Da gibt es andere Leute, die dafür aufkommen, beziehungsweise andere Staaten, die sich dann bilateral dafür verpflichten. Und ja, die Summe ist groß, von 450 Milliarden wird da gesprochen. Die EU selbst sagt, dass ein Beitritt der Ukraine, und wir reden jetzt nur über die Ukraine, das Budget im Jahr mit 19 Milliarden Euro mehr belasten würde. Und ja, also die Summe ist, glaube ich, für EU-Verhältnisse jetzt nicht so wahnsinnig groß, aber Sie haben recht, dahingehend, dass sich, und das sagt die EU selbst auch, das Verhältnis der Mittelzuweisung innerhalb der EU auch verschieben würde. Das ist richtig. Also dass tatsächlich natürlich Geberländer dann mehr geben, bisherige Nehmerländer womöglich zu Geberländern werden für das EU-Budget. Ob Rumänien dazu gehört, bin ich mir jetzt nicht so sicher, das kann ich nicht sagen. Aber sehen Sie denn gar keine Vorteile darin, dass ein Land wie die Ukraine, die sich jetzt in diesem Krieg unter anderem als sehr Pleacher Entwickler von Rüstungsgütern zum Beispiel entwickelt hat, auch ein Benefit für den Staatenbund sein könnte?
5: Nö. Gut. Ja, okay, an Militärtechnik sind die uns weit überlegen. Die haben in so einem Manöver in Litauen ja schon bewiesen, dass sie mit 50 Leuten da ein ganzes Bataillon da besiegt haben. Da sind sie fitter als die Deutschen. Ja, natürlich kann man davon lernen, von der Drohnentechnik.
0: Und dass es ein großes Agrarland ist, dass es viele Bodenschätze hat, das zählt für sie alles nichts. Die EU will sich ja, was Bodenschätze angeht, zum Beispiel seltene Erden und sowas, unabhängiger machen von anderen Lieferanten. Mit der Ukraine hätte man da womöglich jemanden.
5: Ja, ich bin gelernter Landwirt. Die ganzen Agrarsubventionen auch noch in die riesen Farmen.
0: Ja,
5: oh Gott. Mach mal gar nicht dran denken, die überflutten uns hier mit ihrem billigen Weizen. Dann sind sie hier wieder am Jammern. Seltene Erden gibt es überall auf der Welt. Also,
0: Herr Clausen, vielen Dank für den Anruf.
5: Unterm Strich ist das.
0: Alles klar. Herr Clausen, Sie sind noch drauf, aber vielen Dank für Ihren Anruf beim Mitreden Deutschland diskutiert. Das ist unser Thema heute Abend. Ukraine, Moldau und Westbalkan. Wie viele Mitglieder verträgt die EU? Wir gehen weiter nach Hamburg zu Heinrich Gräfe. Schönen guten Abend. Herr Gräfe.
6: Ich grüße Sie.
0: Ja, jetzt höre ich Sie auch. Fantastisch.
6: Ja. Ja, wunderbar. Ja, ich verfolge das immer sehr gerne, auch diese Diskussion. Was mir eigentlich fehlt, und ich habe es heute Abend nicht gehört, ich war nicht die ganze Zeit dabei, muss ich mich für entschuldigen. Es gibt ja die EU-Stabilitätskriterien. Und wenn man sich die mal anschaut, die Neuverschuldung der einzelnen Länder, die Gesamtverschuldung, Preisstabilität, Zinsniveau, das waren mal so die größten Kriterien, dann schaffen gerade mal, ich glaube, 15 der 27 EU-Staaten das Schuldenkriterium von maximal 60% des Bruttoinlandsprodukts nicht zu überschreiten. Also nur 15 von 27. Ich habe gar nichts dagegen, weitere Länder aufzunehmen. Aber diese Diskussion würde ich gerne mal führen. Wer ist denn bei der Preisstabilität überhaupt noch in der Lage, das Ganze zusammenzuhalten? Ja. Wie ist die Inflationsrate denn? Die darf ja nur maximal 1,5% über der Rate der drei preisstabilsten Mitgliedsländer liegen und so weiter und so weiter. Das ist lange her, als man das gemacht hat. Aus meiner Sicht immer noch gültig und ich vermisse genau das immer in der Diskussion.
0: Ja.
6: Es geht immer so schnell, habe ich auch heute Abend gerade gehört, in Richtung, ja, brauchen wir die Länder, brauchen wir die nicht.
0: Herr Gräfe,
6: ich finde, dass man auch mal diesen Teil
0: Das nehme ich gerne auf. Wovon Sie reden, das sind die sogenannten Maastricht-Kriterien.
6: Maastricht-Kriterien, genau.
0: Meines Erachtens gelten die für EU-Länder, die den Euro haben wollen. Weil die sich verpflichten, ja gut, aber dass der Euro in der Ukraine eingeführt wird, also bis das soweit kommt, wenn es soweit kommt, da habe ich viele graue Haare. Aber wir können, glaube ich, an dieser Stelle, vielen Dank für Ihren Beitrag, Herr Gräfe. Danke, dass Sie angerufen haben. Ich rede jetzt noch mal kurz mit Frau Selle darüber. Also, die Maastricht-Kriterien, da geht es um den Euro, ja, 21 Mitgliedsländer in der Eurozone, die müssen eben ihre sollten ihre Wirtschaftspolitik abstimmen oder weil sie nun irgendwie die gemeinsame Währung haben, ob sie das tun, das sei mal dahingestellt. Allerdings gibt es ja die sogenannten Kopenhagener Kriterien, die für eine EU-Mitgliedschaft notwendig sind, diese zu erfüllen. Welche sind das?
4: Genau, da gibt es sozusagen das sind am Ende politische Kriterien, die man in den 90er Jahren aufgesetzt hat, als es darum ging, dann die Staaten Mittel- und Osteuropas in die EU aufzunehmen. Und das ist im Grunde, dass die Länder den EU-Acquis, also sozusagen alle Rechtsakte der Europäischen Union übernehmen, dass sie stabile Demokratien und Marktwirtschaften sind und am Ende auch ein politisches Kriterium, dass die EU aufnahmefähig ist. Also dass einerseits natürlich die Beitrittskandidaten demokratisch, wirtschaftlich und politisch in der Lage sind, Mitglied zu werden, aber dann auch die EU bereit sein muss.
0: Wir haben bei unserem Gesprächsabend heute Abend zum Thema, wie viele Mitglieder verträgt die EU hier bei Mitreden, jetzt noch eine ganz konkrete Frage von Justus Schwarze aus Essen. Der hat uns angerufen. Sie können das übrigens auch machen unter der 08000441777. Herr Schwarze in Essen, schönen guten Abend. Hallo, hallo nach Essen.
7: Ja, danke. Also ich wollte fragen, wie das mit den Exporten von Weizen aus der Ukraine, also was Ihre Meinung dazu halt ist, sollte die in den Schengen-Raum aufgenommen werden? Also die Ukraine exportiert so ungefähr 14 bis 15 Millionen Tonnen Weizen jedes Jahr. Also das haben die ja früher vor allen Dingen so traditionell an globalen Süden und Asien gemacht. Aber sollten die jetzt nun mal in die EU und damit halt im Freihandel aufgenommen werden, dann würde das ja für viele Bauern Probleme bereiten, auch jetzt in Deutschland und Frankreich vor allen Dingen. Da gaben wir 24, meine ich, waren die ersten Proteste mit den Straßenblockaden, als das angesprochen worden sind. Und die haben ja auch gute Argumente. Also die deutschen Bauern haben ja gesagt, diese GAP-Mittel, also diese Agrarsubventionen, die werden ja pro Hektar ausgezahlt und die Ukraine hat ja riesige Flächen zum Beackern. Genau. Das heißt, da würden ja Milliarden an EU-Geldern hinfließen für sowieso Land, was schon sehr fruchtbare Böden hat. Also die Ukraine hat, ich glaube, eine der fruchtbarsten Böden in der EU. Und ja, also was ist Ihre Meinung dazu? Wie sehen Sie das?
0: Vielen Dank, Herr Schwarze. Ich gebe die Frage direkt weiter an Frau Selle. Nochmal kurz zur Einordnung, weil die Statistik fand ich auch tatsächlich bemerkenswert. Die Ukraine hat 41 Millionen Hektar Anbaufläche, von denen im Moment kriegsbedingt nur gut 20 Millionen benutzt werden oder nutzbar sind. Aber tatsächlich, diese Frage der ukrainischen Agrarprodukte haben wir gesehen, als der Angriffskrieg der Russen losging und es dann auf einmal hieß, ja gut, wenn ihr nicht mehr in den globalen Süden verkaufen könnt, dann verkauft doch nach Polen. Und da gab es dann Stress. Also wie wäre das?
4: Genau, also in der Tat, die Ukraine hat einen hoch wettbewerbsfähigen Agrarsektor und kann man vielleicht auch sagen, sind gar nicht auf Agrarsubventionen angewiesen, weil sie im Grunde so sehr, sehr wettbewerbsfähig auf den Weltmärkten sind und im Grunde in der Vergangenheit immer vor allem für den globalen Markt produziert haben. Also der europäische Absatzmarkt war eigentlich gar kein zentraler für die Ukraine. Aber natürlich bei einem vollen Binnenmarktzugang wird dann die Frage sein, wie man das ausgestaltet. Und dann wird man das wahrscheinlich so machen, wie es auch beispielsweise bei der Osterweiterung 2004 war, dass es sehr lange Übergangsfristen gibt. Also dass sozusagen die Exporte, dass man sagt, einerseits die Agrarhilfen werden dann erst sozusagen im Laufe von 10 Jahren langsam eingeführt und dann auch sozusagen die Exporte von Getreide können auch durchaus gesteuert werden.
0: Aber ich habe in Vorbereitung auf diese Sendung tatsächlich auch gelesen, eben bei diesem Landwirtschaftspunkt, die Frage ist gar nicht so sehr womöglich die der Subventionen, weil das Land dort so fruchtbar ist. Die Frage ist vielmehr, ob nicht die Landwirtschaft in der Ukraine einfach so gut und so effizient produzieren kann, dass sie Bauern in Polen, in Frankreich, in Deutschland, in Ungarn mit ihren Produkten auf dem europäischen Markt einfach zusätzlich Konkurrenz macht.
4: Gut, ne, dafür haben wir einen europäischen Binnenmarkt, der im Idealfall, wenn wir jetzt nicht über gewisse Regeln und aufschiebende Wirkungen reden, der letztlich Wettbewerb gut heißt. Aber wir sehen gleichzeitig auch bei der Art, wie die Agrarmärkte heute strukturiert sind, dass wir sehr hohe nationale Hürden haben. Also da gibt es schon durchaus Möglichkeiten für die Nationalstaaten, das auch einzuschränken. Am Ende des Tages, wir reden auch viel über Ernährungssicherheit, ist das natürlich auch ein Asset, mit der Ukraine ein so hochleistungsfähiges Agrarland in der EU zu haben. Also ich würde da auch gerne den Vorteil etwas herauskehren.
0: Ukraine, Moldau und Westbalkan, wie viele Mitglieder verträgt die EU? Das ist unser Thema heute Abend bei Mitreden Deutschland diskutiert. Wir gehen gleich in die 21 Uhr Nachrichten. Danach können Sie uns weiter anrufen unter der 08000441777. Bevor wir das tun, noch eine Frage an Frau Selle von der Deutschen Gesellschaft für Auswärtige Politik. Ein YouTube-User fragt nämlich, und das können wir vielleicht jetzt schnell beantworten, müssen nicht alle EU-Länder früher oder später den Euro nehmen? Ich weiß nicht, ob das Ihr Fachgebiet ist oder ob man da pauschal
4: also
0: sagen kann.
4: Im Grundsatz ist das so. Also wenn die eben genannten Maastricht-Kriterien eingehalten werden, dann sollen alle EU-Mitglieder auch den Euro einführen. Es gibt einige, die sich da Sonderregeln ausbedungen haben, dass sie es nicht müssen, selbst wenn sie die Kriterien erfüllen, zum Beispiel Schweden. Aber im Grundsatz, wenn sie die Kriterien erfüllen, dann ist der Euro ein Ziel für ein EU-Mitglied.
0: Die wären aber jetzt im Falle von der Ukraine oder den Westbalkanstaaten nicht so, dass man sagen würde, also in, weiß ich nicht, 3 Jahren seid ihr EU-Mitglied und dann in 3 Jahren und 2 Tagen habt ihr den Euro.
4: Also ich glaube, ein Schuldenstand von 60% des BIP ist für die Ukraine in der derzeitigen Situation mit einem Staatshaushalt, der im Grunde nur von außen am Leben erhalten werden kann aufgrund der wirtschaftlichen und Kriegssituation, ist erstmal nicht denkbar.
0: Ukraine, Moldau und Westbalkan. Wie viele Mitglieder verträgt die EU? Ist unser Thema heute Abend bei Mitreden Deutschland diskutiert. Lynn Selle ist hier, gehört von der Deutschen Gesellschaft für Auswärtige Politik. Jetzt machen wir kurz eine Pause, 3 Minuten, da hören Sie die Nachrichten. Und dann sind wir um 21.03 Uhr zurück. Dann mit dem CDU-Europapolitiker David McAllister und Amira Mohamed Ali, Vorsitzende des BSW, diskutiert auch mit uns. Rufen Sie uns an unter der 08000 441777.

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1: Um 21 Uhr mit Luise Wunderlich. Die EU hat Beitrittsverhandlungen mit der Ukraine begonnen. Vertreter beider Seiten haben am Abend in Luxemburg offiziell die Gespräche aufgenommen, teilte der Rat der Mitgliedstaaten mit. Im ersten Verhandlungsabschnitt geht es um Themen wie das Justizsystem, den Grundwerteschutz und Sicherheit. Kandidatenländer müssen dabei unter anderem nachweisen, dass ihre Rechtssysteme, der Grenzschutz und die Polizei den EU-Standards entsprechen. Die Verhandlungen hätten eigentlich schon vor 2 Jahren aufgenommen werden sollen. Das scheiterte aber an einer Blockade durch Ungarn. Die USA und der Iran haben die Absichtserklärung zur Beendigung des Krieges elektronisch unterzeichnet. Das Dokument sei von US-Präsident Trump, seinem Vize Vance und dem iranischen Parlamentspräsidenten Ghalibaf unterschrieben worden, sagte ein US-Regierungsvertreter. Vom Iran gibt es noch keine Bestätigung dafür. Die Vereinbarung sieht nach US-Angaben unter anderem die sofortige Öffnung der Straße von Hormus und die Aufhebung der US-Blockade gegen den Iran vor. Der Schiffsverkehr in der Meerenge nehme bereits deutlich zu. Bei den regelmäßigen Treffen der Innenminister der Länder werden in Zukunft auch das Verteidigungsministerium und die Bundeswehr anwesend sein. Innere Sicherheit sei eine Gemeinschaftsaufgabe, sagte Hamburgs Innensenator Grote von der SPD. Zur kommenden Konferenz am Freitag wird demnach auch Verteidigungsminister Pistorius erwartet. Dabei sollen die zivile Verteidigungsfähigkeit und die Abwehr hybrider Bedrohungen im Mittelpunkt stehen. Weitere Themen sind unter anderem die Verbesserung der Sicherheit in Fußballstadien sowie die Bekämpfung sexualisierter Gewalt und organisierter Kriminalität. Das bayerische Raumfahrtunternehmen ISA Aerospace will seine Spektrum-Rakete heute Abend zum 2. Testflug abheben lassen. Der Start soll frühestens um 22 Uhr erfolgen. Die Rakete soll, wenn sie serienreif ist, Satelliten in erdnahe Umlaufbahnen bringen. Beim ersten Testflug vor rund einem Jahr war die Rakete nach 30 Sekunden ins Meer gestürzt. Der zweite Versuch wurde mehrfach verschoben. Bei der Fußball-Weltmeisterschaft hat Titelfavorit Spanien sein erstes Spiel überraschend nur mit einem Unentschieden beendet. Gegen den Außenseiter Kap Verde stand es am Ende 0:0. SWR-Nachrichten, Redaktion Moritz Kleis. Das Wetter in Baden-Württemberg und Rheinland-Pfalz. Im Laufe der Nacht wolkiger, morgen früh in Rheinland-Pfalz etwas Regen, örtlich Gewitter, Tiefstwerte 14 bis 7 Grad. Am Vormittag leichter Regen, später wieder mehr Sonne, gegen Abend lokal Gewitter, Höchstwerte 22 bis 30 Grad, 21.03 Uhr.
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2: Willkommen zurück bei Mitreden Deutschland diskutiert, heute vom Rundfunk Berlin-Brandenburg aus Berlin. Mein Name ist Christoph Kober. Schön, dass Sie dabei sind zu dieser zweiten Stunde von Mitreden. Ukraine, Moldau und Westbalkan. Wie viele Mitglieder verträgt die EU? Das ist heute unser Thema, unter anderem deswegen, weil heute die offiziellen Beitrittsverhandlungen mit der Ukraine und Moldau für eine Mitgliedschaft in der Europäischen Union begonnen haben. Wir haben in der ersten Stunde schon angeregt diskutiert, unter anderem mit Lynn Selle, die mir gegenüber sitzt hier im Studio von der Deutschen Gesellschaft für Auswärtige Politik. Und wir erweitern jetzt die Runde unserer Gesprächspartner hier, denn mir zugeschaltet sind, und ich hoffe, dass Sie gleich auf der Videowand erscheinen, David McAllister, CDU-Europapolitiker im EU-Parlament. Jawohl, da ist er. Und dort Vorsitzender des Auswärtigen Ausschusses. Herr McAllister, schön, dass Sie dabei sind. Schönen guten Abend. Sehen kann ich Sie, hören kann ich Sie nicht, aber ich habe gesehen, dass Sie sprechen. Ich bin mir sicher, dieses kleine technische Problem kriegen wir noch gelöst. Und zu sehen Amira Mohamed Ali, Co-Vorsitzende vom BSW. Schönen guten Abend. Hear me. So, jetzt, Herr McAllister, jetzt können wir Sie auch hören. Und Frau
3: Ah, jetzt können Sie mich hören, sehr gut.
2: Fantastisch, alle hören alle. Das ist in einer Radiosendung immer dem Endergebnis wirklich sehr zuträglich. Fangen wir doch mal bei Ihnen an, Frau Mohamed Ali. Warum gehört die Ukraine Ihrer Meinung nach nicht in die Europäische Union?
4: Na, weil zum jetzigen Zeitpunkt die Voraussetzungen dafür überhaupt noch nicht geschaffen sind. Also das, was das Thema angeht, Korruptionsbekämpfung, Rechtsstaatlichkeit, aber insgesamt auch einfach die finanzielle Situation der EU, also der Ukraine. Also zum jetzigen Zeitpunkt ist da unserer Ansicht nach und meiner Ansicht nach überhaupt kein Raum. Und es wäre insgesamt wichtig, auch die Entscheidungsprozesse der EU einmal zu überdenken und zu überarbeiten, um sicherzustellen, dass die EU überhaupt funktionsfähig bleibt, bevor man jetzt darüber nachdenkt, weitere Mitgliedstaaten aufzunehmen.
2: Ja, da haben Sie schon das gesagt, was wir in der ersten Stunde jetzt auch schon wirklich diskutiert haben, dass es im Grunde genommen zwei Aspekte sind. Zum einen der Blick in die potenziellen Mitgliedsländer selber, inwieweit sie dafür fit sind. Zum anderen eben auch der Blick in die Europäische Union hinein. Die selbst womöglich auch agiler und entscheidungsfähiger sein muss. Frau Mohamed Ali, aber von jetzt spricht ja auch keiner. Also so ein Beitrittsprozess, der dauert ja Jahrzehnte. Muss man den nicht irgendwann beginnen? Warum ihn nicht jetzt beginnen?
4: Ich habe nichts dagegen, dass dieser Prozess jetzt beginnt. Ich bin nur dagegen, dass jetzt vorschnell gehandelt wird. Also wenn man die Dinge überspringt, die eigentlich notwendig wären, nämlich sicherzustellen, dass die Rechtsstaatlichkeit vorhanden ist, dass sie die Kriterien entsprechen, wenn sichergestellt wird, dass dadurch eben nicht es dazu kommt, dass die anderen europäischen Staaten da ohne Ende Geld investieren müssen, damit dieses Mitgliedsland mithalten kann, dann ist das eine andere Ausgangslage. Aber das ist ja im Moment erkennbar überhaupt noch nicht der Fall.
2: Herr McAllister, wir haben, wie gesagt, jetzt schon 45 Minuten diskutiert mit den Hörerinnen und Hörern und auch mit Frau Selle hier im Studio. Ein Thema, ein Wort, was quasi in jeder Antwort ganz vorne mit dabei war, war das der Korruption. Die Ukraine hat ein großes Problem, was die Korruption angeht. Das war vor einigen Jahren so, das ist jetzt immer noch so. Das Land steht auf Platz 104 des Transparency International Corruption Index. Wenn das so langsam da mit der Korruptionsbekämpfung vorangeht, warum sollte die Ukraine dann Mitglied der EU werden?
3: Also zunächst will ich sagen, dass das heute, dieser 15. Juni, ein ganz besonderer Tag ist, ein historischer Tag in der Tat für die Republik Moldau und auch für die Ukraine, weil jetzt die Beitrittsverhandlungen offiziell mit dem ersten Verhandlungscluster eröffnet worden sind. Beide Länder haben einen weiten Weg vor sich, das wissen auch beide Länder und insbesondere die Ukraine muss in vielen Bereichen liefern, aber dazu tragen ja auch die Beitrittsverhandlungen bei, dass Schritt für Schritt die Cluster, die Kapitel eröffnet werden und dass wir gemeinsam diesen Weg gehen. Aber ich will schon sagen, dass die Ukraine seit den letzten 2-3 Jahren, als es ja dann konkreter wurde mit der Beitrittsperspektive, Unglaubliches geleistet hat und das trotz des gleichzeitig laufenden barbarischen russischen Angriffskrieges. Insofern, das ist heute der Auftakt eines langen, weiten Weges und wir wollen diesen Weg gemeinsam gehen. Klar ist, dass am Ende die Ukraine wie alle anderen Beitrittsländer auch alle rechtlichen, politischen, wirtschaftlichen und finanziellen Kriterien erfüllen muss.
2: Bevor wir hier den ein oder anderen Anrufer noch rannehmen, ich sehe auf meinem Feld vor mir, dass die Leitungen alle schon rot sind und dass wir wirklich große Zuspruch haben. Herr McAllister, nochmal die Frage an Sie. Wenn wir heute Abend nicht nur über die Ukraine und Moldau sprechen, sondern auch über die Länder des Westbalkan, die EU wachsen sollte, jetzt nicht dieses Jahr oder nächstes Jahr, aber in den kommenden Jahren und dann womöglich mehr als 30 Mitgliedsländer hat. Dieses Einstimmigkeitsprinzip, was man jetzt hat, das kann man dann aber nicht mehr aufrechterhalten, wenn man noch irgendwas entscheiden will, oder?
3: Also mögliche weitere Erweiterung der Europäischen Union und die Aufnahmefähigkeit der Europäischen Union sind kein Widerspruch, sondern sie gehen miteinander einher. Und natürlich muss die Europäische Union sich auch fit machen. Auch die Europäische Union muss aufnahmefähig, muss beitrittsfähig werden. Und deshalb muss die Europäische Union sich auch reformieren. Wir müssen an der Art und Weise, wie wir arbeiten, wie wir zu Ergebnis kommen, arbeiten. Und ein Punkt ist beispielsweise auch, dass das strikte Einstimmigkeitsprinzip in einigen politischen Feldern, wie beispielsweise in der Außen- und Sicherheitspolitik, so sicherlich keine Zukunft mehr hat. Wir arbeiten ja in der Europäischen Union im Jahre 2026 nach wie vor mit Regeln, die stammen aus einer Zeit, da waren wir 6, 9, 12 Mitgliedstaaten. Das ist mit 27 schon komplex und das wird natürlich noch komplizierter, wenn wir mal 28, 29 oder 30 Mitglieder werden sollten. Insofern gilt es jetzt, die Zeit zu nutzen, um die Institutionen fit zu machen für die Zukunft. Und deshalb sind diese Reformen notwendig. Das Europäische Parlament, die Konferenz zur Zukunft Europas haben ganz konkrete Vorschläge gemacht. Und es wäre gut, wenn die Staats- und Regierungschefs sich mit diesen Themen jetzt auch mal konkret befassen.
2: Ukraine, Moldau und Westbalkan, wie viele Mitglieder verträgt die EU, ist heute Abend unser Thema beim Mitreden Deutschland diskutiert. Die Nummer zum Mitreden für Sie ist die 08000441777 oder Sie hinterlassen uns einen Kommentar im YouTube-Kanal, den wir haben. ARD Mitreden heißt der. Angerufen hat uns Gerhard Burkhold aus Bremen. Schönen guten Abend.
5: Eine sehr interessante und notwendige Sendung.
2: Das freut mich, dass das Ihr Urteil ist. Was möchten Sie uns sagen?
5: Ja, es geht mir um die Landwirtschaft, wo die Ukraine ja ein erfreulich großes Potenzial hat. Aber wie wir wissen, haben wir ja auch inzwischen das Freihandelsabkommen mit Mercosur, beides ist richtig. Und da ist es ja innerhalb der EU schon zu Protesten gekommen. Ja. Besonders in Frankreich, ja. Aber auch in Polen sieht man das mit Missbehagen. Und wer weiß, was da noch kommt, wenn jetzt zusätzlich zu den Importen aus den südamerikanischen Ländern jetzt die Ukraine noch dazukommt, dann fürchte ich, gibt es große Spannungen.
2: Ja. Ich würde, Herr Burkhold, ich würde Ihre Frage da mal direkt weiterleiten an Herrn McAllister. Wir haben da nämlich vorhin auch schon mal kurz vor den Nachrichten drüber gesprochen. Also die Ukraine hat 41 Millionen Hektar Anbaufläche, von dem wird ungefähr die Hälfte jetzt benutzt, kriegsbedingt. Nichtsdestotrotz, es ist viel Fläche, es ist fruchtbarer Boden und man hat ja zu Beginn des russischen Angriffskrieges, als die Ukraine dann eben Exporte nach Europa umgelenkt hat, wie Herr Burkhold aus Bremen sagt, dann gab es Aufstand bzw. Aufregung bei französischen Bauern, bei polnischen Bauern. Wie würde man denn mit so einem großen agrarpolitischen Player am besten umgehen?
3: Also Herr Burkhold aus Bremen weist auf ein wichtiges Thema hin. Natürlich wird die Europäische Union, wenn ein Land in der Größe der Ukraine eines Tages der Europäischen Union beitreten würde, natürlich auch mit Auswirkungen konfrontiert werden auf den EU-Haushalt, auf die Kohäsionspolitik und auch auf die Agrarpolitik. Aber wir stehen ja erst am Beginn eines Beitrittsprozesses. Wir alle wissen, das wird noch einige Jahre dauern. Wie lange das genau dauern wird, wird vor allen Dingen von der Reformbereitschaft in der Ukraine abhängen. Aber klar ist auch, dass wir bis zur Aufnahme der Ukraine in die Europäische Union vorangehen müssen mit einer schrittweisen, mit einer graduellen Integration in den Binnenmarkt und in andere EU-Förderprogramme. Das wird also ein fließender Übergang werden. Und selbst wenn die Ukraine dann Mitglied der Europäischen Union wird, wird es wahrscheinlich dann auch nach wie vor zu Übergangsfristen geben, damit die Auswirkungen auf den EU-Haushalt, damit die Auswirkungen auf die Agrarmärkte in der Europäischen Union nicht so gravierend sind. Das alles ist Zukunftsmusik, aber natürlich ist das ein ganz wichtiges Thema, was sehr sorgfältig bearbeitet werden muss, unbestritten.
2: Frau Mohamed Ali, Herr McAllister hat es in seiner ersten Antwort auch schon angesprochen, also nicht nur etwaige Beitrittsländer müssen quasi Reformwillen zeigen, sondern auch die EU sollte das in ihren Entscheidungsmechanismen. Sehen Sie die?
4: Ich würde gerne, wenn ich darf, aber auch kurz zu diesem Agrarthema ein Wort sagen. Dann beantworte ich gerne Ihre Frage. Sam McAllister hat das jetzt gerade so dargestellt, als sei das alles mehr oder weniger unproblematisch. Es ist es aber nicht. Also die Landwirtinnen und Landwirte auch in Deutschland, die sind jetzt schon massiv unter Druck, gerade die kleineren Betriebe. Sie werden immer mehr verdrängt und die Konkurrenz aus dem Ausland ist da durchaus erheblich. Und es war nicht umsonst so, dass die Landwirtschaft oder sehr, sehr viele landwirtschaftliche Betriebe das Mercosur-Abkommen mit großer Sorge gesehen haben und eigentlich dagegen waren, dass es kommt, weil natürlich der Druck noch größer wird. Und wenn die Ukraine in die EU eintritt, und wir reden auch über das Thema Agrarsubventionen, Organisation und so weiter. Ist das eine Situation, die ganz konkret landwirtschaftliche Betriebe auch in Deutschland gefährdet? Und das muss man wirklich sehr ernst nehmen. Und ich glaube, man kann es nicht einfach abtun, indem man sagt, naja, bisher, wir machen uns da auf jeden Fall Gedanken und das wird dann alles auch in Ordnung werden. Und da achten wir dann sehr drauf. Das Mercosur-Abkommen ist auch zustande gekommen und es belastet die Landwirtschaft in Deutschland massiv und das wird auch noch mehr werden. Und was das mit Verbraucherschutzstandards macht, steht auch im ganz anderen Blatt. Aber zu Ihrer Frage. Es sind mehrere Dinge, die geschehen müssen. Einmal muss man tatsächlich darüber nachdenken und darüber Reformen vorbereiten, wie in Zukunft Entscheidungen stattfinden werden. Wenn die EU immer weiter wächst, dann sind diese Grundprinzipien, die jetzt bestehen, in der Tat so nicht mehr haltbar. Aber die Frage ist, wie schafft man das, ohne Staaten auszugrenzen, ohne EU-Mitglieder erster und zweiter Klasse zu schaffen? Denn das ist ja jetzt schon eine Situation, in der viele Länder sich auch wahrnehmen. Das Zweite wäre, ich denke, wir brauchen unbedingt wesentlich stärkere Beteiligungsformen für auch die für die Bevölkerung in den Ländern. Zum Beispiel würde ich es richtig finden, dass bevor Länder in die EU aufgenommen werden, dass dann übrigens erstmal eine Abstimmung darüber in den jeweiligen Ländern stattfindet, die dann am Ende den Beitritt ja auch mitverantworten und auch mitbezahlen müssen, wenn da Dinge nicht gut laufen. Also das sind Sachen, über die man wirklich sehr konkret reden muss.
3: Frau Mohammed Ali, wir kommen ja beide aus Niedersachsen und kennen deshalb die Agrarpolitik. Sie kennen die Themen, ich kenne die Themen. Niedersachsen ist Agrarland Nummer eins. Und selbstverständlich müssen die Belange der Landwirtschaft in den Beitrittsverhandlungen dann sehr sorgfältig berücksichtigt werden. Und weil Sie schon das Thema Mercosur genannt haben, zur Wahrheit gehört ja auch, dass bei Mercosur ja auch nochmal konkret nachverhandelt wurde, damit die Auswirkungen auf die Landwirtschaft entsprechend begrenzt werden. Also insofern, ich habe ja überhaupt in keinster Weise das Thema versucht zu minimieren. Im Gegenteil, ich weiß sehr wohl, wie wichtig das Thema ist für unsere Landwirtschaft. Und das wird ein ganz großer Brocken sein bei den Beitrittsverhandlungen, die Übergänge in den europäischen Binnenmarkt für die ukrainische Agrarwirtschaft zu organisieren. Das wird Zeit in Anspruch nehmen, unbestritten.
4: Ja, aber es ist ja vielleicht nur, wir wollen jetzt nicht nur über Agrar sprechen, aber genau. Wir haben ja jetzt schon die Situation, auch gerade bei mir und uns hier in Niedersachsen, dass wir ein großes Höfesterben haben. Die kleineren, die mittleren Betriebe stehen immer mehr unter Druck, brechen weg, können nicht weitermachen. Es geht immer mehr in Richtung immer größere Betriebe, die dann einige Dinge auch aushalten können. Und das sind alles Bausteine, die weiter Druck ausüben auf die Landwirtschaft. Und das ist ein großes Problem. Also wenn wir dabei bleiben wollen, dass wir eine einigermaßen wohnortnahe Versorgung haben mit Agrarprodukten, dann ist es ein Thema, was man gar nicht hoch genug halten kann und wo man, finde ich, auch sehen muss, dass es jetzt schon die Lage, also ohne dass es dazukommt, für die Landwirtinnen und Landwirte an vielen Stellen wirklich sehr schwierig ist.
2: Wir haben gesprochen über die Landwirtschaft im Moment und bleiben in Niedersachsen, wo Sie beide herkommen bzw. politisch aktiv sind. Nämlich gehen wir nach Bad Bevensen zu Kai-Uwe Wiatarek, der uns angerufen hat. Schönen guten Abend.
6: Guten Abend.
2: Was möchten Sie uns sagen?
6: Folgendes, ich gebe beiden Vorrednern hier gerade mal so ein bisschen recht. Ja, die Landwirtschaft hat es schwer. Wenn ich sehe, ich habe neben mir einen Bauernhof, wenn ich sehe, wie viel Arbeit drin steckt für einen Sack Kartoffeln, den wir im Laden kaufen für 3,50, 2,99 im Angebot und hast du nicht gesehen, und was der Bauer denn dafür kriegt, das ist schon eine krasse Geschichte, wenn man das mal wirklich live mitkriegt. Ja. Da ist klar, da muss richtig was getan werden, wenn die Ukraine in den Binnenmarkt kommt, wo ich jetzt grundsätzlich die Frage Beitritt, ja, nein, das ist nicht heute und nicht morgen, das wissen wir alle, es muss geplant werden, aber ich empfinde es als richtig und gut mit, so wie schon gesagt wurde, einer Leitmitgliedschaft. Und diese Leitmitgliedschaft, die hätten wir schon lange einführen müssen. Im Grunde genommen wurde die EU von wenigen Staaten gegründet mit einem Ziel, zusammen sind wir stark und zusammen geht's uns allen gut. Und was ist daraus geworden? Ein kunterbunter Würfelhaufen, wo jeder dazwischen springen kann wie im Kindergarten. Wir versuchen was zu beschließen, geht nicht. Wir planen mal das und das zu machen und dann brauchen wir mal wieder 3 bis 5 Jahre und dann, ach nee, das hat doch nicht geklappt oder wir machen eine abgespeckte Version. Das ist alles ganz großes Kino. Das ist
2: Herr Wiatrak, ich will Sie nicht unterbrechen, aber ich bin ja auch nicht der Sprecher der EU-Kommission. Ich, für mich als Journalisten und Beobachter finde ich es tatsächlich immer wieder interessant, wie man sich mit 27 Mitgliedsländern dann doch irgendwie meistens auf einen Kompromiss einigt. Insofern, ja, natürlich springt jemand dazwischen, weil jedes EU-Mitgliedsland natürlich auch eigene Rechte geltend machen will. Aber wenn Sie sagen, Mitgliedschaft leid, das ist ja ein ganz interessanter Punkt. Was würde es denn für Sie beinhalten, eine solche Mitgliedschaft leid? Was würde das für Sie bedeuten?
6: Auf jeden Fall nicht die Stimmrechte, so wie wir das jetzt gehabt haben mit Orban. Dieses Land hätte eigentlich schon längst raus sein müssen aus der EU, weil es ja über Jahrzehnte selbst diese Kriterien gar nicht erfüllt hat, die man jetzt der Ukraine auferlegt. Das müsst ihr erfüllen, das müsst ihr erfüllen, etc. Mit Rechtsstaatlichkeit und Korruption. Da haben wir genügend Länder in der EU, die heutzutage diese Kriterien nicht erfüllen würden.
2: Vielen Dank. Herr Wiatrak war das. Aus Bad Bevensen hat er uns angerufen. Herr McAllister, ich würde das mal gerne diesen Gedanken an Sie weiterleiten. Wir haben vorhin in der ersten Stunde schon über die assoziierte Mitgliedschaft gesprochen, die ja Bundeskanzler Merz der Ukraine auch vorgeschlagen hat. Sprich, die Ukraine kann an Sitzungen des EU-Parlaments teilnehmen, hat aber eben, wie gesagt, kein Vetorecht. Mitgliedschaft leid, wir haben von Frau Mohamed Ali gehört, die ist da nicht dafür. Warum ist das für Sie ein gangbarer Weg?
3: Also ich glaube, der Brief des Bundeskanzlers hat viel Zustimmung erfahren und das zu Recht, denn der Brief des Bundeskanzlers stellt ja vor allem eine Diagnose. Der Erweiterungsprozess leidet ja weniger an den fehlenden Kriterien als an fehlender Dynamik. Und das Ziel bleibt, für alle Kandidatenländer eines Tages vollwertiges Mitglied der Europäischen Union zu werden. Aber bis dorthin müssen wir den Integrationsweg sichtbarer machen, auch mit sichtbaren Erfolgen für die Bevölkerung und für die Wirtschaft in den Beitrittskandidatenländern. Und da macht ja der Bundeskanzler ganz konkrete Vorschläge, wie man die graduelle Integration vornehmen kann, dass man also schon auf dem Weg hin zur Vollmitgliedschaft in bestimmten EU-Förderprogrammen, in bestimmten EU-Politikfeldern mitmachen kann, dass die Minister eingeladen werden als Gäste bei den Ratssitzungen, dass es möglicherweise auch Beobachter geben könnte aus den Ländern im Europäischen Parlament. Also, dass ganz klar gemacht wird, der Erweiterungsprozess braucht mehr Dynamik, ohne gleichzeitig in irgendeiner Weise Abstriche zu machen bei den sogenannten Kopenhagen-Kriterien, was die Vollmitgliedschaft angeht.
2: Und Frau Mohamed Ali, warum können Sie da nicht mitgehen?
4: Also ich bin immer dafür, dass es Austausch gibt, dass es Transparenz gibt. Nur was wir hier ja sehen, ist eine Ungleichbehandlung. Also es gibt ja noch andere EU-Beitrittskandidaten, mit denen auch seit vielen Jahren Gespräche geführt werden. Und ehrlich gesagt, erschließt sich mir nicht, warum man es für die Ukraine diese Ausnahme macht. Und ich habe ehrlich gesagt den Eindruck, dass es hier um was ganz anderes geht. Es geht insgesamt darum, das geht hier eigentlich nicht um einen EU-Beitritt eines Landes, das die Kriterien erfüllt, sondern es geht vor allen Dingen um geostrategische Erwägungen, dass man jetzt die Ukraine in die EU einbinden möchte, um zu verhindern, dass da vielleicht eine andere Orientierung stattfindet. Das ist, glaube ich, der Hintergrund des Ganzen. Und darüber sollte man, finde ich, auch offen reden. Darüber wird aber wenig geredet, sondern es wird ja so dargestellt, das ginge es hier ausschließlich nur um, ja, sowas Freundliches. Da wird mal ein bisschen mitgeredet, da wird mal ein bisschen missdiskutiert. Und dagegen habe ich auch nichts. Also ich habe überhaupt nichts dagegen. Ich bin dafür, dass da auch noch mehr Länder mit am Tisch sitzen dürfen und mitdiskutieren dürfen. Warum denn nicht? Aber es geht hier offensichtlich um etwas anderes.
2: Herr McAllister, ich möchte eine Frage weiterleiten, die uns über YouTube erreicht hat, vom User Markus9157. Frage an Herrn McAllister. Westbalkan eher schon noch, aber Moldau, ist das wirklich noch europäisch? Wo ist da die Grenze? Armenien, Aserbaidschan? Was sagen Sie dazu?
3: Also der EU-Vertrag ist mittlerweile in dieser Frage präzise formuliert. Ein europäisches Land kann Mitglied der Europäischen Union werden, wenn es einen entsprechenden Antrag stellt, wenn es bereit ist, in einem aufwendigen Beitrittsverfahren alle Kriterien zu erfüllen. Und am Ende müssen die Mitgliedstaaten einstimmig und das Europäische Parlament mit Mehrheit zustimmen. Europäisches Land, das bedeutet die geografischen Grenzen von Europa. Das bedeutet, wenn man sich die jetzigen Beitrittskandidatenländer anschaut, das sind ja letztlich 10 Länder, die die politische Grundsatzentscheidung getroffen haben, Mitglied der Europäischen Union eines Tages werden zu wollen. Das sind die 6 Westbalkanländer, die Türkei, Georgien, Moldau und die Ukraine. Das sind die 10. Möglicherweise kommt nach dem Sommer, wenn das Referendum positiv in Island ausgeht, auch Island noch dazu. Also die Grenze ist das geografische Europa. Das heißt, theoretisch wären dann auch noch neben Georgien, Armenien und Aserbaidschan denkbar. Aber das hat ja momentan, ist das ja überhaupt kein Thema. Was ich nochmal betonen möchte, ist, dass diese neuen Formen der Einbindung, die wir gerade diskutiert haben, die können eben dabei helfen, den Erweiterungsprozess dynamischer zu gestalten. Aber entscheidend ist, und das will ich hier nochmals betonen, dass solche Zwischenschritte die Vollmitgliedschaft nicht ersetzen, sondern den Weg dorthin unterstützen. Wir haben ja momentan die Situation, dass die Länder ja entweder drin oder draußen sind. Wir müssen aber wegkommen von dieser Rein-Raus-Debatte, sondern vielmehr den Ländern eine konkrete Perspektive bieten, damit auch die Politiker vor Ort erste Erfolge ihren Wählerinnen und Wählern verkaufen können. Denn natürlich ist ein EU-Beitrittsprozess am Ende verbunden mit harten, wenn zugleich aber auch notwendigen Reformen mit Blick auf Kampf gegen Korruption, Stärkung der Rechtsstaatlichkeit, Modernisierung der öffentlichen Verwaltung oder auch die notwendigen wirtschaftlichen Reformen.
2: Ukraine, Moldau und Westbalkan, wie viele Mitglieder verträgt die EU, ist heute Abend unser Thema bei Mitreden Deutschland diskutiert. Sie haben gehört, David McAllister, CDU-Europapolitiker, uns zugeschaltet, ebenso Amira Mohamed Ali vom BSW, Co-Vorsitzende dort. Und hier im Studio ist Lynn Selle von der Deutschen Gesellschaft für Auswärtige Politik. Eine gute halbe Stunde haben wir noch Zeit, miteinander zu sprechen. Am besten tun Sie das, indem Sie die 08000441777 wählen. Das hat getan Dietmar Görkmeier aus Erfurt. Schönen guten Abend.
7: Jawohl, schönen guten Abend. Grüße Sie. Ja.
2: Was möchten Sie uns sagen?
7: Ich möchte sagen, 10 neue. Wir hatten schon 10 neue unter Günther Verheugen aufgenommen. Die Osterweiterung 99, 2000. Und dieser Prozess hat ja auch Dynamik erfahren während des Beitritts und danach als Mitgliedstaaten. Dieses Regime der EU ist ja sehr streng. Das europäische Semester, die Fortschrittsberichte, die Korruptionsbekämpfung werden ständig kontrolliert und Fortschrittsberichte gemacht. Das hat bei Rumänien, Bulgarien sehr lange gedauert und auch bei Griechenland. Sie erinnern sich, die hat nicht mal ein ordentliches Steuersystem. Da hatten die Archos und die ganzen Reedereien keine Steuern bezahlt. Es wurde alles abgeschafft durch den Beitritt. Es ist ein Gewinn geworden für Griechenland. Und heute steht Griechenland auf sehr gutem Weg, auf gutem Prozess, die Finanzmisere abzubezahlen, auf diese 4 Kriterien zu kommen, die Stabilität verheißen.
2: Haben Sie denn eine konkrete Frage für uns, Herr Görkmeier?
7: Ja, die Frage ist, der Beitritt der Ukraine müsste beschleunigt werden. Und wie könnte man das akzelerieren, beschleunigen, dass sie aufgrund ihres Kriegszustandes, der Tapferkeit, dass sie unbedingt Mitglied werden wollen. Die ganze Bevölkerung ist ein Gewinn für Europa, weil sie für Europa denken und handeln. Und

0: das Kandidatenland Reformen umsetzt. Und es hängt davon ab, wie schnell die Mitgliedstaaten anerkennen, dass diese Reformen umgesetzt wurden. Also ein Beispiel ist zum Beispiel, es wurde ja auch eben die Osterweiterung angesprochen. Da gab es massive Unterstützungsprogramme von Seiten der damals sozusagen alten EU-Mitglieder, in die Länder zu gehen und beispielsweise Verwaltungsreformen umsetzen zu helfen. Und ich glaube, solche Hilfeleistungen, in Anführungszeichen, also Unterstützung von Seiten der sehr erfahrenen deutschen Verwaltung, aber auch aus anderen Mitgliedstaaten, beschleunigt natürlich so einen Prozess. Am Ende ist es der jeweilige Kandidatenstaat, der diese Reform umsetzen muss, das ist klar. Aber das könnte es beschleunigen. Aber am Ende muss sich dann natürlich auch die EU an die eigene Nase fassen, denn es geht dann auch darum, diese Reform also zu prüfen, anzuerkennen und dann auch in das weitere Verfahren zu überführen. Aber am Ende kann man jetzt nicht sagen, das muss immer 10 Jahre dauern. Es hängt vom Kandidaten ab und von der EU.
1: Wir reden viel über die Ukraine heute Abend. An einer Stelle will ich gleich auch nochmal über die Westbalkanstaaten sprechen. Aber weil wir jetzt schon mal dabei sind, nehme ich mal Christiane Tesch-Tisch, die aus München angerufen hat in die Sendung. Schönen guten Abend.
2: Ja, guten Abend. Ich habe auch eine Frage. Und zwar, meines Wissens hätten am September 2025 Wahlen stattfinden müssen. Die Wahlen finden nicht statt, weil die Ukraine...
1: In welchem Land? In der Ukraine jetzt? Oder wo meinen Sie?
2: Die Wahlen finden nicht statt wegen des Krieges und weil...
1: Sprechen Sie über die Ukraine oder welches Land meinen Sie?
2: Ich über die Ukraine.
1: Okay, richtig. Das hatte ich nicht gehört. Alles klar.
2: Und meines könnte es nicht sein, dass mit diesem doch öffentlichkeitswirksamen Vorgehen von Brüssel, dass die Bevölkerung in Kiew in Ukraine darauf hingewiesen wird, dass die Westeuropa jetzt doch Interesse hat und tatsächlich unterstützen möchte. Also dass das eigentlich, also wir haben ja schon jetzt 1,5 Stunden gehört, wie schwierig das sein wird, die Eingliederung, und wie langwierig es sein wird.
1: So, da ist uns Frau Teschisch von der Leitung gegangen. Also ich versuche es mal zusammenzufassen, was, glaube ich, das Thema war. Es ist die Ukraine, und da bleiben wir bei dem Land, ist ein Land im Krieg. Ja, so. Und inwiefern, also da wäre meine Frage, und ich glaube, viele der Menschen, die uns hören, die fragen sich das auch. Kann die Europäische Union ein Land im Krieg überhaupt aufnehmen, Frau Selle?
0: Man wird sich natürlich darüber unterhalten müssen, sozusagen welcher Teil der Ukraine aufgenommen wird. Und natürlich kann eine Aufnahme nur erfolgen, wenn es ein wie auch immer geartetes Friedensabkommen und eine Waffenstillstandslinie, also dass es sozusagen die aktiven Kriegshandlungen und Gebietsverschiebungen dann auch hoffentlich vorbei sind. Im Übrigen haben wir da ja in Deutschland eine gewisse Erfahrung mit, dass sozusagen ein Teil Deutschlands der EU als Gründungsstaat beigetreten ist und ein anderer Teil Deutschlands dann mit der Wiedervereinigung dazugekommen ist. Und auch da hatten wir ein System, das beispielsweise Beobachter ins Europäische Parlament aus der Nationalen Volkskammer der DDR beigezogen sind. Aber klar ist natürlich, dass die Kriegshandlungen beendet sein müssen und es muss im Grunde eine stabile Waffenstillstandslinie zumindest geben.
1: Also der Punkt wäre mir wichtig, weil er einfach, ich höre das ganz oft in Diskussionen auch um dieses Thema, dass das Argument von Menschen vorgebracht wird, die Europäische Union kann kein Land im Krieg aufnehmen. Also das wäre jetzt, Herr McAllister, nochmal die Frage an Sie. So wie es jetzt ist, ginge es nicht, ja?
3: Also der Beitritt zur Europäischen Union erfolgt nicht automatisch, erfolgt auch nicht nach politischen Sympathien. Am Ende muss jedes Beitrittsland alle Kriterien erfüllen und auch die notwendigen Reformen umsetzen. Aber die Ukraine hat in diesen jetzt vorbereitenden Monaten und Jahren so einen enormen Reformprozess bereits vollzogen, trotz des laufenden Krieges. Das verdient aus meiner Sicht allerhöchste Anerkennung. Und natürlich können in der Ukraine, solange der Krieg läuft, solange dieses Land jeden Tag bombardiert wird von Putin, keine Wahlen stattfinden. Und deshalb muss es einen Waffenstillstand geben, es muss Friedensverhandlungen geben und dann würden auch die notwendigen demokratischen Reformen eingeleitet werden. Insofern kann ich nur das unterstreichen, was Frau Selle alles Sinnvolles und Richtiges

0: Einiges gesagt hat.
1: Frau Mohamed Ali, wie beurteilen Sie diese Reformanstrengungen, die Herr McAllister jetzt gesagt hat, ja, also was Korruption, Rechtsstaatlichkeit angeht, wenngleich die Probleme oder es weiter da Probleme gibt. Wie beurteilen Sie die für die Ukraine?
2: Na, ich sehe, dass da noch erhebliche Schritte gegangen werden müssen, denn das Korruptionsproblem ist ja nach wie vor eklatant. Und ich sehe vor allen Dingen überhaupt nicht, dass also in naher Zukunft die Ukraine wirtschaftlich so stabil dasteht, dass ein Beitritt möglich ist, ohne dass es den Rest der EU erhebliche Summen kosten wird. Also es ist ja jetzt bereits so, dass erhebliche, also Milliarden und Abermilliarden von der EU in die Ukraine fließen. Einmal natürlich auch mit, was den Krieg angeht, für Waffenlieferungen und so weiter, aber eben auch für andere Unterstützungsleistungen. Und zum jetzigen Zeitpunkt oder auch in absehbarer Zeit sehe ich überhaupt nicht, dass die Ukraine in einer Situation ist, wo das auch nur annähernd in die Nähe dazu kommt, dass eigentlich eine Integration möglich sein kann, ohne dass eben die anderen Staaten da unendliche Summen an Geld draufzahlen müssen.
1: An diesem Punkt würde ich gerne einhaken, weil da hat Stefan Weber aus Wunsdorf in Niedersachsen uns eine E-Mail geschrieben, die lang ist. Ich nehme da jetzt mal einen Absatz raus. Da schreibt er, die EU-Politiker sollten sich lieber Gedanken machen, wie sie die derzeitigen Länder überhaupt innerhalb der EU halten können. Und jetzt der entscheidende Punkt. Wer soll den großen Finanzbedarf von zusätzlichen EU-Mitgliedern bezahlen? Herr McAllister, also es gibt ja Studien darüber, wenn wir jetzt bei der Ukraine blieben, dass es da einen erhöhten Finanzbedarf von 19 Milliarden Euro pro Jahr geben würde, aber dass sich auch innerhalb der EU die Gewichte verschieben, also dass Nehmerländer zu Geberländern werden. Wie groß würden Sie die finanzielle Belastung erachten?
0: Also wir sollten zunächst nicht den Fehler machen, so zu diskutieren, als ob die Ukraine morgen, übermorgen oder am Tag nach übermorgen beitreten wird. Wir haben heute den Beginn der Beitrittsverhandlungen. Das erste Verhandlungscluster ist eröffnet worden. Und natürlich haben wir noch einen ganz langen, weiten Weg vor uns. Und wie lange dieser Weg dauern wird, hängt ganz entscheidend und ganz maßgeblich ab von der Reformbereitschaft der ukrainischen Regierung und des ukrainischen Parlaments, wie das für alle anderen Beitrittskandidatenländer auch gilt. Ich sehe auf absehbare Zeit, also wenn wir jetzt mal die nächsten 2-3 Jahre uns anschauen, Montenegro in der Lage, an unsere Tür zu klopfen. Die könnten bis dahin alle Verhandlungskapitel geschlossen haben. Und möglicherweise gibt es eine ganz besondere Dynamik in Island, wenn das Referendum, wenn die Volksabstimmung am 29. August positiv beantwortet wird, dass die Beitrittsverhandlungen, die 2015 ausgesetzt wurden, wieder aufgenommen werden. Das sind zwei kleine Länder, Island 300.000 Einwohner, Montenegro 600.000 Einwohner. Die könnten zum Ende dieses Jahrzehnts, Anfang des nächsten Jahrzehnts beitrittsreif sein. Aber alle anderen Zeiträume, da reden wir über längere Zeiträume. Und deshalb wird es natürlich am Ende, wenn so ein großes Land wie die Ukraine tatsächlich einmal Mitglied werden würde, das würde erhebliche Auswirkungen haben auf den EU-Haushalt, auf die Kohäsionspolitik, auf die Agrarpolitik. Das haben wir erörtert. Natürlich würden dann auch die Gewichte sich verschieben in der Europäischen Union, weil jetzt bei Empfängerländer dann möglicherweise dann zu Nettozahlerländer werden würden. Aber das ist alles Zukunftsmusik. Ich glaube, es bringt wenig, diese Sachen am Beginn eines langen Marathons jetzt schon zu diskutieren. Aber dass die Hürden groß sind, dass die Herausforderungen groß sind, das bestreitet doch niemand.
1: Nee, das glaube ich auch nicht, dass es jemand bestreitet. Und ich kann natürlich verstehen, dass Sie als europäischer Außenpolitiker jetzt heute auch keine Rechnung aufmachen können für das, was womöglich in 15 Jahren oder 20 Jahren ist. Aber nichtsdestotrotz kann ich natürlich auch Leute verstehen, die sagen, ja, wie viel wird es uns denn kosten am Ende? Und Sie haben ja gesagt, die Gewichte verschieben sich, zumal, wenn man auf die Länder schaut, auch die Länder im Westbalkan, dass jetzt auch keine wirtschaftlichen Schwergewichte sind. Ja, so. Also kann man da nicht den Menschen, und das machen sie jetzt nicht nur mir zuliebe, sondern auch den allen Leuten, die zuhören, nicht was an die Hand geben und sagen, so und so könnte es aussehen? Oder ist es vollkommen unrealistisch?
0: Also die Erweiterungspolitik hat ja die Geschichte der europäischen Integration seit den Anfängen 1957 geprägt. Wir sind ja über all die letzten Jahrzehnte Stück für Stück größer geworden. Und jede einzelne Erweiterung war am Ende nicht nur ein Gewinn für das jeweilige Land, sondern das war auch ein Gewinn für die Europäische Union insgesamt, für unseren Kontinent. Denn Erweiterungspolitik bedeutet am Ende einen Beitrag zur politischen und wirtschaftlichen Stabilität. Und wenn man sich zum Beispiel die 6 Westbalkanländer anschaut, die sind umschlossen von EU-Mitgliedsländern. Und alle 6 Westbalkanländer sind genau wie die Ukraine oder Moldau europäische Nationen. Die haben sich auf den langen, weiten Weg gemacht, eines Tages Mitglied der Europäischen Union zu werden. Und das wäre auch in unserem Interesse. Denn wer die Geschichte nur ein wenig kennt, weiß, Instabilität auf dem Balkan führt zur Instabilität in ganz Europa. Und wenn wir Grauzonen zulassen, wenn wir uns zurückziehen, wenn wir sagen, das geht uns nichts an, dann werden andere kommen, sie sind ja zum Teil auch schon da, um dann ihren Einfluss geltend zu machen. Denken wir an Russland, denken wir an China, um nur 2 Länder zu nennen. Also will damit sagen, dass die Erweiterungspolitik auch im Interesse derjenigen sind, und derjenigen ist, die bereits Mitglied der Europäischen Union sind. Ich möchte beispielsweise alle osteuropäischen Länder, die wir 2004 aufgenommen haben, nicht mehr missen in unserer Staatengemeinschaft. Die Balten, die Polen, die Tschechen, die Slowaken, ja. Ungarn, Rumänien, Bulgarien, das sind doch alles Erfolgsgeschichten und nicht zuletzt Kroatien, die 2013 als letztes Land uns beigetreten sind. Und wie oft haben wir damals auch gehört, dass das nicht zu finanzieren sei, dass das nicht zu wuppen sei. Am Ende hat man das mit Augenmaß partnerschaftlich vernünftig hinbekommen.
1: Also, wir hören, Herr McAllister sagt, eine Rechnung lässt sich jetzt noch nicht aufmachen, aber am Ende ist bisher seiner Meinung nach zumindest was Gutes dabei rausgekommen. Ukraine, Moldau und Westbalkan, wie viele Mitglieder verträgt die EU, ist unser Thema bei Mitreden Deutschland diskutiert. Eine gute Viertelstunde haben wir noch. Die 08000441777 hat angerufen, Marci Gebel aus Berlin. Schönen guten Abend.
3: Schönen guten Abend.
1: Was möchten Sie uns sagen?
3: Bis jetzt in dieser Diskussion haben die alle Redner oder Sie sich konzentriert haben. Ich bin Pole, ich komme aus Warschau, aber wohne in Berlin. Haben sich konzentriert auf wirtschaftliche Vorteile oder Nachteile. Aber hat man überhaupt nicht angesprochen, auch Vergangenheit und politische Auseinandersetzungen zwischen Polen und Ukraine in Vergangenheit 1944. Damals nationalistische militärische Einheiten aus Ukraine haben ermordet über 60.000 Zivilisten, haben einen Völkermord durchgeführt. Und bis heute, ukrainische Regierung und Zelensky und andere Regierungen bis jetzt haben sich dafür nicht entschuldigt. Noch mehr, diese Leute wie Bandera zum Beispiel werden in Ukraine als Helden gefeiert. Und ungefähr vor 2-3 Wochen, Zelensky hat sogar eine militärische Einheit in Ukraine Name gegeben von Bandera, der Befehlshaber war von UPA. Und in diesem Zusammenhang, ich kann mir nicht vorstellen, dass so ein Land wie Ukraine aufgenommen sein sollte, weil seit Jahren EU schmückt sich mit europäischen Werten, Rechtsstaat, immer hören wir das sehr deutlich. Das ist für mich ein enormer Widerspruch zu dieser Situation. Von einer Seite haben wir enorm die polnische Bevölkerung und polnische Regierung damals, als Krieg in Ukraine ausgebrochen ist, enorme Hilfe geleistet, aber bis heute ukrainische Regierung torpediert Exhumationen und Untersuchungen dieser Völkermord in Ukraine. Damals war das auch polnische Territorium.
1: Ja, Herr Gebel, vielen Dank für Ihren Anruf. Das ist ein sehr spezifisches Beispiel, aber ich sehe vor mir Frau Selle nicken und aus dem Augenwinkel Frau Mohamed Ali auch. Also wenn wir diesen sehr konkreten Aspekt jetzt mal ansprechen, inwiefern können quasi Verbrechen der Vergangenheit, Herr Gebel hat von Völkermord gesprochen, inwiefern sind die Thema bei einem solchen Prozess, Frau Selle? Frau Mohamed Ali, ich komme gleich zu Ihnen. Wir wollen erst die Wissenschaftlerin sprechen lassen.
4: Erstmal prinzipiell nicht. Und ich glaube, man muss das auch so ein bisschen auseinanderklamüsern, weil es hier ja um den Beitritt zur Europäischen Union geht. Und natürlich ist da mit eingepreist, dass die Länder, die Mitglied in der Europäischen Union sind, gut nachbarschaftliche Beziehungen miteinander führen sollten. Also man ist gut beraten, sozusagen bilaterale Konflikte und Streitigkeiten möglichst gut zu lösen. Dass der derzeitige Streit, der auch schon im Grunde Jahrhunderte zurückgeht, aber das war sicherlich vielleicht taktisch nicht so ganz klug, von Zelensky eine Brigade nach Bandera zu nennen, aber gut, ich glaube, es ist grundsätzlich ein Problem und wir haben es ja auch bei Nordmazedonien gesehen, die Bilateralisierung, also dass man letztlich bilaterale Konflikte auf die europäische Ebene holt. Das ist, glaube ich, aus meiner Sicht ein großes Problem, weil man damit im Grunde diesen, wir haben es ja jetzt auch schon öfter besprochen, diesen sehr technischen, juristischen Prozess, man muss die Regeln erfüllen, im Grunde torpediert. Weil dadurch, dass die Länder dann im Rat einstimmig entscheiden müssen, kann zum Beispiel, um ein anderes Beispiel zu nennen, kann Bulgarien sagen, wir haben das Gefühl, unsere Minderheit ist in Nordmazedonien unterdrückt. Wir können den gesamten Prozess stoppen, obwohl es eigentlich mit den Verhandlungen selber überhaupt nichts zu tun hat, sondern eigentlich ein Problem ist, was die beiden Staaten miteinander lösen müssen. Und das sehe ich hier im polnisch-ukrainischen Verhältnis auch. Das ist was Wichtiges, was bilateral gelöst werden muss, aber sollte eigentlich keine Belastung für einen EU-Integrationsprozess sein.
1: Ja, Frau Mohamed Ali, zu diesem konkreten Thema, also vielleicht muss man prinzipiell sagen, Polen befürwortet grundsätzlich, also im Großen und Ganzen, eine EU-Integration der Ukraine, pocht aber eben darauf, dass das eben jetzt nicht irgendwie Fast-Track wird, sondern dass alle Kriterien erfüllt werden müssen. Aber Frau Mohamed Ali, wenn man jetzt auf dieses ganz spezielle Thema schaut, eine solche Aufarbeitung, Frau Selle sagt, das muss bilateral gelöst werden. Wie sehen Sie das?
2: Ja, ich sehe es tatsächlich etwas anders. Es geht hier ja auch nicht um nicht nur um die Aufarbeitung der Vergangenheit, sondern es geht hier um ganz aktuelle Handlungen. Und wenn es jetzt, also es ist zum jetzigen Zeitpunkt ja so, dass ein Faschist wie Stefan Bandera von der Ukraine geehrt wird und ausgezeichnet wird. Und das ist doch hoch problematisch, auch was die Rechtsstaatlichkeit angeht. Und ich finde, das ist durchaus relevant. Natürlich, bilaterale Aufarbeitung muss auch stattfinden, aber ich finde, das kann man nicht völlig außer Acht lassen. Leider wird das in allen Debatten um die Ukraine in der Regel außer Acht gelassen und das wird auch ausgeblendet. Das gäbe es diese Probleme überhaupt nicht, aber die gibt es schon. Ich würde gerne, wenn ich darf, nur ein, zwei Sätze noch sagen zu dem vorherigen Anrufer. Also ich kann das durchaus nachvollziehen, diese Sorgen, dass die weitere EU-Erweiterung dazu führen wird, dass die Lebensverhältnisse schlechter werden, weil dann immer mehr Ausgleichsgelder fließen müssen. Denn es ist ja eine Realität, dass jetzt schon die Situation die ist, dass der Sozialstaat immer weiter abgebaut wird, die Lebenshaltungskosten immer weiter steigen. Und einfach zu sagen, alles ein bisschen, wie er es dargestellt hat, je mehr es werden, desto friedlicher, desto besser für alle Beteiligten, das kann man so pauschal nicht sagen. Es ist ein Problem, dass bereits jetzt in der EU die Lebensbedingungen sehr unterschiedlich sind in den Ländern. Das hat zur Folge auch Arbeitsmigration, das hat Lohndumping zur Folge, all diese Dinge. Wir sind weit davon entfernt, einen einigermaßen gleichen Lebensstandard innerhalb der EU zu haben. Das wäre aber wichtig, um weitergehen zu können und eben, dass es eben nicht zu diesen Ungleichgewichten kommt. Und darüber wird gar nicht gesprochen, aber ich finde das sehr relevant.
1: Frau Mohamed Ali, Frau Selle hier im Studio hat sich gemeldet.
4: Ja, ich glaube, in dieser ganzen Diskussion wird so ein bisschen auch die Möglichkeiten außer Acht gelassen. Also wir reden sozusagen von Umverteilung auf europäischer Ebene. Der EU-Haushalt ist im Vergleich zu nationalen Haushalten sehr, sehr klein. Also dass die Summe, über die wir da reden, ist im Grunde so die Hälfte des nationalen Haushaltes. Die Umverteilungswirkung ist natürlich da und es wird sich verändern, aber ich glaube, man muss es ein bisschen in Perspektive setzen. Und auf der anderen Seite, wenn wir heute sehen, dass wir im industriepolitischen Bereich darüber reden, dass Beschaffung, dass man sich da stärker europäisch aufstellen will, dass man sich auch mehr vor China und anderen Handelspartnern, die nicht fair spielen, schützen will. Das würde natürlich auch die neuen Mitgliedstaaten betreffen und die europäischen, also die sozusagen Nachbarstaaten, hätten natürlich auch nochmal ganz andere Möglichkeiten zu investieren und im Grunde auch die Ukraine gemeinsam wieder aufzubauen. Also natürlich werden das wahnsinnige Kosten sein, aber es sind auch große Chancen für sozusagen die deutsche Wirtschaft, die französische und viele andere. Also ich glaube, natürlich, es ist ein Kraftakt, es wird teuer werden, es wird Gewinner und Verlierer geben, aber ich glaube, man muss schon auch sagen, dass da auch ganz viel Potenzial drin ist.
1: Jetzt möchte ich Finn
2: May. Aber wenn ich dazu vielleicht noch einen Aspekt, entschuldigen Sie bitte. Es geht ja nicht nur um die Ausgleichszahlung. Ich meine, innerhalb der EU hat man Arbeitnehmerfreizügigkeit. Und das geht auch an der Stelle darum, dass, ich meine, da wird Druck ausgeübt auf den Arbeitsmarkt, gerade im Niedriglohnbereich. Da wird Druck ausgeübt auf den Wohnungsmarkt. Das sind natürlich Dinge, die besonders die Menschen betreffen, die jetzt schon wenig haben und die jetzt schon Schwierigkeiten haben, über die Runden zu kommen. Das meine ich auch damit. Und deswegen ist es eben auch wichtig, auf einigermaßen gleichwertige Lebensstandards zu achten, bevor man überhaupt darüber nachdenkt, zu sagen, es wird immer mehr und immer mehr und immer mehr. Denn den Druck, den halten dann besonders diejenigen aus, die jetzt schon nicht auf der Sonnenseite des Lebens stehen.
1: Dann würde ich, bevor ich Finn Meilen von der Insel Föhr reinhole, in unser Gespräch noch mal kurz Frau Selle fragen. Also die Bedenken, die Frau Mohamed Ali äußert, ja, also Lohndumping, ne, Unternehmen gehen dahin, wo es billiger ist, beziehungsweise die Menschen, die hier arbeiten, haben dann keinen Job mehr. Wir haben ja die EU-Osterweiterung schon gesehen. Wenn man das als Blaupause nimmt, war das da so?
4: Also auch da wurde ja sehr stark mit Überbrückungsklauseln, also dass sozusagen beispielsweise die Arbeitnehmerfreizügigkeit auch erstmal für einige Jahre ausgesetzt wurde, eben um diesem Druck standhalten zu können. Und man sieht schon, natürlich gibt es in einzelnen Branchen einen gewissen Druck, aber wir sehen gleichzeitig auch in Zeiten des Fachkräftemangels, dass viele Bereiche auch gar nicht mehr gestemmt werden könnten ohne Zuwanderung aus anderen EU-Mitgliedstaaten. Mittlerweile gibt es natürlich 20 Jahre nach dem Beitrag die Berechnung, dass insgesamt die Wirtschaft und auch die Arbeitnehmerschaft da sehr profitiert hat.
1: Und jetzt gehen wir auf die Insel Föhr. Finn Meilin hat uns von dort aus angerufen. Guten Abend.
5: Guten Abend, hallo.
1: Was möchten Sie uns sagen?
5: Ja, ich wollte einmal sagen, dass die Ukraine ist ein wichtiges Land vom Handel her. Die liefern ja viele Produkte zu uns hin oder in Europa. Das ist das ja. Aber ist das nicht auch, dass Russland oder Putin sagt, wir sollen nicht zu dicht an Russland rankommen. Wir sollen nicht zu dicht ranrücken mit der NATO oder mit der EU. Und das machen wir ja eigentlich damit. Wir kommen ja immer dichter dran.
1: Herr Meilin, vielen Dank für den Anruf. Ich gebe die Frage weiter in die Runde. Soweit ich in der Vorbereitung auf diese Sendung gelesen habe, hat der russische Machthaber Wladimir Putin gesagt, mit einem EU-Beitritt der Ukraine hätte er persönlich kein Problem. Bin ich da richtig informiert, Frau Selle?
4: Genau. Ich würde auch immer sagen, es liegt im Ermessen des jeweiligen Staates im Rahmen seiner vollumfänglichen Souveränität zu entscheiden, wohin es sich orientieren will. Und dieses Recht sollten wir auch der Ukraine zugestehen und nicht sozusagen zu schauen, was möchte jetzt Russland oder nicht. Wie gesagt, die Ukraine will sich seit 20 Jahren nach Europa orientieren. Und wenn sie die Kriterien erfüllt, steht ihr das offen.
1: Die Frage in die politische Runde. Herr McAllister, wenn die Worte aus dem Kreml kommen, es heißt, wäre für Herrn Putin kein Thema. Also wie viel Trittsicherheit hat diese Aussage für Sie?
0: Die Ukraine ist ein souveränes Land und die Ukraine kann selbst entscheiden, wie sie sich außenpolitisch orientieren will. Und wenn jetzt Putin sagt, er ist okay damit, mit der EU-Erweiterungsperspektive, okay, aber grundsätzlich entscheiden das die Ukrainer selber. Und ich will nochmal unterstreichen, dass die Ukrainerinnen und Ukrainer seit über 4 Jahren ihre europäische Überzeugung jeden Tag eindrucksvoll beweisen. Denn sie verteidigen ja nicht nur ihr eigenes Land, ihre eigene Freiheit, ihre eigene Souveränität und Integrität, sondern sie verteidigen die europäische Friedens- und Sicherheitsarchitektur. Und deshalb wäre die Ukraine für uns auch in ganz anderen Bereichen ein unendlich wichtiger Partner, zum Beispiel auch im Bereich Sicherheit und Verteidigung, weil die ukrainischen Streitkräfte haben Enormes in den letzten 4 Jahren geleistet in ihrem Abwehrkampf gegen diese barbarische, verbrecherische russische Invasion.
1: Frau Mohamed Ali, Sie haben am Anfang unserer Sendung oder vor einer guten Stunde, als Sie dann auch mit dabei waren, anklingen lassen, dass Sie gesagt haben, na, Sie glauben das nicht so ganz, dass quasi die EU jetzt oder die Ukraine jetzt nur aus den noblen europäischen Gründen jetzt beitreten soll, sondern dass es da eine andere Motivation gibt. Das, was Herr McAllister jetzt gerade gesagt hat, die Fortschritte dahingehend, dass man sich in diesem Abwehrkampf zu behaupten weiß, das ist das, worauf Sie anspielen, oder was meinen Sie damit?
2: Nein, was ich damit meine, ist, dass die ja möglicherweise übereilte EU-Perspektive für die Ukraine vor allen Dingen den Grund hat, dass es hier um geopolitische Interessen geht und dass es darum geht, die Ukraine weiter einzubinden und eben die, sag mal, die Phalanx weiter aufzubauen. Und das ist ja hier mehrfach schon gesagt worden. Also die EU-Erweiterung soll ja in den Augen der anderen.
1: Aber, Moment, was meinen Sie mit Phalanx?
2: Ja, ich führe es jetzt aus. Also die EU-Erweiterung soll ja in den Augen der weiteren anderen beiden Teilnehmer auch dazu dienen, jetzt Länder dafür zu sorgen, dass sie sich nicht Richtung China oder Russland orientieren, sondern die EU, und dass man damit eben auch versucht, die eigenen wirtschaftlichen Perspektiven gegenüber China und Russland zu stärken. Das sind ja alles auch durchaus nachvollziehbare Gedanken. Aber ich glaube, dass das überhaupt nicht der Weg ist, um das zu tun. Und ich will trotzdem noch einen Gedanken dazu sagen, weil er mir älter das gerade so dargestellt hat, also was in der Ukraine auf dem Schlachtfeld da gerade ausgetragen wird. Ich glaube nicht, dass es da um die Freiheit geht, sondern geht um die Frage der Vormachtstellung. Ist es eine Vormachtstellung von Russland und China oder ist es eine Vormachtstellung der USA und dem europäischen Westen? Das ist, glaube ich, das, worum es da geht. Aber davon abgesehen, ich glaube, dass wenn man dazu kommen möchte, dass die EU wirtschaftlich profitieren kann und alle Länder, die in der EU sind, da muss man versuchen, gute Handelsbeziehungen zu haben zu möglichst vielen Partnern. Da muss man auch China mit einschließen, auch Russland mit einschließen. Ich glaube, dass es perspektivisch nicht zu einem dauerhaften Frieden kommen kann, wenn man diese Länder nicht mit einbindet. Das halte ich wirklich für illusorisch. Und ich halte es auch für den falschen Weg, um jetzt mit Hinblick auf die Aggression Russlands zu sagen, die Ukraine muss es möglichst schnell beitreten. Es ist gerade, wie ich finde, richtig von Herrn McAllister gesagt worden, dieser Krieg muss beendet werden am Verhandlungstisch. Und es braucht einen Verhandlungsfrieden dafür. Das finde ich auch durchaus richtig. Aber das eine muss man wirklich vom anderen trennen.
1: Herr McAllister, nur noch mal kurz zu dem, was Frau Mohamed Ali gesagt hat. Also wenn man auch jetzt mal den Blick weitet, auch auf den Westbalkan hin, wo man eine Region hat, wo in Serbien oder Montenegro in den letzten Jahren tatsächlich auch China mehr an Einfluss gewonnen hat. Sie sagen natürlich, das ist jedes europäischen Landes Recht, sich für die EU zu entscheiden, aber natürlich würde die Europäische Union bei einem Beitritt dieser Länder ihre Einflusssphäre, also sie würde wachsen und Einflusssphäre auch vergrößern.
0: Also bei den 6 Westbalkanländern werden die ja oft in einem Paket in der deutschen Debatte behandelt. Das sind aber 6 Länder, die sehr unterschiedlich sind und sich auch in sehr unterschiedlichen Geschwindigkeiten in Richtung EU-Mitgliedschaft bewegen. Montenegro ganz klar weit vorne. Die montenegrinische Regierung will bis zum Ende dieses Jahrzehnts die Beitrittsverhandlungen abgeschlossen haben. Auf Platz 2 folgt dann schon mit deutlichem Abstand Albanien. Und dann gibt es eben die anderen 4 Länder, die ganz unterschiedliche Bedingungen haben. Das Kosovo ist nach wie vor von 5 EU-Staaten völkerrechtlich nicht anerkannt. Frau Sell hat darauf hingewiesen, dass Nordmazedonien nach wie vor von Bulgarien blockiert wird, um die Beitrittsverhandlungen zu beginnen. In Bosnien-Herzegowina hapert es an den fehlenden notwendigen Reformen. Und das Beispiel Serbien ist eben ein Beispiel, wo die Beitrittsverhandlungen laufen, wo das Land auch zunächst Fortschritte gemacht hat, wir aber leider in den letzten Jahren eben Rückschritte sehen, nicht nur bei so wichtigen Themen wie Rechtsstaatlichkeit, Justiz, Demokratie und Medienfreiheit, sondern auch bei der außenpolitischen Orientierung. Und deshalb ist ja eines der 6 Verhandlungscluster eben auch die Außenpolitik. Und am Ende muss ein Beitrittskandidatenland sich vollständig zu 100% der europäischen Außen- und Sicherheitspolitik annähern. Und das ist eben bei Serbien gegenwärtig nicht der Fall, wegen der besonderen Beziehungen zu Russland und auch zu China.
1: Und jetzt haben wir noch 2 Minuten und da möchte ich eine kurze Abschlussrunde, eine einfache Frage stellen, in der Hoffnung, dass Sie sie einfach beantworten können. Wir haben jetzt das Jahr 2026, wenn wir 14 Jahre nach vorne schauen, dann haben wir es 2040. Herr McAllister, wie viele Mitgliedsländer hat dann die Europäische Union?
0: Das hängt von der Reformbereitschaft in den jeweiligen Ländern an, aber sie wird definitiv mehr Länder haben als jetzt.
1: Frau Mohamed Ali.
2: Ich hoffe auch mehr Länder als jetzt, aber ich hoffe, dass die EU sich vorher gründlich reformiert hat, damit sie ihren Zweck auch wirklich erfüllen kann.
1: Und Frau Selle, wie viele Länder wird die EU dann haben und wie wird sie sich bis dahin reformiert haben, damit sie dann so viele Länder hat?
4: Ja, ich kann Frau Mohamed Ali wirklich nur zustimmen. Ich glaube, man muss beides gleichzeitig denken. Ich hoffe, dass die Europäische Union dann mehr als 30 Mitgliedstaaten hat. Aber das wird nur funktionieren, wenn man Prozesse, wenn man den Haushalt, wenn man auch die einzelnen Politikfelder wirklich substanziell einmal von unten nach oben dreht.
1: Ukraine, Moldau, Westbalkan. Wie viele Mitglieder verträgt die EU? War unser Thema heute Abend beim Mitreden Deutschland diskutiert. Wir haben viel über die Ukraine und ein bisschen über den Westbalkan gesprochen. Aber das ist, glaube ich, angesichts dessen, was sich in der Ukraine abspielt und wie groß das Land ist und was für eine Bedeutung es im Moment hat, für Europa auch nicht so verwunderlich. Das war Mitreden für heute. Ich bedanke mich recht herzlich bei meinen Gästen. Zum einen bei der Co-Vorsitzenden des BSW, Amira Mohamed Ali, die uns zugeschaltet war. Ich bedanke mich bei dem CDU-Europapolitiker David McAllister, auch er zugeschaltet. Und ich bedanke mich bei der Politologin Lynn Selle von der Deutschen Gesellschaft für Auswärtige Politik. Und ich bedanke mich bei Ihnen fürs Mitdiskutieren. Das können Sie gern wieder tun in schon wenigen Tagen, nämlich am Donnerstag beim Mitreden. Dann unser Thema toxisch oder missverstanden. Was ist heute Männlichkeit? Ich glaube, ein ganz anderes Thema als das, was es heute war, aber ähnlich spannend. Rufen Sie uns auch dann an, schreiben Sie uns eine E-Mail, posten Sie Kommentare auf unseren YouTube-Kanal. Wir freuen uns drauf. Für heute gute Nacht aus Berlin.

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1: Um 22 Uhr mit Martin Wilhelmi. Im französischen Evian hat der G7-Gipfel begonnen. Im Mittelpunkt des Treffens steht die Einigung zwischen den USA und dem Iran. Die Staats- und Regierungschefs erhoffen sich von US-Präsident Trump Details zu dem Abkommen. Welche offenen Fragen geklärt werden sollen, dazu aus Evian Michael Strempel.
2: Wie verlässlich sind die Zusagen, die der Iran gemacht hat? Und gerade bei der Frage der Straße von Hormuz, da wird es für die G7 ganz wichtig. Die sind im Kern ja eine Wirtschaftsgemeinschaft. Und diese Schließung der Straße von Hormuz hat die Preise nach oben schießen lassen. Wird sie wirklich so geöffnet, dass da der Schiffshandel auch wieder funktioniert? Gibt es ein Mautsystem oder nicht? Wo kommen die Widersprüche her? Und dann bleibt auch die Frage, was wird denn mit dem iranischen Atomprogramm? Bislang gibt es keinerlei Anzeichen, dass der Iran dieses Programm einstellen will, auch wenn Donald Trump verspricht, er wird nie eine Atombomber haben. Es gibt genügend Gesprächsstoff, den die G7 mit dem amerikanischen Präsidenten ab jetzt haben.
1: Israel will sich vorerst nicht aus dem Süden des Libanon zurückziehen. Ministerpräsident Netanyahu sagte, die Truppen blieben vorerst in der sogenannten Sicherheitszone. Israel sei vor der Vernichtung gerettet worden, doch der Kampf sei noch nicht vorbei. Man werde weiterhin Bedrohungen in der Region abwehren, so Netanyahu. Bildungschancen hängen in Deutschland nach wie vor stark von der sozialen Herkunft ab. Das steht im Nationalen Bildungsbericht, der heute in Berlin vorgestellt wurde. Große Defizite gibt es demnach vor allem bei Kindern von Alleinerziehenden oder mit Migrationshintergrund. Bundesbildungsministerin Prien verwies darauf, dass es schon beim Eintritt in die Schule sehr große Unterschiede, zum Beispiel bei Sprachkenntnissen, gibt. Deshalb müsse gerade die Förderung in Kitas weiter ausgebaut werden. Die Fußball-Weltmeisterschaft hat ihre erste Sensation. Europameister Spanien hat gegen Außenseiter Kap Verde trotz drückender Überlegenheit nur 0:0 gespielt. Aus dem ARD-WM-Team Thomas Kunze.
3: Das Team um Kapitän Rodri kontrollierte den Ball, spielte mehr als 800 Pässe und schoss 27 Mal auf das gegnerische Tor. Es fehlten aber grundlegende Zutaten für einen Treffer. Präzision, Intensität, Aggressivität und vor allen Dingen Tiefe reichten nicht aus, um stark verteidigende Westafrikaner zu bezwingen. Hinzu kam auch ein starker Torhüter Vujinha, dem in der ersten Halbzeit noch die Latte half. Auch die Einwechslung von Superstar Lamine Yamal nach ca. 70 Minuten brachte nur kurzfristige Ideen. Und am Ende hätte Borges per Kopf den Außenseiter zu einer noch größeren Sensation führen können. Unai Simon aber hielt sicher auf der Linie.
1: Das waren die Nachrichten. Das Wetter in Deutschland. In der Nacht bewölkt bei 15 bis 4 Grad. Morgen heiter bis wolkig, vereinzelt Schauer oder Gewitter bei 16 Grad auf den nordfriesischen Inseln und bis 30 Grad am Oberrhein. Am Mittwoch teils Schauer, vereinzelt auch Gewitter bei 18 bis 32 Grad und am Donnerstag heiter bis wolkig und häufig trocken bei dann 19 bis 36 Grad. Die Zeit, es ist 22.03 Uhr.
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4: Und da starten wir auf der A1 Lübeck-Hamburg. Vor der Norderelbbrücke staut es sich in beiden Richtungen wegen eines Schwertransports. Die A2 Berlin Richtung Hannover ist zwischen Helmstedt-Zentrum und Helmstedt-West nach einem Unfall gesperrt. Die A4 Aachen Richtung Köln ist zwischen Kreuzköln-West und Klettenberg nach einem Unfall ebenfalls gesperrt. Dadurch staut es sich auch dort. Die A40 Duisburg-Essen ist zwischen Mülheim an der Ruhr, Winkhausen und Heißen in beiden Richtungen bis nächsten Montag gesperrt. Die A71 Richtung Schweinfurt ist zwischen Oberhof und Suhl-Zellameles wegen Wartungsarbeiten im Tunnel Hochwald bis ca. 6 Uhr in der Früh gesperrt. Die A94 Passau Richtung München ist zwischen Forstinning und Anzing wegen Bergungsarbeiten bis ca. 23 Uhr gesperrt und letzte Meldung Berlin. Die A111, die ist zwischen Schulzendorfer Straße und am Festplatz bis 5 Uhr in der Früh in beide Richtungen gesperrt. Dort laufen nämlich Wartungsarbeiten. Kommen Sie auf jeden Fall gut an.
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4: Und die kommt wie immer vom Norddeutschen Rundfunk aus Hamburg, aus dem Studio von NDR Info. Mein Name ist Carsten Feek, hallo. Schön, dass Sie mit dabei sind. Und dann gehen wir gleich mal live nach Frankreich, nach Evian, an den Genfer See. Rahmenabkommen, Absichtserklärung, so nennt sich das, was eventuell am Freitag offiziell unterzeichnet werden soll zwischen den USA und dem Iran, was auch immer genau darunter zu verstehen ist. Möglicherweise ist es aber ein wichtiger Schritt in die richtige Richtung, um die Situation im Nahen Osten längerfristig zu befrieden. Und mit diesem Deal im Gepäck ist Donald Trump heute einen Tag nach seinem 80. Geburtstag beim G7-Gipfel im französischen Evian eingetroffen. Los ging's am Abend mit einem Arbeitsessen für die Teilnehmer. Julia Borutta beobachtet all dies für uns in Evian, nun zugeschaltet. Frau Borutta, wie entspannt waren die Staats- und Regierungschefs heute bei ihrer Ankunft?
5: Na, ich würde sagen, es war alles eher latent angespannt, auch wenn es nach außen formidabel wirkte. Trump rief erstmal den Journalisten zu, alles sei wundervoll, aber später dann beim kurzen Tête-à-Tête mit Macron mussten die Fotografen regelrecht um einen Handshake zwischen den beiden bitten. Dann gratulierte Trump erstmal ohne Lächeln Macron, dass der französische MMA-Kämpfer gestern beim Schaukampfkämpfen im Weißen Haus einen der Kämpfe gewonnen habe. Besonders warmherzig wirkte das alles nicht, muss man sagen. Kein Wunder, Trump hatte ja kurz vor der Abreise nach Frankreich noch gedroht, 100% Zölle auf Weine und Champagner zu erheben, wenn Frankreich nicht seine Digitalsteuer abschaffe. Das war also kein besonders schönes Willkommensgeschenk. Kanzler Merz kam dann auch an der Seite seiner Frau bei strahlendem blauem Himmel und glitzerndem See geschritten. Die Kulisse stimmte, aber auch da muss man sagen, hängt ja der Haussegen schief zwischen Deutschland und Frankreich, weil man jetzt gerade dieses Kampfflugzeug Projekt beerdigt hat und auch ansonsten sich nicht grün ist in Rüstungsfragen. Ja, man muss also sagen, schöne Bilder, aber an vielen Stellen rumort es doch gewaltig.
4: Kann man sagen, wie bewerten die Staats- und Regierungschefs dieses Rahmenabkommen, diesen Deal, mit dem Donald Trump da angereist ist?
5: Also ich würde sagen, sie lassen wohlwollende Vorsicht walten. Erstmal haben ja Frankreich, Großbritannien, Deutschland und Italien gemeinsam Trump und der iranischen Seite gratuliert. Sie wollen ja auch gemeinsam, zumindest London und Paris, mit Unterstützung von Deutschland eine Mission zur Sicherung der Meerenge von Hormuz starten. Stichwort Minenräumung. Frankreich stünde da auch innerhalb weniger Tage mit Militärflugzeugen, Fregatten und seinem Flugzeugträgerverband Charles de Gaulle bereit. Trump hat das schon aber so mehr oder weniger lapidar abgetan heute, hat gesagt, auch mehr als ein, zwei Boote brauche er da wohl kaum als Unterstützung. Er habe ja schließlich einen Deal. Aber nun, das haben wir auch schon in den Nachrichten gehört, tun sich Widersprüche auf. Also ob die Meerenge tatsächlich wieder völlig mautfrei geöffnet wird, ist ja die große Frage. Trump hat da mit seinem Angriffskrieg dem iranischen Regime vielleicht sogar eine neue Einnahmequelle beschert. Also hier lässt man wohlwollende Vorsicht walten mit einer gewissen Portion Skepsis und auch Sorge gewürzt.
4: Diese Absichtserklärung, dieses Rahmenabkommen, also zunächst einmal großes Thema. Welche anderen Themen stehen denn sonst noch auf der Agenda bei diesem Gipfel? Worum sollte es eigentlich gehen?
5: Ja, eigentlich sollte es um das globale Wirtschaftsungleichgewicht gehen. Das hat Macron in den Mittelpunkt gestellt. Also China mit seinem großen Handelsüberschuss, Europa mit zu wenig Investitionen, die USA mit zu hohen Schulden. Macron will da mehr Einvernehmlichkeit, wie es hier heißt, bewirken, sodass die Welt insgesamt eben auf einen stärkeren Wirtschaftswachstumspfad wiederkommt. Dazu zählt auch ein Abkommen über seltene Erden. Da hat Macron heute Mittag im französischen Interview hier im französischen Fernsehen gesagt, er sei zuversichtlich, dass das zumindest gelingen könne beim G7-Gipfel, ein Abkommen über den Zugang zu seltenen Erden. Da spielt natürlich vor allem China eine Rolle zu schließen. Und außerdem sind auch Richtlinien zum Umgang mit künstlicher Intelligenz und dem Schutz von Kindern im digitalen Raum geplant.
4: Und dann sind auf diesem Gipfel ja auch noch zahlreiche Gäste geladen. Was hat es damit auf sich?
5: Nun, morgen wird ein wichtiges Treffen stattfinden mit Vertretern von Ägypten, Katar und den Vereinigten Arabischen Emiraten. Da geht es natürlich nochmal um den Iran, aber dann auch der Gast aus der Ukraine, Präsident Zelensky, den holt man hier an einen Tisch. Man weiß noch nicht, ob es zu einem Treffen mit ihm und Trump kommen wird. Die Europäer hoffen, die USA dazu zu bewegen, wieder Verhandlungen mit Russland aufzunehmen, ohne aber zu große Gebietszugeständnisse wiederum von den Ukrainern zu verlangen. Das sind noch mal zwei große Themen hier, die morgen anstehen.
4: Und was erhoffen sich die Europäer ganz generell von diesem Gipfel?
5: Na schon, dass die beiden großen Krisen ein Stück weit gelöst werden. Natürlich ist das Abkommen über seltene Erden wichtig, aber sie erhoffen sich, dass man im Iran jetzt wirklich den entscheidenden Schritt weitergekommen ist, dass man weiter mit Unterstützung der USA an der Seite der Ukraine stehen kann. Ich kann mir nicht vorstellen, dass es jetzt gute Aussichten auf ein Abschlusskommuniqué gibt. Das gab es ja auch schon letztes Jahr nicht. Aber wenn man sieht, dass Trump im letzten Jahr in Kanada einfach Hals über Kopf abgereist ist, wäre es hier schon fast ein Erfolg, wenn er bis zum Schluss bliebe. Und dafür hat Macron ja vorgebaut. Er hat ihn ja für Mittwochabend zu einem Diner im Schloss von Versailles eingeladen. Und dieses Glamour-Diner wird sich der Präsident wohl kaum nehmen lassen. Er hat zumindest zugesagt. Und das heißt, er bleibt bis mindestens Mittwoch.
4: Sie haben es eben schon mal angedeutet. Häufig bei solchen Gipfeln am Ende Absichtserklärung. Was würden Sie sagen, wie stehen die Chancen, dass es vielleicht doch konkrete Ergebnisse gibt?
5: Na, das Konkreteste, wie gesagt, könnte sein, dieses Abkommen zu den seltenen Erden. Zum Iran kann ich mir nicht vorstellen, dass jetzt in den nächsten Tagen die neuralgischen Punkte schon aufgeworfen oder geklärt werden können. Das heißt ja, dass das Ganze am Freitag schon in Genf zu einem tatsächlichen Abschluss kommen soll. Aber selbst wenn dann die physische Unterschrift von J.D. Vance und dem iranischen Außenminister unter diesem Papier stehen, sind ja die ganzen Fragen zum Thema Atomabkommen und der Straße von Hormuz noch nicht geklärt. Also das ist wirklich jetzt Orakeln und ich kann mir nicht vorstellen, dass es so schnell gehen kann.
4: Julia Borutta live vom G7-Gipfel im französischen Evian, bei dem sich vieles, aber nicht alles um Donald Trump und auch um den aktuellen um die Absichtserklärung mit dem Iran dreht. Natürlich ist es gut, dass Macron, Merz und die anderen bei diesem G7-Gipfel, wie eben gehört, direkt auch mit Donald Trump sprechen und verhandeln können, jetzt gerade, wo es da eben offenbar Bewegung gibt. Trotzdem muss man bei solchen Ereignissen wie jetzt in Evian ja auch schon mal die Frage stellen, ob das Format G7 heutzutage überhaupt noch das Richtige ist. Meine Kollegin Liane Kossmann hat darüber mit Axel Berger gesprochen. Er ist der stellvertretende Direktor des German Institute of Development and Sustainability für das Deutsche Institut für Entwicklungspolitik. Und zunächst hat sie ihn gefragt, was er denn meint, ist G7 gerade so nötig wie nie oder welche Rolle kann die G7 überhaupt spielen?
6: Ja, die G7 bringt ja die 7 Industriestaaten zusammen, die marktwirtschaftlich orientiert sind und demokratisch regiert werden. Von daher hat sie natürlich eine Rolle, diese Länder, die sich oftmals als gleichgesinnt bezeichnen, zusammenzubringen und zu koordinieren. Das macht sie seit 1975, auch nach einer Wirtschafts- und Ölkrise hat sie das gebracht. Aber die Rolle der G7 nimmt natürlich ab über die Jahre. Aktuell vertreten die G7 noch 45% der globalen Wirtschaftsleistung. Aber die Rolle der G7 in diesem Jahr ist nicht zu unterschätzen. Insbesondere auch, weil in einem anderen Gremium, den G20, eine größere Runde, die USA aktuell die Präsidentschaft haben und eine sehr America First orientierte Agenda haben. Und von daher richten sich viele Augen auf den Gipfel in Evian und hoffen, dass dort einige Themen vorangebracht werden können.
7: Ja, jetzt sind die G7 ja eigentlich auch mal, Sie haben es ja auch schon angedeutet, als informelles Treffen zur Lösung wirtschaftlicher Fragen ins Leben gerufen worden. Und man würde ja meinen, das ist bei der aktuellen Politik auch der USA und von Donald Trump und den Problemen, die es ja mit nicht nur bei der Straße von Hormuz gibt, sondern auch bei Zöllen und überhaupt die Folgen des Irankrieges, das Misstrauen gegen multilaterale Organisationen, wie gemacht für Konfliktlösungen. Warum erscheint sie Ihnen dennoch anachronistisch?
6: Anachronistisch erscheint mir die G7, weil sie natürlich nicht mehr alle Akteure an den Verhandlungstisch bringt, die notwendig sind, um globale grenzüberschreitende Problematiken zu lösen. In der globalen Finanzkrise 2007, 2008, weil sie eine transatlantische Krise war, die in den USA ausgelöst wurde und sehr stark auf Europa zurückwirkte, entschied man sich, das größere Format, die G20, zu nutzen, um diese Krise zu beheben, eben weil dort China oder Akteure wie Indien, Brasilien, Indonesien am Verhandlungstisch sitzen und nicht nur als Gäste eingeladen werden. Von daher, das ist ganz deutlich, dass da die G7 nur noch eine eingeschränkte Rolle hat. Die BRICS, also die großen aufstrebenden Schwellenländer, spielen seitdem auch eine große Rolle. Mittlerweile spricht man von BRICS Plus, weil mehr Länder diesem Format beitreten wollen. Aber man muss natürlich trotzdem sagen, an allen diesen Tischen gibt es starke Konfliktlinien, auch wenn die USA nicht mit am Tisch sitzen wie in den BRICS. Von daher, das scheint das Charakteristikum unserer Zeit zu sein, dass eben die Polarisierung sehr stark ist. Aber umso wichtiger sind solche Formate, wo man auch offen diese Themen ansprechen kann.
4: Sagt Axel Berger vom German Institute of Development and Sustainability. Die Zeit 22.15 Uhr.
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4: Ja, der Iran und die USA haben sich auf ein Rahmenabkommen zur Beendigung des Iran-Kriegs geeinigt. Wir haben eben schon darüber gesprochen mit unserem Gespräch zum G7-Gipfel. Die Staats- und Regierungschefs, die haben ja, sich erleichtert geäußert, aber tun sie das wirklich zu Recht?
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4: Das Ergebnis der Verhandlungen ist unterm Strich ein schlechtes und auch fragiles Abkommen, das höchstens die Führung in Teheran stärkt. Das meint unser Iran-Korrespondent Benjamin Weber.
8: Wenn am Freitag, wie geplant, das Rahmenabkommen zwischen Iran und den USA unterzeichnet wird, ist das eine gute Nachricht. Es beendet einen Krieg, der bis zum Schluss massiv hätte eskalieren können. Erleichterung über das Ende ist verständlich. Aber sonst? Die Wiedereröffnung der Straße von Hormus ist die einzige Errungenschaft der USA in dem Abkommen mit Iran. Und es ist eine zweifelhafte, denn vor dem Krieg war die Meerenge geöffnet. Iran hatte immer gesagt, wenn wir angegriffen werden, machen wir sie dicht, im Wissen um die Folgen für die Weltwirtschaft. Das hat man in Washington nicht kommen sehen oder nicht kommen sehen wollen. Es ist nur ein Beispiel für diese Mischung aus Überheblichkeit gegenüber und keinem Plan von Iran, die diesen Krieg auszeichnet. Das zeigt sich auch im Abkommen. Was davon bisher bekannt ist, sieht nach einem Verhandlungserfolg für das Regime in Teheran aus. Denn auch Iran wird wieder Öl exportieren können. Wirtschaftliche Sanktionen sollen gelockert werden. Die USA dementieren zwar noch hektisch, dass sie eingefrorene Vermögenswerte freigeben, aber Reparationszahlungen für die Schäden im Krieg stehen im Raum. Es geht um hunderte Milliarden US-Dollar. Im Gegenzug hat Iran erklärt, niemals eine Atomwaffe bauen zu wollen. Wie viel ist so eine Erklärung wert? Inhaltlich ist sie nicht neu. Iran hat den Wunsch nach der Bombe offiziell immer bestritten und heimlich Uran auf 60% angereichert, fast waffenfähig. Dass Verhandlungen über das iranische Atomprogramm, darüber, wie man es reglementieren und überwachen kann, jetzt erst irgendwann später stattfinden sollen, ist ein weiteres Zeichen der US-amerikanischen Schwäche. Präsident Trump hat wieder Militärschläge angedroht für den Fall, dass diese Verhandlungen zu nichts führen. Es wirkt hilflos. Und es ist zugleich eine echte Sollbruchstelle, an der dieser Krieg wieder ausbrechen kann. Genau wie die Lage im Libanon. Die USA haben der iranischen Forderung nachgegeben, dass mit dem Abkommen am Freitag auch der israelische Krieg im Libanon endet. Israel war nicht aktiv an den Verhandlungen beteiligt und sieht einen Deal kritisch. Es ist denkbar, dass die Regierung Netanyahu über den Libanon jetzt versucht, das Abkommen noch zu torpedieren. Auch hier könnte alles wieder aufflammen. Zuletzt muss gesagt werden, dass die USA und Israel der Weltgemeinschaft weismachen wollten, es ginge beim Iran-Krieg um die Menschen, ist am Ende das Zynischste an der ganzen Sache. Das Massaker im Januar mit tausenden Toten im Iran war immer nur ein gern genutzter Vorwand, um diesem katastrophal geplanten Krieg eine moralische Rechtfertigung zu geben. Jetzt werden die Menschen im Iran wieder alleine gelassen, mit einem Regime, das sie unterdrückt, festnimmt und hinrichtet. Und das jetzt durch dieses Abkommen in seiner Macht noch gestärkt wird.
4: Und das war die Meinung von Benjamin Weber, unserem Iran-Korrespondenten. Der Kommentar hier in der ARD-Infonacht. Und jetzt mal was ganz anderes. Plattdeutsch oder Niederdeutsch ist eine von 5 offiziellen Minderheitensprachen in Deutschland. Das heißt, Platt ist kein Dialekt, sondern eine eigene Sprache. Obwohl die Gruppe der Plattdeutschsprecher immer noch recht groß ist, besonders im Vergleich zu anderen Minderheitensprachen, gibt es immer weniger Kinder, die diese Sprache fließend sprechen können. In der Kindersendung Mikado vom NDR ging es ums Plattdeutsche. Hier waren Kinder zu Gast, die Platt sprechen können und unter anderem erzählt haben, welche Rolle Plattdeutsch in ihrem Leben spielt.
9: Jem hört Mikado, das Hörspiel von den Norddeutschen Rundfunk.
10: Okay. Jem hört Mikado?
9: Ja.
11: Also zu Hause reden wir eigentlich immer bloß Plattdeutsch, alle auch zusammen, Aber wenn es dann ernst zu Hause wird, sag ich mal, ernster, dann glaube ich, fangen wir schon an, Hochdeutsch zu reden.
12: So wie für die 14-jährige Ida ist Plattdeutsch auch für Jette und Lutz Muttersprache. Jette ist 11, Lutz 12 Jahre alt.
13: Ursprünglich kommt das von meiner Mutter. Ich weiß nicht, ob mein Vater das vielleicht auch schon vorher gesprochen hat. Aber ich bin damit einfach aufgewachsen. Meine Eltern haben mich damit so angesprochen.
9: Also bei meiner Oma, bei mir, egal bei wem, es wird immer Plattdeutsch geredet, auch wenn es ernst wird.
12: Jette und Ida kommen aus Nordfriesland, Lutz aus der Nähe von Plön in Ostholstein. In Norddeutschland leben etwa 2,5 Millionen Menschen, die Plattdeutsch sprechen. Die meisten in Schleswig-Holstein. Allerdings, die Sprache zu verstehen, ist viel stärker verbreitet, als die Sprache wirklich zu sprechen. Dass Kinder fließend Plattdeutsch lernen und so zweisprachig aufwachsen, wird immer seltener. Das zeigt die letzte große Umfrage des Instituts für Niederdeutsche Sprache aus dem Jahr 2016. Eine aktuelle Studie ist gerade in Arbeit. Auch bei Ida, Lutz und Jette spielt die Sprache außerhalb der engen Familie kaum eine Rolle.
13: Also mit meinen Freunden, die können das nicht?
9: Ein paar von meinen Freunden können auch Plattdeutsch, aber wir sprechen das nicht, weil wir uns auch Hochdeutsch kennengelernt haben und das ist dann komisch irgendwie.
12: Die drei sind auf dem besten Weg, mehr Kinder für Platt zu begeistern. Sie alle drei haben in einem plattdeutschen Hörspiel mitgespielt.
13: Das oben dürende Innerwelt.
14: Verrückt. Geht mal auf den Klock.
11: Ja, sorry. Das ist aber echt super wichtig.
14: Was ist denn so wichtig, dass du mir um 9:30 Uhr nachts zeigen musst?
11: Ja,
14: kann das nicht mit morgen früh hören?
12: Wenn man gut hinhört, kann man das Hörspiel auch ohne große Plattkenntnisse verstehen. Aber in der Mikado-Sendung hatten die Kinder auch noch Tipps, wie man Plattdeutsch besser lernen kann.
9: Fragst vielleicht, also so wie im Englischunterricht in der Grundschule zum Beispiel. Und dann fragst du so diese typischen Sachen, wie du dir irgendwie einen Burger oder ein Getränk bestellst oder so.
4: Kinder und Plattdeutsch. Ein Bericht war das von Johanna Hausmann.
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4: Und da steht die iranische Mannschaft kurz vor ihrem ersten WM-Spiel in Los Angeles. Gerade erst wurde ein Abkommen zwischen den Kriegsparteien USA und Iran verkündet. Wir haben darüber berichtet. Aber Visaprobleme und schließlich eine Verlegung des Mannschaftsquartiers hatten vorab für reichlich Chaos bei der Vorbereitung gesorgt. Die Sicherheitsvorkehrungen wurden natürlich auch verstärkt. Antje Sieb berichtet.
15: Die Spiele des Iran in der Stadt werde man besonders im Auge haben, sagte Los Angeles County Sheriff Robert Luna bereits vorab bei einer Pressekonferenz.
16: Iran bringt wegen der Weltlage eine besondere Dynamik mit sich. Wir werden mehr Personal vor Ort haben und planen für alle Eventualitäten, damit wir bei diesen Spielen auf alles vorbereitet sind.
15: Für den Spieltag sind Demonstrationen am Stadion angekündigt. Erste Proteste hat es auch schon an den Tagen davor gegeben.
17: FIFA must choose.
15: In Kalifornien leben Hunderttausende Exil-Iraner, mehr als irgendwo sonst außerhalb des Iran. Sie sehen das Spiel der iranischen Mannschaft mit gemischten Gefühlen. Arsalan sitzt vor einem persischen Restaurant in dem Teil von Los Angeles, der sogar den Spitznamen Teherangeles trägt. Dass die WM so politisch sei, finde er traurig.
18: You know, something sad about these games, the political part of it.
15: Er möchte die ehemalige iranische Flagge mit Löwe und Sonne mit ins Stadion nehmen dürfen. Die Flagge gilt als Symbol von Oppositionellen. Die FIFA wolle solche Fahnen nicht dulden, schreibt die New York Times.
18: The fact that they doesn't allow the free Iranian in America to express their opinion.
15: Dass man als freier Iraner in den USA seine Meinung nicht äußern dürfe, sei unerhört. Eine kalifornische Organisation hat deshalb auch schon gegen die FIFA geklagt. Als begeisterter Fußballfan will Arsalan das Spiel trotzdem gucken, zu Hause im Fernsehen. Javid Hakakian sitzt ihm gegenüber und widerspricht. Weil er jahrzehntelang in Hamburg gelebt hat, spricht er Deutsch.
19: Obwohl ich mit Regierung total dagegen bin. Das hat nichts mit Politik zu tun. Das ist ein Spiel.
15: Die WM habe das Zeug dazu, Nationen zu verbinden, hofft er. Nasir Sharif sieht das anders. Der Widerstand gegen die Regierung im Iran sei wichtiger als Fußball. Er ist in der kalifornischen Gesellschaft für Demokratie im Iran aktiv und sagt, die FIFA müsse den Iran rauswerfen. Das habe man bei Südafrika zu Apartheidzeiten schließlich auch getan.
20: We ask FIFA to, if they believe in their own principles,
17: They need to give a red card to Iran's Football Federation for atrocities.
15: Auch Fußballer und andere Sportler seien im Iran hingerichtet oder festgenommen worden wegen ihrer Überzeugung. Daher müsse man sich engagieren. Für den Fall von Protesten im Stadion hat die iranische Fußballföderation einen Spielabbruch angedroht.
20: Antje Sieb berichtete. Und weiter geht's mit Fußball-Weltmeisterschaft, mit der WM und mit Moritz Kühn aus der Sportredaktion.
21: Ja, wir schauen direkt nach Seattle, denn dort geht es seit 21 Uhr für Belgien und Ägypten um Vorrundenpunkte. Die Belgier hatten viele zuletzt immer wieder auf dem Zettel, aber gerissen haben sie bei Weltmeisterschaften wirklich nie so richtig viel. Vielleicht ja jetzt gegen Ägypten, Florian Winkler.
22: 0-1 weiterhin aus Sicht der Belgier, die sich aber gegen Ägypten langsam steigern. Gerade eben eine gute Schusschance, vor allem für Kevin De Bruyne. Da hat er gut gemacht, wieder so eine feine Einzelleistung. Aber seit dem Treffer in der 20. durch Aschur sitzt Belgien da hinten, sitzt Ägypten da hinten richtig fest in der Defensive. Und Belgien hat über eine Stunde gebraucht, um mal endlich gefährlich vors Tor zu kommen. De Bruyne mit einem Freistoß vor gut 10 Minuten. Der ging an den linken Pfosten. Das so die kleinen Highlights. Aber jetzt ein Eckball, kurz ausgeführt für Belgien von der rechten Seite. Doku legt ab auf Kevin De Bruyne, der mit dem linken Fuß den Ball in den Fünfer reinbuxiert. Aber Ufa, Schobir, der Keeper der Ägypter, erstmal ganz sicher. Es bleibt hitzig, es bleibt intensiv. Die Ägypter lauern auf Kontermöglichkeiten, allen voran der ehemalige Frankfurter Omar Marmoush. Aber der Abschluss bislang eher glücklos in dieser zweiten Halbzeit. Bis auf einen Kopfball von Mohamed Salah noch wenig zu sehen von der Offensive. Weiterhin aber hier erstmal 1-0 für Ägypten.
21: Soweit Florian Winkler, der für uns das Spiel zwischen Belgien und Ägypten im Blick hat. 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Und vielleicht sogar wahrscheinlich, hat es schon die Runde gemacht, dass der Rekord-Europameister Spanien sensationell im ersten Vorrundenspiel gestolpert ist. 0-0 gegen WM-Debütant Kap Verde. Thomas Kunze war in Atlanta mit dabei. An ihn ging die Frage, wie es dazu kam.
23: Also erstmal war das wirklich so schön und so verrückt und es zeigt mal wieder, warum Fußball so ein emotionales Spiel ist. Spanien hat 27 Mal aufs Tor geschossen, mehr als 800 Pässe gespielt, eigentlich alles kontrolliert, aber alles irgendwie halbgar, langsam, verwaltend, wenig inspiriert. Da half dann auch die Einwechslung von Lamine Yamal nach 70 Minuten wenig. Am Ende hat sich Kap Verde diesen einen Punkt mit so viel Energie und Emotionen auch verdient und für Spanien heißt das jetzt, na klar, der Favoritenstatus wankt, das muss ganz schnell deutlich besser werden mit mehr Tempo, mehr Tiefe im eigenen Spiel. Aus der Gruppe mit Uruguay und Saudi-Arabien werden die Spanier natürlich rauskommen und trotzdem hat jeder jetzt in Atlanta gesehen, wie man gegen diese Mannschaft verteidigen kann. Naja, und für den 500.000 Einwohner starken Inselstaat Kap Verde heißt das nun eine Riesenparty, ein Riesenerfolg und sogar jetzt die Chance, länger im Turnier zu bleiben. Und für den Fußball insgesamt, und das ist die Botschaft, die aus Atlanta kommt, heißt das, alles ist möglich.
21: Ja, das sieht jetzt auch die kapverdische Gemeinde in Hamburg so, die dieses Märchen von weit weg miterlebt hat. Die Euphorie, na klar, riesengroß, unter anderem bei ihm hier.
24: Wir haben einen Punkt gegen Spanien geholt! Unglaublich! Unglaublich, wir haben Herz, Leidenschaft! Wir schaffen es, wir werden weit kommen!
21: Ja! Ja, da kann man mal durchaus ausrasten. Und dieses torlose Unentschieden hat auch Auswirkungen auf die deutsche Mannschaft. Die kann jetzt nämlich am kommenden Samstag mit einem Sieg gegen die Elfenbeinküste vorzeitig das Ticket für die K.O.-Runde lösen. Der

0: Max Schönhaus hat dagegen eine Überraschung verpasst. Der 18-Jährige aus Soest unterlag in der ersten Runde dem Weltranglisten 19., dem US-Amerikaner Lerner Tien, mit 2:6 und 4:6.
1: Und morgen steigt dann auch Alexander Zverev in den Einzelwettbewerb ein. Kurz noch ein Update von der Fußball-WM. Belgien hat den 1:1 Ausgleich gemacht gegen Ägypten. Ja, war es Lukaku? War es ein Eigentor? Ich weiß es nicht.
2: Wir
1: wahrscheinlich so ein Mix aus beiden.
2: Dran, Moritz. Wir werden es erfahren. Okay. Das war der Sport mit Moritz Kühn. Gleich die Nachrichten hier bei uns.

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1: Um 22.30 Uhr mit Martin Wilhelmi. Auf dem G7-Gipfel im französischen Evian hat US-Präsident Trump die anderen Staats- und Regierungschefs über Details des Abkommens mit dem Iran informiert. Virtuell sei die Vereinbarung bereits von beiden Seiten unterzeichnet, so Trump. Aus Evian Gudrun Engel mit Einzelheiten.
2: Die richtige Unterschrift, die soll am Freitag folgen durch J.D. Vance, der dafür in die Schweiz reisen soll, und Araghchi, den Außenminister des Iran. Donald Trump sagt, es gehe jetzt darum, die Straße von Hormuz möglichst schnell frei zu haben. Spätestens ab Freitag soll das der Fall sein. Daran gibt es Zweifel, denn da gibt es doch wohl sehr viele Seeminen. Die Hauptstreitfrage ist, wie geht man mit dem angereicherten Uran um? Es gibt ja immer wieder Hinweise darauf, dass die USA sagen, sie könnten sich vorstellen, selbst in den Iran zu fahren. Das sind alles offene Fragen, die man noch verhandeln muss. Deswegen wird Donald Trump sicherlich eine Menge erzählt haben, aber wie belastbar das ist, muss man abwarten.
1: Die EU hat die Beitrittsverhandlungen mit der Ukraine und der Republik Moldau gestartet. EU-Erweiterungskommissarin Kroes sagte in Luxemburg, Kiew und Chisinau hätten geliefert. Aus Brüssel Thomas Speckhofen.
3: Von einem Mega-Montag für die Erweiterung der Europäischen Union spricht die zuständige EU-Kommissarin Marta Kroes. Im Mittelpunkt steht dabei der Start der förmlichen Beitrittsgespräche für die Ukraine und Moldau. Mega-Montag aber auch, weil Montenegro zwei große Verhandlungsblöcke abgeschlossen hat. Das Land will nach Möglichkeit schon 2028 der Union beitreten. Für die Ukraine wird es dagegen noch einige Zeit dauern. Sie hatte den Beitritt im Februar 2022 beantragt, kurz nach dem russischen Überfall. Den Beginn der Verhandlungen hatte Ungarn über lange Zeit blockiert. Das hat sich erst mit dem Machtwechsel in Budapest im vergangenen Monat geändert.
1: Bildungschancen hängen in Deutschland weiter stark von der sozialen Herkunft ab. Das zeigt der neue nationale Bildungsbericht, der heute in Berlin vorgestellt wurde. Bundesbildungsministerin Prien betonte, dass vor allem die frühkindliche Bildung bedeutend sei. Sie verwies darauf, dass es schon beim Schuleintritt sehr große Unterschiede gebe, zum Beispiel bei Sprachkenntnissen. Deshalb müsse gerade die Förderung in Kitas weiter ausgebaut werden, so Prien. Die Hilfsorganisation Ärzte ohne Grenzen warnt vor Verzögerungen bei der Eindämmung der Ebola-Epidemie in Afrika. Mediziner der Organisation, die in der Demokratischen Republik Kongo im Einsatz sind, beklagen Mängel bei der Diagnostik und eine fehlende Kontaktnachverfolgung. Niemand kenne das tatsächliche Ausmaß der Epidemie. Die Behörden im Kongo sprechen von 780 bestätigten Erkrankungen und mehr als 180 Todesfällen. Möglicherweise liegen die Zahlen aber noch höher. Und das Wetter in Deutschland, nachts bewölkt und oft trocken bei 15 bis 4 Grad. Morgen heiter bis wolkig, vereinzelt Schauer oder Gewitter bei 16 Grad auf den nordfriesischen Inseln und bis 30 Grad am Oberrhein. Am Mittwoch teilweise Schauer, vereinzelt Gewitter, 18 bis 32 Grad, und am Donnerstag soll es noch wärmer werden. Und das waren die Nachrichten.
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4: Um 22.33 Uhr zunächst auf die A1 Lübeck-Hamburg vor der Norderelbbrücke. Da staut es sich in beiden Richtungen wegen eines Schwertransportes. Die A4 Aachen Richtung Köln ist zwischen Kreuz Köln-West und Klettenberg nach einem Unfall gesperrt. Die A40 Duisburg-Essen ist zwischen Mülheim an der Ruhr, Winkhausen und Heißen in beiden Richtungen bis Montag gesperrt. Die A71 Richtung Schweinfurt ist zwischen Oberhof und Suhl-Zellameles wegen Wartungsarbeiten im Tunnel Hochwald bis ca. 6 Uhr in der Früh gesperrt. Dann die A94 Passau Richtung München ist das. Die ist zwischen Forstinning und Anzing wegen Bergungsarbeiten bis ca. 23 Uhr gesperrt. Und letzte Meldung Berlin. Die A111, die ist zwischen Schulzendorfer Straße und am Festplatz bis 5 Uhr in der Früh in beiden Richtungen gesperrt. Dort laufen nämlich Wartungsarbeiten. Gute Fahrt und kommen Sie gut an.

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1: Mit Carsten Fick im Studio. Hallo, einen schönen guten Abend. Blicken wir jetzt in die Ukraine. Die Ukraine setzt ja Treffer Tag für Tag für kriegswichtige Industrie, Öl, Infrastruktur, auf militärische Logistik. Und das erkennbare Ziel ist es, die Krim zu isolieren und für die russische Armee unhaltbar zu machen. Also den Teil der Ukraine, den sich Russland schon 2014 griff. Wütender werden aber auch die Antworten der russischen Führung, mehr ballistische Raketen auf die Ukraine und ihre Städte. Und heute mit dem Inbrandschießen des Kiewer Höhlenklosters aus dem 11. Jahrhundert auch ein neues kapitales Kriegsverbrechen. Frederik Rother berichtet von dort.
2: Mit dem Brand auf dem Gelände des Kiewer Höhlenklosters wurde eines der bedeutendsten Klöster des orthodoxen Christentums getroffen. Die Ursprünge der weiträumigen Anlage reichen bis ins 11. Jahrhundert zurück. Seit 1990 gehört sie zum UNESCO-Weltkulturerbe. Die teilweise Zerstörung hat in der Ukraine Empörung und Wut hervorgerufen. Viele Menschen sehen sich bestätigt darin, dass Russland einen Krieg gegen die ukrainische Kultur führt. Auch Metropolit Epiphanius, Oberhaupt der orthodoxen Kirche der Ukraine, kritisiert den russischen Angriff deutlich. Gegenüber dem ARD-Studio Kiew sagt er: Wir sehen, dass für die Russen nichts heilig ist. Um ihr russisches Imperium des Bösen wiederherzustellen, sind sie bereit, alles auf ihrem Weg zu zerstören, sogar Heiligtümer, obwohl sie sich selbst als orthodoxe Christen bezeichnen. Präsident Volodymyr Zelensky besichtigt die Anlage am Vormittag ebenfalls. Er nennt den Angriff einen Angriff auf die ukrainische Geschichte und sagt, dass eine Drohne die Kirche in Brand gesetzt habe. Dabei berichtet er auch, dass es gelungen sei, viele der ballistischen Geschosse aus Russland, die noch schlimmeren Schaden hätten anrichten können, abzufangen. Und zwar dank des Einsatzes von US-amerikanischen Patriot-Raketen, deren Bestände zuletzt als äußerst knapp galten. Wir hatten ein Paket mit Patriot-Raketen. Vor kurzem wurde es in die Ukraine geliefert. Gott sei Dank gab es dieses Paket. Jetzt, nachdem wir die entsprechenden Raketen eingesetzt haben, kann man darüber sprechen. Bei den russischen Angriffen in der Nacht waren auch andere Kiewer Stadtteile betroffen. Mehrere Wohnhäuser wurden nach offiziellen Angaben beschädigt. Mindestens 5 Menschen starben, rund 30 wurden verletzt, hieß es weiter. Zehntausende Einwohner hatten zeitweise keinen Strom. In anderen Landesteilen kam es ebenfalls zu Angriffen. So etwa in Dnipro in der Zentralukraine. In Charkiw, ganz im Osten des Landes, wurden 5 Rettungskräfte getötet. Offenbar bei einem zweiten russischen Angriff auf dieselbe Stelle. Oleg Sinehubov, Leiter der Militärverwaltung des Gebiets Charkiw. Der Feind hat einen doppelten zynischen Schlag durchgeführt. Zuerst gab es Angriffe mit Shahed-Drohnen, danach richtete er gezielt mehrere Raketenangriffe gegen unsere Rettungskräfte, gegen die Menschen, die die Folgen der Angriffe beseitigen. Nach Angaben des ukrainischen Militärs hat Russland insgesamt 70 Marschflugkörper und ballistische Raketen gegen die Ukraine eingesetzt und mehr als 600 Drohnen. Volodymyr Zelensky möchte die Angriffe deswegen auch beim G7-Gipfel in Frankreich zum Thema machen. Er fordert eine entschiedene und bedeutsame Antwort der Staats- und Regierungschefs.
1: Ein Bericht war das von Frederik Rother, unserem Korrespondenten in Kiew.
0: Wirtschaft.
1: Ja, wir haben ausführlich darüber berichtet, die USA und der Iran haben ein Abkommen zum Ende ihres Krieges vereinbart und die Straße von Hormuz, die soll auch wieder geöffnet werden kurzfristig und die Seeblockade aufgehoben werden. Experten erwarten allerdings, dass es noch Monate dauert, bis sich die Situation vor Ort wieder vollständig normalisiert hat. Till Bücker berichtet.
3: An der Börse wird das geplante Abkommen zwischen den USA und dem Iran heute gefeiert. Anleger reagieren erleichtert. Denn es gibt einen großen Unterschied zu den vielen früheren Ankündigungen von US-Präsident Trump. Dieses Mal haben beide Parteien die Absicht auf ein Kriegsende bestätigt. Damit könnte die Straße von Hormuz bald tatsächlich wieder gebührenfrei befahrbar sein. Die Bedeutung der Meerenge für den Export von Öl und Flüssiggas aus den Staaten am Persischen Golf hatte sich seit Kriegsbeginn vor allem am Rohstoffmarkt gezeigt. Die monatelange Blockade hatte die Energiepreise nach oben schnellen lassen, mit Folgen für Industrie und Handel und damit auch für die Konjunktur. Die Aussicht auf ungehinderte Transporte hat den Ölpreis schon jetzt deutlich sinken lassen. Der Preis für ein Barrel der Nordseesorte Brent fällt heute um etwa 5% auf rund 80 Dollar. Das ist der tiefste Stand seit Anfang März. Ist damit jetzt auch die Wirtschaftsflaute beendet?
4: Naja, da muss man vorsichtig sein. Also erstmal ist jetzt die Straße von Hormuz mehr als 3 Monate gesperrt gewesen. Der Ölpreis lag im Durchschnitt dieser Zeit deutlich über 100. Und der konjunkturelle Schaden, der Schaden für die Wirtschaft, der ist schon da.
3: Sagt Jörg Krämer, Chefvolkswirt der Commerzbank. Denn die hohen Kosten aus den letzten Wochen müssen Unternehmen und Verbraucher erstmal verkraften. Außerdem sind viele Punkte mit Blick auf die Lieferketten noch offen. Am Freitag sollen die USA und der Iran ein Rahmenabkommen unterzeichnen. Und erst danach soll die Straße von Hormuz wieder vollständig geöffnet werden.
5: Bleibt abzuwarten, wie schnell das auch geht, denn da müssen ja erstmal die ganzen Minen gefunden werden und beseitigt werden. Dann muss es auch wieder Versicherung geben, die die Boote, die da durchfahren, versichern wollen und auch zu welchem Preis. Da muss auch wirklich gewährleistet sein, dass da nicht doch nochmal irgendwie neue Kosten kommen. Es muss gewährleistet sein, dass es nicht zu neuen militärischen Konflikten kommt. Also es gibt noch unheimlich viele Fragezeichen.
3: Sagt Carsten Pscheski, Chefvolkswirt der ING. Reedereien waren in den letzten Wochen auf Alternativrouten ausgewichen. Viele Schiffe sind daher aktuell gar nicht vor Ort. Für eine Rückkehr in die Straße von Hormuz muss außerdem die Sicherheit ihrer Crews gewährleistet sein. Noch bezeichnet der Internationale Schifffahrtsverband die Sicherheitslage als instabil. Deutschlands größte Containerreederei Hapag-Lloyd hatte letzte Woche erklärt, selbst nach einer Wiedereröffnung der Straße von Hormuz werde eine Rückkehr zur Normalität mindestens 3 Monate dauern. Dazu wurde viel Infrastruktur im Energiebereich in der Region beschädigt oder zerstört. Das kann dauern, bis das Ganze repariert ist, sagt Commerzbank-Ökonom Jörg Krämer.
4: Also selbst wenn jetzt im besten Fall die Straße von Hormuz am Freitag geöffnet würde und dauerhaft geöffnet bliebe, dann wird vermutlich noch die Ölknappheit bis sehr weit ins Jahr, vielleicht bis zur Jahreswende reichen. Also so einfach sind wir bei dem Thema nicht durch.
3: Bis die Lieferketten wieder funktionieren und die sinkenden Preise bei Unternehmen und Verbrauchern ankommen, wird es wohl noch dauern.
1: Till Bücker berichtete für die ARD Infonacht, 22.41 Uhr. Die Zahl der Hautkrebsfälle hat in den vergangenen Jahren deutlich zugenommen. Beim hellen Hautkrebs, der durch UV-Strahlung mitverursacht wird, gibt es pro Jahr in Deutschland ungefähr 100.000 Fälle. Die Krankheit ist heilbar, wenn sie frühzeitig erkannt wird. Viele Bergsportler allerdings unterschätzen die Gefahr, denn mit zunehmender Höhe steigt die Strahlung. Vor allem Bergführer, Skilehrer und passionierte Bergfreunde sollten deshalb auf ausreichend Schutz achten. Viele müssen da umdenken, wie Barbara Weiß aus Bayern berichtet.
6: Michael Schott ist seit Jahrzehnten Bergführer im Allgäu. Früher hätten seine Kollegen und er bei der Arbeit in den Bergen überhaupt keinen Sonnenschutz betrieben, erzählt er.
7: Sonnencreme kam so gut wie nie zum Einsatz. Selbst auf Gletschern war auch das einzige Utensil, das man sich geteilt hat, eine Tube Labiosan, deren Inhalt die Lippen schützen sollte.
6: Aus heutiger Sicht fahrlässig und unvorsichtig, meint der Bolsterlanger. Vor 10 Jahren wurde bei ihm am Ohr Hautkrebs entdeckt.
7: Selbstvermerkt hatte ich dies daran, dass ein Sonnenbrand nicht mehr wirklich verheilt ist und immer wieder die obersten Hautschichten komplett austrockneten.
6: Mit der Diagnose ist der Allgäuer nicht allein. Ein besonderes Risiko haben gerade Bergführer, Skilehrer und all die, die sich oft der prallen Sonne im Gebirge aussetzen, bestätigt Uana Perser, Leiterin des Hautkrebszentrums der Klinik der Technischen Universität München am Biederstein.
8: Das ist auf jeden Fall vermeidbar, an Hautkrebs zu erkranken. Und insbesondere in den Bergen ist es wichtig, sich zu schützen. Denn für jede 1000 Höhenmeter hat man 10% mehr UV-Strahlung. Und hier ist es auch wichtig zu wissen, dass nicht nur der Sonnenbrand zu UV-Schaden führt und zu Hautkrebs, sondern auch die Gesamtbelastung an UV, die man im Laufe des Lebens sammelt.
6: Wer in die Berge geht, sollte auf konsequenten Sonnenschutz achten und die Tour umsichtig planen, sagt Dermatologin Andrea Bauer von der Universität Dresden.
9: Am besten, wenn man es kann, das kann der Bergführer wahrscheinlich nicht, sich um die Mittagszeit 2 Stunden vorher und nachher aus der Sonne raushalten. Und am besten sind so breitkrempige Hüte, diese Fischerhüte, die jetzt nicht so ganz schick ausschauen, aber mit so einer 8 cm breiten Krempe. Natürlich wollen wir die Sonne genießen, aber die Sonne macht uns auch glücklich, wenn wir den Sonnenschein sehen. Die muss uns nicht die Haut verbrennen.
6: Der helle Hautkrebs durch UV-Strahlung ist im Vergleich zu anderen Krebsarten als Tumor auf der Haut gut sichtbar. Wird er rechtzeitig entdeckt und entfernt, bevor er streut, bestehen 100% Heilungschancen.
1: Risikobergsport, eine höhere Gefahr für Hautkrebs, Barbara Weiß berichtete.

0: Die Zeit 22.45 Uhr.
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0: Ja, der Zeitpunkt für einen großen internationalen Gipfel wäre eigentlich passend, geradezu ideal. Die Welt ist in Aufruhr, gleich mehrere Kriege und Krisen beschäftigen sie. Und doch fragt man sich immer häufiger, ob Diplomatie und Multilateralismus noch einen Wert haben. Ab heute treffen sich die Staats- und Regierungschefs der 7 großen Industriestaaten im G7-Format und zwar im französischen Evian. Ja, was kann dabei herauskommen? Hat der G7-Gipfel noch die Kraft für Lösungen? Wir wollen mal einen Mann zu Wort kommen lassen, der großer Fan dieses G7-Formates war und ist. Gemeint ist der Altkanzler Olaf Scholz.
2: Da, wo die Staats- und Regierungschefs der G7-Staaten zusammenkommen, ist eine gute Gelegenheit, mit Wirkung über die Verhältnisse in der Welt zu sprechen.
3: Sagt Scholz im ARD-Interview. 3 Gipfel hat er erlebt. In Elmau 2022 war er damals selbst Gastgeber.
2: Als wir in Elmau in Deutschland zusammenkamen und ich die damaligen Teilnehmer einladen konnte, habe ich es bewusst so gemacht, dass da Zeit ist für richtige Gespräche ohne Sprechzettel. Und ohne die Notwendigkeit, alles, über das man spricht, hinterher auch zu einem Beschluss zusammenzufassen.
3: Reden hinter verschlossenen Türen, miteinander im geschützten Raum. Am liebsten hätte es Scholz so wie damals, ganz zu Beginn des von Helmut Schmidt und dem Franzosen Giscard d'Estaing erfundenen Formats 1975 in Rambouillet bei Paris.
2: Wir wissen, die Geschichte war dann nach Rambouillet ein bisschen anders. Schon beim nächsten Mal gab es lange Vorbereitungszeiten, waren unglaublich viele Beamtinnen und Beamte aus aller Welt beteiligt, sind viele Journalistinnen und Journalisten mit angereist.
3: Über 1000 Journalisten werden dieses Mal in Evian dabei sein und auch er, Donald Trump. Der Mann, den manche den Gipfelsprengmeister nennen, Armin Laschet, Vorsitzender des Auswärtigen Ausschusses im Bundestag, weiß darum.
4: Ja, Donald Trump ist in der Lage, einen Gipfel zu sprengen. Er ist in der Lage, einfach früher abzureisen. Aber er ist trotzdem bei den Themen Iran, bei den Themen Ukraine, auch beim Nahostfriedensprozess die wichtigste Figur am Tisch.
3: Altkanzler Scholz sagt, da Trockenreden hilft, auch bei Trump, und zwar miteinander. Das sei mal die Idee dieses Formats gewesen. Nichts nämlich, kein Iran und auch kein Ukraine-Krieg löse sich von selbst.
2: Konflikte in der Welt, auch unter demokratischen Nationen, werden nicht dadurch gelöst, dass über alle der Heilige Geist kommt, sondern dadurch, dass man eben, weil es Unterschiede gibt und unterschiedliche Ansichten und unterschiedliche Vorstellungen, miteinander redet.
3: Der CDU-Außenpolitiker Laschet ist sich da mit dem SPD-Altkanzler einig. G7 nicht überholt, sondern möglicherweise so nötig wie nie, trotz eines Sprengmeisters namens Trump.
0: Ein Bericht von Georg Schwarte. 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Roboter in der Automobilproduktion sind ja seit Jahrzehnten Standard. In nahezu jedem modernen Werk große Roboterarme, die schwere Teile bewegen und zusammensetzen. Neu aber sind Roboter, die wie Menschen aussehen und die sich frei im Raum bewegen. In Leipzig probiert BMW das gerade aus und testet den Einsatz humanoider Roboter in der Produktion. Ralf Geißler hat sich genau das angesehen.
5: So wünscht sich ein Chef seiner Arbeiter, stets einsatzbereit und nie krank. Fast lautlos rollt E.ON durchs BMW-Werk Leipzig, ein humanoider Roboter, knapp 1,70 Meter groß, Kopf, Körper, Arme, Beine, in der rechten ein Messgerät, mit dem er Karosserien prüft. Derzeit arbeiten bei BMW Leipzig 2 solcher Roboter in einem Pilotprojekt. Digitalisierungschef Michael Ströbel kann sich mehr vorstellen.
6: Wir sehen hier eine große Chance, unsere Produktivität weiter zu steigern. Humanoide Roboter sind eine Art universale Automatisierungslösung, wie ein Schweizer Messer für die Automatisierung. Und Leipzig ist eines unserer Pionierwerke, hat immer eine sehr innovative Kultur gezeigt, ist offen, sowas auch mal auszuprobieren.
5: Hinter Ströbel trägt Roboter Nummer 2 ein Bauteil aus Kunststoff in den Armen. In der Pilotphase wird getestet, was die neuen Kollegen können. Werksleiterin Petra Peterhensel betont, es gehe nicht darum, Arbeitsplätze abzubauen.
7: Was wir wollen, ist zu schauen, Arbeitsplätze, die schwere Arbeitsplätze sind für Mitarbeiter, wo Teile bewegt werden müssen, oder auch monotone Arbeitsplätze, dass wir die durch humanoide Roboter ersetzen können.
5: Wie schnell die Humanoiden in den Regelbetrieb gehen, kann Peter Hensel noch nicht sagen. Norbert Elkmann forscht am Fraunhofer-Institut in Magdeburg zu Fabrikbetrieb und Automatisierung. Er warnt vor übertriebenen Erwartungen.
8: Die humanoiden Roboter Da wird ein Riesenhype drum gemacht. Ist ja auch super interessant, ja. Allerdings, wie das oft bei so einem Hype ist, schwingen die Bedenken mit, dass das, was so von manchen propagiert wird, dann doch in der Realität, in der Praxis dann doch nicht so einfach umsetzbar ist.
5: Elkmann sagt, humanoide Roboter könnten viel, sich wie ein Mensch im Raum bewegen, Dinge tragen, aber sie könnten zum Beispiel keinen Fließbandarbeiter mit verschiedenen Aufgaben ersetzen. Die Probleme beginnen bei der Hand, ein menschliches Wunder, das tastet, fühlt, Temperaturen spürt und Kraft dosiert ausübt.
8: Wir haben das sehr intensiv gerade recherchiert im Rahmen eines Projektes, welche Roboterhände es gibt, weltweit, China, Korea, Deutschland, England, USA. Und da ist keine Hand dabei, die nur annähernd so leistungsfähig ist wie die menschliche Hand.
5: Mit künstlicher Intelligenz können Roboter allerdings dazulernen. Das passiert auch im Leipziger BMW-Werk. In der sogenannten Inno-Garage zeigt eine Mitarbeiterin einem humanoiden Roboter, wie Teile verbunden werden. Der Mensch macht es vor, der Roboter speichert es ab, sagt Darius Wilke vom Roboterhersteller Hexagon.
9: Das Modell abstrahiert dahinter und wird in die Lage versetzt, im Endeffekt selbstständig zu erkennen, das ist ein Bauteil, da greife ich es und da hebe ich es hoch etc. Das ist der intelligente Teil.
5: Der humanoide Roboter muss dafür üben, üben, üben. Wenn sein Akku leer ist, tauscht er ihn aus. Selbstständig.
9: Sie sehen hier vorne diese beiden Blöcke. Er kann selbstständig eine Batterie rausnehmen, die in ein Ladegerät einlegen, eine andere volle Batterie rausholen. Der Prozess, eine Batterie zu wechseln, dauert ungefähr 25 Sekunden. Wenn der durch ist, ist er wieder für 3 bis 4 Stunden einsatzbereit.
5: Pause machen die humanoiden Roboter im BMW-Werk trotzdem mal. Wenn eine Aufgabe erledigt ist, knien sie nieder. Das sieht ein bisschen unterwürfig aus, aber vielleicht ist das nur Tarnung.
0: Humanoide Roboter in der Automobilproduktion. Ralf Geißler war das aus Leipzig. Es ist keine Wehrpflicht, sondern ein Wehrdienst. Trotzdem ändert das einiges, gerade für junge Menschen. Jeder junge Mann bekommt jetzt zum 18. Geburtstag einen Fragebogen zugeschickt, den er ausfüllen muss. Junge Frauen können sich freiwillig melden. Deutschland soll wehrfähiger werden. Wie und warum? Darüber informieren Jugendoffiziere der Bundeswehr an Schulen. In Brandenburg werden sie künftig vom Bildungsministerium dabei unterstützt. Das berichtet unsere Reporterin Amelie Ernst.
10: Jugendliche bei der Meinungsbildung unterstützen, das möchte Brandenburgs Bildungsminister Gordon Hoffmann von der CDU. Deshalb kooperiert sein Ministerium ab sofort mit der Bundeswehr und ermöglicht ihr Kontakte zu weiterführenden Schulen.
11: Gerade in Zeiten, wo es eben auch darum geht, Resilienz zu entwickeln, Verteidigungsfähigkeit zu stärken, ist es aus meiner Sicht wichtig, dass man mit jungen Menschen über die Fragen redet, die sie umtreiben. Und da braucht es eben auch Partner, die das aus dem eigenen Erleben vielleicht auch nochmal mit einem anderen Blick glaubhafter erzählen können.
10: Jugendoffiziere halten Vorträge vor Schulklassen oder kommen für ein- oder mehrtägige Seminare an die Schulen. Das gab es auch bisher schon, allerdings nur dort, wo Schulleitungen und Lehrkräfte das bei der Bundeswehr anfragten. Nun kann auch die Bundeswehr ihrerseits aktiv werden, aber
11: wichtig ist, dass es ein freiwilliges Angebot ist. Keine Schule ist gezwungen, es zu nutzen. Und sie haben natürlich auch die Möglichkeit, das unterschiedlich auszugestalten. Wir haben gehört von Podiumsdiskussionen, wo sowohl Jugendoffiziere dabei sind, aber auch Vertreter von Friedensinitiativen. Und wie gesagt, letzten Endes ist es immer auch ein Teil der Unterrichtsgestaltung. Es muss Anknüpfung finden an die Lehrpläne und die Lehrkräfte müssen es entsprechend begleiten und müssen dann eben auch dafür sorgen, dass andere Perspektiven mit Einfluss finden.
10: Der Bildungsminister und auch die Vertreter der Bundeswehr kennen die Vorwürfe, einseitige Einflussnahme auf Jugendliche und Werbung für die Truppe. Doch das sei bei den Schulveranstaltungen nicht der Fall, betont Sebastian Noting, der zuständige Fachbereichsleiter Ost der Bundeswehr.
12: Wir unterliegen aber auch dem Bertelsbacher Konsens. Das heißt, keine Überwältigung mit Meinungen, die man selber vielleicht hat. Auch nicht das Vertreten, sag ich mal, nur in einer reinen Bundeswehrperspektive, sondern was kontrovers diskutiert wird in der Gesellschaft, muss auch kontrovers dargestellt werden.
10: Wehrdienst, Ukraine-Krieg, Aufrüstung. Zu diesen Themen gäbe es unter Schülerinnen und Schülern den meisten Gesprächsbedarf, so Noting. Nicht gedacht seien die Veranstaltungen als Nachwuchsrekrutierung.
12: Wenn halt natürlich Schüler auch Fragen dazu haben, wie komme ich zum Beispiel zur Bundeswehr? Was sind dort Karrieremöglichkeiten? Dann gibt es ganz klar die Antwort von uns, okay, dafür ist die Karriereberatung da. Da könnt ihr quasi diese Fragen stellen. Wir sind dafür nicht da.
10: Einige Schulen haben bereits Erfahrungen mit Jugendoffizieren gesammelt, so wie das Hannah-Arendt-Gymnasium in Potsdam. Hier werde das Thema Bundeswehr und Sicherheit meist in Klasse 10 oder 11 behandelt, berichtet der stellvertretende Schulleiter Jens Hase.
13: Wichtig ist eine gesamtgesellschaftliche Debatte über alle möglichen sicherheitspolitischen Themen. Und die Bundeswehr trägt einen Teil dazu bei. Und der ist eben wichtig, auch im Unterricht zu besprechen. Und wenn die entsprechenden Experten dazukommen können, dann würden wir sie gerne auch dabei haben.
10: Kontroverse Debatten nicht ausgeschlossen.
0: 22.55 Uhr, 5 Minuten vor 11.
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0: Das Sechswochenamt ist eine katholische Messe, die 6 Wochen nach dem Tod eines Menschen gefeiert wird. Sie markiert das Ende der ersten Trauerphase der Hinterbliebenen. Regisseurin Jacqueline Jansen erkundet in ihrem Film Sechswochenamt, wie eine junge Frau diese Wochen nach dem Tod ihrer Mutter erlebt. Der Film hat auf Festivals bereits mehrere Preise gewonnen und das ist umso bemerkenswerter, als es ohne jede öffentliche Förderung entstanden ist. Diese Woche startet Sechswochenamt nun im Kino. Julia Hauks hat den zarten Film über Abschied und Trauer bereits gesehen.
14: Eine junge Frau steht verloren im Gang des Hospizes.
15: Ich glaube, meine Mama ist tot.
16: Ich gehe mal zu ihr rein. Du wartest bitte hier draußen.
14: Lore ist die Einzige, die die krebskranke Mutter vor ihrem Tod begleitet hat. Und die Mitzwanzigerin ist jetzt auch auf sich allein gestellt, wenn es darum geht, die anstehenden Formalitäten zu erledigen, die Wohnung der Mutter auszuräumen und die Beerdigung zu organisieren. Besonders Letzteres erweist sich als schwierig. Denn die Mutter hat verfügt, dass ihre Asche im Meer verstreut werden soll, obwohl das in Deutschland verboten ist. Lore will ihr diesen letzten Wunsch dennoch erfüllen. Ihre Familie in der niederrheinischen Provinz erweist sich dabei als wenig hilfreich. Ihre Großmutter pocht auf Konventionen und auch Lores Onkel ist genervt, dass seine schon zu Lebzeiten unangepasste Schwester sogar noch nach ihrem Tod durch Extravaganzen auffällt. Von Lores eigener Schwester Sophie ist sowieso keine Hilfe zu erwarten.
17: Wann kommst du eigentlich?
18: Ich bin in der Probezeit. Ich kann mir keinen Urlaub nehmen.
17: Mama ist tot.
18: Es geht gerade nicht. Weißt du eigentlich schon, was die Anzeige kosten soll?
17: 400 oder sowas, wahrscheinlich mehr, wenn wir es farbig machen wollen.
18: 400 für eine Zeitungsanzeige? Geht das nicht günstiger?
17: Ich mach die doch schon selbst.
18: Braucht's die denn überhaupt, wenn die so teuer ist?
17: Natürlich braucht's die.
14: Sechswochenamt ist ein dokumentarisch anmutender Film, in dem Regisseurin Jacqueline Jansen die Zeit nach dem Tod ihrer eigenen Mutter verarbeitet hat. Ihr alter Ego im Film ist die großartige Magdalena Laubisch. Innerlich aufgewühlt, aber äußerlich meist unbewegt, bringt Laubisch Lores Emotionen mit Blicken und kleinen Gesten zum Ausdruck. Wie sie sich in ihrer Trauer alleingelassen fühlt, überfordert von all den Entscheidungen, die sie treffen muss, in einem Moment, in dem sie sich eigentlich nur zurückziehen und weinen will. Für einen würdigen Abschied von ihrer Mutter kämpft Lore gleich an mehreren Fronten. Gegen die Bestattungsbürokratie, die Bedürfnisse der Familie und auch gegen gesellschaftliche Erwartungen über den vermeintlich richtigen Umgang mit dem Tod.
19: Wann soll denn die Beerdigung stattfinden?
17: Also es gibt keine klassische Beerdigung. Meine Mutter wurde verbrannt und wir machen jetzt eine Abschiedsfeier.
19: Verbrannt? Ja, also ich finde das ja menschenunwürdig. Wo wird sie beigesetzt?
17: Sie wird verstreut. Mehr verstreut.
19: Ja, aber ich mache hier jetzt nichts Illegales, ne?
14: Jansen siedelt den Tod von Lores Mutter wenige Tage vor Beginn des ersten Corona-Lockdowns im März 2020 an. So werden die Pandemie-Maßnahmen von geschlossenen Geschäften über Abstandsregeln bis zu Plastiktrennwänden zum Sinnbild für Lores zunehmende Isolierung. Trotz seiner Traurigkeit hat der Film durchaus auch bitterkomische Momente, zum Beispiel wenn der Pfarrer sich weniger dafür interessiert, Lore Trost zu spenden, als dafür, welche Möbel sie für die Gemeinde spenden könnte und bei nächster Gelegenheit auch gleich mit dem Transporter vorfährt.
20: Was geht's noch? Wirklich, machen die eigentlich alle noch das, was sie wollen? Glauben Sie eigentlich, als Bodenpersonal können Sie sich alles erlauben?
21: Da sind Sie ja.
14: Sechswochenamt ist ein kleiner, leiser Film, der in seiner rohen Authentizität anrührt. Realisiert hat ihn Jacqueline Jansen mit dem Mini-Budget von 96.000 Euro aus Spenden. Alle Filmförderungsstellen hatten ihren Antrag zuvor abgelehnt. Umso schöner, dass der Film mittlerweile mehrere Preise auf Festivals gewonnen hat und diese Woche auch endlich ins Kino kommt.
0: Das Sechswochenamt. Julia Hauks hat den Film bereits vorgestellt. Ab jetzt im Kino.

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1: Um 23 Uhr mit Martin Wilhelmi. In Evian in Frankreich hat am Abend der G7-Gipfel begonnen. Zum Auftakt ging es um das Rahmenabkommen zwischen den USA und dem Iran zu einem Ausweg aus dem Krieg. Das ist der Nachrichtenredaktion Karin Busche.
2: Los ging es mit einem Arbeitsessen und damit, dass US-Präsident Trump die Gipfelteilnehmer über Details des Abkommens mit dem Iran informiert hat. Denn da waren ja viele Fragen offen. Virtuell ist die Vereinbarung bereits von beiden Seiten unterzeichnet worden, sagt Trump. Der Iran hat das bestätigt. Die richtige Unterschrift soll dann am Freitag folgen, in der Schweiz. Außerdem soll die Straße von Hormuz bis spätestens Freitag komplett geöffnet sein, so Trump. Beobachter halten das aber für unrealistisch, wegen der vielen Seeminen.
1: Israel will sich vorerst nicht aus dem Süden des Libanon zurückziehen. Ministerpräsident Netanyahu sagte, die Truppen blieben vorerst in der sogenannten Sicherheitszone. Israel sei vor der Vernichtung gerettet worden, doch der Kampf sei noch nicht vorbei. Man werde weiterhin Bedrohungen in der Region abwehren, so Netanyahu. Bildungschancen hängen in Deutschland nach wie vor stark von der sozialen Herkunft ab. Das steht im Nationalen Bildungsbericht, der heute in Berlin vorgestellt wurde. Große Defizite gibt es demnach vor allem bei Kindern von Alleinerziehenden oder mit Migrationshintergrund. Bundesbildungsministerin Prien verwies darauf, dass es schon beim Eintritt in die Schule sehr große Unterschiede, zum Beispiel bei Sprachkenntnissen, gibt. Deshalb müsse gerade die Förderung in Kitas weiter ausgebaut werden. Die Fußball-Weltmeisterschaft hat ihre erste Sensation. Europameister Spanien hat gegen Außenseiter Kap Verde trotz drückender Überlegenheit nur 0:0 gespielt. Aus dem ARD-WM-Team Thomas Kunze.
3: Das Team um Kapitän Rodri kontrollierte den Ball, spielte mehr als 800 Pässe und schoss 27 Mal auf das gegnerische Tor. Es fehlten aber grundlegende Zutaten für einen Treffer. Präzision, Intensität, Aggressivität und vor allen Dingen Tiefe reichten nicht aus, um stark verteidigende Westafrikaner zu bezwingen. Hinzu kam auch ein starker Torhüter Vujinha, dem in der ersten Halbzeit noch die Latte half. Auch die Einwechslung von Superstar Lamine Yamal nach ca. 70 Minuten brachte nur kurzfristige Ideen. Und am Ende hätte Borges per Kopf den Außenseiter zu einer noch größeren Sensation führen können. Unai Simon aber hielt sicher auf der Linie.
1: Und im zweiten Abendspiel haben sich Belgien und Ägypten soeben 1:1 getrennt. Das waren die Nachrichten. Das Wetter in Deutschland. In der kommenden Nacht ist es meist bewölkt und häufig trocken, bei Tiefstwerten von 15 bis 4 Grad. Morgen heiter bis wolkig, vereinzelt Schauer oder Gewitter, bei 16 Grad auf den nordfriesischen Inseln und bis zu 30 Grad am Oberrhein. Am Mittwoch gebietsweise Schauer, vereinzelt wieder Gewitter, bei dann 18 bis 32 und am Donnerstag heiter bis wolkig oft trocken, bei dann 19 bis 36 Grad. Es ist 23.03 Uhr.
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4: Die A1 Lübeck-Hamburg vor der Norderelbbrücke staut es sich in beiden Richtungen wegen eines Schwertransports. Dann die A4 Aachen Richtung Köln, die ist zwischen Kreuz Köln-West und Klettenberg nach einem Unfall gesperrt. Die A40 Duisburg-Essen ist zwischen Mülheim an der Ruhr, Winkhausen und Heißen in beiden Richtungen bis Montag gesperrt. Die A71 Richtung Schweinfurt ist zwischen Oberhof und Suhl-Zellameles wegen Wartungsarbeiten im Tunnel Hochwald bis ca. 6 Uhr in der Früh gesperrt. Die A94 Passau Richtung München ist zwischen Forstinning und Anzing wegen Bergungsarbeiten bis ca. 1 Uhr gesperrt. Und Berlin haben wir noch die A111. Die ist zwischen Schulzendorfer Straße und am Festplatz bis 5 Uhr in der Früh in beiden Richtungen gesperrt. Dort laufen nämlich Wartungsarbeiten. Gute Fahrt, kommen Sie gut an.
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4: Kommt vom Norddeutschen Rundfunk aus Hamburg, aus dem Studio von NDR Info. Im Studio für Sie, Carsten Fick, hallo. Seit 20 Jahren lassen sich die Bildungspolitiker in Deutschland alle 2 Jahre mit dem Nationalen Bildungsbericht ein Zeugnis ihrer Anstrengungen ausstellen. Die Bundesbildungsministerin ist dabei eher in einer Beobachterposition, denn Schule und auch alles, was davor Bildung ausmacht, also Kindergarten, Kita, das liegt in der Hand der Bundesländer. Mit der Bundesbildungsministerin Karin Prien hat mein Kollege Markus Schubert über die Ergebnisse gesprochen, die die Autorinnen und Autoren des Leibniz-Instituts für Bildungsforschungs- und Bildungsinformation zusammengetragen haben. Und die erste Frage an die Ministerin war, warum ist der Bildungserfolg in Deutschland immer noch so sehr davon abhängig, ob auch die Eltern schon gut gebildet und auch sprachlich versiert sind?
5: Ja, tatsächlich muss man feststellen, dass wir uns viel zu spät darauf eingestellt haben im Bildungssystem, dass wir Einwanderungsland sind. Man muss allerdings der Gerechtigkeit halber auch sagen, mit der Zuwanderung 2015/16 konnte natürlich kein Bildungssystem der Welt rechnen und darauf konnte man auch nicht vorbereitet sein und auch 2022 nochmal mit der Ukraine mit einer 250.000 zusätzlicher Schüler. Das sind schon externe Faktoren, die eine entsprechende Anpassung auch besonders erschweren.
6: Wenn wir wissen, nicht zum ersten Mal lesen, dass frühe Bildung verhindert, dass man später nachbessern muss und dann vielleicht auch schon nicht mehr kann, ziehen die Länder dann schon die richtigen Schlüsse? Also wird die Kita bildungsgeprägter und wird Bildung vor der Schule überall verpflichtend?
5: Also zunächst mal sagt uns der Bericht ja sehr deutlich, dass sich die Bildungsschere im Prinzip ab der Geburt auftut und dann wächst bis zur Einschulung und ab da etwa gleich bleibt, aber eben nicht auch nicht wieder geringer wird. Und das legt natürlich sehr deutlich nahe, dass wir uns viel mehr um die ersten 6 Jahre kümmern. Und das ist einmal die Frage, was können Familien tun, um den Bildungserfolg ihrer Kinder deutlich zu erhöhen? Aber eben auch, was kann unser Kita- und Kindertagespflegesystem leisten? Und ja, meiner Auffassung nach brauchen wir dringend eine verpflichtende Sprach- und Entwicklungsdiagnostik zum Anfang des 4. Lebensjahres und dann eine Förderung vor allem von Sprache, aber auch anderen Entwicklungsrückständen verpflichtend vor der Schule bei den Kindern, die das tatsächlich auch brauchen.
6: Ist das vielleicht der nächste große Rettungseinsatz für den Bund nach den beiden Digitalpakten, sicherzustellen, dass eben vor Schuleintritt jedes Kind Deutsch als Unterrichtssprache beherrscht, weil sonst ja der Schwamm fehlt, der sich mit Wissen vollsaugen kann in allen Fächern?
5: Tatsächlich sind, Sie sagen es ja zu Recht, die Länder hauptverantwortlich für die Kita- und Bildungspolitik. Aber trotzdem teile ich die Auffassung, dass wir jetzt eine gemeinsame große Kraftanstrengung für die frühe Bildung brauchen. Da braucht es wirklich ein Kraftpaket für die Kitas, das gemeinsame Standards im Kita-Bereich für ganz Deutschland setzt und für alle Kinder, auch im Sinne einer Gleichwertigkeit der Lebensverhältnisse, die frühe Sprach- und Entwicklungsstanddiagnostik, aber eben dann auch die notwendige Förderung dann festschreibt. Dazu soll das Kita-Qualitätsentwicklungsgesetz dienen, das wir in den nächsten Wochen auf den Weg bringen werden.
6: Frau Prien, die Schülerzahlen gehen zurück. Die Demografie erlaubt diese Prognose, die auch der Bericht anstellt. Eröffnet das neue Chancen für die Integration und für gezielte Förderung, weil der Betreuungsschlüssel überall günstiger ausfällt? Oder werden die Stellen dann wohl auch zurückgeschraubt? Oder sie sind da, aber gar nicht mit Pädagogen zu besetzen?
5: Also zunächst muss man sagen, dass die Entwicklung in Deutschland da im Moment durchaus noch unterschiedlich ist. Während wir in den östlichen Bundesländern und Berlin hier deutliche Rückgänge schon sehen, zum Teil auch in Hamburg und anderen westlichen Bundesländern, gibt es andere wie Nordrhein-Westfalen, Baden-Württemberg, Bayern, wo nach wie vor die Kinderzahlen wachsen. Also insofern ein differenzierter Blick auf Deutschland ist erforderlich. Aber ja, die sogenannte demografische Rendite, also sozusagen die Möglichkeit, mehr in die Qualität in den Bildungseinrichtungen, in den Kitas, aber auch in Grundschulen und weiterbildenden Schulen zu stecken, muss unbedingt ergriffen werden. Das ist im ureigenen Interesse unseres ganzen Landes und zwar sowohl mit Blick auf die Entwicklungsmöglichkeiten des einzelnen Kindes, aber auch vor allem mit Blick auf den gesellschaftlichen Zusammenhalt und den Fachkräftemangel. Wir können uns eben nicht mehr leisten, auch nur ein einzelnes Kind zurückzulassen. Und deshalb plädiere ich intensiv dafür, nicht nur im Bund, sondern eben auch in den Ländern und Kommunen nicht bei den Kindern und Jugendlichen zu sparen, sondern hier allerdings auch das strategisch Richtige zu tun.
6: Die Autorengruppe dieses Berichts kritisiert auch, dass immer mehr Lehrkräfte ohne anerkannte Lehramtsprüfung an Schulen unterrichten würden. Diese Seiteneinsteiger sind ja aber nun für viele Regionen die Hoffnung und werden gezielt angeworben, um die Beschulung überhaupt stemmen zu können. Ist das nun verkehrt oder nur nicht optimal?
5: Ja, zum einen zeigt der Bericht sehr deutlich, wie unterschiedlich auch da die Lage in den unterschiedlichen Bundesländern sind. Man kann ja der Statistik sehr deutlich entnehmen, dass es in den östlichen Bundesländern und Berlin ein veritables Problem ist, in den anderen Bundesländern kaum. Und die Statistik, auf die Sie anspielen, da geht es ja nicht um Quer- und Seiteneinsteiger, sondern da geht es tatsächlich um Kräfte, die überhaupt keine anerkannte Lehramtsausbildung haben. Bei den Quer- und Seiteneinsteigern muss man ja sagen, die kommen zwar mit einem Hochschulstudium, aber die müssen ja dann noch eine Art Referendariat-Vorbereitungsdienst durchlaufen und sind dann vollwertige Lehrkräfte. Aber die Not ist eben gerade in den östlichen Bundesländern in den letzten Jahren groß gewesen. Das scheint sich aber jetzt langsam, aber sicher zu normalisieren. Und dann ist mir noch sehr wichtig ein anderer Punkt. Wir müssen auch zu einer anderen Form von Multiprofessionalität an den Schulen kommen. Wir brauchen eben auch die Erzieher und die Sozialpädagogen und die Sozialarbeiter an Schulen. Und da geht es nicht darum, Lehrer zu ersetzen, sondern Lehrkräfte zu ergänzen in ihrer Professionalität. Und da können wir in Deutschland wirklich noch dazulernen, auch von Ländern Skandinaviens oder etwa in Kanada kann man sehen, wie das besser funktionieren kann.
4: Sagt die Bundesbildungsministerin Karin Prehn von der CDU zum nationalen Bildungsbericht. Ja, da wäre also einiges zu tun in Sachen Bildung für eine bessere Note und am besten auch nicht nur an den kleinen, sondern an den großen Stellschrauben drehen.
0: Die Meinung.
4: Und die kommt von Nicole Markwald.
7: Der nationale Bildungsbericht 2026 ist da. Und er zeigt, mit welchen Herausforderungen der Bildungsbereich zu kämpfen hat. Kinder mit geringen Deutschkenntnissen, zu viele Kita-Fachkräfte in einer Region, aber zu wenige in einer anderen, eine steigende Zahl von 15-Jährigen, die Mindeststandards in Mathematik und Deutsch nicht erreichen. Auch die Zahl der Schulabbrecher steigt. Und der Bildungsbericht serviert eine bekannte Erkenntnis. Wie erfolgreich Schule, Ausbildung oder Studium sind, hängt bei uns weiterhin stark von der sozialen Herkunft ab. Je nach Bildungsgrad der Mutter lassen sich Unterschiede im Wortschatz schon bei Kindern feststellen, die gerade mal 2 Jahre alt sind. Auf dem allerersten Klassenfoto mit den gefüllten Schultüten schleppen die Kleinen also auch ungleiche Startbedingungen. Diese geöffnete Schere, beschreibt Bundesbildungsministerin Karin Prien von der CDU, schließt sich im Laufe des Bildungsweges nicht mehr. Das gilt umso mehr für Kinder von Alleinerziehenden oder aus Familien mit Einwanderungsgeschichte. Als gegeben hinnehmen müssen Bildungspolitiker das nicht. Wie nach dem PISA-Schock 2000 zu sehen war, mit gezielter Förderung ließen sich die Leistungen damals verbessern. Und hier muss angesetzt werden. Zum Beispiel mit Sprachförderung. Es gibt verpflichtende Sprachstandserhebungen, aber nicht in allen Bundesländern. Ja, Bildung ist Ländersache, aber jedes Bundesland hat auch ein Interesse daran, so früh wie möglich zu wissen, wo gezielte Hilfe nötig ist. Und hier sollten die Bundesländer mit dem Bund an einem Strang ziehen. Einheitliche Standards, gemeinsame Projekte, nicht viel Klein-Klein. Wie wäre es mit einer gesetzlichen Kita-Pflicht für das Jahr vor der Einschulung? Je früher Förderung beginnen kann, desto besser für die Kinder. Und nur darum sollte es hier gehen.
4: Ein Kommentar von Nicole Markwald zum aktuellen nationalen Bildungsbericht.
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0: Die Zeit 23.15 Uhr.
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0: Wir haben schon ausführlich darüber berichtet, auch hier in der ARD-Infonacht. Die USA und Iran haben sich tatsächlich auf ein Abkommen geeinigt. Dieses Abkommen ist allerdings erst der Auftakt für weitere Verhandlungen. Kernpunkt ist offenbar die sofortige und endgültige Beendigung der Militäroperationen an allen Fronten, also auch die Beendigung der Kämpfe im Libanon. Ein weiterer zentraler Punkt ist die Öffnung der Straße von Hormuz für den Schiffsverkehr. Der Iran selbst zeigte sich am Abend zufrieden. Felice Kükrekol berichtet aus unserem ARD-Studio in Istanbul.
2: Die Sicherheit der Straße von Hormuz sei von zentraler Bedeutung für den Iran, betonte der Außenamtssprecher Baghaei in Teheran. Gemeinsam mit dem Nachbarn Oman, der ebenfalls an der Straße von Hormuz liegt, werde man eine sichere Durchfahrt von Schiffen gewährleisten. Dabei bewege man sich im Einklang mit dem Völkerrecht. Es gehe nicht darum, Transitgebühren zu erheben, so der Sprecher des Außenministeriums. Vielmehr werde man Gebühren für Navigationsdienste und Maßnahmen zum Umweltschutz verlangen, erklärte Baghaei. Zudem wolle der Iran gemeinsam mit Oman Versicherungsleistungen für die Schiffe festlegen und die entsprechenden Beiträge auch einziehen. Aus Sicht des iranischen Regimes muss die USA sicherstellen, dass sich Israel an die Absichtserklärung hält. Dabei gehe es vor allem um den israelischen Beschuss libanesischer Gebiete. Die schiitische Hisbollah-Miliz ist in der Region der einzig verbliebene Verbündete des Regimes in Teheran. Aus Tel Aviv hieß es heute bereits, dass die Rahmenvereinbarung für Israel nicht bindend sei. Mit Blick auf sein Atomprogramm zeigt sich Teheran selbstbewusst und hält weiter an seinem Vorhaben fest. Die Gespräche dazu müssten innerhalb von 60 Tagen beginnen. Man reiche Uran ausschließlich für zivile Zwecke an, insbesondere zur Energiegewinnung und für Forschungsprojekte. Dies entspreche den Bestimmungen des Atomwaffensperrvertrages, so die iranische Regierung. Zudem sieht das Regime die Freischaltung eingefrorener Mittel als legitimes Recht an. Schließlich handele es sich nicht um Mittel der Vereinigten Staaten. Gleichzeitig fordert der Iran Reparationszahlungen. US-Vizepräsident Vance äußerte sich dazu im Fernsehsender CBS. Die USA seien offen dafür, dass sich die Golfstaaten am Wiederaufbau des Iran beteiligen. Dies gelte jedoch nur unter der Voraussetzung, dass der Iran sein Atomprogramm sowie die Anreicherung von Uran vollständig beendet, erklärte US-Außenminister Vance. Zeitgleich mit der Unterzeichnung des Rahmenabkommens, die für den kommenden Freitag geplant ist, sollen die Beschränkungen für den Iran zum Verkauf von Rohöl- und Erdölprodukten aufgehoben werden. In den kommenden Tagen vor der Unterzeichnung der Rahmenvereinbarung in Genf werden sich iranische Delegierte mit Nachbarstaaten beraten, um weitere Details zu klären.
0: Der Bericht von Felice Kükrekol aus Istanbul. Wir haben es eben schon gehört, eine mögliche Vereinbarung zwischen den USA und Iran würde wahrscheinlich auch eine sofortige Waffenruhe unter anderem im Libanon beinhalten. Israel müsste demnach den Kampf gegen die Iran-gestützte Terrororganisation Hisbollah einstellen. Viele Israelis sind allerdings skeptisch, ob so ein dauerhafter Frieden erreichbar wäre. Bettina Meyer berichtet aus Tel Aviv.
3: Einen Deal verkünden, bevor es ihn gibt. Darin ist US-Präsident Donald Trump Meister. Das glauben viele Israelis. Schon oft hatte er versprochen, den Krieg zu beenden. Doch immer wieder eskaliert die Situation. Die Ankündigung eines Rahmenabkommens zwischen den USA und dem Iran sorgt einerseits für Hoffnung in Israel, andererseits trauen viele dem Regime in Teheran nicht. Thomas Safrir aus Tel Aviv will abwarten, bis ein Deal tatsächlich unterzeichnet ist, sagt der junge Mann.
4: I don't think it's gonna last because the Iranian vowed to annihilate Israel.
3: Ich glaube nicht, dass eine Waffenruhe hält, weil der Iran geschworen hat, Israel auszulöschen. Wenn sie eine Vereinbarung mit dem Regime unterzeichnen, verzögert das nur alles. Der Iran wird weiter daran arbeiten, Israel und Amerika zu zerstören. Ich wünsche mir Frieden, aber er wird nicht von Dauer sein. Sorry.
4: But, it's not gonna last. Sorry.
3: Ein Traum, der zu schön wäre, um wahr zu sein, glauben auch viele Bewohner an Israels Nordgrenze. Israel hält Gebiete im Südlibanon besetzt, um die Grenzgemeinden zu schützen. Erst am Wochenende explodierten Hisbollah-Drohnen in Nordisrael. Israel antwortete mit Luftangriffen. Israels Verteidigungsminister Katz kündigte an, die Armee werde trotz Vereinbarung im Libanon bleiben. Auch in Syrien und Gaza, schrieb Katz auf Ex. Auch der Minister, der den Wiederaufbau in Israels Norden überwacht, Zeev Elkin, meldete sich im israelischen Fernsehen zu Wort. Der, der seine Hand gegen uns erhebt, muss wissen, dass seine Hand am Ende abgehackt wird. Das gilt auch für die Hisbollah. Mit allem Respekt für die Partnerschaft mit den Amerikanern. Der Premier weiß, wie er diese Situation managt. Auf der einen Seite besteht er auf den israelischen Interessen. Auf der anderen Seite gefährdet er unsere Partnerschaft nicht mit den Amerikanern. Indem sich Israels Premier Netanyahu für den Moment ruhig verhält, fügen Beobachter hinzu. Netanyahu hat sich noch nicht zu dem bevorstehenden Deal der USA mit dem Iran geäußert. Allerdings wäre eine Vereinbarung, die eine Waffenruhe im Libanon einschließt, für Israel ein Fehler und eine Niederlage, sagt Israels ehemaliger Sicherheitsberater Yaakov Amidror. Es wäre eine sehr schlechte Botschaft an die libanesische Regierung. Die Amerikaner erlauben es dem Iran, die Zukunft des Libanon mitzubestimmen. Es würde die Hisbollah im Libanon stärken und großen Schaden anrichten bei den Verhandlungen zwischen Israel und der libanesischen Regierung, die ebenfalls in Friedensverhandlungen sind. Amidror zufolge spielt das Regime in Teheran auf Zeit, sei nicht wirklich an einem dauerhaften Frieden interessiert. Der Sicherheitsexperte rät abzuwarten, was eine mögliche Vereinbarung mit den USA umfasst.
0: Bettina Meyer, unsere Korrespondentin aus Tel Aviv.
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0: Und da schauen wir gerne nochmal zum Auftaktspiel der deutschen Fußballnationalmannschaft bei der Weltmeisterschaft gegen Curaçao. Bei den deutschen Fans, da dürfte nach dem 7:1-Sieg große Zufriedenheit herrschen. Das hat man ja auch schon bei den zahlreichen Public Viewings am gestrigen Abend Land auf, Land ab beobachten können. Auch in dem kleinen unterfränkischen Ort Frammersbach zwischen Würzburg und Aschaffenburg übrigens. Von dort kommt nämlich der hoffnungsvolle Jungnationalspieler Lennart Karl, der beim FC Bayern München spielt. Bei der WM, da kann er ja wegen einer Verletzung leider nicht mit dabei sein. Und deswegen war das Public Viewing in Frammersbach ein Event zwischen Enttäuschung und Siegestaumel, wie Wolfram Hanke berichtet.
5: Nur 6 Minuten hat es gedauert, bis die Deutschland-Fans zum ersten Mal jubeln durften. Beim 1:0 durch Felix Metscher. Am Ende war es ein deutlicher Sieg für den Favoriten und die knapp 200 Fans im Gasthaus zur Traube in Frammersbach waren zufrieden mit dem DFB-Team.
6: Wenn der Lenny dabei gewesen wäre, hätte man locker 10:1 gewonnen.
7: Das Ergebnis ist hervorragend, sehr gut ins Turnier gestartet. Dann stehen die Fans auch hinten dran, das sieht man ja, das hat man ja gemerkt.
8: War ein leichter Gegner, Aufbau, es konnte nur noch besser werden.
5: Klar war in Frammersbach Lennart Karl Thema Nummer 1, obwohl der sich direkt vor dem Turnier verletzt hat und wieder abreisen musste. Viele hatten DFB-Trikots mit seinem Namen und seiner Nummer 25 an.
9: Für uns ist er eigentlich dabei. Er hat seine Nummer 25 gekriegt, er kann jetzt nichts dafür, dass er verletzt ist. Wir haben die 25 und wir tragen die 25 mit bis zum Schluss.
10: Ist natürlich extrem schade, ich habe morgens die Nachricht gesehen, dass er verletzt nicht mitspielen kann. Wir haben uns alle schon extrem auf ihn gefreut, aber am Ende, naja, vielleicht nächste WM wieder klappt es dann hoffentlich.
5: Aber auch wenn Lennart Karl nicht dabei ist, tut das der Stimmung keinen Abbruch. Wenn die Deutschen spielen wie gegen Curaçao, können sie es weit schaffen, da sind sich fast alle einig. Schwierig wird es allerdings, alle Spiele zu schauen.
11: Bis jetzt habe ich auch noch nicht viel gesehen, weil die Spiele ja zu einer unmöglichen Zeiten waren, nachts. Aber ja, eins habe ich auch schon mal voll angeschaut.
12: Wir schauen schon jedes Spiel an. Wenn es zeitlich geht, versuchen wir schon einzurichten. Mein Freund ist Türkei-Fan, also der ist Türke. Der war heute früh um 6 Uhr vorm Fernseher gesessen.
13: Ich denke, ich werde jedes Spiel von Deutschland gucken.
0: Und wie machst du das, wenn am nächsten Tag Schule ist?
14: Ja. Muss man mal auch zudrücken und macht Mist auf Schule sagen.
5: Es gibt aber auch kritische Stimmen zu Trump, zur FIFA und zu den hohen Preisen. Damit sind nicht alle Fußballfans in Frammersbach einverstanden.
15: Ja, generell bin ich jetzt nicht so ein Fan von der WM, speziell jetzt so von der FIFA. Das finde ich nicht so gut, was da alles so läuft. Ist mir zu kommerziell alles.
16: Ich werde mir keine Spiele anschauen, wo Deutschland nicht mitspielt. Wirklich nicht. Weil das ist politisch alles und ist kein Fußball mehr. Was da Trump und Infantino abziehen, das kann man vergessen.
5: Aber wenn Deutschland nächsten Samstag gegen die Elfenbeinküste spielt, sind auch die beiden wieder dabei.
0: Wolfram Hanke vom Public Viewing des deutschen Spiels in Framersbach. Gibt natürlich noch mehr Sport mit Mats Nicholson, bitte.
17: Und einem Ergebnis, das ziemlich sicher nur ganz wenige Fußballfans in ihren WM-Tippspielgruppen eingetragen haben.
18: 0:0. 0:0. Zwischen Spanien und Kap Verde eine der größten Fußballsensationen, die es je bei Weltmeisterschaften gab.
17: WM-Neuling Kap Verde, der Inselstaat mit etwas mehr als 500.000 Einwohnern, holt tatsächlich einen Punkt gegen Spanien, einen der großen WM-Favoriten. 27 Torschüsse, mehr als 800 gespielte Pässe, aber eben kein erfolgreicher Abschluss. Spanien scheitert am krassen Außenseiter. Und in Hamburg feiern Fans aus der kapverdischen Community.
19: Das ist für uns diese Unentschieden ist ein Sieg. Und das macht uns wirklich stolz und dass sie uns so gut da vertreten haben.
17: Ganz anders die Stimmungslage in Spanien. Die größte Sporttageszeitung Marca titelte ein Desaster zum Auftakt. Dieses sensationelle Unentschieden hat auch Auswirkungen auf die deutsche Mannschaft. Dem DFB-Team reicht definitiv ein Sieg im zweiten Spiel gegen die Elfenbeinküste, um vorzeitig in die K.O.-Runde einzuziehen, weil ein Platz unter den 8 besten Gruppendritten dann sicher wäre.
0: Muss ich mal ganz kurz reingehen, der Verkehrsservice in der ARD-Infonacht. Wir haben einen Falschfahrer auf der A113, Autobahnzubringer Dresden-Schönefeld, Neukölln zwischen Schönefelder Kreuz und Waltersdorfer Dreieck. Dort kommt Ihnen ein Falschfahrer entgegen, bitte fahren Sie äußerst rechts, überholen Sie nicht. Auf der A113, Autobahnzubringer Dresden-Schönefeld, Neukölln zwischen Schönefelder Kreuz und Waltersdorfer Dreieck. Dort ein Falschfahrer unterwegs, Vorsicht bitte in beiden Richtungen. Weiter geht's mit Mats und dem Sport.
17: Ägypten ist Rekordsieger des Afrika-Cups, konnte aber noch nie ein Spiel bei einer Weltmeisterschaft gewinnen. Die Ägypter müssen weiter warten, können mit ihrem Auftaktspiel in den USA aber zufrieden sein. Das Team aus Nordafrika holte einen Punkt beim 1:1 gegen favorisierte Belgier. Ägypten führte zur Pause 1:0. Unsere Reporterin Martina Knief sah dann den belgischen Ausgleich in der zweiten Halbzeit.
20: Die Einwechslung von Lukaku war der Faktor. Wenige Sekunden später hat er dieses Eigentor von Hami erzwungen. Aber er war dann auch eine Anspielstation im Spiel der Belgier, die ohnehin etwas konzentrierter aus der Kabine auf das Spielfeld zurückgekommen sind. Aber sie hatten eben mit Lukaku auch einen Spieler, der das Spiel so an sich reißt, der so ein bisschen Angst und Schrecken verbreitet. Sie waren dann etwas konsequenter in ihrem Offensivspiel, hatten ja noch weitere Möglichkeiten. Und das hat ihnen dann am Ende wenigstens aus ihrer Sicht das 1:1 gebracht. Sie hätten sicherlich vor dem Spiel gesagt, das ist ein bisschen wenig. Aber nach 90 Minuten muss man einfach sagen, dass es ein gerechtes Resultat ist.
17: In Saarbrücken hat das größte inklusive Sportereignis in Deutschland begonnen, die nationalen Special Olympics. So etwas wie die deutschen Meisterschaften für Menschen mit geistiger Behinderung. René Henken berichtet aus dem Saarland.
21: Direkt zu Beginn der Feier gab es das erste Highlight. Drei Fallschirmspringer sind mit den Flaggen der Special Olympics auf dem Rasen des Saarbrücker Ludwigsparkstadions gelandet. Danach folgte ein knapp 1,5 Stunden Programm, unter anderem mit einer großen Party, als die Band Mr. President ihren Hit Coco Jumbo gespielt hat, und einem Gänsehautmoment mit viel Applaus, als die Flamme der Hoffnung im Stadion entzündet wurde. Nach der Eröffnungsfeier der Special Olympics geht es nun auch mit den Wettbewerben los. Insgesamt treten über 4.300 Athleten an. Bei 27 Wettkämpfen haben sie dann die Chance, sich für die Special Olympics Weltsommerspiele im kommenden Jahr in Chile zu qualifizieren. Bis Samstag laufen die Spiele. Im Saarland werden rund 100.000 Zuschauer erwartet. Jeder, der möchte, kann sich die Wettbewerbe kostenlos und ohne Ticket in den Sportstätten im Saarland und im benachbarten Frankreich anschauen.
17: Die kommenden Paralympics werden 2028 in Los Angeles ausgetragen. Mit dabei ist das deutsche Männerteam im Goalball, einem Sport für Menschen mit Sehbehinderung. Das deutsche Team verlor das WM-Finale in China gegen das Gastgeberteam zwar deutlich, durch

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1: Um 23.30 Uhr mit Ronald Lessig. Auf dem G7-Gipfel im französischen Evian hat US-Präsident Trump die anderen Staats- und Regierungschefs über Details des Abkommens mit dem Iran informiert. Virtuell sei die Vereinbarung bereits von beiden Seiten unterzeichnet, sagte Trump. Aus Evian Gudrun Engel mit den Einzelheiten.
2: Die richtige Unterschrift, die soll am Freitag folgen durch J.D. Vance, der dafür in die Schweiz reisen soll, und Araghchi, den Außenminister des Iran. Donald Trump sagt, es gehe jetzt darum, die Straße von Hormuz möglichst schnell frei zu haben. Spätestens ab Freitag soll das der Fall sein. Daran gibt es Zweifel, denn da gibt es doch wohl sehr viele Seeminen. Die Hauptstreitfrage ist, wie geht man mit dem angereicherten Uran um? Es gibt ja immer wieder Hinweise darauf, dass die USA sagen, sie könnten sich vorstellen, selbst in den Iran zu fahren. Das sind alles offene Fragen, die man noch verhandeln muss. Deswegen wird Donald Trump sicherlich eine Menge erzählt haben, aber wie belastbar das ist, muss man abwarten.
1: Die EU hat die Beitrittsverhandlungen mit der Ukraine und der Republik Moldau gestartet. EU-Erweiterungskommissarin Kos sagte in Luxemburg, Kiew und Chisinau hätten geliefert. Aus Brüssel Thomas Spickhofen.
3: Von einem Mega-Montag für die Erweiterung der Europäischen Union spricht die zuständige EU-Kommissarin Marta Kos. Im Mittelpunkt steht dabei der Start der förmlichen Beitrittsgespräche für die Ukraine und Moldau. Mega-Montag aber auch, weil Montenegro zwei große Verhandlungsblöcke abgeschlossen hat. Das Land will nach Möglichkeit schon 2028 der Union beitreten. Für die Ukraine wird es dagegen noch einige Zeit dauern. Sie hatte den Beitritt im Februar 2022 beantragt, kurz nach dem russischen Überfall. Den Beginn der Verhandlungen hatte Ungarn über lange Zeit blockiert. Das hat sich erst mit dem Machtwechsel in Budapest im vergangenen Monat geändert.
1: Bildungschancen hängen in Deutschland weiter stark von der sozialen Herkunft ab. Das zeigt der neue nationale Bildungsbericht, der heute in Berlin vorgestellt wurde. Bundesbildungsministerin Prien betonte, dass vor allem die frühkindliche Bildung bedeutend sei. Sie verwies darauf, dass es schon beim Schuleintritt sehr große Unterschiede gebe, zum Beispiel bei Sprachkenntnissen. Deshalb müsse gerade die Förderung in Kitas weiter ausgebaut werden, sagte Prien. Die Hilfsorganisation Ärzte ohne Grenzen warnt vor Verzögerungen bei der Eindämmung der Ebola-Epidemie in Afrika. Mediziner der Organisation, die in der Demokratischen Republik Kongo im Einsatz sind, beklagen Mängel bei der Diagnostik und eine fehlende Kontaktnachverfolgung. Niemand kenne das tatsächliche Ausmaß der Epidemie. Die Behörden im Kongo sprechen von 780 bestätigten Erkrankungen und mehr als 180 Todesfällen. Möglicherweise liegen die Zahlen aber noch darüber. Das Wetter in Deutschland. In der Nacht bewölkt bei 15 bis 4 Grad. Morgen heiter bis wolkig, vereinzelt Schauer oder Gewitter, bei 16 Grad auf den nordfriesischen Inseln und 30 Grad am Oberrhein. Am Mittwoch Schauer, vereinzelt Gewitter bei 18 bis 32 Grad und am Donnerstag noch wärmer. Das waren die Nachrichten.
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4: Und da wiederhole ich gerne nochmal für Sie eine Falschfahrermeldung. Auf der A113 Autobahnzubringer Dresden-Schönefeld-Neukölln zwischen Schönefelder Kreuz und Waltersdorfer Dreieck. Dort kommt Ihnen ein Falschfahrer entgegen. Fahren Sie bitte äußerst rechts. Nicht überholen auf der A113 Autobahnzubringer Dresden-Schönefeld-Neukölln zwischen Schönefelder Kreuz und Waltersdorfer Dreieck. Dort ein Falschfahrer unterwegs. Vorsicht bitte in beiden Richtungen. Dann die A1 Lübeck-Hamburg. Vor der Norderelbbrücke staut es sich in beiden Richtungen wegen eines Schwertransportes. A2 Berlin Richtung Hannover zwischen Marienborn-Helmstedt und Helmstedt-West. 3 Kilometer Stau nach einer Sperrung. Die A4 Aachen Richtung Köln ist zwischen Kreuz Köln-West und Klettenberg nach einem Unfall gesperrt. Die A9 Nürnberg Richtung Halle-Leipzig ist zwischen Trockau und Bayreuth-Süd nach einem Unfall ebenfalls gesperrt. Die A71 Richtung Schweinfurt ist zwischen Oberhof und Suhl-Zellamelis wegen Wartungsarbeiten im Tunnel Hochwald bis 6 Uhr in der Früh gesperrt. Die A94 Passau Richtung München, die ist zwischen Forstinning und Anzing wegen Bergungsarbeiten bis ca. 1 Uhr gesperrt. Und die letzte Meldung Berlin, die A111, die ist zwischen Schulzendorfer Straße und am Festplatz bis 5 Uhr in der Früh in beiden Richtungen gesperrt. Dort laufen Wartungsarbeiten. Kommen Sie auf jeden Fall gut an.
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4: Mit Carsten Fick im Studio. Hallo. Das neue sogenannte

0: Heizungsgesetz der Bundesregierung wurde ja vom Nationalen Normenkontrollrat komplett verrissen. Es sei eines der handwerklich schwächsten und praxisfernsten Vorhaben ever. Der Text in weiten Teilen kaum verständlich. Zitat Ende. Und jetzt gibt es noch einen neuen Kritikpunkt. Die Grünen haben nämlich eine Lücke im Gesetz entdeckt und die könnte vor allem für Gewerbetreibende wie Bäcker, Friseure oder Handwerker richtig teuer werden. Marius Rudolph berichtet.
1: Im Entwurf des neuen Heizungsgesetzes ist eine Kostenbremse für Mieter verankert. Die greift, wenn der Vermieter eine neue Heizung einbaut, die mit Gas oder Öl betrieben wird. Weil das ein gewisses Kostenrisiko birgt, muss sich der Vermieter an Zusatzkosten wie CO2-Preis und Netzentgelt zu 50% beteiligen. Das Problem ist aber, die Kostenbremse gilt nur für Wohnungsmieter, nicht aber für gewerbliche Mieter wie zum Beispiel Bäcker oder Cafés, sagt Julia Verlinden, stellvertretende Fraktionsvorsitzende der Grünen im Bundestag.
2: Wenn jetzt ein Vermieter sich dafür entscheidet, wieder eine fossile Heizung einzubauen, dann sind das erhebliche Risiken, weil wir wissen, Gas und Öl sind teuer, sind eine Kostenfalle. Und die Gewerbetreibenden würden dann völlig alleine mit diesen steigenden Heizkosten konfrontiert sein, weil der Vermieter keinen Cent von diesen Heizkosten übernehmen muss.
1: Dass die Gewerbetreibenden im Entwurf schlicht vergessen wurden, glaubt Verlinden nicht. Sie ist sich aber sicher, dass es schwerwiegende Konsequenzen haben wird, wenn diese Lücke im neuen Heizungsgesetz nicht geschlossen wird.
2: Weil natürlich Gewerbetreibende auch derzeit mit steigenden Energiekosten sowieso schon konfrontiert sind. In letzter Konsequenz werden die Gewerbetreibenden ja dann die Preise für die Kunden anheben müssen. Ich befürchte, dass die Städte mehr Leerstand erleben werden und womöglich wird es auch Insolvenzen geben.
1: Die Regelung zeugt nicht von einer gut durchdachten Entscheidung, sagt Dirk Neumann, Hauptgeschäftsführer der Handwerkskammer Halle. Auch er macht deutlich, dass viele Betriebe gar nicht die notwendige wirtschaftliche Substanz haben.
3: Ich glaube, der Politik ist zum Teil gar nicht bewusst, wie eng und wie brutal die Kostenlast heute für die Betriebe ist. Ich sage jetzt mal Kosmetikbereich, Friseurbereich. Die Betriebe sind nicht in der Lage, alle Kosten so einfach mal umzulegen, weil dann wird viel in die Schwarzarbeit abgedrückt, weil dann die Kosten einfach eines legalen Unternehmers zu hoch sind. Schon deshalb sollte man das alles überdenken und eine andere Lösung finden.
1: Auch Carla Steinecke vom Bundesverband der mittelständischen Wirtschaft sieht noch Nachholbedarf beim Heizungsgesetz. Sie befürchtet, dass sich die Heizkosten vieler Betriebe sonst bis 2040 mehr als verdoppeln könnten. Deshalb fordert sie:
4: Zuerst natürlich Gleichbehandlung bei der Kostenbremse. Diese 50-50 Kostenteilung bei Biotreppekosten, CO2-Preis und Gasnetzentgelten muss auch für gewerbliche Mieter gelten und nicht nur für Wohnungsmieter. Wer als Vermieter entscheidet, welche Heizung eingebaut wird, der trägt die wirtschaftliche Verantwortung dafür, egal ob der Mieter privat oder unternehmerisch ist.
1: Final beschlossen ist das neue Heizungsgesetz noch nicht. Es gäbe also noch Möglichkeiten für Änderungen. Viel Zeit bleibt aber nicht, denn die Bundesregierung will das Gesetz möglichst noch vor der Sommerpause des Bundestags beschließen. Und die beginnt am 10. Juli.
0: Und Marius Rudolph berichtete.
5: Wirtschaft.
0: Unterricht vorbereiten, Klassenarbeiten korrigieren, an Konferenzen teilnehmen. Lehrerinnen und Lehrer haben meist einen recht vollen Terminkalender. Gemessen wird ihre Arbeitsleistung aber in Unterrichtsstunden, dem sogenannten Deputat. Das könnte sich in Zukunft allerdings ändern. In Bremen startet jetzt nämlich ein Pilotprojekt zur Arbeitszeiterfassung von Lehrkräften. 9 Schulen machen ab dem kommenden Schuljahr mit. Britta Mersch berichtet.
6: Jonathan Dauber ist Schulleiter der Oberschule an der Lerchenstraße im Bremer Stadtteil Fegesack. Rund 1000 Schülerinnen und Schüler besuchen die Schule.
7: Es ist eine inklusive Schule, wie alle Oberschulen in Bremen. Eine Oberschule mit gymnasialer Oberstufe. Das heißt, wir bieten alle Bildungsabschlüsse ab, die das deutsche Schulsystem so hergibt. Und würde sagen, dass wir bei ausreichender personeller Ausstattung hier die optimalen Voraussetzungen für das Gelingen von Inklusion bilden.
6: Möglich werde das auch durch ein Raumkonzept, das unterschiedliche Lernmöglichkeiten biete.
7: Von Schallschutzsofa bis hin zu Gruppenarbeitsplätzen, Einzelarbeitsplätzen. Hier kann also auch mal eine Klausur nachgeschrieben werden oder ein Projekt vorbereitet werden. Ist das ganz hervorragend.
6: Die Oberschule an der Lerchenstraße ist eine von 9 Schulen in Bremen und Bremerhaven, die im kommenden Schuljahr mit der Arbeitszeiterfassung von Lehrkräften starten. Hintergrund ist, dass Arbeitgeber laut EU-Recht verpflichtet sind, die Arbeitszeit ihrer Mitarbeiterinnen und Mitarbeiter zu dokumentieren, damit zum Beispiel Ruhezeiten eingehalten werden. Das gelte auch für Lehrkräfte, deren Aufgaben in den vergangenen Jahren vielfältiger geworden sind. Das sogenannte Deputat, das die Arbeitszeit in Unterrichtsstunden misst, bilde das nicht ab. Marc Racklis ist Bildungssenator in Bremen.
5: Es sind die Elterngespräche, die deutlich intensiver geworden ist. Es sind die Kinder selber, die eine viel höhere Betreuung brauchen oder in persönliche Zuwendung auch brauchen. Zeiten, die man eben nicht ohne weiteres im Unterrichtsdeputat abgebildet hat. Also alles jenseits, das zeigen auch die Studien, alles jenseits der Unterrichtsverpflichtung hat deutlich zugenommen, die sogenannten sonstigen, nicht pädagogischen Tätigkeiten.
6: Über die neue Zeiterfassung sei in seinem Kollegium mit gemischten Gefühlen diskutiert worden. Schulleiter Jonathan Dauber.
7: Von Begeisterung, jetzt wird endlich mal gesehen, was wir hier alles leisten, zu den Fragestellungen, oh, und was ist, wenn ich zu effizient bin und zu schnell arbeite, kriege ich dann noch mehr Arbeitspakete? Wird meine Freiheit eingeschränkt, also meine Flexibilität als alleinerziehende Mutter, mich nach 8 Uhr nochmal abends oder nachts an den Schreibtisch zu setzen? Das sind dann reelle Sorgen, die man miteinander bespricht. Genau. Aber die Stimmung insgesamt ist eher so eine neugierige, aha, was wird dann eigentlich sichtbar, interessiert mich selbst mal.
6: Die Arbeitszeiterfassung soll über eine App erfolgen, die schon jetzt im Schulalltag verwendet werde. Datenschutz sei dabei wichtig. Ein Jahr lang soll die Pilotphase laufen. Dann wird das Projekt evaluiert. Ob in Bremen in Zukunft alle Schulen an der Zeiterfassung teilnehmen, ist im Moment also noch offen. Und auch, ob ein Arbeitszeitmodell das Deputat für Lehrkräfte ablösen wird.
0: Britta Mersch über Arbeitszeiterfassung für Lehrkräfte. Und wir bleiben noch ein bisschen im Schulbetrieb. Vor rund 1,5 Jahren ist der frühere Schüler Leon Pelikan Dritter geworden, und zwar beim Jugendgründet-Wettbewerb. Er hatte damals eine App entwickelt, eine App, mit der sich junge Menschen an der Kommunalpolitik beteiligen können. Political Exchange ist der Name seiner App, und jetzt ist sie an den Start gegangen. Leon Pelikan hat seine App den Schülerinnen und Schülern in Lich in Hessen präsentiert. Und Eva-Maria Rösler war mit dabei.
8: Wenn Leon an der Dietrich-Bonhoeffer-Schule in der 9C mit den Schülerinnen und Schülern am Klassentisch sitzt, dann fällt er kaum auf. Der Start-up-Unternehmer ist nur 5 Jahre älter als die meisten Jugendlichen und hat im selben Alter wie sie mit 15 Jahren angefangen, seine App zu entwickeln.
9: Ich habe ganz, ganz lange in meiner Schulzeit Probleme gehabt zu partizipieren und gegenüber auch so der Politik mich auszudrücken, und deswegen ist es besonders toll für mich, junge Menschen zu bestärken und sichtbar zu machen in der Kommunalpolitik, da wo sie herkommen und da wo sie am meisten bewirken können, in ihren Hobbys, in den Vereinen, in der Schule. Und das ist, glaube ich, das Wichtigste, was in einer Demokratie gelebt werden sollte, also Augenhöhe und eben der Dialog.
8: Mittlerweile ist aus Leons Idee eine digitale Plattform gewachsen, die sich Kommunen kaufen können und in Zusammenarbeit mit den Schulen nutzen. Die Schüler bekommen den Zugang, laden sich die App Political Exchange aufs Handy und können jederzeit und unkompliziert Ideen, Fragen, Kritik und Anregungen an die Kommunalpolitik schicken oder Projekte anstoßen. Per Nachricht, Chat, Abstimmung oder Online-Runden. Auf der anderen Seite kümmert sich dann unter anderem Lichs Bürgermeister Julien Neubert darum, dass die Ideen wirklich umgesetzt werden. Bisher haben die es nämlich gar nicht bis ins Parlament geschafft.
10: Deshalb ist halt meine Hoffnung, dass es uns mal wirklich gelingt, eine Idee zu einer Beschlussvorlage zu machen und die Beschlussvorlage zu einem Beschluss, der auf eine große, eigentlich einstimmige Mehrheit stößt, auch als Zeichen für die jungen Menschen hier in unserer Stadt, und der dann auch in die Umsetzung geht.
8: Die Schüler an der Dietrich-Bonhoeffer-Schule in Lich sind die ersten Jugendlichen Hessen und deutschlandweit, die Vorschläge und Projekte auf Political Exchange einbringen. Dazu finden sich die rund 120 Schüler der 9. Klassen in kleinen Projektgruppen zusammen, bekommen 2 zufällig ausgewählte Begriffe pro Gruppe und legen los. Bei Hendrik und seinen Mitschülern Mira und Mats sind es die Begriffe Fitness und Senioren.
11: Unsere Grundidee ist, ab einem bestimmten Alter so Vorsorgekurse machen, dass man halt fürs Alter dann auch fit bleibt. Wir hatten halt auch noch die Idee, zum Beispiel dann ab der 8. Klasse bekommt man dann halt Kurs, dass man so Übungen gezeigt bekommt oder so. Und ab der 9. und 10. Klasse macht man dann halt zum Beispiel in einem Seniorenheim dann halt so die Kurse. mit den Senioren.
8: Und was hält App-Erfinder Leon von der Idee?
9: Also ich finde die Idee super, ich finde es großartig und es zeigt halt auch vor allem, dass man aus so Konzepten so Selbstwirksamkeit finden kann. Gerade jetzt hier im Senioren mit dem Thema Fitness so zu verbinden, zu sagen, dass man als Jugendlicher vermittelt und man dann mit den Senioren Yoga macht zusammen, mit denen Zeit verbringt oder einfach Möglichkeiten schafft, finde ich mega.
8: Dass sich die digitale Plattform Political Exchange durchsetzen wird, davon ist Leon natürlich überzeugt. Lich hat als Vorreiterstadt ein Jahresabo abgeschlossen und zahlt dafür 15.000 Euro im Jahr, inklusive Betreuung und Moderation der App von Leon und seinen Mitarbeitern. Bis zum Ende des Jahres haben aus Mittelhessen bereits 6 weitere Kommunen die Einführung der App geplant. Weitere Anfragen hat Leon aus ganz Hessen und auch schon aus anderen Bundesländern.
0: Mit einer App an der Kommunalpolitik teilnehmen, Eva Maria Rösler berichtete. 23.45 Uhr.
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0: Social Media Angebote machen Kinder unglücklich, das sagt Großbritanniens Premier Keir Starmer. Und seine Labour-Regierung will Kindern unter 16 nun diese Netzwerke, ihre Algorithmen, die Inhalte und den Suchtfaktor ersparen, nämlich ein Verbot einführen. Während WhatsApp zugänglich bleiben soll, würden Snapchat, TikTok, YouTube, Instagram, Facebook und X unzugänglich werden. Einziges Problem, während die Ankündigung Starmers auf eine Umsetzung im kommenden Frühjahr zielt, könnte es gut sein, dass er und sein Kabinett schon früher vor dem Game Over stehen. Christoph Prössel berichtet aus London.
13: Sophia ist 12 Jahre alt. Am Morgen wurde sie in der BBC befragt. Was sie vermissen werde, wenn das Verbot kommt, wollte die Moderatorin wissen.
14: Well, mostly like the communication apps, so like Snapchat and that.
13: Vor allem die Kommunikations-Apps wie Snapchat, sagte Sophia. Mit ihren Freunden online verbunden zu sein, ist ihr besonders wichtig. Nach der Schule ist sie eigentlich permanent online. Der britische Premier Keir Starmer hat nun angekündigt, allen Kindern unter 16 Jahren den Zugang zu Online-Netzwerken zu verbieten. Betroffen sind Snapchat, TikTok, Instagram, YouTube, Facebook und X, jedoch nicht der Messenger-Dienst WhatsApp. Premierminister Keir Starmer sagte, Social Media mache Kinder unglücklich. Eltern könnten das mit ihren eigenen Augen sehen.
15: Every parent can see it with their own eyes. Social Media is making children unhappy.
13: Außerdem seien die Inhalte gefährlich, sagte Starmer. Die Regierung prüft außerdem nächtliche Verbote und obligatorische Pausen beim Endlos-Scrollen für Jugendliche unter 18. Details sollen im Juli bekannt gegeben werden. Der Gesetzentwurf soll in der zweiten Jahreshälfte verabschiedet werden und könnte dann im Frühjahr 2027 in Kraft treten. Allerdings ist der Fortbestand der Regierung Starmer ungewiss. Der Premier ist derzeit massiv unter Druck und könnte abgelöst werden. Den Vorschlägen war ein Konsultationsverfahren mit 116.000 Rückmeldungen vorausgegangen. 91% der Eltern sprachen sich für ein Mindestalter von 16 Jahren aus. Weil das Thema im Vereinigten Königreich so brisant ist, könnte aber auch eine Nachfolgeregierung ein Interesse haben, das Verbot umzusetzen. Auch die Opposition befürwortet den Schritt. Keir Starmer geht mit der Ankündigung seiner Maßnahmen auf Konfrontationskurs mit den US-Tech-Giganten. In der Vergangenheit war er sehr darauf bedacht, sich als Mittler zwischen Europa und den USA zu etablieren. Doch mit diesem Schritt könnte er Donald Trump verärgern. Liza Canavan begrüßt die Ankündigung des Premierministers. Ihr 13-jähriger Sohn ist 2022 gestorben, mutmaßlich weil er an einem Wettbewerb teilgenommen hat, bei dem es darum ging, sich selbst zu würgen und so ohnmächtig zu werden. In den sozialen Medien gab es damals dazu zahlreiche Videos. Liza Canavan hat mit anderen Eltern, unter anderem TikTok, verklagt. Ein Urteil steht aus.
16: We're in a good place now and we're going to be learning as we go and yeah, I'm just really, really glad that he's seen the right way to actually make that decision.
13: Das sei eine gute Ausgangslage. Bei der Umsetzung gehe es darum, auch Erfahrungen zu sammeln. Sie sei einfach nur froh, dass Starmer diese Entscheidung getroffen habe, sagte Liza Canavan.
0: Christoph Prössel aus London. Die norwegische Königsfamilie durchläuft derzeit extrem schwierige Zeiten, wenn Kronprinz Haakon aus dem Hause Schleswig-Holstein-Sonderburg-Glücksburg den Thron besteigt, dann wird seine Frau Mette-Marit Königin. Sie selbst ist schwer erkrankt, wartet auf eine Spenderlunge und sie selbst steht auch seit der Teilenthüllung der Epstein-Ermittlungsakten schlecht da. Und ihr Sohn aus erster Ehe, der auf diese Weise nicht zum Königshaus gehört, Marius Borg-Højby, der ist heute wegen Vergewaltigung verurteilt worden. Jana Senram dazu.
17: 4 Jahre Haft, so lautet das Urteil des Osloer Bezirksgerichts im Fall Marius Borg-Højby. Der 29-Jährige wurde unter anderem wegen Gewalt gegen eine Ex-Freundin und Vergewaltigung in 2 Fällen verurteilt. Von 2 weiteren Vergewaltigungsvorwürfen wurde er aus Mangel an eindeutigen Beweisen freigesprochen. Staatsanwalt Stola Henriksbø ist trotzdem zufrieden. Es ist ein fundiertes Urteil. Die Richter haben die Beweislage gewissenhaft geprüft und sind zu einem Ergebnis gelangt, das sich in einigen Punkten von der Anklage unterscheidet. Aber er wurde in 34 der 40 Anklagepunkte für schuldig befunden und zu einer langen Haftstrafe verurteilt. Das macht die Schwere der Taten deutlich. Das Urteil zeige zudem, dass in Norwegen Gleichheit vor dem Gesetz herrsche, so der Staatsanwalt. Es zeigt, dass man ein Verfahren gegen ein Mitglied der Königsfamilie durchführen kann, wenn die Person Straftaten begeht. Der Sohn der norwegischen Kronprinzessin war bei der Urteilsverkündung nicht im Gerichtssaal. Stattdessen verfolgte er sie per Video aus der Untersuchungshaft. Seine Anwälte begründeten dies mit dem Gesundheitszustand des 29-Jährigen. Am Mittag besuchte Anwalt Peter Sekulic seinen Mandanten im Gefängnis und kündigte danach an, gegen Teile des Urteils in Berufung zu gehen. Er war natürlich sehr erfreut über die Freisprüche. Es ist jedoch auch klar, dass er sich im Fall der Vergewaltigungsvorwürfe für eindeutig unschuldig hält und seine Ex-Freundin Nora Haugland in keiner Weise misshandelt hat. Deshalb ist für ihn klar, dass wir in Berufung gehen. Einige weniger schwerwiegende Taten hatte Marius Borg-Højby in dem Mammutverfahren gestanden, darunter Drogenbesitz und Fahren ohne Führerschein. Die Meinung der Menschen in Oslo zu dem Urteil geteilt. Er ist ja in einer ganz besonderen Situation aufgewachsen. Das sollte man berücksichtigen. Und jetzt ist auch noch seine Mutter krank. Wenn ich der Richter wäre, hätte ich ihm erlaubt, sein Leben zu leben. Er verdient eine Strafe für das, was er getan hat. Man hört so viel. Ich denke, er hat das bekommen, was er verdient. Auch die Staatsanwaltschaft kann noch in Berufung gehen und hat dafür 2 Wochen Zeit. Das Urteil ist ein vorläufiges Ende unter dem Prozess gegen Marius Borg-Højby. Ein endgültiger Schlussstrich ist es noch nicht.
0: Berichtet Jana Sindram aus Stockholm um 23.52 Uhr.
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0: Schon mehrfach hat US-Präsident Trump es angekündigt. Jetzt haben sich USA und Iran offensichtlich auf ein Abkommen für ein Ende des Krieges geeinigt. Beobachter hegen allerdings Zweifel, dass die sogenannte Rahmenvereinbarung schnell umgesetzt wird. Als Knackpunkte gelten unter anderem ein Waffenstillstand zwischen Israel und der Hisbollah-Miliz im Libanon und das iranische Atomprogramm. Unsere Gastautorin ist heute Ronja Brier, Chefredakteurin des Online-Portals Watson. Sie hat in ihrem Kommentar mit den Rahmenbedingungen des Abkommens, die von US-Präsident Trump vorgegeben werden.
18: Der Mann, der Käfigkämpfe vor dem Weißen Haus stattfinden lässt, der den Krieg ohne Rücksprache mit Europa begonnen hat, soll also jetzt den Frieden bringen. In was für einer Welt leben wir eigentlich, könnte man sich hier fragen. Die europäischen Regierungschefs sind hier glücklicherweise konstruktiver. Frankreich, Großbritannien, Italien und Deutschland wollen sich nach Beendigung des Krieges an einer rein defensiven Militärmission zur Sicherung der Straße von Hormuz beteiligen. Das hatten sie schon im April angekündigt. Vielleicht hilft ein solcher Einsatz sogar, das zuletzt ziemlich ramponierte Verhältnis zwischen Europa und den USA wieder etwas zu entkrampfen. Und wenn das nicht hilft, dann vielleicht das Gala-Dinner, das Macron im Anschluss an G7 im Schloss von Versailles geplant hat für Donald Trump, inklusive Feuerwerk im Schlossgarten. Der US-Präsident wird es lieben. So viel Pomp, so viel ist klar. Auch wenn ich mir schon wieder diese Frage stelle, in was für einer Welt leben wir eigentlich?
0: die Meinung von Ronja Brier vom Online-Portal Watson. Ähnlich bewertet es Jörg Lau, internationaler Korrespondent der Zeit. Er beleuchtet im Podcast des Blattes auch die Rolle Israels.
19: Die israelische Regierung ist nicht zufrieden mit dem jetzigen Ergebnis. Die wollte das Regime stürzen, die wollte das Atomproblem endgültig gelöst sehen und nichts davon ist erreicht. Und die werden gelegentlich dazwischen funken, weil ihnen das nicht passt, dass das sich jetzt auf dieser Ebene stabilisiert. In Wahrheit muss man auch einen Strich drunter ziehen und sagen, was ist jetzt eigentlich besser als vor dem Krieg?
0: Meint Jörg Lau von der Zeit. Die Frankfurter Allgemeine Zeitung schaut auf die Auswirkungen des Abkommens auf internationale Bündnisse.
20: Trump dachte, er könne diesen Krieg spielend gewinnen, und es gab in Washington offenbar niemanden, der ihm das ausreden wollte oder konnte. Am Ende zeigt sich nur wieder, dass Amerikas militärische Macht erstaunlich wenig wert sein kann. Und der Präsident hat gleich noch zwei Bündnissysteme erschüttert, auf die sich die Weltmacht früher immer verlassen konnte: ihre Allianzen am Golf und die NATO.
0: Und das waren die Standpunkte. Zusammengestellt hat sie heute Marei Beermann. 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
0: Retro Soul ist derzeit gefragt, wie lange nicht. Einer der erfolgreichsten Vertreter des Genres ist der US-amerikanische Sänger und Songwriter Jalen Goda. Mit seinem Debütalbum wurde er vor 3 Jahren zum Überraschungserfolg. Jetzt legt er mit dem Album Doctrine of Love nach. Florian Schmidt hat reingehört und auch mit Jalen Goda gesprochen.
22: Jalen in Donde zum ersten Mal hört, fühlt man sich schnell um Jahrzehnte zurückversetzt. Die warme Stimme, die Streicher, die Bläser, die detailverliebten Arrangements. Vieles erinnert an Soul-Größen wie Marvin Gaye oder Curtis Mayfield.

0: Und genau dort knüpft auch das zweite Album Doctrine of Love an. Der Albumtitel klingt zwar bedeutungsschwer, doch auch hier bleibt N'Gonder erstaunlich pragmatisch. Liebe sei für ihn kein außergewöhnliches Thema, sagt er. Schließlich drehten sich die meisten Songs der Popgeschichte um Liebe und Beziehung. Dass seine Musik trotzdem unverwechselbar klingt, liegt vor allem an den vielen Einflüssen, die darin zusammenfließen.
1: I love the Beatles, the Beach Boys, the Doors, I like Parliament, Booker T and the MGs, the Birds, the Barclays.
0: Von Soul über Psychedelic Rock bis Pop reicht die Liste seiner Vorbilder. Dass ausgerechnet ein Musiker aus Maryland heute klingt, als wäre er direkt aus dieser Zeit gekommen, hat auch mit einem Ortswechsel zu tun. 2014 zog N'Gonder nach Liverpool, studierte dort Musik und begann, sich auf kleinen Bühnen einen Namen zu machen.
2: Dort hat meine Karriere ihren Anfang genommen. Ich bin 2014 nach Liverpool gezogen. Von meinen Freunden und Lehrern an der Universität habe ich viel gelernt. Das hat mein Leben verändert. Für mich als schwarzer Junge aus Maryland war der Umzug nach Liverpool eine ziemliche Umstellung. Es hat in meinem Leben eine sehr wichtige Rolle gespielt.
0: Von dort führte der Weg schließlich zu Deptone Records, jenem Label, das den klassischen Soul in den vergangenen Jahren wieder erfolgreich auf die großen Bühnen gebracht hat. Vor allem in den ruhigeren Momenten zeigt das Album seine Stärken. Songs wie Love is Gone wirken sorgfältig arrangiert und klassisch zugleich. Gleichzeitig bewegt sich Doctrine of Love oft bewusst in vertrautem Fahrwasser. Große Überraschungen bleiben zwar aus, dafür überzeugt N'Gonder erneut mit seinem Gespür für Melodien, Arrangements und Stimmungen. Mit seinem zweiten Album liefert Jalen N'Gonder keinen radikalen Neuanfang, aber eine weitere Sammlung sorgfältig produzierter Soul-Songs. Für alle, die sich auch heute noch gern in den Sound der 60er fallen lassen.
3: Und das ist sein neues Album, Doctrine of Love, vorgestellt von Florian Schmidt.

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1: Um 0 Uhr mit Ronald Lessig. In Evian in Frankreich hat am Abend der G7-Gipfel begonnen. Zum Auftakt ging es um das Rahmenabkommen zwischen den USA und dem Iran zu einem Ausweg aus dem Krieg. Aus der Nachrichtenredaktion Karen Busche.
2: Los ging es mit einem Arbeitsessen und damit, dass US-Präsident Trump die Gipfelteilnehmer über Details des Abkommens mit dem Iran informiert hat. Denn da waren ja viele Fragen offen. Virtuell ist die Vereinbarung bereits von beiden Seiten unterzeichnet worden, sagt Trump. Der Iran hat das bestätigt. Die richtige Unterschrift soll dann am Freitag folgen in der Schweiz. Außerdem soll die Straße von Hormuz bis spätestens Freitag komplett geöffnet sein, so Trump. Beobachter halten das aber für unrealistisch wegen der vielen Seeminen.
1: Israel will sich vorerst nicht aus dem Süden des Libanon zurückziehen. Ministerpräsident Netanyahu sagte, die Truppen blieben vorerst in der sogenannten Sicherheitszone. Israel sei vor der Vernichtung gerettet worden, doch der Kampf sei noch nicht vorbei. Man werde weiterhin Bedrohungen in der Region abwehren, so Netanyahu. Bildungschancen hängen in Deutschland nach wie vor stark von der sozialen Herkunft ab. Das steht im Nationalen Bildungsbericht, der heute in Berlin vorgestellt wurde. Große Defizite gibt es demnach vor allem bei Kindern von Alleinerziehenden oder mit Migrationshintergrund. Bundesbildungsministerin Prien verwies darauf, dass es schon beim Eintritt in die Schule sehr große Unterschiede, zum Beispiel bei Sprachkenntnissen, gibt. Deshalb müsse gerade die Förderung in Kitas weiter ausgebaut werden. Bei der Fußball-WM läuft der 5. Spieltag. Dabei haben sich am späten Abend Belgien und Ägypten 1:1 getrennt. Zuvor hatte Kap Verde für eine faustdicke Überraschung gesorgt und Europameister Spanien ein 0:0 abgetrotzt. Aus dem ARD-WM-Team Silke Heine.
3: Kap Verdes Keeper Virginia avancierte nach Abpfiff der Partie binnen Minuten zum Social-Media-Star. Medial besonders im Blickpunkt steht ab 3 Uhr unserer Zeit die Partie Iran gegen Neuseeland. Ein Gericht in Los Angeles hat noch vor Anpfiff des Spiels entschieden, dass die FIFA die historische Flagge des Irans, die ein Symbol der Opposition ist, verbieten darf. Der Iran, der darauf besteht, dass die offizielle Flagge gehisst wird, hatte bei politischen Botschaften im Stadion mit Spielabbruch gedroht und die FIFA für die Sicherstellung in die Pflicht genommen.
1: Das waren die Nachrichten. Das Wetter in Deutschland. In der Nacht bewölkt und oft trocken bei Tiefstwerten zwischen 15 und 4 Grad. Tagsüber heiter bis wolkig, regional auch länger freundlich. Vereinzelt muss noch mit Schauern oder Gewittern gerechnet werden. Bei 16 Grad auf den nordfriesischen Inseln und bei bis zu 30 Grad am Oberrhein. Am Mittwoch ist es gebietsweise regnerisch, vereinzelt Gewitter, 18 bis 32 Grad. Am Donnerstag ist heiteres Wetter, wolkig, oft ist es trocken, die Höchstwerte dann 19 bis 36 Grad. Die Zeit 0:03 Uhr.
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4: Zunächst mit einer Entwarnung. Auf der A113 Autobahnzubringer Dresden-Schönefeld-Neukölln kein Falschfahrer mehr zwischen Schönefelder Kreuz und Waltersdorfer Dreieck. Dann die A1 Lübeck-Hamburg vor der Norderelbbrücke staut es sich nach wie vor in beiden Richtungen wegen eines Schwertransportes. A2 Berlin Richtung Hannover zwischen Marienborn-Helmstedt und Helmstedt-West 3 Kilometer Stau nach einer Sperrung. Die A4 Aachen Richtung Köln ist zwischen Kreuz Köln-West und Klettenberg nach einem Unfall gesperrt. Die A40 Duisburg-Essen ist zwischen Mülheim an der Ruhr, Winkhausen und Heißen in beiden Richtungen bis Montag gesperrt. Die A71 Richtung Schweinfurt ist zwischen Oberhof und Suhl-Zellamelis wegen Wartungsarbeiten im Tunnel Hochwald bis ca. 6 Uhr in der Früh gesperrt. Dann die A94 Passau Richtung München, die ist zwischen Forstinning und Anzing wegen Bergungsarbeiten bis ca. 1 Uhr noch gesperrt. Und letzte Meldung Berlin, die A111, die ist zwischen Schulzendorfer Straße und am Festplatz bis 5 Uhr in der Früh in beiden Richtungen gesperrt. Dort laufen nämlich Wartungsarbeiten. Kommen Sie auf jeden Fall gut an.
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4: Und die kommt vom Norddeutschen Rundfunk aus Hamburg. Wir haben inzwischen Dienstag, den 16. Juni, im Studio für Sie, Carsten Fick. Hallo. Und dann schauen wir zunächst nach Frankreich, nach Evian an den Genfer See. Rahmenabkommen, Absichtserklärung. So nennt sich das, was eventuell am Freitag offiziell unterzeichnet werden soll zwischen den USA und dem Iran, was auch immer genau darunter zu verstehen ist. Möglicherweise ist es aber ein wichtiger Schritt in die richtige Richtung, um die Situation im Nahen Osten längerfristig zu befrieden. Und mit diesem Deal im Gepäck ist Donald Trump einen Tag nach seinem 80. Geburtstag beim G7-Gipfel im französischen Evian eingetroffen. Los ging es am Abend, und zwar mit einem Arbeitsessen für die Teilnehmer. Julia Borutta beobachtet all dies in Evian, und von ihr wollte ich früher in der Sendung wissen, wie entspannt waren denn die Staats- und Regierungschefs bei ihrer Ankunft?
5: Na, ich würde sagen, es war alles eher latent angespannt, auch wenn es nach außen formidabel wirkte. Trump rief erstmal den Journalisten zu, alles sei wundervoll, aber später dann beim kurzen Tête-à-Tête mit Macron mussten die Fotografen regelrecht um einen Handshake zwischen den beiden bitten. Besonders warmherzig wirkte das alles nicht, muss man sagen. Kein Wunder, Trump hatte ja kurz vor der Abreise nach Frankreich noch gedroht, 100% Zölle auf Weine und Champagner zu erheben, wenn Frankreich nicht seine Digitalsteuer abschaffe. Das war also kein besonders schönes Willkommensgeschenk. Kanzler Merz kam dann auch an der Seite seiner Frau bei strahlendem blauem Himmel und glitzerndem See geschritten. Die Kulisse stimmte, aber auch da muss man sagen, hängt ja der Haussegen schief zwischen Deutschland und Frankreich, weil man jetzt gerade dieses Kampfflugzeugprojekt beerdigt hat und auch ansonsten sich nicht grün ist in Rüstungsfragen. Ja, man muss also sagen, schöne Bilder, aber an vielen Stellen rumort es doch gewaltig.
4: Kann man sagen, wie bewerten die Staats- und Regierungschefs dieses Rahmenabkommen, diesen Deal, mit dem Donald Trump da angereist ist?
5: Also ich würde sagen, sie lassen wohlwollende Vorsicht walten. Erstmal haben ja Frankreich, Großbritannien, Deutschland und Italien gemeinsam Trump und der iranischen Seite gratuliert. Sie wollen ja auch gemeinsam, zumindest London und Paris, mit Unterstützung von Deutschland eine Mission zur Sicherung der Meerenge von Hormus starten. Stichwort Minenräumung. Frankreich stünde da auch innerhalb weniger Tage mit Militärflugzeugen, Fregatten und seinem Flugzeugträgerverband Charles de Gaulle bereit. Trump hat das schon aber so mehr oder weniger lapidar abgetan. Er hat gesagt, auch mehr als ein, zwei Boote brauche er da wohl kaum als Unterstützung. Er habe ja schließlich einen Deal. Aber nun, das haben wir auch schon in den Nachrichten gehört, tun sich Widersprüche auf. Also ob die Meerenge tatsächlich wieder völlig mautfrei geöffnet wird, ist ja die große Frage. Trump hat da mit seinem Angriffskrieg dem iranischen Regime vielleicht sogar eine neue Einnahmequelle beschert. Also hier lässt man wohlwollende Vorsicht walten mit einer gewissen Portion Skepsis und auch Sorge gewürzt.
4: Diese Absichtserklärung, dieses Rahmenabkommen, also zunächst einmal großes Thema. Welche anderen Themen stehen denn sonst noch auf der Agenda bei diesem Gipfel? Worum sollte es eigentlich gehen?
5: Ja, eigentlich sollte es um das globale Wirtschaftsungleichgewicht gehen. Das hat Macron in den Mittelpunkt gestellt. Also China mit seinem großen Handelsüberschuss, Europa mit zu wenig Investitionen, die USA mit zu hohen Schulden. Macron will da mehr Einvernehmlichkeit, wie es hier heißt, bewirken, sodass die Welt insgesamt eben auf einen stärkeren Wirtschaftswachstumspfad wiederkommt. Dazu zählt auch ein Abkommen über seltene Erden. Da hat Macron im französischen Fernsehen gesagt, er sei zuversichtlich, dass das zumindest gelingen könne beim G7-Gipfel, ein Abkommen über den Zugang zu seltenen Erden. Da spielt natürlich vor allem China eine Rolle, zu schließen. Und außerdem sind auch Richtlinien zum Umgang mit künstlicher Intelligenz und dem Schutz von Kindern im digitalen Raum geplant.
4: Und dann sind auf diesem Gipfel ja auch noch zahlreiche Gäste geladen. Was hat es damit auf sich?
5: Nun, da wird ein wichtiges Treffen stattfinden mit Vertretern von Ägypten, Katar und den Vereinigten Arabischen Emiraten. Da geht es natürlich nochmal um den Iran, aber dann auch der Gast aus der Ukraine, Präsident Zelensky, den holt man hier an einen Tisch. Man weiß noch nicht, ob es zu einem Treffen mit ihm und Trump kommen wird. Die Europäer hoffen, die USA dazu zu bewegen, wieder Verhandlungen mit Russland aufzunehmen, ohne aber zu große Gebietszugeständnisse wiederum von den Ukrainern zu verlangen. Das sind nochmal zwei große Themen hier, die anstehen.
4: Und was erhoffen sich die Europäer ganz generell von diesem Gipfel?
5: Na schon, dass die beiden großen Krisen ein Stück weit gelöst werden. Natürlich ist das Abkommen über seltene Erden wichtig, aber sie erhoffen sich, dass man im Iran jetzt wirklich den entscheidenden Schritt weitergekommen ist, dass man weiter mit Unterstützung der USA an der Seite der Ukraine stehen kann. Ich kann mir nicht vorstellen, dass es jetzt gute Aussichten auf ein Abschlusskommuniqué gibt. Das gab es ja auch schon letztes Jahr nicht. Aber wenn man sieht, dass Trump im letzten Jahr in Kanada einfach Hals über Kopf abgereist ist, wäre es hier schon fast ein Erfolg, wenn er bis zum Schluss bliebe. Und dafür hat Macron ja vorgebaut. Er hat ihn ja für Mittwochabend zu einem Diner im Schloss von Versailles eingeladen. Und dieses Glamour-Diner wird sich der Präsident wohl kaum nehmen lassen. Er hat zumindest zugesagt. Und das heißt, er bleibt bis mindestens Mittwoch.
4: Sie haben es eben schon mal angedeutet. Häufig bei solchen Gipfeln am Ende Absichtserklärung. Was würden Sie sagen, wie stehen die Chancen, dass es vielleicht doch konkrete Ergebnisse gibt?
5: Na, das Konkreteste, wie gesagt, könnte sein, dieses Abkommen zu den seltenen Erden. Zum Iran kann ich mir nicht vorstellen, dass jetzt in den nächsten Tagen die neuralgischen Punkte schon aufgeworfen oder geklärt werden können. Das heißt ja, dass das Ganze am Freitag schon in Genf zu einem tatsächlichen Abschluss kommen soll. Aber selbst wenn dann die physische Unterschrift von J.D. Vance und dem iranischen Außenminister unter diesem Papier stehen, sind ja die ganzen Fragen zum Thema Atomabkommen und der Straße von Hormus noch nicht geklärt. Also das ist wirklich jetzt Orakeln und ich kann mir nicht vorstellen, dass es so schnell gehen kann.
4: Soweit Julia Borutta vom G7-Gipfel im französischen Evian. Natürlich ist es gut, dass Macron, Merz und die anderen bei diesem G7-Gipfel, wie eben gehört, direkt mit Donald Trump sprechen und verhandeln können. Gerade jetzt, wo es doch offenbar Bewegung gibt im Nahen Osten und ganz speziell auch für die Straße von Hormus. Trotzdem muss man bei solchen Ereignissen jetzt wie in Evian auch schon mal die Frage stellen, ob das Format G7 heutzutage überhaupt noch das Richtige ist. Und meine Kollegin Liane Kossmann hat darüber mit Axel Berger gesprochen. Er ist der stellvertretende Direktor des German Institute of Development and Sustainability, früher das Deutsche Institut für Entwicklungspolitik. Und sie hat ihn zunächst gefragt, was er denn meint. Ist G7 gerade so nötig wie nie oder welche Rolle kann die G7 spielen?
6: Ja, die G7 bringt ja die 7 Industriestaaten zusammen, die marktwirtschaftlich orientiert sind und demokratisch regiert werden. Von daher hat sie natürlich eine Rolle, diese Länder, die sich oftmals als gleichgesinnt bezeichnen, zusammenzubringen und zu koordinieren. Das macht sie seit 1975, auch nach einer Wirtschafts- und Ölkrise hat sie das gebracht. Aber die Rolle der G7 nimmt natürlich ab über die Jahre. Aktuell betreten die G7 noch 45% der globalen Wirtschaftsleistung. Aber die Rolle der G7 in diesem Jahr ist nicht zu unterschätzen, insbesondere auch, weil in einem anderen Gremium, den G20, eine größere Runde, die USA aktuell die Präsidentschaft haben und eine sehr America First orientierte Agenda haben. Und von daher richten sich viele Augen auf den Gipfel in Evian und hoffen, dass dort einige Themen vorangebracht werden können.
7: Ja, jetzt sind die G7 ja eigentlich auch mal, Sie haben es ja auch schon angedeutet, als informelles Treffen zur Lösung wirtschaftlicher Fragen ins Leben gerufen worden. Und man würde ja meinen, das ist bei der aktuellen Politik auch der USA und von Donald Trump und den Problemen, die es ja mit nicht nur bei der Straße von Hormus gibt, sondern auch bei Zöllen und überhaupt die Folgen des Iran-Krieges, das Misstrauen gegen multilaterale Organisationen, wie gemacht für Konfliktlösungen. Warum erscheint sie Ihnen dennoch anachronistisch?
6: Anachronistisch erscheint mir die G7, weil sie natürlich nicht mehr alle Akteure an den Verhandlungstisch bringt, die notwendig sind, um globale grenzüberschreitende Problematiken zu lösen. In der globalen Finanzkrise 2007, 2008, weil sie eine transatlantische Krise war, die in den USA ausgelöst wurde und sehr stark auf Europa zurückwirkte, entschied man sich, das größere Format, die G20, zu nutzen, um diese Krise zu beheben, eben weil dort China oder Akteure wie Indien, Brasilien, Indonesien am Verhandlungstisch sitzen und nicht nur als Gäste eingeladen werden. Von daher, das ist ganz deutlich, dass da die G7 nur noch eine eingeschränkte Rolle hat. Die BRICS, also die großen aufstrebenden Schwellenländer, spielen seitdem auch eine große Rolle. Mittlerweile spricht man von BRICS Plus, weil mehr Länder diesem Format beitreten wollen. Aber man muss natürlich trotzdem sagen, an allen diesen Tischen gibt es starke Konfliktlinien, auch wenn die USA nicht mit am Tisch sitzen wie in den BRICS. Von daher, das scheint das Charakteristikum unserer Zeit zu sein, dass eben die Polarisierung sehr stark ist. Aber umso wichtiger sind solche Formate, wo man auch offen diese Themen ansprechen kann.
4: Sagt Axel Berger, der stellvertretende Direktor des German Institute of Development and Sustainability. So genau heißt das. Der Iran und die USA haben sich also auf ein Rahmenabkommen zur Beendigung des Irankrieges geeinigt. Wir haben eben ausführlich darüber gesprochen. Die Staats- und Regierungschefs, die haben sich zum Teil erleichtert geäußert, aber tun sie das wirklich zu Recht? Das ist die Frage.
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4: Ja, das Ergebnis der Verhandlungen ist unterm Strich ein schlechtes und auch fragiles Abkommen, das höchstens die Führung in Teheran stärkt. Das meint jedenfalls unser Iran-Korrespondent Benjamin Weber in seinem Kommentar.
8: Wenn am Freitag wie geplant das Rahmenabkommen zwischen Iran und den USA unterzeichnet wird, ist das eine gute Nachricht. Es beendet einen Krieg, der bis zum Schluss massiv hätte eskalieren können. Erleichterung über das Ende ist verständlich. Aber sonst? Die Wiedereröffnung der Straße von Hormus ist die einzige Errungenschaft der USA in dem Abkommen mit Iran. Und es ist eine zweifelhafte, denn vor dem Krieg war die Meerenge geöffnet. Iran hatte immer gesagt, wenn wir angegriffen werden, machen wir sie dicht, im Wissen um die Folgen für die Weltwirtschaft. Das hat man in Washington nicht kommen sehen oder nicht kommen sehen wollen. Es ist nur ein Beispiel für diese Mischung aus Überheblichkeit gegenüber und keinem Plan von Iran, die diesen Krieg auszeichnet. Das zeigt sich auch im Abkommen. Was davon bisher bekannt ist, sieht nach einem Verhandlungserfolg für das Regime in Teheran aus. Denn auch Iran wird wieder Öl exportieren können. Wirtschaftliche Sanktionen sollen gelockert werden. Die USA dementieren zwar noch hektisch, dass sie eingefrorene Vermögenswerte freigeben, aber Reparationszahlungen für die Schäden im Krieg stehen im Raum. Es geht um hunderte Milliarden US-Dollar. Im Gegenzug hat Iran erklärt, niemals eine Atomwaffe bauen zu wollen. Wie viel ist so eine Erklärung wert? Inhaltlich ist sie nicht neu. Iran hat den Wunsch nach der Bombe offiziell immer bestritten und heimlich Uran auf 60% angereichert, fast waffenfähig. Dass Verhandlungen über das iranische Atomprogramm, darüber, wie man es reglementieren und überwachen kann, jetzt erst irgendwann später stattfinden sollen, ist ein weiteres Zeichen der US-amerikanischen Schwäche. Präsident Trump hat wieder Militärschläge angedroht für den Fall, dass diese Verhandlungen zu nichts führen. Es wirkt hilflos. Und es ist zugleich eine echte Sollbruchstelle, an der dieser Krieg wieder ausbrechen kann. Genau wie die Lage im Libanon. Die USA haben der iranischen Forderung nachgegeben, dass mit dem Abkommen am Freitag auch der israelische Krieg im Libanon endet. Israel war nicht aktiv an den Verhandlungen beteiligt und sieht einen Deal kritisch. Es ist denkbar, dass die Regierung Netanyahu über den Libanon jetzt versucht, das Abkommen noch zu torpedieren. Auch hier könnte alles wieder aufflammen. Zuletzt muss gesagt werden, dass die USA und Israel der Weltgemeinschaft weismachen wollten, es ginge beim Iran-Krieg um die Menschen, ist am Ende das Zynischste an der ganzen Sache. Das Massaker im Januar mit tausenden Toten im Iran war immer nur ein gern genutzter Vorwand, um diesem katastrophal geplanten Krieg eine moralische Rechtfertigung zu geben. Jetzt werden die Menschen im Iran wieder alleine gelassen, mit einem Regime, das sie unterdrückt, festnimmt und hinrichtet. Und das jetzt durch dieses Abkommen in seiner Macht noch gestärkt wird.
4: Und das war die Meinung von Benjamin Weber. Der Kommentar hier in der ARD-Infonacht um 0 Uhr und 18. Mal was ganz anderes. Plattdeutsch oder Niederdeutsch ist eine von 5 offiziellen Minderheitensprachen in Deutschland. Das heißt, Platt ist kein Dialekt, sondern eine eigene Sprache. Obwohl die Gruppe der Plattdeutschsprecher eigentlich noch recht groß ist, besonders im Vergleich zu anderen Minderheitensprachen, gibt es immer weniger Kinder, die die Sprache fließend sprechen. In der Kindersendung Mikado vom NDR ging es ums Plattdeutsche. Hier waren Kinder zu Gast, die Platt sprechen können und unter anderem auch erzählt haben, welche Rolle Plattdeutsch in ihrem Leben spielt.
9: Jem hört Mikado, das Hörspiel von den Norddeutschen Rundfunk.
10: Ah, okay. Jem hört Mikado?
9: Ja.
11: Also zu Hause reden wir eigentlich immer bloß Plattdeutsch, alle auch zusammen. Aber wenn es dann ernst zu Hause wird, sag ich mal, ernster, dann glaube ich, fangen wir schon an, Hochdeutsch zu reden.
12: So wie für die 14-jährige Ida ist Plattdeutsch auch für Jette und Lutz Muttersprache. Jette ist 11, Lutz 12 Jahre alt.
13: Ursprünglich kommt das von meiner Mutter. Ich weiß nicht, ob mein Vater das vielleicht auch schon vorher gesprochen hat, aber ich bin damit einfach aufgewachsen. Meine Eltern haben mich damit so angesprochen.
9: Also bei meiner Oma, bei mir, egal bei wem, es wird immer Plattdeutsch geredet, auch wenn es ernst wird.
12: Jette und Ida kommen aus Nordfriesland, Lutz aus der Nähe von Plön in Ostholstein. In Norddeutschland leben etwa 2,5 Millionen Menschen, die Plattdeutsch sprechen. Die meisten in Schleswig-Holstein. Allerdings, die Sprache zu verstehen, ist viel stärker verbreitet, als die Sprache wirklich zu sprechen.
11: Meine Freunde, die können eigentlich alle Plattdeutsch verstehen, aber sprechen tun das vielleicht bloß zwei aus meiner Klasse.
12: Dass Kinder fließend Plattdeutsch lernen und so zweisprachig aufwachsen, wird immer seltener. Das zeigt die letzte große Umfrage des Instituts für Niederdeutsche Sprache aus dem Jahr 2016. Eine aktuelle Studie ist gerade in Arbeit. Auch bei Ida, Lutz und Jette spielt die Sprache außerhalb der engen Familie kaum eine Rolle.
13: Also mit meinen Freunden, die können das nicht?
9: Ein paar von meinen Freunden können auch Plattdeutsch, aber wir sprechen das nicht, weil wir uns auch Hochdeutsch kennengelernt haben und das ist dann komisch irgendwie.
11: Je nachdem, wie man die Person kennengelernt hat, glaube ich, entweder auf Plattdeutsch oder auch Hochdeutsch. Auch wenn die Plattdeutsch können, irgendwie rede ich dann trotzdem Hochdeutsch mit denen, wenn ich die auf Hochdeutsch irgendwie kennengelernt habe.
9: Ja.
12: Die drei sind auf dem besten Weg, mehr Kinder für Platt zu begeistern. Sie alle drei haben in einem plattdeutschen Hörspiel mitgespielt.
13: Das oben dürrende Innerwelt.
14: Kick mal aber Klock.
11: Ja, sorry, das ist aber echt super wichtig.
14: Was ist denn so wichtig, dass du mir um 9:30 nachts zeigen musst?
11: Ja,
14: Kann das nicht mit morgen früh hören?
11: Nee, ich will einfach nicht, weil ich morgen schall.
12: Wenn man gut hinhört, kann man das Hörspiel auch ohne große Plattkenntnisse verstehen. Aber in der Mikado-Sendung hatten die Kinder auch noch Tipps, wie man Plattdeutsch besser lernen kann.
13: Sich jemanden suchen, der das kann und denen dann sagen so, sprich du mal Plattdeutsch mit mir, ich will das lernen.
9: Fragst vielleicht, also so wie im Englischunterricht, in der Grundschule zum Beispiel. Und dann fragst du so diese typischen Sachen, wie du dir irgendwie einen Burger oder ein Getränk bestellst oder so.
15: Kinder und Plattdeutsch, ein Bericht war das von Johanna Hausmann.
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15: Und da steht die iranische Mannschaft sehr kurz vor ihrem ersten WM-Spiel in Los Angeles. 3 Uhr deutscher Zeit geht's los. Gerade erst wurde ja ein Abkommen zwischen den Kriegsparteien USA und Iran verkündet. Aber Visaprobleme und schließlich eine Verlegung des Mannschaftsquartiers hatten vorab für reichlich Chaos bei der Vorbereitung gesorgt. Und die Sicherheitsvorkehrungen, die wurden auch extrem verstärkt. Antje Sieb berichtet.
16: Die Spiele des Iran in der Stadt werde man besonders im Auge haben, sagte Los Angeles County Sheriff Robert Luna bereits vorab bei einer Pressekonferenz.
17: But Iran does bring a different dynamic because of the current world events.
18: Iran bringt wegen der Weltlage eine besondere Dynamik mit sich. Wir werden mehr Personal vor Ort haben und planen für alle Eventualitäten, damit wir bei diesen Spielen auf alles vorbereitet sind.
16: Für den Spieltag sind Demonstrationen am Stadion angekündigt. Erste Proteste hat es auch schon an den Tagen davor gegeben.
19: FIFA must choose. Stand with athletes or stand with those who
16: exile. In Kalifornien leben Hunderttausende Exil-Iraner, mehr als irgendwo sonst außerhalb des Iran. Sie sehen das Spiel der iranischen Mannschaft mit gemischten Gefühlen. Arsalan sitzt vor einem persischen Restaurant in dem Teil von Los Angeles, der sogar den Spitznamen Teherangeles trägt. Dass die WM so politisch sei, finde er traurig.
20: You know, something sad about these games, the political part of it.
16: Er möchte die ehemalige iranische Flagge mit Löwe und Sonne mit ins Stadion nehmen dürfen. Die Flagge gilt als Symbol von Oppositionellen. Die FIFA wolle solche Fahnen nicht dulden, schreibt die New York Times.
20: The fact that they doesn't allow the free Iranian in America to express their opinion.
16: Dass man als freier Iraner in den USA seine Meinung nicht äußern dürfe, sei unerhört. Eine kalifornische Organisation hat deshalb auch schon gegen die FIFA geklagt. Als begeisterter Fußballfan will Arsalan das Spiel trotzdem gucken, zu Hause im Fernsehen. Javid Hakakian sitzt ihm gegenüber und widerspricht. Weil er jahrzehntelang in Hamburg gelebt hat, spricht er Deutsch.
21: Obwohl ich mit Regierung total dagegen bin. Das hat nichts mit Politik zu tun. Das ist ein Spiel.
16: Die WM habe das Zeug dazu, Nationen zu verbinden, hofft er. Nasir Sharif sieht das anders. Der Widerstand gegen die Regierung im Iran sei wichtiger als Fußball. Er ist in der Kalifornischen Gesellschaft für Demokratie im Iran aktiv und sagt, die FIFA müsse den Iran rauswerfen. Das habe man bei Südafrika zu Apartheid-Zeiten schließlich auch getan.
2: We ask FIFA to, if they believe in their own principles, they need to give a red card to Iran's Football Federation for atrocities.
16: Auch Fußballer und andere Sportler seien im Iran hingerichtet oder festgenommen worden wegen ihrer Überzeugung. Daher müsse man sich engagieren. Für den Fall von Protesten im Stadion hat die iranische Fußballföderation einen Spielabbruch angedroht.
15: Antje Sieb berichtete, und über das Spiel des Iran werden wir natürlich ab 3 Uhr hier auch berichten in der ARD-Infonacht. Ja, und nach dem deutschen Sieg gestern gegen Curaçao, dem 7:1, sind nun auch die Gruppen G und H ins WM-Turnier gestartet. Spanien immerhin Mitfavorit am Abend, nur mit einem 0:0 gegen Kap Verde. Schon eine dicke Überraschung. Und in dieser Spanien-Gruppe läuft nun gerade das zweite Spiel, Saudi-Arabien gegen Uruguay. Jan Wochner beobachtet dieses Spiel für uns, und das Wetter, Jan, derzeit in Miami, spielt vermutlich eine entscheidende Rolle, oder?
3: Ja, auf jeden Fall. Es sind 30 Grad, dazu extrem hohe Luftfeuchte, Gewittergefahr. Aktuell ist es noch trocken, aber schweißtreibend. Und ja, das hat große Auswirkungen auf dieses Spiel. 21 Minuten sind rum, es steht noch 0:0 zwischen Saudi-Arabien und Uruguay. Und das Tempo im Spiel ist überschaubar. Uruguay in den himmelblauen Trikots. Die bessere Mannschaft mit 2 brauchbaren Möglichkeiten, beide Male nach Standards aus dem laufenden Spiel. Passiert wenig. Saudi-Arabien noch ohne eine echte Torchance. Also aktuell ein Spiel im Zeichen der Saunatemperaturen 0:0.
15: Und da bleiben wir dran und kommen nochmal zurück, sicherlich zum Spiel in Miami. Gab aber natürlich noch mehr Spiele heute bei der Fußball-Weltmeisterschaft. Moritz Kühn.
22: Und wir bleiben noch bei der Fußball-Weltmeisterschaft, denn da haben sich beim Blick auf das Ergebnis zwischen Spanien und Kap Verde wohl alle die Augen gerieben und gedacht, nee, das kann nicht sein. Doch, es kann sein. 0:0 zwischen Rekord-Europameister Spanien und WM-Debütant Kap Verde. Nicht zu glauben. Unser Reporter Thomas Kunze war vor Ort in Atlanta mit dabei. An ihn ging die Frage, wie es dazu kam.
23: Also erstmal war das wirklich so schön und so verrückt, und es zeigt mal wieder, warum Fußball so ein emotionales Spiel ist. Spanien hat 27 Mal aufs Tor geschossen, mehr als 800 Pässe gespielt, eigentlich alles kontrolliert, aber alles irgendwie halbgar, langsam, verwaltend, wenig inspiriert. Da half dann auch die Einwechslung von Lamine Yamal nach 70 Minuten wenig. Am Ende hat sich Kap Verde diesen einen Punkt mit so viel Energie und Emotionen auch verdient, und für Spanien heißt das jetzt, na klar, der Favoritenstatus wankt, das muss ganz schnell deutlich besser werden mit mehr Tempo, mehr Tiefe im eigenen Spiel. Aus der Gruppe mit Uruguay und Saudi-Arabien werden die Spanier natürlich rauskommen, und trotzdem hat jeder jetzt in Atlanta gesehen, wie man gegen diese Mannschaft verteidigen kann. Naja, und für den 500.000 Einwohner starken Inselstaat Kap Verde heißt das nun eine Riesenparty, ein Riesenerfolg und sogar jetzt die Chance, länger im Turnier zu bleiben. Und für den Fußball insgesamt, und das ist die Botschaft, die aus Atlanta kommt, heißt das, alles ist möglich.
22: Das sieht jetzt auch die kapverdische Gemeinde in Hamburg so, die dieses Märchen von weit weg miterlebt hat. Die Euphorie riesengroß, unter anderem bei ihm hier.
24: Wir haben einen Punkt gegen Spanien geholt! Unglaublich! Unglaublich! Wir haben Herz, Leidenschaft! Wir schaffen es, wir werden weit kommen!
22: Ja, man hört es, ein Punkt für Kap Verde, der sich wie ein Sieg anfühlt. Und dieses torlose Unentschieden hat auch Auswirkungen auf die deutsche Mannschaft. Die kann jetzt nämlich am kommenden Samstag mit einem Sieg gegen die Elfenbeinküste vorzeitig das Ticket für die K.O.-Runde lösen. Der Grund, erstmals überstehen ja auch die 8 besten Gruppendritten die Vorrunde. Dazu würde dann die DFB-Elf bei einem Sieg gegen die Elfenbeinküste auf jeden Fall schon mal zählen. Keinen Sieger gab es zum Auftakt der Gruppe G, 1:1 zwischen Belgien und Ägypten. Das Gefühl zu gewinnen kennt Tennisprofi Alexander Zverev sehr gut. Nach seinem ersten Grand-Slam-Sieg in Paris stand die deutsche Nummer 1 nun wieder bei einem Turnier auf dem Platz, und zwar in Halle Westfalen. Und auch da durfte er am Ende jubeln, Anke Feller.
25: In seinem ersten Spiel nach dem Sieg bei den French Open ist Alexander Zverev beim Rasenturnier in Halle Westfalen im Doppel mit dem Brasilianer Marcelo Melo ins Viertelfinale eingezogen. Im Achtelfinale besiegte das Duo das belgisch-kasachische Doppel Bergs-Publik mit 6:4, 6:7 und 10:5. Im Einzel hat Daniel Altmaier als erster deutscher Spieler das Achtelfinale erreicht. Er besiegte den Georgier Nikolaos Basilashvili in 2 Sätzen mit 7:5 und 6:4. Nachwuchsspieler Max Schönhaus hat dagegen eine Überraschung verpasst. Der 18-Jährige aus Soest unterlag in der ersten Runde dem Weltranglisten 19., dem US-Amerikaner Lerner Tien, mit 2:6 und 4:6.
22: Und heute Nachmittag steigt auch Alexander Zverev in den Einzelwettbewerb ein. Der Olympiasieger von 2021 trifft auf den Tschechen Kopriva. Das ist die Nummer 64 der Welt.
1: Und das war Moritz Kühn mit dem Sport. Und gleich bei uns nach den Nachrichten, da blicken wir mal in die Ukraine. Heftige Angriffe erneut auf die Hauptstadt Kiew. Thema bei uns in gut 5 Minuten.

0: Rashid, den Außenminister des Iran. Donald Trump sagt, es gehe jetzt darum, die Straße von Hormuz möglichst schnell frei zu haben. Spätestens ab Freitag soll das der Fall sein. Daran gibt es Zweifel, denn da gibt es doch wohl sehr viele Seeminen. Die Hauptstreitfrage ist, wie geht man mit dem angereicherten Uran um? Es gibt ja immer wieder Hinweise darauf, dass die USA sagen, sie könnten sich vorstellen, selbst in den Iran zu fahren. Es sind alles offene Fragen, die man noch verhandeln muss. Deswegen wird Donald Trump sicherlich eine Menge erzählt haben, aber wie belastbar das ist, muss man abwarten.
1: Die EU hat die Beitrittsverhandlungen mit der Ukraine und der Republik Moldau gestartet. EU-Erweiterungskommissarin Kos sagte in Luxemburg, Kiew und Chisinau hätten geliefert. Aus Brüssel Thomas Spickhofen.
2: Von einem Mega-Montag für die Erweiterung der Europäischen Union spricht die zuständige EU-Kommissarin Marta Kos. Im Mittelpunkt steht dabei der Start der förmlichen Beitrittsgespräche für die Ukraine und Moldau. Mega-Montag aber auch, weil Montenegro zwei große Verhandlungsblöcke abgeschlossen hat. Das Land will nach Möglichkeit schon 2028 der Union beitreten. Für die Ukraine wird es dagegen noch einige Zeit dauern. Sie hatte den Beitritt im Februar 2022 beantragt, kurz nach dem russischen Überfall. Den Beginn der Verhandlungen hatte Ungarn über lange Zeit blockiert. Das hat sich erst mit dem Machtwechsel in Budapest im vergangenen Monat geändert.
1: Bildungschancen hängen in Deutschland weiter stark von der sozialen Herkunft ab. Das zeigt der neue nationale Bildungsbericht, der in Berlin vorgestellt wurde. Bundesbildungsministerin Prien betonte, dass vor allem die frühkindliche Bildung bedeutend sei. Sie verwies darauf, dass es schon beim Schuleintritt sehr große Unterschiede gebe, zum Beispiel bei Sprachkenntnissen. Deshalb müsse gerade die Förderung in Kitas weiter ausgebaut werden, sagte Prien. Nach jahrelangen Verhandlungen hat das Europaparlament einem Vorschlag der EU-Mitgliedstaaten zu den Rechten von Fluggästen zugestimmt. Danach soll etwa die geltende 3-Stunden-Grenze für Entschädigungen bei Verspätungen in den künftigen Fluggastrechten beibehalten werden. Zu den weiteren Maßnahmen gehört etwa, dass Familien im Flugzeug kostenlos Sitzplätze nebeneinander reservieren können und dass die Ticketpreise übersichtlicher dargestellt werden. Das Wetter in Deutschland. In der Nacht bewölkt und trocken bei 15 bis 4 Grad. Tagsüber heiter bis wolkig, regional auch länger freundlich. Vereinzelt noch Schauer oder Gewitter. 16 Grad auf den nordfriesischen Inseln und bis 30 Grad am Oberrhein. Am Mittwoch gebietsweise Schauer bei 18 bis 32 Grad. Am Donnerstag heiter bis wolkig und trocken bis 36 Grad. Das waren die Nachrichten.
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4: Zunächst mit der A1. Lübeck-Hamburg vor der Norderelbbrücke staut es sich in beiden Richtungen nach wie vor wegen eines Schwertransportes. Die A4 Aachen Richtung Köln ist zwischen Kreuz Köln-West und Klettenberg nach einem Unfall gesperrt. Die A40 Duisburg-Essen ist zwischen Mülheim an der Ruhr, Winkhausen und Heißen in beiden Richtungen bis nächsten Montag gesperrt. Die A71 Richtung Schweinfurt ist zwischen Oberhof und Suhl, Zellameles wegen Wartungsarbeiten im Tunnel Hochwald bis ca. 6 Uhr gesperrt. Dann die A94 Passau Richtung München, die ist zwischen Forstinning und Anzing wegen Bergungsarbeiten noch bis ca. 1 Uhr gesperrt. Und die letzte Meldung Berlin, die A111 ist zwischen Schulzendorfer Straße und am Festplatz bis 5 Uhr früh in beiden Richtungen gesperrt. Dort laufen nämlich Wartungsarbeiten. Gute Fahrt, kommen Sie gut an.
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4: Mit Carsten Fick im Studio. Hallo. Blicken wir in die Ukraine. Die Ukraine setzt ja durchaus Treffer Tag für Tag auf kriegswichtige Industrie, Öl, Infrastruktur und militärische Logistik. Das erkennbare Ziel dabei ist es, die Krim zu isolieren und für die russische Armee unhaltbar zu machen. Also den Teil der Ukraine, den sich Russland schon 2014 griff. Wütender werden aber auch die Antworten der russischen Führung. Mehr ballistische Raketen auf die Ukraine und ihre Städte. Und gestern mit dem in Brand schießen des Kiewer Höhlenklosters aus dem 11. Jahrhundert auch ein neues kapitales Kriegsverbrechen. Frederik Rother berichtet aus Kiew.
5: Mit dem Brand auf dem Gelände des Kiewer Höhlenklosters wurde eines der bedeutendsten Klöster des orthodoxen Christentums getroffen. Die Ursprünge der weiträumigen Anlage reichen bis ins 11. Jahrhundert zurück. Seit 1990 gehört sie zum UNESCO-Weltkulturerbe. Die teilweise Zerstörung hat in der Ukraine Empörung und Wut hervorgerufen. Viele Menschen sehen sich bestätigt darin, dass Russland einen Krieg gegen die ukrainische Kultur führt.

0: Auch Metropolit Epiphanius, Oberhaupt der orthodoxen Kirche der Ukraine, kritisiert den russischen Angriff deutlich. Gegenüber dem ARD-Studio Kiew sagt er: Wir sehen, dass für die Russen nichts heilig ist. Um ihr russisches Imperium des Bösen wiederherzustellen, sind sie bereit, alles auf ihrem Weg zu zerstören, sogar Heiligtümer, obwohl sie sich selbst als orthodoxe Christen bezeichnen. Präsident Volodymyr Zelensky besichtigt die Anlage am Vormittag ebenfalls. Er nennt den Angriff einen Angriff auf die ukrainische Geschichte und sagt, dass eine Drohne die Kirche in Brand gesetzt habe. Dabei berichtet er auch, dass es gelungen sei, viele der ballistischen Geschosse aus Russland, die noch schlimmeren Schaden hätten anrichten können, abzufangen. Und zwar dank des Einsatzes von US-amerikanischen Patriot-Raketen, deren Bestände zuletzt als äußerst knapp galten. Wir hatten ein Paket mit Patriot-Raketen. Vor kurzem wurde es in die Ukraine geliefert. Gott sei Dank gab es dieses Paket. Jetzt, nachdem wir die entsprechenden Raketen eingesetzt haben, kann man darüber sprechen. Bei den russischen Angriffen in der Nacht waren auch andere Kiewer Stadtteile betroffen. Mehrere Wohnhäuser wurden nach offiziellen Angaben beschädigt. Mindestens 5 Menschen starben, rund 30 wurden verletzt, hieß es weiter. Zehntausende Einwohner hatten zeitweise keinen Strom. In anderen Landesteilen kam es ebenfalls zu Angriffen. So etwa in Dnipro in der Zentralukraine. In Charkiw, ganz im Osten des Landes, wurden 5 Rettungskräfte getötet. Offenbar bei einem zweiten russischen Angriff auf dieselbe Stelle. Oleg Sinehubov, Leiter der Militärverwaltung des Gebiets Charkiw. Der Feind hat einen doppelten zynischen Schlag durchgeführt. Zuerst gab es Angriffe mit Shahed-Drohnen, danach richtete er gezielt mehrere Raketenangriffe gegen unsere Rettungskräfte, gegen die Menschen, die die Folgen der Angriffe beseitigen. Nach Angaben des ukrainischen Militärs hat Russland insgesamt 70 Marschflugkörper und ballistische Raketen gegen die Ukraine eingesetzt und mehr als 600 Drohnen. Volodymyr Zelensky möchte die Angriffe deswegen auch beim G7-Gipfel in Frankreich zum Thema machen. Er fordert eine entschiedene und bedeutsame Antwort der Staats- und Regierungschefs.
1: Ein Bericht war das von Friederik Rother aus Kiew um 0.38 Uhr genau.
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1: Roboter für die Industrie, aber auch für den Alltag. Daran arbeitet das deutsche Robotikunternehmen Neura. Vor einigen Tagen wurde bekannt, dass die Firma bei Investoren 1,4 Milliarden US-Dollar eingesammelt hat. Unter den Geldgebern sind Konzerne wie Amazon, Vida und auch Bosch. Wirtschaftsmedien feiern das als Lichtblick für die deutsche Wirtschaft. Was hinter diesem Unternehmen steckt, das berichtet nun Lisa-Marie Haasbaum.
3: Mit uns Roboter an der Seite von tüchtigen Schwaben wird's noch schneller vorangehen. Innovation, Fleiß und Technik, das passt perfekt zusammen.
4: Der kognitive Roboter von Neura ist sicher. Er und seine Artgenossen werden Baden-Württemberg wieder als Wirtschaftsland nach vorne bringen. Im schwäbischen Metzingen, in einem eher unscheinbaren Gewerbegebiet, entwickelt und trainiert das Unternehmen Roboter, die in der Industrie und in der Pflege oder auch im Haushalt zum Einsatz kommen sollen. Der Geschäftsführer David Reger hat das Unternehmen aufgebaut.
5: Im Grunde genommen ist es ein Multipurpose-Device, also das heißt ein Allzweckgerät. In diesem Fall kann es im Haushalt, aber genauso auch in jeder Industrie eingesetzt werden, da wo Menschen heute eingesetzt werden.
4: Dabei macht das Unternehmen alles aus eigener Hand. Sie entwickeln die Software, bauen die Roboter und erstellen eine Infrastruktur, in der die Roboter lernen können. Dass sie damit den deutschen und auch den internationalen Markt überzeugen, zeigt die Milliardensumme, die sie jetzt nach eigenen Angaben gesichert haben. Bis zu 1,4 Milliarden Euro. Neura sagt selbst, kein anderes vergleichbares deutsches Unternehmen habe bisher so eine große Investition bekommen. CEO Reger freut sich.
6: Also ich bin sehr glücklich darüber, dass wir es jetzt auch kommunizieren dürfen. Wir haben das geschafft, was so noch nie erreicht wurde in Deutschland. Man hat halt damit natürlich auch jetzt diesen gewissen Druck, das gelingt.
4: Mit dem Geld will er jetzt serienmäßig Roboter produzieren und mehrere Millionen davon bis 2030 auf den Markt bringen. Während andere deutsche Unternehmen Stellen abbauen und ihre Produktionen reduzieren müssen, schwimmt Neura Robotics mit dieser Erfolgsmeldung klar gegen den Strom. Für David Reger ist das aber kein Wunder.
6: Wir arbeiten an der Zukunft. Also ich glaube, heute können wir noch nicht das ganze Land ernähren mit dem, was wir tun, aber wir arbeiten daran, den größten Wirtschaftspfeiler Europas zu bauen. Da gibt es noch ein bisschen Weg bis dahin. Jetzt haben wir erstmal das Kapital natürlich, müssen sehr smart investieren.
4: Für seine Roboter braucht das Unternehmen künstliche Intelligenz. Die will das Unternehmen auf ein anderes Level heben, weg vom Bildschirm in die Häuser und die Arbeitswelt. Die KI werde einen neuen Schritt machen. David Reger will mit seinen Produkten dem Fachkräftemangel und der alternden Gesellschaft begegnen.
5: Das heißt, wir brauchen mittlerweile Roboter, die nicht nur programmiert werden müssen, sondern wirklich mit denen einfach gesprochen werden kann, wie mit einem Menschen auch.
4: Die sollen aber nicht nur kommunizieren können, sondern richtig mit anpacken. Dabei wurden erst vor wenigen Tagen kritische Stimmen laut, die Menschheit stehe kurz davor, die Kontrolle über künstliche Intelligenz zu verlieren. Neurarobotics aus Metzingen jedenfalls will den Rückstand Deutschlands zu den internationalen Vorreitern mit dem neuen Kapital verkürzen.
1: Lisa Marie Haas-Baum über Neurarobotics. Und wir bleiben noch ein bisschen bei den Robotern. Roboter in der Automobilproduktion sind ja seit Jahrzehnten eigentlich Standard. In nahezu jedem modernen Werk große Roboterarme, die schwere Teile bewegen und zusammensetzen. Neu aber sind Roboter, die wie Menschen aussehen und sich frei im Raum bewegen. In Leipzig probiert BMW das gerade aus und testet den Einsatz humanoider Roboter in der Produktion. Ralf Geißler hat sich genau das angesehen.
2: So wünscht sich ein Chef seiner Arbeiter, stets einsatzbereit und nie krank. Fast lautlos rollt E.ON durchs BMW-Werk Leipzig, ein humanoider Roboter, knapp 1,70 Meter groß, Kopf, Körper, Arme, Beine, in der rechten ein Messgerät, mit dem er Karosserien prüft. Derzeit arbeiten bei BMW Leipzig zwei solcher Roboter in einem Pilotprojekt. Digitalisierungschef Michael Ströbel kann sich mehr vorstellen.
7: Wir sehen hier eine große Chance, unsere Produktivität weiter zu steigern. Humanoide Roboter sind eine Art universale Automatisierungslösung, wie ein Schweizer Messer für die Automatisierung. Und Leipzig ist eines unserer Pionierwerke, hat immer eine sehr innovative Kultur gezeigt, ist offen, sowas auch mal auszuprobieren.
2: Hinter Ströbel trägt Roboter Nummer 2 ein Bauteil aus Kunststoff in den Armen. In der Pilotphase wird getestet, was die neuen Kollegen können. Werksleiterin Petra Peterhensel betont, es gehe nicht darum, Arbeitsplätze abzubauen.
8: Was wir wollen, ist zu schauen, Arbeitsplätze, die schwere Arbeitsplätze sind für Mitarbeiter, wo Teile bewegt werden müssen, oder auch monotone Arbeitsplätze, dass wir die durch humanoide Roboter ersetzen können.
2: Wie schnell die Humanoiden in den Regelbetrieb gehen, kann Peter Hensel noch nicht sagen. Norbert Elkmann forscht am Fraunhofer-Institut in Magdeburg zu Fabrikbetrieb und Automatisierung. Er warnt vor übertriebenen Erwartungen.
9: Die humanoiden Roboter, da wird ein Riesenhype drum gemacht. Ist ja auch super interessant. Ja. Allerdings, wie das oft bei so einem Hype ist, schwingen die Bedenken mit, dass das, was so von manchen propagiert wird, dann doch in der Realität, in der Praxis dann doch nicht so einfach umsetzbar ist.
2: Elkmann sagt, humanoide Roboter könnten viel, sich wie ein Mensch im Raum bewegen, Dinge tragen, aber sie könnten zum Beispiel keinen Fließbandarbeiter mit verschiedenen Aufgaben ersetzen. Die Probleme beginnen bei der Hand, ein menschliches Wunder, das tastet, fühlt, Temperaturen spürt und Kraft dosiert ausübt.
9: Wir haben das sehr intensiv gerade recherchiert, im Rahmen eines Projektes, welche Roboterhände es gibt, weltweit, China, Korea, Deutschland, England, USA. Und da ist keine Hand dabei, die nur annähernd so leistungsfähig ist wie die menschliche Hand.
2: Mit künstlicher Intelligenz können Roboter allerdings dazulernen. Das passiert auch im Leipziger BMW-Werk. In der sogenannten Inno-Garage zeigt eine Mitarbeiterin einem humanoiden Roboter, wie Teile verbunden werden. Der Mensch macht es vor, der Roboter speichert es ab, sagt Darius Wilke vom Roboterhersteller Hexagon.
10: Das Modell abstrahiert dahinter und wird in die Lage versetzt, im Endeffekt selbstständig zu erkennen, das ist ein Bauteil, da greife ich es und da hebe ich es hoch etc. Das ist der intelligente Teil.
2: Der humanoide Roboter muss dafür üben, üben, üben. Wenn sein Akku leer ist, tauscht er ihn aus. Selbstständig.
10: Sie sehen hier vorne diese beiden Blöcke. Er kann selbstständig eine Batterie rausnehmen, die in ein Ladegerät einlegen, eine andere volle Batterie rausholen. Der Prozess, eine Batterie zu wechseln, dauert ungefähr 25 Sekunden. Wenn der durch ist, ist er wieder für 3 bis 4 Stunden einsatzbereit.
2: Pause machen die humanoiden Roboter im BMW-Werk trotzdem mal. Wenn eine Aufgabe erledigt ist, knien sie nieder. Das sieht ein bisschen unterwürfig aus, aber vielleicht ist das nur Tarnung.
1: Humanoide Roboter in der Automobilproduktion. Ralf Geißler war das aus Leipzig um 0.45 Uhr.
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1: Es ist keine Wehrpflicht, sondern ein Wehrdienst. Trotzdem ändert das einiges gerade für junge Menschen. Jeder junge Mann bekommt jetzt zum 18. Geburtstag nämlich einen Fragebogen zugeschickt, den er ausfüllen muss. Junge Frauen können sich freiwillig melden. Deutschland soll wehrfähiger werden. Wie und warum, darüber informieren Jugendoffiziere der Bundeswehr an Schulen. In Brandenburg werden sie jetzt vom Bildungsministerium dabei unterstützt. Das berichtet unsere Reporterin Amelie Ernst.
11: Jugendliche bei der Meinungsbildung unterstützen, das möchte Brandenburgs Bildungsminister Gordon Hoffmann von der CDU. Deshalb kooperiert sein Ministerium ab sofort mit der Bundeswehr und ermöglicht ihr Kontakte zu weiterführenden Schulen.
12: Gerade in Zeiten, wo es eben auch darum geht, Resilienz zu entwickeln, Verteidigungsfähigkeit zu stärken, ist es aus meiner Sicht wichtig, dass man mit jungen Menschen über die Fragen redet, die sie umtreiben. Und da braucht es eben auch Partner, die das aus dem eigenen Erleben vielleicht auch nochmal mit einem anderen Blick glaubhafter erzählen können.
11: Jugendoffiziere halten Vorträge vor Schulklassen oder kommen für ein- oder mehrtägige Seminare an die Schulen. Das gab es auch bisher schon, allerdings nur dort, wo Schulleitungen und Lehrkräfte das bei der Bundeswehr anfragten.
1: Muss ich leider einmal ganz kurz rübergehen. 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Achtung, Falschfahrer. Auf der A7 Hannover-Flensburg zwischen Hamburg-Waltershof und Quickborn. Dort kommt Ihnen ein Falschfahrer entgegen. Fahren Sie bitte äußerst rechts und überholen Sie nicht. Auf der A7 Hannover-Flensburg zwischen Hamburg-Waltershof und Quickborn. Dort ein Falschfahrer unterwegs. Vorsicht bitte in beiden Richtungen. Weiter geht es mit dem Bericht von Amelie Ernst.
11: Nun kann auch die Bundeswehr ihrerseits aktiv werden. Aber
12: wichtig ist, dass es ein freiwilliges Angebot ist. Keine Schule ist gezwungen, es zu nutzen. Und sie haben natürlich auch die Möglichkeit, das unterschiedlich auszugestalten. Wir haben gehört von Podiumsdiskussionen, wo sowohl Jugendoffiziere dabei sind, aber auch Vertreter von Friedensinitiativen. Und wie gesagt, letzten Endes ist es immer auch ein Teil der Unterrichtsgestaltung. Es muss Anknüpfung finden an die Lehrpläne und die Lehrkräfte müssen es entsprechend begleiten und müssen dann eben auch dafür sorgen, dass andere Perspektiven mit Einfluss finden.
11: Der Bildungsminister und auch die Vertreter der Bundeswehr kennen die Vorwürfe, einseitige Einflussnahme auf Jugendliche und Werbung für die Truppe. Doch das sei bei den
1: Muss ich leider noch einmal rüber. Noch ein Falschfahrer. Was ist denn los? Falschfahrer auf der A7 Hannover-Flensburg zwischen Waltershof und Quickborn. Dort ein Falschfahrer und ein zweiter. Achtung, Falschfahrer auf der A23 zwischen Dreieck Hamburg-Nordwest und Pinneberg-Süd. Auch dort ein Falschfahrer. Fahren Sie äußerst rechts. Überholen Sie nicht. Auf der A23 zwischen Dreieck Hamburg-Nordwest und Pinneberg-Süd. Dort ein Falschfahrer unterwegs. Vorsicht in beiden Richtungen und ebenfalls Falschfahrer auf der A7 Hannover. Hannover-Flensburg zwischen Hamburg-Waltershof und Quickborn.
13: Wie komme ich zum Beispiel zur Bundeswehr? Was sind dort Karrieremöglichkeiten? Dann gibt es ganz klar die Antwort von uns, okay, dafür ist die Karriereberatung da. Da könnt ihr quasi diese Fragen stellen. Wir sind dafür nicht da.
11: Einige Schulen haben bereits Erfahrungen mit Jugendoffizieren gesammelt, so wie das Hannah-Arendt-Gymnasium in Potsdam. Hier werde das Thema Bundeswehr und Sicherheit meist in Klasse 10 oder 11 behandelt, berichtet der stellvertretende Schulleiter Jens Hase.
14: Wichtig ist eine gesamtgesellschaftliche Debatte über alle möglichen sicherheitspolitischen Themen. Und die Bundeswehr trägt einen Teil dazu bei. Und der ist eben wichtig, auch im Unterricht zu besprechen. Und wenn die entsprechenden Experten dazukommen können, dann würden wir sie gerne auch dabei haben.
11: Kontroverse Debatten nicht ausgeschlossen.
1: Ein Bericht von Amelie Ernst um 0.49 Uhr. Die Zahl der Hautkrebsfälle hat in den vergangenen Jahren deutlich zugenommen. Bei hellem Hautkrebs, der durch UV-Strahlung mitverursacht wird, da gibt es pro Jahr in Deutschland ungefähr 100.000 Fälle. Die Krankheit ist heilbar, wenn sie frühzeitig erkannt wird. Viele Bergsportler allerdings unterschätzen die Gefahr, denn mit zunehmender Höhe steigt die Strahlung. Vor allem Bergführer, Skilehrer und passionierte Bergfreunde sollten deshalb auf ausreichend Schutz achten. Viele müssen da nämlich umdenken, wie Barbara Weiß aus Bayern berichtet.
15: Michael Schott ist seit Jahrzehnten Bergführer im Allgäu. Früher hätten seine Kollegen und er bei der Arbeit in den Bergen überhaupt keinen Sonnenschutz betrieben, erzählt er.
16: Sonnencreme kam so gut wie nie zum Einsatz. Selbst auf Gletschern war oft das einzige Utensil, das man sich geteilt hat, eine Tube Labiosan, deren Inhalt die Lippen schützen sollte.
15: Aus heutiger Sicht fahrlässig und unvorsichtig, meint der Bolsterlanger. Vor 10 Jahren wurde bei ihm am Ohr Hautkrebs entdeckt.
16: Selbst vermerkt hatte ich dies daran, dass ein Sonnenbrand nicht mehr wirklich verheilt ist und immer wieder die obersten Hautschichten komplett austrockneten.
15: Mit der Diagnose ist der Allgäuer nicht allein. Ein besonderes Risiko haben gerade Bergführer, Skilehrer und all die, die sich oft der prallen Sonne im Gebirge aussetzen, bestätigt Uana Perser, Leiterin des Hautkrebszentrums der Klinik der Technischen Universität München am Biederstein.
17: Es ist auf jeden Fall vermeidbar, an Hautkrebs zu erkranken. Und insbesondere in den Bergen ist es wichtig, sich zu schützen. Denn für jede 1000 Höhenmeter hat man 10% mehr UV-Strahlung. Und hier ist es auch wichtig zu wissen, dass nicht nur der Sonnenbrand zu UV-Schaden führt und zu Hautkrebs, sondern auch die Gesamtbelastung an UV, die man im Laufe des Lebens sammelt.
15: Wer in die Berge geht, sollte auf konsequenten Sonnenschutz achten und die Tour umsichtig planen, sagt Dermatologin Andrea Bauer von der Universität Dresden.
18: Am besten, wenn man es kann, das kann der Bergführer wahrscheinlich nicht, sich um die Mittagszeit 2 Stunden vorher und nachher aus der Sonne raushalten. Und am besten sind so breitkrempige Hüte, diese Fischerhüte, die jetzt nicht so ganz schick ausschauen, aber mit so einer 8 cm breiten Krempe. Natürlich wollen wir die Sonne genießen, aber die Sonne macht uns auch glücklich, wenn wir den Sonnenschein sehen. Die muss uns nicht die Haut verbrennen.
15: Der helle Hautkrebs durch UV-Strahlung ist im Vergleich zu anderen Krebsarten als Tumor auf der Haut gut sichtbar. Wird er rechtzeitig entdeckt und entfernt, bevor er streut, bestehen 100% Heilungschancen.
1: Risikobergsport, höhere Gefahr für Hautkrebs. Und wir bleiben noch ein bisschen in Bayern. Die Weißwurst gehört in Bayern ja zum Kulturgut. Die zusammen mit süßem Senf, Brezen und einem Weißbier möglichst noch vor dem 12-Uhr-Läuten genießen, so lautet die Tradition jedenfalls. Doch in Oberfranken am Campus Kulmbach wird jetzt an einer Weißwurst-Variante gearbeitet, die Traditionalisten ein wenig zerstören dürfte. Denn es entsteht dort eine Hybridwurst mit pulverisiertem Mehlwürmern als Inhaltsstoff. Und wie das schmeckt, Christina Kreuzer hat nachgefragt.
19: Ja, vom Gefühl merkt man gar keinen Unterschied, aber von der Konsistenz sind die ähnlich.
15: Erik Ronquille steht in der Fachschule für Lebensmitteltechnik in Kulmbach vor einem Edelstahltisch. Der Student hat seinen Laborkittel gegen die weiße Hygienekleidung samt Haarnetz getauscht und formt Weißwürste aus dem Wurstbret, das aus einem Fleischwolf kommt.
19: Aber als man schon sehen kann von der Farbe, die ist das schon relativ dunkler.
15: Zugegeben, mit ihrem Grauschimmer erinnern die Würste vor ihm eher an eine Leberwurst. Aber die Farbe spielt aktuell noch keine Rolle, denn hier geht es vielmehr um die Inhaltsstoffe.
19: Wir versuchen, das Nutri-Score zu verbessern, indem wir das Fettanteil verringern und die Proteingehalt erhöhen, um eine gesünderes und nachhaltigeres Produkt zu haben.
15: Und das wird durch Mehlwürmer erreicht, verarbeitet zu Pulver, das zu den üblichen Weißwurstzutaten wie Fett, Fleisch und Gewürzen gemischt wird. So entsteht eine Hybridwurst. Seit knapp einem halben Jahr tüftelt ein Team aus wissenschaftlichen Mitarbeitern der Uni Bayreuth daran, wie sie Insekten in bekannte Lebensmittel integrieren können. Der Grund?
20: Weil wir in 50 Jahren die Weltbevölkerung nicht mehr aus Nachhaltigkeitsaspekten so ernähren können, wie wir es im Moment tun.
15: Sagt Janine Henkel-Oberländer, Lehrstuhlinhaberin für Biochemie der Ernährung am Campus Kulmbach. Essbare Insekten sind eine klimafreundliche Alternative zu konventionellen Fleischprodukten aus der Massentierhaltung. Die Akzeptanz in der westeuropäischen Gesellschaft allerdings noch gering. Die Hemmschwelle ist hoch. Das will das Forscherteam gerne ändern. Zwischen 10% und 20% des Fettanteils der Weißwurst haben sie schon durch Insektenmehl ersetzt. Immer wieder werden Geruch, Geschmack, Konsistenz und Aussehen mit unbeteiligten Kollegen am Lehrstuhl getestet. Noch gibt's die Insektenweißwurst nur im Labor.
1: Christina Kreuzer über die neue Weißwurst-Variante aus Oberfranken. 0.54 Uhr.
15: Standpunkte.
1: Schon mehrfach hat US-Präsident Trump es angekündigt. Jetzt haben sich USA und Iran auf ein Abkommen für ein Ende des Krieges geeinigt. Beobachter hegen allerdings Zweifel, dass die sogenannte Rahmenvereinbarung schnell umgesetzt wird. Als Knackpunkte gelten unter anderem ein Waffenstillstand zwischen Israel und der Hisbollah-Miliz im Libanon und das iranische Atomprogramm. Unsere Gastautorin heute ist Ronja Brier, Chefredakteurin des Online-Portals Watson. Sie hadert in ihrem Kommentar mit den Rahmenbedingungen des Abkommens, die von US-Präsident Trump vorgegeben werden.
0: der Mann, der Käfigkämpfe vor dem Weißen Haus stattfinden lässt, der den Krieg ohne Rücksprache mit Europa begonnen hat, soll also jetzt den Frieden bringen. In was für einer Welt leben wir eigentlich, könnte man sich hier fragen. Die europäischen Regierungschefs sind hier glücklicherweise konstruktiver. Frankreich, Großbritannien, Italien und Deutschland wollen sich nach Beendigung des Krieges an einer rein defensiven Militärmission zur Sicherung der Straße von Hormuz beteiligen. Das hatten sie schon im April angekündigt. Vielleicht hilft ein solcher Einsatz sogar, das zuletzt ziemlich ramponierte Verhältnis zwischen Europa und den USA wieder etwas zu entkrampfen. Und wenn das nicht hilft, dann vielleicht das Gala-Dinner, das Macron im Anschluss an G7 im Schloss von Versailles geplant hat für Donald Trump, inklusive Feuerwerk im Schlossgarten. Der US-Präsident wird es lieben. So viel Pomp, so viel ist klar. Auch wenn ich mir schon wieder diese Frage stelle, in was für einer Welt leben wir eigentlich?
1: Die Meinung von Ronja Brier vom Online-Portal Watson. Viele Medien ziehen eine Vorher-Nachher-Bilanz des Iran-Kriegs und kommen vor allem zu dem Schluss, viel geändert hat sich nicht. Das Handelsblatt spricht von enormen Kosten und zwar in dreifacher Hinsicht.
21: Strategisch, politisch und ökonomisch war dieser Krieg ein großer Fehler. Und auch die Erleichterung über die vorläufige Einigung zwischen Washington und Teheran kann nicht darüber hinwegtäuschen, dass das Credo des Präsidenten wie folgt lautet: Ich schaffe selbst Probleme, präsentiere mich dann als den großen Krisenmanager oder gar Friedensstifter, der diese Probleme beseitigt.
1: Ähnlich bewertet es Jörg Lau, internationaler Korrespondent der Zeit. Er beleuchtet im Podcast des Blattes auch die Rolle Israels.
22: Die israelische Regierung ist nicht zufrieden mit dem jetzigen Ergebnis. Die wollte das Regime stürzen, die wollte das Atomproblem endgültig gelöst sehen und nichts davon ist erreicht. Und die werden gelegentlich dazwischenfunken, weil ihnen das nicht passt, dass das sich jetzt auf dieser Ebene stabilisiert. In Wahrheit muss man auch einen Strich drunter ziehen und sagen, was ist jetzt eigentlich besser als vor dem Krieg?
1: Meint Jörg Lau von der Zeit. Und das waren die Standpunkte. Zusammengestellt hat sie heute Marei Beermann, 0:57.
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1: Und da blicken wir nochmal in die Gruppe H, die heute ins Turnier eingestiegen ist. Das ist die Gruppe, in der am frühen Abend in Deutschland Spanien gegen Kap Verde nur 0:0 gespielt hat. Das zweite Spiel in der Gruppe Saudi-Arabien gegen Uruguay. Jan Wochner beobachtet dieses Spiel für uns und ein Gewitter lag in der Luft. Wetter immer noch entscheidend?
24: Entscheidend nicht für das Spiel, aber könnte noch eine große Rolle spielen im Laufe des Tages in Miami. Denn am Horizont sind viele Blitze zu erkennen. Eben war auch ein lauter Donnerschlag bis auf die Stadionränge zu vernehmen. Nicht ausgeschlossen, dass das Spiel in der zweiten Hälfte, aktuell ist ja Pause, vielleicht sogar unterbrochen wird. Denn da sind die Regularien der FIFA ganz klar. Bei Blitzen in der Nähe des Stadions wird das Spiel unterbrochen. Soweit sind wir nicht. Aktuell ist Pause. Und zur Pause führt tatsächlich der Außenseiter Saudi-Arabien. Ja, mit 1:0 in der 41. Minute fiel das Tor für Saudi-Arabien getroffen. Hat ein Abwehrspieler Abdelulela Alamri war per Kopf erfolgreich nach einer Ecke zunächst in die Mitte auf das Tor der Ball gebracht und dann eigentlich ein klassischer Torwartfehler, aber zumindest eine Unsicherheit bei der Torwartlegende von Uruguay. Fernando Muslera ließ den Ball eben nach vorne klatschen und dann im Nachfassen war Alamri zur Stelle. Für Muslera ist das besonders bitter. Bei uns hat er schon Geburtstag. Wird heute 40, in Miami ist das in ein paar Stunden dann auch offiziell. Ob er so wirklich feiern kann, aktuell eher nicht, denn seine Mannschaft liegt hinten 0:1.
1: Dankeschön, Jan Wochner. Wir kommen in der zweiten Halbzeit nochmal wieder nach Miami, wo Saudi-Arabien 1:0 gegen Uruguay führt.

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1: Um 1 Uhr mit Ronald Lessig. In Evian in Frankreich hat am Abend der G7-Gipfel begonnen. Zum Auftakt ging es um das Rahmenabkommen zwischen den USA und dem Iran zu einem Ausweg aus dem Krieg. Aus der Nachrichtenredaktion Karen Buschel.
2: Los ging es mit einem Arbeitsessen und damit, dass US-Präsident Trump die Gipfelteilnehmer über Details des Abkommens mit dem Iran informiert hat. Denn da waren ja viele Fragen offen. Virtuell ist die Vereinbarung bereits von beiden Seiten unterzeichnet worden, sagt Trump. Der Iran hat das bestätigt. Die richtige Unterschrift soll dann am Freitag folgen, in der Schweiz. Außerdem soll die Straße von Hormuz bis spätestens Freitag komplett geöffnet sein, so Trump. Beobachter halten das aber für unrealistisch wegen der vielen Seeminen.
1: Israel will sich vorerst nicht aus dem Süden des Libanon zurückziehen. Ministerpräsident Netanyahu sagte, die Truppen blieben vorerst in der sogenannten Sicherheitszone. Israel sei vor der Vernichtung gerettet worden, doch der Kampf sei noch nicht vorbei. Man werde weiterhin Bedrohungen in der Region abwehren, sagte Netanyahu. Beim Absturz eines US-Kampfflugzeuges in Kalifornien sind vermutlich alle 8 Besatzungsmitglieder ums Leben gekommen. Vom Luftwaffenstützpunkt Edwards hieß es, der Bomber vom Typ B-52 sei kurz nach dem Start von der Basis nordöstlich von Los Angeles am Boden zerschellt. Auf Fernsehaufnahmen war eine verkohlte Fläche zu sehen, von der Rauch aufstieg. Der Flugbetrieb der Air Force-Basis wurde eingestellt. Boeing B-52-Kampfflugzeuge sind seit den 1950er Jahren im Einsatz und wurden seit Ende des Kalten Krieges mehrfach modernisiert. Bei der Fußball-WM in den USA, Kanada und Mexiko ist Kap Verde eine Sensation gelungen. Der Mannschaft des afrikanischen Inselstaates erkämpfte sich gegen Europameister Spanien ein 0:0. Auch Belgien schaffte anschließend keinen Sieg gegen Ägypten. Aus dem ARD-WM-Team Silke Heine.
3: Die Roten Teufel haben eine Blamage zum Start gerade noch abgewendet. Lange Zeit war Ägypten spielbestimmend, führte auch mit 1:0. Dank eines Eigentores der Mannschaft um Geburtstagskind Mo Salah gingen die Belgier aber nicht leer aus, haben nach dem 1:1 einen Punkt auf dem Konto. Vor dem Stadion von Miami haben vor Anpfiff der Partie zwischen Iran und Neuseeland Iraner mit den historischen Flaggen des Landes demonstriert. Sollten diese auch im Stadion zu sehen sein, droht der Iran mit einem Spielabbruch. Die aktuelle Regierung des Landes hatte die FIFA aufgefordert, politische Botschaften in der Arena zu unterbinden.
1: Das waren die Nachrichten. Das Wetter in Deutschland. In der Nacht bewölkt und trocken bei 15 bis 4 Grad. Tagsüber heiter bis wolkig, vereinzelt noch Schauer oder Gewitter bei 16 Grad auf den nordfriesischen Inseln und 30 Grad am Oberrhein. Am Mittwoch gebietsweise Schauer bei 18 bis 32 Grad. Am Donnerstag heiter bis 36 Grad. Die Zeit, es ist 1:03 Uhr.
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4: Zunächst mit 2 Entwarnungen. Die erste für die A7 Hannover-Flensburg. Kein Falschfahrer mehr zwischen Hamburg-Waltershof und Quickborn. Und Entwarnung auch auf der A23. Dort auch kein Falschfahrer mehr zwischen Dreieck Hamburg-Nordwest und Pinneberg-Süd. Die A1 Lübeck-Hamburg vor der Norderelbbrücke staute sich in beiden Richtungen wegen eines Schwertransportes. Die A4 Aachen Richtung Köln ist zwischen Kreuz Köln-West und Klettenberg nach einem Unfall gesperrt. Die A40 Duisburg-Essen ist zwischen Mülheim an der Ruhr, Winkhausen und Heißen in beiden Richtungen bis nächsten Montag gesperrt. Die A71 Richtung Schweinfurt ist zwischen Oberhof und Suhl-Zellamelis wegen Wartungsarbeiten im Tunnel Hochwald bis ca. 6 Uhr gesperrt. Dann noch die A94 Passau Richtung München, die ist zwischen Forz-Inning und Anzing wegen Bergungsarbeiten bis ca. 1 Uhr gesperrt. Und Berlin, die A111, die ist zwischen Schulzendorfer Straße am Festplatz bis 5 Uhr in der Früh bis beiden Richtungen gesperrt. Dort laufen nämlich Wartungsarbeiten. Gute Fahrt.
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4: Ich komme vom Norddeutschen Rundfunk aus Hamburg. Wir haben Dienstag, den 16. Juni im Studio Carsten Fick. Hallo. Seit 20 Jahren lassen sich die Bildungspolitiker in Deutschland alle 2 Jahre mit dem Nationalen Bildungsbericht ein Zeugnis ihrer Anstrengungen ausstellen. Die Bundesbildungsministerin ist dabei eher in der Beobachterposition, denn Schule und auch alles, was davor noch Bildung ausmacht, das liegt in der Hand der Bundesländer. Mit der Bundesbildungsministerin Karin Prien hat mein Kollege Markus Schubert über die Ergebnisse gesprochen, die die Autorinnen und Autoren des Leibniz-Instituts für Bildungsforschung und Bildungsinformation zusammengetragen haben. Und die erste Frage war, warum ist der Bildungserfolg in Deutschland immer noch so sehr davon abhängig, ob auch die Eltern schon gut gebildet und auch sprachlich versiert sind?
5: Ja, tatsächlich muss man feststellen, dass wir uns viel zu spät darauf eingestellt haben im Bildungssystem, dass wir Einwanderungsland sind. Man muss allerdings der Gerechtigkeit halber auch sagen, mit der Zuwanderung 2015/16 konnte natürlich kein Bildungssystem der Welt rechnen und darauf konnte man auch nicht vorbereitet sein und auch 2022 nochmal mit der Ukraine mit einer 250.000 zusätzlicher Schüler. Das sind schon externe Faktoren, die eine entsprechende Anpassung auch besonders erschweren.
6: Wenn wir wissen, nicht zum ersten Mal lesen, dass frühe Bildung verhindert, dass man später nachbessern muss und dann vielleicht auch schon nicht mehr kann, ziehen die Länder dann schon die richtigen Schlüsse? Also wird die Kita bildungsgeprägter und wird Bildung vor der Schule überall verpflichtend?
5: Also zunächst mal sagt uns der Bericht ja sehr deutlich, dass sich die Bildungsschere im Prinzip ab der Geburt auftut und dann wächst bis zur Einschulung und ab da etwa gleich bleibt, aber eben nicht auch nicht wieder geringer wird. Und das legt natürlich sehr deutlich nahe, dass wir uns viel mehr um die ersten 6 Jahre kümmern. Und das ist einmal die Frage, was können Familien tun, um den Bildungserfolg ihrer Kinder deutlich zu erhöhen? Aber eben auch, was kann unser Kita- und Kindertagespflegesystem leisten? Und ja, meiner Auffassung nach brauchen wir dringend eine verpflichtende Sprach- und Entwicklungsdiagnostik zum Anfang des 4. Lebensjahres und dann eine Förderung vor allem von Sprache, aber auch anderen Entwicklungsrückständen verpflichtend vor der Schule bei den Kindern, die das tatsächlich auch brauchen.
6: Ist das vielleicht der nächste große Rettungseinsatz für den Bund nach den beiden Digitalpakten, sicherzustellen, dass eben vor Schuleintritt jedes Kind Deutsch als Unterrichtssprache beherrscht, weil sonst ja der Schwamm fehlt, der sich mit Wissen vollsaugen kann in allen Fächern?
5: Tatsächlich sind, Sie sagen es ja zu Recht, die Länder hauptverantwortlich für die Kita- und Bildungspolitik, aber trotzdem teile ich die Auffassung, dass wir jetzt eine gemeinsame große Kraftanstrengung für die frühe Bildung brauchen. Da braucht es wirklich ein Kraftpaket für die Kitas, das gemeinsame Standards im Kita-Bereich für ganz Deutschland setzt und für alle Kinder, auch im Sinne einer Gleichwertigkeit der Lebensverhältnisse, die frühe Sprach- und Entwicklungsstanddiagnostik, aber eben dann auch die notwendige Förderung dann festschreibt. Dazu soll das Kita-Qualitätsentwicklungsgesetz dienen, das wir in den nächsten Wochen auf den Weg bringen werden.
6: Frau Prien, die Schülerzahlen gehen zurück. Die Demografie erlaubt diese Prognose, die auch der Bericht anstellt. Eröffnet das neue Chancen für die Integration und für gezielte Förderung, weil der Betreuungsschlüssel überall günstiger ausfällt? Oder werden die Stellen dann wohl auch zurückgeschraubt? Oder sie sind da, aber gar nicht mit Pädagogen zu besetzen?
5: Also zunächst muss man sagen, dass die Entwicklung in Deutschland da im Moment durchaus noch unterschiedlich ist, während wir in den östlichen Bundesländern und Berlin hier deutliche Rückgänge schon sehen, zum Teil auch in Hamburg und anderen westlichen Bundesländern gibt es andere wie Nordrhein-Westfalen, Baden-Württemberg, Bayern, wo nach wie vor die Kinderzahlen wachsen. Also insofern ein differenzierter Blick auf Deutschland ist erforderlich. Aber ja, die sogenannte demografische Rendite, also sozusagen die Möglichkeit, mehr in die Qualität in den Bildungseinrichtungen, in den Kitas, aber auch in Grundschulen und weiterbildenden Schulen zu stecken, muss unbedingt ergriffen werden. Das ist im ureigenen Interesse unseres ganzen Landes und zwar sowohl mit Blick auf die Entwicklungsmöglichkeiten des einzelnen Kindes, aber auch vor allem mit Blick auf den gesellschaftlichen Zusammenhalt und den Fachkräftemangel. Wir können uns eben nicht mehr leisten, auch nur ein einzelnes Kind zurückzulassen. Und deshalb plädiere ich intensiv dafür, nicht nur im Bund, sondern eben auch in den Ländern und Kommunen nicht bei den Kindern und Jugendlichen zu sparen, sondern hier allerdings auch das strategisch Richtige zu tun.
6: Die Autorengruppe dieses Berichts kritisiert auch, dass immer mehr Lehrkräfte ohne anerkannte Lehramtsprüfung an Schulen unterrichten würden. Diese Seiteneinsteiger sind ja aber nun für viele Regionen die Hoffnung und werden gezielt angeworben, um die Beschulung überhaupt stemmen zu können. Ist das nun verkehrt oder nur nicht optimal?
5: Ja, zum einen zeigt der Bericht sehr deutlich, wie unterschiedlich auch da die Lage in den unterschiedlichen Bundesländern sind. Man kann ja der Statistik sehr deutlich entnehmen, dass es in den östlichen Bundesländern und Berlin ein veritables Problem ist, in den anderen Bundesländern kaum. Und die Statistik, auf die Sie anspielen, da geht es ja nicht um Quer- und Seiteneinsteiger, sondern da geht es tatsächlich um Kräfte, die überhaupt keine anerkannte Lehramtsausbildung haben. Bei den Quer- und Seiteneinsteigern muss man ja sagen, die kommen zwar mit einem Hochschulstudium, aber die müssen ja dann noch eine Art Referendariat-Vorbereitungsdienst durchlaufen und sind dann vollwertige Lehrkräfte. Aber die Not ist eben gerade in den östlichen Bundesländern in den letzten Jahren groß gewesen. Das scheint sich aber jetzt langsam, aber sicher zu normalisieren. Und dann ist mir noch sehr wichtig ein anderer Punkt. Wir müssen auch zu einer anderen Form von Multiprofessionalität an den Schulen kommen. Wir brauchen eben auch die Erzieher und die Sozialpädagogen und die Sozialarbeiter an Schulen. Und da geht es nicht darum, Lehrer zu ersetzen, sondern Lehrkräfte zu ergänzen in ihrer Professionalität. Und da können wir in Deutschland wirklich noch dazulernen, auch von Ländern Skandinaviens oder etwa in Kanada kann man sehen, wie das besser funktionieren kann.
4: Sagt die Bundesbildungsministerin Karin Prien von der CDU. 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Achtung, Falschfahrer auf der A72 Zwickau-Chemnitz. Zwischen Chemnitz-Süd und Kreuz-Chemnitz kommt Ihnen ein Falschfahrer entgegen. Bitte äußerst rechts fahren, nicht überholen. Auf der A72 Zwickau-Chemnitz zwischen Chemnitz-Süd und Kreuz-Chemnitz. Dort ein Falschfahrer unterwegs. Vorsicht bitte in beiden Richtungen. Viele Reformen, wenig Fortschritt. Wir haben es eben gehört, so die Bilanz im Nationalen Bildungsbericht 2026. Für den Bildungserfolg muss die Förderung also früh beginnen, findet Nicole Markwald.
7: Die Meinung. Der Nationale Bildungsbericht 2026 ist da. Und er zeigt, mit welchen Herausforderungen der Bildungsbereich zu kämpfen hat. Kinder mit geringen Deutschkenntnissen, zu viele Kita-Fachkräfte in einer Region, aber zu wenige in einer anderen, eine steigende Zahl von 15-Jährigen, die Mindeststandards in Mathematik und Deutsch nicht erreichen. Auch die Zahl der Schulabbrecher steigt. Und der Bildungsbericht serviert eine bekannte Erkenntnis. Wie erfolgreich Schule, Ausbildung oder Studium sind, hängt bei uns weiterhin stark von der sozialen Herkunft ab. Je nach Bildungsgrad der Mutter lassen sich Unterschiede im Wortschatz schon bei Kindern feststellen, die gerade mal 2 Jahre alt sind. Auf dem allerersten Klassenfoto mit den gefüllten Schultüten schleppen die Kleinen also auch ungleiche Startbedingungen. Diese geöffnete Schere, beschreibt Bundesbildungsministerin Karin Prien von der CDU, schließt sich im Laufe des Bildungsweges nicht mehr. Das gilt umso mehr für Kinder von Alleinerziehenden oder aus Familien mit Einwanderungsgeschichte. Als gegeben hinnehmen müssen Bildungspolitiker das nicht. Wie nach dem PISA-Schock 2000 zu sehen war, mit gezielter Förderung ließen sich die Leistungen damals verbessern. Und hier muss angesetzt werden, zum Beispiel mit Sprachförderung. Es gibt verpflichtende Sprachstandserhebungen, aber nicht in allen Bundesländern. Ja, Bildung ist Ländersache, aber jedes Bundesland hat auch ein Interesse daran, so früh wie möglich zu wissen, wo gezielte Hilfe nötig ist. Und hier sollten die Bundesländer mit dem Bund an einem Strang ziehen. Einheitliche Standards, gemeinsame Projekte, nicht viel klein-klein. Wie wäre es mit einer gesetzlichen Kita-Pflicht für das Jahr vor der Einschulung? Je früher Förderung beginnen kann, desto besser für die Kinder. Und nur darum sollte es hier gehen.
4: Der Kommentar von Nicole Markwald zur aktuellen nationalen Bildungsbericht. 1:14 Uhr.
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4: Die norwegische Königsfamilie durchläuft derzeit extrem schwierige Zeiten. Wenn Kronprinz Haakon aus dem Hause Schleswig-Holstein-Sonderburg-Glücksburg den Thron besteigt, dann wird seine Frau Mette-Marit Königin. Sie selbst ist schwer erkrankt, wartet auf eine Spenderlunge. Sie selbst steht seit den Teilerhüllungen der Epstein-Ermittlungsakten schlecht da. Und ihr Sohn aus erster Ehe, der auf diese Weise nicht zum Königshaus gehört, Marius Borg-Heuby, der ist heute wegen Vergewaltigung verurteilt worden. Jana Sinram.
8: 4 Jahre Haft, so lautet das Urteil des Osloer Bezirksgerichts im Fall Marius Bock-Høiby. Der 29-Jährige wurde unter anderem wegen Gewalt gegen eine Ex-Freundin und Vergewaltigung in 2 Fällen verurteilt. Von 2 weiteren Vergewaltigungsvorwürfen wurde er aus Mangel an eindeutigen Beweisen freigesprochen. Staatsanwalt Sturla Henriksbø ist trotzdem zufrieden. Es ist ein fundiertes Urteil. Die Richter haben die Beweislage gewissenhaft geprüft und sind zu einem Ergebnis gelangt, das sich in einigen Punkten von der Anklage unterscheidet. Aber er wurde in 34 der 40 Anklagepunkte für schuldig befunden und zu einer langen Haftstrafe verurteilt. Das macht die Schwere der Taten deutlich. Das Urteil zeige zudem, dass in Norwegen Gleichheit vor dem Gesetz herrsche, so der Staatsanwalt. Es zeigt, dass man ein Verfahren gegen ein Mitglied der Königsfamilie durchführen kann, wenn die Person Straftaten begeht. Der Sohn der norwegischen Kronprinzessin war bei der Urteilsverkündung nicht im Gerichtssaal. Stattdessen verfolgte er sie per Video aus der Untersuchungshaft. Seine Anwälte begründeten dies mit dem Gesundheitszustand des 29-Jährigen. Am Mittag besuchte Anwalt Peter Sekulic seinen Mandanten im Gefängnis und kündigte danach an, gegen Teile des Urteils in Berufung zu gehen. Er war natürlich sehr erfreut über die Freisprüche. Es ist jedoch auch klar, dass er sich im Fall der Vergewaltigungsvorwürfe für eindeutig unschuldig hält und seine Ex-Freundin Nora Haugland in keiner Weise misshandelt hat. Deshalb ist für ihn klar, dass wir in Berufung gehen. Einige weniger schwerwiegende Taten hatte Marius Bock-Høiby in dem Mammutverfahren gestanden, darunter Drogenbesitz und Fahren ohne Führerschein. Die Meinung der Menschen in Oslo zu dem Urteil geteilt. Er ist ja in einer ganz besonderen Situation aufgewachsen, das sollte man berücksichtigen. Und jetzt ist auch noch seine Mutter krank. Wenn ich der Richter wäre, hätte ich ihm erlaubt, sein Leben zu leben. Er verdient eine Strafe für das, was er getan hat. Man hört so viel. Ich denke, er hat das bekommen, was er verdient. Auch die Staatsanwaltschaft kann noch in Berufung gehen und hat dafür 2 Wochen Zeit. Das Urteil ist ein vorläufiges Ende unter dem Prozess gegen Marius Bock-Høiby. Ein endgültiger Schlussstrich ist es noch nicht.
9: Ein Bericht unserer Skandinavien-Reporterin Jana Sinram. Immer mehr Menschen leben allein. Bundesweit waren 2024 laut Statistischem Bundesamt fast 42% aller Haushalte Single-Haushalte. Familien finden oft keine Wohnung und andere haben zwar eine Wohnung oder ein Haus, vereinsamen aber zunehmend. In Berglen im Rems-Murr-Kreis gibt es eine Gruppe, die bewusst einen anderen Weg geht. Die Menschen dort leben in einem Mehrgenerationenhaus. Philipp Pfefflin berichtet.
10: Wir sind ziemlich unterschiedliche Leute. Wir leben sehr unterschiedlichen Lebensstil.
11: Die Toleranz und die Offenheit, das hat mich am ersten Tag, als ich die Gruppe getroffen hat, einfach wirklich so angesprochen und begeistert.
12: Jeder hat ja seine eigene Wohnung und jeder kann sich zurückziehen, wann er möchte und hat auch sein eigenes Leben. Aber man kann sich halt treffen, wann man möchte.
13: Als ich komme, hat zum Beispiel Johannes Amon zum Kaffeetrinken auf seinen Balkon eingeladen und alles schön hergerichtet. Eine Person fehlt noch, für Jacqueline Kürste kein Problem.
12: Gerade eben standen wir hier und haben gewartet und unser kleine Amala war so langweilig, die wollte unbedingt Fußball spielen, dann haben wir ganz spontan zu 5 Fußball gespielt und es war so lustig, das war jetzt eigentlich richtig schön.
13: Das Mehrgenerationen-Wohnprojekt befindet sich in einem früheren Seniorenheim. Noch müssen viele Wohnungen umgebaut werden, auch stehen noch Sanierungsarbeiten an. Und es gibt schon etliche Ideen und Pläne.
10: Wir wollen einen Toberaum für Kinder machen. Wir wollen eine Sauna einrichten. Wir wollen einen Musikraum haben. Es wird eine Werkstatt geben. Mehrere von uns wollen eine Buhlbahn.
13: Und die 7-jährige Amala hat noch einen ganz besonderen Wunsch.
14: Eine Rutsche vom 1. Stock. Mit Wasser.
13: Rutsche, Werkstatt oder Sauna. Ich frage mich gerade, ob das in Summe nicht viel zu teuer wird. Johannes Amon winkt ab.
10: Das wird teuer, aber wir sind ja auch viele. Wenn ich mir in meiner Eigentumswohnung eine Sauna und eine große Werkstatt und was weiß ich was alles einrichten will, dann werde ich arm dabei. Aber hier brauchen wir es halt einmal und alle profitieren davon.
13: Bis zu 40 Personen sollen in 25 Wohnungen künftig unter einem Dach wohnen. Larissa Kögel ist eine der ersten, die eingezogen ist. Vor einem Jahr zusammen mit ihrer Tochter Amala und findet es richtig gut.
11: Jeder hat ja die Möglichkeit, egal wann er jetzt dazugekommen ist, einfach seinen Teil einzubringen. das finde ich das Schöne daran, dass da so eine Offenheit besteht und dass wie alles möglich erscheint.
13: Vorausgesetzt, die Bewohner gehen weiter respektvoll und offen miteinander um. Senioren sind übrigens genauso willkommen wie Familien mit Kindern, Paare oder Alleinstehende. Interessenten können an sogenannten Gruppentagen vorbeikommen und reinfühlen in das besondere Wohnen. Jacqueline Kürste erklärt mir:
12: Ich glaube, wenn man Erwartungen hat, dann kann man enttäuscht werden. Und man sollte natürlich eigenverantwortlich handeln, wie auch sonst im Leben, und sich freuen, wenn man dann zusätzlich beschenkt wird von den Menschen.
9: Das Mehrgenerationenhaus in Berglen, 1.20 Uhr ist es ganz genau.
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9: Und heute geht es um Boris Jelzin, russischer Präsident. Heute vor 30 Jahren lag der Amtsinhaber auf seinem Weg zur Wiederwahl nach dem ersten Wahlgang knapp vorn. Ariane Hoffmann erinnert an Putins Vorgänger.
16: Der Zustand der Sowjetunion und ihrer Gesellschaft lässt sich leicht in einen Satz fassen. So können wir nicht weitermachen.
17: Erkennt schon Mitte der 1980er Jahre KPdSU-Generalsekretär Michail Gorbatschow. Seine Lösung: Glasnost und Perestroika. Anfangs an seiner Seite Boris Jelzin.
18: Gorbatschow war ein klassischer Fuchs, der hat immer ausweichend geantwortet. Und Jelzin im Gegenteil war ein richtiger Bär. Der hatte keine Angst, der redete offen.
17: So der Historiker Alexei Merkitsch. Als Putschisten Gorbatschow 1991 absetzen wollen, ist es Jelzin, der Stärke beweist. Er steigt auf einen Panzer und ruft das Volk zum Widerstand auf.
19: Ich rufe auf, alle Bürger für die Demokratie über die reaktionären Kräfte, so schreien wir Hurra.
17: Der Putsch misslingt, Gorbatschow tritt bald zurück. Jelzin ist zu diesem Zeitpunkt der erste demokratisch gewählte Präsident Russlands. Er verspricht dem Volk schnellen Wohlstand und Demokratie. Gleichzeitig bricht ein Raubtierkapitalismus aus. Oligarchen übernehmen Teile der Wirtschaft. Das Volk verliert Arbeit und Unterkunft. Viele können sich kaum noch Lebensmittel leisten.
20: Ich habe 2 Hochschulabschlüsse, aber das, was ich bekomme, reicht nicht zum Leben.
17: Jelzins Popularität sinkt. Um Stärke zu demonstrieren, beginnt er einen Krieg gegen das nach Unabhängigkeit strebende Tschetschenien. Der Präsident flüchtet sich in den Alkohol. Bei öffentlichen Auftritten schwankt er, redet wirr.
21: Gestern hat sich Bill Clinton erlaubt, Druck auf Russland auszuüben. Offensichtlich hat er vergessen, dass Russland über ein vollständiges Arsenal an Atomwaffen verfügt.
17: 1996 stellt sich Jelzin zur Wiederwahl. Die schwerreichen Oligarchen profitieren von Jelzins Schwäche, also nutzen sie ihre Medienmacht, um ihn im Amt zu halten.
22: Ich schwöre, die Rechte und Freiheiten der Menschen und Bürger zu achten und zu schützen.
17: Das gelingt dem schwer alkohol- und Herzkranken in seiner zweiten Amtszeit nicht mehr, die er in einer Stichwahl gewinnt, der erste Wahlgang am 16. Juni 1996. Im Volk verhasst, tritt Boris Jelzin 3 Jahre später zurück. Sein Nachfolger wird
23: Wladimir Wladimirovich Putin.
9: Und das war der Stichtag heute von Ariane Hoffmann.
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9: Und da läuft derzeit die zweite Halbzeit im Spiel Saudi-Arabien gegen Uruguay. Und da lag ein Gewitter in der Luft. Jan Wochner, immer noch Gefahr eines Abbruchs?
24: Ja, das ist nach wie vor gegeben. Aktuell gibt es aber keine Anzeichen dafür, dass das Gewitter so nah sein könnte, als dass ein jetzt zeitnaher Abbruch oder eine Unterbrechung hier bei diesem Spiel droht. Deswegen Blick auf das Spiel. Da liegt auch etwas in der Luft, und zwar ein Tor. Und zwar ein Tor für Uruguay. Nach wie vor 1-0 die Führung für Saudi-Arabien. Der einzige Treffer des Spiels fiel ja kurz vor der Pause. Abdullela Al-Amri mit seinem Abstauber nach unsicherer Torwartabwehr von Uruguays Schlussmann Muslera. In dieser zweiten Hälfte ist es Einbahnstraßenfußball. Es geht fast ausschließlich in Richtung des Tores von Saudi-Arabien. Und Saudi-Arabiens Schlussmann Alu Weiß, der hat einen klasse Tag erwischt, schon mehrfach in brenzligen Situationen gerettet. Jetzt gibt es den nächsten Kopfball Uruguays aus 8 Metern halbrechter Position, aber ein gutes Stück am Tor vorbei. Also Uruguay spielt sich hier mehr und mehr in den Fokus, ist immer offensiver unterwegs, aber noch hält Saudi-Arabiens Abwehr dicht. Und Saudi-Arabien und diese Eröffnungsspiele oder die Auftaktspiele bei Fußball-Weltmeisterschaften, das ist schon was, denn wenn wir uns zurückerinnern an die letzte Fußball-Weltmeisterschaft, da hat Saudi-Arabien zum Start Argentinien geschlagen, den späteren Weltmeister. Und das war letztlich die einzige Niederlage, die Argentinien im kompletten Turnierverlauf hinnehmen musste. Auch das war eine dicke Überraschung. Nicht ganz so groß wäre ein Sieg Saudi-Arabiens heute, also mit Blick auf den Überraschungsfaktor, aber eine Überraschung wäre es zweifellos. Nehmen wir vielleicht noch diesen Angriff mit, wieder Uruguay über die linke Seite, flaches Anspiel in die Mitte, misslingt. Saudi-Arabien ist erneut dazwischen und hält die 1-0-Führung nach einer Stunde in Miami.
9: Dankeschön, Jan Wochner. Und das Endergebnis gibt es dann natürlich auch hier in der ARD-Infonacht. Und nun hat Mats Nicholson noch ein paar weitere Ergebnisse des heutigen Tages. Und er hat auch noch einen Tipp für alle WM-Tippspiel-Teilnehmer.
1: Ja, wer in seinen WM-Tippspielgruppen groß rauskommen möchte, muss was riskieren, auch mal einem Außenseiter vertrauen. Aber dieses Ergebnis hätten sich wohl nur ganz wenige Fußballfans vorstellen können.
2: 0:0. 0:0 zwischen Spanien und Kap Verde, eine der größten Fußballsensationen, die es je bei Weltmeisterschaften gab.
1: WM-Neuling Kap Verde, der Inselstaat mit etwas mehr als 500.000 Einwohnern, holt tatsächlich einen Punkt gegen Spanien, einen der großen WM-Favoriten. 27 Torschüsse, mehr als 800 gespielte Pässe, aber eben kein erfolgreicher Abschluss. Spanien scheitert am krassen Außenseiter. Und in Hamburg feiern Fans aus der kapverdischen Community.
3: Das ist für uns diese Unentschieden ist ein Sieg. Und das macht uns wirklich stolz und dass sie uns so gut da vertreten haben.
1: Ganz anders die Stimmungslage in Spanien. Die größte Sporttageszeitung Marca titelte ein Desaster zum Auftakt. Dieses sensationelle Unentschieden hat auch Auswirkungen auf die deutsche Mannschaft. Dem DFB-Team reicht definitiv ein Sieg im zweiten Spiel gegen die Elfenbeinküste, um vorzeitig in die K.O.-Runde einzuziehen, weil ein Platz unter den 8 besten Gruppendritten dann sicher wäre. Ägypten ist Rekordsieger des Afrika-Cups, konnte aber noch nie ein Spiel bei einer Weltmeisterschaft gewinnen. Die Ägypter müssen weiter warten, können mit ihrem Auftaktspiel in den USA aber zufrieden sein. Das Team aus Nordafrika holte einen Punkt beim 1:1 gegen favorisierte Belgier. Ägypten führte zur Pause 1:0. Unsere Reporterin Martina Knief sah dann den belgischen Ausgleich in der zweiten Halbzeit.
5: Die Einwechslung von Lukaku war der Faktor. Wenige Sekunden später hat er dieses Eigentor von Hami erzwungen. Aber er war dann auch eine Anspielstation im Spiel der Belgier, die ohnehin etwas konzentrierter aus der Kabine auf das Spielfeld zurückgekommen sind. Aber sie hatten eben mit Lukaku auch einen Spieler, der das Spiel so an sich reißt, der so ein bisschen Angst und Schrecken verbreitet. Sie waren dann etwas konsequenter in ihrem Offensivspiel, hatten ja noch weitere Möglichkeiten. Und das hat ihnen dann am Ende wenigstens aus ihrer Sicht das 1:1 gebracht. Sie hätten sicherlich vor dem Spiel gesagt, das ist ein bisschen wenig. Aber nach 90 Minuten muss man einfach sagen, dass es ein gerechtes Resultat ist.
1: In Saarbrücken hat das größte inklusive Sportereignis in Deutschland begonnen, die nationalen Special Olympics. So etwas wie die deutschen Meisterschaften für Menschen mit geistiger Behinderung. René Henken berichtet aus dem Saarland.
6: Direkt zu Beginn der Feier gab es das erste Highlight. Drei Fallschirmspringer sind mit den Flaggen der Special Olympics auf dem Rasen des Saarbrücker Ludwigsparkstadions gelandet. Danach folgten knapp 1,5 Stunden Programm, unter anderem mit einer großen Party, als die Band Mr. President ihren Hit Coco Jumbo gespielt hat, und einem Gänsehautmoment mit viel Applaus, als die Flamme der Hoffnung im Stadion entzündet wurde. Nach der Eröffnungsfeier der Special Olympics geht's nun auch mit den Wettbewerben los. Insgesamt treten über 4.300 Athleten an. Bei 27 Wettkämpfen haben sie dann die Chance, sich für die Special Olympics Weltsommerspiele im kommenden Jahr in Chile zu qualifizieren. Bis Samstag laufen die Spiele. Im Saarland werden rund 100.000 Zuschauer erwartet. Jeder, der möchte, kann sich die Wettbewerbe kostenlos und ohne Ticket in den Sportstätten im Saarland und im benachbarten Frankreich anschauen.
1: Die kommenden Paralympics werden 2028 in Los Angeles ausgetragen. Mit dabei ist das deutsche Männerteam im Goalball, einem Sport für Menschen mit Sehbehinderung. Das deutsche Team verlor das WM-Finale in China gegen das Gastgeberteam zwar deutlich, durch die Silbermedaille ist die Teilnahme an den Paralympics aber sicher.
9: Und soweit der Sport mit Mats Nicholson.

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1: Um 1.30 Uhr mit Ronald Lessig. Auf dem G7-Gipfel im französischen Evian hat US-Präsident Trump die anderen Staats- und Regierungschefs über Details des Abkommens mit dem Iran informiert. Virtuell sei die Vereinbarung bereits von beiden Seiten unterschrieben, sagte Trump. Aus Evian Gudrun Engel.

0: Brüssel Thomas Spickhofen.
1: Von einem Mega-Montag für die Erweiterung der Europäischen Union spricht die zuständige EU-Kommissarin Marta Kos. Im Mittelpunkt steht dabei der Start der förmlichen Beitrittsgespräche für die Ukraine und Moldau. Mega-Montag aber auch, weil Montenegro zwei große Verhandlungsblöcke abgeschlossen hat. Das Land will nach Möglichkeit schon 2028 der Union beitreten. Für die Ukraine wird es dagegen noch einige Zeit dauern. Sie hatte den Beitritt im Februar 2022 beantragt, kurz nach dem russischen Überfall. Den Beginn der Verhandlungen hatte Ungarn über lange Zeit blockiert. Das hat sich erst mit dem Machtwechsel in Budapest im vergangenen Monat geändert.
0: Bildungschancen hängen in Deutschland weiter stark von der sozialen Herkunft ab. Das zeigt der neue nationale Bildungsbericht, der in Berlin vorgestellt wurde. Bundesbildungsministerin Prien betonte, dass vor allem die frühkindliche Bildung bedeutend sei. Sie verwies darauf, dass es schon beim Schuleintritt sehr große Unterschiede gebe, zum Beispiel bei Sprachkenntnissen. Deshalb müsse gerade die Förderung in Kitas weiter ausgebaut werden, sagte Prien. Nach jahrelangen Verhandlungen hat das Europaparlament einem Vorschlag der EU-Mitgliedstaaten zu den Rechten von Fluggästen zugestimmt. Danach soll etwa die geltende 3-Stunden-Grenze für Entschädigungen bei Verspätungen in den künftigen Fluggastrechten beibehalten werden. Zu den weiteren Maßnahmen gehört etwa, dass Familien im Flugzeug kostenlos Sitzplätze nebeneinander reservieren können und dass die Ticketpreise übersichtlicher dargestellt werden. Das Wetter in Deutschland. In der Nacht bewölkt und oft trocken bei 15 bis 4 Grad. Tagsüber heiter bis wolkig, regional auch länger freundlich. Vereinzelt noch Schauer und Gewitter. Bei 16 Grad auf den nordfriesischen Inseln und 30 Grad am Oberrhein. Am Mittwoch gebietsweise Schauer, vereinzelt Gewitter bis 32 Grad. Und am Donnerstag heiter bis wolkig und trocken bis 36 Grad. Das waren die Nachrichten.
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3: Um 1.33 Uhr zunächst mit einer Entwarnung für die A72 Zwickau-Chemnitz. Kein Falschfahrer mehr zwischen Chemnitz Süd und Kreuz Chemnitz. Die A1 Lübeck-Hamburg vor der Norderelbbrücke staute sich in beiden Richtungen wegen eines Schwertransportes. Die A4 Aachen Richtung Köln ist zwischen Kreuz Köln-West und Klettenberg nach einem Unfall gesperrt. Die A40 Duisburg-Essen ist zwischen Mülheim an der Ruhr, Winkhausen und Heißen in beiden Richtungen bis nächsten Montag gesperrt. Dann die A71 Richtung Schweinfurt ist das. Die ist zwischen Oberhof und Suhl-Zeller-Mehlis wegen Wartungsarbeiten im Tunnel Hochwald bis 6 Uhr in der Früh gesperrt. Und letzte Meldung Berlin, die A111. Die ist zwischen Schulzendorfer Straße und am Festplatz bis 5 Uhr in beiden Richtungen gesperrt. Dort laufen Wartungsarbeiten. Kommen Sie gut an.
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3: Mit Carsten Fick im Studio. Hallo, einen schönen guten Tag, einen schönen guten Morgen, ganz wie Sie mögen. Social-Media-Angebote machen Kinder unglücklich. Das sagt Großbritanniens Premier Keir Starmer. Und seine Labour-Regierung will Kindern unter 16 nun diese Netzwerke, ihre Algorithmen, die Inhalte und den Suchtfaktor ersparen, nämlich ein Verbot einführen. Während WhatsApp zugänglich bleiben soll, würden Snapchat, TikTok, YouTube, Instagram, Facebook und X unzugänglich werden. Einziges Problem daran, während die Ankündigung Starmers auf eine Umsetzung im kommenden Frühjahr zielt, könnte es gut sein, dass er und sein Kabinett schon früher vor dem Game Over stehen. Christoph Prössel berichtet aus London.
4: Sophia ist 12 Jahre alt. Am Morgen wurde sie in der BBC befragt. Was sie vermissen werde, wenn das Verbot kommt, wollte die Moderatorin wissen.
5: Well, mostly like the communication apps, so like Snapchat and that.
4: Vor allem die Kommunikations-Apps wie Snapchat, sagte Sophia. Mit ihren Freunden online verbunden zu sein, ist ihr besonders wichtig. Nach der Schule ist sie eigentlich permanent online. Der britische Premier Keir Starmer hat nun angekündigt, allen Kindern unter 16 Jahren den Zugang zu Online-Netzwerken zu verbieten. Betroffen sind Snapchat, TikTok, Instagram, YouTube, Facebook und X, jedoch nicht der Messenger-Dienst WhatsApp. Premierminister Keir Starmer sagte, Social Media mache Kinder unglücklich. Eltern könnten das mit ihren eigenen Augen sehen.
6: Every parent can see it with their own eyes. Social Media is making children unhappy.
4: Außerdem seien die Inhalte gefährlich, sagte Starmer. Die Regierung prüft außerdem nächtliche Verbote und obligatorische Pausen beim

0: Endlos scrollen für Jugendliche unter 18. Details sollen im Juli bekannt gegeben werden. Der Gesetzentwurf soll in der zweiten Jahreshälfte verabschiedet werden und könnte dann im Frühjahr 2027 in Kraft treten. Allerdings ist der Fortbestand der Regierung Starmer ungewiss. Der Premier ist derzeit massiv unter Druck und könnte abgelöst werden. Den Vorschlägen war ein Konsultationsverfahren mit 116.000 Rückmeldungen vorausgegangen. 91% der Eltern sprachen sich für ein Mindestalter von 16 Jahren aus. Weil das Thema im Vereinigten Königreich so brisant ist, könnte aber auch eine Nachfolgeregierung ein Interesse haben, das Verbot umzusetzen. Auch die Opposition befürwortet den Schritt. Keir Starmer geht mit der Ankündigung seiner Maßnahmen auf Konfrontationskurs mit den US-Tech-Giganten. In der Vergangenheit war er sehr darauf bedacht, sich als Mittler zwischen Europa und den USA zu etablieren. Doch mit diesem Schritt könnte er Donald Trump verärgern. Liza Canavan begrüßt die Ankündigung des Premierministers. Ihr 13-jähriger Sohn ist 2022 gestorben, mutmaßlich weil er an einem Wettbewerb teilgenommen hat, bei dem es darum ging, sich selbst zu würgen und so ohnmächtig zu werden. In den sozialen Medien gab es damals dazu zahlreiche Videos. Liza Canavan hat mit anderen Eltern, unter anderem TikTok, verklagt. Ein Urteil steht aus.
1: We're in a good place now and we're going to be learning as we go and yeah, I'm just really, really glad that he's seen the right way to actually make that decision.
0: Das sei eine gute Ausgangslage. Bei der Umsetzung gehe es darum, auch Erfahrungen zu sammeln. Sie sei einfach nur froh, dass Starmer diese Entscheidung getroffen habe, sagte Liza Canavan.
2: Christoph Prössel berichtet aus London.
3: Wirtschaft.
2: Die USA und der Iran haben ein Abkommen zum Ende ihres Krieges vereinbart. Wir haben darüber berichtet. Die Straße von Hormuz soll wieder geöffnet und die Seeblockade aufgehoben werden. Experten erwarten allerdings, dass es noch Monate dauert, bis sich die Situation vor Ort wieder vollständig normalisiert hat. Till Bücker berichtet.
4: An der Börse wird das geplante Abkommen zwischen den USA und dem Iran heute gefeiert. Anleger reagieren erleichtert. Denn es gibt einen großen Unterschied zu den vielen früheren Ankündigungen von US-Präsident Trump. Dieses Mal haben beide Parteien die Absicht auf ein Kriegsende bestätigt. Damit könnte die Straße von Hormuz bald tatsächlich wieder gebührenfrei befahrbar sein. Die Bedeutung der Meerenge für den Export von Öl und Flüssiggas aus den Staaten am Persischen Golf hatte sich seit Kriegsbeginn vor allem am Rohstoffmarkt gezeigt. Die monatelange Blockade hatte die Energiepreise nach oben schnellen lassen, mit Folgen für Industrie und Handel und damit auch für die Konjunktur. Die Aussicht auf ungehinderte Transporte hat den Ölpreis schon jetzt deutlich sinken lassen. Der Preis für ein Barrel der Nordseesorte Brent fällt heute um etwa 5% auf rund 80 Dollar. Das ist der tiefste Stand seit Anfang März. Ist damit jetzt auch die Wirtschaftsflaute beendet?
5: Naja, da muss man vorsichtig sein. Also erstmal ist jetzt die Straße von Hormuz mehr als 3 Monate gesperrt gewesen. Der Ölpreis lag im Durchschnitt dieser Zeit deutlich über 100 und der konjunkturelle Schaden, der Schaden für die Wirtschaft, der ist schon da.
4: Sagt Jörg Krämer, Chefvolkswirt der Commerzbank. Denn die hohen Kosten aus den letzten Wochen müssen Unternehmen und Verbraucher erstmal verkraften. Außerdem sind viele Punkte mit Blick auf die Lieferketten noch offen. Am Freitag sollen die USA und der Iran ein Rahmenabkommen unterzeichnen. Und erst danach soll die Straße von Hormuz wieder vollständig geöffnet werden.
6: Bleibt abzuwarten, wie schnell das auch geht, denn da müssen ja erstmal die ganzen Minen gefunden werden und beseitigt werden. Dann muss es auch wieder Versicherung geben, die die Boote, die da durchfahren, versichern wollen und auch zu welchem Preis. Da muss auch wirklich gewährleistet sein, dass da nicht doch nochmal irgendwie neue Kosten kommen. Es muss gewährleistet sein, dass es nicht zu neuen militärischen Konflikten kommt. Also es gibt noch unheimlich viele Fragezeichen.
4: Sagt Carsten Pischewski, Chefvolkswirt der ING. Reedereien waren in den letzten Wochen auf Alternativrouten ausgewichen. Viele Schiffe sind daher aktuell gar nicht vor Ort. Für eine Rückkehr in die Straße von Hormuz muss außerdem die Sicherheit ihrer Crews gewährleistet sein. Noch bezeichnet der Internationale Schifffahrtsverband die Sicherheitslage als instabil. Deutschlands größte Containerreederei Hapag-Lloyd hatte letzte Woche erklärt, selbst nach einer Wiedereröffnung der Straße von Hormuz werde eine Rückkehr zur Normalität mindestens 3 Monate dauern. Dazu wurde viel Infrastruktur im Energiebereich in der Region beschädigt oder zerstört. Das kann dauern, bis das Ganze repariert ist, sagt Commerzbank-Ökonom Jörg Krämer.
5: Also selbst wenn jetzt im besten Fall die Straße von Hormuz am Freitag geöffnet würde und dauerhaft geöffnet bliebe, dann wird vermutlich noch die Ölknappheit bis sehr weit ins Jahr, vielleicht bis zur Jahreswende reichen. Also so einfach sind wir bei dem Thema nicht durch.
4: Bis die Lieferketten wieder funktionieren und die sinkenden Preise bei Unternehmen und Verbrauchern ankommen, wird es wohl noch dauern.
2: Till Bücker berichtete darüber, was dieses Rahmenabkommen für die Wirtschaft bedeuten würde. Dieses Abkommen ist ja erst der Auftakt für weitere Verhandlungen. Kernpunkt ist offenbar ja die sofortige Beendigung und endgültige Beendigung der Militäroperation an allen Fronten, also auch die Beendigung der Kämpfe im Libanon. Ein weiterer zentraler Punkt ist, wie gehört, die Öffnung der Straße von Hormuz für den Schiffsverkehr. Der Iran selbst, der zeigt sich übrigens gestern Abend sehr zufrieden. Filiz Kükrekol berichtet aus unserem ARD-Studio in Istanbul.
3: Die Sicherheit der Straße von Hormuz sei von zentraler Bedeutung für den Iran, betonte der Außenamtssprecher Baghaei in Teheran. Gemeinsam mit dem Nachbarn Oman, der ebenfalls an der Straße von Hormuz liegt, werde man eine sichere Durchfahrt von Schiffen gewährleisten. Dabei bewege man sich im Einklang mit dem Völkerrecht. Es gehe nicht darum, Transitgebühren zu erheben, so der Sprecher des Außenministeriums. Vielmehr werde man Gebühren für Navigationsdienste und Maßnahmen zum Umweltschutz verlangen, erklärte Baghaei. Zudem wolle der Iran gemeinsam mit Oman Versicherungsleistungen für die Schiffe festlegen und die entsprechenden Beiträge auch einziehen. Aus Sicht des iranischen Regimes muss die USA sicherstellen, dass sich Israel an die Absichtserklärung hält. Dabei gehe es vor allem um den israelischen Beschuss libanesischer Gebiete. Die schiitische Hisbollah-Miliz ist in der Region der einzig verbliebene Verbündete des Regimes in Teheran. Aus Tel Aviv hieß es heute bereits, dass die Rahmenvereinbarung für Israel nicht bindend sei. Mit Blick auf sein Atomprogramm zeigt sich Teheran selbstbewusst und hält weiter an seinem Vorhaben fest. Die Gespräche dazu müssten innerhalb von 60 Tagen beginnen. Man reiche Uran ausschließlich für zivile Zwecke an, insbesondere zur Energiegewinnung und für Forschungsprojekte. Dies entspreche den Bestimmungen des Atomwaffensperrvertrages, so die iranische Regierung. Zudem sieht das Regime die Freischaltung eingefrorener Mittel als legitimes Recht an. Schließlich handele es sich nicht um Mittel der Vereinigten Staaten. Gleichzeitig fordert der Iran Reparationszahlungen. US-Vizepräsident Vance äußerte sich dazu im Fernsehsender CBS. Die USA seien offen dafür, dass sich die Golfstaaten am Wiederaufbau des Iran beteiligen. Dies gelte jedoch nur unter der Voraussetzung, dass der Iran sein Atomprogramm sowie die Anreicherung von Uran vollständig beendet, erklärte US-Außenminister Vance. Zeitgleich mit der Unterzeichnung des Rahmenabkommens, die für den kommenden Freitag geplant ist, sollen die Beschränkungen für den Iran zum Verkauf von Rohöl- und Erdölprodukten aufgehoben werden. In den kommenden Tagen vor der Unterzeichnung der Rahmenvereinbarung in Genf werden sich iranische Delegierte mit Nachbarstaaten beraten, um weitere Details zu klären.
2: Soweit Filiz Kükrekol aus Istanbul. Wir haben es eben gehört, eine mögliche Vereinbarung zwischen den USA und Iran würde wahrscheinlich auch eine sofortige Waffenruhe unter anderem im Libanon beinhalten. Israel müsste demnach auch den Kampf gegen die Iran-gestützte Terrororganisation Hisbollah einstellen. Viele Israelis sind allerdings skeptisch, ob so ein dauerhafter Frieden überhaupt erreichbar wäre. Bettina Meyer berichtet aus Tel Aviv.
7: Einen Deal verkünden, bevor es ihn gibt. Darin ist US-Präsident Donald Trump Meister. Das glauben viele Israelis. Schon oft hatte er versprochen, den Krieg zu beenden. Doch immer wieder eskaliert die Situation. Die Ankündigung eines Rahmenabkommens zwischen den USA und dem Iran sorgt einerseits für Hoffnung in Israel, andererseits trauen viele dem Regime in Teheran nicht. Thomas Safrir aus Tel Aviv will abwarten, bis ein Deal tatsächlich unterzeichnet ist, sagt der junge Mann. Ich glaube nicht, dass eine Waffenruhe hält, weil der Iran geschworen hat, Israel auszulöschen. Wenn sie eine Vereinbarung mit dem Regime unterzeichnen, verzögert das nur alles. Der Iran wird weiter daran arbeiten, Israel und Amerika zu zerstören. Ich wünsche mir Frieden, aber er wird nicht von Dauer sein. Sorry. Ein Traum, der zu schön wäre, um wahr zu sein, glauben auch viele Bewohner an Israels Nordgrenze. Israel hält Gebiete im Südlibanon besetzt, um die Grenzgemeinden zu schützen. Erst am Wochenende explodierten Hisbollah-Drohnen in Nordisrael. Israel antwortete mit Luftangriffen. Israels Verteidigungsminister Katz kündigte an, die Armee werde trotz Vereinbarung im Libanon bleiben. Auch in Syrien und Gaza, schrieb Katz auf X, Auch der Minister, der den Wiederaufbau in Israels Norden überwacht, Zeev Elkin, meldete sich im israelischen Fernsehen zu Wort. Der, der seine Hand gegen uns erhebt, muss wissen, dass seine Hand am Ende abgehackt wird. Das gilt auch für die Hisbollah. Mit allem Respekt für die Partnerschaft mit den Amerikanern. Der Premier weiß, wie er diese Situation managt. Auf der einen Seite besteht er auf den israelischen Interessen. Auf der anderen Seite gefährdet er unsere Partnerschaft nicht mit den Amerikanern. Indem sich Israels Premier Netanyahu für den Moment ruhig verhält, fügen Beobachter hinzu. Netanyahu hat sich noch nicht zu dem bevorstehenden Deal der USA mit dem Iran geäußert. Allerdings wäre eine Vereinbarung, die eine Waffenruhe im Libanon einschließt, für Israel ein Fehler und eine Niederlage, sagt Israels ehemaliger Sicherheitsberater Yaakov Amidror. Es wäre eine sehr schlechte Botschaft an die libanesische Regierung. Die Amerikaner erlauben es dem Iran, die Zukunft des Libanon mitzubestimmen. Es würde die Hisbollah im Libanon stärken und großen Schaden anrichten bei den Verhandlungen zwischen Israel und der libanesischen Regierung, die ebenfalls in Friedensverhandlungen sind. Amidror zufolge spielt das Regime in Teheran auf Zeit, sei nicht wirklich an einem dauerhaften Frieden interessiert. Der Sicherheitsexperte rät abzuwarten, was eine mögliche Vereinbarung mit den USA umfasst.
2: Bettina Meier berichtete aus Tel Aviv. Vor rund 1,5 Jahren ist der frühere Schüler Leon Pelikan Dritter geworden, und zwar beim Jugendgründet-Wettbewerb. Er hatte damals eine App entwickelt, eine App, mit der sich junge Menschen an der Kommunalpolitik beteiligen können. Political Exchange ist der Name seiner App, und jetzt ist sie an den Start gegangen. Leon Pelikan hat seine App den Schülerinnen und Schülern in Lich in Hessen präsentiert, und Eva-Maria Rösler war mit dabei.
8: Wenn Leon an der Dietrich-Bonhoeffer-Schule in der 9C mit den Schülerinnen und Schülern am Klassentisch sitzt, dann fällt er kaum auf. Der Start-up-Unternehmer ist nur 5 Jahre älter als die meisten Jugendlichen und hat im selben Alter wie sie mit 15 Jahren angefangen, seine App zu entwickeln.
9: Ich habe ganz, ganz lange in meiner Schulzeit Probleme gehabt zu partizipieren und gegenüber auch so der Politik mich auszudrücken, und deswegen ist es besonders toll für mich, junge Menschen zu bestärken und sichtbar zu machen in der Kommunalpolitik, da wo sie herkommen und da wo sie am meisten bewirken können, in ihren Hobbys, in den Vereinen, in der Schule. Und das ist, glaube ich, das Wichtigste, was in einer Demokratie gelebt werden sollte, also Augenhöhe und eben der Dialog.
8: Mittlerweile ist aus Leons Idee eine digitale Plattform gewachsen, die sich Kommunen kaufen können und in Zusammenarbeit mit den Schulen nutzen. Die Schüler bekommen den Zugang, laden sich die App Political Exchange aufs Handy und können jederzeit und unkompliziert Ideen, Fragen, Kritik und Anregungen an die Kommunalpolitik schicken oder Projekte anstoßen. Per Nachricht, Chat, Abstimmung oder Online-Runden. Auf der anderen Seite kümmert sich dann unter anderem Lichs Bürgermeister Julien Neubert darum, dass die Ideen wirklich umgesetzt werden. Bisher haben die es nämlich gar nicht bis ins Parlament geschafft.
10: Deshalb ist halt meine Hoffnung, dass es uns mal wirklich gelingt, eine Idee zu einer Beschlussvorlage zu machen und die Beschlussvorlage zu einem Beschluss, der auf eine große, eigentlich einstimmige Mehrheit stößt, auch als Zeichen für die jungen Menschen hier in unserer Stadt, und der dann auch in die Umsetzung geht.
8: Die Schüler an der Dietrich-Bonhoeffer-Schule in Lich sind die ersten Jugendlichen Hessen und deutschlandweit, die Vorschläge und Projekte auf Political Exchange einbringen. Dazu finden sich die rund 120 Schüler der 9. Klassen in kleinen Projektgruppen zusammen, bekommen 2 zufällig ausgewählte Begriffe pro Gruppe und legen los. Bei Hendrik und seinen Mitschülern Mira und Mats sind es die Begriffe Fitness und Senioren.
11: Unsere Grundidee ist, ab einem bestimmten Alter so Vorsorgekurse machen, dass man halt fürs Alter dann auch fit bleibt. Wir hatten halt auch noch die Idee, zum Beispiel dann ab der 8. Klasse bekommt man dann halt Kurs, dass man so Übungen gezeigt bekommt oder so. Und ab der 9. und 10. Klasse macht man dann halt zum Beispiel in einem Seniorenheim dann halt so die Kurse mit den Senioren.
8: Und was hält App-Erfinder Leon von der Idee?
9: Also ich finde die Idee super. Ich finde es großartig, und es zeigt halt auch vor allem, dass man aus so Konzepten so Selbstwirksamkeit finden kann. Gerade jetzt hier im Senioren mit dem Thema Fitness so zu verbinden, zu sagen, dass man als Jugendlicher vermittelt und man dann mit den Senioren Yoga macht zusammen, mit denen Zeit verbringt oder einfach Möglichkeiten schafft, finde ich mega.
8: Dass sich die digitale Plattform Political Exchange durchsetzen wird, davon ist Leon natürlich überzeugt. Lich hat als Vorreiterstadt ein Jahresabo abgeschlossen und zahlt dafür 15.000 Euro im Jahr, inklusive Betreuung und Moderation der App von Leon und seinen Mitarbeitern. Bis zum Ende des Jahres haben aus Mittelhessen bereits 6 weitere Kommunen die Einführung der App geplant. Weitere Anfragen hat Leon aus ganz Hessen und auch schon aus anderen Bundesländern.
2: 1.52 Uhr.
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2: Das Sechswochenamt ist eine katholische Messe, die 6 Wochen nach dem Tod eines Menschen gefeiert wird. Sie markiert das Ende der ersten Trauerphase der Hinterbliebenen. Die Regisseurin Jacqueline Jansen erkundet in ihrem Film 6 Wochenamt, wie eine junge Frau diese Wochen nach dem Tod ihrer Mutter erlebt. Der Film hat auf Festivals bereits mehrere Preise gewonnen und das ist umso bemerkenswerter, als er ohne jede öffentliche Förderung entstanden ist. Diese Woche startet 6 Wochenamt im Kino und Julia Haungs hat den zarten Film über Abschied und Trauer bereits gesehen.
13: Eine junge Frau steht verloren im Gang des Hospizes.
14: Ich glaube, meine Mama ist tot.
15: Ich gehe mal zu ihr rein. Du wartest bitte hier draußen.
13: Lore ist die Einzige, die die krebskranke Mutter vor ihrem Tod begleitet hat. Und die Mitzwanzigerin ist jetzt auch auf sich allein gestellt, wenn es darum geht, die anstehenden Formalitäten zu erledigen, die Wohnung der Mutter auszuräumen und die Beerdigung zu organisieren. Besonders Letzteres erweist sich als schwierig. Denn die Mutter hat verfügt, dass ihre Asche im Meer verstreut werden soll, obwohl das in Deutschland verboten ist. Lore will ihr diesen letzten Wunsch dennoch erfüllen. Ihre Familie in der niederrheinischen Provinz erweist sich dabei als wenig hilfreich. Von Lores eigener Schwester Sophie ist sowieso keine Hilfe zu erwarten.
14: Wann kommst du eigentlich?
16: Ich bin in der Probezeit. Ich kann mir keinen Urlaub nehmen.
14: Mama ist tot.
16: Es geht gerade nicht.
13: 6 Wochenamt ist ein dokumentarisch anmutender Film, in dem Regisseurin Jacqueline Jansen die Zeit nach dem Tod ihrer eigenen Mutter verarbeitet hat. Ihr alter Ego im Film ist die großartige Magdalena Laubisch. Innerlich aufgewühlt, aber äußerlich meist unbewegt, bringt Laubisch Lores Emotionen mit Blicken und kleinen Gesten zum Ausdruck. Wie sie sich in ihrer Trauer alleingelassen fühlt, überfordert von all den Entscheidungen, die sie treffen muss, in einem Moment, in dem sie sich eigentlich nur zurückziehen und weinen will. Für einen würdigen Abschied von ihrer Mutter kämpft Lore gleich an mehreren Fronten. Gegen die Bestattungsbürokratie, die Bedürfnisse der Familie und auch gegen gesellschaftliche Erwartungen über den vermeintlich richtigen Umgang mit dem Tod.
17: Wann soll denn die Beerdigung stattfinden?
14: Also es gibt keine klassische Beerdigung. Meine Mutter wurde verbrannt und wir machen jetzt eine Abschiedsfeier.
17: Verbrannt? Ja, also ich finde das ja menschenunwürdig. Wo wird sie beigesetzt?
14: Sie wird verstreut, im Meer verstreut.
17: Ja, aber ich mache hier jetzt nichts Illegales, ne?
13: Jansen siedelt den Tod von Lores Mutter wenige Tage vor Beginn des ersten Corona-Lockdowns im März 2020 an. So werden die Pandemie-Maßnahmen von geschlossenen Geschäften über Abstandsregeln bis zu Plastiktrennwänden zum Sinnbild für Lores zunehmende Isolierung. Trotz seiner Traurigkeit hat der Film durchaus auch bitterkomische Momente, zum Beispiel wenn der Pfarrer sich weniger dafür interessiert, Lore Trost zu spenden, als dafür, welche Möbel sie für die Gemeinde spenden könnte und bei nächster Gelegenheit auch gleich mit dem Transporter vorfährt. 6 Wochenamt ist ein kleiner, leiser Film, der in seiner rohen Authentizität anrührt. Realisiert hat ihn Jacqueline Jansen mit dem Mini-Budget von 96.000 Euro aus Spenden. Alle Filmförderungsstellen hatten ihren Antrag zuvor abgelehnt.
2: Julia Haungs berichtete, 6 Wochenamt ab dieser Woche im Kino.
12: Standpunkte.
2: Schon mehrfach hat US-Präsident Trump es angekündigt und jetzt haben sich USA und Iran auf ein Abkommen für ein Ende des Krieges geeinigt. Beobachter hegen allerdings Zweifel, dass die sogenannte Rahmenvereinbarung schnell umgesetzt wird. Als Knackpunkte gelten unter anderem ein Waffenstillstand zwischen Israel und der Hisbollah-Miliz im Libanon und das iranische Atomprogramm. Unsere Gastautorin heute ist Ronja Brier, Chefredakteurin des Online-Portals Watson. Sie hadert in ihrem Kommentar mit den Rahmenbedingungen des Abkommens, die von US-Präsident Trump vorgegeben werden.
12: Der Mann, der Käfigkämpfe vor dem Weißen Haus stattfinden lässt, der den Krieg ohne Rücksprache mit Europa begonnen hat, soll also jetzt den Frieden bringen. In was für einer Welt leben wir eigentlich, könnte man sich hier fragen. Die europäischen Regierungschefs sind hier glücklicherweise konstruktiver. Frankreich, Großbritannien, Italien und Deutschland wollen sich nach Beendigung des Krieges an einer rein defensiven Militärmission zur Sicherung der Straße von Hormuz beteiligen. Das hatten sie schon im April angekündigt. Vielleicht hilft ein solcher Einsatz sogar, das zuletzt ziemlich ramponierte Verhältnis zwischen Europa und den USA wieder etwas zu entkrampfen. Und wenn das nicht hilft, dann vielleicht das Gala-Dinner, das Macron im Anschluss an G7 im Schloss von Versailles geplant hat für Donald Trump, inklusive Feuerwerk im Schlossgarten. Der US-Präsident wird es lieben. So viel Pomp, so viel ist klar. Auch wenn ich mir schon wieder diese Frage stelle, in was für einer Welt leben wir eigentlich?
2: Die Meinung von Ronja Brier vom Online-Portal Watson. Viele Medien ziehen eine Vorher-Nachher-Bilanz des Iran-Krieges und kommen vor allem zu dem Schluss, viel geändert hat sich nicht. Das Handelsblatt spricht von enormen Kosten und zwar in dreifacher Hinsicht.
18: Strategisch, politisch und ökonomisch war dieser Krieg ein großer Fehler. Und auch die Erleichterung über die vorläufige Einigung zwischen Washington und Teheran kann nicht darüber hinwegtäuschen, dass das Credo des Präsidenten wie folgt lautet: Ich schaffe selbst Probleme, präsentiere mich dann als den großen Krisenmanager oder gar Friedensstifter, der diese Probleme beseitigt.
2: Ähnlich bewertet es Jörg Lau, internationaler Korrespondent der Zeit. Er beleuchtet im Podcast des Blattes auch die Rolle Israels.
19: Die israelische Regierung ist nicht zufrieden mit dem jetzigen Ergebnis. Die wollte das Regime stürzen, die wollte das Atomproblem endgültig gelöst sehen und nichts davon ist erreicht. Und die werden gelegentlich dazwischenfunken, weil ihnen das nicht passt, dass das sich jetzt auf dieser Ebene stabilisiert. In Wahrheit muss man noch einen Strich drunter ziehen und sagen, was ist jetzt eigentlich besser als vor dem Krieg?
2: Meint Jörg Lau von der Zeit. Die Frankfurter Allgemeine Zeitung schaut auf die Auswirkungen des Abkommens auf internationale Bündnisse.
18: Trump dachte, er könne diesen Krieg spielend gewinnen. Und es gab in Washington offenbar niemanden, der ihm das ausreden wollte oder konnte. Am Ende zeigt sich nur wieder, dass Amerikas militärische Macht erstaunlich wenig wert sein kann. Und der Präsident hat gleich noch zwei Bündnissysteme erschüttert, auf die sich die Weltmacht früher immer verlassen konnte. Ihre Allianzen am Golf und die NATO.
2: Und das waren unsere Standpunkte. Zusammengestellt hat sie heute Marei Beermann. Und ein schneller Blick noch zum Fußball, zur WM, zum Spiel Saudi-Arabien gegen Uruguay. Kurz vor Schluss steht es dort jetzt 1:1. Gleich bei uns die Nachrichten und dann bringt sie Birgit Hasselbusch gut informiert in den neuen Tag. Mein Name ist Carsten Fick, ich wünsche Ihnen eine angenehme Nacht.

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1: Um 2 Uhr mit Ronald Lessig. In Evian in Frankreich hat am Abend der G7-Gipfel begonnen.
2: Eben dazwischen gehen, Verkehrsmeldung. Achtung, Falschfahrer auf der B36 Mannheim-Karlsruhe zwischen Rheinau und Rheinau-Süd. Kommt Ihnen ein Falschfahrer entgegen, fahren Sie bitte äußerst rechts, überholen Sie nicht. Auf der B36 Mannheim-Karlsruhe zwischen Rheinau und Rheinau-Süd, da ist ein Falschfahrer unterwegs. Vorsicht bitte in beiden Richtungen und zurück zu den Nachrichten.
3: Virtuell ist die Vereinbarung bereits von beiden Seiten unterzeichnet worden, sagt Trump. Der Iran hat das bestätigt. Die richtige Unterschrift soll dann am Freitag folgen, in der Schweiz. Außerdem soll die Straße von Hormuz bis spätestens Freitag komplett geöffnet sein, so Trump. Beobachter halten das aber für unrealistisch, wegen der vielen Seeminen.
1: Die EU hat Beitrittsverhandlungen mit der Ukraine und Moldau begonnen. In Luxemburg ist hierzu der erste Verhandlungsabschnitt eröffnet worden. Zum ersten Cluster gehören Themenbereiche wie das Justizsystem, der Grundwerteschutz und die Sicherheit. Beitrittskandidaten müssen unter anderem nachweisen, dass ihre Rechtssysteme, der Grenzschutz und die Polizei EU-Standards entsprechen. Die Beitrittsverhandlungen können sich Jahre hinziehen. Dennoch wertete der ukrainische Präsident Selenskyj den Start als klares Signal, dass Europas Fortschritt nicht gestoppt werden könne. Beim Absturz eines US-Kampfflugzeuges in Kalifornien sind vermutlich alle 8 Besatzungsmitglieder